0: Das britische Unterhaus entscheidet sich heute, ob der Labour-Politiker Burnham als Herausforderer von Premierminister Starmer antreten kann. Burnham ist Bürgermeister von Manchester und kandidiert bei der Abstimmung im Wahlkreis Macclesfield. Es gilt als sicher, dass er im Falle eines Sieges auch für den Parteivorsitz kandidiert, mit dem Ziel, Starmer als Premier abzulösen. Das ist aber nur möglich, wenn Burnham einen Sitz im Unterhaus hat. Der bisherige Labour-Abgeordnete für den Wahlkreis Macclesfield war eigens zurückgetreten, um dafür den Weg frei zu machen. Premierminister Starmer steht vor allem seit der Niederlage seiner Partei bei den Kommunalwahlen im Mai unter zunehmendem Druck. Auch der zurückgetretene Gesundheitsminister Streeting erwägt, Starmer herauszufordern. Der Aachener Stadtrat hat mit großer Mehrheit ein Ende der Kontrollen an den deutschen Grenzen gefordert. In einer gemeinsamen Resolution treten CDU, Grüne, SPD, Linke, Volt, FDP und der Zusammenschluss UP dafür ein, die Kontrollen Ende September auslaufen zu lassen. Die AfD stimmte dagegen. In der Resolution heißt es, die Kontrollen an den EU-Binnengrenzen belasteten die Grenzregion Aachen in besonderem Maße. Vor allem Pendler seien betroffen, ebenso wie Besucher aus den Niederlanden und Belgien. In Deutschland gibt es seit September 2024 wieder stationäre und mobile Kontrollen an allen Landesgrenzen. Das Bundesinnenministerium hatte sie angeordnet, um gegen unerlaubte Einreisen vorzugehen. Die Kontrollen wurden zuletzt bis September dieses Jahres verlängert. Anfang Juni empfahl die EU-Kommission der Bundesregierung, die Kontrollen auslaufen zu lassen. Bei der Fußball-Weltmeisterschaft hat England mit 4:2 gegen Kroatien gewonnen. Für England trafen zweimal Kane sowie Bellingham und Rashford. Die Treffer für Kroatien erzielten Baturina und Musa. Zuvor hatten sich die Demokratische Republik Kongo und Portugal 1:1 getrennt. Das Wetter in der Nacht vielfach bewölkt, vereinzelt Schauer. Nach Süden abnehmende Bewölkung, Abkühlung auf 18 bis 12 Grad. Tagsüber meist heiter, über dem Bergland vereinzelt Schauer, 19 bis 36 Grad. Das waren die Nachrichten.
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2: Im Studio mit Marco Langer, herzlich willkommen. Gibt es jetzt eine wirkliche Chance für Frieden zwischen den USA und dem Iran? Vielleicht sogar einen Frieden zwischen den beiden Kriegsgegnern und auch Israel? Ein Schwerpunkt in dieser Stunde unserer Radionacht.

0: Beginnen wollen wir diese Stunde aber mit unseren Kommentaren. Aber auch da geht es zunächst um das mögliche Ende im Iran-Krieg. Aus der Rahmenerklärung zwischen den USA und dem Iran sind inzwischen ja Details bekannt geworden. Demnach machen die USA dem Iran weitgehende Zugeständnisse. Sie verpflichten sich etwa, sämtliche Sanktionen aufzuheben. Am Rande des G7-Gipfels droht US-Präsident Trump den Iranern allerdings erneut, es würden wieder Bomben fliegen, wenn sie, Zitat, sich nicht benähmen. Unsere Washington-Korrespondentin Anne Reit kommentiert.
1: In Washington macht derzeit ein Post die Runde, der nicht nur den Kritikern des Krieges gegen den Iran aus dem Herzen sprechen dürfte, sondern auch nicht wenigen, die den Krieg unterstützt haben und nun von zerknirscht bis fassungslos auf das vorläufige Verhandlungsergebnis blicken. Der Post lautet: Das Abkommen mit dem Iran wird als eines der unfähigsten Abkommen in die Geschichte eingehen, die je geschlossen wurden. Die USA haben in praktisch jedem Punkt verloren. Der Post, der aus den Tiefen des Internets wieder hervorgegraben wurde, stammt aus dem Jahr 2015 und der Verfasser ist Donald Trump. Jener Donald Trump, der das bis heute gescholtene Atomabkommen seines Vorgängers Barack Obama trotz Einwänden vieler seiner wichtigsten Sicherheitsberater später aufgekündigt hat und sich nun an ihm messen lassen muss. Gemessen an dem, was offenbar bis jetzt erreicht worden ist, ist noch viel Luft nach oben. Noch kursiert das Memorandum of Understanding allerdings nur in unbestätigten Versionen und ist daher mit Vorsicht zu genießen. Aber das, was sich abzeichnet, trägt, wenn überhaupt, primär zur Lösung von Problemen bei, die vor dem Krieg gar nicht existierten. Und es konterkariert viele der Kriegsziele, die die US-Regierung im Verlauf der vergangenen Monate vorgebracht hat. Das Rahmenabkommen sieht das Ende des Krieges vor, den die USA und Israel Ende Februar begonnen hatten, ohne dass Israel Teil der Vereinbarung ist und die Drohgebärden eingestellt worden wären. Es sieht vor, dass sich beide Länder aus den inneren Angelegenheiten des anderen heraushalten und widerspricht Trumps Versprechen, sich für das iranische Volk einzusetzen. Es sieht ein Ende der Blockade der Straße von Hormus vor, die der Iran erst durch diesen Krieg als wirksamen Hebel entdeckt hat. Es werden ein Ende der Sanktionen, die Freigabe eingefrorener Gelder und ein Plan zum Wiederaufbau in Aussicht gestellt. Das stützt das Regime, das zwar dezimiert, aber nicht gestürzt worden ist. Das, was sich derzeit abzeichnet, stimmt auch viele Republikaner und konservative Kommentatoren unzufrieden. Den einen ist das Rahmenabkommen zu nachgiebig, die anderen fordern mehr Transparenz und Mitsprache des Kongresses. Die US-Regierung beschwichtigt und deutet an, dass der Iran hinter den Kulissen weitaus größere Zugeständnisse in der Atomfrage gemacht habe und erst das endgültige Abkommen bewertet werden sollte. Das ist natürlich an sich ein valider Punkt. Doch dieser US-Präsident hat Beobachter gelehrt, dass Skepsis angebracht ist. Denn die zweite Phase der Verhandlungen wird es in sich haben. Es muss neben dem Atomprogramm auch um all die Themen gehen, die bislang keine Erwähnung gefunden haben. Etwa die Größe des iranischen Raketenarsenals oder die Rolle von Irans Verbündeten in der Region. Doch der US-Präsident vermittelt nicht den Eindruck, als hätte er in den vergangenen Monaten dieses festgefahrenen Krieges irgendetwas über die iranische Seite gelernt. Wir haben unseren Deal mit dem Iran, hat er beim G7-Treffen in Frankreich gesagt. Und weiter, die zweite Phase wird sogar einfacher. Nichts könnte weiter von der Realität entfernt sein.
0: Der Kommentar von Anne Reit. Bundeskanzler Friedrich Merz hat eine positive Bilanz des G7-Gipfels im französischen Evian gezogen. Es habe an keiner Stelle persönliche Störungen gegeben, sagte der CDU-Politiker. Zudem habe es erstmals wieder eine gemeinsame Erklärung zu außenpolitischen Themen gegeben. Julia Borutta meint in ihrem Kommentar, das G7-Gipfel sei auch ein Erfolg gewesen für die Ukraine.
2: Dieser Gipfel war ein Erfolg. Und das liegt ausgerechnet an Trump. Nicht, dass der Mann sich durch seine Liebe zum Multilateralismus oder seine besonders konstruktive Art auszeichnen würde. Nein, aber er hatte etwas im Gepäck. Das Iran-Abkommen. Der Durchbruch im Mittleren Osten wurde zum Durchbruch für die G7-Gemeinschaft. Denn Trump kam positiv gestimmt nach Evian und gestärkt durch den sogenannten Deal auch offen dafür, sich auf verschiedenen Feldern zu bewegen. Die G7-Partner waren so klug, die Gunst der Stunde zu nutzen, Trump zu unterstützen, auch wenn noch viele Fragen im Zusammenhang mit dem Iran-Abkommen offen sind. Trump zu umgarnen, mit Fußball-Trikot-Geschenk und nachsichtiger Heiterkeit, wenn er mal wieder als Letzter den Tagungsraum betrat und lächelnd klarstellte, I am the boss. Mit Macrons Einladung zum Gala-Dinner nach Versailles im Anschluss an den Gipfel. Der französische Präsident kam Trump sogar so weit entgegen, das Thema Klimawandel gar nicht erst auf die Agenda zu setzen. Das Klima ist eindeutig der Verlierer dieses G7-Treffens. Nun braucht Trump die Unterstützung der G7-Partner, um das Iran-Abkommen zu einem Erfolg zu machen. Das scheint er begriffen zu haben. Multilateralismus doch nicht so blöd? Jetzt, wo es Hoffnung gibt, dass durch die Meerenge von Hormus bald wieder Öltanker fahren, stellt der US-Präsident in Aussicht, die Ölsanktionen gegen Russland wieder in Kraft zu setzen. Das ist eine sehr gute Nachricht für die Ukraine und das europäische Ziel, gemeinsam mit den USA Russland unter Druck zu setzen. Hier liegt der größte Erfolg dieses Treffens in Evian. Erstmals seit Trumps zweiter Amtszeit teilen Europäer und die USA ihre Einschätzung der Lage in der Ukraine. Das Land hat sich eine neue Position der Stärke erkämpft. Russland kann den Krieg nicht militärisch gewinnen und ächzt unter der Belastung durch Kriegsverluste und Sanktionen. Es tut sich also ein Fenster für Friedensverhandlungen auf. Dieses Fenster wollen die G7-Staaten nutzen und Trump scheint mitzuziehen. Frankreichs Präsident Emmanuel Macron hat die neue Einigkeit der führenden demokratischen Industriestaaten als strategisches Erwachen bezeichnet. Der G7-Gipfel könnte also die Wende gewesen sein für die Ukraine und für das Verhältnis der Europäer zu den USA. Wohlgemerkt könnte, denn alles bleibt trotz der positiven Signale vom Genfer See fragil. Die Lage in der Ukraine, die Lage im Iran und Europas Verhältnis zu Donald Trump.
0: Die Meinung von Julia Borutta.

0: Endet nun tatsächlich der Iran-Krieg? Wir haben es vorhin in den Nachrichten gehört, US-Präsident Trump und auch der iranische Präsident Pezeshkian haben eine Erklärung unterzeichnet, dass den Weg zu einem Friedensabkommen ebnen soll. Wie internationale Medien berichten, geht es bei den wohl insgesamt 14 Punkten in der Absichtserklärung auch darin, dem Iran hunderte Milliarden US-Dollar an Wiederaufbauhilfe auszuzahlen, aber auch darum, dass die USA langfristig ihre Truppen aus den benachbarten Gebieten abziehen. Aber welche Chancen hat ein solcher Friedensprozess mittel- und langfristig? Kapitulieren die USA und auch Israel letztlich vor dem Mullah-Regime in einem Krieg, den sie selbst begonnen haben? Und schauen die Europäer weiterhin von der Seitenlinie aus zu, wenn es um den Nahen Osten geht? Dazu nun unsere Diskussion im Deutschlandfunk. Und mein Kollege gibt Ihnen zunächst einen Überblick über seine Gesprächsteilnehmer.
1: Ich bin Christoph Schäfer und mir sind zugeschaltet aus Berlin die Sicherheitsexpertin Sarah Bressan von der unabhängigen Denkfabrik Global Public Policy Institute in Berlin. Sie sagt, egal wie es in Nahost weitergeht, die Europäer sollten sich darauf gefasst machen, dass die USA sie mit ihrer Nahostpolitik weiter vor sich hertreiben werden. Neben ihr im Studio sitzt die Journalistin Sheila Behrat. Sie ist von den bisherigen Gesprächen zwischen den USA und Iran nicht überzeugt, denn sie befürchtet, dass am Ende nur das Mullah-Regime profitieren könnte. An Sie beide herzlich willkommen.
2: Vielen Dank.
3: Hallo.
1: Aus Straßburg, aus dem Europaparlament, ist uns David McAllister zugeschaltet, CDU-Europaparlamentarier und Vorsitzender des Ausschusses für Auswärtige Angelegenheiten. David McAllister schaut positiv auf das Rahmenabkommen, sagt aber auch, hier liegt noch ein langer diplomatischer Weg vor uns. Schön, dass Sie dabei sind.
4: Ja, einen schönen guten Abend aus Straßburg.
1: Viele Fragen sind offen, wenn es um den Frieden zwischen Iran und den USA geht. Bundeskanzler Friedrich Merz sieht aber schon einen diplomatischen Durchbruch und hat US-Präsident Trump dazu gratuliert, wie er in Evian nach dem G7-Gipfel der ARD gesagt hat.
5: Dieser Staat, dieses Land, dieses Regime ist sehr geschwächt. Das gesamte Umfeld, Houthis, Hisbollah, Hamas, ist sehr geschwächt. Kaum noch Fähigkeiten, den Terrorismus in der Region fortzusetzen. Und vom Iran selbst aus, wenn wir zuversichtlich sind, und das sind wir, wird diese Gefahr eines staatlichen Terrorismus in der ganzen Region nicht mehr ausgehen. Und das ist wirklich ein großer Erfolg.
1: Herr McAllister, Sie haben sich schon positiv geäußert zu dem Rahmenabkommen, aber sehen Sie als CDU-Außenpolitiker auch einen diplomatischen Durchbruch wie der deutsche Außenkanzler Friedrich Merz?
4: Also zunächst haben ja die Vertreter aller sieben G7-Staaten das Memorandum of Understanding unterstützt und das auch als Durchbruch bezeichnet. Insofern ist Friedrich Merz damit seiner Analyse international nicht alleine. Und in der Tat, dieses Memorandum eröffnet ja die Chance auf eine Deeskalation. Gleichwohl, es gibt noch eine ganze Reihe von offenen Fragen, die geklärt werden müssen zur Zukunft des iranischen Atomprogramms, das es nicht geben darf. Die Ausgestaltung möglicher Sanktionen, die Sicherheitsinteressen Israels oder auch die langfristige Ordnung in der Region und nicht zuletzt auch die Frage, wie das konkret weitergeht in der Straße von Hormuz. Also die eigentliche Bewährungsprobe beginnt daher erst jetzt. Das Memorandum kann den Rahmen setzen. Ob daraus eine tragfähige politische Lösung entsteht, wird sich dann in den kommenden Tagen und Wochen zeigen. Aber das ist schon erstmal ein sehr positives Ergebnis, dass offensichtlich jetzt ein Durchbruch erzielt worden ist und die Waffen ruhen.
1: Vielleicht aber auch erst ein vorläufiger Durchbruch, wenn ich Sie richtig verstanden habe. Frau Bressan, wie denken Sie?
2: Ich stimme auf jeden Fall zu, dass alles, was wir da aktuell hören, sehr vorläufig ist. Also es handelt sich um einen Schritt, wo ja jetzt auch 14 Punkte erstmal quasi durchgestochen wurden, worum es in einem möglichen Abkommen vor dem Abkommen sozusagen gehen soll zwischen den USA und dem Iran. Und das ist natürlich erstmal vielversprechender als alles, was in den letzten Monaten passiert ist, in dem Sinne, dass es eine Aussicht darauf gibt, dass die Straße von Hormuz wieder geöffnet wird. Gleichzeitig, wie gesagt, würde ich auch sagen, wir haben sehr viele Ankündigungen in den letzten Wochen, Monaten gehört. Und da ist jetzt noch nichts auf irgendeine geartete Weise unterschrieben oder so in trockenen Tüchern, dass es da schon Zeit wäre zu feiern.
1: Aber wir haben jetzt mehr als 3 Monate Krieg hinter uns zwischen den USA, Israel und dem Iran. Ihre Messlatte ist da auch, je nachdem, ein bisschen niedrig angesetzt, Frau Bressan, wenn Sie auch von einem vorläufigen Durchbruch sprechen?
2: Naja, was heißt niedrig angesetzt? Also dieser Konflikt hat ja tatsächlich globale Implikationen. Wir haben es damit zu tun, dass 20% der Transporte an Öl und LNG, die normalerweise durch die Straße von Hormuz gehen, große Zeitweise auf null runtergegangen sind. Es geht um Nachschub an Düngern, die durch diese Handelsroute gehen und wo es keine wirklich gangbaren alternativen Routen gibt. Die Auswirkungen betreffen uns in Europa. Wir haben das an den Zapfsäulen und der Debatte um die Tankpreise gesehen. In Asien ist die Lage teilweise in Ländern noch dramatischer und wie immer betrifft es vor allen Dingen auch die Schwächsten, insofern als dass humanitäre Hilfe in vielen Bereichen ein Viertel der Kosten für die Lieferung von Hilfsgütern, seien das Impfstoffe oder Nahrungsmittel, bis zu 20% erhöhte Kosten verzeichnen. Das heißt, die Konsequenzen sind dramatisch und wir haben immer noch keine konkrete Lösung vor uns. Wie gesagt, das ist natürlich, wie gesagt, mehr als wir hatten. Aber all diese Dinge sind jetzt unmittelbar noch nicht besser.
1: Frau Beratz, was denken Sie über die Aussage vom Bundeskanzler Merz?
3: Ja, das kommt immer darauf an, wie man natürlich im jeweiligen Moment Diplomatie versteht. Also wir erinnern uns, im Januar gab es noch ganz andere Worte, auch über das islamische Regime in Teheran. Und auch Sie, Herr McAllister, hatten sich damals dazu geäußert, dass es darum geht, die Menschen zu unterstützen, die auf die Straße gegangen sind und Demokratie wollen und die brutal niedergeschlagen worden sind, denen 88 Tage das Internet weggenommen wurde, die jetzt immer noch inhaftiert werden, die hingerichtet werden. Und jetzt davon zu sprechen, dass es ein Erfolg ist, weil die Straße von Hormuz wieder geöffnet wird, was ja das Einzige ist, was wir wissen anscheinend, was in irgendeiner Form festgelegt worden ist, das kann ich wirklich nicht so richtig nachvollziehen. Das war eine Aggression des Regimes in Teheran selbst. Und das wieder sozusagen jetzt rückgängig gemacht zu haben, das sehe ich jetzt nicht gerade als großen Erfolg an. Weil die Zeche und den Preis, den müssen tatsächlich die Menschen im Iran zahlen. Nicht nur die Menschen, die in der Opposition sind gegen dieses Regime, sondern auch die unter den großen wirtschaftlichen Folgen leiden müssen, weil dieses Regime nicht investiert in das Land im Sinne der Menschen, sondern es wird sicherlich wieder in weitere Aufrüstung und auch in das Raketenprogramm und all diese Dinge investieren.
1: Herr McAllister, können Sie die Verwunderung von Frau Bechrat nachvollziehen?
4: Ich glaube, wir liegen gar nicht so weit auseinander. Ich habe ja eben selber gesagt, die eigentliche Bewährungsprobe beginnt erst jetzt. Entscheidend wird sein, ob diese Absichtserklärung die Ziele auch tatsächlich dann umsetzen kann. Und die Absichtserklärung, zumindest in der Fassung, die ich hier vorliegen habe, noch gibt es ja kein offizielles Dokument, setzt ja zwei Fristen. Das eine ist, innerhalb von 30 Tagen soll der freie Schiffsverkehr in der Straße von Hormuz und darüber hinaus wieder vollständig hergestellt werden. Aber die andere Frist, die ist ja besonders wichtig. Die Iranische Republik und die Vereinigten Staaten wollen innerhalb von maximal 60 Tagen eine Vereinbarung erzielen. Und da müssen ganz konkret dann auch die Sachen festgelegt werden. Insbesondere, dass der Iran dauerhaft und nachprüfbar keine Atomwaffen erlangen kann. Wie wir es schaffen, mehr Stabilität in der Region zu etablieren. Und natürlich muss dabei auch die regionalen Aktivitäten Irans auf der einen Seite, sein Netzwerk von Partnern und Milizen in der Region berücksichtigt werden, alle die negativen Operationen. Und da möchte ich der Vorrednerin ausdrücklich unterstreichen, auch ich bin der Meinung, dass dieses Regime in Iran schlimm ist. Und ich wünsche den Menschen von Herzen im Iran, dass sie eines Tages ein demokratisches, ein liberales, ein rechtsstaatlich verfasstes Land erleben werden. Also,
1: die Frage,
4: wir stehen am Beginn und jetzt ist erstmal wichtig, dass die USA und Iran miteinander gesprochen haben und dass erstmal die Waffen ruhen. Aber die eigentliche Arbeit, die steht doch jetzt uns allen erst bevor.
1: Frau Berat, Sie haben Kontakte in den Iran hinein. Was hören Sie denn von den Menschen vor Ort, von den einzelnen Personen, zu denen Sie Kontakt haben? Wie blicken die gerade auf das Rahmenabkommen, auf mögliche weitere Gespräche?
3: Ja, also das ist schon etwas niederschmetternd, weil, also ich zitiere einen jungen Mann, der einfach gesagt hat, es ist einfach beschissen, Iraner zu sein in dieser Zeit. Und ich glaube, das ist genau das Gefühl. Ich habe jetzt auch nicht so die Freudenrufe vernommen. Mit den Leuten, mit denen ich gesprochen habe, ist natürlich weiter die Skepsis da. Es ist natürlich auch eine Erschöpfung da. Die kommen aus einer wirklich schrecklichen wirtschaftlichen Situation. Zum Teil ist es ja auch jetzt schon so, dass man sich das tägliche Leben nicht mehr leisten kann. Hinzu kommen die Bombardierungen oder kamen die Bombardierungen. Und jetzt haben sie natürlich das Gefühl, jetzt werden sie dann auch noch mit diesem repressiven Regime dann wieder alleine gelassen. Also wir sprechen ja gar nicht mehr über die politischen Gefangenen. Wir sprechen gar nicht mehr über diese Hinrichtungen. Wir sprechen nicht mehr über die jungen Menschen, die damals im Januar auf die Straße gegangen sind und von denen wahrscheinlich 30.000 bis 40.000 innerhalb von 2 Tagen einfach getötet worden sind, massakriert worden sind. Und das ist doch alles ein Trauma, was noch in diesem Land steckt und was es nie aufgearbeitet werden konnte. Und deswegen, ja, auch nach den vielen Ankündigungen hin und her. Also es ist, glaube ich, ich würde es zusammenfassen, es ist eine Erschöpfung da und es ist auch für viele, ist tatsächlich auch große Angst da.
1: Ein Trauma steckt in diesem Land, sagen Sie, Frau Brichardt. Frau Bressan, das Mullah-Regime ist immer noch auch vor Ort und aktiv. Sie untersuchen ja als Politikwissenschaftlerin und Sicherheitsexpertin Machtverhältnisse in der Geopolitik. Wenn die US-Zeitung Wall Street Journal berichtet, dass die USA umgehend dem Iran bereits erlauben, wieder Öl zu verkaufen, wenn der Machtapparat der Mullahs immer noch besteht, die 14 Punkte, die in der Absichtserklärung stehen sollen, hat das Mullah-Regime diesen Krieg eigentlich gewonnen jetzt schon?
2: Ich würde sagen, das kann man durchaus so sehen. Also wenn man quasi den Stand der Situation vergleicht von vor dem Krieg mit danach und vor allem, wenn man schaut, was dieses Draft-Abkommen jetzt verspricht, teilweise, wenn das wirklich so Realität wird, ist es ja recht dramatisch. Also zum Beispiel Erlassen von Sanktionen gegen den Iran im Gegenzug dazu, die Straße von Hormuz zu öffnen, die vor dem Krieg ja offen war. Und davon musste man nicht die Sanktionen für erlassen. Ja? Im Vergleich vielleicht auch zu vorherigen Atomabkommen mit dem Iran ging es da im Gegenzug dazu bei dem Erlassen von Sanktionen darum, dass der Iran wirklich zum Beispiel internationale Behörden in das Land lässt, dass es Überprüfungsmechanismen gibt für das Nuklearprogramm und all diese Dinge. Also da sind tatsächlich ein paar Details in dem Abkommen jetzt. Wie gesagt, wir wissen noch nicht genau, wie es dann ausgeht, was wofür, aber die bedenklich sind und die nicht so aussehen, als ob es die USA und Israel, die den Krieg ja begonnen haben, in eine wesentlich bessere Situation versetzt. Und ich würde hier vor allem auch die Meinung aus Israel einfach als Evidenz heranziehen. Also die Israelis auf allen Seiten sind absolut nicht zufrieden mit der Situation. Und das sagt ihnen ja auch was über die Widersprüche von Trump, der das jetzt versucht als Erfolg zu verkaufen. Aber in der Region, in Israel, wo man sich bedroht sieht durch den Iran und seine Proxys, sieht man das absolut nicht als befriedigendes Ergebnis oder als irgendwie ein gearteter Erfolg.
1: Erstmal ein Hinweis. Laut dpa kommt gerade die Meldung, dass zwar das offizielle Dokument immer noch nicht veröffentlicht worden ist, was das Rahmenabkommen anbelangt, aber ein hochrangiger US-Regierungsbeamter hat der dpa bestätigt, dass der Wortlaut des Dokumentes, was jetzt verfügbar ist, weitgehend korrekt ist. Also wir können hier davon ausgehen, dass an den 14 Punkten sehr viel dran ist. Sie haben gerade eben gesagt, Frau Bressan, dass Trump das alles auch als Sieg verkaufen wollen möchte oder als Erfolg. Er selbst steht ja auch sehr unter Druck. Also ich möchte nochmal zum Anfang zu der Äußerung vom März auch nochmal zurückkommen. Also man kann das alles auch natürlich aus journalistischer Perspektive so sehen. Da helfen andere einem US-Präsidenten zu einem Erfolg, weil der einfach innenpolitisch unglaublich unter Druck steht.
2: Ja, also ich würde da auch nochmal auf die Aussagen von Friedrich Merz eingehen und sagen, also er hat aus meiner Sicht da vor allem die Talking Points, die Sprechpunkte der US-Seite und des Präsidenten übernommen, sagt, dass dieser Krieg signifikant geholfen hat, den Terrorismus im Nahen Osten zu bekämpfen und das Nuklearprogramm

0: Da kommen wir vielleicht gleich noch dazu, aus diesem G7-Kontext, wo diese unterschiedlichen Konflikte zusammengekommen sind. Aber bei Friedrich Merz in diesem Statement scheint das mir jetzt im ersten Moment, wenn er da nichts anderes anführt, eher wie eine unkritische Übernahme der Sprechpunkte aus den USA.
1: Mhm. Herr McAllister, wenn wir auf das Rahmenabkommen gucken und auf die ganzen Punkte, die da drin stehen, Sie haben es ja auch vorliegen, das, was veröffentlicht worden ist, ist das dann, kann man das auch eigentlich am Ende als Kapitulation der USA vor dem Mullah-Regime werten?
2: Also zunächst eine generelle Anmerkung. Wir alle reden über ein Dokument, dessen Echtheit offiziell noch nicht bestätigt worden ist, ist noch nicht vollständig verifiziert worden. Deshalb bin ich auch noch etwas zurückhaltend mit dem abschließenden Urteil, weil es am Ende ja auf jedes einzelne Wort möglicherweise ankommt. Aber wenn man das jetzt als Grundlage nimmt, dann ist erstmal gut, dass die USA und Iran direkt miteinander verhandelt haben. Dass sie zu einem Ergebnis gekommen sind, aber dass wir erst am Beginn eines Prozesses stehen. Und ich finde, man hat sich hier ja einen sehr ehrgeizigen Zeitrahmen gesetzt. Es steht ja im Wortlaut, zumindest in dem Text, den ich hier vorliegen habe, dass beide Seiten Verhandlungen aufnehmen wollen und sie wollen a final agreement within a maximum period of 60 days erreichen. Also innerhalb von 60 Tagen. Und werden ja in dem Papier Sanktionserleichterungen angedeutet, die Freigabe eingefrorener iranischer Vermögenswerte, auch umfangreiche wirtschaftliche Investitionen sind vorgesehen. Aber es stellt sich natürlich zwangsläufig die Frage nach den iranischen Gegenleistungen und vor allen Dingen auch den Kontrollmechanismen. Also insofern die eigentliche Bewährungsprobe, ich wiederhole mich,
1: die kommt
2: die
1: noch.
2: Beginnt erst jetzt.
3: Aber kann ich vielleicht auch eine Sache zu dieser Gratulation sagen von Friedrich Merz? Weil ehrlich gesagt, mir war das eigentlich fast noch mehr peinlich, als dass er ihm ein Deutschland-Trikot geschenkt hat. Weil das zeigt einfach im Grunde genommen, dieser Wille, in irgendeiner Form relevant zu sein, in einem Kontext, in dem weder Deutschland noch Europa wirklich relevant sind. Weil Trump hat nicht Europa gedankt, hat auch nicht Frankreich und England gedankt, die dann irgendwie in der Straße von Hormuz jetzt aufräumen wollen. Wem hat Trump gedankt? Er hat Russland gedankt und China gedankt. Und das ist einfach die neue Konstellation der Welt. Und übrigens ist auch dem Iran völlig egal, was Deutschland und Europa sagen, weil auch der Iran natürlich weiß, wie die Welt inzwischen gebaut ist und wie sie gewichtet ist. Und da spielt das überhaupt gar keine Rolle, welche Gewichtung und welche Wertung ein deutscher Bundeskanzler vornimmt zu diesem Abkommen, bei dem die EU ja übrigens komplett ausgeschlossen war.
1: Ausgeschlossen, über die Rolle der Europäer sprechen wir gleich auch nochmal im Detail, aber Herr McAllister, ich möchte anknüpfen an etwas, was Sie gesagt haben. Also natürlich, das offizielle Schreiben liegt noch nicht vor, ich kann mich nur noch mal wiederholen. Ein hochrangiger US-Regierungsbeamter hat laut der deutschen Presseagentur zumindest den Wortlaut der von Medienberichten bestätigt, beziehungsweise der Wortlaut, der zitiert wird, oder die 14 Punkte, die zitiert werden von internationalen Medien. Klar ist ja, dass das Atomprogramm und die Urananreicherung gestoppt werden muss, aus, glaube ich, Konsens aus internationaler Perspektive. Wenn Sie sagen, da liegt noch ein weiter Weg vor uns, unter welchen Bedingungen sehen Sie denn, könnte das Mullah-Regime da einlenken und sagen, ja, okay, wir verzichten wirklich darauf, Atomwaffen irgendwann eines Tages zu besitzen? Was muss passieren?
2: Ist aus meiner Sicht nicht die Höhe möglicher Zugeständnisse, sondern ob die Vereinbarung ihre zentralen Ziele erreichen wird. Und dazu gehört, dass der Iran dauerhaft und absolut nachprüfbar keine Atomwaffen erlangen kann. Niemand kann ein Interesse daran haben, dass dieses Regime in Teheran Zugriff auf eine Atomwaffe erhält. Dann müssten wir sehr konkret festlegen, wie wir denn dauerhaft zu mehr Stabilität in der Region kommen können. Insbesondere auch mit Blick auf die Straße von Hormuz und die Sicherheit der Schifffahrt. Und natürlich müssen die regionalen iranischen Aktivitäten und das Netzwerk von Partnern und Milizen berücksichtigt werden. Militärisch und politisch steht das Regime in Teheran unter Druck. Trotzdem wäre es verfrüht, daraus bereits auf einen nachhaltigen Machtverlust Irans zu schließen. Denn der Einfluss Teherans beschränkt sich ja nicht nur auf staatliche Strukturen, sondern, wie Sie es gesagt haben, über die Jahre hat das Regime Netzwerke, Milizen und Partnerorganisationen in der gesamten Region aufgebaut. Und hinzu kommen auch nach wie vor die Aktivitäten der Revolutionsgarden,

0: weit über die iranischen Staatsgrenzen hinaus. Also, wie sich diese Strukturen entwickeln, lässt sich derzeit nur schwer überprüfen. Und deshalb sind aus meiner Sicht vorschnelle Schlussfolgerungen nach wie vor fehl am
1: Platz. Aber was würden Sie sich denn wünschen als Politiker, um Transparenz
0: dass wir zu einer dauerhaften, stabilen Lösung für den gesamten Nahen Osten, übrigens inklusive des Libanons, kommen und dass klipp und klar das umgesetzt wird, was in dieser Absichtserklärung steht. The Islamic Republic of Iran reiterates that it will never produce nuclear weapons. Also in dieser Erklärung, wenn denn der Text zutreffend ist, verpflichtet sich die Republik Iran selber, dass sie niemals Nuklearwaffen produzieren werden. Aber das eine ist die Erklärung. Es muss absolut nachvollziehbare und überprüfbare Kontrollmechanismen geben. Und das war ja schon in den letzten Jahren die große Herausforderung.
1: Mhm. Ein langer
2: und die Frage ist, warum sollte der Iran an der Stelle ein Interesse daran haben? Also was zwingt den Iran jetzt an dieser Stelle genau das zu tun? Ich würde argumentieren, dass das letzte Interesse des Irans ist es, Nuklearprogramm komplett aufzuhören und aufzugeben. Und es liegt, also was möchte die USA auf den Tisch legen? Wenn man allein sich das Abkommen anschaut und sich anschaut, wie viel in der Waagschale liegt von US-Seite und wie viel in der Waagschale liegt von der iranischen Seite, ist nochmal die Situation nach dem Krieg eigentlich für die US-Seite eine schlechtere, als sie vorher war. Und deswegen ist es illusorisch, dass man damit zu einem besseren Deal mit den Iranern kommt.
1: Frau Bechert, wie denken Sie?
3: Ja, absolut. Also ich kann dem Ganzen nur zustimmen. Und Sie hatten ja auch vorhin nochmal gesagt, dass Donald Trump allen Mutmaßungen nach auch innenpolitisch unter Druck war, jetzt auch zu einer Einigung zu kommen. Und das muss man sich natürlich auch nochmal vor Augen führen. Wir haben es ja natürlich im Iran mit einer Staatsführung zu tun, die innenpolitisch gar nicht unter Druck kommen kann. Also die einfach so agieren kann und im Grunde genommen diese Mechanismen einer Demokratie, die USA sind ja auch noch eine Demokratie, überhaupt nicht ausgesetzt sind. Und im Grunde genommen ist das auch die große Tragödie, dass natürlich dann schon ein gewisses Wertegerüst, sagen wir mal, mit Demokratie und Freiheitsrechten dann dort so eine Art Achillesferse hat, weil es dann einem Verhandlungspartner in Anführungsstrichen gegenübersteht, der A, diesen ganzen Zwängen nicht wirklich unterworfen ist und natürlich auch sehr entgegen der kompletten globalen Ordnung die ganze Zeit agiert. Also diese Schließung der Straße von Hormuz ist ja eine Verletzung von allem, was es zum Thema Welthandel und freier Handel und diese ganzen großen Gedanken, die es eigentlich gibt, stellt es ja dar. Und das zeigt einfach, wie dieses Regime agiert und reagiert. Und dass es natürlich nicht ein Verhandlungspartner ist, wie man sich den vorstellt, der sozusagen den gleichen Regeln und Zwängen ausgesetzt ist.
1: Wir haben vorhin auch bereits angesprochen, Sie waren das, Frau Bressan, als Sicherheitsexpertin hier in der Runde, dass Israel und Libanon ja auch eine Ortsmarke sind, die relevant sind, um diesen Krieg zu beenden. Das ist ja auch eine offizielle Position der Mullahs, dass genau die Angriffe zwischen Libanon und Israel aufhören, weil sonst ist dieser diplomatische Weg sehr schnell schon vorbei. Premierminister Netanyahu hat bereits gesagt, man wolle von den Angriffen auf Libanon nicht abrücken, diese nicht beenden. Frau Bressan, was könnte ihn zum Umdenken einschwenken?
2: Also ich glaube, Netanyahu lässt wenig zum Umdenken bringen, weil vor allem auch seine Koalition auf der Zusammenarbeit mit eben noch radikaleren Kräften als ihm und seine Partei ist auch schon recht radikal, was die Frage Iran angeht, beruht. Und da ist es so, und das ist jetzt nochmal der Punkt, den ich vorhin machen wollte, die Kriegsziele Israels waren ein Regime-Change, also das Absetzen des Regimes im Iran, ein Ende der nuklearen Bedrohung aus dem Iran und ein Ende der konventionellen Bedrohung des Irans gegen Israel, inklusive der Proxys. Und genau der Fakt, dass die israelische Regierung und nicht nur die Regierung, sondern auch andere Kräfte in Israel, auch die politischen, selbst die politischen Gegner von Netanyahu, mit der Situation absolut nicht glücklich sind und auch die Angriffe auf den Libanon nicht beenden wollen, zeigt, dass diese Ziele nicht erreicht sind. Und zwar keines der Ziele. Keines dieser Kriegsziele wurde erreicht. Und Israel begründet das damit, dass es immer noch im Norden des Landes die Bevölkerung nicht weiter normal leben kann, zurück in ihre Häuser gehen kann, Kinder zur Schule gehen können, alle diese Dinge, weil die Bedrohung immer weiter existiert. Und insofern ist es aber auch gerade so, dass in Israel nicht die politischen Kräfte herrschen, die Alternativen anbieten. Also das einzige Angebot der Regierung in Israel ist aktuell eigentlich, den Krieg weiterzuführen, den Krieg auszuweiten, sowohl im Libanon als auch, wie gesagt, an einem Deal mit dem Iran hat Israel an der Stelle kein Interesse. Und natürlich jetzt später im Jahr sind Wahlen in Israel und da wird es dann darum gehen, gibt es eigentlich politische Kräfte, die was anderes anbieten. Aber die aktuelle Regierung, glaube ich, lässt sich da kaum
1: kein Interesse
2: umstimmen.
1: An einem Deal mit Iran, sagen Sie, Frau Bressan. Also können Sie nachvollziehen, dass Trump offenbar Herrn Netanyahu nicht mit einbezogen hat für dieses Rahmenabkommen?
2: Naja, das war ja jetzt der große Streit, wo eben die beiden die große Einheit gezeigt haben, als dieser Krieg begonnen hat, in gewisser Weise die gemeinsame Operation gegen den Iran, jetzt absolut an unterschiedlichen Stellen sind. Und Trump wurde auch sehr explizit, sehr kritisch diese Woche Netanyahu gegenüber und hat eben vollkommenen Alleingang gemacht und versucht jetzt halt das Problem sozusagen so zu lösen, wie es für ihn und die außenpolitische Lage der USA sich gerade darstellt und nicht im Interesse Israels.
1: Herr McAllister, können Sie das auch nachvollziehen, dass Trump nicht Netanyahu offenbar mit eingebunden hat?
0: Also schließe mich dem an, was gerade gesagt worden ist. Offensichtlich gibt es Meinungsverschiedenheiten zwischen Trump und Netanyahu. Offensichtlich haben die USA und Israel hier nicht an einem Strang gezogen. Und das ist natürlich für Israel schon schwerwiegend, weil natürlich die Vereinigten Staaten mit Abstand der wichtigste Partner Israels sind. Ich möchte noch mal eins in Ergänzung sagen. In der Erklärung der G7 wird ja ausdrücklich auch auf den Libanon Bezug genommen. Die sieben G7-Chefs fordern einen sofortigen, robusten Waffenstillstand. Sie unterstützen die Bemühungen der libanesischen Regierung, die Hisbollah zu entwaffnen, dass es ein Waffenmonopol gibt für die Regierung. Aber da ist auch ein Bezug zur territorialen Integrität und Souveränität Libanons. Und das ist eben der Hinweis darauf, dass am Ende diese kriegerischen Auseinandersetzungen überall beendet werden müssen, auch im Libanon. Und das ist der Hinweis an Israel.
1: Also eine Entwaffnung der Hisbollah, das würde sozusagen die Gefechte zwischen Israel und Libanon beenden, um gleichzeitig parallel halt den diplomatischen Weg zwischen USA und Iran weiter zu ermöglichen. Das ist auch eine sportliche Aufgabe, Herr McAllister. Also das, und dabei hat man sich selbst ja eine zeitliche Frist gegeben. Sind Sie da immer noch so optimistisch, dass das wirklich gelingt?
0: Also ich glaube, ich habe hinreichend deutlich gemacht, okay, dass ich selber sehr verhalten optimistisch bin. Es sind ehrgeizige Ziele, die hier formuliert worden sind, vor allen Dingen auch ehrgeizige Zeitpläne. Und jetzt wollen wir mal schauen, was die nächsten Tage und Wochen bringen. Mhm. Für die endgültige Vereinbarung soll ja in maximal 60 Tagen alles abgeräumt werden. Das sind zum Teil Themen, die uns seit Jahren beschäftigen.
1: Sie hören den Deutschlandfunk mit der Sendung zur Diskussion zu den Entwicklungen im Irankrieg. Welche Chancen hat das geplante Rahmenabkommen zwischen den USA und Iran? Meine Gäste sind der CDU-Europaparlamentarier David McAllister, den Sie gerade gehört haben, die Sicherheitsexpertin Sarah Bressan und die Journalistin Sheila Bichat. Wir kommen auf die Rolle der Europäer. Die wollten Sie gerade eben schon ansprechen in der Runde. Die Europäer wollen von außen ja auch dazu beitragen, dass dieser diplomatische Weg am Ende zu einem Erfolg führt. Sie wollen zum Beispiel die Straße von Hormus mit absichern und einzelne europäische Staaten haben in Aussicht gestellt, bei einer Minenräumungsaktion in der Straße von Hormus zu unterstützen. Darunter EU-Mitglieder wie Frankreich und Deutschland. Und laut dem Spiegel wird gerade auch an einer Vorlage für einen Bundestagsmandat gearbeitet für so einen Einsatz, weil den braucht es für die deutsche Marine. Halten Sie generell so eine Minenräumungsmission der Europäer für sinnvoll, Frau Bressan?
2: Es ist für die Europäer eine recht günstige Gelegenheit zu zeigen, dass sie auch Fähigkeiten haben, die in der Allianz mit den USA relevant sind. Trump hat ja in der Vergangenheit häufig gesagt, die Europäer, die Deutschen tragen nicht genug bei. Jetzt kürzlich wieder militärische Kapazitäten von der NATO abgezogen. Und bei der Minenräumung ist es tatsächlich so, dass Deutschland über entsprechende spezialisierte Schiffe verfügt. Die deutsche Marine, die in den USA nicht mehr in großer Anzahl im US-amerikanischen Militär vorhanden sind. Das heißt, man könnte da tatsächlich helfen und ich glaube, deshalb ist auch der Impuls groß zu sagen, ja, wollen wir auf jeden Fall. Man kann sich sozusagen nützlich und als nützlicher Verbündeter zeigen. Die Gefahr ist natürlich, dass dieses Abkommen, was, also wir haben ja gesagt, nicht mal ein richtiges Abkommen ist, dass das auf sehr wackeligen Beinen steht. Ja? Und man kann sich vorstellen, wenn natürlich beispielsweise die Kämpfe doch wieder losgehen sollten, wenn doch wieder die Straße von Hormuz beschossen wird und deutsche Marine dort vor Ort ist. Also das ist so die Gemengelage, wo man sich, glaube ich, gut überlegen muss, ist das Vertrauen in den Fortschritt dieses Prozesses, selbst wenn er noch sehr stark am Anfang steht, groß genug, um zu sagen, man will sich da tatsächlich mit einer Mission engagieren. Also als grundsätzlich die Fähigkeiten beizutragen, die man hat und natürlich auch was zu tun, was, wo man sagen kann, das ist jetzt für quasi freie Schifffahrt und ein Beitrag dazu, dass die Straße vom Hormuz wieder befahrbar ist. Das ist alles, würde ich sagen, eine positive Entwicklung. Aber ob wir an dem Punkt sind, wo das eine gute Idee ist, da bin ich mir nicht so sicher.
1: Warum? Weil Trump, je nachdem, also die Europäer handeln aus freiwilligen Stücken sozusagen. Sie haben ja im Vorfeld ja auch sich dazu bereit erklärt oder diese Aussicht gegeben, sich zu beteiligen an einer Minenräumungsaktion. Aber ist das ein Punkt, so ein Einsatz, bei dem Sie sagen würden, ja, Trump treibt die Europäer auch so ein bisschen vor sich hin in seiner Nahostpolitik, Frau Bressan?
2: Der Punkt, dass Trump die Europäer vor sich hertreibt, bezieht sich, glaube ich, nicht so sehr auf diese Mission. Bei der Mission sehe ich die Gefahr tatsächlich eher, dass eben potenziell der Waffenstillstand einfach nicht hält und man sich ins Kreuzfeuer begibt, ganz einfach. Und dann in einer Situation ist, wo es eben kriegerische Auseinandersetzungen in der Straße von Hormuz gibt. Also das ist der Punkt. Das vor sich hertreiben ist eher was ich sehe quasi auf der Ebene strategisch gesehen. Also das ist der Punkt, dass jetzt quasi gerade zum Beispiel wieder G7-Gipfel war und man hatte eine lange Liste an sehr wichtigen strategischen Themen, die man voranbringen wollte, damit man sich eben bei den gesamten globalen Herausforderungen gut positioniert. Und am Ende hat es Trump wieder geschafft, nicht nur die Agenda und die Medienagenda zu diktieren mit seinen Themen, seinem Krieg, der nicht der Krieg der Europäer ist, wie die auch gesagt haben, sondern eben auch alle wieder darauf geachtet haben, wir dürfen bloß nichts sagen, was Trump irgendwie verärgert und dann reist er wieder früher ab und dieses ganze Theater. Ne? Also das ist dieser Punkt, dass die USA es schaffen, die Europäer mit ihren strategischen Zielen und auf der politischen Weltbühne immer wieder fortzuführen und vor sich herzutreiben.
1: Mir ist aufgefallen, Herr McAllister, Sie mussten gerade ein bisschen stöhnen. Teilen Sie nicht die Skepsis von Frau Bressan, wenn wir über die Straße von Hormuz sprechen und einen möglichen Marineeinsatz der Europäer?
0: Also der freie Seeschifffahrtsverkehr ist die Grundlage für den Welthandel. Wir Europäer haben ein ureigenes Interesse daran, dass der Schiffsverkehr überall in internationalen Gewässern frei ist. Und die Straße von Hormuz ist ein internationales Gewässer. Und deshalb muss die Schifffahrt dort nicht nur sicher und frei sein, sondern auch ohne jegliche Gebühren oder Zölle. Und jetzt geht es darum, wie wir denn in den nächsten 30 Tagen das hinbekommen. Und dazu können die Europäer einen Beitrag leisten. Frankreich und das Vereinigte Königreich sind im Lead und wollen ihren Beitrag dazu leisten, eben die Schiffe dann zu begleiten und auch die Minen zu räumen. Aber dieser Einsatz, an dem sich aller Voraussicht nach dann auch die Bundesrepublik beteiligen würde, ist an einige Bedingungen geknüpft. Erstens, die Waffen müssen dauerhaft ruhen, denn das ist eine rein defensive Mission. Und natürlich müsste so ein Einsatz dann auch auf einer entsprechenden rechtlichen Grundlage fußen. Anders wäre das ja auch gar nicht möglich. Wir als Europäer haben vor allen Dingen Minenräumkapazitäten, Minenräumfähigkeiten, vielleicht mehr als die Amerikaner. Und vor allen Dingen haben wir auch diese Fähigkeiten in relativer Nähe zur Straße von Hormuz. Ein deutsches Minenräumboot beispielsweise ist ja schon im Mittelmeer.
1: wenn Sie sagen, freie Schifffahrt zu garantieren, gut, wir sprechen jetzt über einen Zeitpunkt, von dem wir nicht wissen, wann er eintritt. Das ist mir auch klar. Aber geht es Ihnen dabei auch sozusagen, dass die Mitglieder der Europäischen Union, weil wir sprechen ja auch über Frankreich, über Deutschland habe ich erwähnt, Italien wäre auch dabei in irgendeiner Form. Ging es Ihnen Ihrer Meinung danach auch europäische Werte, also Rechtsstaatlichkeit auch auf See, internationales Recht wieder durchzusetzen?
0: Also die französisch-britische Initiative zum Schutz der Schifffahrt ist ja ein aktuelles Beispiel dafür, dass wir Europäer auch bereit sind, Verantwortung wahrzunehmen. Wir waren an diesem Krieg nicht beteiligt, aber die Konsequenzen dieses Krieges tragen wir, wie alle anderen auf der Welt auch. Und deshalb müssen wir ein ureigenes Interesse daran haben, dass jetzt schnell das iranisch-amerikanische Memorandum of Understanding spricht von maximal 30 Tagen, dass wir wirklich in der Straße von Hormuz wieder diesen Schiffsverkehr hinbekommen, dass wir die Handelsschifffahrt dabei schützen, dass wir auch Planungssicherheit geben für die Reedereien und vor allen Dingen, dass wir auch sicherstellen, dass alle Minen tatsächlich geräumt werden. Und das ist eben ein Ausdruck unserer Politik. Wir sind im Nahen Osten. Wir spielen eine andere Rolle als die Vereinigten Staaten. Wir sind keine militärische Ordnungsmacht. Unser Beitrag liegt vor allen Dingen in Diplomatie, in wirtschaftlichen Beziehungen und in internationalen Partnerschaften und eben auch in diesem ganz konkreten Beispiel als rein defensive Mission unseren Beitrag dazu leisten, dass es wieder vorwärts geht.
1: Frau Bechrat, wie denken Sie darüber? Also Herr McAllister hat gerade eben schon ausgeführt, wir sind als Europäer betroffen, obwohl wir mit dem Krieg eigentlich so nichts zu tun haben, als es um den Anfang dieses Kriegs ging. Wie wirkt das auf Sie?
3: Also erst einmal würde ich auch sozusagen auch die symbolische Geste doch auch mit unterstreichen wollen. Das heißt? Das habe ich ja auch vorhin schon gesagt, dass man solche Prinzipien wie diesen freien Welthandel auch verteidigt, selbst in einer defensiven Mission. Das ist für mich schon ein wichtiges Zeichen. Und das ist auch so ein bisschen so die Andeutung dessen, was man dann immer eben hört mit der Wertegemeinschaft und so weiter. Also das ist jetzt für mich sehr positiv zu werten, aber dann gleichzeitig insgesamt natürlich ist es ja, das Abbild der großen Defensive, in der die USA, Europa insgesamt natürlich stecken, weil das haben wir ja zu Anfang schon festgestellt, die Straße von Hormuz war ja offen. Und jetzt reden wir darüber, wie wir sie sozusagen von Minen freiräumen und offen und wie Herr McAllister ja auch nochmal angedeutet hat, vor allem sozusagen für den freien, kostenfreie Durchfahrt sozusagen erhalten können, weil das sind ja auch noch Überlegungen, die es gerade gibt. Und von daher muss man das natürlich schon in diesem größeren Kontext jetzt sehen, in welche Lage schon das Regime in Teheran ja alle dann tatsächlich hat bringen können.
1: Eine Idee auf europäischer Seite ist ja auch, Sanktionen gegenüber dem Regime zu lockern. Wenn das Regime Bedingungen erfüllt, wie etwa sein Atomprogramm beendet. Und bei den Sanktionen geht es unter anderem zum Beispiel um Reiseverbote, eingefrorene staatliche Vermögenswerte, ein Ölembargo. Was halten Sie von dieser Idee, Sanktionen aufzunehmen?
3: Also ich denke, also wenn wir jetzt nur über die Europäische Union sprechen, dann hat die Europäische Union wirklich gar keine Karten mehr in der Hand. Also ich würde auch Frau Bressan da zustimmen, die vorher schon gesagt hat, welchen Druck gibt es überhaupt auf das iranische Regime gerade, sich wirklich jetzt daran zu halten? Weil im Grunde genommen haben sie im Moment tatsächlich so die Oberhand, obwohl es natürlich jetzt auch festgehalten wurde, dass sie das Nuklearprogramm nicht weiter betreiben wollen. Aber wenn jetzt auch noch zum Preis, dass die Straße von Hormuz frei bleibt, die Sanktionen gelockert werden, Sanktionen, die letzten September erst verschärft worden sind und jetzt auch im Zuge der Terrorlistung der Revolutionsgarde verschärft worden sind, alles ja sozusagen Reaktionen auf A, das Atomprogramm und B, die Menschenrechtsverletzungen. Wenn die jetzt zum Zwecke der Öffnung der Straße von Hormuz gelockert werden, dann denke ich, dann sind die Druckmittel gegenüber der iranischen Führung, die es einfach braucht, wirklich ausgeschöpft. Und das halte ich für sehr, sehr, sehr gefährlich.
1: Also eine Idee, die EU-Mitglieder plus Großbritannien am besten eher wieder verwerfen sollten, Frau Bressan?
2: Welche Idee genau?
1: Sanktionen aufzuheben, weil daran kann ja auch sehr viel festhängen, wie Frau Bechrat es eben ausgeführt hat.
2: Ja, also ich meine, wenn wir zurückgehen zu dem Nuklearabkommen mit dem Iran, das ja mal bestand, da gibt es immer noch Streits darüber, war es damals richtig, Sanktionen aufzuheben dafür, dass sich der Iran dann im Endeffekt eben doch nicht an die Abrüstungsabmachungen gehalten haben. Ne? Und insofern ist das eine schwierige Entscheidung. Aber ich würde auch noch mal auf den größeren regionalen Kontext eingehen und sagen, mit dem Punkt, welchen Einfluss man als Europäer an der Stelle überhaupt hat. Ich glaube, die Europäer sind tatsächlich gar nicht aktuell in der Situation, dass sie sich aus ihrer Position überlegen oder überlegen können, wie sie die Sanktionen da verändern, sondern man folgt dem, was Trump sozusagen angerichtet hat, was die USA angerichtet haben in der Region und wie sie jetzt diesen Krieg lösen wollen. Im typischen Trump-Stil, mit einem Deal, der erstmal sehr, sehr viel verspricht und wo lange gar nicht klar sein wird, in welche Richtung das geht. Und in der breiteren Region sieht es ja in ähnlichen Konstellationen nicht viel besser aus. Also wenn wir ins Nachbarland des Irans nach Afghanistan schauen, da hat man auch eine Regierung, wo die Bundesregierung zunehmend Sanktionen erlässt, beziehungsweise die Beziehung normalisiert zum Taliban-Regime, obwohl das ein Regime ist, was auch überhaupt nicht eigentlich den proklamierten Interessen der Europäer oder der Deutschen entspricht.
1: Aber heißt das kurz und knapp, Frau Bressan, egal was die Europäer in Aussicht stellen, sie werden keine Gestaltungsmöglichkeit in der Region haben? Also auch wenn wir jetzt gerade über Iran sprechen und Sie auch eben Afghanistan angesprochen haben, also deren Hände bleiben relativ gebunden?
2: Das Problem ist eben, dass es fundamentale Widersprüche gibt zwischen den europäischen Interessen und den amerikanischen Interessen und zum Beispiel auch den europäischen Interessen und den israelischen Interessen. Also wenn wir uns nochmal den Libanon anschauen, das ist ein Beispiel, wo die Europäer versuchen, Vorschläge zu machen, zu gestalten. Gerade die französische Regierung macht da Vorschläge, engagiert sich, weil sie natürlich auch historisch Verbindungen zum Libanon hat. Aber man möchte da in eine Richtung gehen, wo man sagt, okay, es braucht auch beispielsweise wieder eine UN-Mission, eine internationale Mission oder eine andere Art der unabhängigen Überwachung eines Waffenstillstandes, um dazu beizutragen, dass eben die Hisbollah entwaffnet werden kann. Also das ist so ein kleines Fenster, in dem die EU eben versucht oder europäische Staaten versuchen, Vorschläge zu machen. Aber selbst da ist es so, dass eben weder Trump noch die Netanyahu-Regierung aktuell ein Interesse an dieser gearteten Lösungen haben, die darauf beruht, dass man sagt, internationale Mechanismen, faire Abkommen, unabhängig überprüft und diese ganzen Dinge.
3: Mhm. Vielleicht kann ich noch eine
1: Frau
3: ganz
1: Bessart,
3: kurze Sache
1: ganz kurz, auch, 15 Sekunden
3: ja,
1: haben
3: kurz
1: wir noch.
3: Zu den Sanktionen nochmal sagen, weil da hatten wir wirklich bei der Terrorlistung, das war ja sehr getrieben auch von vom EU-Parlament, da hat man wirklich gesehen, da wurden die Sanktionen insofern verschärft, dass es wirklich auch eine Wirksamkeit entfalten kann, weil natürlich ist es so, Sanktionen an und für sich können auch ein sehr stumpfes Schwert sein, weil der Iran sich ja zum Beispiel auch sehr viel in Richtung China verlagert hat, was die Wirtschaftsaktivitäten angeht.
4: Sheila Becker hat in der Diskussion hier im Deutschlandfunk in der Radionacht um 2:56 Uhr

0: Sternzeit, 18. Juni. Die helle, dunkle Seite des Mondes. Heute Abend steht der Mond am Westhimmel. Rechts von ihm strahlen die Planeten Venus und Jupiter, links funkelt Regulus, der Hauptstern im Löwen. Im Moment ist die uns zugewandte Seite des Mondes nur wenig beleuchtet, dafür badet die Rückseite im Sonnenlicht. Nachdem die Artemis-2-Mission im April um den Mond herumgeflogen ist, fragte ein Hörer, was von der Rückseite des Mondes überhaupt zu sehen sei. Grundsätzlich sind beide Seiten des Mondes gleich hell oder dunkel. Während der Mond um die Erde läuft, dreht er sich genau einmal. Daher weist er uns immer dieselbe Seite zu. Wir sehen stets das berühmte Mondgesicht. Die für uns unsichtbare Hälfte nennen viele Menschen die dunkle Seite des Mondes. Möglicherweise nach dem Album Dark Side of the Moon der Rockgruppe Pink Floyd. Die Musik ist großartig, aber astronomisch ist die Bezeichnung nicht ganz korrekt. Denn der Mond mag für uns eine Vorder- und eine Rückseite haben, aber er hat keine dunkle Seite, jedenfalls nicht im wörtlichen Sinne. Nur zu Vollmond liegt die Rückseite des Mondes tatsächlich komplett im Dunkeln. Umgekehrt ist sie zu Neumond vollständig beleuchtet. Das war am Montag der Fall. Der amerikanische Schriftsteller Mark Twain sprach einst davon, jeder Mensch habe wie der Mond eine dunkle Seite, die er niemandem zeige. In diesem Sinne ist die lunare Rückseite tatsächlich die dunkle Seite des Mondes, auch wenn es da nichts Geheimnisvolles zu verbergen gibt. Um sie zu sehen, muss man nur zur richtigen Phase um den Mond fliegen.
1: Die Sternzeit von Dirk Lorenzen. Gleich hier in der Radionacht die Nachrichten mit neuen Details über das Abkommen zwischen den USA und dem Iran. Und danach die Weltzeit mit dem Thema, wie in Russland der Kreml das Internet kontrolliert. Musik.

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1: Drei Uhr, die Nachrichten. Die Präsidenten der USA und des Iran, Trump und Pezeshkian, haben die Absichtserklärung für ein Ende des Krieges zwischen beiden Ländern unterzeichnet. Trump erklärte am Abend, er habe die Vereinbarung im Schloss von Versailles unterschrieben. Der US-Präsident hielt sich dort nach dem G7-Gipfel zu einem Abendessen mit dem französischen Staatschef Macron auf. Das iranische Außenministerium teilte mit, auch Präsident Pezeshkian habe unterzeichnet. Nach Angaben aus Pakistan, der als Vermittler aufgetreten war, tritt das Abkommen sofort in Kraft. Der pakistanische Ministerpräsident Sharif erklärte auf X, in einem ersten Schritt werde der Iran die Straße von Hormuz wieder öffnen und auch die USA würden ihre dortige Blockade beenden. Der Text der sogenannten Memorandum of Understanding ist inzwischen bekannt. Demnach sollen sämtliche Kampfhandlungen sofort enden, ausdrücklich auch im Libanon, wo sich die israelische Armee und die Hisbollah gegenseitig bekämpfen. Die internationalen Sanktionen gegen den Iran sollen aufgehoben werden. Der Zeitplan dafür ist aber Bestandteil der anstehenden 60-tägigen Verhandlungen über ein endgültiges Abkommen beider Seiten. Der Iran bekräftigt überdies den Verzicht auf Atomwaffen. Für den Wiederaufbau in dem Land soll es einen privaten Investitionsfonds mit einem Volumen von 300 Milliarden Dollar geben. Die US-Notenbank lässt den Leitzins auch unter ihrem neuen Chef Kevin Warsh unverändert. Der Beschluss des Zentralbankrates der Fed fiel einstimmig. Damit bleibt die Zinsspanne zum vierten Mal in diesem Jahr bei 3,5 bis 3,75%. Gründe sind unter anderem die Energiekrise und Inflationssorgen infolge des Irankriegs. US-Präsident Trump fordert von der Fed seit längerem eine Zinssenkung. Er hatte Warsh ins Amt gebracht. Warsh sagte nach der Zinsentscheidung, die Notenbank werde weiterhin für Preisstabilität sorgen. Der Fed-Chef bekräftigte zugleich seine Absicht, Reformen auf den Weg zu bringen. Warsh setzte Arbeitsgruppen ein, die bis zum Jahresende Vorschläge für 5 Schlüsselbereiche vorlegen sollen. Geplant sind etwa Änderungen bei der Kommunikation der Fed. Warsh setzt auf weniger öffentliche Äußerungen zu künftigen Leitzinsentscheidungen. Der voraussichtlich letzte Transport von radioaktiven Abfällen aus der britischen Aufarbeitungsanlage Sellafield hat das Zwischenlager in Brockdorf erreicht. Das teilte die Gesellschaft für Nuclear Service mit, die für die Abwicklung zuständig war. Die 7 Castor-Behälter bleiben demnach in Brockdorf, bis es in Deutschland einen Ort für die Endlagerung gibt. Die Behälter waren mit dem Schiff von Großbritannien zum Hafen von Brunsbüttel gebracht worden. Dort wurden sie auf Speziallaster verladen. Das Zwischenlager Brockdorf befindet sich auf dem Gelände des gleichnamigen ehemaligen Atomkraftwerks. Deutschland hat sich völkerrechtlich zur Rücknahme des Mülls verpflichtet, der bei der Aufbereitung von deutschen Brennelementen in Sellafield entstanden war. Der Aachener Stadtrat hat mit großer Mehrheit ein Ende der Kontrollen an den Grenzen zu Belgien und den Niederlanden gefordert. In einer gemeinsamen Resolution treten CDU, Grüne, SPD, Linke, Volt, FDP und der Zusammenschluss UP dafür ein, die Kontrollen Ende September auslaufen zu lassen. Die AfD stimmte dagegen. In der Resolution heißt es, die Kontrollen an den EU-Binnengrenzen belasteten die Grenzregion Aachen in besonderem Maße. Vor allem Pendler seien betroffen, ebenso wie Besucher aus den Niederlanden und Belgien. In Deutschland gibt es seit September 2024 wieder stationäre und mobile Kontrollen an den Landesgrenzen. Das Bundesinnenministerium hatte sie angeordnet, um gegen unerlaubte Einreisen vorzugehen. Die Kontrollen wurden zuletzt bis September dieses Jahres verlängert. Anfang Juni empfahl die EU-Kommission der Bundesregierung, die Kontrollen auslaufen zu lassen. Bei der Fußball-Weltmeisterschaft in England hat England mit 4:2 gegen Kroatien gewonnen. Für England trafen zweimal Kane sowie Bellingham und Rashford. Die Treffer für Kroatien erzielten Baturina und Musa. Zuvor hatten sich die Demokratische Republik Kongo und Portugal 1:1 getrennt. Das Wetter in der Nacht vielfach bewölkt, vereinzelt Schauer. Das waren die Nachrichten.
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2: Im Studio weiter mit Marco Langer. Herzlich willkommen.

Die Situation in Russland soll uns beschäftigen in der nächsten halben Stunde in der Weltzeit, wo es um das Internet geht oder um das, was davon übrig ist im Russland unter Wladimir Putin.

0: Max, so heißt ein neuer Messenger-Dienst in Russland, der praktisch vom Kreml entwickelt wurde und der relativ flüssig läuft. Im Gegensatz zu WhatsApp, Telegram oder Instagram, denn diese und auch andere Apps und Internetseiten werden zunehmend verlangsamt oder ganz blockiert vom russischen Staat. Auch das mobile Internet wird gedrosselt oder ganz abgestellt in einzelnen Regionen. Das verändert das Leben im größten Land der Erde, aber Protest ist vielen zu gefährlich. Darauf schauen gleich Margarete Wohlan und André Zanto aus unserer Weltzeitredaktion. Vorher beleuchten Gesine Dornblüt und Thomas Franke, wie die Kontrolle des Internets in Russland mehr und mehr zunimmt.
1: Sie haben sich verabredet, online miteinander zu spielen. Russen im Exil und ihre Freunde in Russland. Hier können sie halbwegs sicher miteinander sprechen. Das erzählt uns eine junge Frau, die Russland verlassen musste. Wenn sie ihren Freunden auf Telegram oder WhatsApp schreibe, wisse sie nie, ob die Nachricht ankomme.
2: Sie möchte weder Fotos noch Tonaufnahmen von ihren Spielen bzw. von ihren Chats. Und schon gar nicht möchte sie mit ihrem Namen bekannt werden. Nicht aus Sorge um sich selbst, sondern aus Sorge um ihre Freunde in Russland. Solange es Internet gibt, finden sie immer neue Wege, sich auszutauschen.
1: Das weiß auch das Regime. Das blockiert längst nicht mehr nur einzelne Websites oder Apps. Es schränkt die Internetverbindung ein, und zwar vor allem die mobile. Zunächst nur in abgelegenen Regionen Russlands, bis zu diesem Frühjahr.
2: Da traf es auch Moskau. Über ihre Mobiltelefone konnten die Menschen in vielen Bezirken nur noch Seiten aufrufen, die vom Staat kontrolliert werden. Darüber, in welchen Gegenden das mobile Internet eingeschränkt wird, entscheidet der Geheimdienst FSB, haben russische Exiljournalisten recherchiert. Der Geheimdienst gäbe den Mobilfunkanbietern direkt Anweisungen.
1: Die Moskauer klagten und passten sich an. Sie stiegen wieder auf Bargeld um und der Absatz von Stadtplänen aus Papier schnellte in die Höhe, weil Online-Karten auf einmal nicht mehr verfügbar waren.
2: Mal abgesehen von Ausnahmen hat das der Wirtschaft geschadet. Die Zeitung Kommersant, ein kremlnahes Wirtschaftsblatt, sprach von umgerechnet rund 12 Millionen Euro Verlusten täglich allein in der Hauptstadt. Vor allem kleine und mittlere Unternehmen sind vom eingeschränkten Internet betroffen. Taxiunternehmen, Lieferdienste zum Beispiel.
3: Zuerst war es ein schwerer Schlag, weil alle Kommunikation mit den Kunden und ein großer Teil der Reklame über das Internet, über soziale Netzwerke lief.
1: Das sagt Maxim Bland, einer der führenden Wirtschaftsjournalisten aus Russland. Er kann schon lange nicht mehr dort leben und arbeiten, analysiert die russische Wirtschaft aber von Lettland aus für Radio Liberty.
3: Wegen der Verbindungsschwierigkeiten funktionieren Kassen und Geldautomaten nicht mehr. Die Leute zahlen wieder bar. Und Bargeld ist bestens geeignet, die Finanzämter zu umgehen. Wer seine Geschäfte mit Bargeld abwickelt, dem geht es bestens.
2: Die Agentur Reuters hat in einer Schneiderei in Moskau gedreht. Die Unternehmerin Natalia näht dort Bekleidung für Hunde und ihre Besitzer. Auf einem Hundehalstuch steht Mama's Boy. Sie selbst trägt ein T-Shirt mit der Aufschrift Mir, Druzhba, Sabatschka. Frieden, Freundschaft, Hündchen. Ihre Kunden bestellen online über Messenger.
4: Ich habe erst die gesamte Kommunikation von Instagram auf WhatsApp übertragen, weil das übersichtlicher ist. Dann wurde WhatsApp blockiert und ich bin zu Telegram gewechselt. Jetzt ist auch das blockiert. Aber wir haben beschlossen, weil all unsere Kunden von Anfang an über verbotene soziale Netzwerke zu uns gefunden haben, sollte eigentlich keiner Probleme mit VPNs und mit dem Zugang zu Telegram haben. Deshalb bleiben wir einfach da.
1: Mit VPNs, also Virtual Private Networks, kann man den Standort des eigenen Computers verheimlichen. In Russland gehören VPNs für alle, die noch etwas wissen wollen, längst zum Standard.
2: Natürlich sind die Verluste der Wirtschaft durch die Internetsperren nicht auf Moskau beschränkt. Die Gesellschaft zum Schutz des Internets, ein Zusammenschluss russischer IT-Experten, die sich überwiegend aus dem Ausland für Internetfreiheit in Russland einsetzen, schätzt, dass den russischen Regionen aufgrund der Internetsperren bis Mai Schäden in Höhe von umgerechnet mindestens 3 Milliarden Euro entstanden sind.
1: In einigen russischen Regionen ist das Internet seit dem vergangenen Sommer teils über Wochen abgeschaltet. Die Behörden begründen das mit der Gefahr durch ukrainische Angriffe.
2: Der russischsprachige Telegram-Kanal Nasvyazi hat bis Anfang Mai mehr als 20.000 Fälle gezählt, in denen das mobile Internet regional eingeschränkt wurde. Meist falle das Internet nicht komplett aus. In einer Straße funktioniere es, nebenan nicht. Die häufigsten Ausfälle gab es in den Gebieten Saratow an der Wolga, im Gebiet Sverdlovsk östlich des Urals, in Moskau, in Nizhny Novgorod und in Rostow, so Nasvyazi.
1: Das Gebiet Rostow grenzt an die Ukraine. Immer wieder gelingt es der ukrainischen Armee, mit Drohnen dort militärisch relevante Infrastruktur zu zerstören.
2: In den vergangenen 2 Jahren gab es dort mehrere Attacken auf eine Raffinerie in der Bergarbeiterstadt Nowoschachtinsk, trotz der Internetsperren.
1: Der YouTuber Andrei Jaschkin hat auf seinem Kanal Avrora eine Umfrage aus Nowoschachtinsk veröffentlicht. Sie ist von Ende Februar. Im Video liegen noch Schneereste auf den Straßen. Die Menschen sind warm angezogen. Eine Frau mit knallrotem Lippenstift und roter Baskenmütze lacht in die Kamera.
4: Die Verbindung ist schlecht und nach 10 Uhr abends gibt es überhaupt kein Internet.
3: Fühlen Sie sich deshalb sicherer?
4: Natürlich nicht. Das ist doch Unsinn. Warum sollte ich mich deshalb sicherer fühlen? So ein Quatsch.
1: Es geht um möglichst flächendeckende Kontrolle der Bürger durch die Regierung.
2: Deshalb hat Machthaber Putin vor einem Jahr angeordnet, einen nationalen Messenger-Dienst zu entwickeln. Der heißt Max.
1: Zum Start gab es eine große PR-Kampagne.
2: Zum Beispiel beginnt der russische Rapper Yegor Creed eins seiner Musikvideos mit Werbung für Max.
1: Der Patriot am Apparat.
2: Yegor Creed räkelt sich in einem Schlauchboot. Mütze, Sonnenbrille, fabrikneue Löcher in zu weiten Jeans. Er telefoniert.
1: Stell dir vor, sagt er, Max habe sogar auf dem Meer Empfang.
2: Entwickelt wurde Max von demselben Unternehmen, das auch die Social-Media-Plattform ВКонтакте betreibt. ВКонтакте ist das russische Pendant zu Facebook. Die PR-Kampagne für Max setzte auch auf Influencer, die bisher von Instagram bekannt waren, wie die Bloggerin InstaSamka. Man kann das mit Insta-Weibchen übersetzen.
1: Hallo, Freunde.
2: Sie postete auf Instagram, obwohl das im Sommer 2025 in Russland bereits weitgehend gesperrt war, ein Reel.
4: Ich bin hin und weg davon, wie gut die App sogar im Parkhaus funktioniert. Ich habe 2 Stunden gequatscht und die Verbindung war kein einziges Mal weg. Kommuniziert ihr mit euren Lieben auch unbedingt über Max?
1: Die russische Regierung verlässt sich nicht allein darauf, die Menschen zu überzeugen. Seit Herbst 2025 muss die App auf allen in Russland verkauften Smartphones und Tablets vorinstalliert sein. Ärzte privater Kliniken sind angewiesen, mit ihren Patienten nur noch über Max zu kommunizieren. Eltern- und Schüler-Chatgruppen sind umgezogen, ebenso ganze Hausgemeinschaften. In vielen russischen Regionen haben die lokalen Verwaltungen ihre Kommunikation in die Max-App verlegt. Über Max verschicken die Behörden Warnungen vor Extremwetter und Katastrophen. Oder auch vor Drohnenangriffen.
2: An Max soll kein Weg mehr vorbeiführen.
1: Vorbild für den Max Messenger ist der chinesische Messenger-Dienst WeChat. Chinesen können über ihn alles Mögliche abwickeln, einkaufen, Essen bestellen, Arzttermine vereinbaren, die Scheidung einreichen. WeChat hat in China ein Monopol.
2: Um Max zu nutzen, ist eine russische oder belarussische SIM-Karte nötig. Ausländer erhalten die nur gegen Vorlage ihrer biometrischen Daten. Es geht um Kontrolle. Der Betreiber von Max, VK, hat offen angekündigt, die Nutzerdaten, die er über die Max-App sammelt, an alle Organe der Staatsmacht weiterzugeben. Für Michail Klimarjow von der Gesellschaft für den Schutz des Internets ist die Sache klar.
3: Die Max-App auf das eigene Mobiltelefon zu laden, heißt, sich einen persönlichen Polizisten zu installieren, der dich rund um die Uhr verfolgt. Er hat Zugriff auf alle Chats in der Max-App und auf der Plattform ВКонтакте. Und der Max Messenger kann den Standort mit einer Genauigkeit von wenigen Dutzend Metern bestimmen. Das wird alles gesammelt und auf den Servern gespeichert.
2: Kein Programm, das von russischen Unternehmen entwickelt wurde, sei sicher, so Klimarjow im YouTube-Kanal der russischen Menschenrechtsorganisation OWD Info.
1: Der Erfolg von Max kann an der Reichweite des Messenger-Dienstes Telegram gemessen werden. Das unabhängige Sozialforschungsinstitut Levada hat in einer Umfrage herausgefunden, dass immer weniger Menschen Telegram als primäre Informationsquelle nutzen. Im März waren das noch 25% der Befragten, im April nur noch 18%.
2: Mittlerweile sei der Max-Messenger für jeden Zehnten zu einer wichtigen Quelle der Information geworden, schreibt das Levada-Zentrum.
1: Wenn es um Überwachung geht, müssen wir nochmal über VPNs reden, jene Dienste, die den eigenen Standort verschleiern, um die Zensur zu umgehen.
2: VPNs ärgern die russische Zensur schon lange. Seit 2017 gibt es ein Gesetz, das es unter Strafe stellt, verbotene Seiten mit Hilfe von VPNs aufzurufen. Seit 2021 sind diverse VPNs verboten, seit 2024 darf nicht mehr für VPNs geworben werden.
1: Genützt hat das wenig. Medienberichten zufolge haben Nutzer in Russland im März 2026 allein über Google Play mehr als 9 Millionen Mal VPNs heruntergeladen, 14 Mal häufiger als im März des Vorjahres. Die Organisation RKS Global, die sich für Internetfreiheit in verschiedenen Ländern einsetzt, hat herausgefunden, dass 22 der 30 populärsten russischen Android-Apps VPNs erkennen und die Informationen unter Umständen an die Sicherheitsbehörden weiterleiten. Um die VPNs und damit auch die Freiheit im Internet zu schützen, rät Klimarjow den Usern in Russland, ein zweites Smartphone einzurichten, nur mit russischen Apps. Er nennt es Maxophon, nach dem staatlichen Messenger-Dienst.
3: Darauf haben Sie dann Yandex-Taxi und Ihre Bank-App und all das. Ihr normales Smartphone, auf dem Sie VPNs benutzen, muss ein anderes sein. Das gleiche gilt für Computer.
2: Und so suchen sich die, die noch in Russland sind und sicher kommunizieren oder sich informieren wollen, immer neue Schlupflöcher.
1: Und der Staat versucht, sie zu schließen.
0: Gesine Dornblüt und Thomas Franke waren das über die Einschränkungen des Internets in Russland. Und meine Kollegen Margarete Wohlan und André Zanto haben das Thema noch vertieft in einem Gespräch mit Deutschlandfunkhörer Alexander Tauscher, der regelmäßig in Russland zu tun hat und dort auch eine Cousine hat. Auch sie gleich im Gespräch.
5: Hallo, guten Tag. Guten Tag nach Berlin, hallo.
6: Herr Tauscher, Sie sind 53 Jahre, arbeiten in einer Handwerkskammer, sind in Karl-Marx-Stadt in der DDR aufgewachsen, auch mit dem RIAS, machen heute selber noch Radio. Ihre Mutter kommt aus Russland und Sie waren ja auch regelmäßig da. Erzählen Sie uns mal.
5: Ich bin quasi mit der Muttermilch nach Moskau gefahren und seitdem ich lebte, seit dem ersten Lebensjahr, in jedem Winter sind wir mit dem Zug von Ost-Berlin über ganz Polen, Belarus nach Moskau gefahren. Das waren diese 30-stündigen Zugfahrten. Ich war immer zu Gast bei der Oma in Moskau, habe da wirklich jede Ferien im Winter verbracht. Daher auch natürlich die russischen Sprachkenntnisse, aber nur Russisch im Sinne von Sprechen und Hören, Schreiben ist nicht so mein Ding gewesen.
7: Und das hat sich fortgesetzt auch nach der Wende, nach 89.
5: Ja, da gab es aber ein paar Jahre, in denen ich nicht in Russland war. Das waren wirklich diese Umbruchjahre, sodass ich dann im Jahr 2000 erst wieder regelmäßig begann, dann schon ins neue Russland zu fliegen und habe dann Russland neu entdeckt. Und dann war ich bis zum Jahr 21 natürlich jedes Jahr in Russland, außer im Corona-Jahr 20. Und als dieser schreckliche Krieg ausbrach und ich übrigens im Deutschlandfunk früh ein Interview hörte, in dem ein Politiker forderte, man müsse jetzt auch die Flüge von Russland nach Russland sanktionieren, brach eine Welt zusammen. Und zufällig, ganz zufällig, erfuhr ich, ja, es gibt ja Umwege, du kannst ja über die Türkei nach Russland fliegen. Und deswegen fliege ich seit Kriegsbeginn nach wie vor ein- bis zweimal im Jahr nach Russland.
6: Und was hat sich seitdem verändert, seit der Vollinvasion Russlands in der Ukraine für Sie in Russland?
5: Rein faktisch hat sich in Russland nicht viel verändert, rein praktisch für mich noch. Man kann nicht mit Kreditkarten zahlen, ich muss also jetzt all mein Bargeld mitnehmen. Sehr komisches Gefühl, was dann wieder so an die Kindheit erinnert, als es noch keine Kreditkarten gab. Natürlich, die Gespräche sind andere, auch in Moskau, es gibt andere Themen. Aber so rein äußerlich hat sich für mich in Moskau nichts verändert. Klingt komisch, aber es ist so.
7: Sie haben uns erzählt, dass Sie guten Kontakt und nahen Kontakt zu Ihrer Cousine haben und haben uns vorgeschlagen, dass wir mit ihr via Zoom kommunizieren können. Und sie ist uns jetzt gerade auch zugeschaltet. Wie ist der Kontakt zwischen Ihnen und Ihrer Cousine Natalia?
5: Wir sehen uns ein- bis zweimal in Moskau im Jahr. Ansonsten relativ wenig Kontakt. Das liegt aber deswegen, weil meine Cousine wahnsinnig eingespannt ist. Sie ist ja eine Frau, die einerseits in den Medien aktiv ist, aber auch in der Kommunalpolitik. Und ich bin in so einer ganz komischen Lage. Wissen Sie, ich liebe Russland wahnsinnig sehr. Ich bin gegen diesen Krieg. Und aus unserer Sicht, wenn ich auch Ihre Sendungen sehe, denke ich mal, Mensch, was ist das für eine Propaganda? Und dann sehe ich diesen Menschen und sehe einen ganz, ganz anderen Menschen. Also in meinem Herzen, da sind wirklich ganz zwei verschiedene Dinge, die da sich widerspiegeln. Einerseits die große, große Liebe zu Russland, andererseits natürlich auch die Abneigung zum Krieg. Und wenn ich in Moskau bin, versucht meine Cousine mich immer aufzumuntern nach dem Motto, schau doch, wir sind doch hier keine Feinde von dir, wir sind doch Freunde, wir lieben dich doch alle, wir lieben euch alle. Und das ist immer das Besondere seit 22 in diesen ganzen Gesprächen und Begegnungen für mich jetzt in Moskau.
6: Wir wollen jetzt mit Ihrer Cousine sprechen, Natalia Borisnova-Medlina. Sie ist zugeschaltet, Herr Tauscher, Sie helfen bei den Übersetzungen. Sie ist, wie Sie erwähnt haben, TV-Journalistin, Moderatorin beim Fernsehsender Swesta vom Verteidigungsministerium und sie arbeitet in der Moskauer Stadtduma, also im Stadtparlament. Die erste Frage an Sie, wie sind Sie quasi in der Stadtduma, mit welchen Problemen der Bürgerinnen und Bürger und mit welchen Anliegen konfrontiert?
8: Zunächst einmal guten Tag. Ich begrüße Sie sowohl als Journalistin als auch als Abgeordnete der Moskauer Stadtduma. Als Abgeordnete biete ich und auch die anderen in der Stadtduma jeden Monat Sprechstunden an. Da kommen immer so 10 bis 20 Leute mit sehr unterschiedlichen Problemen zu mir. Diese Bürgerberatung ist ein Teil unserer Arbeit. Ein anderer besteht darin, Gesetze für Moskau zu erlassen. Wir regeln also das Leben in unserer Stadt. Und dann gibt es noch den Haushalt und seine Ausgaben, die wir überwachen. Eine enorme Summe, die ungefähr dem Budget von New York entspricht.
7: Wie hat sich diese Themenauswahl und die Anliegen nach der Vollinvasion Russlands in die Ukraine verändert? Sind andere Themen dazugekommen?
8: Aufgrund des Krieges sind sehr viele Männer an die Front geschickt worden. Das führt zu Notlagen bei den betroffenen Familien und wir versuchen, sie zu unterstützen. Sie haben für uns oberste Priorität. Ein weiterer Schwerpunkt ist das Sammeln humanitärer Hilfsgüter, also der Sachen, die sowohl an der Front gebraucht werden, als auch in den Gebieten, die bombardiert werden. Wasser, Lebensmittel, Kleidung, sowas. Das Sammeln und Verschicken organisieren wir von Moskau aus. Und ich nehme natürlich an diesen Aktionen teil. Es gibt übrigens viele Rentner und Rentnerinnen, die daran teilnehmen und zum Beispiel Schlafanzüge oder Kittel für Krankenhäuser nähen. Es gibt Vereinsräume in meinem Wahlkreis, die ich dafür zur Verfügung stelle und auch dafür sorge, dass es genügend Nähmaschinen, Nadeln, Fäden und Stoff gibt. Da machen auch Kinder mit, aber eben auch ältere Menschen.
6: Natalia ist ja in der Fraktion Einiges Russland, auch wenn sie da kein Mitglied ist. Die haben 38 von 45 Sitzen im Stadtparlament, sind also die große Mehrheit. Warum hat sie sich diese Partei ausgesucht?
8: Ich bin in der Tat kein Mitglied der Partei Einiges Russland, denn ich möchte meine Unabhängigkeit wahren. Aber ich gehöre ihrer Fraktion an und ich teile auch deren Meinung. Weil es die größte Fraktion in der Stadtduma ist, können wir eine Vielzahl der Probleme in meinem Wahlkreis lösen. In dieser Legislaturperiode mussten wir unsere Arbeit umstellen wegen des Krieges. Und nun versuchen wir, solche Aufgaben wie eben beschrieben zu erfüllen. Denn jetzt geht es darum, unsere Leute, unsere Städte und Regionen zu schützen.
7: Ich gehe mal dazwischen und frage nochmal, weil sie das betont hat, Natalia, Sie sind Journalistin und Sie wollen sozusagen neutral bleiben, das ist auch Ihr Ethos. Sie arbeiten aber auch als Moderatorin in der Talkshow übrigens, wie mein Kollege André Zanto gesagt hat, im TV-Kanal Swesta vom Verteidigungsministerium. Was sind denn da die Themen und wie groß ist der Einfluss da des Verteidigungsministeriums auf Themen oder Gesprächsgäste, die sie einlädt?
9: Kanal, это не значит, что мы занимаем.
8: Ich arbeite für den Kanal des Verteidigungsministeriums. Das ist ein Vollprogramm, in dem es auch historische Dokus gibt, Unterhaltungssendungen und auch Musiksendungen. Aber die Tagespolitik spielt hier schon eine große Rolle. Bei mir in der Sendung, die ist 25 Minuten lang, geht es um internationale Politik. Wir hatten zum Beispiel eine Sendung über die Wahl in Armenien. Eingeladen war ein Gast, der über die armenisch-russischen Beziehungen sprach. Es gab aber auch einen zweiten Gast, der Paschinjan unterstützt. Ich versuche, unterschiedliche Standpunkte zu präsentieren. Ein anderes Beispiel war die Sendung über einen Mann, der für die Staatsduma kandidiert. Er ist Soldat und wurde bereits zweimal als Held der Russischen Föderation ausgezeichnet. Das ist neu, dass Soldaten Abgeordnete werden. Und das wollte ich abbilden. Wir beschäftigen uns mit Trump, wir analysieren seine Gespräche mit Putin, die Militarisierung Europas und wir sprechen auch über die von der NATO unabhängige europäische Armee.
7: Herr Tauscher, können Sie Natalia fragen, ob die Frage auch eine Rolle spielt, wie können wir den Krieg zwischen Russland und der Ukraine beenden? Immerhin war es ja Russland, das in die Ukraine einmarschiert ist. Wird das auch diskutiert?
8: Wir reden jeden Tag über ein Ende der militärischen Sonderoperation. Es gibt niemanden hier, der nicht für das Ende des Krieges ist und für den Sieg Russlands. Leider sind wir derzeit gezwungen, die Kampfhandlungen fortzusetzen und leider auch gegen den gesamten Westen zu kämpfen. Eine andere Sache ist, wie wir nach Auswegen und Lösungen suchen. Für mich ist völlig offensichtlich, dass es sich in Kiew um ein faschistisches Regime handelt. Und das, was dort derzeit geschieht und auch was vor Beginn der Militär

0: Es wird 3.30 Uhr hier in der Radionacht und damit ist es Zeit für Forschung aktuell. Und die Kollegen beginnen mit einem Thema, das bis vor wenigen Jahren noch wie Science Fiction klang, nämlich der Frage, ob man Computer mit Gedanken steuern kann. Inzwischen gibt es Hirncomputerschnittstellen, mit denen etwa gelähmte Menschen genau das machen können. Nun wurden einige Grundlagenstudien dazu veröffentlicht und nun ist im Fachmagazin Nature Medicine eine Studie erschienen, die einen großen Schritt in Richtung Anwendung macht solcher Hirn-Computerschnittstellen. Mein Kollege Max-Jan Brose von Forschung Aktuell hat darüber mit der Wissenschaftsjournalistin Anke Meyer gesprochen und sie zunächst gefragt, was diese Studie so relevant für die Anwendung macht.
1: Ja, in der Brain-Computer-Interface-Forschung, da geht es bisher viel darum zu zeigen, was möglich ist. Also zum Beispiel, ja, man kann Sprache direkt aus dem Gehirn auslesen oder ja, man kann durch Hirnsignale einen Computer bedienen. Und das war hier eben ein bisschen anders. Im Rahmen des Forschungsnetzwerks BrainGate hat ein Team der University of California in Davis ein Brain-Computer-Interface, von dem sie schon wussten, dass es unter Laborbedingungen gut funktioniert, im Ernstfall getestet. Nämlich im Alltag eines Anwenders, oder? Wie der Erstautor der Studie Nick Card mir gesagt hat.
2: The main difference here is that it's not a research setting.
1: Also kein kontrolliertes Forschungsumfeld, sondern ein Schritt raus aus dem Labor und rein in das Leben eines Nutzers.
3: Okay, aber bevor wir jetzt auf diese Alltagstauglichkeit kommen, lass uns ganz kurz nochmal erklären, wie funktioniert dieses Brain-Computer-Interface, also kurz BCI, und welche Aufgaben sollte es für seine Nutzer erfüllen?
1: Der Teilnehmer dieser Studie ist ein Mann, der vor 6 Jahren mit Anfang 40 an ALS erkrankt ist. Das ist eine ziemlich schlimme Krankheit, die mit fortschreitender Lähmung einhergeht. Und dieser Versuchsteilnehmer, der in der Studie als T15 bezeichnet wird, hat dadurch die Fähigkeit zu sprechen verloren. Das Implantat liest jetzt seine Hirnsignale aus und übersetzt sie sowohl in Sprache als auch in Steuersignale für einen Computercursor. Und dieses System, das hatte die Gruppe 2024 schon vorgestellt und T15 anschließend angeboten, das System in Eigenregie, natürlich mit Unterstützung seiner Familie, weiter zu benutzen.
3: Und wie hat sich das jetzt bei dem Patienten T15 bewährt?
1: Ja, der hat dazu einen kleinen Erfahrungsbericht geschrieben und da erzählt er, dass er vor der Implantation an Gesprächen eigentlich gar nicht mehr teilhaben konnte. Und als er das Brain-Computer-Interface dann das erste Mal benutzt hat, musste er weinen, weil er so überwältigt war, sich überhaupt wieder verständigen zu können. Aber jetzt mit 3 Jahren Benutzererfahrung ist das alles Routine geworden und er schreibt, zu erklären, wie mein Alltag mit einem BCI aussieht, das hat angefangen, mich ein bisschen zu langweilen. Aber das ist ein gutes Zeichen, denn es zeigt, dass die Technik einfach funktioniert. Und das ist es ja, was man von einem Produkt erwartet. Das Forschungsteam hat dazu natürlich auch ein paar Zahlen erhoben. 3.800 Stunden Nutzungszeit in 19 Monaten. Das sind mehr als 6 Stunden jeden Tag.
3: Okay, das ist schon eine Menge Zeit und es liegt auch nahe, dass dieses System ja seinen Zweck erfüllt. Also heißt das, wir werden bald die ersten solche Brain-Computer-Interfaces auch in der medizinischen Anwendung und auch im Alltag sehen?
1: Ja, also basierend auf so einer Einzelfallstudie wäre das natürlich ein bisschen weit aus dem Fenster gehängt. Und wenn, dann auf jeden Fall nicht mit der Hardware, die hier verwendet wurde. Das ist nämlich ein System, bei dem die Nutzer eine Art Stecker auf dem Kopf haben und verkabelt werden müssen. In Zukunft wäre sowas wahrscheinlich drahtlos. Das betont auch das Forschungsteam selbst, dass das wichtig wäre. Aber ja, abgesehen davon, ne, Forschende im Feld sehen die Studie schon in diesem Kontext hin zur Anwendung. Dazu gehört zum Beispiel auch Simon Jakob, der ist Professor für translationale Neurophysiologie an der Technischen Universität München.
4: Es hat mich nicht überrascht, dass das jetzt so rauskommt und ich habe mich auch ehrlich gesagt sehr gefreut tatsächlich, weil ich finde, dass diese Forschung immer mehr zeigt, wie reif sie geworden ist und das ist eigentlich eine sehr gut beschriebene, schöne Demonstration, wie

0: wie weit das Feld schon ist und vielleicht noch viel interessanter, wo es sich hinbewegen wird.
1: Um das mal ein bisschen zu illustrieren, vor 15 Jahren, da gab es weniger als 10 Menschen mit einem invasiven BCI und inzwischen sind 50 bis 60 Menschen in aktiven Forschungsprojekten und ich kann aus dem Stegreif 6 Firmen aufzählen, die unterschiedliche BCI-Systeme entwickeln. Und mindestens 2 davon testen ihre Geräte auch schon im heimischen Umfeld und in China wurde vor kurzem sogar eine Schnittstelle für die klinische Anwendung zugelassen.
2: Also da ist wirklich eine Menge Bewegung drin, aber wenn kommerzielle Systeme bereits in Richtung Alltag gehen, warum braucht es dann eigentlich noch solche Studien aus der akademischen Grundlagenforschung?
1: Ja, man kann manchmal das Gefühl bekommen, die Industrie würde die Grundlagenforschung da abhängen, aber eigentlich ist dieser Übergang in die Anwendung ja kein Wettkampf, sondern idealerweise sollte es eine Kooperation sein, weil eben die beiden Arten der Forschung ganz unterschiedliche Aspekte vorantreiben. Die kommerzielle Forschung, die macht den entscheidenden Unterschied für die Produktentwicklung, aber für viele andere Sachen braucht sie die akademische Grundlagenforschung, zum Beispiel wenn es darum geht, neue Anwendungsbereiche zu untersuchen oder auch bei solchen Sachen wie medizinischen Nutzen zu dokumentieren und abzuwägen. Was sollte man besser bleiben lassen und was geht gut, wie eben in dieser aktuellen Langzeitstudie gezeigt wird?
2: Sagt Annika Meyer zu neuen Entwicklungen bei Brain Computer Interfaces. Ja, und das Gespräch, das haben wir vor der Sendung aufgezeichnet. Insekten, das sind nicht nur die artenreichste Gruppe aller Tiere, sie haben auch eine riesige Vielfalt an unterschiedlichen Lebensstrategien entwickelt. Eintagsfliegen, die sterben, wie der Name schon sagt, nach einem Tag und eine Bienenkönigin hingegen, die kann gut und gerne mal mehrere Jahre lang leben. Um das Geheimnis des langen Insektenlebens besser zu verstehen, hat sich ein Forschungsteam aus Großbritannien eine tropische Schmetterlingsart genauer angeschaut. Denn die wird fast ein Jahr alt, was für Falter fast schon ein biblisches Alter ist. Warum das so ist und ob wir darüber auch etwas über den Alterungsprozess bei uns Menschen lernen können, das hat Christine Westerhaus erfragt.
3: Der gelbstreifige Passionsfalter ist gewissermaßen der Methusalem unter den Schmetterlingen. Während seine nahen Verwandten nur etwa 2 Wochen leben, kann dieser hübsche Falter fast ein ganzes Jahr alt werden. Und noch etwas macht den Passionsfalter besonders. Er ernährt sich, anders als seine kurzlebigen Verwandten, nicht nur von Nektar, sondern auch von Pollen. Das brachte Jennifer Foley von der Universität von Bristol und ihr Team auf die Idee, die Lebens- und Ernährungsweise dieser Tiere zu vergleichen.
4: Wir wollten dem Rätsel um die Langlebigkeit dieser Schmetterlingsart auf den Grund gehen und herausfinden, ob sie länger lebt, weil sie sich von Pollen ernährt und ob diese Falter früher sterben, wenn sie es nicht tun. Außerdem wollten wir wissen, ob sie auch langsamer altern. Denn bei Menschen haben wir ja das Problem, dass wir zwar länger leben, aber nicht gesund altern. Deshalb wollten wir herausfinden, ob diese Schmetterlinge Mechanismen entwickelt haben, die den Alterungsprozess verlangsamen.
3: In ihren Experimenten beobachteten die Forschenden, dass Tiere mit Zugang zu Pollen länger lebten als diejenigen, die nur Nektar bekamen. Blütenstaub enthält viel Eiweiß und Vitamine. Doch diese zusätzlichen Nährstoffe seien keine Garantie für ein langes Leben, sagt Jessica Foley.
5: My parents have asked me, does that mean I should be eating pollen? And unfortunately, I think.
4: Meine Eltern haben mich auch gefragt, soll ich jetzt Pollen essen, um älter zu werden? Ich denke aber leider, die Antwort ist nein. Zwar trägt eine bessere Ernährung definitiv zu einem gesünderen Leben bei. Uns ging es aber eher um die Frage, wie unterschiedliche Ressourcen dazu geführt haben, dass manche Arten im Lauf der Evolution ein längeres Leben entwickelt haben.
5: Allow some species to live for longer.
3: Die Forschenden vermuten, dass pollenfressende Schmetterlinge älter werden, weil sie sich länger fortpflanzen können. Denn der Blütenstaub liefert Nährstoffe, die Weibchen für die Produktion neuer Eizellen nutzen können. Trotz ihres verlängerten Lebens zeigen diese Schmetterlinge kaum Alterserscheinungen. Das haben die Forschenden in ihrer Studie mit Kraftexperimenten nachgewiesen, in denen sich die Schmetterlinge mit ihren Beinen an einer kleinen Stange festhalten mussten. Jessica Foley ist deshalb überzeugt, dass Altersforscher von diesen Schmetterlingen viel darüber lernen können, wie Organismen gesund altern.
4: Auch Schmetterlinge besitzen DNA, die mit zunehmendem Alter höchstwahrscheinlich geschädigt wird. Bei langlebigen Tieren wie dem Grönlandwal und dem Nacktmull haben Forschende Hinweise darauf gefunden, dass ihnen eine verbesserte DNA-Reparatur zu einem deutlich längeren Leben verhilft. Ich bin deshalb sehr zuversichtlich, dass diese Schmetterlinge nützlich für die Erforschung von Langlebigkeit sind.
3: Das hält auch Klaus Fischer von der Uni Koblenz für plausibel. Schließlich habe man auch aus Studien an der Fruchtfliege Drosophila wertvolle Dinge über den Menschen gelernt. Etwa über die genetische Steuerung grundlegender Lebensabläufe, so der Evolutionsbiologe, der nicht an der neuen Studie beteiligt war.
6: Grundsätzlich glaube ich, dass Insekten sehr gut geeignet sind, einfach weil gerade genetische und physiologische Mechanismen oft so stark konserviert sind. Wirklich über diesen Tree of Life, das Leben hinweg. Man wird genau hinsehen müssen, aber es ist durchaus möglich, dass man da wichtige Mechanismen auch für den Menschen entdecken kann.
3: Klar ist aber auch, Passionsfalter sind nur sehr entfernt mit uns Menschen verwandt. Was wir von ihnen über gesundes Älterwerden lernen können, muss sich also erst noch zeigen.
2: Christine Westerhaus über Forschung zu langlebigen Schmetterlingen, die aktuell im Fachmagazin Nature Communications erschienen ist. Und wir kommen jetzt zu einer Entscheidung, die heute für viel Aufsehen gesorgt hat. Das EU-Parlament hat heute nämlich lockereren Regeln für grüne Gentechnik zugestimmt. Etwa müssen Pflanzen, die mit bestimmten modernen Methoden genetisch verändert wurden, ab 2028 in Lebensmitteln nicht mehr als Gentechnik gekennzeichnet werden. Das betrifft Pflanzen, die mit sogenannten neuen genomischen Techniken, kurz NGT, verändert wurden. Doch die Lockerungen, die betreffen nicht nur die Supermarktregale, sondern auch die Labore in der EU, die mit solchen Pflanzen dann eben forschen. Und Michael Lange, der verfolgt das Thema schon eine ganze Weile für uns und ist jetzt bei mir im Studio. Michael, was ändert sich aus Sicht der Wissenschaft nach der Abstimmung im Europäischen Parlament?
7: Ja, die Hoffnung unter den Wissenschaftlern in der ganzen Wissenschaftsszene ist relativ groß, dass relativ viele Sonderregelungen für gentechnisches Arbeiten abgeschafft werden. Ganz einfach deshalb, weil diese NGT-Techniken nach Meinung der Forschenden einfach kein so großes Risiko haben. Und deshalb hoffen sie einfach, dass da zum Beispiel Sicherheitsbestimmungen im Labor gelockert werden können, dass zum Beispiel auch viele bürokratische Vorgänge, viele Formulare wegfallen, weil die nach deren Meinung einfach nicht nötig ist. Das Wichtigste aber, und das erklärt der Pflanzenforscher Robert Hoffi vom Leibniz-Institut für Pflanzengenetik und Kulturpflanzenforschung in Gartersleben, ist etwas anderes.
8: Für die Forschung ist von großer Bedeutung, dass wir mit der Änderung in der Regulierung eben Freilandversuche machen könnten mit diesen Pflanzen. Das ist vor allem für die Forschung eben interessant, um zum Beispiel Genfunktionen aufzuklären, um zu untersuchen, welche Gene also zum Beispiel für Umweltanpassungen, für Krankheitsresistenzen verantwortlich sind. Das können wir bisher nur im Gewächshaus machen, aber gerade weil wir mit Kulturpflanzen auch arbeiten, ist es natürlich von viel größerer Bedeutung, das dann auch im Freiland zu machen.
2: Aber jetzt sag nochmal, warum sind genau diese Änderungen auch für die Pflanzenforschung zum Beispiel in Deutschland so bedeutsam?
7: Ja, wenn man mit Forschern in Deutschland spricht, dann taucht eine Sache immer wieder auf. Die fühlen sich im wissenschaftlichen Wettbewerb benachteiligt. Ganz besonders im Vergleich zu den USA und China, wo so gut wie gar keine Regulierungen in diesem Bereich bestehen. Dabei ist die Grundlagenforschung in Deutschland wirklich top. Also da gibt es einige Institute, ich nenne mal nur als Beispiel zwei Leuchttürme, das MPI für Pflanzenzüchtungsforschung in Köln, das ist wirklich international vorne dabei, und auch das IPK, eben genannt in Gartersleben, also die forschen vorne mit. Aber die haben ein großes Problem. Die machen super Veröffentlichungen, aber kommen mit ihren Produkten nicht in die Praxis. Die sagen, der wichtige Schritt, der fehlt derzeit. Zum einen, wie eben gesagt, durch die Freilandversuche, aber auch dann sozusagen daraus was zu machen. Sie können gewissermaßen die Früchte ihrer Arbeit nicht ernten.
2: Ja, und das können Sie sich jetzt mit diesen neuen Regelungen zu NGTs ändern. Erklär nochmal NGT, also neue genomische Techniken. Ist das jetzt sowas wie die Genschere CRISPR-Cas, über die wir ja bei Forschung aktuell auch schon immer wieder berichtet haben?
7: Ja, wir haben immer wieder über einzelne Techniken berichtet, und das ist gewissermaßen jetzt so der Begriff, auf den sich die Politik und die Wissenschaft geeinigt haben. Neue genomische Techniken, NGT, ich stottere da auch noch was. Aber es ist im Grunde genommen natürlich was Ähnliches wie Gentechnik. Es ist einfach ein neuer Begriff, weil es auch eine neue Technik ist. Das fing an mit dieser Genschere CRISPR-Cas, und die hat man sich ja von Bakterien abgeschaut. Man hat den Mechanismus verstanden, man hat das nachgemacht, und diese Technik wurde immer weiter verbessert. Da kamen dauernd neue Werkzeuge hinzu. Das Wichtigste ist vielleicht der Baseneditor, und der funktioniert tatsächlich wirklich wie die Mutation in der Natur. Also man ändert eine einzelne Base und dadurch wird genetisch etwas verändert. Die Wirkung kann durchaus groß sein, aber die kleine genetische Änderung, die ist wirklich wie in der Natur oder wie in der konventionellen Züchtung.
2: Ja, das ist spannend. Und gleichzeitig gibt es aber auch Kritiker dieser lockereren Regelungen. Das Thema, das bleibt kontrovers. Gibt es denn hier Gründe für Kritik, die wirklich wissenschaftlich fundiert sind?
7: Es gibt zumindest ein Argument, das lässt sich schwer abstreiten, nämlich, dass sich die Gene wirklich horizontal verbreiten. Das heißt, die verbreiten sich auch zu anderen Pflanzen, die nicht genetisch verändert wurden. Die Gene selbst sind möglicherweise ungefährlich. Gefährlich wird es dann, wenn ein bestimmtes Gen zum Beispiel für eine Pflanzenschutzmittelresistenz verbreitet wird. Da können durchaus Risiken entstehen.
2: Das sagt Michael Lange über die lockereren Regeln zur grünen Gentechnik, die heute vom EU-Parlament zugestimmt wurden. Und wir weiten jetzt den Blick auf eine Krankheit, die in der EU zwar selten geworden ist, aber weltweit noch immer zu den häufigsten Todesursachen durch Infektionskrankheiten zählt. Nämlich Tuberkulose. Ein Problem dabei, in einigen Regionen der Welt, da fehlt einfach die Infrastruktur, um Tuberkulose schnell und zuverlässig zu diagnostizieren. Auch darum hat ein internationales Forschungskonsortium jetzt einen neuartigen Schnelltest entwickelt, der genau das kann. Und gestern wurde bekannt, dass dieser Test nun in großer Zahl an 13 Länder geliefert wird, darunter etwa Bangladesch, Kenia und auch Äthiopien. Ja, mitentwickelt wurde der Test am Universitätsklinikum Heidelberg, genauer an der Abteilung Infektions- und Tropenmedizin. Und ich konnte vor der Sendung mit der medizinischen Leiterin dieser Abteilung, Claudia Denkinger, sprechen und habe sie als erstes gefragt, warum solche Tests denn eigentlich so wichtig sind.
9: Ja, ohne Diagnose ist die Medizin blind. Und deshalb braucht es die Diagnose, um die Menschen zur richtigen Therapie zu führen und damit auch weitere Ansteckungen von Tuberkulose zu verhindern.
2: Und wie wichtig solche Diagnostiktests auch sind, das haben wir ja alle in der Corona-Zeit gelernt. Da gab es auch Schnelltests. Kann man sich das hier so ähnlich vorstellen von der Anwendung wie so ein Corona-Schnelltest?
9: Ja, wir hätten gerne so eine Art Corona-Schnelltest, das ist aber leider nicht technisch möglich für Tuberkulose. In dem Fall handelt es sich um einen molekularen Test, das heißt einen Test der DNA-Fragmente des Mycobacteriums tuberculosis nachweist und deshalb noch mit einem Instrument verbunden ist und auch eine Batterie braucht und leider nicht ganz so einfach ist. Aber es ist der erste nahe am Patienten durchführbare Test, den die WHO empfiehlt und damit ein riesiger Fortschritt für die Tuberkulose-Diagnostik.
2: Ja, und was auch neu an dem Test ist, ist, dass er anhand eines Zungenabstrichs funktioniert und nicht mehr wie bisher, dass man quasi Auswurf brauchte, um das Mycobacterium Tuberkulosis nachzuweisen. Was passiert denn jetzt genau mit diesem Zungenabstrich, um dann dort ja DNA-Fragmente vom Mycobacterium Tuberkulosis zu finden?
9: Ja, also das ist ein riesiger Fortschritt, der zweite riesiger Fortschritt neben der Einfachheit der Plattform selber, dass wir den Zungenabstrich machen können, weil etwa 20-30% der Menschen einfach keinen Auswurf produzieren können, aber fast alle einen Zungenabstrich machen lassen können und da wird letztendlich das hintere Ende der Zunge abgestrichen. Mit einem Abstrichtupfer, ähnlich wie bei Covid, der wird dann ein bisschen vorbehandelt, bevor in dem molekularen Testplattform die DNA-Fragmente nachgewiesen werden und ein positives oder negatives Ergebnis ausgegeben wird. Und anhand eines positiven Ergebnisses kann dann die Therapie begonnen werden, wenn man keine Resistenz vermutet, also keine Antibiotikaresistenz.
2: Wie schwierig war es denn auch, diesen Test überhaupt erstmal im Labor zu entwickeln oder was waren da besonders andere Schwierigkeiten dabei?
9: Also wir hatten den Vorteil, dass die Plattform selber während Covid weiterentwickelt wurde und wirklich sehr gut schon war. Und dann mussten wir letztendlich in Anführungsstrichen nur es schaffen, dass Tuberkulose-Mykobakterien mit diesem Tupfer nachweisbar sind. Und das haben wir zusammen mit Forschern auch am Global Health Labs der Gates Foundation in Seattle gemacht und konnten über etwa 2-3 Jahre dann zum geeigneten Prozessierungsverfahren da gelangen, bevor wir die Studie initiiert haben.
2: Wenn wir jetzt mal auf die Länder schauen, wohin dieser Test jetzt geliefert wurde, also zum Beispiel Äthiopien oder auch Bangladesch, kann hier die Tuberkulose dann auch direkt vor Ort behandelt werden oder geht es bei dem Test auch erstmal darum, ja, mögliche Folgeansteckungen auch zu verhindern?
9: Beides auf alle Fälle. Also je früher man eine Tuberkulose als solche erkennt, umso mehr kann man Folgeansteckungen verhindern. Und aber gleichzeitig umso schneller kann man die Person therapieren. Und letztendlich war die Diagnostik eigentlich der limitierende Faktor, Diagnose und Therapie näher zu den Menschen zu bringen, näher zu dem Ort, wo sie sich als erstes vorstellen. Und deshalb ist jetzt für die sensible Tuberkulose das viel näher am Patienten möglich, dass man wirklich die Diagnose stellt und sofort mit der Therapie anfängt.
2: Sagt Claudia Denkinger von der Universität Heidelberg zu einem neuen Schnelltest für Tuberkulose. Und wir kommen damit zu den Meldungen aus der Wissenschaft, heute von und mit Lucian Haas.
10: Wer nach einem Schlaganfall seinen biologischen Rhythmus stärkt, erholt sich besser. Das haben Versuche mit Mäusen gezeigt. US-amerikanische Forscher der University of Rochester haben bei den Tieren nach einem induzierten Schlaganfall die innere Uhr genau eingestellt. Etwa indem sie die Tiere zu gleichbleibenden Uhrzeiten gefüttert oder sie einer Lichttherapie mit festen Hell- und Dunkelzeiten ausgesetzt haben. Die so behandelten Mäuse entwickelten weniger Hirnschäden, weniger Entzündungen und sie erholten sich insgesamt besser von dem Schlaganfall als Mäuse einer Vergleichsgruppe ohne diese Begleittherapie. Offenbar stärkt eine gut geregelte innere Uhr das sogenannte glymphatische System. Das ist eine Art Reinigungsprogramm, das nachts zelluläre Abfallstoffe aus dem Gehirn entsorgt. Ob diese Ergebnisse auch auf den Menschen übertragbar sind, müssen klinische Studien erst noch zeigen.
2: Zweisprachige Gehirne haben nur ein Grammatikzentrum.
10: Jede Sprache hat ihre eigene Grammatik. Aber wenn ein Mensch zwei Sprachen spricht, dann hat er dafür nicht zwei Grammatikzentren im Gehirn, sondern nur eines. Das zeigt eine Studie der New York University. Die Forschenden haben die Hirnaktivität zweisprachiger Probanden untersucht, während diese Englisch oder Spanisch sprachen. Dabei zeigte sich, wenn jemand Grammatikregeln anwendet, werden immer dieselben Hirnregionen aktiviert, egal bei welcher Sprache. Offenbar bildet das Gehirn eine Art universelles neurologisches Grammatiknetzwerk aus. Für das Sprachenlernen könnte das eine gute Nachricht sein. Wer einmal eine Fremdsprache beherrscht, sollte mit dem universellen Grammatikzentrum auch weitere Sprachen schneller erfassen können. Die Studie ist im Fachmagazin J-Neurosci erschienen.
2: Windräder machen nicht krank.
10: 12 Jahre lang hat ein Forschungsteam aus Deutschland und den USA Menschen in mehr als 120.000 US-Haushalten beobachtet, jeweils bevor und nachdem in ihrer Nähe ein Windrad installiert wurde. Am Ende konnten die Forschenden keine von den Probanden subjektiv berichteten Gesundheitsprobleme wie Schlafstörungen, Depressionen, Angst oder Kopfschmerzen statistisch auf die Windräder zurückführen. Auch objektive Auswirkungen auf das Kaufverhalten zeigte sich nicht. Wer wirklich unter Windrädern leidet, würde häufiger zu Schlaf- oder Schmerzmitteln greifen. Doch genau das blieb aus. Die Studie ist im Fachjournal PNAS erschienen.
2: Eine Blutwäsche hilft nicht gegen das Post-Covid-Syndrom.
10: Zu diesem Ergebnis kommt eine klinische Studie der Universität Heidelberg. Die Forschenden haben dabei die sogenannte Immunadsorption untersucht, eine besondere Form der Blutwäsche. Bei ihr werden gezielt bestimmte Antikörper aus dem Blut gefiltert. In diesem Fall waren es Antikörper, die in Verdacht stehen, für die typischen Post-Covid-Beschwerden wie extreme Erschöpfung und Konzentrationsprobleme mitverantwortlich zu sein. Die Behandlung war zwar aus technischer Sicht erfolgreich, das heißt, die Antikörper verschwanden tatsächlich aus dem Blut, doch die Beschwerden der 40 Studienteilnehmenden besserten sich dadurch nicht. Die Forschenden ziehen daraus das Fazit, dass diese aufwendige Therapie für die meisten Betroffenen keinen Nutzen bringt.
2: Die Wiege der modernen Baumwollpflanzen liegt im Südosten Mexikos.
10: Genauer gesagt auf der Halbinsel Yucatan. Forschende aus den USA haben hunderte Pflanzengenome heutiger Baumwollsorten und ihrer wilden Verwandten analysiert und verglichen. Wie sie im Fachmagazin PNAS berichten, konnten sie damit den Nordwesten Yucatans als Ursprungsregion der Domestizierung identifizieren. Dort gibt es noch heute die größte genetische Vielfalt unter den wilden Baumwollpflanzen. Die Analysen zeigen zudem, dass Menschen dort schon vor 5000 Jahren begonnen haben müssen, Baumwolle zu nutzen und zu kultivieren. Die Ergebnisse sind auch für die Landwirtschaft interessant. Die Wildpflanzen der Baumwolle können als Genreservoir dienen, um wertvolle Eigenschaften wie etwa Krankheitsresistenten in moderne Sorten einzukreuzen.
2: Soweit Forschung aktuell mit Maximilian Brose.

0: Deutschland funktioniert die Radio nach 3 Uhr und gleich 54. Vertrauen ist der Anfang von allem. Mit diesem Satz hat früher die Deutsche Bank für sich geworben. In Zeiten, in denen auch in der Finanzwirtschaft die Dinge etwas einfacher waren. Was fällt einem sonst noch ein, wenn man an die Deutsche Bank denkt? Die Zwillingstürme in Frankfurt am Main sicherlich und das Logo in seiner Einfachheit fast unerreicht. Entwickelt vom Grafikdesigner Anton Stankowski, der heute vor 120 Jahren zur Welt kam. Das Kalenderblatt dazu von Anja Reinhardt.
1: Ein Viereck, ein schräger Strich, fünf Linien. Millionen Menschen sehen den blauen Schrägstrich im Quadrat jeden Tag. Auf Bankfilialen, Kreditkarten, Börsenkursen.
2: In der konstruktiven Malerei oder konkreten Malerei hat das Quadrat eine Hauptrolle geführt.
1: Das Logo der Deutschen Bank gehört zu den bekanntesten Markenzeichen der Welt. Kaum jemand kennt den Mann dahinter, Anton Stankowski. Der Ruß qualmender Schornsteine und das harte Leben unter Tage. In diese Welt wird Anton Stankowski am 18. Juni 1906 in Gelsenkirchen hineingeboren. Der Großvater Bergmann, der Vater Bergmann. Den Jungen aber zieht es in eine andere Richtung.
2: Ich habe das Handwerk eines Kirchenmalers gelernt. Dort war nicht nur das Auftragen der Farbe, sondern auch die Mittel. Was ist Farbe? Welche Lacke? Wie macht man einen Untergrund, um ihn beweglich zu machen? Alle diese Dinge wurden ja in der Lehrzeit und in frühen Gesellenjahren praktiziert.
1: Präzises Arbeiten, Materialkenntnis und der Gedanke, dass Gestaltung immer beides ist, Kunst und Handwerk. An der Folkwangsschule in Essen, dem Bauhaus des Westens, begegnet er schließlich der Avantgarde, dem Konstruktivismus, der neuen Typografie und der modernen Fotografie. Nachhaltig prägt ihn der russische Maler Kasimir Malevich, der ein schwarzes Quadrat zur Kunst erklärt.
3: Wir haben uns in den 20er Jahren immer mit dem Quadrat beschäftigt. Malevich, Mondrian und so weiter haben uns angeregt.
1: Nach seinem Abschluss geht er nach Zürich und etabliert sich direkt in einem Netzwerk junger, erfolgreicher Gestalter, Fotografen und Typografen, die Werbung radikal modernisieren wollen.
2: In Zürich bildete sich in ganz kurzer Zeit ein Kreis von Freunden, die eine gleiche Gesinnung hatten.
1: Stankowski bringt die neue Typografie aus Essen mit in die Schweiz und vor allem die moderne Fotografie und ihre technischen Möglichkeiten.
2: In der Freizeit wurde skizziert, sehr viel auch freie Fotografie, das heißt Erlebnisse mit der Kamera eingefangen.
1: Seine Fotos zeigen Autos, Schatten, Werkzeuge, Straßenschluchten und sie zeigen auch die Industrielandschaft seiner Kindheit, in der Straßenbahnlinien oder Strommasten zu einem Rhythmus aus Linien und Flächen werden. Kunst und Design trennt Stankowski dabei nie.
3: Ich bin ja gerade daran interessiert, die Grenzen zwischen angewandter und freier Kunst, zwischen Design und Kunst abzubauen.
1: Doch seine bislang geradlinige Erfolgsgeschichte wird unterbrochen. 1934 verliert Stankowski als Deutscher in der Schweiz die Arbeitserlaubnis. Krieg und Gefangenschaft folgen. Erst Anfang der 50er Jahre beginnt in Stuttgart seine eigentliche Karriere. Die junge Bundesrepublik sucht nach einem neuen visuellen Gesicht. Klar, sachlich, modern. Stankowski gestaltet Logos und Erscheinungsbilder für Unternehmen wie IBM, Münchner Rück oder Rewe. Das Quadrat allein reicht ihm nicht mehr, wie er dem Hessischen Rundfunk sagt.
3: Als ich dann aus dem Krieg wiederkam und in 15 Jahren, fing ich wieder dort an mit dem Quadrat und dann sah ich, es war überall besetzt. Und daraufhin habe ich mir ein anderes Element gesucht.
1: Die Schräge wird sein Markenzeichen. 1974 entwirft Anton Stankowski daraus sein berühmtestes Symbol, das Logo der Deutschen Bank. Die Bild-Zeitung spottet, Maler verdient 100.000 Mark mit fünf Strichen. Stankowski, immer einen Zigarillo im Mund, reagiert auf diese populistische Kunstfeindlichkeit eher trocken.
3: Im Prinzip geht es mir nicht darum, ums Verrecken, wie der Gelsenkirchener sagt, Neues zu machen, sondern besser zu machen.
1: Bis heute wirken viele seiner Entwürfe zeitlos modern.
2: Die Kurzformel sämtlicher Arbeiten ist: finden, vereinfachen, versachlichen, vermenschlichen.
1: Anton Stankowski stirbt 1998 in Esslingen am Neckar. Seine Zeichen aber sind geblieben. Auf Fassaden, auf Plakaten, auf Bankkarten. Klare Formen für eine komplizierte Welt.
0: Vor 120 Jahren wurde der Grafikdesigner und Maler Anton Stankowski geboren. Das war das Kalenderblatt von Anja Reinhardt.

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1: Vier Uhr, die Nachrichten. Die Präsidenten der USA und des Iran, Trump und Pezeshkian, haben die Absichtserklärung für ein Ende des Krieges zwischen beiden Ländern unterzeichnet. Trump erklärte am Abend, er habe die Vereinbarung im Schloss von Versailles unterschrieben. Der US-Präsident hielt sich dort nach dem G7-Gipfel zu einem Abendessen mit dem französischen Staatschef Macron auf. Das iranische Außenministerium teilte mit, auch Präsident Pezeshkian habe unterzeichnet. Nach Angaben aus Pakistan, das als Vermittler aufgetreten war, tritt das Abkommen sofort in Kraft. Der pakistanische Ministerpräsident Sharif erklärte auf X, in einem ersten Schritt werde der Iran die Straße von Hormuz wieder öffnen und auch die USA würden ihre dortige Blockade beenden. Der Text des sogenannten Memorandum of Understanding ist inzwischen bekannt. Demnach sollen sämtliche Kampfhandlungen sofort enden, ausdrücklich auch im Libanon, wo sich die israelische Armee und die Hisbollah gegenseitig bekämpfen. Die internationalen Sanktionen gegen den Iran sollen aufgehoben werden. Der Zeitplan dafür ist aber Bestandteil der anstehenden 60-tägigen Verhandlungen über ein endgültiges Abkommen beider Seiten. Der Iran bekräftigt überdies den Verzicht auf Atomwaffen. Für den Wiederaufbau in dem Land soll es einen privaten Investitionsfonds mit einem Volumen von 300 Milliarden Dollar geben. Einen Tag nach dem Treffen der G7-Staaten beginnt heute in Brüssel ein EU-Gipfel. Die Staats- und Regierungschefs der 27 EU-Länder wollen unter anderem über den mehrjährigen Haushalt der Europäischen Union für die Jahre 2028 bis 2034 beraten. Die zyprische Ratspräsidentschaft hatte zuletzt einen Entwurf für die Position der EU-Staaten in den anstehenden Verhandlungen vorgelegt. Dieser hat ein Volumen von knapp 2 Billionen Euro und sieht im Vergleich zum Vorschlag der EU-Kommission aus dem vergangenen Sommer eine Kürzung der Ausgaben um rund 2% vor. Deutschland und andere Nettozahler fordern allerdings weitere Kürzungen. Auf dem Gipfel in Brüssel soll es auch um die Ukraine und um deren EU-Beitritt gehen. Außerdem werden die Lage im Nahen Osten und das Thema Wettbewerbsfähigkeit sowie die Wirtschaftsbeziehungen zu China eine Rolle spielen. Bei einer Nachwahl für das britische Unterhaus entscheidet sich heute, ob der Labour-Politiker Burnham als Herausforderer von Premierminister Starmer antreten kann. Burnham ist Bürgermeister von Manchester und kandidiert bei der Abstimmung im Wahlkreis Makerfield. Es gilt als sicher, dass er im Falle eines Sieges auch für den Parteivorsitz kandidiert, mit dem Ziel, Starmer als Premier abzulösen. Das ist aber nur möglich, wenn Burnham einen Sitz im Unterhaus hat. Der bisherige Labour-Abgeordnete für den Wahlkreis Makerfield war eigens zurückgetreten, um dafür den Weg freizumachen. Premierminister Starmer steht vor allem seit der Niederlage seiner Partei bei den Kommunalwahlen im Mai unter zunehmendem Druck. Auch der zurückgetretene Gesundheitsminister Streeting erwägt, Starmer herauszufordern. Der Aachener Stadtrat hat mit großer Mehrheit ein Ende der Kontrollen an den Grenzen zu Belgien und den Niederlanden gefordert. In einer gemeinsamen Resolution treten CDU, Grüne, SPD, Linke, Volt, FDP und der Zusammenschluss UP dafür ein, die Kontrollen Ende September auslaufen zu lassen. Die AfD stimmte dagegen. In der Resolution heißt es, die Kontrollen an den EU-Binnengrenzen belasteten die Grenzregion Aachen in besonderem Maße. Vor allem Pendler seien betroffen, ebenso wie Besucher aus den Niederlanden und Belgien. In Deutschland gibt es seit September 2024 wieder stationäre und mobile Kontrollen an allen Landesgrenzen. Das Bundesinnenministerium hatte sie angeordnet, um gegen unerlaubte Einreisen vorzugehen. Die Kontrollen wurden zuletzt bis September dieses Jahres verlängert. In der Fußballweltmeisterschaft hat England mit 4:2 gegen Kroatien gewonnen. In einer weiteren Begegnung setzte sich Ghana mit 1:0 gegen Panama durch. Die Demokratische Republik Kongo und Portugal trennten sich 1:1. Das waren die Nachrichten.
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2: Im Studio ist Marco Langer. Ich wünsche Ihnen einen schönen guten Morgen.

was ist das Abkommen zwischen den USA und dem Iran wert? Wir haben vorhin in den Nachrichten Einzelheiten dazu erfahren, gleich in unserer Presseschau. Erste Einschätzung, was nun von dem Vertrag zu halten ist. Außerdem in der nächsten halben Stunde eine Reportage über die Berichte von Stasi-Opfern in Thüringen und wie man in Mecklenburg-Vorpommern mit dem Projekt Weltenschreiber versucht, Bildungslücken bei Schülerinnen und Schülern zu schließen.

0: 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Der Vertrag zwischen den USA und dem Iran, bringt er nun wirklich einen Frieden oder wenigstens eine dauerhafte Waffenruhe im Iran und auch im Libanon? Auf dem G7-Gipfel in Frankreich hat Bundeskanzler Merz von einem Erfolg gesprochen. Aber, und damit kommen wir zu unserer Presseschau, US-Präsident Trump kann das Abkommen nicht als Erfolg verkaufen. So jedenfalls die Ansicht der Zeitung Die Welt.
1: Sichtbarer kann eine Supermacht kaum scheitern. Trumps Iran-Deal ist ein Schauspiel der Schwäche, das nur mit dem Abzug der Sowjetunion aus Afghanistan zu vergleichen ist. Er könnte die Welt verändern. Die Süddeutsche Zeitung warnt: Worte von Donald Trump sind wie der Wind oder wie heiße Luft. Sie können jederzeit ihre Richtung wechseln. Den Europäern in Evian und dem ukrainischen Präsidenten Zelensky scheint es mit vereinten Kräften gelungen sein, Trump auf ihre Seite zu ziehen. Sollte das von längerer Dauer sein, könnte das tatsächlich einen Wendepunkt im Krieg gegen die Ukraine darstellen. Mit Blick auf den G7-Gipfel fragt die Nürnberger Zeitung: Was bringen diese aufwendig organisierten Zusammenkünfte auf höchster Regierungsebene eigentlich? Vor allem das peinlich anmutende Umschmeicheln von US-Präsident Donald Trump war keine Darbietung europäischen Selbstbewusstseins. Historisch war dieser Gipfel nicht. Aber allein, dass er nicht zum totalen Fiasko wurde, erscheint in diesen Zeiten schon wie ein Erfolg. Die EU hat beschlossen, die Regeln für Gentechnik in Lebensmitteln zu lockern. Die Südwestpresse findet es sinnvoll, eine maßvolle Deregulierung der bisherigen EU-Vorschriften vorzunehmen. Das heißt nicht, dass nun alle Dämme brechen. Wichtig für die Verbraucher ist, dass sie in Zukunft nicht mehr auf den ersten Blick erkennen können, ob sie im Supermarkt durch moderne Gentechnikverfahren veränderte Lebensmittel einkaufen. Wer das nicht möchte, muss auf Bioprodukte umsteigen. Die Badische Zeitung kritisiert die Lockerung der Regeln. Befürworter von Gentechnik wären in der Pflicht gewesen, Verbraucher zu überzeugen, dass bei den neuen Techniken weniger Skepsis angebracht ist als bei den herkömmlichen Erbgutmix-Methoden. Stattdessen das Label einfach unter den Tisch fallen zu lassen, ist unsouverän gemogelt. Dass anderswo Dinge erlaubt sind, kann nicht immer das Argument sein. Bargeld ist für die Menschen in Deutschland weiterhin wichtig. Das geht aus einer Studie der Bundesbank hervor. Die FAZ meint dazu: Ausschließlich bargeldlose Selbstbedienungskassen sind ebenso wenig die Lösung wie Geschäfte, die gar keine Kartenzahlung ermöglichen. Nur die Akzeptanz von Karten und Bargeld gleichermaßen ist wünschenswert und macht Deutschland im Fall von Cyberattacken ein Stück resilienter. Der Wiesbadener Kurier hebt die Vorteile des Bargeldes hervor. Wer Scheine und Münzen nutzt, hinterlässt keine digitalen Spuren und vermeidet das Speichern von Kaufgewohnheiten und Bewegungsprofilen. Wichtig ist darüber hinaus, dass Bargeld unabhängig von Bankkonto, Bonität und technischer Ausstattung sicherstellt, dass alle Menschen im Alltag einkaufen können.
0: Die Presseschau war das, zusammengestellt von Luca Fischer. Sprecherin war Anja Jatzeschan.

0: 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Thüringen begeht den 17. Juni, also den gestrigen Tag, seit 10 Jahren als Gedenktag für die Opfer des Volksaufstandes von 1953. Dem Team der Erfurter Gedenkstätte in der Andreasstraße reichte das aber noch nicht. Für eine neue Medieninstallation arbeitete es die Strafkartei zu allen politischen Häftlingen auf, die zu DDR-Zeiten in dem damaligen Stasi-Gefängnis einsaßen. Henry Bernhard hat die Gedenkstätte einmal mehr besucht und verfolgt, was Zeitzeugen vom Leben im Stasi-Staat zu berichten hatten.
1: Karl Opoloni steht mit Gitarre und Mundharmonika in der Gedenk- und Bildungsstätte Andreasstraße am Erfurter Domplatz. 1980 saß Opoloni hier im Untersuchungsgefängnis der Stadtsicherheit ein, gemeinsam mit seiner Freundin. Nach Monaten der Verhöre durften sie sich das erste Mal wiedersehen.
2: Ein Tisch, da einer von der Stasi, ein Herr, ein Zivil natürlich, und da einer, da drüben saß meine Freundin. Ich saß hier an dem langen Tisch und dann durfte man sich nach Monaten das erste Mal wiedersehen. Und dann habe ich zu ihr gesagt, hey Eva, ich habe ein Lied gemacht hier drin. Boah, da hat sie groß geguckt. Dann habe ich die beiden Herren von der Stasi angeguckt. Ich sage, darf ich? Die waren ja auch neugierig, ne? Und dann habe ich denen das Lied vorgesungen. Der Eva natürlich immer ihr ins Gesicht. Das, was ich jetzt singe.
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2: Den Schergen ist sein Dorn im Auge.
4: Und bei der zweiten Strophe.
2: Jetzt hören sie aber auf, jetzt ist aber gut. Dann standen die beide schon auf. Und meine Freundin grinste. Und dann habe ich die letzten Strophen. Die habe ich wirklich noch, da waren, haben sie mich schon so am Arm gehabt, an der Tür. Habe ich ihr noch zu Ende ins Gesicht gesungen.
1: Karl Opoloni und seine Freundin hatten 1980 in der Erfurter Innenstadt Zettel mit dem Wort Solidarność auf die Häuserwände geklebt. Aus Solidarität mit der unabhängigen polnischen Gewerkschaft. Zu 4,5 Jahren Haft ist er dafür verurteilt worden, wurde nach 2 Jahren von der Bundesrepublik freigekauft. Sehr lange ist er danach nicht mehr nach Erfurt zurückgekehrt und schon gar nicht in den Stasi-Knast.
2: Und das Allerschlimmste für mich persönlich war zu wissen, dass meine damalige Freundin, ein junges, zartes, kleines Mädchen, demselben Wahnsinn ausgesetzt war. Tag- und Nachtverhöre, Erpressungsversuche, unvorstellbar. Der Trick war ja bei der Stasi, nach 2 Jahren, die wussten das, so wie die hier gearbeitet haben, nach 2 Jahren brauchten die keinen mehr erschießen und keinen mehr aufhängen. Das haben die Leute, die nach 2 Jahren entlassen wurden, von allein gemacht. Ich kenne also viele Beispiele. Ich selbst war mehrmals in der Psychiatrie aufgrund der Erlebnisse. Man hat hier drin 2 Jahre irgendwie durchgehalten, obwohl ich oft genug das Geräusch gehört habe, wenn jemand mit dem Kopf gegen die Wand gerannt ist und wenn das Räumkommando den Flur lang gezerrt hat in die Mumpe, die ist schallisoliert, damit man seine Schreie nicht hört. Das darf nicht vergessen werden.
1: Opoloni ist nicht der einzige Stasi-Knast-Zeitzeuge, der am 17. Juni in die Andreasstraße nach Erfurt kommt, weil ein neues Kapitel der Erinnerung an das Stasi-Untersuchungsgefängnis aufgeschlagen wird. Einige von ihnen können ihre Haftgeschichte, aber auch ihr Leben davor und danach an einem neu gestalteten Medientisch finden. So auch Dorit Bause. Sie wurde 1988 mit ihrem Mann verhaftet, weil sie gegen die Verfolgung von Oppositionellen infolge der Rosa-Luxemburg-Demonstration im Januar 1988 in Ost-Berlin protestiert hatten.
5: Wie ich meine Biografie hier finde.
6: Ja, vielleicht.
5: Wenn Sie Ihre Geschichte suchen, dann können Sie auch einfach schauen, in welchem Jahr Sie inhaftiert wurden. 88. Und dann suchen.
1: Dorit Bause klickt sich durch die Grafik auf dem riesigen Bildschirm. 31 exemplarische Haftgeschichten hat die Gedenkstätte Andreasstraße erarbeitet, aus der Zeit zwischen 1945 und 1989. Darunter die Geschichte von Dorit Bause.
5: Ja, mich hat das ganz viel Emotionen gekostet. Ja. Mir wurde nochmal bewusst, was das bedeutet hat, eigentlich glücklich zu sein in der DDR, dann doch die Haft, dann wegzugehen und eben eine Familie zurückzulassen, wo ich dann auch in der Zeit, wo ich die Bilder gesucht habe für den Medientisch, lange Gespräche geführt habe mit meinem Cousin und mit meinem Bruder, der mir dann sagte, weißt du, Dorit, du bist gegangen, du warst hier inhaftiert, unser Vater, der hat nur geweint und in Gotha, es war die ganze Straße nur voll Stasi. Was das eben auch mit den Angehörigen in der DDR macht. Das habe ich wirklich tatsächlich erst alles im Detail erfahren, bei der Recherche für den Medientisch.
1: Über 9 Jahre hinweg hat das Team der Andreasstraße zu über 7000 ehemals Inhaftierten recherchiert. In 25.000 Aktenbänden mit 1,3 Millionen Seiten. Nun haben sie einen klareren Überblick, wer in Haft war und warum. Drei Viertel waren aus politischen Gründen inhaftiert, davon die Hälfte wegen Fluchtversuchen aus der DDR. 20% wegen politischer Proteste, 9% wegen Eigensinns und Widerständigkeit. Das stellen sie auf dem interaktiven Medientisch dar, aber eben vor allem mit konkreten Geschichten, sagt der Leiter der Gedenkstätte, Jochen Voigt.
4: Wir bemühen uns, die Geschichte nicht auf eine niederdrückende Weise zu erzählen. Wir wollen, dass junge Menschen diese Geschichten aufnehmen können. Und es macht es ja nicht leichter, wenn man nur über das Thema Leiden und Unterdrückung spricht, sondern es gibt auch Momente, die das normale Leben thematisieren, die auch Träume, Sehnsüchte, zum Teil auch in der Zelle ansprechen.
1: Zum Beispiel auch die Geschichte eines algerischstämmigen Häftlings Jörg Michaelis.
4: Ich glaube, der hat versucht, den ersten Rot-Weiß-Erfurt-Fanclub zu gründen hier. Das hat die Stasi ihm untersagt. Es gab keine Fanclubs. Das sowas hatte es nicht zu geben.
1: Dieser Jörg Michaelis war ein Zellengenosse von Christoph Gölitz. Beide saßen 1983 in der Untersuchungshaft der Stasi, später im Gefängnis in Cottbus.
7: Und das hat mir viel Kraft gegeben, dass ich diesem Jörg Michaelis, diesem algerischstämmigen Mithäftling begegnet bin, der ja jünger war als ich. Und der hat mir ungeheure Kraft gegeben, weil er hatte überhaupt gar nichts Angst, vor der Stasi schon gar nicht.
1: Die Gedenk- und Bildungsstätte Andreasstraße in Erfurt erzählt von Aufbruch und Befreiung 1989 und von der Repression in den 4 Jahrzehnten DDR. Es kommen Schulklassen, Polizeianwärter, Studenten aus aller Welt. Mit der neuen Medieninstallation wird ihnen noch mehr geboten.
0: Der Bericht aus der thüringischen Landeshauptstadt von Henry Bernhard.

0: 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In Zeiten von Social Media wird es für Lehrerinnen und Lehrer in Schulen immer schwieriger, zu ihren Schülerinnen und Schülern, nun ja, durchzudringen. Der nationale Bildungsbericht, der gerade in Berlin vorgestellt wurde, lässt daran keinen Zweifel. Außerdem hängt es bis heute von der Herkunft der Kinder und Jugendlichen ab, wie gut sie in der Schule abschneiden. In Mecklenburg-Vorpommern verfehlt ein Viertel der Jugendlichen beim mittleren Schulabschluss die mathematische Abschlussprüfung. Zuletzt verließen 1500 Schülerinnen und Schüler die allgemeinbildenden Schulen ohne Abschluss. Das sind rund 10% und damit liegt Mecklenburg-Vorpommern über dem Bundesdurchschnitt. Das Projekt Weltenschreiber ist ein Versuch, dieser Krise zu begegnen. Mit verschiedenen Angeboten ist es in Schulen, Bibliotheken, mit Lesungen und Schreibwerkstätten unterwegs. Unser Landeskorrespondent Heinrich Pfeiffer hat es sich angeschaut.
1: Das war jetzt gar nicht so viel Zeit, ne? Viele haben schon einiges geschrieben, aber manchmal rennt einem die Zeit ganz schön davon, wenn man so mit der ersten Idee dabei ist.
2: Morgens um 9 in der Grundschule Schweriner Nordlichter. Die dritte Klasse hat heute zum zweiten Mal Besuch von Inga Faust. Die Literaturpädagogin begleitet die Schülerinnen und Schüler bei ihren ersten kreativen Schreibversuchen. In der Schreibwerkstatt sind die Kinder sichtlich aufgeregt und stolz auf das, was sie hier zu Papier gebracht haben.
3: Also ich heiße Johanna und ich heiße Wanda. Und wir sollen so eine Geschichte schreiben. Und dafür sammeln wir Ideen. Und eine Idee ist von einer Figur, ein Hund.
4: Und der Name soll Jova heißen, weil ich heiße ja Johanna und Wanda Wanda. Und deswegen also ein Misch aus unseren Namen.
2: Die Lehrerin der 3a, Nina Thielicke, findet es spannend, die Beobachterrolle einzunehmen. Sie lerne so die Kinder ganz anders kennen.
5: Weil es manchmal aufgrund der Zeitgründe gar nicht möglich ist, im Unterricht das so zu verwirklichen, solche Projekte über lange Zeit, wie man es gerne hätte. Und da motiviert, am Ball zu bleiben und nicht, ich schreibe jetzt eine Geschichte, da gibt es bestimmte Kriterien. Ich glaube, das ist schon so ein bisschen antrainiert, dass man es irgendwie für eine Note auch abrechenbar machen kann. Es muss eine Einleitung geben, Hauptteil, Schluss und das muss vorkommen in der Zeitform oder so.
2: Die Schreibwerkstatt ist Teil des Weltenschreiberprogramms vom Literaturhaus Rostock. Nach 4 Jahren Förderung mit 1,4 Millionen Euro vom Land wäre das Weltenschreiberprogramm eigentlich im August ausgelaufen. Und bis vor kurzem war unklar, ob es weitergehen kann. Nun konnte der Staatssekretär des Bildungsministeriums Mecklenburg-Vorpommern, Tom Michael Scheidung von der Linken, verkünden, dass es zumindest noch 2 Jahre weitergehe. 240.000 Euro gibt das Ministerium pro Jahr mit Förderung des Bundes aus dem Startchancenprogramm.
6: Weil es darum geht, Sprache zu fördern, Lese, Kreativität, Kompetenz zu fördern. Und das ist ein sehr, sehr nachhaltiger Ansatz und ist für die Zukunft der jungen Menschen besonders wichtig. Deswegen glaube ich, ist es da ein sehr wertvolles Projekt.
2: Die 240.000 Euro pro Jahr sollen fortan an ausgewählte Schulen fließen, um sozial benachteiligte Schülerinnen und Schüler zu fördern. Was mit dem Rest des bisherigen Programms passiert, ist noch unklar. Dabei geht es beispielsweise um Fortbildungen für Lehrkräfte. Begleitet werden sie bisher von Autorinnen und Autoren, die ihnen selbst kreatives Schreiben beibringen. Mit dabei Tilman von Brandt, Professor für Didaktik der Sprache und Literatur an der Universität Rostock. Eine seiner Beobachtungen:
7: Dass denn die Schülerinnen und Schüler plötzlich eine intrinsische Motivation haben, die Rechtschreibung zu verbessern. Die wollen dann nicht, dass da Rechtschreibfehler drin sind. So, was ihnen vielleicht ansonsten in so einem schulischen Leistungskontext egal wäre, liest ja eh nur die Lehrkraft, ist ihnen plötzlich nicht mehr egal, weil sie sehen, nee, das will ich jetzt nicht.
2: Neben Schreibwerkstätten und Weiterbildungen für Lehrkräfte ist das Weltenschreiberprogramm mit Lesungen in der Leseland-Reihe unterwegs. Die Pädagogin Susanne Taniew von der Universität Rostock hat all die verschiedenen Teilbereiche evaluiert.
8: Wo es nicht um das Schreiben einer Analyse geht, sondern um das Erleben von Literatur, dass man das mit diesem Projekt in besonderer Weise fördern kann und dadurch einen ganz anderen Zugang auch zu dieser literarischen Welt gewinnt, was trotzdem, und das ist auch das Besondere, sehr positive Auswirkungen auf die Kompetenzentwicklung der Schülerinnen hat. Es fördert ganz maßgeblich das Lesen und das Schreiben in seiner individuellen Bildungsbedeutung für die Kinder und Jugendlichen.
2: Das künftige Geld ist an etwas andere Bedingungen geknüpft. Die Vorgaben des Startchancenprogramms sind, dass Schulen mit besonderem Unterstützungsbedarf vorrangig behandelt werden. 72 davon gibt es in Mecklenburg-Vorpommern. Ein gutes Drittel dieser Schulen haben bereits einmal ein Angebot des Literaturhauses Rostock wahrgenommen. Um die übrigen Schulen einzubinden, wird das Programm sich stärker auf den ländlichen Raum konzentrieren müssen, gerade im östlichen Teil des Bundeslandes.
1: Und dann war es das auch schon für heute. Und es hat mir super viel Spaß gemacht zu sehen, was jetzt wirklich für Geschichten anfangen zu wachsen. Und ich freue mich schon ganz doll, dass ich nächsten Freitag sehen kann, wie es weitergeht.
2: An der Grundschule Schweriner Nordlichter kommt Inga Faust zum Ende ihrer Schreibwerkstatt. Sie hofft, dass sie bald viele weitere Schülerinnen und Schüler erreichen kann.
9: Ja, ich würde mir natürlich wünschen, dass es an ganz vielen Schulen möglich wäre. Ne? Also ich glaube, dass es was ist, was eigentlich nicht einschlafen darf, weil ich glaube, wir profitieren alle davon. Ich profitiere von dem Geschichtenschatz, den ich mittlerweile erleben durfte. Und für die Kinder ist es manchmal ins kalte Wasser springen, aber auch, glaube ich, ganz viel positive Rückmeldung. Ja.
2: Am Ende haben die Schülerinnen und Schüler ein Heft in der Hand, in dem alle Geschichten aus der Klasse gesammelt werden. Das sei ein großer Schatz.
0: Das Projekt Weltenschreiber in Mecklenburg-Vorpommern, das war der Bericht von Heinrich Pfeiffer.

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1: 4.30 Uhr, die Nachrichten. Einen Tag nach dem Treffen der G7-Staaten beginnt heute in Brüssel ein EU-Gipfel. Die Staats- und Regierungschefs der 27 EU-Länder wollen unter anderem über den mehrjährigen Haushalt der Europäischen Union für die Jahre 2028 bis 2034 beraten. Die zyprische Ratspräsidentschaft hatte zuletzt einen Entwurf für die Position der EU-Staaten in den anstehenden Verhandlungen vorgelegt. Dieser hat ein Volumen von knapp 2 Billionen Euro und sieht im Vergleich zum Vorschlag der EU-Kommission aus dem vergangenen Sommer eine Kürzung der Ausgaben um rund 2% vor. Deutschland und andere Nettozahler fordern allerdings weitere Kürzungen. Auf dem Gipfel in Brüssel soll es auch um die Ukraine, um deren EU-Beitritt gehen. Außerdem werden die Lage im Nahen Osten und das Thema Wettbewerbsfähigkeit sowie die Wirtschaftsbeziehungen zu China eine Rolle spielen. In Bonn geht heute die 10-tägige Konferenz zur Vorbereitung des bevorstehenden UNO-Weltklimagipfels im Herbst zu Ende. Rund 6.500 Delegierte aus Politik, Wissenschaft und Wirtschaft haben dabei Vorschläge etwa zur weiteren Reduzierung von Treibhausgasemissionen ausgearbeitet. Die Türkei schlug vor, etwa Fabriken und Autos stärker mit Strom zu versorgen und weniger klimaschädliche Energieträger wie Kohle, Öl und Gas einzusetzen. Konkret geht es darum, den globalen Anteil von Strom am sogenannten Endenergieverbrauch bis 2035 von 20% auf 35% zu erhöhen. Die 31. Weltklimakonferenz wird im türkischen Antalya stattfinden. Die Leitung übernimmt Australien. Die Präsidenten der USA und des Iran, Trump und Pezeshkian, haben die Absichtserklärung für ein Ende des Krieges zwischen beiden Ländern unterzeichnet. Trump erklärte am Abend, er habe die Vereinbarung im Schloss von Versailles unterschrieben. Der US-Präsident hielt sich dort nach dem G7-Gipfel zu einem Abendessen mit dem französischen Staatschef Macron auf. Das iranische Außenministerium teilte mit, auch Präsident Pezeshkian habe unterzeichnet. Nach Angaben aus Pakistan, das als Vermittler aufgetreten war, tritt das Abkommen sofort in Kraft. Der pakistanische Ministerpräsident Sharif erklärte auf X, in einem ersten Schritt werde der Iran die Straße von Hormuz wieder öffnen und auch die USA würden ihre dortige Blockade beenden. Der Text des sogenannten Memorandum of Understanding ist inzwischen bekannt. Demnach sollen sämtliche Kampfhandlungen sofort enden, ausdrücklich auch im Libanon, wo sich die israelische Armee und die Hisbollah gegenseitig bekämpfen. Die US-Notenbank lässt den Leitzins auch unter ihrem neuen Chef Kevin Warsh unverändert. Der Beschluss des Zentralbankrates der FED fiel einstimmig. Damit bleibt die Zinsspanne zum vierten Mal in diesem Jahr bei 3,5% bis 3,75%. Gründe sind unter anderem die Energiekrise und Inflationssorgen infolge des Irankriegs. US-Präsident Trump forderte von der FED seit längerem eine Zinssenkung. Er hatte Warsh ins Amt gebracht. Warsh sagte nach der Zinsentscheidung, die Notenbank werde weiterhin für Preisstabilität sorgen. Der FED-Chef bekräftigte zugleich seine Absicht, Reformen auf den Weg zu bringen. Warsh setzte Arbeitsgruppen ein, die bis zum Jahresende Vorschläge für 5 Schlüsselbereiche vorlegen sollen. Geplant sind etwa Änderungen bei der Kommunikation der FED. Der voraussichtlich letzte Transport von radioaktiven Abfällen aus der britischen Aufarbeitungsanlage Sellafield hat das Zwischenlager in Brockdorf erreicht. Das teilte die Gesellschaft für Nuklearservice mit, die für die Abwicklung zuständig war. Die 7 Castor-Behälter bleiben demnach in Brockdorf, bis es in Deutschland einen Ort für die Endlagerung gibt. Die Behälter waren mit dem Schiff von Großbritannien zum Hafen von Brunsbüttel gebracht worden. Dort wurden sie auf Speziallaster verladen.

0: Das Zwischenlager Brockdorf befindet sich auf dem Gelände des gleichnamigen ehemaligen Atomkraftwerks. Deutschland hat sich völkerrechtlich Zurücknahme des Mülls verpflichtet, der bei der Aufbereitung von deutschen Brennelementen in Sellafield entstanden war. Das Wetter sonnig und trocken, im Nordosten vereinzelt Schauer, am Abend im Westen kräftige Gewitter möglich. Das waren die Nachrichten.
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2: Im Studio ist weiter Marco Langer. Guten Morgen.

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1: Ja, und auch in dieser Nacht wieder drei WM-Spiele in der Gruppenphase und das sei schon mal verraten, ein ruhmreicher Abend für die Three Lions. Aber das und viel mehr weiß jetzt Julian Tilders aus unserer Sportredaktion, der live hier bei mir im Studio ist. Guten Morgen, Julian.
2: Guten Morgen, auch von mir. Erstmal schauen wir auf Ghana. Das afrikanische Team startet mit einem Sieg über Panama. Große Erleichterung bei Ghana, vor allem, weil eigentlich Panama besser war. Jan Wochner mit dem Spielbericht.
3: Später Jubel bei den Black Stars. Ghana startet perfekt in diese Fußball-WM. Das 1:0 gegen Panama in Toronto aber kommt mehr als schmeichelhaft daher. Denn lange Zeit ist das Team aus Mittelamerika deutlich besser im Spiel. Panama hat mehr Torchancen, mehr Zug nach vorne, nutzt die Überlegenheit aber nicht zur Führung. Ghana dagegen enttäuscht über weite Strecken der Partie, wacht erst zum Ende des Spiels auf. Das Tor des Tages fällt in der Nachspielzeit. Ghana kontert das aufgerückte Panama aus. Caleb Yirengshi trifft kurz vor dem Ende aus kurzer Distanz und verhindert Panamas ersten Punktgewinn überhaupt bei einer Fußball-WM.
2: Und wie soeben schon erwähnt, die Three Lions mit einem Erfolgserlebnis. England hat zuvor am späten Abend einen perfekten Start in diese WM hingelegt. Im Fokus dabei Mittelstürmer Harry Kane, der in Deutschland ja für Bayern München spielt, mit einem Doppelpack. Florian Winkler.
4: England überzeugt zum WM-Auftakt vor allem dank einer starken zweiten Halbzeit. Die Three Lions gingen durch Harry Kane per Elfmeter nach einer knappen Viertelstunde in Führung. Aber Baturina, Kroatiens Offensivmann, konnte zum 1:1 ausgleichen. Wieder Kane kurz vor der Pause mit der erneuten Führung für die Mannschaft von Trainer Thomas Tuchel. Doch erneut die Kroaten zur Stelle. Kurz, wirklich vor der Pause, 45. plus 5, Musa mit dem 2:2. Danach gab es aber dann offensives Powerplay. Der Engländer Bellingham schon kurz nach Wiederanpfiff mit dem 3:2. Und Rashford erhöhte dann nach einer wirklich hervorragenden Druckphase der Engländer mit vielen Chancen dann zum 4:2 Endstand, was England den ersten Sieg bei dieser WM beschert.
2: Und darüber ist natürlich auch der deutsche Nationaltrainer von England sehr happy. Thomas Tuchel ist die Erleichterung anzuhören.
5: Es war ein schweres Spiel gegen einen starken Gegner. Wir hatten Probleme im ersten Durchgang, haben darauf aber großartig reagiert. Nach der Pause hatten wir viele Chancen und viel Energie. So wollten wir das. Jetzt haben wir unseren ersten Sieg. Ich bin glücklich für die Fans.
2: Ganz anders die Stimmung bei einem anderen Mitfavoriten auf den WM-Titel. Portugal kommt nicht über ein 1:1 gegen die Demokratische Republik Kongo hinaus. Philipp Hofmeister.
6: Ein fassungsloser und frustrierter Cristiano Ronaldo stapfte kopfschüttelnd vom Platz nach diesem Fehlstart seiner mitfavorisierten Portugiesen. Dabei hatten CR7 und Co. einen Traumstart gegen Außenseiter Kongo erwischt. João Neves stellte schon nach 6 Minuten per Kopf auf 1:0 für Portugal, das anschließend aber zu passiv wurde. Ganz anders als der Kongo. Mit einer Kombination aus Physis und Mut kämpften sich die Kongolesen bei ihrem WM-Comeback nach 52 Jahren in dieses Spiel hinein. Stürmerstar Wissa erzielte ebenfalls per Kopf den in Summe hochverdienten 1:1 Endstand. Die WM hat ihre nächste dicke Überraschung. Und anders als die Superstars Mbappé und Messi war Cristiano Ronaldo zum Auftakt gar kein Faktor.
2: Für den Kongo erstmals seit 52 Jahren überhaupt wieder bei einer WM dabei, ist das natürlich ein Riesenerfolg, an dem auch Torwart Lionel Mpasi seinen Anteil hatte.
5: Es fühlt sich wie ein Sieg an. Es ist nur ein Punkt, aber wir haben Geschichte geschrieben. Wir waren gut vorbereitet und haben gezeigt, dass wir zu Recht bei diesem Turnier dabei sind.
2: Also das 1:1 des Kongo reiht sich ein in die starken Auftritte bisher von vielen afrikanischen Teams bei dieser WM. Jetzt ein kurzer WM-Seitenblick. Die gemeinsame Glücksspielbehörde der Länder, GGL, hat ein Prüfverfahren gegen den FIFA-Sponsoren ADI Predict Street eingeleitet. Weitere Infos von Marie Schönfuß.
7: Bei der Untersuchung geht es um die Frage, ob das Unternehmen unerlaubtes Glücksspiel anbietet und damit bei den WM-Übertragungen in Deutschland unzulässige Werbung zu sehen ist, wie das Redaktionsnetzwerk Deutschland berichtet. Nach Angaben der Glücksspielbehörde verfügt das Unternehmen in Deutschland über keine Glücksspiellizenz. Werben dürfen in Deutschland aber nur Anbieter, die auf einer behördlichen Whitelist geführt werden. ADI Predict Street gehört zum Firmennetzwerk der Herrscherfamilie von Abu Dhabi und bietet einen sogenannten Prognosenmarkt an. Bei Prognosenmärkten kann man auf nahezu jedes messbare Ergebnis wetten. Dabei gibt es Probleme mit ethischen Fragen, beispielsweise bei Wetten über einen Kriegsbeginn. Zudem können bestimmte Personen von Insiderwissen finanziell profitieren. ADI Predict Street ist bei den WM-Spielen mit Bandenwerbung präsent. Das Logo der Firma ist außerdem bei offiziellen Interviews und Pressekonferenzen zu sehen. Ein Sprecher von ADI Predict Street teilte laut Redaktionsnetzwerk Deutschland mit, dass aus Sicht des Unternehmens kein Gesetzesverstoß vorliege, da man keine Marketing- oder Werbeaktivitäten betreibe, die auf Deutschland ausgerichtet seien. Die FIFA äußerte sich nicht. ADI Predict Street ist bei dieser WM der offizielle Partner für Prognosemärkte der FIFA.
2: Infos von Marisa Schönfuß. Und gerade spielen übrigens Usbekistan und Kolumbien gegeneinander. Kurz vor der Halbzeit in der 40. Minute ist das 1:0 für Kolumbien gefallen durch Daniel Munoz.
1: Ganz aktuelle Information von Julian Tildas aus unserer Sportredaktion. Vielen Dank.

0: 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Es wird 4 Uhr und 44. In Großbritannien findet an diesem Donnerstag eine Nachwahl zum Unterhaus statt. Mit möglichen Folgen für die Zukunft von Premierminister Keir Starmer, der ja ohnehin keine ganz leichte Zeit hat. Im nordwestenglischen Wahlkreis Makerfield tritt Starmers innerparteilicher Konkurrent Andy Burnham an, der Bürgermeister von Manchester. Mit einem Wahlsieg will Burnham die Voraussetzung dafür schaffen, für die Nachfolge Starmers zu kandidieren. Gemäß den Parteiregularien kann er dies nur mit einem Sitz im Unterhaus. Unsere London-Korrespondentin Christine Heuer weiß mehr.
1: Für Andy Burnham geht es heute ums Ganze. Der Wahlkreis Makerfield ist sein Ticket fürs Unterhaus. Das Unterhaus sein Ticket für Downing Street.
2: I was born in Liverpool, but my journey began in this area.
3: You are more than welcome.
1: Oh. Bei Labour handeln sie ihren beliebtesten Politiker in Anspielung auf Game of Thrones als King of the North. Der Bürgermeister von Manchester gegen das Establishment in Westminster. Einer, der für die einfachen Menschen kämpft. So verkauft Burnham sich auch selbst am liebsten.
2: So I went into politics to fight for ordinary people. Westminster doesn't work for people in this part of the world.
1: Burnhams Wahlkampf in Makerfield ist ganz auf ihn persönlich zugeschnitten. Seine Plakate kommen ohne jeden Hinweis auf Labour aus. Und sogar ohne seinen Nachnamen. Vote Andy for us. Mehr steht nicht darauf. Statt eines Fotos sieht man eine Comiczeichnung des Kandidaten. Kurze dunkle Haare, schwarze Designerbrille, T-Shirt und Jackett. Burnham ist eine Marke mit hohem Wiedererkennungswert. Ein Politstar.
2: I'm for us. I'm for us. Hope is in the air. Can you feel it?
4: Yeah.
2: Yeah, definitely.
5: Love is in the air. Everywhere I look around.
1: Bei so viel geballtem Charme scheint es schwer vorstellbar, dass Andy Burnham nicht gewinnt. Trotzdem wird ein Kopf-an-Kopf-Rennen mit Nigel Farages rechtspopulistischer Partei Reform UK erwartet. Makerfield liegt in einem ehemaligen Kohlerevier im Einzugsgebiet von Manchester und Liverpool. Eigentlich ist das beinhartes Labour-Land. Doch 2016 haben hier 65% der überwiegend weißen Bevölkerung aus der unteren Mittelklasse für den Brexit gestimmt. Und bei der Kommunalwahl im Mai holte Reform UK in Makerfield die Hälfte aller Stimmen. Labour gegen Reform UK gilt als Schlacht um Britanniens Seele. Denn von der Wahl in Makerfield hängt auch ab, ob die Parteien der Mitte oder die vom rechten Rand langfristig die Oberhand im Königreich gewinnen. Ein Sieg Burnhams könnte den bislang unaufhaltsam scheinenden Aufstieg von Reform UK nachhaltig ausbremsen. Für die Rechtspopulisten steht also einiges auf dem Spiel. Da kommt der Chef lieber persönlich vorbei. In Makerfield warnt Nigel Farage die Wähler vor Andy Burnham.
6: All that Burnham is doing is using you as a stepping stone. Rob's a real local lad, so let's do it.
1: Er will euch doch nur als Sprungbrett für Downing Street benutzen. Der wahre Mann von hier ist Rob.
7: We got some supporters.
8: Oh, you've got plenty of supporters.
1: Rob, das ist Rob Kenyon, Reformskandidat für den Makerfield-Sitz im Unterhaus. Doch im Wahlkampf hatte der Klempner aus Makerfield keine glückliche Hand. In die Politik ist er erst vor 3 Jahren gegangen. Im Mai wurde er zum Gemeinderat gewählt. Danach wurden mehrere ihm zugeschriebene Social-Media-Konten gelöscht oder gesperrt. Doch bekanntlich vergisst das Internet nichts. Und so wurde bekannt, dass der Reformkandidat einst pro-russische und sexistische Kommentare gepostet hatte, unter anderem. Chris Mason von der BBC geht im Interview mit Rob Kenyon seine Liste fragwürdiger Social-Media-Einträge durch. Sie haben gesagt, dass Russland jedes Recht hatte, 2014 die Krim zu annektieren. Für manche klingt das so, als hätten sie Sympathien für Wladimir Putin.
9: That'll sound to some people, won't it? Like you're sympathetic to Vladimir Putin.
1: Ganz und gar nicht. Ich habe später in der Armee gedient und lehne die Annexion der Krim entschieden ab. Sie haben sexuelle Kommentare über den Fernsehstar Carol Vorderman gemacht. Nein, jemand anderes hat das getan. Ich habe darauf nur mit einem geschmacklosen Witz geantwortet.
2: Somebody else did, but then I responded with a crass joke.
7: There's a pattern around some of the remarks that have sounded like they were degrading women.
1: Es gibt da aber ein Muster, das auf viele so wirkt, als würden sie Frauen herabwürdigen. Mag sein, dass ich geschmacklose Bemerkungen gemacht habe, aber heute als gewählter Mandatsträger mache ich das nicht mehr.
2: Public official, which I am now, I won't make any crass comments because you'll be judged in the future by what you say.
8: For tonight's Question Time, we are in Makerfield.
1: BBC Question Time, eine TV-Sendung mit Zuschauerbeteiligung, hat die Kandidaten von Makerfield für eine Live-Diskussion aufs Podium gebeten. Dem Publikum sind Kenyans Social-Media-Skandale nicht entgangen. Eine Frau sagt, dass sie lieber einen Karrierepolitiker im Unterhaus sieht als einen sexistischen Klempner.
9: I'd rather have a career politician than a plumber who's a sexist.
8: You described yourself as a sexist.
1: Rob Kenyon strauchelt durch die Sendung. Er könne gar kein Sexist sein, sagt er an einer Stelle. Schließlich sei er von Frauen erzogen worden. Die Runde im Fernsehstudio geht klar an Andy Burnham. Auch in den Meinungsumfragen liegt der Labour-Mann vorn. Doch Britanniens Wahlguru John Curtis warnt, Wahlforschung in kleinen Bezirken sei schwierig und deshalb nicht besonders sicher.
10: Yep, Labour are the favorites, but at the end of the day none of us really knows.
1: Aussagekräftiger findet Curtis die Umfragewerte für Restore Britain. Das ist eine Partei rechts von Reform UK, die sich, anders als Nigel Farage es bisher tut, auch Rechtsextremen nicht verschließt. In Makerfield schätzen die Institute das Potenzial von Restore auf bis zu 8%. Es könnte also sein, dass eine Partei vom rechten Rand die andere kannibalisiert und damit Andy Burnham zum sicheren Sieg verhilft. Ob und wie er anschließend auch Premierminister wird, ist eine andere Geschichte.
0: Der Wahlkampf in Makerfield und die Ambitionen von Andy Burnham in Großbritannien, das war die Reportage von Christine Heuer.

0: Und wir kehren thematisch nochmal ins Klassenzimmer zurück, in dem wir ja vorhin am Beispiel von Mecklenburg-Vorpommern schon einmal waren. Wenn's eng wird an den Schulen, was die Lehrkräfte angeht, bleibt oft das Grundgerüst. Mathe, Deutsch, Fremdsprachen. Hintenüber fällt dagegen oft Kunst oder Musik. Dabei sagen Fachleute, musische Erziehung darf keine Privatangelegenheit sein. Und künstlerische Fächer sind genauso wichtig wie Rechnen oder Schreiben. Für eine Oberschule in Sachsen ist genau diese Einstellung seit Jahren Programm. Jedes Kind kann dort, wenn es möchte, ein Blasinstrument lernen. Auch hier fehlen Musiklehrer. Stattdessen unterrichten Profimusiker. Heike Schwarzer berichtet, wie das funktioniert.
1: Ein Vormittag in der Aula der Triebischtal-Oberschule in Meißen. Das Schulorchester probt für das Frühlingskonzert und ganz wie ein professionelles Blasorchester. Mit Klarinetten, Trompeten, Posaunen, Tuba oder Querflöten, dazu E-Bass und Schlagzeug. Es sind Schülerinnen und Schüler der 7. bis 9. Klassen. Und für viele, sagt Schulleiterin Steffi Wenzel, ist das der Einstieg ins Musizieren.
2: Wir haben das große Glück, dass vor über 20 Jahren hier ein Projekt gestartet wurde, dass jedes Kind ein Instrument lernen darf, welches das möchte. Und somit sind sogenannte Bläserklassen entstanden. Das heißt, in Klasse 5 können sich die Schüler entscheiden, ein Blasinstrument bei uns zu lernen und in dieser Klassenformation die Erstbegegnung mit diesem Instrument zu haben.
1: Aus den Bläserklassen im 5. und 6. Schuljahr bildet sich das Schulorchester ab Klasse 7. Doch wie überhaupt fängt man an, wenn es kaum Grundlagen und keine ausgebildete Musiklehrkraft in der Oberschule gibt? Thomas Poscharski jedenfalls, er leitet gemeinsam mit Christian Patzer das Schulorchester, lädt schon ab Klasse 4 zu Schnupperstunden ein und muss feststellen,
3: dass das Wissen nicht allzu groß ist, dass sie teilweise vielleicht ein Saxophon erkennen oder eine Trompete, dann hört es schon auf und mit den Notenkenntnissen ist es auch nicht so gut.
1: Poscharski und Patzer sind beide Profimusiker und Pädagogen. Sie bieten den Kindern einen Einstieg in die Musik, der im wortwörtlichen Sinne spielerisch ist. Es geht ums Hören, Nachspielen, Ausprobieren.
3: Da wird erklärt, wie man das Instrument anfasst, wie man reinbläst. Und dann sind die schon in der Lage, im Prinzip ab der 3. Stunde gemeinsam zu spielen. Ja. Dann werden die Noten sukzessive gelernt.
1: Es geht also sehr schnell um die Grundlagen fürs gemeinsame Musizieren und um ein gemeinsames Erfolgserlebnis. Tillmann, 15 Jahre alt und Bassist, spielt mehrere Instrumente frei nach Gehör und mochte Noten noch nie.
4: Bevor ich im Orchester war, war ich immer der Meinung, dass es eigentlich Quatsch ist, weil ich das nicht brauche. Aber da ich jetzt hier bin und das im Prinzip lernen musste, kann ich sagen, es lohnt sich.
1: Knapp 2 Jahre im Schulorchester der Triebischtal-Oberschule in Meißen und sogar Tonleitern bekommen für ihn Sinn.
4: Das ganze Verständnis, wie Lieder aufgebaut sind, es hat mir schon geholfen. Und desto mehr ich Musik gemacht habe, auch in meiner Freizeit, desto mehr habe ich gemerkt, okay, die Theorie ist wichtig.
1: Bei Dorothee, auch 15 Jahre alt, liegt es anders. Keinerlei Musikpraxis, keine Musiktheorie, aber Neugier.
5: Na, tatsächlich hatte ich noch keine Vorkenntnisse.
1: Und trotzdem wollte sie in die Bläserklasse. Heute spielt sie begeistert Klarinette.
5: Also es ist einfach die Motivation, besser zu werden und es halt auch zu perfektionieren, finde ich. Damit man dann halt auch sagen kann, ey, ich habe gelernt, ich kann das jetzt und ich kann das Wissen anwenden.
1: Gerade für Kinder ohne Zugang zu Musikschulen wird die Schule so zum entscheidenden Ort. Und selbst für Kinder, die nicht in den Bläserklassen musizieren, erzählt Schulleiterin Steffi Wenzel, gibt es ab Klasse 5, von ihr unterrichtet, musikalische Grundlagen und ab Klasse 6 Fächerkombinationen mit Musik.
2: Und somit sind die Fächer Kumu, Engmu, Gekamu, Gemu entstanden, also wo Geschichte, Musik, Kunstmusik, Englischmusik miteinander kombiniert werden. Und ich habe hochengagierte Kolleginnen und Kollegen, die dann in diesen Fächern musikalische Projekte einbinden.
1: An der Triebischtal-Oberschule in Meißen gehört Musik für 480 Kinder und Jugendliche zum Konzept, obwohl klassische Strukturen und Lehrkräfte fehlen. Und der Erfolg beflügelt. Ein Anbau mit 9 Proberäumen ist in Planung und im nächsten Jahr erwartet die 5. Klassen ein Theaterprojekt, das Bewegung, Theaterspiel und Musik an die Schule bringt.
0: Der Bericht aus Meißen von Heike Schwarzer. Musik.

Und das war die Radionacht an diesem 18. Juni. Hier im Deutschlandfunk folgen gleich die Nachrichten und danach übernehmen die Kolleginnen und Kollegen der Information am Morgen mit Stefan Heinlein im Studio. Haben Sie Dank fürs Zuhören bis hierher. Mein Name ist Marco Langer. Kommen Sie gut in den neuen Tag.

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1: Fünf Uhr, die Nachrichten. Die Präsidenten der USA und des Iran, Trump und Pezeshkian, haben die Absichtserklärung für ein Ende des Krieges zwischen beiden Ländern unterzeichnet. Trump erklärte am Abend, er habe die Vereinbarung im Schloss von Versailles unterschrieben. Der US-Präsident hielt sich dort nach dem G7-Gipfel zu einem Abendessen mit dem französischen Staatschef Macron auf. Das iranische Außenministerium teilte mit, auch Präsident Pezeshkian habe unterzeichnet. Nach Angaben aus Pakistan, das als Vermittler aufgetreten war, tritt das Abkommen sofort in Kraft. Der pakistanische Ministerpräsident Sharif erklärte auf X, in einem ersten Schritt werde der Iran die Straße von Hormuz wieder öffnen und auch die USA würden ihre dortige Blockade beenden. Der Text des sogenannten Memorandum of Understanding ist inzwischen bekannt. Demnach sollen sämtliche Kampfhandlungen sofort enden, ausdrücklich auch im Libanon, wo sich die israelische Armee und die Hisbollah gegenseitig bekämpfen. Die internationalen Sanktionen gegen den Iran sollen aufgehoben werden. Der Zeitplan dafür ist aber Bestandteil der anstehenden 60-tägigen Verhandlungen über ein endgültiges Abkommen beider Seiten. Der Iran bekräftigt überdies den Verzicht auf Atomwaffen. Die US-Notenbank lässt den Leitzins auch unter ihrem neuen Chef Kevin Warsh unverändert. Der Beschluss des Zentralbankrates der FED fiel einstimmig. Damit bleibt die Zinsspanne zum vierten Mal in diesem Jahr bei 3,5 bis 3,75%. Gründe sind unter anderem die Energiekrise und Inflationssorgen infolge des Irankriegs. US-Präsident Trump fordert von der FED seit längerem eine Zinssenkung. Er hatte Warsh ins Amt gebracht. Warsh sagte nach der Zinsentscheidung, die Notenbank werde weiterhin für Preisstabilität sorgen. Der FED-Chef bekräftigte zugleich seine Absicht, Reformen auf den Weg zu bringen. Warsh setzte Arbeitsgruppen ein, die bis zum Jahresende Vorschläge für 5 Schlüsselbereiche vorlegen sollen. Geplant sind etwa Änderungen bei der Kommunikation der FED. Einen Tag nach dem Gipfel der G7-Staaten beginnt heute in Brüssel ein EU-Gipfel. Die Staats- und Regierungschefs der 27 EU-Länder wollen unter anderem über den mehrjährigen Haushalt der Europäischen Union für die Jahre 2028 bis 2034 beraten. Die zyprische Ratspräsidentschaft hatte zuletzt einen Entwurf für die Position der EU-Staaten in den anstehenden Verhandlungen vorgelegt. Dieser hat ein Volumen von knapp 2 Billionen Euro und sieht im Vergleich zum Vorschlag die EU-Kommission aus dem vergangenen Sommer eine Kürzung der Ausgaben um rund 2% vor. Deutschland und andere Nettozahler fordern allerdings weitere Kürzungen. Auf dem Gipfel in Brüssel soll es auch um die Ukraine und um deren EU-Beitritt gehen. Der Aachener Stadtrat hat mit großer Mehrheit ein Ende der Kontrollen an den Grenzen zu Belgien und den Niederlanden gefordert. In einer gemeinsamen Resolution treten CDU, Grüne, SPD, Linke, Volt, FDP und der Zusammenschluss UP dafür ein, die Kontrollen Ende September auslaufen zu lassen. Die AfD stimmte dagegen. In der Resolution heißt es, die Kontrollen an den EU-Binnengrenzen belasteten die Region Grenzregion Aachen in besonderem Maße. Vor allem Pendler seien betroffen, ebenso wie Besucher aus den Niederlanden und Belgien. In Deutschland gibt es seit September 2024 wieder stationäre und mobile Kontrollen an allen Landesgrenzen. Das Bundesinnenministerium hatte sie angeordnet, um gegen unerlaubte Einreisen vorzugehen. Die Kontrollen wurden zuletzt bis September dieses Jahres verlängert. Anfang Juni empfahl die EU-Kommission der Bundesregierung, die Kontrollen auslaufen zu lassen. Bei der Fußball-Weltmeisterschaft in England hat England 4-2 gegen Kroatien gewonnen. Für England trafen zweimal Kane sowie Bellingham und Rashford. Die Treffer für Kroatien erzielten Baturina und Musa. In einer weiteren Begegnung setzte sich Ghana mit 1:0 gegen Panama durch. Die Demokratische Republik Kongo und Portugal trennten sich 1:1. Das Wetter sonnig und trocken, im Nordosten vereinzelt Schauer. Am Abend im Westen kräftige Gewitter möglich. Das waren die Nachrichten.
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2: Mit Annette Langel, Andreas Burmann, Tobias Ühlmeier und Thomas Kötting. Ihr Team aus Redaktion und Technik für die kommenden 4 Stunden. Mein Name ist Stefan Heinlein. Wir wünschen Ihnen einen schönen guten Morgen. Gipfel auf Gipfel diese Woche nach den G7 in Evian, heute der EU-Gipfel in Brüssel. Wir berichten gleich auch über die Unterzeichnung des Rahmenabkommens zwischen dem Iran und den USA und blicken auf eine Nachwahl in England, die wichtig ist für die politische Zukunft von Premier Keir Starmer. Außerdem in dieser ersten frühen Sendestunde mehr zu den Protesten in Albanien und zum Start der europäischen Weltraumrakete Ariane 6. Und natürlich alles Wichtige zur Fußball-WM, auch in dieser Nacht interessante Partien, unter anderem England gegen Kroatien. Erst zur Nachricht dieser Nacht. Nun ging es doch schneller als ursprünglich geplant. Eigentlich sollte die Absichtserklärung zwischen den USA und dem Iran für ein Ende des Krieges erst morgen in der Schweiz unterzeichnet werden. Jetzt haben beide Seiten bereits in der Nacht unterschrieben. Katharina Fuß.
3: Es ist unterzeichnet, sagte Trump am Rande eines Abendessens mit dem französischen Präsidenten Macron im Schloss Versailles. Iranische Staatsmedien berichten, dass auch der iranische Präsident Pezeshkian das Abkommen unterschrieben habe. Laut dem Vermittlerstaat Pakistan tritt das Abkommen damit sofort in Kraft. Zuvor waren die Einzelheiten des 14-Punkte-Abkommens durch einen US-Beamten bekannt geworden. Festgehalten sind darin demnach die Öffnung der Straße von Hormus, das Ende der Seeblockaden und die Einstellung aller Kampfhandlungen, auch im Libanon. Andere Punkte wie die künftige Urananreicherung im Iran sollen noch verhandelt werden. Unklar ist auch, woher die 300 Milliarden Dollar für den Wiederaufbau im Iran genau kommen sollen, die im Raum stehen. Es ist von den USA und regionalen Partnern die Rede. US-Präsident Trump betonte, dass kein amerikanisches Geld fließen werde. In der US-Politik gibt es viel Kritik an dem Abkommen. Viele Demokraten, aber auch einige Republikaner kritisierten, das Abkommen sei ein gutes Geschäft für den Iran, aber nicht für die USA.
2: Aus Washington, Katharina Fuß. Lange waren die Details des inzwischen unterzeichneten Abkommens unklar. Jetzt haben iranische Staatsmedien den Text veröffentlicht. Benjamin Weber.
4: Iran und die USA werden den Krieg demnach an allen Fronten beenden. Dazu zählt auch der Libanon. Iran verpflichtet sich dazu, die Straße von Hormus zu öffnen, genau wie die USA ihre Seeblockade aufheben. Die USA sichern außerdem zu, dass Iran sein Öl sofort nach Unterzeichnung wieder ohne Einschränkungen verkaufen kann. Viele der 14 Punkte im Abkommen beinhalten viel Geld für Teheran. Die USA wollen eingefrorene Vermögenswerte freigeben. Außerdem sollen alle Sanktionen aufgehoben werden. Die Voraussetzung dafür ist, dass sich Teheran und Washington innerhalb von 60 Tagen auf ein endgültiges Friedensabkommen einigen. Auch Wiederaufbauzahlungen sollen in dieser Phase besprochen werden, in Höhe von mindestens 300 Milliarden US-Dollar. Was das Atomprogramm angeht, so erklärt Iran im Text des Abkommens lediglich erneut, niemals eine Atomwaffe anzustreben. Der Rest ist noch Verhandlungssache. Ob die Islamische Republik weiterhin Uran anreichern darf und wie viel, ob internationale Beobachter das Atomprogramm überwachen dürfen und wie die Uranvorräte im Land, die bereits jetzt fast waffenfähig sind, unschädlich gemacht werden sollen, all das ist bislang ungeregelt. Der in iranischen Medien veröffentlichte Plan deckt sich inhaltlich mit einer Version, die Regierungsbeamte in den USA am Abend gegenüber Medien verlesen hatten.
2: Für den Deutschlandfunk Informationen von Benjamin Weber.

0: Dem G7-Gipfel vor prächtiger Kulisse am Genfer See folgt heute Abend ein europäisches Gipfeltreffen im Brüsseler Ratsgebäude. Die Stimmung indes bei den 27 Staats- und Regierungschefs dürfte ähnlich aufgeräumt sein wie in Evian. Die Rahmenvereinbarung für ein Ende des Iran-Krieges eröffnet neue Perspektiven für eine Aufhellung der internationalen Lage. Der französische Präsident freut sich über einen Moment des strategischen Erwachens und der deutsche Kanzler hofft auf ein Fenster der Diplomatie. Ab heute Abend, 18 Uhr, wird darüber gesprochen werden. Aus Brüssel, Andreas Meyer-Feist.
1: Es sind die Gipfeltöne, auf die viele warten in Brüssel, die lauten und die leisen. Wieder wird es viele Fragen geben, gleich am Anfang, noch bevor es richtig losgeht. Auch an den Kanzler, der einiges hinter sich hat. Und der vieles vor sich hat in Brüssel. Die Sätze am Anfang, sind sie so wie beim letzten Mal?
2: Sehr zuversichtlich, dass uns heute einiges gelingen wird.
1: Das Treffen in Brüssel, ein Teil der neuen Atemlos-Diplomatie, in die sich Europa fast genussvoll fallen lässt. Nur einen Tag nach dem G7-Treffen im französischen Evian. Kaum ausgeschlafen geht es heute schon wieder weiter. Und zwar deftig. Geplant ist ein hastiger Parcours durch fast alles, bei dem sich die EU-Spitzen nicht so ganz einig sind. Das bedeutet kein Wohlfühlgipfel. Gefragt ist Nervenstärke. Manfred Weber, der mächtige Fraktionschef der christdemokratischen EVP-Fraktion, hat den EU-Spitzen schon gestern eine Botschaft mitgegeben, die für sie nichts Neues bedeuten dürfte.
3: It's crisis times and people asking us for one thing and that is to provide security.
1: Handeln in Krisenzeiten, Europa sicherer machen, auch wirtschaftlich. Geht es nach Frankreich, dann muss die EU völlig umdenken, sich von allen trennen, die nicht zur eigenen Handelsstrategie passen, vor allem von China. Laut EU-Kommission liegt das Handelsdefizit bei mehr als 350 Milliarden Euro. Europa kauft viel mehr in China ein als umgekehrt. Geht es nach Deutschland, dann wird Europa vorsichtiger sein, mit Blick auf kritische Rohstoffe. Hier sei die EU noch zu sehr abhängig von China, heißt es in Berlin. VW, BASF und Siemens haben Milliarden in China investiert. Ein Handelskrieg käme nicht nur ungelegen, sondern könnte auch Investitionen gefährden. Frankreich im Schutzmodus, Deutschland in Vergeltungsangst, die beiden großen Nachbarn im China-Clinch. Oder wird man am Ende das hören, was schon mal zu hören war?
4: Ich freue mich, dass Emmanuel Macron und ich wie fast immer einig sind.
1: China bleibt ein entscheidender Partner. Der Begriff entscheidend wird oft gebraucht in Brüssel in diesem Zusammenhang mit wechselhafter Bedeutung zwischen wichtig und bedrohlich.
5: We have reached an inflection point.
1: Wir haben einen Wendepunkt erreicht, erklärte EU-Kommissionschefin Ursula von der Leyen bei ihrem letzten China-Besuch. In Brüssel wird es heute um das gehen, was für die europäische Politik daraus folgt.
3: China remains a critical partner,
1: erklärte der zuständige EU-Kommissar Maroševkovič dazu im EU-Parlament. Die Kommission stimmt den Gipfel auf eine härtere Gangart in der Handelspolitik ein. Vielleicht wird man dann auch diesen Kanzlersatz hören, wie nach dem letzten EU-Gipfel in Brüssel.
6: Europa hat verstanden, was die Stunde geschlagen hat.
1: Vielleicht auch den Satz des österreichischen Bundeskanzlers Stocker, eine Art EU-Gipfel-Ewigkeitsrichtlinie.
7: Dass wir auch hier eine Lösung finden werden, weil wir sie auch finden werden müssen. Vielen Dank.
1: Zeit genug wird da sein. Zwei Tage lang sitzen oder auch stehen die EU-Spitzenpolitikerinnen und Politiker in Brüssel zusammen. Sie haben mehr Zeit als üblich bei den Gipfeln, nach einer ohnehin turbulenten weltpolitischen Woche.
0: Heute Abend ein EU-Gipfel aus Brüssel. Dazu Informationen von Andreas Meyer-Feist.

0: Vor 35 Jahren im Juni 1991 unterzeichneten Deutschland und Polen den Vertrag über gute Nachbarschaft und freundschaftliche Zusammenarbeit. Ein wichtiger Meilenstein für die Versöhnung und Partnerschaft zwischen beiden Ländern. Heute gibt es trotz enger Beziehungen immer wieder Missklänge im bilateralen Verhältnis. Und darüber hat mein Kollege Tobias Armbrüster mit Peter Oliver Löw vom Deutschen Polen-Institut gesprochen.
1: Herr Löw, war das Verhältnis zwischen Polen und Deutschland schon mal besser?
2: Eigentlich nicht. Eigentlich ist das Verhältnis jetzt sehr gut. Es ist intensiv, es ist so dicht und so eng wie nie zuvor. Manchmal trüben ein paar atmosphärische Störungen das Gesamtbild, aber eigentlich ist das Verhältnis ausgezeichnet.
1: Warum hören wir dann auf polnischer Seite immer wieder so viel von Vorurteilen, von Ressentiments, auch von Protesten gegen Deutschland?
2: Nun, das ist die innenpolitische Landschaft in Polen, die auch die Regierenden dazu zwingt, sich öffentlich nicht positiv zu Deutschland zu äußern, auch wenn man nicht öffentlich eigentlich sehr pragmatische und enge Politik mit Deutschland zusammen macht. Aber wenn die Regierenden, Liberal-Konservativen, von den Rechten immer wieder beschuldigt werden, an der Leine Berlins zu tanzen oder an der Leine Brüssels und mit schwerstem Geschütz auf die Regierung feuern, dann ist die Regierung eben auch vorsichtig. Und das spürt man, aber das verändert trotzdem nicht die Gesamteinschätzung, dass die Beziehungen eng und hervorragend sind.
1: Warum funktioniert dieser Druck in Polen denn so gut, Deutschland in so einem Licht darzustellen?
2: Das hat verschiedene Gründe. Der wichtigste Grund ist der Zweite Weltkrieg mit all den Verbrechen, die Deutschland in Polen verübt hat. Und die Tatsache, dass Deutschland nach dem Krieg aus polnischer Sicht viel zu wenig getan hat, um diese Verbrechen, diese Schandtaten wieder gut zu machen. Und mit diesem Argument kann ein Teil der politischen Landschaft in Polen die anderen, die eigentlich ein gutes Miteinander mit Deutschland möchten, immer wieder vorführen und ihnen sagen, ihr tut nicht genug, Deutschland hat sich nicht ausreichend entschuldigt, hat keine Reparationen gezahlt, ihr tut nichts dafür, dass es anders wird, ihr seid die Handlanger Berlins. Dazu kommt noch, dass Berlin als Zentrum des liberalen Europas gilt, eines Europas, das illegale Migration ermöglicht hat nach Europa, das gute Kontakte zu Moskau hatte, obwohl eigentlich klar war, was Moskau im Schilde führte. Und das macht Polen dann auch noch weiter skeptisch.
1: Was hätte Deutschland denn in den letzten Jahrzehnten besser machen können, damit diese Stimmung gar nicht entsteht?
2: Nur die deutsche Gesellschaft hätte sich noch mehr für Polen interessieren können und die deutsche Politik hätte ihr dabei helfen können, indem sie noch mächtigere, wirksamere Zeichen setzt oder auch eine Art von Geschichtspolitik betreibt. Man hätte viel früher einen Erinnerungsort, einen Gedenkort für die polnischen Opfer des Zweiten Weltkriegs in Berlin errichten können. Wir sind gerade dabei, das zu tun, aber das hätte vor 10 Jahren kommen können. Man hätte dafür sorgen können, dass die Bundesländer das Thema Polen stärker in den Geschichtsunterricht implementieren, damit deutsche Schülerinnen und Schüler mehr über Polen erfahren. Denn eigentlich erfahren sie überhaupt nichts im Geschichtsunterricht über Polen und auch nichts darüber, was die Deutschen in Polen verbrochen haben. Und das könnte man jetzt weiter so aufzählen. Es fehlt der Mut von oben zu sagen, schaut mal, Polen ist wichtig, interessiert euch für Polen. Nicht nur Mallorca und nicht nur Spanien ist wichtig, sondern Polen. Und manchmal wünscht man sich mehr Mut von oben.
1: Warum hat das denn mit dem anderen großen Nachbarn, den im Westen, viel besser geklappt, mit Frankreich? Da gibt es seit Jahrzehnten umfangreiche Schüleraustausche, Ferienreisen, alle möglichen Arten von Kontakten in allen Generationen. Warum funktioniert sowas nicht mit Polen?
2: 2 Gründe. Einmal gab es zwischen Frankreich und Deutschland nicht die Grenze des Kalten Krieges, sondern beide Staaten, Westdeutschland und Frankreich, konnten seit 1949 im Grunde sehr gut miteinander arbeiten, sprechen, diskutieren, einander besuchen. Zwischen Westdeutschland und Polen und irgendwie auch zwischen der DDR und Polen gab es immer eine Grenze, sei es der eiserne Vorhang oder die teils geschlossene oder neiße Linie. Und das verhinderte einen intensiveren Austausch. Und dann kommt noch dazu, Deutschland und Frankreich bewegen sich kulturell, historisch eigentlich immer auf Augenhöhe. Beide wissen, dass der jeweils andere ein gleichbedeutender, kulturell bedeutender, historisch bedeutender Nachbar sichtbar ist. Und in Deutschland fehlt dieses Verständnis für Polen. Man dachte immer, Polen ist weniger wichtig, die Kultur ist weniger interessant. Wir müssen die Polen erziehen und ihnen was beibringen und ihnen auch beibringen, mal gute Europäer zu sein. Und dieses Ungleichgewicht in der Wahrnehmung hat natürlich vieles auch aus deutscher Sicht verhindert. Man hat sich einfach nicht interessiert, weil man dachte, es lohnt sich nicht hinzuschauen.
1: Kann es sein, dass die Polen auch grundsätzlich etwas anders ticken als die Deutschen? Vielleicht, um das mal so grob zu sagen, weniger liberal, ein bisschen mehr traditionell, vielleicht auch etwas katholischer.
2: Das mag tendenziell so sein, aber das ist ja mit anderen Ländern in Europa auch so, dass sie anders ticken als die Deutschen. Und Andersartigkeit ist ja eigentlich auch das, worin der Reichtum Europas besteht. Deswegen sollte es ja eigentlich besonders interessant sein. Man muss aber auch sehen, Polen ist in den letzten 20, 30 Jahren sehr viel weltlicher geworden, sehr viel weniger katholisch. Der Kirchgang lässt deutlich nach. Die Menschen sind letztlich auch relativ liberal, offen, interessiert an der Welt. Das hat man in Deutschland aber nicht so wahrnehmen wollen. Das sind auch solche Wahrnehmungshindernisse. Man hängt immer noch gewissen Stereotypen nach denen Polen nur Autodiebe, Pflegekräfte und ja, wenig interessierte Menschen sind. Ja, stimmt natürlich überhaupt nicht.
0: Peter Oliver Löw vom Deutschen Polen-Institut im Gespräch mit meinem Kollegen Tobias Armbrüster. Eine Wiederholung aus unserer Spätsendung gestern Abend um 23:10 Uhr.

0: Seit geraumer Zeit ist der britische Premier Keir Starmer politisch unter Druck. Auch in den eigenen Reihen gibt es Rufe nach seinem Rücktritt. Andy Burnham soll aus Sicht der Kritiker den Job als Premierminister übernehmen. Doch der Labour-Politiker hat bislang keinen Sitz im Unterhaus. Nun tritt er bei einer Nachwahl in Makerfield an und könnte damit eine wichtige Hürde nehmen auf dem Weg in die Downing Street. Aus London, Christoph Brössel.
1: Barry Gardiner war gestern noch in Makerfield unterwegs, Haustürwahlkampf. Mit anderen Labour-Mitgliedern hat er versucht, noch alles für Andy Burnham rauszuholen, Menschen an der Haustür zu überzeugen. Dabei ist Barry Gardiner eigentlich Abgeordneter der Labour-Partei für Brent West, ein Wahlbezirk in London. Für den Wahlkampf ist er extra hier hochgekommen, in den Norden von England. Es ist ein bisschen absurd, da macht ein Abgeordneter aus der Fraktion von Keir Starmer Wahlkampf. Kampf für einen Politiker, der Starmer an der Spitze der Partei ablösen will und damit auch als Premier beerben möchte.
2: It's very unusual.
1: Ja, das sei schon ungewöhnlich, gibt Barry Gardiner zu und muss lachen. Doch für sein Engagement hat er gute Gründe.
2: What has become clear is the pace of change since the general election. We've done some very good things, but the pace of change since the general election really has not met with people's expectations.
1: Es sei klar geworden, dass die Geschwindigkeit der Veränderungen seit den Wahlen 2024 nicht Schritt halten konnte mit den Erwartungen der Menschen. Ein paar gute Sachen hätte die Labour-Regierung auf den Weg bringen können, fügt er noch an. Aber es reicht nicht. Viele Wählerinnen und Wähler in Makerfield sind wütend, so wie Darren, der seinen Nachnamen nicht nennen will. Er hat 2 Kinder, die Lebenshaltungskosten machen ihm zu schaffen, alles wird teurer. Das wichtigste Thema für ihn, Migration.
3: Too many illegals coming over, because all our tax money is just paying them, hotels, food.
1: Da kommen zu viele Illegale rüber zu uns, sagt Darren. Die lebten auf Kosten der Steuerzahler, untergebracht in Hotels, Lebensmittel. Die bekämen alles umsonst. Bislang hat er immer Labour gewählt. Diesmal will er das Kreuz bei Reform UK machen. Das ist die rechtspopulistische Partei von Nigel Farage, die eine viel strengere Migrationspolitik verspricht. In den Umfragen liegt Labour vorne, auch deswegen, weil neben Reform UK noch eine andere Partei antritt, Restore Britain. Diese Partei ist weitaus radikaler als Reform UK, aber wenn sich die Stimmen für die Rechten auf diese beiden Parteien aufteilen, dürfte Labour das Rennen machen. Sollten die Sozialdemokraten also gewinnen, bekommt Andy Burnham, der jetzt noch Bürgermeister von Manchester ist, endlich seinen Sitz im Unterhaus. Nur so kann er Keir Starmer herausfordern, ihn als Parteivorsitzenden und Premier ablösen. Zum Abschluss des Wahlkampfes warnte Andy Burnham gestern vor einer Spaltung des Landes. Da gibt es einen Weg, der Großbritannien immer mehr wie die USA aussehen lässt. Da wollen wir nicht hin, wo die Menschen nicht mehr miteinander sprechen können. Das ist nicht das Großbritannien, das ich kenne und liebe. Es gibt noch einen anderen Weg, dieses Land wieder ans Laufen zu kriegen. Burnham versprach, dass die Lebenshaltungskosten sinken, die Menschen mehr Geld im Portemonnaie haben. Er will die Migrationspolitik verschärfen. Er verspricht Wandel, Change, was übrigens auch das Schlagwort von Keir Starmer war. Der noch Premier denkt gar nicht daran, zur Seite zu treten.
4: We had an election 2 years ago, which we won with a landslide victory. To change this country, and that's what we're getting on and doing.
1: Vor 2 Jahren habe Labour in einem Erdrutschsieg die Wahlen gewonnen, um das Land zu verändern. Da wolle er jetzt weitermachen, sagte Starmer. Doch viele im Land nehmen ihm das nicht ab und in der Partei werden sie angesichts der schlechten Umfragewerte panisch. Wenn Burnham seinen Sitz gewinnen sollte, ist aber noch längst nicht klar, ob er die Mehrheit der Labour-Fraktion hinter sich bringen kann.
0: Eine Nachwahl in Makerfield, ein Showdown für Premier Keir Starmer, ein Bericht von Christoph Brössel.

0: Spaniens Regierungschef Sanchez und seine Partei kommen nicht aus den Negativschlagzeilen. Es gibt Korruptionsvorwürfe und laufende Ermittlungen gegen frühere Parteifunktionäre. Einer der Beschuldigten ist Spaniens sozialistischer Ex-Ministerpräsident Zapatero. Spaniens Minderheitsregierung gerät zunehmend in Bedrängnis. Aus Madrid dazu Marc Hoffmann.
1: Journalisten drängen vor dem Gerichtsgebäude, als José Luis Zapatero am Mittwoch kurz vor 9 Uhr vorfährt. Die Nachrichtensendungen sprechen von einem historischen Moment. Das erste Mal muss ein früherer spanischer Regierungschef als Beschuldigter vor einem Ermittlungsrichter aussagen. Die Anschuldigungen gegen Zapatero wiegen schwer. Während der Corona-Pandemie soll er politisch Einfluss genommen haben, um die angeschlagene Fluggesellschaft Plus Ultra mit einem umstrittenen Millionenhilfspaket zu retten. Dafür soll er, so der Vorwurf, illegale Provisionen erhalten haben. Zudem stehen Vorwürfe der Geldwäsche, Schmuggel und Steuerbetrug im Raum. Bewiesen ist das alles bislang nicht.
2: Zapatero niega haber influido en el rescate público de Plus Ultra.
1: Spanische Medien zitieren nach der fast dreistündigen Anhörung aus einer schriftlichen Erklärung von Zapatero. Darin beteuert die Ikone der Sozialisten, er sei, Zitat, vollkommen unschuldig. Die Wahrheit werde ans Licht kommen, schreibt Zapatero, der von 2004 bis 2011 Regierungschef war. Dennoch, die Ermittlungen setzen den sozialdemokratischen Ministerpräsidenten Pedro Sanchez massiv unter Druck. Der Fall Zapatero ist nur einer von gleich mehreren ungeklärten Korruptionsaffären aktuell im Umfeld der Partei. Die Opposition fordert nicht zum ersten Mal den Rücktritt.
3: Le preocupaba cómo le recordaría la historia. Se lo digo yo. Por ser el presidente con más sospechas de corrupción de la democracia española.
1: Man werde Sanchez als den Ministerpräsidenten mit den meisten Korruptionsvorwürfen in Erinnerung behalten, frohlockt Alberto Núñez Feijóo von der konservativen Partido Popular in dieser Woche im Kongress. Sanchez wirft er vor, ein Feigling zu sein, der Angst vor der Demokratie habe, weil er vorgezogene Neuwahlen scheut.
3: Ja, pero usted es un cobarde. Usted le tiene miedo a la democracia.
1: Die Bündnispartner der linken Minderheitsregierung und die kleineren Parteien im Kongress, die sie stützen, die halten bislang weitgehend still, hatten aber zuletzt auch immer wieder deutlich gemacht, es gebe rote Linien. Der Politologe Fernando Valespín sieht Regierungschef Pedro Sanchez und seine Sozialisten politisch angeschlagen, vor allem aufgrund der medialen Berichterstattung über die laufenden Ermittlungen.
4: Si hay un contenido.
1: Auch wenn einige Sachverhalte später im Gerichtsprozess gar nicht als Beweismittel zugelassen werden, sind sie bereits in der Welt. In vielen Fällen ist der politische Schaden also angerichtet, auch wenn die Unschuldsvermutung immer wieder betont wird. Und dieser Schaden, der sei für den linksgerichteten Politiker Sanchez auch über Spanien hinaus erheblich. Dennoch glaubt der Politologe Valespín nicht an baldige Neuwahlen. Etwa die Hälfte der spanischen Bevölkerung lehnt eine Koalition der konservativen Partei zusammen mit den Ultrarechten von Vox ab. Laut Umfragen wäre das aber derzeit die einzige politische Alternative. Und das weiß auch Sanchez, der angesichts der vielen Korruptionsaffären auf Durchhalten setzt.
0: Information von Marc Hoffmann und ein Blick auf die Uhr. 5.29 Uhr in wenigen Augenblicken. Die Nachrichten um 5:30 hier im Deutschlandfunk.

0: hatte zuletzt einen Entwurf für die Position der EU-Staaten in den anstehenden Verhandlungen vorgelegt. Dieser hat ein Volumen von knapp 2 Billionen Euro und sieht im Vergleich zum Vorschlag der EU-Kommission aus dem vergangenen Sommer eine Kürzung der Ausgaben um rund 2% vor. Deutschland und andere Nettozahler fordern allerdings weitere Kürzungen. Auf dem Gipfel in Brüssel soll es auch um die Ukraine und um deren EU-Beitritt gehen. Außerdem werden die Lage im Nahen Osten und das Thema Wettbewerbsfähigkeit sowie die Wirtschaftsbeziehungen zu China eine Rolle spielen. In Brüssel kommen heute auch die NATO-Verteidigungsminister zu Beratungen zusammen, um den Gipfel der Allianz in Ankara im Juli vorzubereiten. Die Präsidenten der USA und des Iran, Trump und Pezeshkian, haben die Absichtserklärung für ein Ende des Krieges zwischen beiden Ländern unterzeichnet. Trump erklärte am Abend, er habe die Vereinbarung im Schloss von Versailles unterschrieben. Der US-Präsident hielt sich dort nach dem G7-Gipfel zu einem Abendessen mit dem französischen Staatschef Macron auf. Das iranische Außenministerium teilte mit, auch Präsident Pezeshkian habe unterzeichnet. Nach Angaben aus Pakistan, das als Vermittler aufgetreten war, tritt das Abkommen sofort in Kraft. Der pakistanische Ministerpräsident Sharif erklärte auf X, in einem ersten Schritt werde der Iran die Straße von Hormuz wieder öffnen und auch die USA würden ihre dortige Blockade beenden. Der Text des sogenannten Memorandum of Understanding ist inzwischen bekannt. Demnach sollen sämtliche Kampfhandlungen sofort enden, ausdrücklich auch im Libanon, wo sich die israelische Armee und die Hisbollah gegenseitig bekämpfen. Die internationalen Sanktionen gegen den Iran sollen aufgehoben werden. Der Zeitplan dafür ist aber Bestandteil der anstehenden 60-tägigen Verhandlungen über ein endgültiges Abkommen beider Seiten. Der Iran bekräftigt überdies den Verzicht auf Atomwaffen. Für den Wiederaufbau in dem Land soll es einen privaten Investitionsfonds mit einem Volumen von 300 Milliarden Dollar geben. Der voraussichtlich letzte Transport von radioaktiven Abfällen aus der britischen Aufarbeitungsanlage Sellafield hat das Zwischenlager in Brockdorf erreicht. Das teilte die Gesellschaft für Nuklearservice mit, die für die Abwicklung zuständig war. Die 7 Castor-Behälter bleiben demnach in Brockdorf, bis es in Deutschland einen Ort für die Endlagerung gibt. Die Behälter waren mit dem Schiff von Großbritannien zum Hafen von Brunsbüttel gebracht worden. Dort wurden sie auf Speziallaster verladen. Das Zwischenlager Brockdorf befindet sich auf dem Gelände des gleichnamigen ehemaligen Atomkraftwerks. Deutschland hat sich völkerrechtlich zur Rücknahme des Mülls verpflichtet, der bei der Aufbereitung von deutschen Brennelementen in Sellafield entstanden war. Bei einer Nachwahl für das britische Unterhaus entscheidet sich heute, ob der Labour-Politiker Burnham als Herausforderer von Premierminister Starmer antreten kann. Burnham ist Bürgermeister von Manchester und kandidiert bei der Abstimmung im Wahlkreis Macclesfield. Es gilt als sicher, dass er im Falle eines Sieges auch für den Parteivorsitz kandidiert, mit dem Ziel, Starmer als Premier abzulösen. Das ist aber nur möglich, wenn Burnham einen Sitz im Unterhaus hat. Der bisherige Labour-Abgeordnete für den Wahlkreis Macclesfield war eigens zurückgetreten, um dafür den Weg frei zu machen. Premierminister Starmer steht vor allem seit der Niederlage seiner Partei bei den Kommunalwahlen im Mai zunehmend unter Druck. Auch der zurückgetretene Gesundheitsminister Streeting erwähnt, Starmer herauszufordern. Das Wetter: sonnig und trocken, im Nordosten vereinzelt Schauer. Am Abend im Westen kräftige Gewitter möglich, 19 bis 36 Grad. Am morgigen Freitag im Westen örtlich Unwettergefahr durch Starkregen und Hagel. Nach Südosten heiter, Hitzegewitter möglich, 30 bis 38 Grad. Das waren die Nachrichten.
1: 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Zunächst geht es um den Abschluss des G7-Gipfels in Frankreich. Dazu schreibt die Nürnberger Zeitung: Die Frage begleitet alle G7-Gipfel seit Jahren. Was bringen diese aufwendig organisierten Zusammenkünfte auf höchster Regierungsebene eigentlich? Vor allem das peinlich anmutende Umschmeicheln von US-Präsident Donald Trump war keine Darby

0: Richtung europäischen Selbstbewusstseins. Historisch war dieser Gipfel nicht, aber allein, dass er nicht zum Tiahuan für Fiasko wurde, erscheint in diesen Zeiten schon wie ein Erfolg. Die Zeitung ND Der Tag analysiert, Trump hat beim G7-Gipfel bekräftigt, ein Regimewechsel im Iran war nie intendiert. Die große Verliererin dieses Abkommens ist die iranische Demokratiebewegung. Wer wirtschaftliche Öffnung ermöglicht, ohne konkrete Fortschritte bei Menschenrechten einzufordern, stabilisiert die Macht der Herrschenden in Teheran, sagt Jansu Özdemir, außenpolitische Sprecherin der Fraktion Die Linke im Bundestag. Recht hat sie, nur hätte man das schon lange wissen können, ist ND Der Tag überzeugt. Die Welt geht auf die Absichtserklärung der USA und des Iran ein. Grandioser, lauter, sichtbarer kann eine Supermacht kaum scheitern. Es ist ein Schauspiel der Schwäche, das nur mit dem Abzug der Sowjetunion aus Afghanistan zu vergleichen ist oder mit dem Ende des Vietnamkrieges. Wer Trump nicht mag, wird sich jetzt vielleicht freuen, aber zur Freude gibt es keinen Anlass. Mit dieser Niederlage könnte die Welt unsicherer und brutaler werden. Wir sollten lieber einen Plan entwickeln, als uns ins Fäustchen zu lachen, fordert die Welt. Für die Rheinische Post aus Düsseldorf geht es nun darum, dass der wankelmütige Präsident den von den USA abhängigen Europäern und der NATO nicht doch wieder den Rücken zukehrt. Was das alles mit der deutschen Teilnahme an einer internationalen Seeoperation im Mittleren Osten zu tun hat? Sehr viel. Dahinter steckt ein politisches Geben und Nehmen. Deutschland sichert die für den Ölhandel so wichtige Wasserstraße von Hormus mit und hofft im Gegenzug auf amerikanische Verlässlichkeit. Die Taz aus Berlin stellt fest, was die Sicherung der Straße von Hormus angeht, ist Europa zu fast allem bereit. Seit der vollmundigen Ankündigung von Bundeskanzler Merz, Deutschland könne sich an einer Mission beteiligen, wiederholt die ganze Regierung jedoch ein Mantra, die deutsche Marine rückt erst aus, wenn die Kampfhandlungen im Iran enden. Mit dem Deal zwischen Donald Trump und dem Mullah-Regime am Freitag würden die Waffen dort tatsächlich erst einmal schweigen. Es könnte also wirklich bald zu einem Mandat für die Bundeswehr kommen. Und damit zum nächsten Thema, den neuen Geschäftszahlen des Autoherstellers BMW. Dazu schreibt das Handelsblatt: Lange galt in der deutschen Autobranche ein ungeschriebenes Gesetz. So schwierig die Lage in der Industrie auch sein mag, BMW bleibt stabil. Die Münchner kämpften zwar auch mit fallenden Erträgen, aber mit Blick auf die Probleme in Stuttgart, Ingolstadt, Wolfsburg und Zuffenhausen wähnte man sich noch als Sieger. Damit ist es mit der Gewinnwarnung vom Dienstag vorerst vorbei. Ganz unerwartet kam diese zwar nicht, überraschend war sie aber wohl. Wie drastisch BMW seine Erwartungen verringerte. Für die Süddeutsche Zeitung ist die Party vorbei, jetzt auch in München. BMW wird dieses Jahr wohl weniger Autos verkaufen und obendrein an jedem Einzelnen deutlich weniger verdienen als bisher angepeilt. Mit einer operativen Marge von gerade noch 1-3% rutscht der Konzern schon bedenklich nah an die Nulllinie. Der Nachfolger des bisherigen Konzernchefs Tipse, Milan Nedeljkovic, hat jetzt quasi das Licht an und die Musik abgeknipst. Es soll gespart werden. Auch ein Stellenabbau in Form eines Abfindungsprogrammes scheint nicht ausgeschlossen. Und der Spiegel schließlich analysiert, Tipses Nachfolger Milan Nedeljkovic tut nun, was jeder neue CEO tut. Zumal, wenn der Vorgänger besonders hohe Erwartungen geschürt hat. Er legt die Schwächen offen, senkt die Prognose und kündigt Sparmaßnahmen an. Allerdings bleibt Nedeljkovic erst einmal vage, wie er genau die Probleme lösen will. Mit diesem Kommentar aus dem Spiegel endet die Presseschau. Die Redaktion hatte Benjamin Paris und Luca Fischer. Sprecher war Volker Barnik.
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2: Und dort liefern so manche Favoriten aus Europa ab, andere dagegen tun sich bislang schwer. Bestes Beispiel: England und Portugal gestern Abend, Julian Tilders. Zuerst zu den Engländern. Ist England nach diesem Auftritt Mitfavorit auf den Titel?
3: Ja, zumindest war das ein erstes Ausrufezeichen gegen Kroatien und von daher ja, England ist schon vor dem Start der WM von vielen ja mal wieder als Favorit gehandelt worden, wenig überraschend, aber diesen Eindruck haben die Briten bei dem 4:2-Sieg auch erstmal bestätigt. Florian Winkler mit dem Spielbericht.
4: England überzeugt zum WM-Auftakt vor allem dank einer starken zweiten Halbzeit. Die Three Lions gingen durch Harry Kane per Elfmeter nach einer knappen Viertelstunde in Führung. Aber Baturina, Kroatiens Offensivmann, konnte zum 1:1 ausgleichen. Wieder Kane kurz vor der Pause mit der erneuten Führung. Für die Mannschaft von Trainer Thomas Tuchel doch erneut die Kroaten zur Stelle. Kurz wirklich vor der Pause, 45. plus 5, Musa mit dem 2:2. Danach gab es aber dann offensives Powerplay. Der Engländer Bellingham schon kurz nach Wiederanpfiff mit dem 3:2. Und Rashford erhöhte dann nach einer wirklich hervorragenden Druckphase der Engländer mit vielen Chancen dann zum 4:2 Endstand, was England den ersten Sieg bei dieser WM beschert.
3: Darüber ist natürlich der deutsche Nationaltrainer von England sehr happy, Thomas Tuchel, der auch weiß, dass er sich beim Doppelpacker Harry Kane bedanken kann.
5: If you see the commitment of our captain,
6: wenn man den Einsatz sieht unseres Kapitäns, unserer Nummer 9, ein absoluter Leader, er ist körperlich und psychisch komplett drin und er will es unbedingt und er führt als Vorbild. Darüber sind wir sehr glücklich.
5: So we're very happy.
3: Anders die Stimmung bei Portugal. Die Portugiesen sind am Abend nicht über ein 1:1 gegen die Demokratische Republik Kongo hinausgekommen. Auch Superstar Cristiano Ronaldo mit einem ziemlich blassen Auftritt. Bukat Hupe arbeitet diese portugiesische Enttäuschung auf.
7: Im Stadion von Houston waren 40.000 Ronaldos mindestens. Denn wer für Portugal war, der war auch für Ronaldo und trug ein rotes Trikot mit der Nummer 7. Das Problem war nur, wer von diesen abertausenden Ronaldos war der richtige Cristiano? Irgendwo da unten musste er sein.
4: Wieder der nächste Aufbau der Portugiesen und wieder die Frage, wo ist eigentlich Cristiano Ronaldo?
7: Portugal spielte gegen die Demokratische Republik Kongo, spielte erst schlecht, dann schlecht und einfallslos und schließlich schlecht, einfallslos und ängstlich. Und Ronaldo? Der vergab in der 68. Minute eine Chance mit einem von nur 25 Ballkontakten in fast 100 Minuten. Und Ronaldo kam nur deshalb zum Zuge, weil er wie immer einen Flankenball selbst beanspruchte und seinem besser postierten Landsmann Silva vorenthielt. Die Portugiesen kennen das längst. Das Leben im Schlagschatten einer lebenden Legende. Ach was, einer Ikone, die sich allerdings weigert, die Zeichen der Zeit anzuerkennen. Es scheint fast so, als würde Ronaldo einen Beruf ausüben, den es gar nicht mehr gibt. Er steht und gestikuliert. Er trabt und bleckt mit den Zähnen. Und wenn ein Ball durch den Strafraum des Gegners fliegt, dann hadert er mit höheren Mächten, die ihm diesen Ball vorenthalten.
4: Der mittlerweile jetzt älteste Feldspieler bei einer Weltmeisterschaft. Also den Rekord hat er jetzt auch noch, aber bringt alles nichts, weil er überhaupt keinen Einfluss auf dieses Spiel nimmt, weil er gar nicht richtig mit dran teilnehmen kann. Während
7: dieses 1:1 der Portugiesen gegen den WM-Neuling aus Kongo erinnerte an alternde Schauspieler, die regelmäßig den Text vergessen und beschlossen haben, eines Tages auf der Bühne zu sterben.
3: Für den Kongo erstmals seit 52 Jahren wieder bei einer WM dabei, ist das hingegen natürlich ein Riesenerfolg. Und ein weiteres afrikanisches Team ist vor wenigen Stunden perfekt ins Turnier gestartet. Ghana schlägt Panama mit 1:0. Jan Wochner.
8: Später Jubel bei den Black Stars. Ghana startet perfekt in diese Fußball-WM. Das 1:0 gegen Panama in Toronto aber kommt mehr als schmeichelhaft daher. Denn lange Zeit ist das Team aus Mittelamerika deutlich besser im Spiel. Panama hat mehr Torchancen, mehr Zug nach vorne, nutzt die Überlegenheit aber nicht zur Führung. Ghana dagegen enttäuscht über weite Strecken der Partie, wacht erst zum Ende des Spiels auf. Das Tor des Tages fällt in der Nachspielzeit. Ghana kontert das aufgerückte Panama aus. Caleb Irenchi trifft kurz vor dem Ende aus kurzer Distanz und verhindert Panamas ersten Punktgewinn überhaupt bei einer Fußball-WM.
3: Und gerade spielen Usbekistan gegen Kolumbien. Usbekistan und Kolumbien gegeneinander. Es steht knapp 5 Minuten vor Ende der regulären Spielzeit. 2:1 für Kolumbien. Unter anderem Torschütze der Bayern-Spieler Luis Diaz.
2: Vielen Dank, Julian Tilders. Und mehr zur Fußball-WM hier in dieser Sendung in etwa einer Stunde.

0: Die Art Basel hat Ableger in Miami Beach, Paris, Hongkong und Katar. Aber das Original in der Schweiz gilt nach wie vor als die wichtigste Kunstmesse weltweit. Fast 300 führende internationale Galerien zeigen zur Art Basel ihre Werke und haben bereits gute Geschäfte gemacht, noch bevor die Messe heute fürs Publikum öffnet. Katrin Hondl über Basel als Zentrum der Kunstwelt.
1: An hohen Metallstangen wehen riesige gemusterte Stoffplanen und bilden eine Art offenes Zelt auf dem Basler Münsterplatz. Ibrahim Mahama, weltweit gefeierter Kunststar aus Ghana und Gewinner des Art Basel-Preises, hat die dekorativ über dem Kopfsteinpflaster schwebenden Textilwände komponiert. Aus traditionellen ghanaischen Kleidern, Material aus einer alten Gummifabrik oder LKW-Planen. Der Gott der kleinen Dinge heißt die monumentale Installation. Und XXL ist die Kunst natürlich auch wieder in Messehalle 1. Motto Unlimited. Und für Galerist Thaddeus Ruppertsch einer der Gründe, warum die Art Basel unangefochten die Nummer 1 der Kunstmessen ist.
2: Das ist ein sehr attraktiver Ansatz. Gibt es nur hier in Basel?
1: Thaddeus Ruppertsch präsentiert eine 6 Meter hohe Wandinstallation des Bauhauskünstlers Oskar Schlemmer. Museale Kunst, für die es bereits Interessenten gäbe.
2: Wir sprechen bereits mit jemandem in den Vereinigten Staaten.
1: Die weniger kunstbeflissene Seite der USA zeigt sich am Eingang der Unlimited-Halle. Da versperren erstmal 10 überdimensionale amerikanische Polizeiuniformen nebst Schlagstöcken und Waffen die Sicht und den Weg. Ein Werk von Chris Burden aus den 1990ern. Als Reaktion auf systematische Polizeigewalt in den USA. Auch die Installation von Isa Genzken aus dem Jahr 2018 wirkt beklemmend aktuell. Verloren im Raum stehen da 3 durchgesessene Sitzreihen aus einem Flugzeug. An den Wänden hängen die Fenster des Fliegers. Aber egal, ob deren Sonnenblenden geöffnet, halb oder ganz heruntergezogen sind, zu sehen ist dahinter nur weiße Wand. Das charmanteste Unlimited-Kunstwerk aber ist ganz klein. The Unspeakable World vom britischen Künstler Ryan Gender. Eine neue, winzige Robotermaus, die vielsagend, nichtssagend aus ihrem Mauseloch schaut.
3: It's not easy language, I mean using it. Putting ideas into words.
1: Genders computeranimierte Maus plappert müde vor sich hin über Wesen und Sinnlosigkeit der Sprache und darüber, wie schwierig es ist zu sprechen, wenn man nichts zu sagen hat. Ganz wie in unserer hyperdigitalisierten Welt, sagt die Galeristin des Künstlers Courtney Plummer von der Londoner Listen Gallery.
4: So it's a bit of a look at like this.
1: Alles dreht sich um Content. Alle versuchen irgendwas zu sagen, aber niemand hat wirklich etwas zu sagen. Und die Galeristin hat natürlich recht, wenn sie sagt, dass die besten Kunstwerke klein sein können. Klein und effizient.
4: The best artworks of art can be small. You know, she's small, but she's very effective.
1: Über Preise und Verkaufszahlen möchte die Galeristin nicht sprechen, aber auch nicht klagen.
4: There's really good energy in the room. No complaints so far.
1: Die Geschäfte mit der Kunst laufen. Laut dem globalen Kunstmarktbericht, den die Bank UBS und die Art Basel jedes Jahr veröffentlichen, ist das Gesamtvolumen der Kunstverkäufe 2025 um 4% gestiegen auf fast 60 Milliarden US-Dollar. Das spürt auch Galerist Thaddeus Ruppertsch. Schon vor der offiziellen Eröffnung der Art Basel hat er mehrere Gemälde, unter anderem von Pierre Soulages und Georg Baselitz, für einstellige Millionenpreise verkauft.
2: Man merkt jetzt eine spürbare Erholung, eine spürbare. Und wenn man halt auch sich so mit Kunst beschäftigen möchte, dass es dann auch die entsprechende Ablenkung ist von all dem, was geopolitisch so schief geht. Die Kunst muss ja in der Lage sein, uns da auch rauszuholen, auch wenn es nur für einen Moment ist.
3: It's not easy language, I mean using it.
1: Zum Beispiel für einen Moment mit einer winzigen, plappernden Maus.
0: Katrin Hondl über die Eröffnung der Art Basel, der Kunstmesse, heute in Basel.

0: Hass und Gewalt gegen Ausländer. Auch in Südafrika gibt es Übergriffe gegen Menschen anderer Nationalität. Seit Wochen organisieren fremdenfeindliche Initiativen Demonstrationen gegen illegale Migration. Sie machen Zuwanderer aus Nachbarstaaten für die hohe Arbeitslosigkeit und die Kriminalität im Lande verantwortlich. Bei den Protesten sind bereits mehrere Menschen ums Leben gekommen. Besonders dramatisch ist die Situation in der Hafenstadt Durban. Stefan Überbach berichtet.
1: Es sind erschütternde Bilder. Menschen sitzen oder liegen auf dem nackten Boden. Manche haben sich in Decken eingerollt, andere mit Mänteln zugedeckt. Um sie herum das bisschen, was sie besitzen. Notdürftig verpackt in Koffern, Eimern und Einkaufstüten. Mittendrin ein alter Kühlschrank, eingewickelt in Plastikfolie. Ein Flüchtlingslager unter freiem Himmel, mitten in der Stadt. Über offenen Feuern werden Suppen angerührt. Freiwillige Helfer verteilen Trinkwasser und Lebensmittel, aber auch Windeln für die Babys. Duschen gibt es nicht, Toiletten nur wenige. Der Malawier Yassin Maidu ist seit 4 Tagen hier. Seine Arbeit hat er verloren, seine Wohnung wurde ihm gekündigt. Wir sind traurig, weil wir das nicht erwartet haben, aber wir haben keine Wahl. Wir können hier nicht mehr leben, weil man uns sagt, wir sollen gehen, sogar mit unseren Kindern. Erst waren es nur einige wenige, dann kamen immer mehr. Inzwischen sollen es mehr als 10.000 Männer, Frauen und Kinder aus Malawi sein, die auf der Straße kampieren. Viele berichten davon, wie sie plötzlich bedroht wurden und sich nicht mehr sicher fühlten, zum Beispiel Gangala Timani.
2: In Westview, they tell me I must go because if I'm not going, they're gonna kill me.
1: Ich habe in Westville gelebt. Dort haben sie mir gesagt, ich müsse gehen, sonst würden sie mich töten. Deshalb bin ich hierher gekommen. Sie sagen, wir nehmen ihnen die Arbeit weg, aber ich nehme niemandem die Arbeit weg. Ich mache meine eigene Arbeit. Ich klettere auf Bäume und schneide sie. Ich habe keinem etwas weggenommen.
2: So I never take for job for anyone.
1: Dann fahren mehrere Busse vor. Namen werden verlesen, Dokumente kontrolliert. Erste Passagiere steigen ein. Die meisten sind Frauen und Kinder. Viele Menschen aber sind frustriert, weil es nur wenige Plätze gibt und niemand weiß, wann die nächsten Busse kommen. Die Stimmung wird immer gereizter. Steine und Stöcke fliegen, als die Behörden ankündigen, ein paar Kilometer entfernt ein neues Lager einzurichten. Die Polizei setzt Blendgranaten ein. Südafrikanische Offizielle versuchen, die aufgebrachte Menge zu beruhigen. Es sind mehr als 10.000 Menschen hier. Der Platz reicht dafür nicht. Wir errichten am Strand ein neues Lager für euch alle. Das Innenministerium schickt mehr Mitarbeiter, damit alles schnell bearbeitet wird und ihr nach Hause könnt. Aber wenn ihr euch weiter so benehmt, macht ihr die Sache schwierig. Mit Krach machen kommt ihr nirgendwo hin. Inzwischen hat sich die Lage wieder etwas entspannt. Bis alle Menschen, die auf der Straße in Durban ausharren, den Weg in ihr Heimatland antreten können, wird es allerdings noch dauern. Malawis Regierung ruft zu Spenden auf, um die Transporte finanzieren zu können. Gleichzeitig gehen die fremdenfeindlichen Kundgebungen in Südafrika weiter. Und die nächste Eskalation zeichnet sich schon ab. Denn die migrationskritische Initiative March and March hat alle undokumentierten Einwanderer ultimativ dazu aufgefordert, Südafrika bis spätestens 30. Juni zu verlassen.
0: Stefan Überbach über den wachsenden Ausländerhass in Südafrika.

0: Es ist eine Mischung aus staatlichem Archiv, privatem Museum und politischer Denkfabrik. Ehemalige US-Präsidenten errichten eigene Bibliotheken, die Presidential Libraries, auch um ihre eigene Präsidentschaft für die Nachwelt darzustellen. Barack Obama ist jetzt der erste US-Präsident, der darauf verzichtet, eine Bibliothek zu errichten. Stattdessen hat seine Stiftung in Chicago das Obama Presidential Center gebaut. Mehr dazu von Carsten Kühntop.
1: In der South Side von Chicago. Hier begann Barack Obama seine Karriere als Politiker. Hier lernte er die Liebe seines Lebens kennen, Michelle. Und hier protestieren vorgestern etwa 30 Anwohner gegen den Wandel, den das Obama Presidential Center in ihr Stadtviertel bringen wird. Wandel durch steigende Mieten. Stevie Early, eine Frau Anfang 30.
2: I remember growing up and being really excited about Obama running.
1: Ich erinnere mich, wie begeistert ich war, als Obama antrat. Da war es eine große Sache, ein schwarzes Kind in Chicago zu sein. Ich dachte, er bedeutet Sicherheit für uns, dass Chicago für immer mein Zuhause sein würde. Aber jetzt ist das bedroht.
2: Now that is being threatened.
1: Die South Side ist mehrheitlich schwarz und wirtschaftlich schwach. Die meisten wohnen zur Miete. Dixon Romeo, Mitorganisator der Kundgebung, verweist auf eine Uni-Studie. Demnach begann die Gentrifizierung, die Verdrängung der Alteingesessenen, sofort, als der Bau des Obama-Centers bekannt gegeben wurde, vor 10 Jahren. Die steigenden Mieten verhindern wirtschaftlichen Fortschritt, sagt Dixon Romeo. Wenn mein ganzes Geld in die Miete geht, dann gebe ich es nicht im Restaurant um die Ecke aus, nicht um ein Unternehmen zu gründen, sondern ich gebe es nur dafür aus, ein Dach über dem Kopf zu haben. Fast 70 Meter hoch ragt das Obama Center in den Himmel. Ein Obelisk, grau, abweisend, fast ohne Fenster. Errichtet an einem spektakulären Ort, einem Park direkt am Michigansee. Die Baukosten 850 Millionen Dollar, bezahlt von privaten Spendern. Das Museum, das Obamas Karriere zeigt, kostet Eintritt. Alles andere ist umsonst. Ein Angebot an die Nachbarschaft, den Koloss zu einem Gemeindezentrum zu machen. Unter anderem gibt es Veranstaltungen, ein Tonstudio, einen Basketballplatz, Gemüsegärten, Lehrküchen, Grillplätze, Picknicktische, Spielplätze.
3: Black girls dance big dreams.
1: Erin Barnett. Sie leitet ein Tanzstudio in der Southside, Black Girls Dance. Ihre Kurse richten sich an Mädchen. Die jüngsten Teilnehmerinnen sind 3, die ältesten fast erwachsen. Vom Obama Center ist Barnett begeistert.
4: This space is for us. And it's accessible and available to us.
1: So dieser Ort ist für uns bestimmt und steht uns offen und zur Verfügung. Das ist viel wert, denn es könnte auch nur wie ein Museum sein. Geh rein, aber fasse nichts an. Wir haben uns mit den Architekten getroffen. Sie hörten sich unsere Anregungen an. Sehr wichtig. Das zeigt, wie ernst sie unsere Arbeit nehmen.
4: Their commitment to, you know, honoring the work that we do.
1: Noch stand das Obama Center nicht, da erhielt Barnett bereits einen Scheck von der Obama Stiftung als Unterstützung. Die Stiftung betreibt das Center, ihre Chefin Valerie Jarrett.
5: At a time when there's so much kind of toxicity in the air.
1: In einer Zeit, in der so viel Negatives in der Luft liegt, vermittelt das Center neue Hoffnung. Es ist ein fester Ort der Hoffnung, an den man kommen kann, um sich inspirieren zu lassen und wieder Zuversicht zu schöpfen und nicht nur Hoffnung zu haben, sondern auch aktiv zu werden.
5: And not just hope, but take action.
1: So gesehen ist der Granitklotz wie eine Zeitmaschine. Die Reise geht zurück in ein Amerika, das so anders zu sein schien als das Amerika von heute. Doch Dixon Romeo, der Community Organizer, warnt davor, dass das Center seinen Stadtteil zu einem Disneyland machen könnte. Und Spötter nennen den Bau Obamalisk oder gar Todesstern.
0: In Chicago wird das Obama Presidential Center eingeweiht. Informationen dazu von Carsten Kühntop.

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1: Sechs Uhr, die Nachrichten. Zunächst die Übersicht. Die USA und der Iran haben ihr Rahmenabkommen für ein Ende des Krieges unterzeichnet. Einen Tag nach dem G7-Gipfel kommen heute die Staats- und Regierungschefs der EU zu einem Spitzentreffen zusammen. In Bonn endet die 10-tägige internationale Konferenz zur Vorbereitung des Weltklimagipfels im November in der Türkei. Die Meldungen im Einzelnen. Die Präsidenten der USA und des Iran, Trump und Pezeshkian, haben die Absichtserklärung für ein Ende des Krieges zwischen beiden Ländern unterzeichnet. Trump erklärte am Abend, er habe die Vereinbarung im Schloss von Versailles unterschrieben. Der US-Präsident hielt sich dort nach dem G7-Gipfel zu einem Abendessen mit dem französischen Staatschef Macron auf. Das iranische Außenministerium teilte mit, auch Präsident Pezeshkian habe unterzeichnet. Nach Angaben aus Pakistan, das als Vermittler aufgetreten war, tritt das Abkommen sofort in Kraft. Der pakistanische Ministerpräsident Sharif erklärte auf Ex, in einem ersten Schritt werde der Iran die Straße von Hormuz wieder öffnen und auch die USA würden ihre dortige Blockade beenden. Der Text des sogenannten Memorandum of Understanding ist inzwischen bekannt. Demnach sollen sämtliche Kampfhandlungen sofort enden, ausdrücklich auch im Libanon, wo sich die israelische Armee und die Hisbollah gegenseitig bekämpfen. Die internationalen Sanktionen gegen den Iran sollen aufgehoben werden. Der Zeitplan dafür ist aber Bestandteil der anstehenden 60-tägigen Verhandlungen über ein endgültiges Abkommen beider Seiten. Der Iran bekräftigt überdies den Verzicht auf Atomwaffen. Für den Wiederaufbau in dem Land soll es einen privaten Investitionsfonds mit einem Volumen von 300 Milliarden Dollar geben. Die US-Notenbank lässt den Leitzins auch unter ihrem Chef Kevin Warsh unverändert. Der Beschluss des Zentralbankrates der Fed fiel einstimmig aus. Damit bleibt die Zinsspanne zum vierten Mal in diesem Jahr bei 3,5 bis 3,75%. Gründe sind unter anderem die Energiekrise und Inflationssorgen infolge des Iran-Krieges. US-Präsident Trump fordert von der Fed seit längerem eine Zinssenkung. Er hatte Warsh ins Amt gebracht. Warsh sagte nach der Zinsentscheidung, die Notenbank werde weiterhin für Preisstabilität sorgen. Der Fed-Chef bekräftigte zugleich seine Absicht, Reformen auf den Weg zu bringen. Warsh setzte Arbeitsgruppen ein, die bis zum Jahresende Vorschläge für 5 Schlüsselbereiche vorlegen sollen. Geplant sind etwa Änderungen bei der Kommunikation der Fed. Warsh setzt auf weniger öffentliche Äußerungen zu künftigen Leitzinsentscheidungen. Einen Tag nach dem Treffen der G7-Staaten beginnt heute in Brüssel ein EU-Gipfel. Die Staats- und Regierungschefs der 27 EU-Länder wollen unter anderem über den mehrjährigen Haushalt der Europäischen Union für die Jahre 2028 bis 2034 beraten. Der zyprische Ratspräsidentschaft hatte zuletzt einen Entwurf für die Position der EU-Staaten in den anstehenden Verhandlungen vorgelegt. Dieser hat ein Volumen von knapp 2 Billionen Euro und sieht im Vergleich zum Vorschlag der EU-Kommission aus dem vergangenen Sommer eine Kürzung der Ausgaben um rund 2% vor. Deutschland und andere Nettozahler fordern allerdings weitere Kürzungen. Auf dem Gipfel in Brüssel soll es auch um die Ukraine und um deren EU-Beitritt gehen. Außerdem werden die Lage im Nahen Osten und das Thema Wettbewerbsfähigkeit sowie die Wirtschaftsbeziehungen zu China eine Rolle spielen. In Brüssel kommen heute auch die NATO-Verteidigungsminister zu Beratungen zusammen, um den Gipfel der Allianz in Ankara im Juli vorzubereiten. Der digitale Wandel verläuft in Deutschland in manchen Bereichen deutlich langsamer als in anderen EU-Ländern. Das geht aus einem Bericht der EU-Kommission hervor. Demnach hat die Bundesrepublik besonders beim Glasfaserausbau und der 5G-Netzabdeckung Nachholbedarf. Zudem hänge man bei der Digitalisierung der Behörden hinterher. Sowohl die Verfügbarkeit digitaler Angebote als auch deren Nutzung fallen demnach im EU-Vergleich gering aus. Die Akzeptanz der Online-Ausweisfunktion sei besonders niedrig. Mit Blick auf die Verbreitung künstlicher Intelligenz sei mehr Kapazität in Rechenzentren nötig. Der Verbraucherzentrale Bundesverband hat die Lockerungen von Gentechnikregeln in der EU kritisiert. Das Europaparlament hatte gestern für schwächere Regeln bei gentechnisch veränderten Produkten gestimmt. Zukünftig dürfen Produkte aus bestimmten gentechnisch veränderten Pflanzen ohne spezielle Kennzeichnung verkauft werden. Die Leiterin des Teams Lebensmittel der Verbraucherzentrale Bundesverband Seidel sagte der Rheinischen Post aus Düsseldorf, in Zukunft sei für Verbraucherinnen und Verbraucher nicht mehr erkennbar, ob ein Produkt mit dieser Gentechnik hergestellt worden sei oder nicht. Die Entscheidung widerspreche dem Vorsorgeprinzip, weil für viele Lebensmittel weder eine Risikoprüfung noch ein Zulassungsverfahren vorgesehen sei. In Bonn geht heute die 10-tägige Konferenz zur Vorbereitung des bevorstehenden UNO-Weltklimagipfels im Herbst zu Ende. Rund 6.500 Delegierte aus Politik, Wissenschaft und Wirtschaft haben dabei Vorschläge, etwa zur weiteren Reduzierung der Treibhausgasemissionen, ausgearbeitet. Die Türkei schlug vor, etwa Fabriken und Autos stärker mit Strom zu versorgen und weniger klimaschädliche Energieträger wie Kohle, Öl und Gas einzusetzen. Konkret geht es darum, den globalen Anteil von Strom am sogenannten Endenergieverbrauch bis 2035 von 20% auf 35% zu erhöhen. Die 31. Weltklimakonferenz wird im türkischen Antalya stattfinden. Die Leitung übernimmt Australien. Der voraussichtlich letzte Transport von radioaktiven Abfällen aus der britischen Aufarbeitungsanlage Sellafield hat das Zwischenlager in Brockdorf erreicht. Das teilte die Gesellschaft für Nuklearservice mit, die für die Abwicklung zuständig war. Die 7 Castor-Behälter bleiben demnach in Brockdorf, bis es in Deutschland einen Ort für die Endlagerung gibt. Die Behälter waren mit dem Schiff von Großbritannien zum Hafen von Brunsbüttel gebracht worden. Dort wurden sie auf Speziallaster verladen. Das Zwischenlager Brockdorf befindet sich auf dem Gelände des gleichnamigen ehemaligen Atomkraftwerks. Deutschland hat sich völkerrechtlich zur Rücknahme des Mülls verpflichtet, der bei der Aufbereitung von deutschen Brennelementen in Sellafield entstanden war. Der Aachener Stadtrat hat mit großer Mehrheit ein Ende der Kontrollen an den Grenzen zu Belgien und den Niederlanden gefordert. In einer gemeinsamen Resolution treten CDU, Grüne, SPD, Linke, Volt, FDP und der Zusammenschluss UP dafür ein, die Kontrollen Ende September auslaufen zu lassen. Die AfD stimmte dagegen. In der Resolution heißt es, die Kontrollen an den EU-Binnengrenzen belasteten die Grenzregion Aachen in besonderem Maße. Vor allem Pendler seien betroffen, ebenso wie Besucher aus den Niederlanden und aus Belgien. In Deutschland gibt es seit September 2024 wieder stationäre und mobile Kontrollen an allen Landesgrenzen. Das Bundesinnenministerium hatte sie angeordnet, um gegen unerlaubte Einreisen vorzugehen. Die Kontrollen wurden zuletzt bis Ende September dieses Jahres verlängert. Anfang Juni empfahl die EU-Kommission der Bundesregierung, die Kontrollen auslaufen zu lassen. Bei einer Nachwahl für das britische Unterhaus entscheidet sich heute, ob der Labour-Politiker Burnham als Herausforderer von Premierminister Starmer antreten kann. Burnham ist Bürgermeister von Manchester und kandidiert bei der Abstimmung im Wahlkreis Makerfield. Es gilt als sicher, dass er im Falle eines Siegs auch für den Parteivorsitz kandidiert, mit dem Ziel, Starmer als Premier abzulösen. Das ist aber nur möglich, wenn Burnham einen Sitz im Unterhaus hat. Der bisherige Labour-Abgeordnete für den Wahlkreis Makerfield war eigens zurückgetreten, um dafür den Weg freizumachen. Premierminister Starmer steht vor allem seit der Niederlage seiner Partei bei den Kommunalwahlen im Mai unter zunehmendem Druck. Auch der zurückgetretene Gesundheitsminister Streeting erwägt, Starmer herauszufordern. Bei der Fußball-Weltmeisterschaft hat England mit 4:2 gegen Kroatien gewonnen. Für England trafen zweimal Kane sowie Bellingham und Rashford. Die Treffer für Kroatien erzielten Batulina und Musa. In einer weiteren Begegnung setzte sich Ghana mit 1:0 gegen Panama durch. Die Demokratische Republik Kongo und Portugal trennten sich 1:1. Und hier noch einmal die Übersicht. Die USA und der Iran haben ihr Rahmenabkommen für ein Ende des Krieges unterzeichnet. Einen Tag nach dem G7-Gipfel kommen heute die Staats- und Regierungschefs der EU zu einem Spitzentreffen zusammen. In Bonn endet die 10-tägige internationale Konferenz zur Vorbereitung des Weltklimagipfels im November in der Türkei. Das Wetter: sonnig und trocken. Im Nordosten vereinzelt Schauer, am Abend im Westen kräftige Gewitter möglich, 19 bis 36 Grad. Am morgigen Freitag im Westen örtlich Unwettergefahr durch Starkregen und Hagel. Nach Südosten heiter, Hitzegewitter möglich, 30 bis 38 Grad. Die weiteren Aussichten: Am Samstag teils Sonne, teils Quellwolken und örtlich kräftige Schauer und Gewitter mit Unwettergefahr. Erneut 30 bis 38 Grad. Das waren die Nachrichten.
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2: Für Sie am Mikrofon Stefan Heinlein. Willkommen zu dieser Sendung. Noch 2024, nach der Abspaltung des Bündnisses Sarah Wagenknecht, war die Linkspartei politisch totgesagt. In allen Umfragen lag sie kontinuierlich bei 3 bis 4%. Es drohte die politische Bedeutungslosigkeit. Doch bei der vorgezogenen Bundestagswahl 2025, das fulminante Comeback, mit 64 Abgeordneten zog sie in Fraktionsstärke in den Bundestag ein. Darunter zum ersten Mal auch Luigi Pantisano. Er will jetzt auf dem Parteitag an diesem Wochenende den Vorsitz übernehmen. Wir sind um 6:50 mit ihm zum Interview verabredet. Davor natürlich Informationen zur überraschenden nächtlichen Unterzeichnung des Rahmenabkommens zwischen den USA und dem Iran und der Blick auf den heute Abend beginnenden EU-Gipfel in Brüssel. Und in Hamburg tagen die Innenminister von Bund und Ländern. Es geht unter anderem um einen besseren Zivil- und Katastrophenschutz. Nun ging es doch schneller als ursprünglich geplant. Eigentlich sollte die Absichtserklärung zwischen den USA und dem Iran für ein Ende des Krieges erst morgen in der Schweiz unterzeichnet werden. Jetzt haben beide Seiten bereits unterschrieben. Katharina Fuß.
3: Es ist unterzeichnet, sagte Trump am Rande eines Abendessens mit dem französischen Präsidenten Macron im Schloss Versailles. Iranische Staatsmedien berichten, dass auch der iranische Präsident Pezeshkian das Abkommen unterschrieben habe. Laut dem Vermittlerstaat Pakistan tritt das Abkommen damit sofort in Kraft. Zuvor waren die Einzelheiten des 14-Punkte-Abkommens durch einen US-Beamten bekannt geworden. Festgehalten sind darin demnach die Öffnung der Straße von Hormus, das Ende der Seeblockaden und die Einstellung aller Kampfhandlungen, auch im Libanon. Andere Punkte wie die künftige Urananreicherung im Iran sollen noch verhandelt werden. Unklar ist auch, woher die 300 Milliarden Dollar für den Wiederaufbau im Iran genau kommen sollen, die im Raum stehen. Es ist von den USA und regionalen Partnern die Rede. US-Präsident Trump betonte, dass kein amerikanisches Geld fließen werde. In der US-Politik gibt es viel Kritik an dem Abkommen. Viele Demokraten, aber auch einige Republikaner kritisierten, das Abkommen sei ein gutes Geschäft für den Iran, aber nicht für die USA.
2: Katharina Fuß. Lange waren die Details des inzwischen unterzeichneten Abkommens unklar. Jetzt haben auch iranische Staatsmedien den Text veröffentlicht. Benjamin Weber.
4: Iran und die USA werden den Krieg demnach an allen Fronten beenden. Dazu zählt auch der Libanon. Iran verpflichtet sich dazu, die Straße von Hormus zu öffnen, genau wie die USA ihre Seeblockade aufheben. Die USA sichern außerdem zu, dass Iran sein Öl sofort nach Unterzeichnung wieder ohne Einschränkungen verkaufen kann. Viele der 14 Punkte im Abkommen beinhalten viel Geld für Teheran. Die USA wollen eingefrorene Vermögenswerte freigeben. Außerdem sollen alle Sanktionen aufgehoben werden. Die Voraussetzung dafür ist, dass sich Teheran und Washington innerhalb von 60 Tagen auf ein endgültiges Friedensabkommen einigen. Auch Wiederaufbauzahlungen sollen in dieser Phase besprochen werden, in Höhe von mindestens 300 Milliarden US-Dollar. Was das Atomprogramm angeht, so erklärt Iran im Text des Abkommens lediglich erneut, niemals eine Atomwaffe anzustreben. Der Rest ist noch Verhandlungssache. Ob die Islamische Republik weiterhin Uran anreichern darf und wie viel, ob internationale Beobachter das Atomprogramm überwachen dürfen und wie die Uranvorräte im Land, die bereits jetzt fast waffenfähig sind, unschädlich gemacht werden sollen, all das ist bislang ungeregelt. Der in iranischen Medien veröffentlichte Plan deckt sich inhaltlich mit einer Version, die Regierungsbeamte in den USA am Abend gegenüber Medien verlesen hatten.
2: Benjamin Weber. Und zu dem Abkommen und den Folgen auch für andere internationale Konflikte in einer Stunde ein Interview mit dem SPD-Europapolitiker Tobias Grämer um 7.15 Uhr hier im Deutschlandfunk. Musik. Dem G7-Gipfel vor prächtiger Kulisse am Genfer See folgt heute Abend ein europäisches Gipfeltreffen im Brüsseler Ratsgebäude. Die Stimmung indes bei den 27 Staats- und Regierungschefs dürfte ähnlich aufgeräumt sein wie in Evian. Die Rahmenvereinbarung für ein Ende des Irankrieges eröffnet neue Perspektiven für eine Aufhellung der internationalen Lage. Mehr dazu aus Brüssel von Moritz Küpper.
5: Das Treffen in Evian ist bestimmt auch die Agenda des anstehenden Europäischen Rates in Brüssel. Denn anders als bisher unter der Leitung von Ratspräsident Antonio Costa werden die 27 Staats- und Regierungschefs von vornherein angesetzt an zwei Tagen in Brüssel sein. Der vorherige G7-Gipfel erfordere einen späteren Beginn, heißt es, und damit einen planmäßigen zweiten Tag, der mit dem Mittagessen am Freitag enden soll. Zu Beginn ein erneuter Austausch mit dem ukrainischen Präsidenten Volodymyr Zelensky, nachdem zu Wochenbeginn in Luxemburg offiziell die Beitrittsverhandlungen mit Kiew über den ersten Themenblock von EU-Rechtsvorschriften aufgenommen wurden, wird auch die von Bundeskanzler Friedrich Merz vorgeschlagene vorübergehende Teilmitgliedschaft der Ukraine diskutiert werden. Die Ukraine-Hilfen, das 21. Sanktionspaket gegen Russland, all das wird Thema sein, bevor der Klassiker der jüngsten Treffen zur Sprache kommt.
6: Das Thema Wettbewerbsfähigkeit steht ganz oben auf der Tagesordnung.
5: Betont Bundeskanzler Merz seit Amtsantritt, sei es in Kopenhagen.
6: Über die Wettbewerbsfähigkeit der europäischen Industrie.
5: In Brüssel.
6: Wir wollen vor allem dafür sorgen, dass wir eine wettbewerbsfähige Industrie in Europa haben.
5: Auf Sondergipfeln und nun wohl wieder. Die Arbeit an der Wettbewerbsfähigkeit beginne zu Hause, hatte EU-Handelskommissar Maros Šefčovič gestern in Vertretung der beim G7 weilenden Kommissionspräsidentin Ursula von der Leyen im Europäischen Parlament betont, es gehe vor allem darum, Energiekosten zu senken.
7: Der aktuell allergrößte Mühlstein um unseren Hals, respektive um den Hals der Industrie, sind essentiell weiter die sehr, sehr hohen Energiekosten.
5: Pflichtet Frank Koch, Vorstandsvorsitzender der Swiss Steel Group, einer der größten Elektrostahlproduzenten in Europa, bei.
7: Zukunft braucht also immer Herkunft. Und ohne Stahl, Chemie und andere Grundstoffindustrien gibt es auch keine Batterien, Rechenzentren oder Verteidigungstechnologien.
5: Auch das EU-Emissionshandelssystem, kurz ETS, deren Überprüfung im Juli ansteht, wird zur Sprache kommen. Und der Ton ist gesetzt, bevor es am Abend für die Staats- und Regierungschef um, Zitat, globale wirtschaftliche Herausforderungen gehen soll, sprich um China.
8: Ich erwarte, dass die Staats- und Regierungschefs sich ehrlich machen.
5: So der Europaabgeordnete Engin Eroglu von den Freien Wählern, Leiter der China-Delegation des Europäischen Parlaments. Von einem, Zitat, Neustart, der in den Handelsbeziehungen zu China nötig sei, hatte Handelskommissar Šefčovič jüngst gesprochen. Auch in der Bundesregierung scheint es ein Umdenken zu geben. Der aktuell diskutierte Industrial Accelerator Act, inklusive Buy-European-Klauseln, also der Bevorzugung europäischer Unternehmen, ist Teil der Debatte.
8: Ich befürchte tatsächlich, dass es am Ende des Tages nur bei den Schutzmaßnahmen enden wird, weil das wieder mal der Minimalkonsens ist.
5: Befürchtet Europaabgeordneter Eroglu.
8: Die, die den Minimalkonsens machen, kaufen sich Zeit und Zeit wird das Problem nicht lösen.
5: Zum Auftakt des zweiten Gipfeltages steht dann der sogenannte mehrjährige Finanzrahmen auf der Agenda. Absolut enttäuschend sei das erste Zahlenwerk der zyprischen Ratspräsidentschaft gewesen, hieß es aus Deutschland angesichts des Finanzbedarfs der EU für die Jahre 2028 bis 2034. Es brauche erhebliche Kürzungen. Auch hier keine Einigkeit. Und das auf dem ersten entscheidungsfähigen EU-Gipfeltreffen seit über 15 Jahren, an dem Mr. Veto, Ungarns langjähriger Regierungschef Viktor Orban, fehlen wird.
2: Für den Deutschlandfunk aus Brüssel, Moritz Küpper. Seit geraumer Zeit ist der britische Premier Starmer politisch unter Druck. Auch in den eigenen Reihen gibt es Rufe nach seinem Rücktritt. Andy Burnham soll aus Sicht der Kritiker den Job als Premierminister übernehmen. Doch der Labour-Politiker hat bislang keinen Sitz im Unterhaus. Nun tritt er bei einer Nachwahl in Makerfield an und könnte damit eine wichtige Hürde nehmen auf dem Weg in die Downing Street. Aus London, Christoph Brössel.
9: Barry Gardiner war gestern noch in Makerfield unterwegs, Haustürwahlkampf. Mit anderen Labour-Mitgliedern hat er versucht, noch alles für Andy Burnham rauszuholen. Dabei ist Barry Gardiner eigentlich Abgeordneter der Labour-Partei für Brent West, ein Wahlbezirk in London. Es ist ein bisschen absurd, da macht ein Abgeordneter aus der Fraktion von Keir Starmer Wahlkampf für einen Politiker, der Starmer an der Spitze der Partei ablösen will und damit auch als Premier beerben möchte.
10: it's very unusual.
9: Ja, das sei schon ungewöhnlich, gibt Barry Gardner zu und muss lachen. Doch für sein Engagement hat er gute Gründe.
10: What has become clear is the pace of change since the general election. We've done some very good things, but the pace of change since the general election really has not met with people's expectations.
9: Es sei klar geworden, dass die Geschwindigkeit der Veränderungen seit den Wahlen 2024 nicht Schritt halten konnte mit den Erwartungen der Menschen. Ein paar gute Sachen hätte die Labour-Regierung auf den Weg bringen können, fügt er noch an. Aber es reicht nicht. Viele Wählerinnen und Wähler in Makerfield sind wütend, so wie Darren, der seinen Nachnamen nicht nennen will. Er hat zwei Kinder, die Lebenshaltungskosten machen ihm zu schaffen, alles wird teurer. Das wichtigste Thema für ihn, Migration.
11: Too many illegals coming over. Because all our tax money is just paying them. Hotels, food. They get everything for free.
9: Da kommen zu viele Illegale rüber zu uns, sagt Darren. Die lebten auf Kosten der Steuerzahler, untergebracht in Hotels, Lebensmittel. Die bekämen alles umsonst. Bislang hat er immer Labour gewählt. Diesmal will er das Kreuz bei Reform UK machen. Das ist die rechtspopulistische Partei von Nigel Farage, die eine viel strengere Migrationspolitik verspricht. In den Umfragen liegt Labour vorne, auch deswegen, weil neben Reform UK noch eine andere Partei antritt, Restore Britain. Diese Partei ist weitaus radikaler als Reform UK, aber wenn sich die Stimmen für die Rechten auf diese beiden Parteien aufteilen, dürfte Labour das Rennen machen. Sollten die Sozialdemokraten also gewinnen, bekommt Andy Burnham, der jetzt noch Bürgermeister von Manchester ist, endlich seinen Sitz im Unterhaus. Nur so kann er Keir Starmer herausfordern, ihn als Parteivorsitzenden und Premier ablösen.
2: Christoph Brüssel zu einer wichtigen Nachwahl heute in Großbritannien. Heute am frühen Nachmittag startet erneut die europäische Trägerrakete Ariane 6 vom Weltraumbahnhof Kourou in Französisch-Guyana. Für die europäische Raumfahrt und die Betreibergesellschaft ist dieser insgesamt achte Start einer Ariane 6 ein bedeutender Härtetest. Stefan Detjen hat vor Ort die Vorbereitungen am Weltraumbahnhof beobachtet.
12: Fast scheint es, als sei es nicht schwieriger, die größte jemals gebaute Ariane-Rakete zu starten, als einen ganz normalen Kleinwagen anzulassen. Kurz vor dem Abschuss steht der Leiter des Ariane-Startteams in einem Kontrollraum voller Monitore und blinkender Leuchtdioden auf Kontrollpanelen. Auf dem Schalttisch vor ihm steckt zwischen dutzenden Knöpfen und digitalen Anzeigen ein Zündschlüssel. Wird er gedreht, laufen die letzten Minuten des Startvorgangs automatisch ab. Der Schlüssel vermittelt Sicherheit, sagt Frederik. Er hat etwas Mechanisches, etwas Traditionelles. Man weiß einfach, wenn man ihn dreht, stellt man einen Kontakt her. Am Morgen südamerikanischer Zeit dreht Frederik seinen Zündschlüssel. Kurz danach zieht die Ariane-Rakete eine steile Spur von Feuer und weißen Gasen in den blauen Himmel. Fast eine halbe Minute dauert es, bis auch der Donner der gewaltigen Treibladungen über fast 8 Kilometer bis zum nächstgelegenen Beobachtungspunkt außerhalb eines weiten Sperrgebiets herübergerollt ist. 36 Satelliten transportiert die verstärkte Ariane mit einem Schuss ins All. Sie werden Teil einer sogenannten Leo-Konstellation. Der Amazon-Konzern baut damit eine Konkurrenz zur Starlink-Konstellation von Elon Musk auf. Hunderte bis tausende Satelliten im erdnahen Orbit gehören zu einer einzigen solcher Konstellationen, die weltweit Internetversorgung, aber auch militärische Kommunikationsinfrastrukturen im All aufbauen.
13: I think we would be wrong to consider that space is just one business sector among others.
12: Es wäre falsch zu glauben, der Weltraum sei einfach ein Geschäftsfeld wie viele andere, sagt Ariane Space CEO David Cavaiolis. Es geht um Souveränität. Armeen brauchen für ihre Kriegsführung den Weltraum, deshalb müssen europäische Länder in der Lage sein, ihre Satelliten autonom ins Weltall zu bringen, und das bieten wir an. Rund 70.000 Satelliten werden nach Schätzungen von Beobachtern innerhalb der nächsten Jahre für Leo-Konstellationen den Raum im All eng machen. Das Nadelöhr dafür sind Transportkapazitäten. Die Europäische Weltraumagentur ESA hat deshalb einen Wettbewerb für Start-ups initiiert, die bis 2027 sogenannte Micro-Launcher, kleinere, billige Raketen entwickeln sollen. So hat das auch die NASA gemacht, erklärt die zuständige ESA-Direktorin Geraldine Nager. Muss aber hinzufügen, dass mit SpaceX wieder eine Art Monopol in den USA entstanden sei. Ziel der ESA bleibe es, Monopole zu verhindern, das, sagt Nager, sei wichtig. Zu den vier Unternehmen aus Deutschland, Frankreich und Spanien, die sich an dem ESA-Wettbewerb beteiligen, gehört das bayerische Start-up ESA Aerospace. Wenige Tage vor dem Start der Ariane 6 in Kourou erlitt das Unternehmen allerdings einen erneuten Rückschlag. Zum vierten Mal musste der Start einer ESA-Rakete von der Startanlage in Norwegen kurzfristig abgesetzt werden. So einfach wie das Anlassen eines Kleinwagens ist selbst der Start einer kleineren Rakete nicht.
2: Aus Französisch-Guyana, Stefan Dietchen.
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2: Mehrere sogenannte kleine Nationen sind gut in diese WM gestartet. Kap Verde zum Beispiel mit einem 0:0 gegen Spanien. Andere WM-Debütanten zahlen dagegen Lehrgeld. Ganz aktuell Usbekistan, Julian Tilders. Der Debütant verliert 1:3 soeben gegen Kolumbien. Eine verdiente Niederlage?
15: Es war schon ein bisschen enger, als es klingt. Dieses 1:3 allerdings war die individuelle Klasse von Kolumbien dann am Ende doch ausschlaggebend. Jan Wochner mit dem Spielbericht.
16: Mann des Abends in Mexico City, Luis Diaz vom FC Bayern München. Der Kolumbianer führte seine Mannschaft zum Auftaktsieg bei dieser WM. Gegen WM-Neuling Usbekistan musste sich Kolumbien aber bis zum Abpfiff strecken. Die entscheidenden Akzente kamen von Luis Diaz. Das 1:0 kurz vor der Pause bereitete er sehenswert vor. Munoz vollendete in der Luft liegend zur Führung für den Favoriten. Nach der Pause dann der Ausgleich für das mutige Usbekistan. Zulayev erzielte das erste WM-Tor überhaupt für sein Land. Zum Punktgewinn reichte das aber nicht. Das letztlich entscheidende 2:1 erzielte natürlich Luis Diaz, stärkster Spieler auf dem Platz. Campas sorgte in der Nachspielzeit für den 3:1 Endstand.
15: Von den Underdogs aus Usbekistan und den eher im weiteren Kreis zu verortenden Kolumbianern jetzt rüber zu den Favoriten auf den WM-Titel. England hat am späten Abend Kroatien geschlagen und darüber spreche ich jetzt mit WM-Reporterin Tabea Kunze von der ARD live zugeschaltet aus dem deutschen Quartier in Winston-Salem. Frau Kunze, ein 4:2 für England, war das komplett überzeugend oder gab es auch Schwächen bei den Engländern?
17: Es gab auch Schwächen, aber die Stärken haben für mich überwogen bei den Engländern. Die Stärken haben sie vor allen Dingen in der Offensive gezeigt. Harry Kane hat zweimal getroffen, er ist vorweggegangen. Jude Bellingham hat das englische Offensivspiel geprägt. Und die Schwächen, die haben sie vor allen Dingen in der Abwehr gezeigt. Die Viererkette war nicht immer sicher. Da musste Thomas Tuchel, der englische Trainer, also der deutsche Trainer auf der englischen Bank, noch mehr Stabilität reinbekommen, wenn England wirklich um den Titel hier mitspielen will. Aber insgesamt war es ein begeisterndes Fußballspiel, dieses 4:2 gegen Kroatien. Für mich bisher das hochklassigste Spiel dieser WM.
15: Ein Doppelpack von Harry Kane. Ist Kane, der ja für Bayern München in Deutschland spielt, gerade der beste Mittelstürmer der Welt?
17: Er hat auf jeden Fall einige Kennzahlen, die dafür sprechen. Er ist jetzt unter anderem Englands WM-Rekordtorschütze, ist mit seinen Toren mit Gary Lineker gleichgezogen. Ja, er hat 36 Tore in der abgelaufenen Bundesliga-Saison geschossen. 36, das ist ja verrückt. Und trotzdem würde ich bei dieser WM zumindest sagen, wir können auch Erling Haaland noch mit nennen, den Norweger. Auch er sicherlich ein Kandidat für den aktuell besten Mittelstürmer der Welt. Kylian Mbappé sicherlich auch zu nennen. Aber klar, Harry Kane hat ganz klar das Momentum und auch die Form, um hier das Turnier seines Lebens zu spielen und England endlich diesen ersehnten, den so ja, jahrzehntelang ersehnten WM-Titel zu bescheren.
15: Thomas Tuchel, der englische Nationaltrainer, wurde ja im Vorfeld in England kritisiert, weil er einige Stars nicht für die WM nominiert hat. Was bedeutet dieser Auftaktsieg für ihn?
17: Das ist enorm wichtig, denn es gab viel Kritik dafür, dass Thomas Tuchel die beiden Offensivstars Cole Palmer und Phil Foden nicht mitgenommen hat in die USA. Und es wurden dann auch Meldungen bekannt, dass es eine mögliche Leistungsklausel in Tuchels Vertrag gibt, also dass er bei einer enttäuschenden WM seinen Job auch direkt wieder verlieren könnte. Das sorgt jetzt natürlich für extrem viel Ruhe, gerade weil Harry Kane, der hoch angesehene Kapitän dieser Mannschaft, nach dem Spiel klargestellt hat, wie stark die Ansprache von Thomas Tuchel in der Halbzeitpause war. Da hat er wirklich seinen Trainer nochmal öffentlich besonders hervorgehoben und das ist extrem wichtig für Tuchel, um auch in der englischen Öffentlichkeit etwas mehr Kredit zu haben.
15: Einschätzungen von ARD-Reporterin Tabea Kunze live aus den USA. Vielen Dank. Noch ein Ergebnis aus der Nacht. Ghana gewinnt mit 1:0 gegen Panama und Portugal sammelt sich noch nach einem 1:1 gegen die Demokratische Republik Kongo gestern Abend.
2: Vielen Dank, Julian Tilders. Und gleich hier die Nachrichten im Deutschlandfunk.
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1: Uhr, die Nachrichten. Die Zahl der Beschäftigten in der Industrie in Deutschland ist auf ein 10-Jahrestief gesunken. Das ist das Ergebnis einer Studie des Institutes der deutschen Wirtschaft im Auftrag der Bertelsmann Stiftung. Im Jahre 2025 arbeiteten demnach 6,6 Millionen Menschen im verarbeitenden Gewerbe. Das sind rund 124.000 weniger als im Vorjahr.

0: Gipfel zu einem Abendessen mit dem französischen Staatschef Macron auf. Das iranische Außenministerium teilte mit, auch Präsident Pezeshkian habe unterzeichnet. Nach Angaben aus Pakistan, das als Vermittler aufgetreten war, tritt das Abkommen sofort in Kraft. Der pakistanische Ministerpräsident Sharif erklärte auf X, in einem ersten Schritt werde der Iran die Straße von Hormuz wieder öffnen und auch die USA würden ihre dortige Blockade beenden. Der Text des sogenannten Memorandum of Understanding ist inzwischen bekannt. Demnach sollen sämtliche Kampfhandlungen sofort enden, ausdrücklich auch im Libanon, wo sich die israelische Armee und die Hisbollah gegenseitig bekämpfen. Die internationalen Sanktionen gegen den Iran sollen aufgehoben werden. Der Zeitplan dafür ist dabei Bestandteil der anstehenden 60-tägigen Verhandlungen über ein endgültiges Abkommen beider Seiten. Der Iran bekräftigt überdies den Verzicht auf Atomwaffen. Für den Wiederaufbau in dem Land soll es einen privaten Investitionsfonds mit einem Volumen von 300 Milliarden Dollar geben. OpenAI-Chef Sam Altman hat die Staats- und Regierungschefs der G7-Staaten aufgerufen, die Kontrolle über künstliche Intelligenz nicht den großen Tech-Firmen zu überlassen. Altman sagte bei einer Sitzung des G7-Gipfels in Evian, man solle die eigene Verantwortung nicht an KI-Labore wie seines abgeben. Der Chef des ChatGPT-Entwicklers rief die Regierungen zudem dazu auf, weltweit geltende KI-Standards zu etablieren. Technikexperten hätten zwar besondere Kenntnisse über künstliche Intelligenz, aber keine, Zitat, besondere Weisheit, was die Menschheit angehe. Bei der letzten Arbeitssitzung des G7-Gipfels einigten sich die vertretenen Staaten darauf, die Risiken und Chancen von KI zu bewerten, auch mit Blick auf die Finanzmärkte. Der Aachener Stadtrat hat mit großer Mehrheit ein Ende der Kontrollen an den Grenzen zu Belgien und den Niederlanden gefordert. In einer gemeinsamen Resolution treten CDU, Grüne, SPD, Linke, Volt, FDP und der Zusammenschluss UP dafür ein, die Kontrollen Ende September auslaufen zu lassen. Die AfD stimmte dagegen. In der Resolution heißt es, die Kontrollen an den EU-Binnengrenzen belasteten die Grenzregion Aachen in besonderem Maße. Vor allem Pendler seien betroffen, ebenso wie Besucher aus den Niederlanden und aus Belgien. In Deutschland gibt es seit September 2024 wieder stationäre und mobile Kontrollen an allen Landesgrenzen. Das Bundesinnenministerium hatte sie angeordnet, um gegen unerlaubte Einreisen vorzugehen. Die Kontrollen wurden zuletzt bis September dieses Jahres verlängert. Anfang Juni empfahl die EU-Kommission der Bundesregierung, die Kontrollen auslaufen zu lassen. Bei der Fußballweltmeisterschaft hat Usbekistan gegen Kolumbien mit 1:3 verloren. Zuvor besiegte Ghana Panama mit 1:0. In der Nacht hatte England Kroatien mit 4:2 geschlagen. Portugal und die Demokratische Republik Kongo trennten sich 1:1. Das Wetter: sonnig und trocken, im Nordosten vereinzelt Schauer. Am Abend im Westen kräftige Gewitter möglich, 19 bis 36 Grad. Am morgigen Freitag im Westen örtlich Unwettergefahr durch Starkregen und Hagel, nach Südosten heiter, Hitzegewitter möglich, 30 bis 38 Grad. Die weiteren Aussichten: am Samstag teils Sonne, teils Quellwolken und örtlich kräftige Schauer mit Unwettergefahr, erneut 30 bis 38 Grad. Das waren die Nachrichten.
1: Sie hören die Morgenandacht von Pfarrerin Cornelia Köhnen-Marx von der Evangelischen Kirche.
2: Eine alte Geschichte erzählt von drei Mönchen, die seit Jahren zufrieden in ihrem Bergkloster leben. Jeden Morgen sehen sie hinter den Bergen die Sonne aufgehen, bis sich ihr Licht über das ganze Land ergießt. Und jeden Abend können sie beobachten, wie es dunkel wird, wenn die Sonne hinter dem Haus verschwindet. Aber wohin geht das Licht in der Nacht? Eines Tages sagen sie zueinander, wir haben die Welt nie gesehen. Wie können wir über Schönheit und Weisheit sprechen, wenn wir nur diesen einen Ort kennen? Also packen sie ihre Sachen und ziehen los. Viele Jahre wandern sie durch fremde Länder. Sie stehen vor den schneebedeckten Tempeln in Tibet, laufen durch die Wüsten Arabiens, bestaunen die goldenen Paläste Indiens und die Kirschblüten Japans. Doch je mehr die Mönche sehen, desto unruhiger werden sie. Auf ihrem Weg haben sie Kirchen und Klöster, Tempel und Moscheen.

0: angesehen, aber auch großes Elend, Krankheiten, Hunger und Armut. Und immer wieder Menschen, die zupacken und helfen. Schließlich werden sie müde. Nicht nur ihre Beine sind müde. Nicht nur ihre Rücken können die Lasten nicht mehr tragen. Nein, ihre Augen sind müde. Müde von all der Schönheit. Und ihre Köpfe und Herzen von den vielen Fragen. Wer ist denn nun Gott? Was macht unser Leben hell? Und was sollen wir tun, wenn es dunkel wird? Da entdecken sie ein kleines Bergkloster, hinter dem gerade die Sonne untergeht. Der Mond steht schon über dem Dach, der Brunnen im Hof plätschert und der Duft von Zedern hängt in der Luft. Es ist ihr Zuhause. Der älteste Mönch atmet tief und sagt, hier ist alles, was wir gesucht haben. Wir mussten nur gehen, um das zu sehen. Vielen geht es wie den drei Mönchen. Sie machen sich auf, um neue Perspektiven zu gewinnen. Manche wandern den Jakobsweg entlang, wenn sie nach Antwort auf ihre Fragen suchen. Nach einer Krankheit, bei einer schweren Diagnose, am Anfang eines Lebensabschnitts. Sie pilgern nach Santiago de Compostela oder einfach ein Stück des Weges dahin durch Spanien, in Frankreich oder auch in Deutschland. Für den Jakobsweg muss man nicht katholisch sein. Auch Christinnen anderer Konfessionen, Glaubende wie Suchende, machen sich auf. Pilgerwege zu einem Heiligtum, das kennen viele Religionen, von Jerusalem bis Mekka. Religionen sind wie Glasfenster, hat der Benediktinermönch und Seenmeister Williges Jäger gesagt. Wir sollten nie vergessen, dass nicht das Glasfenster das Letzte ist, sondern das Licht, das dahinter leuchtet. Während die einen nach Santiago pilgern, gehen andere auf Kreuzfahrt. So wie früher die jungen Männer auf die große Tour geschickt wurden, wie Goethe nach Italien reiste. Sie lernen andere Landschaften und Kulturen kennen, immer auf der Suche nach dem Licht. Sie entdecken alte Klöster in Griechenland, buddhistische Stupas in Thailand, Ikonen und Gebetsglocken und kommen mit neuen Fragen zurück. Was wissen wir von der Welt? Was wissen wir von Gott? Wo finden wir ihn? In goldenen Tempeln, an weiten Sandstränden oder zu Hause, wo wir zusammensitzen und ehrlich miteinander sprechen? Nun gibt es ja nicht nur die Reisen und Pilgerwege, die wir bewusst suchen. Manche hat ihre Arbeit in andere Länder geführt. Manche die Liebe. Manche sind geflohen oder wurden vertrieben. Nicht alle können dahin zurückkehren, wo sie herkamen, wie die drei Mönche. Und manche wollen das gar nicht. Aber jede Lebensreise kann zur Pilgerreise werden, unterwegs zu fremden Welten, auf der Suche nach Gott. Die Hütten der Religion, auf die der Mensch im Zyklus des Lebens immer wieder trifft, sind nur vorläufige Herbergen, schreibt der Zürcher Theologe Ralf Kunz. Sie schützen, weil sie von der Hütte Gottes bei den Menschen erzählen und ihm die Gewissheit schenken, die Reise ist noch nicht zu Ende, aber irgendwann kommen wir nach Hause.
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3: Zweimal im Jahr tagt die IMK, die Innenministerkonferenz, meist im Spätherbst und im Frühsommer. Diese Woche in Hamburg und wie häufig steht eine ganze Latte von Themen auf der Tagesordnung, denn in vielen Bereichen gibt es Abstimmungsbedarf zwischen Bund und Ländern. Ganz vorne aktuell bei der IMK der Bereich Zivilschutz. Bundesinnenminister Dobrindt hofft bei der Vorbereitung auf Krisenfälle auf eine engere Verzahnung von Bund und Ländern beim Katastrophenschutz. Gudula Geuter, was genau will man denn in Zukunft besser machen?
4: Na, im Hintergrund stehen natürlich auch hier die Gefahren, die sich aus der veränderten Weltlage ergeben, also auch Bedrohungslagen mit Blick auf Russland. Es geht beim Zivilschutz in ganz unterschiedlichen Anträgen um Finanzierung, um Weiterentwicklung, um den Ausbau ziviler Reserven, auch um den Pakt für den Bevölkerungsschutz, den Bundesinnenminister Alexander Dobrindt ja vorgestellt hatte, bis zu 10 Milliarden Euro schwer bis 2029. Da geht es um Investitionen ins Ehrenamt, in Bunker, Warngeräte, den Fuhrpark, Fuhrpark, sprich Spezialfahrzeuge. Aber all das vor allem für die Bundesorganisationen, das zuständige Bundesamt und das Technische Hilfswerk. Bei Bevölkerungsschutz auf der einen und Katastrophenschutz auf der anderen Seite ist die Zuständigkeit ja zwischen Bund und Ländern aufgeteilt. Eine große Rolle spielen in jedem Fall die Organisationen, die überwiegend ehrenamtlich organisiert sind, wie das Rote Kreuz. Und die fürchten jetzt zwischen die Lücken zu fallen. Auch eine Reihe von Ländern beschwert sich, dass alles reiche nicht aus. Nötig sei eine längerfristige, dauerhafte Finanzierung. Und mit Bund und Ländern ist es auch nicht genug. Man will bei dieser Konferenz, die ja eine reine Veranstaltung der Länder ist, zu der Bundespolitiker nur eingeladen werden, deutlich machen, auch der Zivilschutz ist Teil der Zeitenwende. Deshalb ist neben dem Bundesinnenminister auch, soweit es um diese Themen geht, Verteidigungsminister Boris Pistorius mit dabei. Das ist ein Novum. Auch bei der morgigen Pressekonferenz ist er dabei.
3: Ein weiteres Thema der Innenminister sind Maßnahmen gegen Sozialbetrug und den Umgang mit gewalttätigen Kindern. Wie will man dort, Frau Gorte, in Zukunft vorgehen? Was ist geplant?
4: Ja, was die Kinder betrifft, da ist das Problem, dass die Innenminister beschäftigt die steigende Gewaltkriminalität. Da geht es nicht in erster Linie um Fragen wie die Strafmündigkeit oder sonst gesetzliche Regelungen, sondern um das Warum. Das soll weiter erforscht werden. Das wird wohl auf einen Forschungsauftrag hinauslaufen. Beim Sozialleistungsmissbrauch dürfte es große Einigkeit unter den Ministern geben, soweit es den echten Missbrauch betrifft. Das heißt also falsche Angaben, Mehrfachanmeldungen, das können aber auch Geschäftsmodelle sein, wie das, was wir zum Beispiel aus Ruhrgebietsstädten immer wieder berichtet bekommen. Da melden sich dann in größerer Zahl Menschen als Aufstocker an, Sozialaufstocker, die als Selbstständige sehr wenig verdienen und von denen sich dann herausstellt, dass sie von einer bestimmten Art von Schleppern nicht nur im Ausland angeworben wurden, sondern dann zum Teil auch hier ausgenutzt werden mit überteuerter Miete für überfüllte Unterkünfte und anderes. Das ist an sich erstmal Sache der Sozialbehörden. Das Arbeits- und Sozialministerium von Bärbel Baas hat auch gestern deutlich gemacht, dass man da dran sei mit einem eigenen Zentrum, bei dem Daten zusammenlaufen, dann auch hoffentlich erkannt werden sollen. Da soll auch noch mehr kommen. All das diskutiert auch die Innenministerkonferenz auf Antrag Hamburgs mit dem Ziel, da Druck zu machen. Auf einem anderen Blatt steht ein Antrag, wonach zum Beispiel Bürgergeld an EU-Ausländer erst nach längerer Zeit in Deutschland oder Kindergeld nicht mehr ins Ausland gezahlt werden soll. Das ist ein altes Thema, über das auch schon mehrfach der EuGH entschieden hat und das auch erstmal nicht Sache der Innenminister ist. Gesprochen wird es. Es findet auch medialen Widerhall, so wie auch die Vorstellung von Bundesinnenminister Alexander Dobrindt, wonach das Bürgergeld zu hoch sei. Auch das an sich kein Thema für das Innenressort.
3: Die Innenminister der Länder entscheiden auf ihren Konferenzen einstimmig, anders als andere Ministerkonferenzen. Unter anderem steht deshalb jetzt die Frage im Raum, wie es weitergehen sollte, wenn einmal ein Innenminister von der AfD gestellt würde. Wie weit ist das Thema in Hamburg?
4: Die Innenminister legen viel Wert auf vertrauliches Miteinander und Einstimmigkeit. Jetzt geht es nicht darum, dass jemand vielleicht nicht so gut reinpasst. Da muss man mit umgehen können. Die Frage ist, was passiert, wenn jemand bewusst blockiert? Diese Fragen stehen nicht offiziell auf der Tagesordnung, gehen aber weit über diese Frage der Einstimmigkeit hinaus, etwa wenn es um den Verfassungsschutz vom Bund geht und andere Innenbehörden, die hier ihre Daten austauschen. Das wird möglicherweise informell diskutiert, es steht nicht auf der Tagesordnung.
3: Vielen Dank für diese Information, Gudula Geuter. Seit über zwei Wochen kommt Tirana nicht zur Ruhe. Tausende Menschen gehen jeden Tag in der albanischen Hauptstadt auf die Straße, um gegen ein Bauprojekt für ein luxuriöses Urlaubsresort in einem Naturschutzgebiet zu protestieren. Die Lagune ist ein wichtiges Rastgebiet für Flamingos, die den Protesten ihren Spitznamen verpasst haben. Die Wut der Menschen richtet sich auch gegen die Regierung. David Freches berichtet.
2: Es beginnt Ende Mai an einem Strand in Südalbanien mit Zusammenstößen zwischen Polizei, Sicherheitskräften und Demonstranten. Daraus geworden ist mittlerweile ein täglicher Protest in Tirana, zu dem jeweils tausende Menschen kommen. Der Auslöser ist ein sehr umstrittenes Bauprojekt für ein luxuriöses Urlaubsresort und einen Yachthafen. Der amerikanische Investor Jared Kushner ist daran beteiligt. Er ist der Ehemann von Donald Trumps ältester Tochter Ivanka Trump. Für dieses Bauprojekt soll nicht nur die unbewohnte Insel Sazan ausgebaut werden, sondern auch ein Stück Festland gegenüber, der Strand bei Zvernetz, ganz in der Nähe der Nata-Lagune. Diese Lagune ist ein wichtiges Rastgebiet für Flamingos, die zum Wappentier der Proteste geworden sind und ihnen den Spitznamen verpasst haben. Aber wer sich unter den Menschen dort umhört, erfährt, es geht nicht mehr nur um Umweltschutz.
5: To free Albania.
6: Wir sind hier, um Albanien zu befreien. Wir haben tausende Probleme. Bildung, Gesundheit. Mit diesem System ist alles falsch.
2: Wir protestieren für ein Land, das sie uns wegnehmen wollen. Irgendwelche Milliardäre wollen das Land und die Insel kaufen. Wir protestieren gegen die Regierung, gegen die Opposition, für die Natur und für ein besseres Land.
7: To change the country for the best.
2: Auf der Straße fordern viele Menschen, dass Edi Rama zurücktreten soll. Er ist seit 2013 Premierminister und seine sozialistische Partei regiert mit absoluter Mehrheit. Auf die Proteste hat er zuletzt harsch reagiert. Rama verteidigt sich damit, dass die Insel in Staatsbesitz sei und die Proteste gingen von falschen Informationen aus, nach dem Motto, es gebe bislang weder für die Insel Sazan noch die Nata-Lagune Bauanträge.
8: In recent weeks, my own country.
2: In meinem Land hat vor kurzem ein Vorschlag zur Entwicklung des Küstentourismus einen internationalen Sturm der Entrüstung ausgelöst. Die drohende Umweltkatastrophe wurde als erwiesene Tatsache präsentiert. Was das letztlich offenbart, ist Folgendes. Empörung generiert Millionen von Klicks, bevor die Fakten auf dem Tisch waren. Die Äußerungen von Edi Rama sorgen bislang nicht dafür, dass die Proteste nachlassen. Auffällig ist, dass die Menschen dort sowohl die Regierung als auch die Opposition kritisieren, unterschiedlich alt sind oder politisch ticken. Ben Andoni analysiert im Fernsehen in Albanien die politische Lage im Land. Er sagt, die Proteste gehen bis mindestens Ende des Monats weiter. Ein Problem könnte aber sein, dass die Leute dort so heterogen sind. Das Problem ist bisher, dass die verschiedenen Gruppen, die sich als Organisatoren bezeichnen, weit auseinander liegen. Dieser Protest hat weder eine logische noch eine ideologische Linie.
3: David Freches über die Flamingo-Proteste in Albanien.

0: In der Mitte der Saison das Trainerteam zu wechseln, ist ein Risiko, kann einer Mannschaft aber durchaus auch neue Impulse geben. Das gilt nicht nur für den Sport, sondern auch für die Politik. In beiden Bereichen braucht es allerdings auch zugkräftige Namen und erfahrene Persönlichkeiten, um zu punkten. An diesem Wochenende wählt die Partei Die Linke ein neues Führungsduo. Der bisherige Co-Vorsitzende Jan van Aken verzichtet aus gesundheitlichen Gründen auf eine erneute Kandidatur. Als neuer Teil der erfolgreichen Doppelspitze mit Ines Schwertner stellt sich Luigi Pantisano aus Stuttgart zur Wahl auf dem Parteitag in Potsdam. Seit gut einem Jahr sitzt er im Bundestag, zuvor vor allem kommunalpolitisch aktiv, unter anderem als Oberbürgermeisterkandidat in Konstanz und zuletzt Vize-Fraktionschef der Linken im Bundestag. Guten Morgen, Herr Pantisano.
1: Guten Morgen.
0: Sie sind mit allem Respekt noch ein Newcomer im Bundestag und auf der großen Bühne weitgehend unbekannt. Was qualifiziert Sie denn für den Parteivorsitz?
1: Ich engagiere mich seit vielen Jahren politisch, bin seit nahezu 30 Jahren in der Linken, habe sehr viel kommunalpolitische Erfahrungen gesammelt und ich fand den Weg und finde den Weg, den Jan van Aken und Ines Schwertner dass die ersten beiden Jahre gegangen sind, richtig und möchte diesen weitergehen und mich mit meiner ganzen Erfahrung einbringen.
0: Sie wollen den Kurs fortsetzen, aber auch neue Aspekte einbringen, haben Sie in einem anderen Interview gesagt. Also Kontinuität und Wandel, das klingt, Herr Pantisano, nach einer Floskel, die jede neue Führungskraft gerne in den Mund nimmt. Wieso wollen Sie damit Ihre Mitglieder und Wähler überzeugen?
1: Ich möchte vor allem eins weiterentwickeln, und zwar, dass wir in der Linken nicht nur für die Arbeiterinnen und Arbeiter sprechen, sondern die Arbeiterinnen und Arbeiter für unsere Partei zurückgewinnen. Und darin steckt auch ein Stück weit das Zugeständnis, dass wir das in den letzten Jahren nicht so gut geschafft haben. Ich möchte den Beschäftigten zuhören, sei es den Postboten, der Erzieherin, aber eben auch den Industriearbeiterinnen, weil die im Moment ganz viel Wut haben auf eine Bundesregierung, die eigentlich nur noch Verachtung für sie übrig hat. Und wir müssen diese Wut als Linke aufgreifen, die Partei so öffnen, dass diese Menschen nicht nur uns wählen, sondern ganz aktiv Teil unserer Partei werden, mit uns gemeinsam sich organisieren, um gegen den geplanten Sozialkahlschlag dieser Bundesregierung vorzugehen.
0: Wie wollen Sie denn den Arbeiter, den Malocher in der Kleinstadt erreichen?
1: Nun, das geht ganz einfach so, wie wir das auch gemacht haben die letzten zwei Jahre an den Haustüren. Wir sind hingegangen zu den Menschen, haben geklopft und haben zugehört und sagen lassen, was den Menschen wichtig ist. Genau diesen Weg müssen wir jetzt auch in Richtung der Betriebe gehen, mit den Kolleginnen und Kollegen ins Gespräch gehen, ihnen zuhören. Ich habe das jetzt die letzten Wochen seit Erklärung meiner Kandidatur gemacht, habe vielen zugehört, sei es in Silbitz, in einem Stahlwerk oder mit Beschäftigten von Zalando, deren Werk geschlossen wird, oder in meiner Heimatstadt Waiblingen, wo Bosch Beschäftigte ebenfalls das Werk geschlossen wird, die ganz klare Formulierungen haben und Ideen haben für die Zukunft ihrer Arbeitsplätze. Und diese Ideen und diese Punkte aufzugreifen für unsere Politik wird zentraler Bestandteil sein, auch meiner Zeit als Parteivorsitzender.
0: Können Sie das ein wenig konkreter fassen? Sie haben ja auch gesagt, die Linken müssen raus aus ihrer Blase, aus ihrem akademischen, großstädtischen Milieu. Wie wollen Sie denn diese Wähler denn bei der Stange halten und gleichzeitig die Arbeiter und die Menschen auf dem Land ansprechen?
1: Es ist kein Widerspruch an sich, sondern die Menschen, die arbeiten, brauchen eine Partei und brauchen eine Politik, die ihnen zuhört und ihre Themen aufgreift. Ich nenne Ihnen ein Beispiel: die Mitbestimmung von den Kolleginnen und Kollegen bei wichtigen Unternehmensentscheidungen muss gewährleistet werden. Ganz konkret, wenn es darum geht, dass in der Automobilindustrie nun entschieden wird oder diskutiert wird darüber, dass statt Autos Panzer produziert werden, dann finde ich, müssten die Beschäftigten ein gehöriges Wörtchen mitreden, weil da bin ich überzeugt und das weiß ich auch aus vielen Gesprächen, dass die Kolleginnen lieber Stadtbusse bauen oder Schienenfahrzeuge bauen statt Panzer. Und diese Entscheidungen müssen mit den Beschäftigten gemeinsam getroffen werden. Das ist das sowohl bei der sozial-ökologischen Transformation, vor der die Industrie steht, aber genauso eben bei der digitalen Transformation, wenn es darum geht, IT-Arbeitsplätze zu erhalten oder zu überlegen, wie es weitergehen kann bei einer KI, die immer entscheidender wird gesellschaftlich.
0: Sie haben es selber gesagt, Ihre Partei, die Linken, haben es in der Vergangenheit, in den letzten Jahren nicht so richtig geschafft, bei den einfachen Menschen, bei den Arbeitern anzukommen. Die Kümmererpartei, vor allem in den ostdeutschen Ländern, das ist die AfD. Was macht denn die AfD aktuell besser als Ihre Partei, die Linken?
1: Nun, die AfD schafft es, sich zu etablieren als eine Anti-Establishment-Partei, die die Wut der Menschen aufgreift und diese fälschlicherweise dazu verwendet, zu spalten und zu sagen, naja, schuld an den Krisen sind die Ausländer, schuld an den Krisen sind die Menschen in Armut. Wir müssen diese Wut aufgreifen der Menschen und ihnen sagen, Solidarität ist der Weg, den wir gehen müssen, denn die AfD macht nicht die Politik der Arbeiterinnen und Arbeiter, ganz im Gegenteil. Sie steht an der Seite der Reichen, sie steht für eine komplett neoliberale Politik, die den Staat komplett zerschneiden will und eben die Menschen letztlich alleine lässt, bei sich selbst und ohne einen Staat, der sie auch unterstützt. Diese Politik lehnen wir ab. Wir müssen aufzeigen, dass mit Solidarität der richtige Weg gegangen werden kann.
0: Wie viel Überzeugungskraft, Herr Pantisano, haben Sie denn persönlich als schwäbischer Migrantensohn mit italienischen Wurzeln in Rostock, in Magdeburg oder auf dem Plattenland in Mecklenburg-Vorpommern, wo demnächst gewählt wird?
1: Nun, meine Eltern haben ihr Leben lang gearbeitet. Sie hatten teilweise 2 oder 3 Jobs, um eben für uns Kindern, ich bin der Sohn von 4 Kindern, die meine Eltern haben, und sie haben ihr Leben lang gekämpft dafür, dass es wir eines Tages besser haben. Sie konnten sich auch einen Wohlstand aufbauen und sie sind auch stolz darauf. Und heute haben wir die Situation, dass sehr viele Menschen, das berichten sie mir, viel arbeiten, teilweise auch 2 Jobs, 3 Jobs haben und sie trotzdem nicht über die Runden kommen und sie weit entfernt davon sind, sich Wohlstand aufzubauen. Dieses Gefühl, das was gerade viele Menschen erleben, bundesweit, ob in Rostock oder eben in Schwäbisch Hall, verstehe ich und kann ich sehr gut nachempfinden. Und dieses Gefühl möchte ich einbringen und entsprechend dort auch auf die Menschen zugehen und mit ihnen gemeinsam diesen Kampf aufnehmen gegen eine Bundesregierung, die, wie gesagt, letztlich nur Verachtung hat für die Arbeiterinnen und Arbeiter in diesem Land.
0: Nun prügeln Sie auf die Bundesregierung ein, auf CDU und CSU und die SPD, aber bei den anstehenden Landtagswahlen in Sachsen-Anhalt und Mecklenburg-Vorpommern. Sie kennen die Umfragen, braucht es ja ganz wohl mit Sicherheit eine ganz große Koalition von Linkspartei bis zur CDU, um der AfD Paroli bieten zu können. Stehen Sie und Ihre Partei unter Ihrem Vorsitz dafür bereit?
1: Mir ist wichtig, dass vor allem jetzt ganz viele unserer Mitglieder vor Ort gehen und die Genossinnen unterstützen in einem Wahlkampf, der nicht einfach ist, an Orten, in dem jeder Zweite die AfD wählt oder gedenkt, die AfD zu wählen. Das ist entscheidend, jetzt alles daran zu setzen, dass wir ein starkes Ergebnis bekommen und die AfD dort ein schlechteres Ergebnis erhält, wie es gerade erwartet wird. Und dann finde ich, dass es eine gesamtgesellschaftliche Aufgabe ist, sich zusammenzutun und eben dort vor Ort sich zu engagieren, eben dass ein besseres Ergebnis rauskommt für die Demokratie und gegen den anstehenden Faschismus, der sich da abzeichnet durch so ein Ergebnis von der AfD. Und wir stehen als Linke dazu bereit, zu verhindern, dass die AfD an die Macht kommt. Und dazu müssen wir dann gemeinsam mit den Genossinnen vordiskutieren, was da der beste Weg ist. Und ich bin sicher, dass wir da auch zu einer guten Lösung kommen. Aber klar für uns wird sein, die AfD darf nicht an die Macht.
0: Herr Pantisano, Sie treten an diesem Wochenende im Duo mit Ines Schwertner und Sie haben keine ernsthaften Gegenkandidaten. Welchen Wert, welche Aussagekraft hat denn diese Wahl ohne ernsthafte Auswahl?
1: Ich würde sagen, dass wir uns als Partei weiterentwickelt haben, dass wir gemeinsame Wege gehen, gemeinsame Entscheidungen treffen, solidarisch miteinander arbeiten. Und es zeigt, dass ich bin seit 1,5 Jahren an der Fraktionsspitze beteiligt, arbeite gut zusammen mit Ines Schwertner, mit Jan van Aken, mit Heidi Reichenegg und Sören Pellmann. Und wir haben da sehr viel Vertrauen aufgebaut. Das ist eine Konstellation, die wäre vor 3 Jahren in unserer Partei nicht denkbar gewesen. Heute sind wir viel weiter und dafür steht sie, für eine zusammenstehende, linke, solidarische Partei, die das Leben der Menschen wieder bezahlbar machen wird und machen möchte. Und dafür steht meine Kandidatur und die von Ines Schwertner.
0: Mit welchem Wahlergebnis wären Sie denn zufrieden?
1: Ja, ich würde sagen, als Neuling, der jetzt noch nicht bei so einer Wahl angetreten ist, finde ich ein Ergebnis von über 70% ein gutes Ergebnis. Aber egal wie das Ergebnis ausgeht, muss ich mir auch das Vertrauen der Mitglieder erarbeiten in den nächsten 2 Jahren. Und das wird meine Hauptaufgabe und mein Ziel dann auch sein, dieses Vertrauen zu gewinnen.
0: Und das Gespräch mit Luigi Pantisano, dem Kandidaten für den Co-Vorsitz der Partei Die Linken, haben wir aus Termingründen gestern Nachmittag aufgezeichnet.

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5: Uhr die Nachrichten. Die Präsidenten der USA und des Iran, Trump und Pezeshkian, haben die Absichtserklärung für ein Ende des Krieges zwischen beiden Ländern unterzeichnet. Trump erklärte am Abend, er habe die Vereinbarung im Schloss von Versailles unterschrieben. Der US-Präsident hielt sich dort nach dem G7-Gipfel zu einem Abendessen mit dem französischen Staatschef Macron auf. Das iranische Außenministerium teilte mit, auch Präsident Pezeshkian habe unterzeichnet. Nach Angaben aus Pakistan, das als Vermittler aufgetreten war, tritt das Abkommen sofort in Kraft. Der pakistanische Ministerpräsident Sharif erklärte auf X, in einem ersten Schritt werde der Iran die Straße von Hormuz wieder öffnen und auch die USA würden ihre dortige Blockade beenden. Das sogenannte Memorandum of Understanding umfasst unter anderem auch ein Ende aller Kämpfe im Libanon und die Aufhebung der internationalen Sanktionen gegen den Iran. Dieser erklärte seinen Verzicht auf Atomwaffen. Nun folgen Verhandlungen über die Details, die innerhalb von 60 Tagen abgeschlossen sein sollen. Einen Tag nach dem Treffen der G7-Staaten beginnt heute in Brüssel ein EU-Gipfel. Die Staats- und Regierungschefs der 27 EU-Länder wollen unter anderem über den mehrjährigen Haushalt der Europäischen Union für die Jahre 2028 bis 2034 beraten. Die zyprische Ratspräsidentschaft hatte zuletzt einen Entwurf für die Position der EU-Staaten in den anstehenden Verhandlungen vorgelegt. Dieser hat ein Volumen von knapp 2 Billionen Euro und sieht im Vergleich zum Vorschlag der EU-Kommission aus dem vergangenen Sommer eine Kürzung der Ausgaben um rund 2% vor. Deutschland und andere Nettozahler fordern allerdings weitere Kürzungen. Auf dem Gipfel in Brüssel soll es auch um die Ukraine und um deren EU-Beitritt gehen. Außerdem werden die Lage im Nahen Osten und das Thema Wettbewerbsfähigkeit sowie die Wirtschaftsbeziehungen zu China eine Rolle spielen. In Brüssel kommen heute auch die NATO-Verteidigungsminister zu Beratungen zusammen, um den Gipfel der Allianz in Ankara im Juli vorzubereiten. Die Zahl der Beschäftigten in der Industrie in Deutschland ist auf ein 10-Jahrestief gesunken. Das ist das Ergebnis einer Studie des Institutes der deutschen Wirtschaft im Auftrag der Bertelsmann Stiftung. Im Jahre 2025 arbeiteten demnach 6,6 Millionen Menschen im verarbeitenden Gewerbe. Das sind rund 124.000 weniger als im Vorjahr. Der Hauptgrund sei, dass die Industrie angesichts wirtschaftlicher Risiken zögere, frei werdende Stellen neu zu besetzen, teilte die Bertelsmann Stiftung mit. Der Anteil der Industriebeschäftigten am gesamten Arbeitsmarkt sank von 22% im Jahre 2014 auf aktuell 19%. Der Studie zufolge ging in der Industrie auch der Lohnvorsprung gegenüber anderen Branchen deutlich zurück. Der voraussichtlich letzte Transport von radioaktiven Abfällen aus der britischen Aufarbeitungsanlage Sellafield hat das Zwischenlager in Brockdorf erreicht. Das teilte die Gesellschaft für Nuklearservice mit, die für die Abwicklung zuständig war. Die 7 Castor-Behälter bleiben demnach in Brockdorf, bis es in Deutschland einen Ort für die Endlagerung gibt. Die Behälter waren mit dem Schiff von Großbritannien zum Hafen von Brunsbüttel gebracht worden. Dort wurden sie auf Speziallaster verladen. Das Zwischenlager Brockdorf befindet sich auf dem Gelände des gleichnamigen ehemaligen Atomkraftwerkes. Deutschland hat sich völkerrechtlich zur Rücknahme des Mülls verpflichtet, der bei der Aufbereitung von deutschen Brennelementen in Sellafield entstanden war. Bei der Fußballweltmeisterschaft hat Usbekistan gegen Kolumbien mit 1:3 verloren. Zuvor besiegte Ghana Panama mit 1:0. In der Nacht hatte England Kroatien mit 4:2 geschlagen. Portugal und die Demokratische Republik Kongo trennten sich 1:1. Das Wetter: sonnig und trocken. Im Nordosten vereinzelt Schauer. Am Abend im Westen kräftige Gewitter möglich. 19 bis 36 Grad. Am morgigen Freitag im Westen örtlich Unwettergefahr durch Starkregen und Hagel, nach Südosten heiter. Hitzegewitter möglich bei 30 bis 38 Grad. Die weiteren Aussichten am Samstag: teils Sonne, teils Quellwolken und dabei örtlich kräftige Schauer und Gewitter möglich mit Unwettergefahr. Erneut 30 bis 38 Grad. Das waren die Nachrichten.
6: Deutschlandfunk, 7.05 Uhr, die Presseschau. Themen sind die schlechten Geschäftszahlen von BMW, die neuen EU-Regeln für Gentechnik und allem voran der Abschluss des G7-Gipfels in Frankreich. Dazu notiert die Rhein-Neckar-Zeitung aus Heidelberg: G7 wäre dann attraktiv, wenn wirklich die wichtigsten Staaten zusammenkämen. China fehlt, Russland bleibt ausgeschlossen, Brasilien und Indien nur als Gäste. Dafür Italien als Dauerteilnehmer? G7 drückt schon lange nicht mehr die Macht- und Wirtschaftsverhältnisse aus, die die Welt von morgen prägen. Durch den russischen Überfall auf die Ukraine und die damit einhergehende Entfremdung entstanden außerdem neue Formate, in denen sich Länder zusammentun, die vor allem das eine Interesse verfolgen, die westliche Dominanz zu brechen, ist die Rhein-Neckar-Zeitung überzeugt. Die Nürnberger Zeitung stellt fest: Die Frage begleitet alle G7-Gipfel seit Jahren. Was bringen diese aufwendig organisierten Zusammenkünfte auf höchster Regierungsebene eigentlich? Vor allem das peinlich anmutende Umschmeicheln von US-Präsident Trump war keine Darbietung europäischen Selbstbewusstseins. Historisch war dieser Gipfel nicht. Aber allein, dass er nicht zum totalen Fiasko wurde, erscheint in diesen Zeiten schon wie ein Erfolg. Die Süddeutsche Zeitung findet: Beim G7-Gipfel in Evian ist Bemerkenswertes geschehen. Der US-Präsident hat sich gegen den russischen Präsidenten Putin gestellt. Die G7 konnten eine Erklärung verabschieden, die fast so klang wie in früheren Zeiten. Den Europäern und dem ukrainischen Präsidenten Selenskyj scheint es mit vereinten Kräften gelungen zu sein, Trump auf ihre Seite zu ziehen. Sollte das von längerer Dauer sein, könnte das tatsächlich einen Wendepunkt in dem von Russland 2022 begonnenen Krieg gegen die Ukraine darstellen. Für die Rheinische Post aus Düsseldorf ist es bemerkenswert, dass Trump beim G7-Gipfel Moskau zu einem Abkommen mit Kiew zur Beendigung des Ukraine-Kriegs aufgefordert hat. Nun geht es darum, dass der wankelmütige Präsident den von den USA abhängigen Europäern und der NATO nicht doch wieder den Rücken zukehrt. Offenbar will Washington dem Militärbündnis schon bald weniger strategische Bomber und Kampfjets bereitstellen. Hier muss Europa liefern. Was das alles mit der deutschen Teilnahme an einer internationalen Seeoperation im Mittleren Osten zu tun hat, noch dazu bei einer Marine, die ohnehin an der Belastungsgrenze ist? Sehr viel. Dahinter steckt ein politisches Geben und Nehmen. Deutschland sichert die für den Ölhandel so wichtige Wasserstraße von Hormus mit und hofft im Gegenzug auf amerikanische Verlässlichkeit. Im Bündnis wie in der Ukraine. Es geht nicht nur um Minenräumung, sondern auch um ein transatlantisches Signal, gibt die Rheinische Post zu bedenken. Was die Sicherung der Straße von Hormus angeht, ist Europa zu fast allem bereit, analysiert die Taz aus Berlin. Die Betonung liegt auf dem Wörtchen fast, denn bei einer zentralen Frage wollen Frankreich, Großbritannien und Deutschland ganz bestimmt nicht mitmachen. Die Meerenge im Zweifel freizuschießen, sollte Iran die Weltgemeinschaft nach dem völkerrechtswidrigen Angriffskrieg weiterhin mit einer Seeblockade bestrafen. Seit der vollmundigen Ankündigung von Bundeskanzler Merz, Deutschland könne sich an einer Mission beteiligen, wiederholt die ganze Regierung jedoch ein Mantra. Die deutsche Marine rückt erst aus, wenn die Kampfhandlungen in Iran enden. Mit dem Deal zwischen Donald Trump und dem Mueller-Regime am Freitag würden die Waffen dort tatsächlich erst einmal schweigen. Es könnte also wirklich bald zu einem Mandat für die Bundeswehr kommen, vermutet die Taz. Die Welt geht auf die Absichtserklärung der USA und des Iran ein und nennt sie ein Schauspiel der Schwäche. Grandioser, lauter, sichtbarer kann eine Supermacht kaum scheitern. Es ist ein Schauspiel der Schwäche, das nur mit dem Abzug der Sowjetunion aus Afghanistan zu vergleichen ist oder mit dem Bild jener überfüllten Helikopter, mit denen die USA am Ende des Vietnamkriegs in den 1970er Jahren ihr letztes Botschaftspersonal aus Saigon ausflogen. Wer Trump nicht mag, wird sich jetzt vielleicht freuen. Aber zur Freude gibt es keinen Anlass. Mit dieser Niederlage könnte die Welt unsicherer und brutaler werden, liest man in der Welt. Und damit zum nächsten Thema. Die EU verändert den Umgang mit Gentechnik, schränkt die Risikoprüfung ein und erlaubt die Patentierung von Saatgut. Die Badische Zeitung aus Freiburg hält dazu fest: Die Kennzeichnungspflicht hat es Verbrauchern erleichtert, beim Einkaufen ihre Wahl zu treffen. Das Label einfach unter den Tisch fallen zu lassen, ist unsouverän gemogelt. Und mit dem Verweis auf weniger Bürokratie und Kosten lässt sich jede noch so sinnvolle Risikoprüfung aus dem Weg räumen. Dass anderswo Dinge erlaubt sind, kann nicht immer das Argument sein. Gravierend ist die Änderung bei Patenten. Damit macht die EU den Weg frei für das große Geschäft und für neue Abhängigkeiten der Landwirte. Profitieren dürften Konzerne, die Geld und Kapazitäten für Gerichtsverfahren über Patentnutzungen haben. Die strengen Bedingungen, die Brüssel angekündigt hat, muss es jetzt auch liefern. Wenigstens das, meint die Badische Zeitung. Die Südwestpresse aus Ulm konstatiert: Beim Thema neue Gentechnik schrillen auf allen Seiten die Alarmglocken. Für die Befürworter ist sie der Schlüssel zur Ernährungssicherheit in Zeiten des Klimawandels. Für die Kritiker bedeutet sie eine Gefahr für die Natur und die Gesundheit des Menschen. Beide Seiten führen gute Argumente ins Feld. Wichtig für die Verbraucher ist, dass sie in Zukunft nicht mehr auf den ersten Blick erkennen können, ob sie im Supermarkt durch moderne Gentechnikverfahren veränderte Lebensmittel einkaufen. Wer das nicht möchte, muss auf Bioprodukte umsteigen. Schwierig wird es beim Thema Patentrechte. Es besteht die Gefahr, dass sich große Agrarkonzerne wichtige Patente sichern und damit einen zentralen Einfluss auf die Ernährungssicherheit in Europa bekommen. Das muss verhindert werden, fordert die Südwestpresse. Und damit zu den vorgelegten Zahlen vom deutschen Autohersteller BMW. Der Münchner Konzern hat seinen Gewinn für das laufende Geschäftsjahr deutlich nach unten korrigiert. Dazu schreibt das Handelsblatt: Lange galt in der deutschen Autobranche ein ungeschriebenes Gesetz. So schwierig die Lage in der Industrie auch sein mag, BMW bleibt stabil. Die Münchner kämpften zwar auch mit fallenden Erträgen, aber mit Blick auf die Probleme in Stuttgart, Ingolstadt, Wolfsburg und Zuffenhausen wähnte man sich noch als Sieger. Damit ist es nun vorbei. Ganz unerwartet kam die Gewinnwarnung aber zwar nicht. Überraschend war aber wohl, wie drastisch BMW seine Erwartungen verringerte. Manche Analysten fragten schon, ob das Geschäftsmodell nicht neu ausgerichtet werden müsse. Ebenfalls eine Frage, die man sonst eher aus dem VW- und Mercedes-Kosmos kennt, betont das Handelsblatt. Der Spiegel kritisiert den abgetretenen Konzernchef von BMW, Oliver Zirpse. Er vermittelte den Eindruck, als sei der erbitterte Preis- und Verdrängungswettbewerb, der in China stattfindet, ein vorübergehendes Phänomen und als könne er BMW als Premium-Anbieter auf Dauer nichts anhaben. Dabei sinken die BMW-Absätze dort seit mehr als 2 Jahren bedenklich und wenig spricht dafür, dass die zuletzt schwache Autonachfrage in China anzieht oder der Preiskampf sich entspannt. Absehbar war auch, dass der Krieg in Iran und die in der Folge steigenden Energiepreise verzögert auf die deutsche Industrie durchschlagen würden. Zipses Nachfolger Milan Nedeljkovic tut nun, was jeder neue CEO tut, zumal wenn der Vorgänger besonders hohe Erwartungen geschürt hat. Er legt die Schwächen offen, senkt die Prognosen und kündigt Sparmaßnahmen an. Allerdings bleibt Nedeljkovic vage, wie er die Probleme bei BMW lösen will. Mit diesem Kommentar aus dem Spiegel endet die Presseschau. Die Redaktion hatte Benjamin Paris, Sprecherin war Regina Spindler.
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0: Es sind Tage großer internationaler Gipfel, Tage mit wichtigen Weichenstellungen für die Weltpolitik. Das Rahmenabkommen für ein Ende des Iran-Krieges ist in der Nacht von beiden Seiten unterzeichnet worden. Ein Abkommen, das Hoffnung macht auf Fortschritte auch in der Ukraine. Denn Donald Trump scheint aktuell zurück an Bord der transatlantischen Partnerschaft. Eine neue Einigkeit gegenüber Russland auf dem G7-Gipfel in Evian. Heute beraten die Europäer auf ihrem eigenen Gipfel in Brüssel. Dazu gleich Fragen an den außen- und verteidigungspolitischen Sprecher der deutschen Sozialdemokraten im Europäischen Parlament, Tobias Krämer. Außerdem in dieser Sendestunde der Blick auf das Treffen der NATO-Außenminister, der NATO-Verteidigungsminister ebenfalls in Brüssel und eine Reportage von der Insel über eine hochbrisante Nachwahl in Makerfield. Der Wahlkreis im Nordwesten Englands könnte den Anfang markieren vom Ende von Premier Keir Starmer. Dem G7-Gipfel vor prächtiger Kulisse am Genfer See folgt also heute Abend ein europäisches Gipfeltreffen im Brüsseler Ratsgebäude. Die Stimmung indes bei den 27 Staats- und Regierungschefs dürfte ähnlich aufgeräumt sein wie in Evian. Die inzwischen von beiden Seiten unterzeichnete Rahmenvereinbarung für ein Ende des Iran-Krieges eröffnet neue Perspektiven für eine Aufhellung der internationalen Lage. Der französische Präsident freut sich über einen Moment des strategischen Erwachens und der deutsche Kanzler hofft auf ein Fenster der Diplomatie. Ab heute Abend 18 Uhr wird darüber gesprochen werden. Aus Brüssel Moritz Küpper.
1: Das Treffen in Evian ist bestimmt auch die Agenda des anstehenden Europäischen Rates in Brüssel. Denn anders als bisher unter der Leitung von Ratspräsident Antonio Costa werden die 27 Staats- und Regierungschefs von vornherein angesetzt an zwei Tagen in Brüssel sein. Der vorherige G7-Gipfel erfordere einen späteren Beginn, heißt es, und damit einen planmäßigen zweiten Tag, der mit dem Mittagessen am Freitag enden soll. Zu Beginn ein erneuter Austausch mit dem ukrainischen Präsidenten Volodymyr Zelensky, nachdem zu Wochenbeginn in Luxemburg offiziell die Beitrittsverhandlungen mit Kiew über den ersten Themenblock von EU-Rechtsvorschriften aufgenommen wurden, wird auch die von Bundeskanzler Friedrich Merz vorgeschlagene vorübergehende Teilmitgliedschaft der Ukraine diskutiert werden. Die Ukraine-Hilfen, das 21. Sanktionspaket gegen Russland, all das wird Thema sein, bevor der Klassiker der jüngsten Treffen zur Sprache kommt.
2: Das Thema Wettbewerbsfähigkeit steht ganz oben auf der Tagesordnung.
1: Betont Bundeskanzler Merz seit Amtsantritt, sei es in Kopenhagen.
2: Über die Wettbewerbsfähigkeit der europäischen Industrie.
1: In Brüssel.
2: Wir wollen vor allem dafür sorgen, dass wir eine wettbewerbsfähige Industrie in Europa haben.
1: Auf Sondergipfeln und nun wohl wieder. Die Arbeit an der Wettbewerbsfähigkeit beginne zu Hause, hatte EU-Handelskommissar Maros Šefčovič gestern in Vertretung der beim G7 weilenden Kommissionspräsidentin Ursula von der Leyen im Europäischen Parlament betont. Es gehe vor allem darum, Energiekosten zu senken.
3: Der aktuell allergrößte Mühlstein um unseren Hals, respektive um den Hals der Industrie, sind essentiell weiter die sehr, sehr hohen Energiekosten.
1: Pflichtet Frank Koch, Vorstandsvorsitzender der Swiss Steel Group, einer der größten Elektrostahlproduzenten in Europa, bei.
3: Zukunft braucht also immer Herkunft. Und ohne Stahl, Chemie und andere Grundstoffindustrien gibt es auch keine Batterien, Rechenzentren oder Verteidigungstechnologien.
1: Auch das EU-Emissionshandelssystem, kurz ETS, deren Überprüfung im Juli ansteht, wird zur Sprache kommen. Und der Ton ist gesetzt, bevor es am Abend für die Staats- und Regierungschefs um, Zitat, globale wirtschaftliche Herausforderungen gehen soll, sprich um China.
4: Ich erwarte, dass die Staats- und Regierungschefs sich ehrlich machen.
1: So der Europaabgeordnete Engin Eroglu von den Freien Wählern, Leiter der China-Delegation des Europäischen Parlaments. Von einem Zitat Neustart, der in den Handelsbeziehungen zu China nötig sei, hatte Handelskommissar Šefčovič jüngst gesprochen. Auch in der Bundesregierung scheint es ein Umdenken zu geben. Der aktuell diskutierte Industrial Accelerator Act inklusive Buy-European-Klauseln, also der Bevorzugung europäischer Unternehmen, ist Teil der Debatte.
4: Ich befürchte tatsächlich, dass es am Ende des Tages nur bei den Schutzmaßnahmen enden wird, weil das wieder mal der Minimalkonsens ist.
1: Befürchtet Europaabgeordneter Eroglu.
4: Die den Minimalkonsens machen, kaufen sich Zeit und Zeit wird das Problem nicht lösen.
1: Zum Auftakt des zweiten Gipfeltages steht dann der sogenannte mehrjährige Finanzrahmen auf der Agenda. Absolut enttäuschend sei das erste Zahlenwerk der zyprischen Ratspräsidentschaft gewesen, hieß es aus Deutschland angesichts des Finanzbedarfs der EU für die Jahre 2028 bis 2034. Es brauche erhebliche Kürzungen. Auch hier keine Einigkeit. Und das auf dem ersten entscheidungsfähigen EU-Gipfeltreffen seit über 15 Jahren, an dem Mr. Veto, Ungarns langjähriger Regierungschef Viktor Orbán, fehlen wird.
0: Soweit der Bericht von Moritz Küpper und am Telefon nun der SPD-Europaabgeordnete Tobias Krämer, außen- und verteidigungspolitischer Sprecher der deutschen Sozialdemokraten im Europäischen Parlament. Guten Morgen, Herr Krämer.
5: Ja, schönen guten Morgen aus Straßburg.
0: Eine breite Themenpalette also heute in Brüssel. Dennoch, der Iran und die Ukraine, werden diese beiden Länder im Mittelpunkt des Gipfels stehen, obwohl sie offiziell zumindest gar nicht auf der Tagesordnung stehen?
5: Ich denke, dass sie auf jeden Fall eine wichtige Rolle spielen werden, denn am Ende beginnt Politik damit, die Realität anzunehmen und sie versuchen zu verbessern. Und gerade in der Ukraine und im Iran sehen wir jetzt viel Bewegung. Und da würde ich durchaus von unseren Staats- und Regierungschefs erwarten, dass sie sich um diese Probleme auch kümmern.
0: Zur Realität gehört seit dieser Nacht, das Rahmenabkommen ist unterzeichnet von beiden Seiten. Ist das aus Ihrer Sicht ein guter Deal für alle Seiten?
5: Ich freue mich darüber, dass wir jetzt Verhandlungen haben werden über 60 Tage. Ich freue mich darüber, dass die Straße von Hormuz geöffnet wird. Aber ich muss ganz ehrlich sagen, ich bin nur halb optimistisch, was dieses Rahmenabkommen bisher beinhaltet. Denn was wir ja sehen, ist keine Klarheit beim Atomprogramm, keinerlei Regime-Change. Im Gegenteil, möglicherweise noch eine Stärkung der Revolutions. Insofern muss man jetzt sehen, was in den 60 Tagen rauskommt. Aber wenn man bedenkt, wie lange es gedauert hat, das JCPOA 2014 mit Obama und auch unter Einbeziehung der Europäer zu verhandeln, bleibe ich jetzt mal mitteloptimistisch, ob Donald Trump da einen besseren Deal erreicht.
0: Teil des Deals, so, man kennt ja mittlerweile einige Details, sind ja unter anderem die Aufhebung der Sanktionen sowie Finanzhilfen für den Iran. Trägt das zu Ihrer Skepsis bei? Das ist Rückenwind für das Regime in Teheran?
5: Also meine große Sorge ist, dass das ein Subventionspaket für die Mullahs wird. Denn das große Drama ja eigentlich, wir haben sehr stark drunter gelitten unter den hohen Öl- und Energiepreisen, aber das große Drama ist ja eigentlich das Drama der iranischen Bevölkerung, die sich da ja wirklich mit großem Mut zu 100.000 auf die Straße begeben hat. In den ersten Monaten 40.000 bis 60.000 junge Iranerinnen und Iraner ermordet vom Regime. Und was ist jetzt das Resultat? Das Resultat ist kein Regime-Change, sondern am Ende sitzen die Revolutionsgarden ja stärker im Sattel denn je. Und wenn wir jetzt so viel Geld da reingeschossen wird, bezweifle ich, dass davon viel bei den Iranerinnen und Iranern abkommt und habe eher die Befürchtung, dass es bei den Revolutionsgarden ankommt.
0: Über die Situation der iranischen Opposition spreche ich in einer Stunde etwa mit der deutsch-iranischen Journalistin Daniela Seferi. Reden wir noch einmal über Deutschland und die anderen europäischen NATO-Staaten, die ja jetzt angekündigt haben, bereits einen Beitrag zur Sicherung der Straße von Hormuz zu leisten. Wie wichtig ist diese europäische Beteiligung an der Friedenssicherung am Golf?
5: Ich glaube, dass sie ungemein wichtig ist, gerade auch in unserem eigenen Interesse. Denn eines der Probleme, und ich glaube, eines der Probleme auch in den Verhandlungen ist, dass bisher Europa da nicht am Tisch saß, obwohl es natürlich für uns direkte Konsequenzen gab. Insofern muss für uns klar sein, es ist nicht unser Krieg gewesen, wir wollten ihn nicht, aber es muss auch unser Frieden mit sein. Und ich glaube, Europa hat da handfeste Interessen. Insofern sind wir gut beraten, da auch unsere Wirkmacht einzubringen. Wir haben als Deutschland zum Beispiel natürlich auch eine große Kompetenz im Minenheben etc. Aber momentan ist das natürlich die große Offenheit. Wir wissen noch nicht, wie der Kontext ist, wie die Bedingungen sind. Insofern glaube ich, dass es gut ist, dass wir jetzt viel mit den Amerikanern reden, viel mit den Anrainern sprechen, mit den Golfstaaten und dann zu schauen, wie können wir unsere Stärke am besten einbringen. Aber ich glaube, wir sind gut beraten, das auch selbstbewusst zu tun und sich über unsere eigenen Interessen in diesem Kontext klar zu sein.
0: Auffällig ist, welche Rolle spielt denn die Unterzeichnung des Rahmenabkommens, das damit verbundene Ende der Kämpfe am Golf, für den weiteren Verlauf des Ukraine-Krieges? Da wurde ja jetzt in den letzten Stunden schon einiges drüber gesagt. Verlagert sich jetzt hier die internationale Aufmerksamkeit, auch die von Donald Trump, des US-Präsidenten, wieder auf dieses Schlachtfeld in Europa und rückt man da wieder transatlantisch näher zusammen?
5: Ich meine, ich kann nur hoffen, dass wir da transatlantisch näher zusammenrücken. Ich würde aber widersprechen, dass in Europa die Aufmerksamkeit dort weg war. Ich glaube, für uns Europäer ist die ganze Zeit klar gewesen, dass unser direktestes Sicherheitsinteresse eben in der Ukraine liegt. Es ist ein Krieg, der uns auch ganz direkt betrifft, auch durch hybride Kriegsführung durch Russland. Wir haben da ein ungemeines Interesse, dass wir da zu einer nachhaltigen Friedensordnung kommen. In mancherlei Hinsicht war es für die Europäer auch gar nicht schlecht, dass Trump da ein bisschen gesagt hat, okay, ich halte mich da jetzt mal raus, weil es für uns natürlich auch eine Möglichkeit gegeben hat, hier stärker die Initiative zu ergreifen. Und ich glaube, das ist was Wichtiges für Europa. Wir müssen uns nicht immer davon abhängig machen, was gerade hier oder dort in den USA geschieht. Das ist unser Kontinent, unsere Sicherheit. Und insofern erwarte ich da auch von Europa eine Führungsrolle, wenn es darum geht, diesen Krieg so zu beenden, dass er nachhaltig und in Frieden und Freiheit für die Ukraine zu beenden ist.
0: Nun klingt der deutsche Kanzler deutlich euphorischer als Sie. Der deutsche Kanzler Friedrich Merz hat formuliert, hier öffnet sich so langsam ein Fenster der Diplomatie, und noch euphorischer der französische Präsident, der von einem Moment des strategischen Erwachens redet auf dem Gipfel in Evian und auch mit Blick auf die Ukraine. Wie angemessen ist aus Ihrer Sicht dieses Pathos?
5: Ich weiß nicht, ob man gleich in Euphorie und Pathos verfallen muss, aber was schon stimmt, ist, dass wir wahrscheinlich jetzt am nächsten dran sind an einer echten Gelegenheit für Verhandlungen. Das ist auch eine Sache, das muss ich sagen, das hat mich in der Vergangenheit manchmal etwas gestört, wenn man gesagt hat, entweder machen wir eine Ukraine-Unterstützung, eine Position der Stärke oder Verhandlungen. Im Gegenteil sehen wir jetzt natürlich, dass Verhandlungen mit Russland, und das wissen wir eigentlich schon länger, nur aus einer Position der Stärke möglich sind. Und insofern sehen wir jetzt momentan, Putin ist gerade relativ verzweifelt, er kommt nicht voran. Er dachte, diesen Krieg gewinnt er in 3 Tagen. 1500 Tage ist er nicht viel weiter vorangeschritten. Die Ukraine hat sich selber in eine Position der Stärke gekämpft. Und jetzt sehen wir auf einmal eine gewisse Verhandlungsbereitschaft von Putin. Und ich glaube, da sind wir als Europäer gut beraten, natürlich zu versuchen, diese Chance zu nehmen. Aber wir dürfen da auch nicht naiv sein. Wir dürfen nicht den gleichen Fehler begehen, den Donald Trump damals begangen hat. Und das ist auf Putins sozusagen ihm einfach auf Zeit spielen zu lassen, zu sagen, okay, jetzt gehen wir in Verhandlungen, während Putin dann mehr bomben kann, sondern wir müssen sehr klar sagen, nein, wir sind hier in der Position, wir müssen in der Position der Stärke sein, und verhandelt wird nur, wenn es natürlich in der Zeit eine Waffenruhe gibt.
0: Russland sollte ein Abkommen schließen, so hat der US-Präsident sich in Evian auf dem G7-Gipfel geäußert. Wie interpretieren Sie diese veränderte Tonlage von Donald Trump mit Blick auf Moskau, und zeigt dies möglicherweise auch eine neue Einigkeit eben zwischen Europa und den USA, die letztendlich dann auch zur Verhandlungsbereitschaft der russischen Seite des Kreml beiträgt?
5: Ich habe manchmal das Gefühl, dass Donald Trump immer auf der Seite des Gewinners stehen will. Und jetzt sehen wir eben, dass die Ukraine sich besser schlägt, dass sie in einer Position der Stärke ist. Und dann sagt Trump eben auch, okay, dann bin ich halt auf der Seite des Siegers. Insofern ist das positiv, aber ich würde da jetzt nicht unsere ganze Zukunft draufsetzen, sondern ich würde sagen, das ist in dem Sinne erarbeitet, als dass Europa hier auch Stärke gezeigt hat in den letzten Monaten. Aber diese Stärke und diesen Druck müssen wir weiter erhalten. Wir müssen weiter die Sanktionen erhöhen, wir müssen weiter die Ukraine unterstützen. Dadurch werden wir nicht nur die Russen zum Verhandlungstisch bringen, sondern eben auch die Amerikaner an Bord behalten, und dann besteht eine tatsächliche Möglichkeit des Friedens. Aber ich glaube, da müssen wir sehr, sehr klar sein, das werden wir nicht bekommen, indem wir jetzt aufatmen und sagen, jetzt ist alles einfach, sondern ganz klar da auch mit kaltem Kopf weitersehen. Putin wird diesen Krieg nur beenden, wenn er versteht, dass er ihn nicht gewinnen kann, und das versteht er nur, wenn der Druck auf ihn weiter steigt und wir die Ukraine stärken. Und ich glaube, es ist auch ganz wichtig, wir als Europäer sind hier ja keine, das ist der zweite Fehler, den Trump begangen hat, wir sind hier ja keine Mittelmänner, sondern wir haben hier ganz eigene, klare Interessen, und die sind ein Frieden in Europa, der langfristig ist, und ein Frieden in Europa, der auch Russland klar macht, dass er keine anderen Länder wieder angreift und auch seine hybride Kriegsführung gegen uns einzustellen hat.
0: Aber Sie misstrauen Donald Trump. Nachhaltig ist er in seiner Position nicht. Das scheint für Sie klar zu sein.
5: Ich glaube, der ist in dem Sinne kohärent, als dass er sagt, ich bin mit den Stärkeren. Und insofern ist es im Interesse Europas, die eigene Stärke nicht zu klein zu machen. Aber ich sage mal ganz ehrlich, wir sprechen die ganze Zeit darüber, sind die Amerikaner bereit, Europa zu verteidigen? Sind die Amerikaner bereit, hier für Frieden und Sicherheit zu sorgen? Ich habe manchmal das Gefühl, das ist die falsche Frage. Für mich ist die richtige Frage, ist Europa eigentlich bereit, in Europa für Sicherheit zu sorgen? Und deswegen würde ich erstmal vor der eigenen Türe kehren. Und ich glaube, das Positive ist, wenn wir das selbstbewusst tun, ist die Wahrscheinlichkeit größer, dass die Amerikaner an Bord bleiben.
0: Im Deutschlandfunk der SPD-Europaabgeordnete Tobias Krämer, außen- und verteidigungspolitischer Sprecher der deutschen Sozialdemokraten im Europäischen Parlament. Vielen Dank für Ihre Zeit und auf Wiederhören nach Brüssel.
5: Ich danke Ihnen.

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1: Uhr, die Nachrichten. Russland und die Ukraine haben sich erneut gegenseitig mit Drohnen und Raketen angegriffen. In der südrussischen Region Rostow wurden ein Toter und mehrere Verletzte durch den Einschlag einer Drohne gemeldet. Auch in Moskau gab es Angriffe. Dort hätten mehrere Drohnen eine Ölraffinerie getroffen und sie in Brand gesetzt, erklärte Bürgermeister Sobjanin. Russland warf der Ukraine zudem vor, in der westrussischen Grenzregion Bryansk einen Bus mit einer belarussischen Kinderfußballmannschaft beschossen und dabei eine Frau getötet zu haben. Die Ukraine wies den Vorwurf zurück. Russland griff die Ukraine in der Nacht seinerseits an. Der Militärgouverneur von Kiew, Tatschenko, erklärte, mehrere ballistische Raketen seien auf die Hauptstadt abgefeuert worden. Die Nachrichtenagentur dpa erklärte, in der Innenstadt von Kiew seien mehrere Explosionen zu hören gewesen. Nähere Details sind noch nicht bekannt. Die Präsidenten der USA und des Iran, Trump und Pezeshkian, haben die Absichtserklärung für ein Ende des Krieges zwischen beiden Ländern unterzeichnet.

0: 500 Delegierte aus Politik, Wissenschaft und Wirtschaft haben dabei Vorschläge, etwa zur weiteren Reduzierung der Treibhausgasemissionen, ausgearbeitet. Die Türkei schlug vor, etwa Fabriken und Autos stärker mit Strom zu versorgen und weniger klimaschädliche Energieträger wie Öl, Kohle und Gas einzusetzen. Konkret geht es darum, den globalen Anteil von Strom am sogenannten Endenergieverbrauch bis 2035 von 20% auf 35% zu erhöhen. In den kommenden Monaten soll eine Koalition aus Staaten, Unternehmen und weiteren Akteuren gebildet werden, um dieses Elektrifizierungsziel voranzutreiben. Die 31. Weltklimakonferenz wird im türkischen Antalya stattfinden. Der Technologiekonzern Bosch muss in den USA eine Millionenstrafe zahlen. Grund sind Lieferungen von Bosch an den chinesischen Huawei-Konzern. Dieser steht wegen seiner Verbindungen zum chinesischen Staat und der Sorge vor möglicher Spionage oder Sabotage auf einer schwarzen Liste der US-Regierung. Wie das US-Handelsministerium mitteilte, erklärte sich Bosch zu einer Zahlung von 36 Millionen Dollar bereit. Zwei ausländische Tochtergesellschaften des Konzerns in den USA hatten zwischen 2020 und 2024 in mehr als 100 Fällen Sensoren und Software für Mobiltelefone an Huawei geliefert, ohne über die nötige Ausfuhrgenehmigung Washingtons verfügt zu haben. Das US-Justizministerium stellte Ermittlungen gegen Bosch ein, da das Unternehmen sein Fehlverhalten selbst offengelegt hatte. Laut Bosch geschahen die Verstöße unbeabsichtigt. Bei einer Nachwahl für das britische Unterhaus entscheidet sich heute, ob der Labour-Politiker Burnham als Herausforderer von Premierminister Starmer antreten kann. Burnham ist Bürgermeister von Manchester und kandidiert bei der Abstimmung im Wahlkreis Makerfield. Es gilt als sicher, dass er im Falle eines Sieges auch für den Parteivorsitz kandidiert, mit dem Ziel, Starmer als Premier abzulösen. Das ist aber nur möglich, wenn Burnham einen Sitz im Unterhaus hat. Der bisherige Labour-Abgeordnete für den Wahlkreis Makerfield war eigens zurückgetreten, um dafür den Weg freizumachen. Premierminister Starmer steht vor allem seit seiner Niederlage der Partei bei den Kommunalwahlen im Mai unter zunehmendem Druck. Auch der zurückgetretene Gesundheitsminister Streeting erwägt, Starmer herauszufordern. Das Wetter: sonnig und trocken. Im Nordosten vereinzelt Schauer, am Abend im Westen kräftige Gewitter möglich, 19 bis 36 Grad. Am morgigen Freitag im Westen örtlich Unwettergefahr durch Starkregen und Hagel, nach Südosten heiter, Hitzegewitter möglich, 30 bis 38 Grad. Die weiteren Aussichten: am Samstag teils Sonne, teils Quellwolken und örtlich kräftige Schauer und dabei Gewitter mit Unwettergefahr, erneut 30 bis 38 Grad. Das waren die Nachrichten.
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2: Und jetzt sprechen wir über die jüngste Zinsentscheidung der amerikanischen Notenbank, die erste unter dem neuen Chef Kevin Warsh. Beobachter hatten Zweifel geäußert, ob unter ihm die Unabhängigkeit der Notenbank gewahrt bleibt. So wie unter seinem Vorgänger Jerome Powell, der sich trotz der Kritik von US-Präsident Trump immer wieder gegen Zinssenkungen gestemmt hat. Katja Scherer aus unserer Wirtschaftsredaktion, wie war der erste Auftritt von Warsh?
3: Ja, der hat für Überraschungen gesorgt. Die amerikanische Notenbank Fed, die hat den Leitzins gestern nach deutscher Zeit abends bei 3,5 bis 3,75% belassen. Das war auch so erwartet. Aber überraschend war, dass sich der neue Fed-Chef eher für eine strenge Geldpolitik ausgesprochen hat und nicht etwa für sinkende Zinsen, so wie sie der US-Präsident in den vergangenen Monaten immer wieder eingefordert hat. Sinkende Zinsen helfen nämlich, die Wirtschaft anzukurbeln. Jerome Powell, Trumps Vorgänger, der hat sich diesem Druck widersetzt. Warsh selbst hat sich dagegen im Vorfeld seiner Wahl eher für eine lockere Geldpolitik offen gezeigt. Das war auch der Grund, warum ihn Trump dann für das Amt ausgewählt hat. Aber jetzt gestern, da hat Warsh dann stark den Kampf gegen die Inflation in Fokus gestellt. Die lag zuletzt im Mai in den USA bei über 4%, also mehr als doppelt so hoch, wie es mit 2% eigentlich das Ziel der Notenbank ist.
4: But the recent past need not be prologue. I am pleased to report that members of the FOMC are unambiguous and unanimous. This committee will deliver price stability.
3: Ja, ein klares Versprechen, und Dokumente zeigen, dass fast die Hälfte der Notenbanker aus dem Zinsgremium der Fed in diesem Jahr mindestens eine Zinserhöhung in Aussicht

0: gestellt hat.
1: Und wie hat Donald Trump, der US-Präsident, reagiert? War er verärgert?
0: Es ging. Also der Präsident hat gegenüber Reportern gesagt, die jüngste Entscheidung der Notenbank sei ihm egal. Walsh sei, Zitat, ein sehr guter Mann und er werde das schon richten. Man muss auch sehen, Trump steht derzeit wegen der hohen Inflation in den USA innenpolitisch ja stark unter Druck. Vielleicht kann es also sein, dass ihm das Versprechen auf Preisstabilität dann doch entgegenkommt, auch wenn er selbst immer sinkende Zinsen gefordert hat. Die amerikanischen Börsen haben nach dem Zinsentscheid leicht nachgegeben. Insgesamt ist es für die Märkte weltweit aber gut, dass die amerikanische Notenbank, so wie es jetzt aussieht, erstmal ihre Unabhängigkeit wahrt und Vertrauen schafft. Trotzdem hat sich Walsh gestern auch als Reformer präsentiert. Er will eigene Akzente setzen, das hat man gemerkt.
1: Welche Akzente will er denn setzen?
0: Eine Veränderung war direkt gestern zu sehen. Die Notenbank hat gestern bei ihrem Zinsentscheid nur ein sehr knappes Statement veröffentlicht. Und Walsh hat auch keine Prognose zur künftigen Geldpolitik abgegeben. Als Grund hat er genannt, dass es nicht gut sei, wenn sich die Anleger zu früh darauf einstellen, was die Fed mache. Er sagt, das verfälscht die Märkte und führt dadurch zu einer schlechteren Geldpolitik.
2: Financial market prices are probably the most important source of information to guide central bankers. But when all the financial markets are doing is reflecting back what we've said, then we're taking the most important source of information.
0: Ja, da hat er schon einen Punkt. Walsh hat in seiner Rede auch mehrere Arbeitsgruppen angekündigt, die die Arbeit der Fed überprüfen soll. Da geht es unter anderem um die Frage, wie die Inflation berechnet werden soll und welche Daten die Notenbanker dafür künftig verwenden.
1: Die erste Zinsentscheidung des neuen Fed-Chefs. Informationen dazu von Katja Scherer. Vielen Dank.

0: America first. Zuerst die amerikanischen Interessen. Seit dem Amtsantritt von Donald Trump bekommt auch die NATO dieses außen- und sicherheitspolitische Dogma des US-Präsidenten zu spüren. Die neue Militärdoktrin der USA sieht Europa ausdrücklich in der Pflicht, die Hauptverantwortung für seine konventionelle Verteidigung zu tragen. Nun scheint inzwischen klar, in welchem Umfang Washington die eigenen militärischen Beiträge zum Militärbündnis zurückfahren wird. Darüber wird heute diskutiert werden beim Treffen der NATO-Verteidigungsminister in Brüssel. Klaus Rimme, worum geht es? Was planen die USA?
1: Die Amerikaner setzen nun um, was sie ihren Bündnispartnern seit über einem Jahr angekündigt haben. Eine militärische Prioritätenverschiebung weg von Europa in Richtung Pazifik. Dass Washington für die zukünftige Streitkräfteplanung im Verteidigungsfall das sogenannte NATO-Force-Model nun deutlich weniger Ressourcen angemeldet hat, hat zwei Gründe. Zum einen will man nicht länger akzeptieren, dass die Amerikaner die Hauptlast bei der Verteidigung Europas übernehmen. Und zum anderen, dass sich auch die Amerikaner nicht mehr in der Lage sehen, angesichts eines auch militärisch immer stärker werdenden Chinas, zwei potenzielle Kriegsschauplätze gleichzeitig zu bestreiten. Also nicht in 10 oder in 5 oder in 3 Jahren, sondern ab jetzt weniger US-Kampfflugzeuge, weniger Drohnen, weniger Seefernaufklärer, Zerstörer, weniger Tankflugzeuge, in einigen Kategorien Reduzierungen bis zu einem Drittel, in anderen mehr. Wobei zum Verständnis wichtig ist, diese Einheiten sind momentan nicht in Europa. Sie waren dafür geplant für den Einsatz, aber sie werden im Ernst eben nicht kommen.
0: Das sind also doch recht kräftige Einschnitte, die irgendwann kommen, wie Sie sagen. Welche Folgen hat diese Entwicklung für Europa, für die europäischen NATO-Länder?
1: Also für die Militärplaner der europäischen Verbündeten, Kanada muss man immer mitdenken, ist das grundsätzlich keine Überraschung. Andererseits, diese Entwicklung muss man sich jetzt nicht als Ergebnis von Verhandlungen vorstellen. Die Amerikaner haben Fakten geschaffen, mehr oder weniger koordiniert. Dass die Abmeldungen in die NATO-Planung sofort wirksam werden, das ist erst in den letzten Tagen durchgesichert. Damit soll natürlich auch der Druck auf die Europäer verstärkt werden, jetzt endlich in die Hufe zu kommen. Ich bin sicher, so oder ähnlich werden wir das gleich von Pete Hegseth, dem amerikanischen Verteidigungsminister, hören. Mark Rutte, der NATO-Generalsekretär, zeigt sich gelassen. Er sagt, mit den Kürzungen der Amerikaner kann man leben.
0: Druck auf die Europäer, wie werden die jetzt reagieren? Zeichnet sich da schon etwas ab? Zuletzt scheiterte ja, wir erinnern uns, das deutsch-französische Kampfjet-Projekt. Also die Europäer tun sich sehr schwer, da in die Hufe zu kommen, wie Sie gesagt haben.
1: Ja, das stimmt, aber der Generalsekretär sagt, wir werden das, was die Amerikaner bisher, aber nicht länger leisten, ersetzen. Und da gibt es in der Tat Reserven, die sich dadurch ergeben, dass nicht alle europäischen Bündnispartner all ihre Einheiten in die Streitkräfteplanung eingemeldet haben. Eine gute Handvoll Länder sollen da schon Zusagen gemacht haben. Offiziell sind die genauen Zahlen geheim. Dann hofft man natürlich auf einen schnellen Zuwachs europäischer Fähigkeiten durch die massiv gestiegenen Investitionen in die eigene Verteidigung. Plus 20% allein im vergangenen Jahr. Aber da wird es zeitliche Lücken geben. Die Beschaffungen, die laufen ja nicht sofort zu. Die Industriekapazitäten reichen dafür noch nicht aus. Es gehört auch dazu, für die nächsten Jahre hofft man schlicht, dass die Amerikaner im Ernstfall, also wenn die Lage hier in Europa wirklich eskalieren sollte, mit allem, was gebraucht wird, da sind.
0: Das Treffen der Verteidigungsminister heute in Brüssel dient ja unter anderem der Vorbereitung des großen NATO-Gipfels Anfang Juli in Ankara. Wie sind jetzt die weiteren Schritte bis zu diesem Treffen in Ankara?
1: Ja, es ist heute die letzte Gelegenheit, um den Gipfel im großen Kreis vorzubereiten. Und da geht es nicht nur um das, was wir gerade besprochen haben. Auch die Ukraine wird heute eine große Rolle spielen. Präsident Zelensky wird am Nachmittag an einer Sitzung von Unterstützerländern teilnehmen. Das hat Mark Rutte eben gerade mitgeteilt. Es wird an zusätzlichen finanziellen Mitteln für Kiew gearbeitet. Im laufenden Jahr fehlen da noch Zusagen im zweistelligen Milliardenbereich. Auch hier gilt, versuchen, die Russen an den Verhandlungstisch zu zwingen. Die Opferzahlen für Tote und Verletzte auf russischer Seite, Herr Heinlein, sind unvorstellbar. Mark Rutte hat gestern diesen Vergleich gezogen. Alle 3 Wochen verlieren die Russen so viel Kämpfer wie in Afghanistan in 10 Jahren. Alle 5 Wochen so viele wie die Amerikaner in Vietnam in 15 Jahren.
0: Informationen aus Brüssel zum Treffen der NATO-Verteidigungsminister von Klaus Remme.

0: Nun ging es also doch schneller als ursprünglich geplant. Eigentlich sollte die Absichtserklärung zwischen den USA und dem Iran für ein Ende des Krieges erst morgen in der Schweiz unterzeichnet werden. Jetzt haben beide Seiten bereits unterschrieben. Julia Borutta.
1: Es muss schon spät in der Nacht gewesen sein, als Präsident Trump noch im Spiegelsaal von Versailles seinen dicken Filzer zückte und seine Unterschrift unter das Iran-Abkommen setzte. Ein Schritt, der zeigt, dass er die konkrete Umsetzung der Absichtserklärung jetzt dringend voranbringen will. Nach der ihm eigenen Dialektik hatte er kurz zuvor noch drastische Drohungen gegen den Iran ausgesprochen, ausgerechnet am Ende des so harmonischen und fruchtbaren G7-Gipfels in Evian. Unser Iran-Abkommen ist nur eine Absichtserklärung und wenn nötig, dann beschießen wir sie eben wieder, werfen ihnen Bomben auf die Köpfe. Trumps G7-Partner dürften erleichtert sein, dass der Präsident das Abkommen nun schon unterzeichnet hat. Ein weiteres Zeichen dafür, dass Trump, der den Krieg angezettelt hatte, nun zur Diplomatie und vielleicht sogar zum Multilateralismus zurückkehren will. Das zumindest hofften seine Partner beim G7-Gipfel. So hatte etwa Kanzler Merz zum Abschluss gesagt:
2: Es ist das erste Mal überhaupt seit dem Amtsantritt von Präsident Trump, dass wir bei einem G7-Gipfel eine gemeinsame Erklärung abgeben und eine gemeinsame Sprache finden zu den großen außen- und sicherheitspolitischen Fragen unserer Zeit. Das finde ich ist wirklich ein Erfolg.
1: Auch Frankreichs Präsident Emmanuel Macron feierte die neue Einigkeit, die dazu geführt habe, dass man eine starke gemeinsame Erklärung zur Ukraine abgeben konnte. Es ist das erste Mal, dass wir eine solche Übereinstimmung beim G7-Gipfel erreichen. Das erste Mal, dass wir so klare Schlussfolgerungen ziehen. Das ist ein echter Fortschritt und eine Bedingung dafür, dass wir erfolgreich und wirksam für den Widerstand der Ukraine bleiben. Man will die ukrainische Flugabwehr stärken und Kiew mehr Möglichkeiten für den Einsatz von Langstreckenwaffen geben. Auch hat Trump sich offen dafür gezeigt, die Ölsanktionen gegen Russland wieder in Kraft zu setzen, sollte sich die Iran-Absichtserklärung als tragfähig erweisen. Doch mittlerweile ist diese veröffentlicht worden. Darin sichert Iran die mautfreie Durchfahrt für genau 60 Tage zu. Was danach geschieht, ist noch völlig offen. Der deutsche Außenminister Johann Wadephul jedenfalls sieht die Bedingungen für einen Einsatz des deutschen Militärs in der Straße von Hormus noch nicht gegeben.
0: Julia Borutta zur Unterzeichnung des Iran-Deals in Versailles.

0: Seit geraumer Zeit ist der britische Premier Starmer politisch unter Druck. Auch in den eigenen Reihen gibt es Rufe nach seinem Rücktritt. Andy Burnham soll aus Sicht der Kritiker den Job als Premierminister übernehmen. Doch der Labour-Politiker hat bislang keinen Sitz im Unterhaus. Nun tritt er bei einer Nachwahl in Makerfield an und könnte damit eine wichtige Hürde nehmen auf dem Weg in die Downing Street. The Battle of Makerfield, ein Showdown für Starmer, eine Reportage unserer Korrespondentin Christine Heuer.
1: Für Andy Burnham geht es heute ums Ganze. Der Wahlkreis Makerfield ist sein Ticket fürs Unterhaus, das Unterhaus sein Ticket für Downing Street.
2: I was born in Liverpool, but my journey began in this area.
3: You are more than welcome.
2: Oh, thanks very much.
1: Bei Labour handeln sie ihren beliebtesten Politiker in Anspielung auf Game of Thrones als King of the North. Der Bürgermeister von Manchester gegen das Establishment in Westminster. Einer, der für die einfachen Menschen kämpft. So verkauft Burnham sich auch selbst am liebsten.
2: So I went into politics to fight for ordinary people. Westminster doesn't work for people in this part of the world.
1: Burnhams Wahlkampf in Makerfield ist ganz auf ihn persönlich zugeschnitten. Seine Plakate kommen ohne jeden Hinweis auf Labour aus. Und sogar ohne seinen Nachnamen. Vote Andy for us. Mehr steht nicht darauf. Statt eines Fotos sieht man eine Comiczeichnung des Kandidaten. Kurze dunkle Haare, schwarze Designerbrille, T-Shirt und Jackett. Burnham ist eine Marke mit hohem Wiedererkennungswert. Ein Politstar.
2: I'm for us. I'm for us. Hope is in the air. Can you feel it?
4: Yeah.
2: Yeah, definitely.
5: Love is in the air. Everywhere I look around.
1: Bei so viel geballtem Charme scheint es schwer vorstellbar, dass Andy Burnham nicht gewinnt. Trotzdem wird ein Kopf-an-Kopf-Rennen mit Nigel Farages rechtspopulistischer Partei Reform UK erwartet. Makerfield liegt in einem ehemaligen Kohlerevier im Einzugsgebiet von Manchester und Liverpool. Eigentlich ist das beinhartes Labour-Land. Doch 2016 haben hier 65% der überwiegend weißen Bevölkerung aus der unteren Mittelklasse für den Brexit gestimmt. Und bei der Kommunalwahl im Mai holte Reform UK in Makerfield die Hälfte aller Stimmen. Labour gegen Reform UK gilt als Schlacht um Britanniens Seele. Denn von der Wahl in Makerfield hängt auch ab, ob die Parteien der Mitte oder die vom rechten Rand langfristig die Oberhand im Königreich gewinnen. Ein Sieg Burnhams könnte den bislang unaufhaltsam scheinenden Aufstieg von Reform UK nachhaltig ausbremsen. Für die Rechtspopulisten steht also einiges auf dem Spiel. Da kommt der Chef lieber persönlich vorbei. In Makerfield warnt Nigel Farage die Wähler vor Andy Burnham.
6: All that Burnham is doing is using you as a stepping stone, Rob's a real local lad, so let's do it.
1: Er will euch doch nur als Sprungbrett für Downing Street benutzen. Der wahre Mann von hier ist Rob.
7: We got some supporters.
8: Oh, you've got plenty of support.
1: Rob, das ist Rob Kenyon, Reformskandidat für den Makerfield-Sitz im Unterhaus. Doch im Wahlkampf hatte der Klempner aus Makerfield keine glückliche Hand. In die Politik ist er erst vor 3 Jahren gegangen. Im Mai wurde er zum Gemeinderat gewählt. Danach wurden mehrere ihm zugeschriebene Social-Media-Konten gelöscht oder gesperrt. Doch bekanntlich vergisst das Internet nichts. Und so wurde bekannt, dass der Reformkandidat einst pro-russische und sexistische Kommentare gepostet hatte, unter anderem. Chris Mason von der BBC geht im Interview mit Rob Kenyon seine Liste fragwürdiger Social-Media-Einträge durch. Sie haben gesagt, dass Russland jedes Recht hatte, 2014 die Krim zu annektieren. Für manche klingt das so, als hätten sie Sympathien für Wladimir Putin.
9: That'll sound to some people, won't it? Like you're sympathetic to Wladimir Putin.
10: Absolutely not, Chris. I served in the army.
1: Ganz und gar nicht. Ich habe später in der Armee gedient und lehne die Annexion der Krim entschieden ab.
10: I'm totally against the illegal annexation of Crimea.
9: So you change your mind on that?
10: People change their opinions on things.
9: You made sexual remarks about Carol Vorderman.
10: Sorry, I have not made sexual remarks about Carol Vorderman.
1: Sie haben sexuelle Kommentare über den Fernsehstar Carol Vorderman gemacht. Nein, jemand anderes hat das getan. Ich habe darauf nur mit einem geschmacklosen Witz geantwortet.
10: Somebody else did, but then I responded with a crass joke.
9: There's a pattern around some of the remarks that have sounded like they were degrading women.
1: Es gibt da aber ein Muster, das auf viele so wirkt, als würden sie Frauen herabwürdigen. Mag sein, dass ich geschmacklose Bemerkungen gemacht habe, aber heute als gewählter Mandatsträger mache ich das nicht mehr.
10: As a public official, which I am now, I won't make any crass comments because you'll be judged in the future by what you say.
7: For tonight's Question Time, we are in Makerfield.
1: BBC Question Time, eine TV-Sendung mit Zuschauerbeteiligung, hat die Kandidaten von Makerfield für eine Live-Diskussion aufs Podium gebeten. Dem Publikum sind Kenyans Social-Media-Skandale nicht entgangen. Eine Frau sagt, dass sie lieber einen Karrierepolitiker im Unterhaus sieht als einen sexistischen Klempner.
8: I'd rather have a career politician than a plumber who's a sexist.
7: You described yourself as a sexist.
1: Rob Kenyon strauchelt durch die Sendung. Er könne gar kein Sexist sein, sagt er an einer Stelle. Schließlich sei er von Frauen erzogen worden. Die Runde im Fernsehstudio geht klar an Andy Burnham. Auch in den Meinungsumfragen liegt der Labour-Mann vorn. Doch Britanniens Wahlguru John Curtis warnt, Wahlforschung in kleinen Bezirken sei schwierig und deshalb nicht besonders sicher.
11: Yep, Labour are the favorites, but at the end of the day none of us really knows.
1: Aussagekräftiger findet Curtis die Umfragewerte für Restore Britain. Das ist eine Partei rechts von Reform UK, die sich, anders als Nigel Farage es bisher tut, auch Rechtsextremen nicht verschließt. In Makerfield schätzen die Institute das Potenzial von Restore auf bis zu 8%. Es könnte also sein, dass eine Partei vom rechten Rand die andere kannibalisiert und damit Andy Burnham zum sicheren Sieg verhilft. Ob und wie er anschließend auch Premierminister wird, ist eine andere Geschichte.
0: Eine Nachwahl in Großbritannien wird zum Showdown für den Premierminister, eine Reportage von Christina Heuer.
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0: Alle Fans, die es mit dem deutschen Meister Bayern München halten, dürften diese WM-Spiele in der Nacht interessiert verfolgt haben. Julian Tilders, gleich zwei aktuelle Bayern-Profis haben ihre Nationalteams zum Sieg geschossen in dieser Nacht.
13: Ja, namentlich sind das der Engländer Harry Kane und Luis Diaz aus Kolumbien. Aber bleiben wir erstmal bei den Engländern. Die haben ja am späten Abend 4:2 gegen Kroatien gewonnen und damit ihren Status als Mitfavorit auf den WM-Titel durchaus untermauert. Anne van Eickels hat die Stimmung eingefangen.
14: Wahrscheinlich war es nur ein Zufall, dass nach dem obligatorischen Verkünden des Man of the Match der Song Wonderwall von Oasis aus den Boxen im Stadion von Dallas dröhnte mit diesem ikonischen Refrain, den alle kennen und alle mitsingen. Denn vielleicht wirst du derjenige sein, der mich rettet. Schöner lässt sich die Schicksalsgemeinschaft von Harry Kane und seinem Trainer Thomas Tuchel bei dieser WM wohl kaum in Worte fassen. Und der Auftakt der gemeinsamen Rettungsmission glückte beim 4:2 gegen Kroatien.
15: Was für ein Spiel zum Auftakt, besonders in der zweiten Halbzeit. Ich hoffe, alle zu Hause hatten Spaß und jetzt geht euch betrinken und habt eine gute Zeit.
14: Harry Kane erzielte 2 der 4 Tore und ist jetzt mit insgesamt 10 WM-Treffern gemeinsam mit Legende Gary Lineker, Englands bester Torschütze bei einer Weltmeisterschaft. Aber Kane arbeitete auch nach hinten, trieb seine Mannschaft an. Und es zeigte sich im bisher besten Spiel des Turniers, wie abhängig England und Thomas Tuchel sind von einem Kane in Bestform.
16: If you see the commitment of our captain,
15: wenn man den Einsatz sieht unseres Kapitäns, unserer Nummer 9, ein absoluter Leader. Er ist körperlich und psychisch komplett drin und er will es unbedingt und er führt als Vorbild. Darüber sind wir sehr glücklich.
14: Die Mannschaft hielt dem Druck stand, der auf ihr lastet. Fußball England erwartet schließlich nicht mehr als den Titel und misst auch Thomas Tuchel daran, den Deutschen, der polarisiert, weil er bekannte Stars wie Phil Foden nicht nominierte und dafür in England heftig kritisiert wurde. Und so ist dieser WM-Auftaktsieg auch ein Sieg für Nobody's Darling Tuchel. Denn seine Mannschaft begeisterte in der zweiten Halbzeit mit offensivem Fußball, mit hohem Tempo und der nötigen Resilienz nach den zwischenzeitlichen Gegentoren.
16: The leads didn't make us more free.
15: Die Führungen haben uns leider nicht freier im Kopf gemacht. Ich hatte mehr das Gefühl, dass wir etwas beschützen wollten. Aber ich liebe die Reaktion der Spieler nach der Pause. Wir haben sie ermutigt, nach vorne zu spielen, mutig zu sein, wir selbst zu sein.
16: To be brave, to be ourselves.
13: Und nach Harry Kane und Thomas Tuchel jetzt der dritte Bayern-Bezug. Luis Diaz spielt ja für die Münchner neben Kane im Angriff und ist natürlich auch in Kolumbiens Nationalteam der Leistungsträger. Jan Wochner.
17: Mann des Abends in Mexico City, Luis Diaz vom FC Bayern München. Der Kolumbianer führte seine Mannschaft zum Auftaktsieg bei dieser WM. Gegen WM-Neuling Usbekistan musste sich Kolumbien aber bis zum Abpfiff strecken. Die entscheidenden Akzente kamen von Luis Diaz. Das 1:0 kurz vor der Pause bereitete er sehenswert vor. Munoz vollendete in der Luft liegend zur Führung für den Favoriten. Nach der Pause dann der Ausgleich für das mutige Usbekistan. Zulayev erzielte das erste WM-Tor überhaupt für sein Land. Zum Punktgewinn reichte das aber nicht. Das letztlich entscheidende 2:1 erzielte natürlich Luis Diaz, stärkster Spieler auf dem Platz. Campas sorgte in der Nachspielzeit für den 3:1 Endstand.
13: Und Luis Diaz selbst hat sich nach seiner Glanzleistung so geäußert.
18: Wir sind glücklich, wollten unbedingt die 3 Punkte und die haben wir nun. Das war der Start in die WM, wie wir ihn erhofft hatten. Alle Kolumbianer träumen von solchen Momenten wie heute Abend. Wir wollen ihnen weitere Triumphe widmen.
13: Das andere Ergebnis aus der Nacht. Ghana gewinnt mit 1:0 gegen Panama. Die Spiele heute: Tschechien gegen Südafrika, Schweiz gegen Bosnien-Herzegowina, Kanada gegen Katar und Mexiko gegen Südkorea.
0: Vielen Dank, Julian Tilders.

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6: Acht Uhr, die Nachrichten. Zunächst die Übersicht. Das Rahmenabkommen für ein Ende des Krieges zwischen den USA und dem Iran ist von beiden Seiten unterzeichnet worden. In Brüssel beginnt heute ein EU-Gipfel. Bundesaußenminister Wadewohl befürwortet Entschädigungszahlungen an NS-Opfer in Polen. Die Meldungen im Einzelnen. Die Präsidenten der USA und des Iran, Trump und Pezeshkian, haben die Absichtserklärung für ein Ende des Krieges zwischen beiden Ländern unterzeichnet. Trump erklärte am späten Abend, er habe die Vereinbarung im Schloss von Versailles bei Paris unterschrieben. Der Präsident hielt sich dort nach dem G7-Gipfel zu einem Abendessen mit dem französischen Staatschef Macron auf. Das iranische Außenministerium teilte mit, auch Präsident Pezeshkian habe unterzeichnet. Nach Angaben aus Pakistan, das als Vermittler aufgetreten war, tritt das Abkommen sofort in Kraft. Der pakistanische Ministerpräsident Sharif erklärte auf Ex, in einem ersten Schritt werde der Iran die Straße von Hormuz wieder öffnen und auch die USA würden ihre dortige Blockade beenden. Das sogenannte Memorandum of Understanding umfasst darüber hinaus unter anderem ein Ende aller Kämpfe, auch im Libanon, und die Aufhebung der internationalen Sanktionen gegen den Iran. Dieser erklärte seinen Verzicht auf Atomwaffen. Nun folgen Verhandlungen über die Details, die innerhalb von 60 Tagen abgeschlossen sein sollen. Russland und die Ukraine haben sich erneut gegenseitig mit Drohnen und Raketen angegriffen. Aus der südrussischen Region Rostow wurden ein Toter und mehrere Verletzte durch den Einschlag einer Drohne gemeldet. Auch in Moskau gab es Angriffe. Dort hätten mehrere Drohnen eine Ölraffinerie getroffen und sie in Brand gesetzt, erklärte Bürgermeister Sobjanin. Russland warf der Ukraine zudem vor, in der westrussischen Grenzregion Brjansk einen Bus mit einer belarussischen Kinderfußballmannschaft beschossen und dabei eine Frau getötet zu haben. Die Ukraine wies den Vorwurf zurück. Russland griff die Ukraine in der Nacht seinerseits an. Der Militärgouverneur von Kiew, Tschakenko, erklärte, mehrere ballistische Raketen seien auf die Hauptstadt abgefeuert worden. Die Nachrichtenagentur dpa erklärte, in der Innenstadt von Kiew seien mehrere Explosionen zu hören gewesen. Nähere Details sind noch nicht bekannt. Einen Tag nach dem Treffen der G7-Staaten beginnt heute in Brüssel ein EU-Gipfel. Die Staats- und Regierungschefs der 27 Mitgliedstaaten wollen unter anderem über den mehrjährigen Haushalt der Europäischen Union für die Jahre 2028 bis 2034 beraten. Die zyprische Ratspräsidentschaft hatte zuletzt einen Entwurf für die Position der EU-Staaten in den anstehenden Verhandlungen vorgelegt. Dieser hat ein Volumen von knapp 2 Billionen Euro und sieht, im Vergleich zum Vorschlag der EU-Kommission aus dem vergangenen Sommer, eine Kürzung der Ausgaben um rund 2% vor. Deutschland und andere Nettozahler fordern allerdings weitere Kürzungen. Auf dem Gipfel in Brüssel soll es auch um die Ukraine und um deren angestrebten EU-Beitritt gehen. In Brüssel kommen in diesen Minuten auch die NATO-Verteidigungsminister zu Beratungen zusammen, um den Gipfel der Allianz in Ankara im Juli vorzubereiten. Bundesaußenminister Wadewohl hat sich für Entschädigungszahlungen an noch lebende polnische Opfer der nationalsozialistischen Gewaltherrschaft ausgesprochen. In einem Interview mit der Deutschen Welle und dem polnischen Sender TVP sagte der CDU-Politiker wörtlich, mit mir haben Sie jemanden in der deutschen Regierung, der dafür ist. Aus der deutsch-polnischen Geschichte ergebe sich eine Verpflichtung gegenüber Menschen, die in Polen gelitten hätten. Wadephul äußerte die Hoffnung, dass es noch in diesem Jahr zu Ergebnissen kommen werde. Zuvor hatte der polnische Außenminister Sikorski die Bundesregierung bei seinem Berlin-Besuch erklärt, er erwarte eine Wiedergutmachung im moralischen und auch im materiellen Sinne. Die Zahl der noch lebenden NS-Opfer in Polen wird auf rund 50.000 geschätzt. Die Bundesregierung ist der seit Jahren von Polen vorgetragenen Forderung nach Entschädigungszahlungen bislang nicht nachgekommen. Der Kandidat für den Bundesvorsitz der Linken, Pantisano, wird die Partei wieder interessanter für Arbeiterinnen und Arbeiter machen. Im Deutschlandfunk sagte der bisherige Vize-Fraktionschef im Bundestag, die Linke müsse nicht nur an Haustüren, sondern verstärkt in Betriebe gehen, um dort den Beschäftigten zuzuhören. Die Partei sollte sich mehr dafür einsetzen, die Arbeiterinnen und Arbeiter an wichtigen Unternehmensentscheidungen teilhaben zu lassen. Wenn etwa eine Automobilfirma plötzlich Panzer bauen wolle, müsse dies gemeinsam mit den Beschäftigten entschieden werden. Pantisano unterstütze den Kurs der bisherigen Doppelspitze Schwertner und Van Aken, der gegen einen sozialen Kahlschlag gerichtet sei, gegen Wahlsiege der AfD und für Solidarität. Van Aken tritt aus gesundheitlichen Gründen auf dem Bundesparteitag der Linken in Potsdam am Wochenende nicht mehr als Parteichef an. Pantisano will sich zu seinem Nachfolger wählen lassen. Bislang gibt es keine weiteren Kandidaten. Der Technologiekonzern Bosch muss in den USA eine Millionenstrafe zahlen. Grund sind Lieferungen von Bosch an den chinesischen Huawei-Konzern. Dieser steht wegen seiner Verbindungen zum chinesischen Staat und der Sorge vor möglicher Spionage oder Sabotage auf einer schwarzen Liste der US-Regierung. Wie das US-Handelsministerium mitteilte, erklärte sich Bosch zu einer Zahlung von 36 Millionen Dollar bereit. Zwei ausländische Tochtergesellschaften des Konzernes in den USA hatte inzwischen 2020 und 2024 in mehr als 100 Fällen Sensoren und Software für Mobiltelefone an Huawei geliefert, ohne über die nötige Ausfuhrgenehmigung Washingtons verfügt zu haben. Das US-Justizministerium stellte Ermittlungen gegen Bosch ein, da das Unternehmen sein Fehlverhalten selbst offengelegt hatte. Laut dem in Gerlingen ansässigen Unternehmen geschahen die Verstöße unbeabsichtigt. Die deutschen Krankenhäuser haben mehr Mittel für den Hitzeschutz gefordert. Der Vorstandsvorsitzende der deutschen Krankenhausgesellschaft GAS sagte der Düsseldorfer Zeitung Rheinische Post, schon in den kommenden heißen Tagen würden viele Patientinnen und Patienten, aber auch die Klinikbeschäftigten spüren, welche Folgen die chronische Unterfinanzierung der Krankenhäuser habe. Für Klimaanlagen oder andere Kühltechnik bleibe nichts übrig. Die Kliniken müssten deshalb weiterhin mit Verschattung, Ventilatoren und Kühlakkus improvisieren, so GAS. Er warnte, sollten sich die aktuellen Streichungspläne im Zuge der geplanten Gesundheitsreform durchsetzen, blieben gekühlte Krankenhäuser endgültig illusorisch. In Belgien ist ein Mann zu 27 Jahren Haft verurteilt worden, der vor 4 Jahren seinen Wagen absichtlich in eine Menschenmenge gelenkt hatte. Wie die Nachrichtenagentur Belga berichtete, hatte ihn ein Gericht zuvor wegen der vorsätzlichen Tötung in 7 Fällen und versuchten Tötung in 79 Fällen schuldig gesprochen. Der Mann war im März 2022 bei einer Karnevalsveranstaltung in Strepy-Braconnier in eine Gruppe Menschen gefahren. Neben den Toten gab es auch Dutzende Verletzte. Das Gericht begründete das Strafmaß demnach mit der extremen Schwere der Tat. Der Angeklagte habe eine tiefe Verachtung für das menschliche Leben an den Tag gelegt. Gegen die Entscheidung könne noch Rechtsmittel eingelegt werden. Der Fahrer war bei der Tat angetrunken. Der Mann soll sich darüber hinaus im Internet selbst als Raser bezeichnet haben. Ein terroristischer Hintergrund war ausgeschlossen worden. Bei der Fußballweltmeisterschaft hat Usbekistan gegen Kolumbien mit 1:3 verloren. Zuvor besiegte Ghana Panama mit 1:0. In der Nacht hatte England Kroatien mit 4:2 geschlagen. Portugal und die Demokratische Republik Kongo trennten sich 1:1. Und hier noch einmal die Übersicht. Das Rahmenabkommen für ein Ende des Krieges zwischen den USA und dem Iran ist von beiden Seiten unterzeichnet worden. In Brüssel beginnt heute ein EU-Gipfel. Bundesaußenminister Wadephul befürwortet Entschädigungszahlungen an NS-Opfer in Polen. Das Wetter. Sonnig und trocken, im Nordosten vereinzelt Schauer, am Abend im Westen kräftige Gewitter möglich. 19 bis 36 Grad. Morgen im Westen örtlich Unwettergefahr durch Starkregen und Hagel, nach Südosten heiter, dabei Hitzegewitter möglich, 30 bis 38 Grad. Die weiteren Aussichten, auch am Samstag teils Sonne, teils Quellwolken und örtlich kräftige Schauer und Gewitter mit Unwettergefahr, 30 bis 38 Grad. Und hier die Temperaturen von heute früh, 7 Uhr, Greifswald und Hamburg 18 Grad, Bremen, Hannover je 19, Berlin 20, Leipzig und Köln 19 Grad, Dresden 20 Grad, Frankfurt am Main 20 Grad, Stuttgart 17, Freiburg 18 und München 19 Grad. Und das waren die Nachrichten.
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7: Weiter für Sie am Mikrofon Stefan Heinlein. Noch einmal willkommen zu dieser Sendung. Der Iran-Krieg ist vorerst beendet. In der Nacht haben beide Seiten das Rahmenabkommen unterzeichnet. Doch für viele Menschen im Iran ist es ein schlechter Deal. Sie leiden unter den Repressionen des Regimes. Es gibt Berichte über willkürliche Festnahmen, Folter und Hinrichtungen. Der Trump-Deal mit Teheran legt keinen Wert auf innenpolitische Veränderungen. Ich spreche gleich darüber mit der deutsch-iranischen Journalistin Daniela Seferi. Außerdem eine Reportage über den heutigen Start der europäischen Trägerrakete Ariane 6 vom Weltraumbahnhof Kourou in französisch Guyana. Und wir berichten über eine Studie über die Hintergründe des politischen Rechtsrucks in Deutschland und Europa. Iranische Patrioten protestiert weiter. Hilfe ist auf dem Weg, macht den Iran wieder großartig. So nach den blutigen Protesten im Iran Anfang Januar die Botschaft von Donald Trump an das iranische Volk. Dem Appell auf seiner Plattform Truth Social folgte wenige Wochen später, Ende Februar, der israelisch-amerikanische Angriff auf den Iran. In den ersten Tagen wurde die politische Führung des Landes getroffen, der oberste Führer des Iran, Ayatollah Khamenei, getötet. Doch das Regime wackelte nur kurz, die versprochene Hilfe für die iranische Opposition blieb aus. Im Rahmenabkommen zum Ende des Krieges, das jetzt in der Nacht von beiden Seiten unterzeichnet wurde, ist von einem Regimewechsel gar nicht mehr die Rede. Es gibt keine Anzeichen für einen politisch-gesellschaftlichen Wandel. Die bisherigen Machtverhältnisse scheinen unverändert. Darüber kann ich jetzt reden mit der deutsch-iranischen Journalistin Daniela Seferi. Guten Morgen.
8: Guten Morgen.
7: Der Krieg ist also vorerst beendet. Keine Luftangriffe mehr auf den Iran. Das Rahmenabkommen ist unterzeichnet. Sind das gute Nachrichten für die Menschen im Iran?
8: Naja, gute Nachrichten erwarten die Menschen im Iran schon lange nicht mehr. Sie wurden immer wieder von der Welt im Stich gelassen und jetzt erneut. Donald Trump macht wieder einmal deutlich, dass es ihm nie auch nur eine Sekunde um die Menschen im Iran ging, die am Ende die größten Verlierer dieses Krieges sind. Sie bleiben zurück mit einem Regime, das sich für diesen Krieg an der eigenen Bevölkerung rächen wird und schon rächen wird, wenn wir uns die gestiegenen Zahlen der Hinrichtungen ansehen.
7: Warum rächt sich die iranische Führung an der eigenen Bevölkerung für einen israelisch-amerikanischen Krieg gegen das Land?
8: In der Ideologie des Regimes sind die Protestierenden im Iran, die Freiheitsbewegung vom Ausland, von den USA und von Israel bezahlte Agenten, Touristen, wie die Protestierenden Anfang des Jahres genannt worden sind. Das merkt man immer wieder, solange wie die Islamische Republik existiert, wurden immer die politischen Gefangenen zuallererst hingerichtet, wenn das Regime außenpolitisch nicht weiterkommt. Das haben wir beispielsweise auch nach dem 7. Oktober gesehen, nach dem Terroranschlag der Hamas auf Israel und dem Beginn des Krieges in Gaza, das verstärkt vor allem ethnisch und religiös marginalisierte Gruppen, allen voran die KurdInnen, mit dem Anklagepunkt Spionage für Israel hingerichtet worden sind, ohne jegliche Beweise. Das heißt, die Außen- und die Innenpolitik waren schon immer, seit 4 Jahrzehnten, ganz eng miteinander verknüpft.
7: Wie lässt sich denn aktuell nach Ihren Informationen, das Internet ist ja jetzt wieder in Gang im Iran, man hat Kontakt zu den Menschen im Iran, wie lässt sich die Stimmung im Land vor dem Hintergrund, den Sie gerade geschildert haben, beschreiben?
8: Ja, man muss dazu sagen, die Internetabschaltung war mit fast 3 Monaten die längste Internetabschaltung der Weltgeschichte. Anfang des Jahres während der Proteste wurden schon mal das Internet für Wochen abgeschaltet, landesweit. Bis auf wenige Wochen kann man eigentlich sagen, dass die Bevölkerung im Iran in diesem gesamten Jahr 2026 nahezu vollständig von der Außenwelt abgeschottet worden war. Entsprechend auch das Trauma, als letzte Woche wieder es zu vereinzelten Luftanschlägen kam, haben mir meine Kontakte zum Beispiel alle geschrieben, sollte das Internet wieder abgeschaltet werden, mach dir keine Sorgen um uns. Also diese Angst ist durchaus da und die Angst ist natürlich da, dass sie jetzt weiter zurückbleiben mit diesem Regime. Die Menschen haben Anfang des Jahres brutalste Massaker erlebt. Die Auswirkungen sieht man noch an jeder Straßenecke. Die Menschen sind in einem tiefen Trauma und werden natürlich nicht vergessen, was Anfang des Jahres geschehen ist und werden auch nicht vergessen, dass die internationale Gemeinschaft sie im Stich gelassen hat.
7: Frau, Leben, Freiheit, wir erinnern uns an diese Parole der Protestbewegung. Wird es diesen Slogan noch einmal geben im Iran unter den jetzt veränderten Vorzeichen?
8: Ja, wir sehen diesen Slogan auch immer wieder. Er wurde ja auch Anfang des Jahres bei den Protesten vereinzelt gerufen. Und Frau, Leben, Freiheit kommt ja auch aus der kurdischen Freiheitsbewegung. Und wir sehen vor allem auch in den kurdischen Regionen Irans einen ungebrochenen Widerstand, im ganzen Land sowieso, aber in Kurdistan immer wieder. Und dazu muss man auch sagen, im Iran zeichnen sich Proteste natürlich nicht nur durch Massenproteste aus, die wir dann in unseren Medien sehen, sondern immer wieder im Alltag der Menschen, Form des zivilen Ungehorsams, in den Gefängnissen, durch Hungerstreiks. Zum Beispiel seit 2,5 Jahren protestieren die politischen Gefangenen jeden Dienstag gegen die Todesstrafe, indem sie in einen Hungerstreik treten. Wir haben vergangenes Wochenende gesehen, dass beispielsweise Rentner im Süden des Landes wieder protestiert haben, da auch gerufen haben, weder Krieg noch Massaker, wir wollen ein Leben in Würde. Das heißt, der Protest und die Freiheitsbewegung wird anhalten. Tumat Salehi, ein bekannter oppositioneller Rapper im Iran, hat auch gesagt, dass die Freiheitsbewegung im Iran lebt. Das hat er vergangene Woche in einem Wochenende in einem Video gesagt und gesagt, dass die Freiheitsbewegung im Iran nicht davon abhängig ist, ob die internationale Welt es möchte, dass Iran befreit wird oder nicht. Sie werden trotzdem weiterkämpfen.
7: Wie viel Mut braucht es denn im Iran, diese Gesten des zivilen Ungehorsams tatsächlich zu wagen?
8: Ja, es braucht großen Mut und wir sehen, dass die Menschen diesen Mut aber aufbringen, weil es schlicht ums Überleben geht. Wenn wir uns beispielsweise die Frauen angucken, Sie haben gerade die Frau-Leben-Freiheit-Bewegung angesprochen, seitdem tragen mehr und mehr Frauen kein Kopftuch auf der Straße, was aber nicht bedeutet, dass die Kopftuchpflicht aufgehoben worden ist. Noch immer werden Frauen dafür festgenommen, Eigentum beschlagnahmt, zu Haftstrafen verurteilt, aber es ist mittlerweile so, dass das Regime nicht mehr hinterherkommt. Alle Frauen, die ohne Kopftuch auf die Straße zu gehen, festzunehmen. Wir sehen aber, dass nach wie vor auch beispielsweise Menschen für den bloßen Besitz von Starlink beispielsweise oder für VPNs, indem sie halt diese Internetzensuren umgehen können, dafür festgenommen und verurteilt werden. Vor einigen Jahren wurde ein Blogger beispielsweise festgenommen und mit dem Vorwurf Spionage für Israel angeklagt, weil er unter einem Tweet von Khamenei einfach nur einen Punkt kommentiert hat. Das heißt, für den Kommentar eines Punktes können Menschen festgenommen und zum Tode verurteilt werden. So sehr hat das Regime Angst vor diesem ungebrochenen Widerstand der Bevölkerung.
7: Nun gibt es ja nicht nur die Bilder von den mutigen Frauen ohne Kopftuch, sondern es gibt ja Bilder, Aufnahmen, Videos von Protesten für das Regime, also mit Flaggen, mit Protesten, mit Parolen. Wer sind denn die Menschen, die dem Regime weiter die Treue halten?
8: Ja, das ist natürlich gibt es noch im Iran eine absolute Minderheit, die noch zu dem Regime hält. Das sind Menschen, die von dem Regime profitieren. Das sind Menschen, die ideologisch auf der Linie des Regimes fahren. Man weiß aber auch aus den letzten Jahren, dass das Regime eben diese Pro-Regierungsdemonstrationen inszeniert und eben größer zeigt, als sie eigentlich sind. Oftmals werden auch Menschen hingezwungen, also vor allem afghanische Geflüchtete werden mit Abschiebung bedroht, wenn sie nicht erscheinen. Angehörige von Getöteten wurden in den vergangenen Jahren auch immer wieder gezwungen, zu Trauermärschen des Regimes zu kommen. Aber es gibt auch eine Handvoll, eine kleine Minderheit innerhalb des Systems, das noch zu dem Regime hält. Und das sieht man daran, dass sie frei protestieren dürfen. Wer aber gegen das Regime protestiert, wird zu Abertausenden massakriert, wie Anfang des Jahres. aus.
7: Ayatollah Khamenei und weite Teile der alten Führung sind tot. Wer sind denn die neuen Machthaber? Donald Trump hat ja erklärt, diese neuen Leute in Teheran, die seien viel vernünftiger als ihre Vorgänger. Malt er sich da die Lage schön? Sind das alternative Fakten des US-Präsidenten oder ist tatsächlich ein Stück weit mehr Vernunft mittlerweile in Teheran?
8: Also entweder lügt Donald Trump ganz absichtlich oder er kennt sich wirklich innerhalb des Machtapparates der Islamischen Republik gar nicht aus. Und beides wäre fatal, wenn wir uns anschauen, die Schlüsselfiguren der Repression sind noch immer die gleichen wie vor dem Krieg. Wenn wir uns beispielsweise den Chef der Justiz anschauen, der schon vor dem Krieg Protestierende zum Tode verurteilt hat und jetzt eben noch mehr. Seit Anfang des Jahres wurden mehr als 700 Menschen hingerichtet. Im Juni alleine, ich habe heute Morgen gelesen, mindestens 52 Hinrichtungen allein im Juni diesen Jahres. Und wir sind gerade erst mitten im Monat. Die Schlüsselfiguren sind noch immer die gleichen. Einige Akteure der Revolutionsgarde beispielsweise wurden ausgeschaltet. Sie haben es eingangs erwähnt. Khamenei wurde getötet. Das hat natürlich zu großer Freude bei der Bevölkerung geführt. Aber er wurde durch seinen Sohn Khamenei ersetzt. Und der gilt als noch radikaler als sein Vater.
7: Wird er auch weitermachen mit der Unterstützung ausländischer Terrororganisationen wie der Hamas oder der Hisbollah im Libanon?
8: Natürlich, weil die gesamte Ideologie der Islamischen Republik Iran baut darauf aus, Israel zu vernichten. Und dafür braucht es eben die Proxys. Und es ist eine Illusion anzunehmen, dass nur wegen eines Deals das Regime im Iran aufhören wird, die Hamas, die Hisbollah, die Houthis zu unterstützen.
7: Im Deutschlandfunk heute Morgen die deutsch-iranische Journalistin Daniela Seferi. Vielen Dank für Ihre Zeit und auf Wiederhören.
8: Danke Ihnen.

0: Nicht nur bei Elektrofahrzeugen, auch bei Solartechnik, Akkuzellen und Batterien drängen staatlich subventionierte chinesische Hersteller immer stärker auf den europäischen Markt. Die EU-Kommission fordert deshalb eine härtere Handelspolitik gegenüber China. Doch während Frankreich und einige andere EU-Mitglieder den europäischen Markt stärker abschotten wollen, bremst die Bundesregierung. Aus Berlin, Ruth Kirchner.
1: Ein deutsch-chinesisches Business-Forum vergangene Woche in Berlin. Vor Industrievertretern spricht Chinas Vize-Handelsminister Ling Ji. Die zentrale Botschaft: Exportweltmeister China ist zugleich die zweitgrößte Importnation der Welt nach den USA. Wie zum Beweis ruft Ling Unternehmensvertreter auf, die Interesse an Produkten aus Deutschland signalisieren. Was der Vizeminister nicht sagt: China kauft immer weniger Autos, Maschinen oder Chemieprodukte made in Germany. Chinesische Unternehmen produzieren vieles längst selbst, staatlich subventioniert und deutlich billiger und drängen massiv auf den europäischen Markt. Heimische Firmen können kaum mithalten. Absatzmärkte brechen weg, warnt Sebastian Roloff, wirtschaftspolitischer Sprecher der SPD im Bundestag.
2: Das ist sehr bedrohlich für uns und damit muss man umgehen.
1: Nur wie? Die Regierungskoalition ist sich uneins. Roloff plädiert für mehr Schutz des europäischen Marktes.
2: Deutschland und Europa müssen dafür sorgen, dass es einen Absatzmarkt für die eigenen Produkte gibt. Das bedeutet, dass die eigenen Produkte, seien es Auto, seien es Stahl etc., in Europa gekauft werden, was man nicht nur dem Markt überlassen kann.
1: Auch die EU-Kommission wirbt für einen härteren Kurs. Etwa Quoten für europäische Produkte bei öffentlichen Ausschreibungen, mehr Ausgleichszölle, insgesamt stärkere Beschränkung für die Konkurrenz aus Fernost. Wirtschaftsministerin Katharina Reiche, CDU, bleibt zurückhaltend. Sie setzte bei ihrer China-Reise im Mai ganz auf Dialog.
3: Wir werben in Brüssel also für einen balancierten Ansatz, wirksame Schutzinstrumente und gleichzeitig Offenheit für den Export.
1: Denn China bleibt wichtig. Rund 2000 deutsche Unternehmen sind dort vertreten. Gleichzeitig ist Deutschland auf seltene Erden, Halbleiter und Komponenten aus China angewiesen. Die Bundesregierung will Peking daher nicht verärgern. Kanzler Merz wies in seiner Regierungserklärung zwar auf die schwierige Lage der Industrie hin, blieb bei konkreten EU-Maßnahmen aber vage.
4: Wir schützen unsere Interessen und unsere Wirtschaft gegen wettbewerbsverzerrende Handelspraktiken anderer Staaten.
1: Andere europäische Staats- und Regierungschefs sind deutlich offensiver. Frankreichs Präsident Macron warnt vor einem chinesischen Tsunami und fordert gemeinsam mit Italien, Spanien und den Niederlanden schärfere Maßnahmen. Deutschland hat sich der Initiative nicht angeschlossen. Sandra Detzer, wirtschaftspolitische Sprecherin der Grünen, sagt, die Koalition darf nicht länger bremsen.
5: Unsere Erwartung ist ganz klar an die Bundesregierung, dass sie jetzt beim anstehenden Rat ein Treiber ist für effektiven Handelsschutz und für den Schutz gerade unseres Mittelstandes. Denn das ist wirklich eine Überlebensfrage für viele Unternehmen, auch in Deutschland und Europa.
1: Auch aus der CSU kommt der Appell, sich klarer zu positionieren. CSU-Europapolitiker Manfred Weber sagt, entweder wir wehren uns oder China macht Teile unserer Industrie platt.
0: Vor dem EU-Gipfel heute in Brüssel. Deutschland als Bremser beim Schutz vor Chinas Übermacht. Ein Bericht von Ruth Kirchner.

0: Heute am frühen Nachmittag unserer Zeit startet erneut die europäische Trägerrakete Ariane 6 vom Weltraumbahnhof Kourou in Französisch-Guyana. Für die europäische Raumfahrt und die Betreibergesellschaft ist dieser insgesamt achte Start einer Ariane 6 ein bedeutender Härtetest. Die Rakete soll sich im harten kommerziellen Wettbewerb als verlässliche europäische Alternative zu Anbietern wie SpaceX etablieren. Stefan Dietjen hat vor Ort die Vorbereitungen am Weltraumbahnhof Kourou beobachtet.
1: Fast scheint es, als sei es nicht schwieriger, die größte jemals gebaute Ariane-Rakete zu starten, als einen ganz normalen Kleinwagen anzulassen. Kurz vor dem Abschuss steht der Leiter des Ariane-Startteams in einem Kontrollraum voller Monitore und blinkender Leuchtdioden auf Kontrollpanelen. Auf dem Schalttisch vor ihm steckt zwischen dutzenden Knöpfen und digitalen Anzeigen ein Zündschlüssel. Wird er gedreht, laufen die letzten Minuten des Startvorgangs automatisch ab. Der Schlüssel vermittelt Sicherheit, sagt Frederik. Er hat etwas Mechanisches, etwas Traditionelles. Man weiß einfach, wenn man ihn dreht, stellt man einen Kontakt her. Am Morgen südamerikanischer Zeit dreht Frederik seinen Zündschlüssel. Kurz danach zieht die Ariane-Rakete eine steile Spur von Feuer und weißen Gasen in den blauen Himmel. Fast eine halbe Minute dauert es, bis auch der Donner der gewaltigen Treibladungen über fast 8 Kilometer bis zum nächstgelegenen Beobachtungspunkt außerhalb eines weiten Sperrgebiets herübergerollt ist. 36 Satelliten transportiert die verstärkte Ariane mit einem Schuss ins All. Sie werden Teil einer sogenannten LEO-Konstellation. Der Amazon-Konzern baut damit eine Konkurrenz zur Starlink-Konstellation von Elon Musk auf. Hunderte bis tausende Satelliten im erdnahen Orbit gehören zu einer einzigen solcher Konstellationen, die weltweit Internetversorgung, aber auch militärische Kommunikationsinfrastrukturen im All aufbauen.
2: I think we would be wrong to consider that space is just one business sector among others.
1: Es wäre falsch zu glauben, der Weltraum sei einfach ein Geschäftsfeld wie viele andere, sagt Ariane Space CEO David Cavaiolis. Es geht um Souveränität. Armeen brauchen für ihre Kriegsführung den Weltraum. Deshalb müssen europäische Länder in der Lage sein, ihre Satelliten autonom ins Weltall zu bringen. Und das bieten wir an. Rund 70.000 Satelliten werden nach Schätzungen von Beobachtern innerhalb der nächsten Jahre für LEO-Konstellationen den Raum im All eng machen. Das Nadelöhr dafür sind Transportkapazitäten. Die Europäische Weltraumagentur ESA hat deshalb einen Wettbewerb für Start-ups initiiert, die bis 2027 sogenannte Micro-Launcher, kleinere, billigere Raketen entwickeln sollen. So hat das auch die NASA gemacht, erklärt die zuständige ESA-Direktorin Geraldine Naja. Muss aber hinzufügen, dass mit SpaceX wieder eine Art Monopol in den USA entstanden sei. Ziel der ESA bleibe es, Monopole zu verhindern. Das, sagt Naja, sei wichtig. Zu den 4 Unternehmen aus Deutschland, Frankreich und Spanien, die sich an dem ESA-Wettbewerb beteiligen, gehört das bayerische Start-up ESA Aerospace. Wenige Tage vor dem Start der Ariane 6 in Kourou erlitt das Unternehmen allerdings einen erneuten Rückschlag. Zum 4. Mal musste der Start einer ESA-Rakete von der Startanlage in Norwegen kurzfristig abgesetzt werden. So einfach wie das Anlassen eines Kleinwagens ist selbst der Start einer kleineren Rakete nicht.
0: Stefan Dietjen zum Start der europäischen Trägerrakete Ariane 6.

Und nach den Nachrichten gleich um 8:30 berichten wir unter anderem über die wichtige VW-Hauptversammlung heute in Wolfsburg.

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1: Uhr 8:30, die Nachrichten. Nach dem Abkommen zwischen den USA und dem Iran sind zwei Schiffe der deutschen Marine auf dem Weg zum Roten Meer. Das gab Bundesverteidigungsminister Pistorius vor einem Treffen mit seinen Kollegen der NATO-Staaten in Brüssel bekannt. Demnach sollen sich das Minensuchboot Fulda und das Versorgungsschiff Mosel für einen möglichen Einsatz in der Straße von Hormus bereithalten. Für diesen seien aber die Zustimmung des Iran und des Oman sowie ein Beschluss des Deutschen Bundestages erforderlich, sagte der SPD-Politiker. Die Verteidigungsminister der NATO-Staaten wollen bei ihrem Treffen unter anderem über die Höhe der Ausgaben der europäischen Mitgliedstaaten und Kanadas für Verteidigung und Sicherheit beraten. Beim vergangenen Gipfel hatten sich die Bündnispartner auf eine Erhöhung der Militärausgaben auf jährlich 5% der Wirtschaftsleistung bis 2035 geeinigt. Am Nachmittag trifft sich zudem die sogenannte Ukraine-Kontaktgruppe. Russland und die Ukraine haben sich erneut gegenseitig mit Drohnen und Raketen angegriffen. Aus der südrussischen Region Rostow wurden ein Toter und mehrere Verletzte durch den Einschlag einer Drohne gemeldet. Auch in Moskau gab es Angriffe. Dort hätten mehrere Drohnen eine Ölraffinerie getroffen und sie in Brand gesetzt, erklärte Bürgermeister Sobjanin. Russland warf der Ukraine zudem vor, in der westrussischen Grenzregion Brjansk einen Bus mit einer belarussischen Kinderfußballmannschaft beschossen und dabei eine Frau getötet zu haben. Die Ukraine wies den Vorwurf zurück. Russland griff die Ukraine in der Nacht seinerseits an. Der Militärgouverneur von Kiew, Tschetschenko, erklärte, mehrere ballistische Raketen seien auf die Hauptstadt abgefeuert worden. Die Nachrichtenagentur dpa erklärte, in der Innenstadt von Kiew seien mehrere Explosionen zu hören gewesen. Nähere Details sind noch nicht bekannt.

0: Der Sachverständigenrat für Umweltfragen hat angesichts von Bürokratieabbaubemühungen vor Rückschritten beim Umweltschutz gewarnt. Verwaltungsaufwand für Betriebe zu reduzieren und Verfahren zu beschleunigen sei ein berechtigtes Anliegen, dürfe aber den Schutz von Umwelt und Gesundheit nicht schwächen, heißt es in einem Gutachten des Expertengremiums. In Anbetracht ökologischer Krisen sei eine Deregulierung hochproblematisch. Bund und Länder sollten stattdessen mehr darauf achten, Gesetze leicht umsetzbar zu machen, erklärte der Sachverständigenrat. Ausnahmeregeln, wie es sie vielfach gäbe, sollten vermieden werden. Verstöße gegen Auflagen sollten stattdessen konsequenter geahndet werden, hieß es. Das Expertengremium, das die Bundesregierung berät, besteht aus 7 Wissenschaftlerinnen und Wissenschaftlern. Vorsitzende ist die Umweltministerin, Umweltmedizinerin Claudia Hornberg. Die deutschen Krankenhäuser haben mehr Mittel für den Hitzeschutz gefordert. Der Vorstandsvorsitzende der Deutschen Krankenhausgesellschaft GAS sagte der Düsseldorfer Zeitung Rheinische Post, schon in den kommenden heißen Tagen würden viele Patientinnen und Patienten, aber auch die Klinikbeschäftigten spüren, welche Folgen die chronische Unterfinanzierung der Krankenhäuser habe. Für Klimaanlagen oder andere Kühltechnik bleibe nichts übrig. GAS warnte, sollten sich die aktuellen Streichungspläne im Zuge der geplanten Gesundheitsreform durchsetzen, blieben gekühlte Krankenhäuser endgültig illusorisch. Das Wetter. Im Nordosten wolkig und einzelne Schauer. Sonst heiter bis sonnig, 20 bis 36 Grad. Morgen im Norden bewölkt mit Schauern oder kurzen Gewittern, im Tagesverlauf in den Osten ziehend. Sonst heiter bis sonnig, ab nachmittags teils kräftige Gewitter, dabei örtlich Unwettergefahr, 30 bis 38 Grad. Die weiteren Aussichten, am Samstag teils Sonne, teils Quellwolken und örtlich kräftige Schauer und Gewitter mit Unwettergefahr, 30 bis 38 Grad. Das waren die Nachrichten.
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2: Und wie immer um diese Zeit Besuch aus unserer Wirtschaftsredaktion Katja Scherer. Heute Europas größter Autobauer Volkswagen. Heute die Hauptversammlung. Das Unternehmen wird sich wohl viel Kritik anhören müssen. Warum?
3: Weil der Gewinn eingebrochen ist und weil das Unternehmen viele strategische Probleme hat. Allein im ersten Quartal gab es einen Gewinnrückgang von 28%, rund 28%, das ist über ein Viertel. Und es wurde zuletzt eine Umfrage bekannt, intern aus dem Konzern. Da haben 6 von 9 Vorständen gesagt, dass sie den Konzern für existenzgefährdet halten. 3 weitere sahen die Lage als angespannt. Die Umfrage stammt aus dem Winter und wurde jetzt vom Manager-Magazin veröffentlicht. Trotzdem, auch wenn es hier schon etwas älter ist, sorgt das natürlich für Verunsicherung. Und es wird heute viele Fragen dazu geben, voraussichtlich. Oliver Blume, der Vorstandsvorsitzende, der hat schon im Frühjahr eine Zielstrategie 2030 für den Konzern angekündigt. Ein wichtiges Ziel ist, Überkapazitäten abzubauen. Im Moment ist es so, dass viele Fabriken von VW nicht ausgelastet sind. Außerdem soll das Unternehmen technologisch innovativer werden, aber bisher ist das eher so die Marschrichtung und es fehlen noch die Details.
2: Sind diese Überkapazitäten tatsächlich das einzige Problem des Unternehmens von Volkswagen?
3: Ja, die Überkapazitäten sind eigentlich eher die Folge von mehreren Problemen. Die eigentliche Frage ist ja, warum gibt es diese zu geringe Auslastung? Und das hat mehrere Gründe. Die Zölle beim Handel mit den USA sind ein Problem. Ein anderes ist, dass die Autonachfrage in Europa nachgelassen hat. Und die größten Herausforderungen, die gibt es sicherlich auf dem chinesischen Markt. China war ja lange das Zugpferd für alle deutschen Autobauer. Aber zuletzt war da das Geschäft insgesamt rückläufig. Und das Handelsblatt hat heute mit dem Verweis auf einen japanischen Branchendienst berichtet, dass in China im April erstmals in einem Monat mehr E-Autos zugelassen wurden als Verbrenner. Und E-Autos kaufen chinesische Kunden eher bei chinesischen Herstellern als bei deutschen. Das zeigt, der Wandel geht schnell, schneller als erwartet. Und die Herausforderungen werden eher noch zunehmen.
2: Heute die Volkswagen-Hauptversammlung. Vielen Dank für diese Information, Katja Scherer.

Einen politischen Rechtsruck, den gibt es nicht nur hier bei uns in Deutschland. Oft wird angenommen, dies liegt daran, dass mehr Menschen radikal rechte oder sogar rechtsextreme Einstellungen haben. Eine Studie aus der Politikwissenschaft stellt sich dem entgegen. Sie ist jetzt auf Deutsch erschienen und weist darauf hin, solche Einstellungen waren die ganze Zeit über vorhanden. Katrin Kühn aus unserer Wissenschaft.

0: Wirtschaftsredaktion. Sie haben sich das alles angeschaut. Das ist ja ein Punkt, der in der ganzen Diskussion über die AfD bislang eher selten vorkommt.
1: Ja, genau, das stimmt. Aber in den Sozialwissenschaften, der Extremismusforschung, ist das nicht neu. Es gibt verschiedene Studien, Befragungen, die zeigen, der Anteil von Leuten, der extreme oder auch ausländerfeindliche Einstellungen angibt, der schwankt zwar, aber der ist heute gar nicht außergewöhnlich groß. Wenn man zum Beispiel in die Leipziger Autoritarismusstudie schaut, dann findet man da Jahre, in denen manche Werte sogar höher waren als jetzt, aber wo sich das eben politisch noch nicht spiegelte in Wahlergebnissen.
0: Also keine ganz neuen Erkenntnisse. Was ist das jetzt für eine neue Studie?
1: Ja, das ist eine Arbeit von Vicente Valentim, ein junger Politikwissenschaftler aus Portugal, die auf Englisch schon 2024 erschienen ist und da in dem Forschungsgebiet so eine Art Must-Read war, also muss man lesen, und wo das Buch jetzt auch auf Deutsch erschienen ist. Und er hat bei einem sehr wichtigen Punkt angesetzt, nämlich, dass die Einstellungen, die Wertvorstellungen von uns Menschen wirklich erstaunlich stabil sind. Hören wir ihn mal selbst.
2: We know that people who are right-wing typically remain right-wing for the rest of their lives.
3: Wir wissen, dass Menschen mit rechter Einstellung typischerweise ihr ganzes Leben lang rechts bleiben und Menschen mit linker Einstellung ihr ganzes Leben lang links. Und dasselbe gilt für viele ihrer anderen politischen Ansichten. Daher ist es unwahrscheinlich, dass ein so schneller Anstieg der Wählerstimmen für die radikale Rechte dadurch erklärt werden kann, dass tatsächlich mehr Menschen rechtsextrem werden.
1: Sprich, das muss etwas anderes sein, und das hat er sich dann datenbasiert angeschaut.
0: Und was hat er für Erklärungen?
1: Ja, er erklärt das mit kippenden Normen. Also, dass es tolerierter, normaler geworden ist, bestimmte Ansichten zu äußern. Also, die Ansichten waren im Kern die ganze Zeit da, aber weil das als nicht erwünscht gilt, sich migrationsfeindlich zu äußern zum Beispiel, zu zeigen, wurde das dann nicht gemacht, und nachgezeichnet hat er das mit Befragungsdaten und mit Wahldaten. Also, er hat sich in verschiedenen Ländern, auch in Deutschland, Studien zu Einstellungen angeschaut und dann, was wählen die Leute, und passt das zusammen. Und das Kernergebnis ist, heute passt das einfach viel klarer zusammen als früher.
0: Also, wenn ich es richtig verstanden habe, früher waren bestimmte Positionen schon da, aber politisch haben die Menschen so nicht gewählt.
1: Genau, und zwar aus verschiedenen Gründen. Sie haben eine andere Partei gewählt als zum Beispiel die AfD, oder sie haben gar nicht gewählt. Und wenn es da politisch radikale, extreme Angebote gab, dann haben die auch deswegen nicht so viele Stimmen bekommen, weil sie eben weniger normalisiert waren als die AfD heute. Es gab auch klarere Brandmauern, nennen wir es mal so. Und auch das argumentiert Valentim durch, weil so eine Normalisierung auch die Politik selbst betrifft. Also sich Menschen politisch rechts außen engagieren, die das bei einer NPD zum Beispiel nie gemacht hätten. Aber bei einer AfD sei das eben akzeptierter, würde weniger abgestraft. Ja, und so professionalisieren sich diese Parteien dann auch. Und wer jetzt über diese Studie von Valentim noch mehr erfahren will, da haben wir in der Wissenschaftsredaktion hier im Deutschlandfunk im Herbst schon eine Systemfragenfolge zugemacht. Warum die radikale Rechte so stark wird, heißt die zu finden unter Systemfragen in der Deutschlandfunk-App.
0: Eine neue Studie zum Einfluss politischer Einstellungen. Vielen Dank für diese Information, Katrin Kühn. Seit geraumer Zeit ist der britische Premier Starmer politisch unter Druck. Auch in den eigenen Reihen gibt es Rufe nach seinem Rücktritt. Andy Burnham soll aus Sicht der Kritiker den Job als Premierminister übernehmen. Doch der Labour-Politiker hat bislang keinen Sitz im Unterhaus. Nun tritt er bei einer Nachwahl in Makerfield an und könnte damit eine wichtige Hürde nehmen auf dem Weg in die Downing Street. Aus London, Christoph Brössel.
4: Barry Gardiner war gestern noch in Makerfield unterwegs, Haustürwahlkampf. Dabei ist Barry Gardiner eigentlich Abgeordneter der Labour-Partei für Brent West, ein Wahlbezirk in London. Es ist ein bisschen absurd, da macht ein Abgeordneter aus der Fraktion von Keir Starmer Wahlkampf für einen Politiker, der Starmer an der Spitze der Partei ablösen will und damit auch als Premier beerben möchte. Ja, das sei schon ungewöhnlich, gibt Barry Gardiner zu und muss lachen. Doch für sein Engagement hat er gute Gründe.
5: What has become clear is that the pace of change since the general election really has not met with people's expectations.
4: Es sei klar geworden, dass die Geschwindigkeit der Veränderungen seit den Wahlen 2024 nicht Schritt halten konnte mit den Erwartungen der Menschen. Ein paar gute Sachen hätte die Labour-Regierung auf den Weg bringen können, fügt er noch an. Aber es reicht nicht. Viele Wählerinnen und Wähler in Makerfield sind wütend, so wie Darren, der seinen Nachnamen nicht nennen will. Er hat 2 Kinder, die Lebenshaltungskosten machen ihm zu schaffen, alles wird teurer. Das wichtigste Thema für ihn, Migration.
6: Too many illegals coming over, because all our tax money is just paying them. Hotels, food, they get everything for free.
4: Da kommen zu viele Illegale rüber zu uns, sagt Darren. Die lebten auf Kosten der Steuerzahler, untergebracht in Hotels, Lebensmittel. Die bekämen alles umsonst. Bislang hat er immer Labour gewählt. Diesmal will er das Kreuz bei Reform UK machen. Das ist die rechtspopulistische Partei von Nigel Farage, die eine viel strengere Migrationspolitik verspricht. In den Umfragen liegt Labour vorne, auch deswegen, weil neben Reform UK noch eine andere Partei antritt, Restore Britain. Diese Partei ist weitaus radikaler als Reform UK, aber wenn sich die Stimmen für die Rechten auf diese beiden Parteien aufteilen, dürfte Labour das Rennen machen. Sollten die Sozialdemokraten also gewinnen, bekommt Andy Burnham, der jetzt noch Bürgermeister von Manchester ist, endlich seinen Sitz im Unterhaus. Nur so kann er Keir Starmer herausfordern, ihn als Parteivorsitzenden und Premier ablösen. Zum Abschluss des Wahlkampfes warnte Andy Burnham gestern vor einer Spaltung des Landes. Da gibt es einen Weg, der Großbritannien immer mehr wie die USA aussehen lässt. Da wollen wir nicht hin. Es gibt noch einen anderen Weg, dieses Land wieder ans Laufen zu kriegen. Burnham versprach, dass die Lebenshaltungskosten sinken, die Menschen mehr Geld im Portemonnaie haben. Er will die Migrationspolitik verschärfen. Er verspricht Wandel, Change, was übrigens auch das Schlagwort von Keir Starmer war.
0: Christoph Brössel. Und nun weitere Berichte in aller Kürze. US-Präsident Trump hat gestern Abend überraschend das Abkommen zum Kriegsende zwischen den USA und dem Iran unterzeichnet. Katharina Fuß.
7: Es ist unterzeichnet, sagte Trump am Rande eines Abendessens mit dem französischen Präsidenten Macron im Schloss Versailles. Iranische Staatsmedien berichten, dass auch der iranische Präsident Pezeshkian das Abkommen unterschrieben habe. Laut dem Vermittlerstaat Pakistan tritt das Abkommen damit sofort in Kraft. Zuvor waren die Einzelheiten des 14-Punkte-Abkommens durch einen US-Beamten bekannt geworden. Festgehalten sind darin demnach die Öffnung der Straße von Hormuz, das Ende der Seeblockaden und die Einstellung aller Kampfhandlungen, auch im Libanon. Andere Punkte wie die künftige Urananreicherung im Iran sollen noch verhandelt werden.
0: Tobias Krämer, außen- und verteidigungspolitischer Sprecher der deutschen Sozialdemokraten im Europäischen Parlament, sagte hier bei uns im Deutschlandfunk zur Rolle der Europäischen Union bei der Friedenssicherung nach dem Irankrieg.
8: Es ist nicht unser Krieg gewesen, wir wollten ihn nicht, aber es muss auch unser Frieden mit sein. Und ich glaube, Europa hat da handfeste Interessen. Insofern sind wir gut beraten, da auch unsere Wirkmacht einzubringen. Wir haben als Deutschland zum Beispiel natürlich auch eine große Kompetenz im Minenheben etc. Aber momentan ist das natürlich die große Offenheit. Wir wissen noch nicht, wie der Kontext ist, wie die Bedingungen sind. Insofern glaube ich, dass es gut ist, dass wir jetzt viel mit den Amerikanern reden, viel mit den Anrainern sprechen, mit den Golfstaaten und dann zu schauen, wie können wir unsere Stärke am besten einbringen. Aber ich glaube, wir sind gut beraten, das auch selbstbewusst zu tun und sich über unsere eigenen Interessen in diesem Kontext klar zu sein.
0: Die deutsch-iranische Journalistin Daniela Seferi hat soeben bei uns, ebenfalls im Deutschlandfunk, in dieser Sendung Zweifel geäußert, dass sich der Machtapparat im Iran durch den Krieg zum Positiven für die Menschen im Iran verändert habe.
9: Die Schlüsselfiguren der Repression sind noch immer die gleichen wie vor dem Krieg. Wenn wir uns beispielsweise den Chef der Justiz anschauen, der schon vor dem Krieg Protestierende zum Tode verurteilt hat und jetzt eben noch mehr. Einige Akteure der Revolutionsgarde beispielsweise wurden ausgeschaltet. Khamenei wurde getötet. Das hat natürlich zu großer Freude bei der Bevölkerung geführt. Aber er wurde durch seinen Sohn Khamenei ersetzt und der gilt als noch radikaler als sein Vater. Die gesamte Ideologie der Islamischen Republik Iran baut darauf aus, Israel zu vernichten und dafür braucht es eben die Proxys. Und es ist eine Illusion anzunehmen, dass nur wegen eines Deals das Regime im Iran aufhören wird, die Hamas, die Hezbollah, die Houthis zu unterstützen.
0: Die Bundesregierung bereitet einen möglichen Einsatz der Bundeswehr zur Minenräumung in der Straße von Hormuz vor. Christina Nagel.
10: Ein Einsatz der Bundeswehr kommt für die Bundesregierung nur in Frage, wenn die Kämpfe wirklich beendet sind und wenn alle Konfliktparteien einer internationalen Mission zustimmen. Um das Mandat konkret formulieren zu können, muss zudem geklärt werden, auf welcher völkerrechtlichen Grundlage es basiert. In Frage kommt eine bereits existierende Resolution der Vereinten Nationen oder auch eine Ausweitung einer bereits bestehenden EU-Mission. Der Bundestag muss einem solchen Einsatz zustimmen. Eine entsprechende Abstimmung könnte nach Ansicht des Kanzlers in der letzten Sitzungswoche vor der parlamentarischen Sommerpause stattfinden.
0: Die Staats- und Regierungschefs der EU treffen sich ab heute zu einem zweitägigen Gipfel in Brüssel. Sarah Lopez mit der Agenda.
11: Es geht zum Beispiel um die europäische Verteidigung und Sicherheit, konkret etwa um Vorfälle zuletzt, bei denen Drohnen in den europäischen Luftraum geflogen sind. Im direkten Zusammenhang damit wird der ukrainische Präsident Selenskyj über die aktuelle Lage in seinem Land sprechen, aber nicht nur darüber. Es ist der erste EU-Gipfel, bei dem Selenskyj zu Gast ist, seitdem die Ukraine die offiziellen Beitrittsverhandlungen mit der EU gestartet hat. Außerdem geht es um den EU-Haushalt für die Jahre 2028 bis 2034.
0: Die Linke würde auf Länderebene mit der CDU kooperieren, wenn nur so eine Regierungsbeteiligung der AfD verhindert werden kann. Das hat der designierte Co-Parteichef Luigi Pantisano heute Morgen bei uns im Deutschlandfunk erklärt.
12: Und dann finde ich, dass es eine gesamtgesellschaftliche Aufgabe ist, sich zusammenzutun und eben dort vor Ort sich zu engagieren, eben dass ein besseres Ergebnis rauskommt für die Demokratie und gegen den anstehenden Faschismus, der sich da abzeichnet durch so ein Ergebnis von der AfD. Und wir stehen als Linke dazu bereit, zu verhindern, dass die AfD an die Macht kommt. Und dazu müssen wir dann gemeinsam mit den Genossinnen vordiskutieren, was da der beste Weg ist. Und ich bin sicher, dass wir da auch zu einer guten Lösung kommen. Aber klar für uns wird sein, die AfD darf nicht an die Macht.
0: Der designierte Co-Parteichef Luigi Pantisano heute Morgen bei uns im Deutschlandfunk. Und damit sind wir dann auch am Ende dieser Sendung. Das Team dankt für Ihr Interesse und wünscht Ihnen einen schönen sommerlichen Tag. Mein Name ist Stefan Heinlein.

0: Deutschlandfunk 8:50 Uhr, die Presseschau. Themen sind die neuen EU-Regeln für Gentechnik, die jetzt unterzeichnete Rahmenvereinbarung zwischen den USA und dem Iran und allem voran der Abschluss des G7-Gipfels in Frankreich. Dazu notiert die Rhein-Neckar-Zeitung aus Heidelberg: G7 wäre dann attraktiv, wenn wirklich die wichtigsten Staaten zusammenkämen. China fehlt, Russland bleibt ausgeschlossen, Brasilien und Indien nur als Gäste. Dafür Italien als Dauerteilnehmer? G7 drückt schon lange nicht mehr die Macht- und Wirtschaftsverhältnisse aus, die die Welt von morgen prägen. Durch den russischen Überfall auf die Ukraine und die damit einhergehende Entfremdung entstanden außerdem neue Formate, in denen sich Länder zusammentun, die vor allem das eine Interesse verfolgen, die westliche Dominanz zu brechen, ist die Rhein-Neckar-Zeitung überzeugt. Die Süddeutsche Zeitung findet: Beim G7-Gipfel in Evian ist Bemerkenswertes geschehen. Der US-Präsident hat sich gegen den russischen Präsidenten Putin gestellt. Die G7 konnten eine Erklärung verabschieden, die fast so klang wie in früheren Zeiten. Den Europäern und dem ukrainischen Präsidenten Selenskyj scheint es mit vereinten Kräften gelungen zu sein, Trump auf ihre Seite zu ziehen. Sollte das von längerer Dauer sein, könnte das tatsächlich einen Wendepunkt in dem von Russland 2022 begonnenen Krieg gegen die Ukraine darstellen. Die Nürnberger Zeitung stellt fest: Die Frage begleitet alle G7-Gipfel seit Jahren. Was bringen diese aufwendig organisierten Zusammenkünfte auf höchster Regierungsebene eigentlich? Vor allem das peinlich anmutende Umschmeicheln von US-Präsident Trump war keine Darbietung europäischen Selbstbewusstseins. Historisch war dieser Gipfel nicht. Aber allein, dass er nicht zum totalen Fiasko wurde, erscheint in diesen Zeiten schon wie ein Erfolg. Die britische Tageszeitung The Guardian blickt zurück auf vergangene Gipfeltreffen und zieht ein eher pessimistisches Fazit. Die G7-Staaten treten nicht mehr geschlossen auf. Es spielt keine Rolle, ob die Mehrheit von ihnen noch zusammenhält. Eine regelbasierte Ordnung kann nicht in ihrer ganzen Pracht funktionieren, wenn sich nur ein Teil der Beteiligten an die Regeln hält. Das ist, als würde man ein Fußballspiel verfolgen, bei dem ein Pferd auf dem Spielfeld steht. Die Staats- und Regierungschefs wirken persönlich verunsichert. Jeder markigen Erfolgsmeldung steht ein Bild gegenüber, das den Zerfall der Macht offenbart. Die einzige Gemeinsamkeit all dieser Führungskräfte ist ihr entschlossenes Bemühen, so zu tun, als sei ihre Einheit gewahrt geblieben. So The Guardian aus London. Für die Rheinische Post aus Düsseldorf ist es bemerkenswert, dass Trump beim G7-Gipfel Moskau zu einem Abkommen mit Kiew zur Beendigung des Ukraine-Kriegs aufgefordert hat. Nun geht es darum, dass der wankelmütige Präsident den von den USA abhängigen Europäern und der NATO nicht doch wieder den Rücken zukehrt. Offenbar will Washington dem Militärbündnis schon bald weniger strategische Bomber und Kampfjets bereitstellen. Hier muss Europa liefern. Was das alles mit der deutschen Teilnahme an einer internationalen Seeoperation im Mittleren Osten zu tun hat, noch dazu bei einer Marine, die ohnehin an der Belastungsgrenze ist? Sehr viel. Dahinter steckt ein politisches Geben und Nehmen. Deutschland sichert die für den Ölhandel so wichtige Wasserstraße von Hormus mit und hofft im Gegenzug auf amerikanische Verlässlichkeit. Im Bündnis wie in der Ukraine. Es geht nicht nur um Minenräumung, sondern auch um ein transatlantisches Signal, gibt die Rheinische Post zu bedenken. Was die Sicherung der Straße von Hormus angeht, ist Europa zu fast allem bereit, analysiert die Taz aus Berlin. Die Betonung liegt auf dem Wörtchen fast, denn bei einer zentralen Frage wollen Frankreich, Großbritannien und Deutschland ganz bestimmt nicht mitmachen. Die Meerenge im Zweifel freizuschießen, sollte Iran die Weltgemeinschaft nach dem völkerrechtswidrigen Angriffskrieg weiterhin mit einer Seeblockade bestrafen. Seit der vollmundigen Ankündigung von Bundeskanzler Merz, Deutschland könne sich an einer Mission beteiligen, wiederholt die ganze Regierung jedoch ein Mantra. Die deutsche Marine rückt erst aus, wenn die Kampfhandlungen in Iran enden. Mit dem Deal zwischen Donald Trump und dem Mullah-Regime am Freitag würden die Waffen dort tatsächlich erst einmal schweigen. Es könnte also wirklich bald zu einem Mandat für die Bundeswehr kommen, vermutet die Taz. Die australische Zeitung The Age blickt vor allem auf das Zusammentreffen von US-Präsident Trump und dem französischen Präsidenten Macron. Die beiden kamen am Rande des G7-Gipfels im prunkvoll eingerichteten Schloss Versailles zusammen. Dort wurde von Trump jetzt auch das Abkommen zwischen den USA und dem Iran unterzeichnet. Trumps Vorliebe für Gold schien einer der Gründe dafür zu sein, dass er seinen Aufenthalt in Frankreich nach dem G7-Gipfel verlängerte. Doch hinter all dem Prunk steckte ein Zweck, zu einer Zeit, in der Macron und andere europäische Staats- und Regierungschefs mit Trump in so vielen Fragen über Kreuz liegen. Da die Fußball-Weltmeisterschaft derzeit weltweit mehr Aufmerksamkeit auf sich zieht als der G7-Gipfel, griff der französische Präsident zu einer Fußballmetapher. Er verglich sein Vorgehen mit dem der französischen Nationalmannschaft und sagte, auch sein Ziel sei es, Tore zu erzielen. Die österreichische Zeitung Der Standard spricht bei dem jetzt unterzeichneten Rahmenabkommen zwischen dem Iran und den USA von einem für die USA blamablen Abkommen. Der eigentliche Verlierer allerdings sei Israel. Der Deal ist eine persönliche Niederlage für Israels Premier Benjamin Netanyahu, weil seine gefeierte Partnerschaft mit Trump schwer beschädigt wurde. Trump lässt keine Zweifel daran, dass er Israel nun als lästiges Hindernis für ein Kriegsende sieht. Und das ist ein schwerer Rückschlag für Israels jahrzehntelange Bestrebungen, die Gefahr, die vom Iran für seine Existenz ausgeht, zu bannen, resümiert der Standard aus Wien. Und damit zum nächsten Thema. Die EU verändert den Umgang mit Gentechnik, schränkt die Risikoprüfung ein und erlaubt die Patentierung von Saatgut. Die Badische Zeitung aus Freiburg hält dazu fest: Die Kennzeichnungspflicht hat es Verbrauchern erleichtert, beim Einkaufen ihre Wahl zu treffen. Das Label einfach unter den Tisch fallen zu lassen, ist unsouverän gemogelt. Und mit dem Verweis auf weniger Bürokratie und Kosten lässt sich jene noch so sinnvolle Risikoprüfung aus dem Weg räumen. Dass anderswo Dinge erlaubt sind, kann nicht immer das Argument sein. Gravierend ist die Änderung bei Patenten. Damit macht die EU den Weg frei für das große Geschäft und für neue Abhängigkeiten der Landwirte. Profitieren dürften Konzerne, die Geld und Kapazitäten für Gerichtsverfahren über Patentnutzungen haben. Die strengen Bedingungen, die Brüssel angekündigt hat, muss es jetzt auch liefern. Wenigstens das, meint die Badische Zeitung. Die Südwestpresse aus Ulm konstatiert: Beim Thema neue Gentechnik schrillen auf allen Seiten die Alarmglocken. Für die Befürworter ist sie der Schlüssel zur Ernährungssicherheit in Zeiten des Klimawandels. Für die Kritiker bedeutet sie eine Gefahr für die Natur und die Gesundheit des Menschen. Beide Seiten führen gute Argumente ins Feld. Wichtig für die Verbraucher ist, dass sie in Zukunft nicht mehr auf den ersten Blick erkennen können, ob sie im Supermarkt durch moderne Gentechnikverfahren veränderte Lebensmittel einkaufen. Wer das nicht möchte, muss auf Bioprodukte umsteigen. Schwierig wird es beim Thema Patentrechte. Es besteht die Gefahr, dass sich große Agrarkonzerne wichtige Patente sichern und damit einen zentralen Einfluss auf die Ernährungssicherheit in Europa bekommen. Das muss verhindert werden. Mit diesem Kommentar der Südwestpresse endet diese Presseschau. Die Redaktion hatte Benjamin Paris, Sprecherin war Regina Spendler. 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
6: 9 Uhr die Nachrichten. Nach dem Abkommen zwischen den USA und dem Iran sind 2 Schiffe der deutschen Marine auf dem Weg zum Roten Meer. Das gab Bundesverteidigungsminister Pistorius vor einem Treffen mit seinen Kollegen der NATO-Staaten in Brüssel bekannt. Demnach haben das Minensuchboot Fulda und das Versorgungsschiff Mosel bereits den Suezkanal erreicht und sollen sich für einen möglichen Einsatz zur Minenräumung in der Straße von Hormus bereithalten. Für diese Mission seien aber die Zustimmung des Iran und des Oman sowie ein Beschluss des Deutschen Bundestages erforderlich, betonte der SPD-Politiker. Außerdem müsse der weitere Verlauf der amerikanisch-iranischen Verhandlungen abgewartet werden. Die Verteidigungsminister der NATO-Staaten wollen bei ihrem Treffen unter anderem über die Höhe der Ausgaben der europäischen Mitgliedstaaten und Kanadas für Verteidigung und Sicherheit beraten. Am Nachmittag trifft sich zudem die sogenannte Ukraine-Kontaktgruppe. Die Präsidenten der USA und des Iran, Trump und Pezeshkian, haben die Absichtserklärung für ein Ende des Krieges zwischen beiden Ländern unterzeichnet. Trump erklärte am späten Abend, er habe die Vereinbarung im Schloss von Versailles bei Paris unterschrieben. Der US-Präsident hielt sich dort nach dem G7-Gipfel zu einem Abendessen mit dem französischen Staatschef Macron auf. Das iranische Außenministerium teilte mit, auch Präsident Pezeshkian habe unterzeichnet. Nach Angaben aus Pakistan, das als Vermittler aufgetreten war, tritt das Abkommen sofort in Kraft. Der pakistanische Ministerpräsident Sharif erklärte auf X, in einem ersten Schritt werde der Iran die Straße von Hormus wieder öffnen und auch die USA würden ihre dortige Blockade beenden. Das sogenannte Memorandum of Understanding umfasst darüber hinaus unter anderem ein Ende aller Kämpfe, auch im Libanon, und die Aufhebung der internationalen Sanktionen gegen den Iran. Dieser erklärte seinen Verzicht auf Atomwaffen. Nun folgen Verhandlungen über die Details, die innerhalb von 60 Tagen abgeschlossen sein sollen. Einen Tag nach dem Treffen der G7-Staaten beginnt heute in Brüssel ein EU-Gipfel. Die Staats- und Regierungschefs der 27 Mitgliedstaaten wollen unter anderem über den mehrjährigen Haushalt der Europäischen Union für die Jahre 2028 bis 2034 beraten. Die zyprische Ratspräsidentschaft hatte zuletzt einen Entwurf für die Position der EU-Staaten in den anstehenden Verhandlungen vorgelegt. Dieser hat ein Volumen von knapp 2 Billionen Euro und sieht im Vergleich zum Vorschlag der EU-Kommission aus dem vergangenen Sommer eine Kürzung der Ausgaben um rund 2% vor. Deutschland und andere Nettozahler fordern allerdings weitere Kürzungen. Auf dem Gipfel in Brüssel soll es auch um die Ukraine und deren angestrebten EU-Beitritt gehen. Außerdem werden die Lage im Nahen Osten und das Thema Wettbewerbsfähigkeit sowie die Wirtschaftsbeziehungen zu China eine Rolle spielen. OpenAI-Chef Sam Altman hat die Staats- und Regierungschefs der G7-Staaten aufgerufen, die Kontrolle über künstliche Intelligenz nicht den großen Tech-Firmen zu überlassen. Altman sagte gestern Abend bei einer Sitzung des G7-Gipfels in Evian, man solle die eigene Verantwortung nicht an KI-Labore wie seines abgeben. Der Chef des ChatGPT-Entwicklers rief die Regierungen zudem dazu auf, weltweit geltende KI-Standards zu etablieren. Technikexperten hätten zwar besondere Kenntnisse über künstliche Intelligenz, aber keine, Zitat, besondere Weisheit, was die Menschheit angehe. Bei der letzten Arbeitssitzung des G7-Gipfels einigten sich die vertretenen Staaten darauf, die Risiken und Chancen von KI zu bewerten, auch mit Blick auf die Finanzmärkte. Bei der Fußball-Weltmeisterschaft hat Usbekistan heute früh gegen Kolumbien mit 1:3 verloren. Zuvor hatte in der Nacht Ghana Panama mit 1:0 besiegt. England schlug Kroatien mit 4:2. Portugal und die Demokratische Republik Kongo trennten sich 1:1. Das Wetter: im Nordosten wolkig und einzelne Schauer, sonst heiter bis sonnig. 20 bis 36 Grad. Morgen: im Norden bewölkt mit Schauern oder kurzen Gewittern. Im Tagesverlauf in den Osten ziehend. Sonst heiter bis sonnig, ab nachmittags teils kräftige Gewitter und örtlich Unwettergefahr. 30 bis 38 Grad. Die weiteren Aussichten am Samstag, teils Sonne, teils Quellwolken und örtlich kräftige Schauer und Gewitter mit Unwettergefahr. Temperaturen 30 bis 38 Grad. Und das waren die Nachrichten.
0: Heute vor 120 Jahren wurde der Grafikdesigner Anton Stankowski geboren. Ein Kalenderblatt von Anja Reinhardt.
7: Ein Viereck, ein schräger Strich, fünf Linien. Millionen Menschen sehen den blauen Schrägstrich im Quadrat jeden Tag. Auf Bankfilialen, Kreditkarten, Börsenkursen.
8: In der konstruktiven Malerei oder konkreten Malerei hat das Quadrat eine Hauptrolle geführt.
7: Das Logo der Deutschen Bank gehört zu den bekanntesten Markenzeichen der Welt. Kaum jemand kennt den Mann dahinter, Anton Stankowski. Der Ruß qualmender Schornsteine und das harte Leben unter Tage. In diese Welt wird Anton Stankowski am 18. Juni 1906 in Gelsenkirchen hineingeboren. Der Großvater Bergmann, der Vater Bergmann. Den Jungen aber zieht es in eine andere Richtung.
8: Ich habe das Handwerk eines Kirchenmalers gelernt. Dort war nicht nur das Auftragen der Farbe, sondern auch die Mittel. Was ist Farbe? Welche Lacke? Wie macht man einen Untergrund, um ihn beweglich zu machen? Alle diese Dinge wurden ja in der Lehrzeit und in den frühen Gesellenjahren praktiziert.
7: Präzises Arbeiten, Materialkenntnis und der Gedanke, dass Gestaltung immer beides ist, Kunst und Handwerk. An der Folkwangsschule in Essen, dem Bauhaus des Westens, begegnet er schließlich der Avantgarde, dem Konstruktivismus, der neuen Typografie und der modernen Fotografie. Nachhaltig prägt ihn der russische Maler Kasimir Malevich, der ein schwarzes Quadrat zur Kunst erklärt.
8: Wir haben uns in den 20er Jahren immer mit dem Quadrat beschäftigt. Malevich, Mondrian und so weiter haben uns angeregt.
7: Nach seinem Abschluss geht er nach Zürich und etabliert sich direkt in einem Netzwerk junger, erfolgreicher Gestalter, Fotografen und Typografen, die Werbung radikal modernisieren wollen.
8: In Zürich bildete sich in ganz kurzer Zeit ein Kreis von Freunden, die eine gleiche Gesinnung hatten.
7: Stankowski bringt die neue Typografie aus Essen mit in die Schweiz und vor allem die moderne Fotografie und ihre technischen Möglichkeiten.
8: In der Freizeit wurde skizziert, sehr viel auch freie Fotografie, das heißt Erlebnisse mit der Kamera eingefangen.
7: Seine Fotos zeigen Autos, Schatten, Werkzeuge, Straßenschluchten und sie zeigen auch die Industrielandschaft seiner Kindheit, in der Straßenbahnlinien oder Strommasten zu einem Rhythmus aus Linien und Flächen werden. Kunst und Design trennt Stankowski dabei nie.
8: Ich bin ja gerade daran interessiert, die Grenzen zwischen angewandter und freier Kunst, zwischen Design und Kunst abzubauen.
7: Doch seine bislang geradlinige Erfolgsgeschichte wird unterbrochen. 1934 verliert Stankowski als Deutscher in der Schweiz die Arbeitserlaubnis. Krieg und Gefangenschaft folgen. Erst Anfang der 50er Jahre beginnt in Stuttgart seine eigentliche Karriere. Die junge Bundesrepublik sucht nach einem neuen visuellen Gesicht. Klar, sachlich, modern. Stankowski gestaltet Logos und Erscheinungsbilder für Unternehmen wie IBM, Münchner Rück oder Rewe. Das Quadrat allein reicht ihm nicht mehr, wie er dem Hessischen Rundfunk sagt.
8: Als ich dann aus dem Krieg wiederkam und in 15 Jahren, fing ich wieder dort an mit dem Quadrat und dann sah ich, es war überall besetzt. Und daraufhin habe ich mir ein anderes Element gesucht.
7: Die Schräge wird sein Markenzeichen. 1974 entwirft Anton Stankowski daraus sein berühmtestes Symbol, das Logo der Deutschen Bank. Die Bild-Zeitung spottet, Maler verdient 100.000 Mark mit fünf Strichen. Stankowski, immer einen Zigarillo im Mund, reagiert auf diese populistische Kunstfeindlichkeit eher trocken.
8: Im Prinzip geht es mir nicht darum, ums Verrecken, wie der Gelsenkirchner sagt, Neues zu machen, sondern besser zu machen.
7: Bis heute wirken viele seiner Entwürfe zeitlos modern.
8: Die Kurzformel sämtlicher Arbeiten ist finden, vereinfachen, versachlichen, vermenschlichen.
7: Anton Stankowski stirbt 1998 in Esslingen am Neckar. Seine Zeichen aber sind geblieben. Auf Fassaden, auf Plakaten, auf Bankkarten. Klare Formen für eine komplizierte Welt.
0: Anja Reinhardt erinnerte an den Grafikdesigner Anton Stankowski, der heute vor 120 Jahren geboren wurde.
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9: Mit Manfred Götzke. Schönen guten Morgen. Regime und Diktaturen wie Russland, China und Iran setzen ihre Gegner seit Jahren auch in Europa unter Druck oder bringen sie gleich um. Wie am Montag offenbar in Polen, wo ein russischer Dissident mit 5 Schüssen auf offener Straße ermordet wurde. Wie massiv das Problem dieser transnationalen Repression ist und was Europa dagegen tun kann, das besprechen wir gleich mit Gerhard Konrad, früher hochrangiger Mitarbeiter beim BND. Außerdem geht es ins EU-Parlament, wo man gerade Kontakte für die Post-Trump-Ära knüpft.

0: Was sich am Montag in Polen abgespielt hat, das erinnert ein wenig an den Tiergartenmord in Deutschland. Auf offener Straße wird der russische Regimegegner Semjon Skripetski erschossen, ein Exilkünstler, der sich mit Karikaturen von Putin und Lukaschenko einen Namen gemacht hat. Für Polens Premier Donald Tusk deutet alles auf einen politischen Mord hin. Sollte tatsächlich Russland dahinter stecken, wäre es ein weiterer Fall ausländischen Staatsterrors auf EU-Boden. Vor ein paar Wochen ist ja erst bekannt geworden, dass die iranischen Revolutionsgarden unter anderem den Präsidenten des Zentralrats der Juden ermorden wollten. Und auch die grüne EU-Abgeordnete und Iran-Expertin Hanna Neumann wird immer wieder bedroht. Wie präsent ausländische Dienste in Europa sind, das möchte ich mit Gerhard Konrad besprechen. Er hat lange Jahre beim BND gearbeitet und zuletzt die EU-Geheimdienststelle geleitet. Guten Morgen, Herr Konrad.
1: Ja, guten Morgen.
0: Herr Konrad, was ging Ihnen durch den Kopf, als Sie von diesem Mordanschlag an dem russischen Regimekritiker gehört haben?
1: Ja, letzten Endes nur der Gedanke, gerade ein weiterer solcher Fall. Nicht? Ich meine, alle Umstände deuten darauf hin, soweit wir sie kennen, das ist noch wenig genug, aber die Motivlage wäre klar, der gute Mann ist im Wesentlichen exponiert als Oppositioneller und eben als Karikaturist. Sonst gibt es für Außenstehende keinen Grund, den armen Mann quasi hinzurichten, denn es war ein ganz gezielter Mordanschlag.
0: Ist diese Tat möglicherweise auch eine Nachricht an russische Exildissidenten? Ihr seid auch in der Europäischen Union nicht sicher?
1: Ja, diese Taten sind immer, haben immer diesen Botschaftscharakter. Das gilt sowohl für Taten innerhalb von Russland, denken Sie daran, also die Morde an russischen Oppositionellen sind dort ja auch gang und gäbe, muss man schon fast leider sagen. Im Ausland bedeutet es, ihr seid nirgendwo sicher, ob das EU ist oder sonstige Drittstaaten.
0: Sind diese Anschläge, Drohungen zum Teil ja auch auf der anderen Seite auch Teil der hybriden Kriegsführung gegen die EU, gegen die NATO selbst?
1: Ja, man kann das als ein Element der hybriden Kriegsführung sehen. Ehrlich gesagt ist es aber, soweit ich das beurteilen kann, eher ein Nebeneffekt. Der Haupteffekt ist in der Tat die Kommunikation, wenn man das so nennen möchte, die kinetische Kommunikation gegenüber den eigenen oppositionellen Dissidenten. Ja? Und die Botschaft, dass sie im Grunde schutzlos sind. Nicht? Und der Nebeneffekt ist, dass man letzten Endes auch den betroffenen Staaten zeigt, dass ihr Gewaltmonopol durchbrechbar ist durch äußere Kräfte.
0: Das ist natürlich auch eine heftige Nachricht gegen genau diese Staaten.
1: Das ist ganz klar. Das kennen wir aber, eben wie schon gesagt, seit Jahrzehnten. Nicht? Ich meine, das geht bis zurück in die 80er Jahre. Da hatten wir iranischen Staatsterrorismus gegen Frankreich. Nicht? Nur mal als ein Beispiel. Nicht? Im Rahmen sozusagen als Nebenprodukt des irakisch-iranischen Krieges, der in den 80er Jahren ja nun stattfand. Frankreich unterstützte Irak und wurde dafür in Anführungszeichen bestraft. Nicht? Durch Bombenanschläge in der Metro, also schwerwiegende Terroranschläge auch. Nicht? Also das ist so gesehen leider Gottes nichts Neues. Wir vergessen das immer nur ganz gerne.
0: Wo Sie Iran ansprechen, vor ein paar Tagen hat die Europaabgeordnete und Iran-Berichterstatterin Hanna Neumann berichtet, dass auch sie permanent von Anhängern des iranischen Regimes bedroht wird. Eine EU-Abgeordnete, die selbst gar keine iranischen Wurzeln oder Verwandte hat, ist das eine neue Dimension?
1: Auch nicht wirklich. Es ist so wie zum Beispiel, um den Schritt nochmal zu Russland zu machen, wie eben der Rheinmetall-Chef Papperger, nicht wahr? Mehr oder weniger Ziel eines recht aufwendigen und ambitionierten Mordanschlags war, der Gott sei Lob und Dank verhindert werden konnte. Nein, es geht darum, sie identifizieren symbolhafte Gegner, nicht? Und Frau Neumann ist eben sozusagen aufgrund ihres Profils, nicht? Ihres öffentlichen Profils und politischen Profils, ist sie eben eine Figur, die man in der Logik eines totalitären Staatsanspruchs einfach beseitigt und damit natürlich stark das oppositionelle Milieu entmutigt. Nicht? Denn ich meine, Frau Neumann ist ja eben dann, gerade weil sie keine Exil-Iranerin ist, sondern eben in der Tat ein Angehörige eines EU-Staates, ist sie sozusagen, ist ihre Unterstützung moralisch gesehen und politisch gesehen sehr wertvoll.
0: Sie beobachten das Ganze ja schon seit Jahren, seit Jahrzehnten. Wenn Sie jetzt auf die letzten Monate, ein, zwei Jahre blicken, hat das Ausmaß an transnationaler Repression und auch Staatsterror auf dem Boden der EU zugenommen?
1: Mein Eindruck ja, das müsste man offen gestanden allerdings statistisch erfassen. Dazu gibt es ja auch letzten Endes die entsprechenden Jahresberichte der inneren Sicherheitsbehörden. Und da könnte eventuell auch die Europäische Union, DG Home, könnte in dieser Richtung natürlich auch dann mal einen entsprechenden Bericht vorlegen.
0: Dann lassen Sie uns auf die Möglichkeiten der Europäischen Union, auch der europäischen Zusammenarbeit sprechen. Wie gut ist die denn, die europäische Zusammenarbeit der Geheimdienste, wenn es über solche transnationalen Bedrohungen geht?
1: Ja, da muss man in der Tat sehr gut differenzieren. Denken Sie daran, die Europäische Union hat im Bereich der nationalen Sicherheit auf der Grundlage der Verträge, da gibt es einen Artikel 4 Absatz 2 Satz 3, nicht, da gibt es praktisch die nationale Souveränität, die Klausel, die bedeutet, dass nationale Sicherheit exklusive Souveränität der Mitgliedstaaten ist. Und hier hat die EU selbst, auch die Kommission, insbesondere kein Mandat. Ja, das heißt, alles, was die EU im Rahmen der nationalen Sicherheit, Verteidigung, Diplomatie, aber eben auch Nachrichtendienste unternimmt, kann sie nur im Rahmen der freiwilligen Kooperation der Mitgliedstaaten machen, untereinander oder der freiwilligen Unterstützung der Mitgliedstaaten an eine EU-Stelle. Und das haben wir ja, das haben wir ja praktisch im Rahmen des Intelligence Assessment Center der Europäischen Union seit jetzt 2010 oder genauer gesagt seit 2001 in der Vorläuferorganisation CITSEN. Aber das ist basiert auf Freiwilligkeit, das heißt, die Nachrichtendienste unterstützen ein Lagezentrum, wenn Sie wollen, ein Lage- und Analysezentrum in Brüssel, das entsprechende Gefährdungslagen oder außenpolitische oder militärpolitische Analysen schreibt und damit die Leitung der Europäischen Union, das heißt sowohl die Kommissionspräsidentin im Augenblick als auch die hohe Repräsentantin, mehr oder weniger so gut unterrichten soll, das ist der Aspekt, wie eben die Regierungschefs der Mitgliedstaaten.
0: Sie haben das Zentrum ja 3 Jahre lang geleitet. Wie gut funktioniert diese Zusammenarbeit oder diese Analyse dort?
1: Das wechselt durchaus eben auf der Grundlage der Freiwilligkeit. Das heißt, wenn die Motivation der Mitgliedstaaten hoch ist, die Europafreundlichkeit hoch ist und das, dann kann es gute Tage geben. Es gibt aber auch Fragen, wenn ein gravierender Dissens bei den Mitgliedstaaten besteht in der nationalen Bewertung eines außenpolitischen Faktums oder einer terroristischen Bedrohungslage, dass dann eben nur ein kleiner Teil der Mitgliedstaaten mitwirkt. Aber dadurch, dass sie eben 27, damals waren es ja noch 28 Mitgliedstaaten hatten, haben sie eigentlich als Director INCEN immer eine Chance gehabt, mehrere Mitgliedstaaten und häufig auch interessierte und qualifizierte Mitgliedstaaten zur Unterstützung zu motivieren. Aber es ist Diplomatie.
0: Verträge kann man natürlich auch ändern. Bräuchte es eine engere Zusammenarbeit, einen besseren Informationsaustausch, vielleicht auch sowas wie einen EU-Geheimdienst?
1: Ja, nun, das ist natürlich ein fernes Ziel, das würde aber erst dann einen Sinn machen, wenn die EU tatsächlich auch exekutive Befugnisse im Sicherheitsbereich bekäme. Denken Sie daran, Sie haben ja im polizeilichen Bereich, haben Sie ja Europol, auch Europol wird ja ganz gerne mal als FBI perzipiert, was natürlich völlig falsch ist, denn Europol hat keinerlei exekutive Befugnisse. Europol ist eine sehr gut ausgestattete und zum Teil sehr gut funktionierende, gerade im Bereich OK, sehr gut funktionierende Koordinationsstelle, also Informationssammel- und Verteilstelle, die den Mitgliedstaaten, Behörden es erleichtert, Informationen zu aggregieren und dann auch koordiniert grenzüberschreitend zu handeln. So etwas kann man natürlich auch im Bereich der Nachrichtendienste machen. Ist bisher nicht geschehen, wird bisher abgelehnt. Allerdings haben die Nachrichtendienste, und zwar in dem Fall die Sicherheitsdienste, also so die Äquivalente fürs BfV, ne? Die haben sich schon seit 50 Jahren einen Ringtausch organisiert, im sogenannten Berner Club, der eigentlich gegen die damalige Sowjetunion gerichtet war und gegen die damaligen Spione der Sowjetunion. Und das hat ja heutzutage durchaus wieder Konjunktur. Und dieses System funktioniert relativ gut und ist seit 2015, 16 auch mit einer Plattform, wenn Sie wollen, also einer Informationssammel- und Verteilstelle ausgestattet. Das organisieren die Dienste aber untereinander und miteinander.
0: Ich möchte noch auf ein konkretes Beispiel kommen. Gibt es innerhalb der EU auch genügend Klarheit und Datenaustausch über die Akteure, also die möglichen oder potenziellen Agenten? Oder kann es vorkommen, dass ein Agent zum Beispiel aus Deutschland ausgewiesen wird und dann einfach in Belgien oder Frankreich oder wo auch immer weitermacht?
1: Das funktioniert häufig gut, aber eben nicht in der EU, sondern, wie ich gerade sagte, im Rahmen des Berner Clubs. Der Berner Club, der ja auch bis vor kurzem auch noch eine Spezialisierung hatte bei Counterterrorism, die CTG, die Counterterrorism Group, das hat man offenbar dem Vernehmen nach irgendwie ein bisschen geändert, aber der Berner Club ist genau für diese Zwecke da. Das heißt, sie können also Namen einspeisen. Und sie haben ja, wenn Sie sich erinnern, nach dem Mordanschlag auf Skripal, das ist jetzt schon eine Weile her, 2016, aber eben auch nach dem Überfall der Russen auf die Ukraine 2022, haben sie ja eine EU-weit und übrigens auch NATO-weit koordinierte Ausweisungswelle gehabt von russischen Spionen, die abgedeckt waren unter diplomatischer Legende. Und das ist die Informationsgrundlage für diese koordinierte Aktion, Europa- und NATO-weit koordinierte Operation, die liegt bei diesem, wenn Sie wollen, Ringtausch. Ja, die liegt beim Berner Club.
0: Kommen wir noch mal ganz kurz auf den mutmaßlichen politischen Mordanschlag in Polen. Wenn man sich das so anguckt, wird zu vielen vermeintlichen Diplomaten aus Russland oder auch dem Iran die Möglichkeit gegeben, ja hier zu agieren, terroristisch zu agieren?
1: Inzwischen dürften die Zahlen wesentlich kleiner geworden sein. Ja, ich meine, auch die iranischen Auslandsvertretungen sind ja unter diesem Aspekt auch unter massivem Druck. Das heißt, es rutscht immer mal wieder einer durch, das ist schon richtig. Aber Sie werden jetzt sehen, wir haben ja jetzt in jüngster Zeit das Problem der sogenannten Wegwerfagenten und auch der Aktivierung des kriminellen Milieus, also bis hin zu OK-Elementen durch zum Beispiel russische Dienste oder auch iranische Dienste, weil die traditionelle Abdeckung bei den Botschaften und Konsulaten halt nicht mehr funktioniert. Und durch die Ausweisungswellen, wissen Sie, weisen aus und lassen keine weiteren Pseudodiplomaten mehr zu. Ja, Sie dürfen auch nicht vergessen, sehr häufig kannte man ja die Herrschaften, hat sie aber trotzdem gewähren lassen, nicht aus Schwäche, sondern um zu beobachten, wen sie denn dann im eigenen Land kontaktieren.
0: Ja. Und bei den Wegwerfagenten wird das Ganze natürlich sehr viel schwieriger. Gerhard Konrad war das, ehemaliger Mitarbeiter des BND und der EU-Geheimdienststelle. Ich sprach mit ihm über den Mordanschlag, den mutmaßlich politischen Mord an einem russischen Dissidenten in Polen. Vielen Dank.
1: Ja, danke auch.

0: Wie schwierig das transatlantische Verhältnis inzwischen ist, das hat sich auch wieder beim G7-Gipfel in Evian gezeigt, den manche Beobachter inzwischen G6 plus 1, also plus Trump, nennen. Auch diesmal wurde der amerikanische Präsident mit Komplimenten, Schmeicheleien und Trikotgeschenken bei Laune gehalten. Immerhin, es hat ja offenbar funktioniert, der Gipfel war der erste halbwegs harmonische mit Trump. An anderer Stelle wurden diese Woche derweil schon Kontakte für die Post-Trump-Ära geknüpft. Im EU-Parlament war eine hochrangige Gruppe US-Abgeordneter zu Gast, und zwar ausschließlich von den Demokraten. Unser Brüssel-Korrespondent Moritz Küpper hat sie begleitet.
1: Die Members Bar im Europäischen Parlament in Straßburg. Nur zugänglich für Abgeordnete und ihre Gäste, doch anders als der Name suggeriert, ist es keine diskrete Hinterzimmerloge, sondern eine offene Fläche mit großen Fenstern. Eine Rolltreppe läuft direkt daran vorbei, Schulklassen fahren ins Erdgeschoss, nehmen aber keine Notiz von der kleinen, prominenten Besuchergruppe, die dort Platz genommen hat.
2: So I'm Sean Caston, S-E-A-N-C-A-S-T.
1: Sean Caston, 54 Jahre alt, Unternehmer aus dem Energiesektor, seit 4 Legislaturperioden im US-Kongress. Er sei gekommen, um mit den europäischen Partnern über Klimapolitik zu sprechen.
2: Here to talk about climate policy with our European counterparts.
1: Er hält kurz inne.
2: It's a really hard time to be an American politician.
1: Es sei gerade wirklich eine schwere Zeit für amerikanische Politiker, die um die Welt reisen, so Caston. Zusammen mit 4 weiteren Kongressmitgliedern aus dem Haus Sustainable Energy and Environment Coalition, dem Erneuerbaren Energien- und Umweltausschuss, kurz SEEC, reist Caston diese Woche durch Europa. Das Signal, in den USA gäbe es noch verlässliche Partner, auch und gerade in der Klimapolitik, obwohl die USA unter Donald Trump ja das Pariser Klimaabkommen verlassen hätten. Wenn wir einen verrückten König haben, so Caston, sei es wichtig, dass wir diese Beziehung zu anderen parlamentarischen Gremien aufrechterhalten. Auch im Europäischen Parlament ist man stolz auf diesen Besuch.
3: Dear colleagues, I would like to welcome a delegation from the United States Congress House of Representatives.
1: Hatte Parlamentspräsidentin Roberta Metsola die Delegation zu Beginn der Sitzungswoche in Straßburg begrüßt. Metsola hat das Parlamentsbüro in Washington D.C. mit neuem Personal belebt. Die Anwesenheit der US-Abgeordneten zeige die Bedeutung der transatlantischen parlamentarischen Partnerschaft, so Metsola im Plenum.
3: Transatlantic Partnership, so let me warmly welcome you to this house.
4: Ja, ich glaube, gerade in den Zeiten von Trump, wo ja die offiziellen transatlantischen Beziehungen am Nullpunkt angelangt sind, ist es super wichtig, dass wir auf beiden Seiten sehen, dass es Kontakte gibt, dass es Interesse gibt, dass es einen Austausch gibt. Und deswegen finde ich das unglaublich gut, dass die hier waren.
1: Sagte auch Anna Cavazzini, grüne Europaabgeordnete, die kürzlich erst in den USA war.
4: Zum Beispiel hat einer der Abgeordneten, die da waren, das Gesetz für entwaldungsfreie Lieferketten, was die Europäische Union gemacht hat, 1:1 in den Kongress eingebracht, weil er findet, das ist eines der besten weltweit.
1: Im Fokus steht jedoch die Klimapolitik. Neben der Vizepräsidentin der EU-Kommission Teresa Ribera haben die US-Parlamentarier auch Klimakommissar Wopke Hoekstra getroffen. Auch in den USA, so Congressman Caston, gäbe es Diskussionen um einen Mechanismus zur CO2-Grenzausgleichsabgabe, allerdings mit einem anderen Blickwinkel.
2: The more that the EU can insist on really strong accounting.
1: Je mehr die EU auf wirklich strenge Rechnungslegungsvorschriften bestehen kann, desto mehr müsse sich die US-amerikanischen multinationalen Unternehmen, die in Europa geschäftlich tätig sind, daran halten. Desto besser werden wir als Gesetzgeber in der Lage sein, eine wirksame Klimapolitik in den Vereinigten Staaten umzusetzen, so Caston. Doch jenseits konkreter inhaltlicher Fragen geht es bei der Europa-Stippvisite in Straßburg und Brüssel vor allem um einen Mann, Donald Trump, und die Frage, wie es weitergehen kann in den transatlantischen Beziehungen.
5: I think we have an obligation to remind our friends.
1: Wir haben die Pflicht, unsere Freunde daran zu erinnern, dass wir immer noch da sind und dass wir auch noch da sein werden, wenn der Präsident nicht mehr im Amt ist, sagt die US-Abgeordnete Sidney Kemlager-Dove aus Kalifornien.
5: That we are still here and that we will be here after the president is gone.
1: Man sei immer noch da, man bleibe weiterhin da, und Klimathemen und saubere Energie lägen ihnen nach wie vor am Herzen.
5: We are still here, we're going to be around. We still care about climate issues and clean energy.
1: Für sie steht fest, dass die EU einen Unterschied machen kann.
5: When you have a unified entity like the EU,
1: wenn eine einheitliche Organisation wie die EU sich gegen ein Land stellt, das aus der Reihe tanzt, dann ist das ein Zeichen, auf das andere Länder achten, ist sich Kemlager-Dove sicher. Auch Ihr Kollege Kesten betont die Bedeutung der EU in diesem Kontext. Bei der Frage, ob es aus der EU mehr Widerstand geben sollte, wird er diplomatisch und erinnert sich an seine Kindheit.
2: I would make the observation only that
1: er möchte nur anmerken, dass sein Vater ihm als Kind immer gesagt habe, wenn du mit einem Tyrannen verhandelst, solltest du niemals zuschlagen, es sei denn, jemand schlägt dich. Dann schlag doppelt so hart zurück, so Kesten.
2: My dad always told me as a kid, you should never throw a punch unless someone punches you and then punch him back twice as hard.
1: Doch angesichts der Zustimmung der Europäer zu dem asymmetrischen US-EU-Zolldeal in dieser Woche scheint ein stärkeres Aufstehen in Europa gegen Trump aktuell eher Wunsch als Realität zu sein.
0: Und das konnte man ähnlich auch auf dem G7-Gipfel beobachten. Moritz Küpper berichtet über den Besuch von US-Demokraten im EU-Parlament. Im Programm übernimmt gleich mein Kollege Christian Röther mit der Sendung Tag für Tag. Da geht es dann unter anderem um heilige Kühe, das Zusammenleben von Mensch und Milchvieh in Indien. Und das war Europa heute mit Manfred Götzke. Bis hierhin, danke fürs Zuhören.

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1: 9.30 Uhr, die Nachrichten. Nach der Unterzeichnung des Rahmenabkommens sollen Vertreter der USA und des Iran morgen in der Schweiz zu ersten Gesprächen über noch offene Fragen zusammenkommen. Die Verhandlungen sollen in einem Resort im Kanton Nidwalden stattfinden, wie das Schweizer Außenministerium mitteilte. Neben Vertretern aus Washington und Teheran werden demnach auch Gesandte der Vermittlerstaaten Pakistan und Katar sowie weiterer beteiligter Länder erwartet. Die Präsidenten der USA und des Iran, Trump und Pezeshkian, hatten gestern Abend die Absichtserklärung für ein Ende des Krieges unterzeichnet. Das Rahmenabkommen sieht unter anderem ein Ende aller Kämpfe und die Öffnung der Straße von Hormus vor. Die USA machten Zugeständnisse an den Iran, indem internationale Sanktionen aufgehoben und umfassende Wiederaufbauzahlungen an Teheran geleistet werden sollen. Der Iran bekräftigte seinerseits den Verzicht auf Atomwaffen. Der afrikanische Kontinent erwärmt sich nach Angaben der Vereinten Nationen schneller als die Erde im Ganzen. Dort hätten im vergangenen Jahr extreme Wetterereignisse mindestens 13 Millionen Menschen betroffen, schreibt die Weltorganisation für Meteorologie, WMO, in ihrem jährlichen UNO-Bericht zum Klima in Afrika. Mehr als 3000 Menschen seien gestorben, etwa bei Überschwemmungen in Nigeria im Mai oder an den Folgen einer Dürre in Ostafrika im vergangenen Jahr. WMO-Generalsekretärin Solo sagte, der Bericht verdeutliche die Bedeutung von Frühwarnsystemen und koordinierten Maßnahmen, die Menschenleben und ihre Lebensgrundlage schützen könnten. Die Zahl der Beschäftigten in der Industrie in Deutschland ist auf ein 10-Jahrestief gesunken. Das ist das Ergebnis einer Studie des Institutes der deutschen Wirtschaft im Auftrag der Bertelsmann Stiftung. Im Jahre 2025 arbeiteten demnach 6,6 Millionen Menschen im verarbeitenden Gewerbe. Das sind rund 124.000 weniger als im Vorjahr. Der Hauptgrund sei, dass die Industrie angesichts wirtschaftlicher Risiken zögere, frei werdende Stellen neu zu besetzen, teilte die Bertelsmann Stiftung mit. Der Anteil der Industriebeschäftigten am gesamten Arbeitsmarkt sank von 22% im Jahre 2014 auf aktuell 19%. Der Studie zufolge ging in der Industrie auch der Lohnvorsprung gegenüber anderen Branchen deutlich zurück. Der Kandidat für den Bundesvorsitz der Linken, Pantisano, will die Partei wieder interessanter für Arbeiterinnen und Arbeiter machen. 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

0: ob der Labour-Politiker Burnham als Herausforderer von Premierminister Starmer antreten kann. Die Stimmlokale öffneten am Morgen. Burnham ist Bürgermeister von Manchester und kandidiert bei der Abstimmung im Wahlkreis Makerfield. Es gilt als sicher, dass er im Falle eines Sieges auch für den Parteivorsitz kandidiert, mit dem Ziel, Starmer als Premier abzulösen. Das ist aber nur möglich, wenn Burnham einen Sitz im Unterhaus hat. Der bisherige Labour-Abgeordnete für den Wahlkreis Makerfield war eigens zurückgetreten, um dafür den Weg freizumachen. Premierminister Starmer steht vor allem seit der Niederlage seiner Partei bei den Kommunalwahlen im Mai unter zunehmendem Druck. Auch der zurückgetretene Gesundheitsminister Streeting erwägt, Starmer herauszufordern. Das Wetter: im Nordosten wolkig und einzelne Schauer, sonst heiter bis sonnig. Temperaturen 20 bis 36 Grad. Morgen: im Norden bewölkt mit Schauern oder kurzen Gewittern, im Tagesverlauf in den Osten ziehend. Sonst heiter bis sonnig, ab nachmittags teils kräftige Gewitter und dabei örtlich Unwettergefahr. Temperaturen 30 bis 38 Grad. Die weiteren Aussichten: am Samstag teils Sonne, teils Quellwolken und örtlich dabei kräftige Schauer und Gewitter mit Unwettergefahr. Temperaturen 30 bis 38 Grad. Und das waren die Nachrichten.
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2: Mit Christian Röther. Guten Morgen. Evangelische Pfarrerinnen und Pfarrer, noch sind sie in Deutschland quasi Beamte. Um Geld zu sparen, könnte das Kirchenbeamtentum aber mancherorts abgeschafft werden. Was bedeutet das für den Pfarrberuf? Das beleuchten wir gleich ausführlich hier in den Informationen aus Religion und Gesellschaft. Wir starten aber in die Sendung mit J.D. Vance. Der US-Vizepräsident hat eine neue Autobiografie veröffentlicht und er rückt dabei seinen religiösen Weg in den Mittelpunkt. Was will Vance damit erreichen, klären wir jetzt. J.D. Vance ist Vizepräsident der USA und er will wohl Präsident werden für die Republikanische Partei 2028 nach Donald Trump also. Und wer ganz hoch hinaus will in den USA, der veröffentlicht vorher eine Autobiografie. Das ist immer wieder zu beobachten. Jetzt auch bei Vance, gerade auf Englisch erschienen, ist Communion. Also Kommunion, Abendmahl oder auch Gemeinschaft. Und der Untertitel auf Deutsch lautet in etwa »Mein Weg zurück zum Glauben«. Vance ist laut eigener Aussage aufgewachsen in einem evangelikalen Umfeld. Dann war er Atheist und vor 7 Jahren ist er zum Katholizismus konvertiert. In den USA hatten es Katholikinnen und Katholiken ja lange nicht so leicht. Es gab auch erst 2 katholische Präsidenten, beide von den Demokraten, Kennedy und Biden. Warum also betont der Republikaner Vance ausgerechnet diesen Aspekt seiner Biografie? Das habe ich unsere Korrespondentin Anne Reit gefragt.
3: Communion soll als Fortsetzung seines ersten Buches Hillbilly Elegy verstanden werden. Das ist ja das Buch über seine Kindheit und Jugend, das ihn bekannt gemacht hat, das seine familiäre und soziale Herkunft erklärt. Und diese Geschichte in Communion wird nun, wenn man so möchte, fortgeschrieben, vervollständigt mit der Geschichte, wie dieser Weg für ihn weiterging, wie er also zum Glauben zurückgefunden hat. Das Buch erklärt aber auch, wie diese religiösen Überzeugungen seine Politik beeinflussen, weil sie für ihn eben als Orientierung dienen bei zentralen Themen wie Familie, Migration, Wirtschaft. Für ihn ist zum Beispiel der Glaube der Weg zu dem Ziel, dass amerikanische Familien wieder mehr Kinder bekommen. Die Geburtenrate spielt eine zentrale Rolle in diesem Buch. Er selbst erwartet ja selbst mit seiner Frau gerade sein 4. Kind. Und er sozusagen unterstreicht diese eher traditionellen Werte in einer sich sehr schnell verändernden Welt. Und dadurch ist das Buch eben auch eine Botschaft an konservative Christen zum Beispiel, die das Gefühl haben, dass die Religion aus dem öffentlichen Leben verdrängt worden ist in den vergangenen Jahrzehnten, an die intellektuelle Rechte, die diese traditionellen Werte pusht. Und am Ende ist das Buch natürlich auch wenn er sagt, er hat noch keine Entscheidung getroffen, eine Art Präludium für einen möglichen Eintritt in das Rennen um die nächste Präsidentschaft. Ein Buch, das sein Profil schärfen soll, losgelöst von der Rolle als Vizepräsident, die in dem

0: Buch gar nicht so eine große Rolle spielt.
1: Und es ist eine Botschaft natürlich an die Menschen, die ihn potenziell wählen könnten, aber die Botschaft geht ja auch an die Gesamtgesellschaft raus in den USA. Wie reagiert denn die Öffentlichkeit auf dieses Buch?
0: Herr J.D. Vance ist ein Mann, der vor den Augen der Öffentlichkeit bereits mehr als eine Metamorphose durchlebt hat. Vom ausgesprochen harten Kritiker Donald Trumps ist er zu seinem Vizepräsidenten geworden und jetzt eben vom Evangelikalen, der seinen Glauben verloren hat, zum praktizierenden Katholiken mit eben dieser klaren Botschaft. Und das ist eine Botschaft, die in den USA polarisiert. Also Vance ist ja der festen Ansicht, dass die Vereinigten Staaten sehr viel stärker zu ihrem christlichen Erbe zurückkehren sollten, sich bekennen sollten zu diesem christlichen Erbe. One Nation Under God, das ist ja eine Passage aus dem Treueschwur, der Pledge of Allegiance, der jeden Morgen in amerikanischen Schulen oder bei öffentlichen Veranstaltungen geleistet wird. Und diese Passage ist für ihn zentral. Die hat er auch bei öffentlichen Auftritten immer wieder in den Vordergrund gerückt. Aber diese Passage ist, seit sie Teil dieses Schwurs ist, absolut umstritten, eben weil sie die Rolle der Religion in den Vordergrund rückt. Und daran sieht man eben einmal mehr, dass das Buch nicht allein als persönliche Geschichte gelesen wird, wie Vance seinen Glauben wiederentdeckt und konvertiert hat, sondern eben als Geschichte, wie diese religiöse Bekehrung mit einer politischen Weltanschauung verknüpft ist. Und das gefällt den einen und das stößt den anderen in den Vereinigten Staaten auf.
1: Das ist ja womöglich auch ein Thema, was die Kirchen in den USA interessiert und anspricht. Wie reagieren die denn oder haben die reagiert?
0: In Teilen des konservativen katholischen Milieus wird durchaus begrüßt, dass sich hier ein prominenter Politiker so offen mit seinem Glauben auseinandersetzt, seine Zweifel beschreibt und auch über seine Konversion zum Katholizismus spricht. Die Zahl derer, die konvertieren, ist überschaubar, aber sie sind eben in der Regel J.D. Vance nicht unähnlich. Sie sind weiß und sie sind vor allem konservativer und gläubiger als Menschen, die ja durch die Familie, wenn man so will, in den Glauben hineingeboren werden. Aber es gibt durchaus auch Kritik von katholischen Autoren und Geistlichen, die sich eben daran stören, wie schon in der Vergangenheit bei J.D. Vance, dass die politischen Positionen des Vizepräsidenten eben nicht mit der katholischen Soziallehre zum Beispiel vereinbar seien, mit Blick auf die Migration. Hier ist er ja in der Vergangenheit in offene Opposition zum Vatikan gegangen und auch in seinem Buch spricht er von Plattitüden des Vatikans, wenn es um die Einwanderungspolitik der Vereinigten Staaten geht. Plattitüden, die eben den Herausforderungen der Realität, vor denen er als christlicher Politiker stehe, überhaupt nicht gerecht werden würde. Und bei Evangelikalen, um vielleicht noch diesen Schlenker zu machen, die Evangelikalen legen das Buch, wenn man so will, in ihrem Sinne aus, also allgemein als Rückkehr zum christlichen Glauben. Das ist ja etwas, das diese US-Regierung auch jenseits von J.D. Vance in den Vordergrund rückt und unterstützt, obwohl J.D. Vance auch nicht an Kritik am evangelikalen Christentum spart, von dem er sich ja am Ende doch abgewandt hat, obwohl er durchaus noch die Werte, die es vertritt, anerkennen kann.
1: US-Vizepräsident J.D. Vance hat seine zweite Autobiografie veröffentlicht. Einschätzungen dazu waren das von unserer Korrespondentin Anne Reit in Washington. Und wegen der Zeitverschiebung haben wir das Gespräch gestern schon aufgezeichnet.

0: Evangelische Pfarrerinnen und Pfarrer, die sind in Deutschland quasi verbeamtet. Es sind keine Staatsbeamten, aber so etwas wie Kirchenbeamte. Und das schon seit mehr als 100 Jahren. Und davor, vor 1919, da waren sie im Deutschen Reich sogar richtige Staatsbeamte. Jetzt könnte aber bald Schluss sein mit dem Beamtentum im evangelischen Pfarrhaus. Einige Landeskirchen überlegen nämlich oder planen es schon ganz konkret, das Kirchenbeamtentum abzuschaffen. Pfarrerinnen und Pfarrer wären dann nur noch ganz normale Angestellte. Das soll Geld sparen, das könnte den Pfarrberuf aber auch grundlegend verändern, berichtet Michael Heulenbach.
1: Die evangelische Kirche von Kurhessen-Waldeck schreitet voran. Als bislang erste Landeskirche hat die Synode beschlossen, von 2029 an werden neue Pfarrerinnen und Pfarrer nicht mehr in einem öffentlich-rechtlichen Dienstverhältnis stehen, sondern einen Arbeitsvertrag als Angestellte erhalten. Burkhard zu Nieden, Prälat der evangelischen Kirche von Kurhessen-Waldeck, betont, dieser Schritt sei allein schon aus finanziellen Erwägungen notwendig.
2: Im Grunde wäre es in einer kleiner gewordenen Kirche in 2 Jahrzehnten etwa doch unseren Mitgliedern gegenüber kaum abzubilden, wenn ein erheblicher Teil der Gelder, die sie der Kirche für die Arbeit zur Verfügung stellen, einer Altersversorgung dient, sodass es im Grunde so etwas wie eine Pflegeversorgung wäre, statt ein Aufbruch in die Zukunft. Aus dieser Falle müssen wir raus.
1: Kirchliche Finanzexperten gehen davon aus, dass ab 2045 2/3 der Kirchensteuern für Pensionen und Beihilfezahlungen veranschlagt werden müssten. Wenn künftig Pfarrer und Pfarrerinnen als Angestellte eingestellt würden, sähe es anders aus.
2: Der Unterschied ist, dass jemand, der in die Rente eintritt, damit dann als Kostenfaktor dann für uns auch weg ist und wir damit sozusagen frei sind und die Gesamtgesellschaft dann eben die Altersversorgung übernimmt, so wie bei allen anderen auch oder bei vielen anderen auch.
1: Burkhard zu Nieden rechnet so. Wenn die Besoldung umgestellt würde, ergäbe sich ein Einsparpotenzial von 25%. Das sieht Eckhard Möller anders.
3: Es gibt da verschiedene Berechnungen und je nachdem, wer die in Auftrag gegeben hat, so ungefähr ist dann das Ergebnis. Also momentan wird Ihnen niemand genau sagen, was wirklich die Ersparung ist.
1: Eckhard Möller ist Bundesvorsitzender des Verbandes evangelischer Pfarrerinnen und Pfarrer. Er verweist auf die besonderen Aufgaben von Geistlichen, auf ihr ausgesprochen spezielles Dienstverhältnis. Dafür brauche es Regeln, die nur im Beamtenverhältnis umsetzbar seien.
3: Von der Pfarrerschaft wird ja erwartet zum Beispiel das Wohnen im Pfarrhaus, was damit verbunden ist, wenn man die Stelle wechselt, muss man auch sofort raus, samt Familie und so. Das sind Dinge, die können Sie im Arbeitsrecht gar nicht so einfach regeln. Das sind auch Fragen nach Arbeitszeit, das sind Fragen nach Bereitschaftszeiten, die Feiertagsregelung und so weiter. All das, das können Sie im öffentlich-rechtlichen Verhältnis gut darstellen, können Sie gut aushandeln, aber im Privatrechtlichen wird das sehr, sehr schwer.
1: Schwer, aber nicht unmöglich, sagt Prälat Burkhard zu Nieden. Er verweist auf Erfahrungen aus anderen Berufsfeldern, wie bei Klinikärzten oder Rettungskräften.
2: Und denen folgen wir. Wir erfinden das nicht neu, sondern Copy and Paste bei anderen Berufsgruppen. Und da kommen wir ganz gut zurecht und verstehen auch besser, dass wir in gewisser Hinsicht auch ein Beruf unter anderen Berufen sind. Es gibt auch eine ideologische Aufladung des Pfarrberufs. Das ist dann auch kein Schade, wenn man da ein Stück die Luft rauslässt.
1: Immerhin scheint der Status eines Kirchenbeamten, unter anderem mit privater Krankenversicherung, so attraktiv zu sein, dass in den sozialen Medien einige bekennen, ohne Verbeamtung wären sie nicht Pastor geworden. Dem hält Eckhard Möller entgegen.
3: Ich bin der Meinung, dass man nicht Theologie studiert, um in ein Beamtenverhältnis zu kommen, sondern um Pfarrer zu werden, Pfarrerin zu werden.
1: Entstanden ist die besondere Stellung der Pfarrer bereits kurz nach der Reformation. Das landesherrliche Kirchenregiment war die rechtliche Basis für die Theologen. Der territoriale weltliche Herrscher war in protestantischen Gegenden zugleich der Summus Episcopus, der oberste Bischof.
4: Das bedeutet zunächst einmal, dass das Sozialrecht der Pfarrer völlig gleich oder ähnlich jedenfalls wie das der Staatsbeamten geregelt war.
1: Oliver Janz, Professor für neuere Geschichte an der FU Berlin, beschreibt, wie sich die Stellung der Pfarrer im 19. Jahrhundert herausgebildet hat.
4: Das geht los mit der Unkündbarkeit, der lebenslangen Anstellung, dem Schutz der Amtstracht, der Schutz vor Beleidigungen, dem Alimentationsprinzip. Ja, also der Beamte überlässt dem Staat oder dem Dienstherrn seine volle Arbeitskraft und kann im Gegenzug die Sicherung der standesgemäßen Lebensführung erwarten. Natürlich gehört auch der Treueid auf den König dazu. Es gehört die Residenzpflicht. Das ganze Disziplinarrecht ist ähnlich geregelt.
1: Nur die Bezahlung der Pfarrer entsprach noch nicht der Beamtenbesoldung. Landpfarrer hatten ihre Pfründe, kirchliche Ländereien, aus denen die Geistlichen, oft mit Hilfe von Knechten und Mägden, ihre Einnahmen erzielen mussten. Dazu kamen noch Gebühren für Taufen, Trauungen und Beerdigungen. Das änderte sich erst Ende des 19. Jahrhunderts.
4: Die Pfründen werden nun von den Gemeinden und dann tendenziell auch der Kirche selbst verwaltet. Die Pfarrer erhalten eine feste Geldbesoldung. Diese Gebühren, sogenannte Stohlgebühren, wurden abgeschafft, auch aus einem Interesse des Staates und der Kirche sowieso, daran, dass die Menschen diese kirchlichen Dienstleistungen in Anspruch nehmen und nicht aus Angst vor den Kosten sozusagen noch stärker sich von der Kirche entfernten.
1: Denn mit der Industrialisierung im 19. Jahrhundert entfremdeten sich Teile der Arbeiterschaft von den Kirchen.
4: Es wird dann ein System eingeführt, in dem die Pfarrer nach Dienstalter gestaffelt aus zentralen Kassen der Kirche besoldet wurden. Und die Kirche erhielt auch zunehmende Staatszuschüsse, nicht zuletzt eben, weil die Obrigkeit ein Interesse daran hatte, die Entkirchlichung einzudämmen.
1: Vergleichsgröße für die Einkünfte eines Pfarrers war das Gehalt eines Gymnasiallehrers. Mit der Weimarer Republik kommt es zwar zu einer formalen Trennung zwischen Kirche und Staat.
4: Aber auch danach bleibt diese Analogie zum Beamtentum weitgehend erhalten, weil die Kirchen weiterhin staatlich privilegiert werden. Die Pfarrer bleiben im Grunde Amtsträger einer staatlich privilegierten Korporation.
1: Und es ist mehr oder weniger bis heute so. Nun droht der Status als Kirchenbeamter zu fallen. Das wäre aber ein Nachteil für die Gemeinden, meint Eckhard Möller, der Bundesvorsitzende des Verbandes evangelischer Pfarrerinnen und Pfarrer. Denn bislang würden auch die Kirchenmitglieder von dem öffentlich-rechtlichen Dienstverhältnis der Pfarrpersonen profitieren.
3: Die sind einfach da, die sind immer verfügbar. Also das ist ein ungeheures Privileg auch für die Gemeinden. Wenn irgendwas ist, Pfarrer kann man anrufen. Das geht dann privatrechtlich einfach so nicht mehr.
1: Aber würden dann angestellte Pfarrerinnen und Pfarrer zum Beispiel die Notfallseelsorge verweigern, wenn sie die Wochenarbeitszeit schon überschritten haben?
3: Das ist ja schon wieder die moralische Frage. Das ist schwer. Ja, also das ist dann die Rosinenpickerei der Arbeitgeberseite. Auf der einen Seite soll es nur ein privatrechtliches Arbeitsverhältnis sein, auf der anderen Seite die ständige Präsenz erwarten. Das ist nicht ganz fair.
1: Burkhard Zuniden, der Prälat der Evangelischen Kirche von Kurhessen-Waldeck, verweist auf ein Problem, das in den Gemeinden und Kirchenkreisen seit Jahrzehnten zu beobachten sei.
2: Ich muss leider sagen, dass wir in Teilen auch eine Kultur hatten, wo es eine Dominanz aus dem Pfarrberuf gab. Also etwas wie eine zugeschriebene oder auch eine selbst angemaßte. Das hat auch im Miteinander der verschiedenen Berufsgruppen zu Abhängigkeiten geführt und das hat auch zu Verletzungen und Kränkungen geführt.
1: Oft klagten Diakone, Kirchenmusikerinnen oder Sozialarbeiter über die mangelnde Teamfähigkeit der Pfarrer. Und eine Begegnung auf Augenhöhe könne eher erreicht werden, wenn alle im Angestelltenverhältnis tätig seien und keiner arbeitsrechtlich privilegiert sei. Eckhard Möller hält dem entgegen:
3: Privileg hängt immer auch mit Verantwortung zusammen. Ja, Sie haben schon gemerkt, mit dem Wort Privileg habe ich es nicht so, das finde ich nicht so gut, aber es ist ein Mandat, ein Auftrag, dass man die Gemeinde leitet und das hat auch ganz viel mit Verantwortung zu tun. Ich bin der Letzte. Der geht.
1: Mittlerweile wird in vielen Landeskirchen darüber diskutiert, künftige Pfarrer nur noch im Angestelltenverhältnis einzustellen. Allerdings zögern auch noch viele.
2: Natürlich gehen wir ins Risiko.
1: räumt Burkhard zu Nieden ein.
2: Es kann auch sein, dass wir in 3 Jahren feststellen, bei uns fängt ja überhaupt niemand mehr ein. Ich glaube das aber nicht.
1: Der Wechsel von einem Kirchenbeamten zu einem normalen Angestellten stelle auch eine Art Kulturwandel des Pfarrberufes dar.
2: Im öffentlich-rechtlichen Dienstverhältnis ist man so in einer Art neofeudalen Abhängigkeitsverhältnis. Sie sind aber künftig frei. Das heißt, Sie sind dann auch frei, aus unserer Landeskirche in eine andere Landeskirche zu wechseln, wie man sonst im normalen Leben auch einen Arbeitgeber wechseln kann. Es ist auch die Möglichkeit, in andere Berufsfelder zu wechseln. Und ich verspreche mir davon, dass wir damit eine bestimmte Klientel anziehen werden, mit der wir auch zusammenarbeiten wollen. Das sind die richtigen Leute.
1: Vielleicht hätte sich die evangelische Kirche schon deutlich eher vom Kirchenbeamtentum verabschieden sollen, meint der Historiker Oliver Jans. Nicht nur aus finanziellen Gründen.
4: Ich meine, dass diese sehr starke Privilegierung und Staatlichkeit und Beamtenähnlichkeit und Behördenförmigkeit der Kirchen eher ein Nachteil war im Marketing von Religion.
1: Und so könnten die finanziellen Probleme zum Vorteil werden, wenn denn alles so rund läuft, wie es sich die Reformer erhoffen.
0: In der evangelischen Kirche in Deutschland könnte das Kirchenbeamtentum zum Auslaufmodell werden. Dazu recherchiert hat Michael Hollenbach.

0: Sie hören den Deutschlandfunk mit der Sendung Tag für Tag. Wir schauen jetzt nach Indien. Da haben Kühe ja einen besonders hohen Stellenwert, weil sie im Hinduismus als heilig gelten. Deshalb streifen Kühe vielerorts durch die Städte relativ ungehindert. Besonders kuhgerecht ist das Leben auf der Straße allerdings nicht immer. Deshalb gibt es auch Hilfe für die Kühe, zum Beispiel Futterstellen. Und umgekehrt gilt alles, was die Kühe so geben oder ausscheiden, als besonders rein und wertvoll. Auf die Spuren der indischen Kühe begeben hat sich unsere Korrespondentin Lena Bodewein.
1: Eine Seitenstraße in Delhis Innenstadt. In der Hitze des Morgens hat sich die Kuh auf dem Sandhaufen vor einer Baustelle gebettet. Grau-beige ist sie. Ihre Hörner gehen in eleganter Biegung nach oben. Sie genießt die Kühle, die von dem Baumaterial ausgeht. Um die Ecke ruht eine Kuh auf Asphalt, in einer Parklücke zwischen einem Tuk-Tuk und einem Auto. Ein paar Meter weiter mampft sich ein weiteres Exemplar durch einen Müllhaufen auf der Suche nach Lebensmittelresten, futterneidisch beäugt von einem Straßenhund. Als sie sich einem Obststand nähert, regt sich doch mal Widerstand gegen ihre Anwesenheit. Der Verkäufer verscheucht sie, aber schlagen würde er sie nie.
2: Die Kuh ist in unserem Land ein Symbol der Gewaltlosigkeit, denn sie versorgt uns, ohne uns zu schaden. Sie verkörpert daher Werte wie Schutz, Frieden, Barmherzigkeit und Respekt vor allen Lebewesen. Aus diesem Grund lehrten uns seit jeher alle Heiligen und Weisen den gleichen ehrenden Umgang mit der Kuh.
1: Erklärt Religionsexperte Madhuka Misra. Und so kommt es, dass in Millionenmetropolen Kühe ungerührt auf den Hauptstraßen stehen, während der Verkehr um sie herumströmt oder ganz zum Stillstand kommt. Allabendlich kommen sie an gekennzeichnete Futterstellen, die es in manchen Vierteln gibt, wo die Anwohner ihre Küchenabfälle, Gras oder Heu an die Tiere verfüttern. Danach betten sie sich auf Verkehrsinseln zur Ruhe. Ideal ist das nicht. Aber das seien die modernen Zeiten, meint Madhuka Misra.
2: Man kann sie nicht einfach irgendwo hinschicken. Der Hauptgrund ist die rasante Urbanisierung. Früher gab es auf dem Land viele Weidegebiete für Kühe, an Flüssen, Teichen, in Wäldern und so weiter. Aber heute, da die Bevölkerung wächst und die Urbanisierung voranschreitet, haben Kühe deutlich weniger Platz zum Laufen und zum Fressen. Auch in städtischen Gebieten gab es früher separate Bereiche, in denen die Kühe gehalten wurden.
1: Doch auch die sind längst besiedelt. Was also tun mit raumgreifenden Mitbewohnern, die von gläubigen Hindus gleichzeitig als Göttinnen verehrt werden, als Mutter Kuh? In Ajmer, im Bundesstaat Rajasthan, steht ein pink-weiß-golden verziertes Götterbild mit Kuh. Und direkt daneben warten vier Männer mit großen Büscheln Klee. Die verkaufen sie für ein paar Rupien. Und dann kann man damit die Bewohnerinnen des Cow-Shelters, des örtlichen Kuhheims, füttern. Hunderte hübsche braune Kühe stehen hier in einem großen, halboffenen Stall.
3: Das ist wie ein Tempel hier, denn die Kuh ist unsere Mutter. Nach unserem Glauben verehren wir sie. Und darum ist das hier ein Tempel, den viele besuchen, von nah und fern, um die Kühe zu füttern.
1: Der 16-jährige Adykan verdient ein wenig Geld damit, dass er Klee erntet und auf seinem Moped zum Kuhheim bringt. Aber er hat auch eine innige Verbindung zu den Tieren. Viele Menschen wollen ihnen etwas Gutes tun.
3: Hier gibt es auch ein Kuhhospital. Das heißt, Kühe, die einen Unfall hatten und angefahren wurden, werden hier gepflegt.
1: Hier sieht es auf jeden Fall besser aus für die Kühe als für ihre Kolleginnen in der Stadt, die sich auf der Straße durchschlagen müssen, auch wenn sie gefüttert werden. Hilfe für Kühe, sei es in Pflege oder Fütterung, ist wichtig. Denn auch die Kuh gibt. Und was sie gibt, gilt als besonders rein. Im Schnitt konsumieren Inderinnen und Inder 450 Milliliter Milchprodukte täglich, weit über dem globalen Durchschnitt. Als pure Milch, Joghurt, Buttermilch, Rahmkäse, als geklärte Butter, Ghee oder als Koa eingekocht. Doch das ist längst nicht alles, was Kühe geben. Der Gangotri-Tempel, Ein besonders wichtiger Ort für Hindus hat jüngst vorgeschrieben, dass die Gläubigen erst ein Getränk aus Milch, Joghurt, Ghee, Dung und Kuhurin trinken sollten, sonst dürften sie nicht eintreten. Das hat für Furore gesorgt. Doch Kuh, Urin und Dung werden schon länger auch in Kosmetika verwendet, in Reinigungsmitteln oder Räucherstäbchen. Und in Zeiten der Energiekrise sind die Gaben der Kühe besonders wertvoll.
2: Jetzt mit der Öl- und Gasknappheit setzen die Menschen in der Stadt mehr auf Induktion, auf dem Land, aber auf Kuhdung. Die Kuh ist also eng mit unserem Wirtschaftssystem verbunden, insbesondere auf dem Land und in der Landwirtschaft.
1: Was wir also nur als lästigen Kuhfladen auf der Straße liegen sehen, ist für andere die enge Verflechtung von Kuh und Mensch, Wirtschaft und Energie. Kühe geben Leben.
0: Kuh und Mensch in Indien, im Hinduismus, eine Reportage von Lena Bodewein. Hier im Deutschlandfunk gibt's gleich die Nachrichten und dann den Marktplatz. Das war Tag für Tag, Redaktion Andreas Mein, Moderation Christian Röther. Ihnen alles Gute und einen schönen Tag.
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5: Uhr, die Nachrichten. Zunächst die Übersicht. Zwei Schiffe der deutschen Marine sind zu einem möglichen Minenräumungseinsatz in der Straße von Hormus aufgebrochen. Nach dem Abschluss eines Rahmenabkommens für ein Ende des Krieges zwischen den USA und dem Iran sollen morgen in der Schweiz die Verhandlungen über die Details beginnen. Auf der wichtigen Zugstrecke zwischen Berlin und Hannover wird es ab Oktober wegen Bauarbeiten erhebliche Behinderungen geben. Die Meldungen im Einzelnen. Nach dem Abkommen zwischen den USA und dem Iran sind zwei Schiffe der deutschen Marine auf dem Weg zum Roten Meer. Das gab für Bundesverteidigungsminister Pistorius vor einem Treffen mit seinen Kollegen der NATO-Staaten in Brüssel bekannt. Demnach haben das Minensuchboot Fulda und der Tender Mosel in Begleitung eines britischen Versorgungsschiffes bereits den Suezkanal passiert. Sie sollen sich in einem Hafen im afrikanischen Djibouti für einen möglichen Einsatz zur Minenräumung in der Straße von Hormus bereithalten. Für diese Mission seien aber die Zustimmung des Iran und des Oman sowie ein Beschluss des Deutschen Bundestages erforderlich, betonte der SPD-Politiker. Außerdem müsse der weitere Verlauf der amerikanisch-iranischen Verhandlungen abgewartet werden. Die Verteidigungsminister der NATO-Staaten wollen bei ihrem Treffen unter anderem auch über die Höhe der Ausgaben der europäischen Mitgliedstaaten und Kanadas für Verteidigung und Sicherheit beraten. Am Nachmittag trifft sich zudem die sogenannte Ukraine-Kontaktgruppe. Nach der Unterzeichnung des Rahmenabkommens sollen Vertreter der USA und des Iran morgen in der Schweiz zu ersten Gesprächen über noch offene Fragen zusammenkommen. Die Verhandlungen sollen in einem Resort im Kanton Nidwalden stattfinden, wie das Schweizer Außenministerium mitteilte. Neben Vertretern aus Washington und Teheran werden demnach auch Gesandte der Vermittlerstaaten, Pakistan und Katar, sowie weiterer Länder erwartet. Die Präsidenten der USA und des Iran, Trump und Pezeshkian, hatten in der vergangenen Nacht die Absichtserklärung für ein Ende des Krieges unterzeichnet. Das Rahmenabkommen sieht unter anderem ein Ende aller Kämpfe und die Öffnung der Straße von Hormus vor. Die USA machten Zugeständnisse an den Iran, indem internationale Sanktionen aufgehoben und umfassende Wiederaufbauzahlungen an Teheran geleistet werden sollen. Der Iran bekräftigte seinerseits den Verzicht auf Atomwaffen. Einen Tag nach dem Treffen der G7-Staaten beginnt heute in Brüssel ein EU-Gipfel. Die Staats- und Regierungschefs der 27 Mitgliedstaaten wollen unter anderem über den mehrjährigen Haushalt der Europäischen Union für die Jahre 2028 bis 2034 beraten. Unter anderem geht es auch um die Ukraine und deren angestrebten EU-Beitritt. Bei einer Nachwahl für das britische Unterhaus entscheidet sich heute, ob der Labour-Politiker Burnham als Herausforderer von Premierminister Starmer antreten kann. Die Stimmlokale öffneten am Morgen. Burnham ist Bürgermeister von Manchester und kandidiert bei der Abstimmung im Wahlkreis Makerfield. Es gilt als sicher, dass er im Falle eines Sieges auch für den Parteivorsitz kandidiert, mit dem Ziel, Starmer als Premier abzulösen. Das ist aber nur möglich, wenn Burnham einen Sitz im Unterhaus hat. Der bisherige Labour-Abgeordnete für den Wahlkreis Makerfield war eigens zurückgetreten, um dafür den Weg freizumachen. Premierminister Starmer steht vor allem seit der Niederlage seiner Partei bei den Kommunalwahlen im Mai unter zunehmendem Druck. Der afrikanische Kontinent erwärmt sich, nach Angaben der Vereinten Nationen, schneller als die Erde im Ganzen. Dort hätten im vergangenen Jahr extreme Wetterereignisse mindestens 13 Millionen Menschen betroffen, schreibt die Weltorganisation für Meteorologie WMO in ihrem jährlichen UNO-Bericht zum Klima in Afrika. Mehr als 3000 Menschen seien gestorben, etwa bei Überschwemmungen in Nigeria im Mai oder an den Folgen einer Dürre in Ostafrika im vergangenen Jahr. WMO-Generalsekretärin Saulo sagte, der Bericht verdeutliche die Bedeutung von Frühwarnsystemen und koordinierten Maßnahmen, die Menschenleben und ihre Lebensgrundlagen schützen könnten. Für den UNO-Bericht werden Daten von meteorologischen und hydrologischen Diensten sowie wissenschaftlichen Institutionen zusammengetragen. Das Dokument soll der Politik Entscheidungshilfen bieten. Der Sachverständigenrat für Umweltfragen hat angesichts von Bürokratieabbaubemühungen vor Rückschritten beim Umweltschutz gewarnt. Verwaltungsaufwand für Betriebe zu reduzieren und Verfahren zu beschleunigen sei ein berechtigtes Anliegen, dürfe aber den Schutz von Umwelt und Gesundheit nicht schwächen, heißt es in einem Gutachten des Expertengremiums. In Anbetracht ökologischer Krisen sei eine Deregulierung hochproblematisch. Bund und Länder sollten stattdessen mehr darauf achten, Gesetze leichter umsetzbar zu machen, erklärte der Sachverständigenrat. Ausnahmeregeln, wie es sie vielfach gebe, sollten vermieden werden. Verstöße gegen Auflagen sollten stattdessen konsequenter geahndet werden, hieß es. Das Expertengremium, das die Bundesregierung berät, besteht aus 7 Wissenschaftlerinnen und Wissenschaftlern. Vorsitzende ist die Umweltmedizinerin Claudia Hornberg. Auf der Zugstrecke zwischen Berlin und Hannover müssen sich Bahnreisende ab Oktober auf deutlich längere Fahrzeiten einstellen. Nach Angaben der Deutschen Bahn wird der Abschnitt saniert. Damit fallen bis Dezember nächsten Jahres einige Haltestellen zeitweise komplett weg. Die Züge werden dann umgeleitet. Eine Fahrt von Hannover bis Berlin soll dann nicht mehr wie bisher rund 100, sondern voraussichtlich bis zu 180 Minuten dauern. Die Sanierung endet planmäßig im Dezember 2027. Auch im Nahverkehr wird es Verzögerungen und Ersatzverkehr geben. Kürzlich war bereits die Strecke Hannover-Hamburg bis mindestens zum 10. Juli ebenfalls wegen Bauarbeiten gesperrt worden. Die Zugstrecke zwischen Berlin und Hamburg wurde dagegen nach monatelanger Sanierung wieder freigegeben. Bei der Fußballweltmeisterschaft hat Usbekistan heute früh gegen Kolumbien mit 1:3 verloren. Zuvor hatte in der Nacht Ghana Panama mit 1:0 besiegt. England schlug Kroatien mit 4:2, Portugal und die Demokratische Republik Kongo trennten sich 1:1. Und hier noch einmal die Übersicht. 2 Schiffe der deutschen Marine sind zu einem möglichen Minenräumungseinsatz in der Straße von Hormus aufgebrochen. Nach dem Abschluss eines Rahmenabkommens für ein Ende des Krieges zwischen den USA und dem Iran sollen morgen in der Schweiz die Verhandlungen über die Details beginnen. Auf der wichtigen Zugstrecke zwischen Berlin und Hannover wird es ab Oktober wegen Bauarbeiten erhebliche Behinderungen geben. Das Wetter. Im Nordosten wolkig und einzelne Schauer, sonst heiter bis sonnig, 20 bis 36 Grad. Morgen im Norden bewölkt mit Schauern oder kurzen Gewittern, im Tagesverlauf in den Osten ziehend, sonst heiter bis sonnig. Ab nachmittags teils kräftige Gewitter und dabei örtlich Unwettergefahr, 30 bis 38 Grad. Die weiteren Aussichten: am Samstag teils Sonne, teils Quellwolken und örtlich kräftige Schauer und Gewitter mit Unwettergefahr, Temperaturen 30 bis 38 Grad. Und das waren die Nachrichten.
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6: Heute mit Sebastian Moritz. Herzlich willkommen. Das Smartphone ist für viele Menschen ständiger Begleiter zum Kommunizieren, Bezahlen, Navigieren oder Informieren. Doch mit der Vielzahl an Apps, Funktionen und Tarifen wächst auch die Unübersichtlichkeit. Nicht jede Anwendung ist notwendig und zudem stellt sich die Frage, wie viele persönliche Daten wir für weiteren Komfort preisgeben bzw. preisgeben sollten. Unser Thema heute im Marktplatz: das Smartphone clever nutzen, Apps, Tarife und Datenschutz im Griff. Welche Apps sind im Alltag wirklich sinnvoll und wo reicht die Nutzung über den Browser? Worauf sollten Verbraucherinnen und Verbraucher bei der Wahl ihres Mobilfunktarifs achten? Welche Vor- und Nachteile hat die eSIM gegenüber der klassischen SIM-Karte? Und wie lassen sich Daten auf dem Smartphone besser schützen und unnötige Zugriffe vermeiden? Über diese und viele weitere Fragen wollen wir hier in den nächsten knapp anderthalb Stunden diskutieren. Melden Sie sich gern.
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6: Und dann landen Sie mit Ihren Fragen möglicherweise hier im Studio. Ich begrüße zugeschaltet aus Stuttgart Oliver Butler, Abteilungsleiter Telekommunikation, Internet und Verbraucherrecht bei der Verbraucherzentrale Baden-Württemberg. Hallo Herr Butler.
4: Schönen guten Morgen.
6: Aus Berlin dabei Steffen Herge, der ist Journalist, schreibt für das Computermagazin CT seit mehr als 20 Jahren unter anderem über Smartphones. Herzlich willkommen.
4: Hallo.
6: Und ebenfalls zugeschaltet schaltet Karin Wilhelm, Referatsleiterin Informationsvermittlung und Verbrauchersensibilisierung beim Bundesamt für Sicherheit in der Informationstechnik. Schön, dass Sie dabei sind.
7: Guten Morgen.
6: Ich habe vorhin mal auf meinem Smartphone geschaut. 4,5 Stunden habe ich das gestern genutzt. Klar, auch eine Menge berufliche Nutzung dabei. Trotzdem ist das natürlich eine ganze Menge. Herr Herget, haben Sie eine Vorstellung davon, wie viele Stunden Smartphone-Nutzung bei Ihnen jeden Tag so zusammenkommen?
4: Leider zu viel. Das kann man natürlich auf den Statistiken im Handy nachgucken, aber meistens sind schon so 5-6 Stunden.
6: Ja. Bei Ihnen, Frau Wilhelm?
7: Ich bin auch 5-6 Stunden, das wird sicherlich auch bei mir der Fall sein, ja.
6: Wahrscheinlich auch viel Berufliches, einiges Privates dabei und bei Ihnen, Herr Butler, wahrscheinlich ähnlich, oder?
4: Eigentlich eher weniger, also ich telefoniere herkömmlich und ansonsten, ich verwende Social Media und diese Anwendungen nur sehr selektiv beziehungsweise gar nicht, also da bin ich eher zurückhaltend.
6: Können wir auch im Laufe dieser Sendung sicherlich noch vertiefen, an welchen Stellen denn das Smartphone, die Apps, die wir dort nutzen können, sinnvoll sind oder wo es vielleicht auch andere Alternativen gibt. Starten wir vielleicht mal direkt mit den verschiedenen Apps. Also auf meinem Smartphone sind so ungefähr 50 Apps. Bestimmt 15 davon habe ich schon seit Monaten nicht mehr genutzt. Also das ist die App von dem Ferienhausanbieter aus dem letzten Sommerurlaub, die Bonus-App von irgendeinem Supermarkt, irgendeine Fitness-App, die ich mir mal runtergeladen habe. Also viele Apps, die auch gar nicht mehr genutzt werden. Herr Butler, so ein Durcheinander an oft auch ungenutzten Apps auf dem Smartphone ist wahrscheinlich keine ganz so gute Idee, oder?
4: Ja, das Grundproblem ist ja, wenn ich ein neues Smartphone mir kaufe, dann sind ja 50 bis 100 Apps je nach Anbieter schon vorinstalliert. Da muss ich ja erstmal ganz viele Apps wieder runterwerfen vom Telefon und dann habe ich natürlich persönliche Bedürfnisse. Meine Apps, die ich vielleicht vorher genutzt habe, die kommen nochmal dann dazu und Sie haben es ja gesagt, Supermarkt-App, Fitness-App und dann wird es schnell natürlich ein Durcheinander, weil mittlerweile auch jeder Online-Shop und jeder sonstige Anbieter irgendwelche Apps anbietet und für die kleinsten Anwendungen man mittlerweile so eine App runterladen muss, auch wenn man, wie Sie sagen, nur einmal vielleicht genutzt hat.
6: Sie haben jetzt gerade gesagt, wenn ich ein neues Smartphone bekomme, dann muss ich diese Apps, die ich gar nicht brauche, runterwerfen. Warum sollte ich das denn tun? Kann ich die nicht einfach drauflassen und ja, einfach nicht nutzen?
4: Das Grundproblem ist, wenn ich ein Telefon erstmal neu einrichte, dann werden ja bestimmte Basisdaten hinterlegt. Manche hinterlegen auch Kreditkartendaten und viele Apps oder die meisten Apps, die ziehen sich eigentlich von den Grundeinstellungen auch diese Informationen. Und damit wissen dann viele Anbieter, auch wenn ich die Apps gar nicht nutze, die senden aber immer wieder die Daten an die Anbieter zurück, dann viele Dinge über mich, die ich ja vielleicht gar nicht preisgeben möchte. Also insofern würde ich da schon mal Grund aufräumen und die Apps vom Telefon deinstallieren, die ich gar nicht brauche.
6: Sie haben jetzt die Daten angesprochen, die von meinem Smartphone an die Anbieter der Apps gesendet werden. Frau Wilhelm, Ihr Fokus ist ja die Informationssicherheit. Was denken Sie, wenn da hören, dass da auf einem Smartphone 10, 15 vielleicht sogar noch mehr Apps liegen, die eigentlich gar nicht mehr genutzt werden?
7: Ja, ich habe übrigens gestern auch bei meinem Handy geguckt. Ich habe etwa 100 Apps, ja, die habe ich nicht nur voreingestellt bekommen, sondern da habe ich mich auch selber für entschieden. Da sind zwei Sachen wichtig. Die eine Sache ist, wenn ich mir neue Apps suche, dass ich die immer nur aus seriösen Quellen hole, weil da wird viel Schindluder getrieben, dass wenn vielleicht auf einer Website ist, sie ein Fake ist und dann lädt man sich das Schadprogramm selber runter. Und
6: wenn ich da mal kurz einhaken kann, wie erkenne ich denn eine seriöse Quelle?
7: Genau, also Sie kennen so gängige, Sie kennen bestimmt die gängigen Shops, wo man sich Apps runterladen kann, da kann man schon mal viel vertrauen. Alles, was vielleicht ein bisschen, man muss so ein bisschen schauen, was ist das hier für ein Anbieter, warum wird vielleicht diese App nicht in diesem gängigen Shop angeboten, gibt es dafür einen Grund? In der Regel gibt es den ja nicht. Genau, und da muss man ein bisschen aufpassen. Und das Zweite ist, jede App sollte man auch nicht nur Einstellungen verwalten, das kann ich ja selber entscheiden, ja, auf was darf denn das zugreifen und muss der Taschenrechner meine Standortdaten haben, wenn ich finde, nein, dann hat das sein gutes Recht. Aber vor allen Dingen müssen wir Updates machen, weil Updates von Apps, das sind Programme, da werden Sicherheitslücken geschlossen. Ja? Mhm. Da mache ich eine Lücke zu, die ein Angreifer ausnutzen kann, wie er meine Daten stehlen kann. Und das ist an der Stelle sehr wichtig.
6: Sie haben jetzt gerade die Taschenrechner-App angesprochen, die möglicherweise nicht wissen sollte, nicht wissen muss, wo mein Standort ist. Aber das kann ja im Zweifel dann auch bedeuten, wenn ich bestimmte Zugriffe nicht erteile, dass ich eine App dann nicht nutzen kann, oder?
7: Das muss man tatsächlich abwägen. Vielleicht braucht man eine Taschen.
6: Jetzt hören wir Sie gerade. Es scheint irgendwas mit der Verbindung nicht mehr ganz zu passen. Wir versuchen das nochmal aufzubauen. Herr Herget, vielleicht gebe ich die Frage auch mal an Sie weiter. Auch Sie beschäftigen sich damit ja intensiv. Also wie kann ich selber oder kann ich das überhaupt selber als einfacher Nutzer abwägen, welche Daten eine App haben muss, um vernünftig zu funktionieren und wo ich dann den Zugriff auch vielleicht verweigern kann?
8: Das kann man natürlich schon. Man kann sich überlegen, wofür benutze ich die App eigentlich? Was soll die für mich erledigen? Und das Beispiel von eben mit dem Taschenrechner und dem Standortzugriff ist natürlich völlig valide, ne? Also wenn ich eine App habe, die mir nichts anbieten muss, was mit meinem eigenen Standort zu tun hat, kann ich den Zugriff da natürlich abklemmen. Ist aber richtig, wenn ich da sehr selektiv vorgehe und den Apps erstmal alles verbiete, dann wird vieles nicht funktionieren, manche Apps auch gar nicht. Das ist immer so ein bisschen ein Abwägen von dem Schutz der eigenen Daten, Privatsphäre, so, ne, die Kontrolle behalten und einem gewissen Bedienkomfort auch oder er hat eben genau das, was ich mit der App eigentlich erledigen möchte. Alles ausschalten funktioniert in der Regel nicht.
6: Welches Kalkül steckt denn überhaupt dahinter, wenn Unternehmen uns dazu bewegen wollen, ihre Apps auf das Smartphone herunterzuladen?
8: Generell steht da in aller Regel ein Business-Interesse dahinter, egal ob die App jetzt Geld kostet oder nicht. Da gibt es ja den schönen Merksatz, wenn was nichts kostet bei solchen Sachen, dann bezahlt man mit seinen Daten. Und die Daten werden dann vor allem für Werbung genutzt und dafür, mich eben vielleicht noch in andere Dienste oder andere Angebote von einem Unternehmen reinzuziehen, die mich dann weiter als Kunden binden und für die ich dann vielleicht wieder Geld bezahlen muss.
6: Eventuell auch irgendwelche Push-Nachrichten auf mein Smartphone bekomme oder...
8: Ja, genau. Push-Nachrichten, das ist natürlich nochmal eine ganz andere Nummer. Die Benachrichtigungen, da können wir vielleicht auch noch später drüber reden.
6: Herr Butler, Sie haben ja vorhin gesagt, Sie versuchen da sehr bewusst mit umzugehen, mit Ihrem Smartphone. Habe ich denn irgendwelche Vorteile, wenn ich bestimmte Anwendungen nicht über die Internetseite eines Anbieters nutze, über den Browser, sondern eben mir diese App herunterlade?
4: Vorteile mag es sicherlich geben, weil ich natürlich, wenn ich mobil unterwegs bin, dann habe ich mein Smartphone dabei und kann bestimmte, wie eine Karte oder irgendwas, mir dann auch natürlich in meiner Tasche mitnehmen und schnell irgendwas nachgucken. Ich sehe es eher teilweise problematisch, dass viele Anbieter einen App-Zwang eingeführt haben und dass bestimmte Leistungen dann nur noch über diese App laufen. Also wir sehen es im ÖPNV, im Nahverkehr, dass hier einige Anbieter nur noch Tickets auf Apps zulassen oder aber bestimmte Rechnungen oder Vertragsabwicklungen nur noch in dieser App, noch nicht mal auf einer Desktop-Variante möglich sind, was viele Verbraucher dann Schwierigkeiten bereitet, insbesondere ältere Menschen, die vielleicht gar nicht so ein modernes Telefon haben und dann auch viele Dinge im Alltag nicht nutzen können, wie ein Konzert besuchen, wenn der Anbieter jetzt hier nur noch Online-Tickets in der App zur Verfügung stellt beispielsweise.
6: Aber es ist ja auch bei manchen Anwendungen so, wenn ich jetzt zum Beispiel an einen Online-Shop denke, dann gibt es einerseits die App dieses Online-Shops und andererseits kann ich natürlich auch auf meinem Smartphone da im Browser diesen Online-Shop aufrufen. Also dann habe ich dann doch beide Varianten. Würden Sie sagen, dann ist es die sinnvollere Variante, die Browser-Version zu nehmen oder wie blicken Sie darauf?
4: Es kommt vielleicht ein bisschen darauf an, wie oft bin ich mit diesem Anbieter in Kontakt und wie oft nutze ich dieses Serviceangebot. Wenn ich denke mal an Social Media Apps, viele Menschen nutzen Social Media, um in Kontakt zu bleiben mit Freunden und Bekannten. Das bietet natürlich schon von der Optik, von der Bedienungsmöglichkeit so eine App deutliche Vorteile gegenüber der Desktop-Variante. Die ist ja auf einen großen Bildschirm ausgelegt. Und wenn ich so eine Großbildschirmauflösung auf so ein kleines Telefon presse, dann wird es sehr schwierig zu bedienen. Also insofern, die Apps, die haben natürlich einen gewissen Vorteil. Es hängt aber davon ab, was mache ich oder wofür brauche ich diese App und wie oft nutze ich diese überhaupt?
6: Jetzt gibt es Menschen, die sich bewusst gegen bestimmte Apps entscheiden. Sie haben gerade eben die Social-Media-Apps angesprochen. Ein prominentes Beispiel ist sicherlich auch der Messenger-Dienst WhatsApp, den manche Menschen bewusst meiden, wenn wir darauf schauen. Welche Daten gebe ich denn da preis und welche nicht, Herr Herget? Haben Sie da einen Überblick?
8: Also gerade bei WhatsApp sind es meine Kontakte, mein Adressbuch. Und da geraten wir auch schon in so einen Bereich, möchte ich das, dass mein persönliches Adressbuch irgendwo bei einem kommerziellen Anbieter in der US-Cloud gespeichert wird. Gerne auch Standortdaten und natürlich Zugriff auf Bilder und Videos, weil bei WhatsApp, ne, dann schicke ich in die Familiengruppe irgendwie Bilder von meinen Kindern. Die Chats sind zwar verschlüsselt, aber trotzdem ist das was, was nicht jeder mag. So.
6: Frau Wilhelm, ich glaube, Sie sind wieder mit in der Runde. Nein, ich höre, Sie sind noch nicht wieder mit in der Runde. Dann versuchen wir die Leitung wieder aufzubauen und dann versuchen wir gleich auch mal zu schauen, was Sie zu diesem Thema Datenschutz bei Messenger-Diensten sagt. Gerade eben auch schon angesprochen sind diese Push-Nachrichten, die uns von den verschiedensten Apps gesendet werden. Kann mal sinnvoll sein, mal weniger sinnvoll sein. Wie sollte ich damit umgehen, Herr Herget?
8: Ich kann für mich selber sagen, dass ich da immer restriktiver werde und ich empfehle das auch gerne weiter, weil diese Push-Nachrichten, die nehmen manchmal Ausmaße an, das ist nicht mehr zu ertragen. Da kommen Nachrichten für alle möglichen Kleinigkeiten und wenn es nur ist, oh, Ihre Uhr hat sich wieder mit Ihrer Sport-App verbunden, ja, danke, das muss ich nicht ständig wieder jeden Tag oder jede Stunde hören. Und das lenkt mich jedes Mal ab. Das ist was, was einen immer wieder rausreißt, was die Aufmerksamkeit fängt und dann auch die Bildschirmzeit vielleicht ungewollt verlängert, weil man immer wieder drauf guckt. Das Gute ist, man kann das bei modernen Smartphones total gut mittlerweile einstellen, was so eine App noch melden darf. Zum Beispiel eine Nachrichten-App kann ich sagen, ich möchte nicht jede Lokalnachricht, jede Änderung in der Wettervorhersage haben, sondern vielleicht nur Eilmeldungen oder nur wichtige Sachen. Und andere Sachen blende ich dann aus. Oder wenn es Apps total übertreiben, manche auch mit Werbung in den Push-Nachrichten, das finde ich eine echte Unart, dann, wenn ich die App tatsächlich brauche, dann muss er ja da bleiben, aber dann werden die Benachrichtigungen gesperrt.
6: Frau Wilhelm, Sie sind wieder mit in der Runde, die Leitung steht wieder. Wir haben gerade eben auch darüber gesprochen, welche Daten denn preisgegeben werden, wenn man zum Beispiel Messenger-Dienste wie WhatsApp nutzt, ein Dienst, den ja manche Menschen bewusst meiden, um eben bestimmte persönliche, private Daten nicht preisgeben zu müssen, beziehungsweise weil sie ja nicht dieses Risiko eingehen müssen, dass diese Daten in falsche Hände geraten. Wie blicken Sie darauf?
7: Da haben Sie vollkommen recht. Also wir haben erstmal eine gute Nachricht zu den Messenger-Diensten. Sie sind in Teilen verschlüsselt. So, das heißt, bestimmte Daten können nicht abgefangen werden. Aber das Dilemma, was wir haben, ist natürlich, dass es immer noch Metadaten gibt, die da möglicherweise in die Hände von Dienstleister kommen.
6: Was sind das denn für Daten zum Beispiel?
7: Genau, also dass zum Beispiel jedes Bild, jedes Foto, das ich mache, hat ja unter Umständen sehr viele Informationen, wo es gemacht worden ist, wann es gemacht worden ist. Und dann kann man schon ein paar Rückschlüsse auf mich und meine Person, wo ich mich so rumtreibe, wann ich Fotos mache, schließen. Genau. Was aber bei Messenger-Diensten eben auch weit verbreitet ist, ist sehr viel Phishing-Angriffe, also gefälschte Links, auf die ich unbedingt klicken soll. Das ist auch so eine Falle, in die man bei diesen Messenger-Diensten schnell tappen kann, wo man dann auf einen Link klickt, vermeintlich von einem Freund vielleicht auch. Und dann kommt man auf eine Seite und die ist gefälscht. Und möglicherweise soll man dann auch Angaben machen oder fängt sich Schadprogramme ein. Ja.
6: Das ist dann also praktisch der klassische Virus, den wir auch vom PC kennen, der sich irgendwie im Hintergrund installiert und dann irgendwelche Daten mitschreibt? Oder wie müssen wir uns das vorstellen?
7: Ganz genau, ganz genau. Also wenn wir uns in so Cyberkriminelle reindenken, das ist ja so ein bisschen die Gegenseite zum Datenschutz, wo die Dienstleister einfach Informationen sammeln. Cyberkriminelle wollen die ja stehlen. Ja, die wollen entweder uns dazu bringen, dass wir unsere Daten freiwillig irgendwo abgeben, oder sie wollen uns Programme unterjubeln, ja, die wir teilweise gar nicht mitbekommen. Warum machen sie das? Weil sie dann vielleicht von unserem Smartphone aus andere Dinge tun können, unser Kontakte kontaktieren oder das Gerät infizieren, um damit beispielsweise ein Netzwerk an infizierten Geräten zu sammeln, um einen Angriff zu machen. Genau.
6: Gibt es denn eigentlich auch sowas wie Virenschutzprogramme für das Smartphone? Vielleicht Sie, Herr Herget?
8: Das gibt es auf jeden Fall. Es gibt aber auch vieles an Bordmitteln, sodass normalerweise für den privaten Menschen nicht unbedingt nötig ist, da noch was dazu zu installieren. Man kann natürlich über VPN oder DNS-Dienste oder Werbeblocker arbeiten.
6: Damit müssen wir vielleicht einmal kurz erklären, VPN, das heißt?
8: Dass meine Verbindung ins Internet quasi umgeleitet wird über einen anderen Server, der vielleicht Tracking-Angriffe oder Werbung rausfiltert. Sorgt auch manchmal für Probleme, kann man aber verwenden. Generell, wenn man die Bordmittel richtig einstellt, egal ob ein Android-Smartphone oder ein iPhone, fährt man eigentlich schon ganz gut.
6: Jetzt ist natürlich eine Entwicklung, die jetzt in den vergangenen Jahren stark aufgekommen ist und sicherlich auch in Zukunft noch stärker werden wird, ist die künstliche Intelligenz. Viele nutzen Programme wie ChatGPT. Inwiefern verändert das den Blick darauf, wie wir mit unseren Smartphones und besonders mit den Daten darauf umgehen, Frau Wilhelm?
7: Ja, alles explodiert, nein, alles vervielfacht sich. Ne? Wenn ich in puncto Sicherheit sozusagen auf KI schaue, dann werden natürlich Angriffe immer klüger, weil die Cyberkriminellen auch KI nutzen. Und dann wird eben so ein Fall generiert, der vielleicht besonders plausibel ist. Und dann fällt es mir an meinem Smartphone, eben wenn ich das Problem beim Smartphone, ich bin gerade unterwegs, ich möchte gerade etwas machen und ich habe auch so einen gewissen Zeitdruck vielleicht. Ja. Und dann falle ich eher auf so Phishing-Betrugsgeschichten rein, die durch KI immer perfekter werden.
6: Aber es ist ja auch so, wenn ich eine App wie ChatGPT benutze, die sammelt ja auch eine Menge Informationen. Also wie kann ich mir sicher sein, dass die Informationen dort dann nicht in falsche Hände geraten?
7: Das kann man sich am Ende ja auch nicht. Also wir müssen uns auch fragen, wer greift vielleicht auch auf mein Gerät zu? Der sieht das natürlich, was ich mit ChatGPT ausmache. Wo lagern eigentlich die Daten? Sind wir sicher, dass die Unternehmen damit ordentlich umgehen? Das sind ja alles Fragen, die ich mir da stellen muss. Und am Ende kann man sich nicht sehr sicher sein und es empfiehlt sich da ein bisschen zurückhaltender zu sein. Gerade ChatGPT, der ist so freundlich, der ist mir immer so zugewandt, dem vertraue ich sehr viel an. Das ist nicht immer eine gute Idee.
6: Jetzt ist es so, einerseits, das haben wir eben auch schon gehört, bezahlen wir, wenn wir diese Apps nutzen, häufig mit unseren Daten. Andererseits gibt es natürlich auch ganz konkret Gebühren, die fällig werden, wenn ich eine App nutze bzw. herunterladen möchte. Herr Butler, worauf sollte ich da achten? Was sind so typische Fallstricke, wenn ich mir eine App herunterlade und dann finanzielle Kosten entstehen?
4: Prinzipiell kann es natürlich sein, dass gerade die kostenfreien Apps, wir sehen das sehr häufig bei Kindern und Jugendlichen im Bereich der Spiele, die sind im ersten Moment kostenlos, die wirken sehr kinderfreundlich. Allerdings, wenn man jetzt in diesem Spielemodus dann drinnen ist und viele Funktionalitäten erst freischalten möchte, dann kostet das was. Das wird dann auch noch, die Kosten werden dann versteckt, weil dann gibt es einfach mehr Leben, mehr Diamanten oder mehr Schwerter, die man da kaufen kann. Und da haben wir die Problematik beim Thema, wir hatten es vorhin bei der Installation der Apps. Oftmals ist man dazu bequem und selektiert nicht und sagt, der Anbieter darf das nutzen und der andere das, sondern viele machen es sich einfach. Da wird die App einfach installiert, da wird auf Ja geklickt und einfach weiter. Und was macht die App? Die zieht sich die Grunddaten des Telefons. Und wenn man dort einmal die Kreditkarte dann hinterlegt hat, dann nutzen gerade Kinder und Jugendliche, die dann vielleicht von der Oma oder von den Eltern das Telefon ausgeliehen bekommen haben, für das vermeintlich sinnvolle, kostenfreie Spiel dann aus, um diese Zusatzfunktionalitäten freizuschalten. Und dann wird dann dort auch einfach nur auf Ja geklickt. Da wird auch gar nicht groß erklärt, was das da kostet, sondern da wird immer auf Ja geklickt. Und wir haben tatsächlich Verbraucherbeschwerden. Da summieren sich die Kosten auf vierstellige Summen im Monat. Also da reden wir davon 3.000, 4.000, 8.000 Euro, die dann da monatlich anfallen für irgendwelche Zusatzfunktionalitäten in Apps, weil die Kosten gar nicht transparent dargestellt werden und die App sich die Informationen von der Kreditkarte gezogen hat und dann wird darüber abgerechnet.
6: Um das nochmal ganz konkret zu machen, wie kann ich mich denn davor schützen, dass ich persönlich ungewollt solche Abos oder solche In-App-Käufe tätige, beziehungsweise meine Kinder oder wer auch immer dieses Smartphone da nutzt? Also was, Was soll ich da machen? Am besten gar nicht die Kreditkarte hinterlegen oder?
4: Also das wäre natürlich eine Möglichkeit, dass man hier keine Zahlungsdaten hinterlegt. Man kann ja bei jedem Kaufabschluss im Internet manuell dann die Daten angeben. Und zum anderen könnte man auch eine Drittanbietersperre beim Anbieter kostenfrei einrichten lassen. Dann sind alle solche Drittanbieterrechnungen überhaupt nicht möglich, weil die dann überhaupt gar nicht abgerechnet werden können. Ist manchmal vielleicht nachteilig. Ich will beispielsweise so einen Parkvorgang mit meinem Telefon über einen Drittanbieter dann bezahlen. Das würde dann nicht funktionieren. Mittlerweile gibt es auch so Funktionalitäten, da gibt es so Zwischenlösungen. Aber prinzipiell würde ich das empfehlen, vielleicht keine Zahlungsdaten hinterlegen. Beim Installieren genau schauen, auf was darf das Telefon überhaupt zugreifen, hier einschränken und dann zum anderen beim Anbieter, und das müssen Anbieter kostenfrei gestalten, eine Drittanbietersperre einrichten.
6: Das ist dann der Mobilfunkanbieter, an den ich mich dann da wenden muss, oder wie läuft
4: das? Das ist der Mobilfunkanbieter, bei dem ich meinen Handyvertrag abgeschlossen habe. Da gibt es auch Formulare oder Online-Tools, da kann ich ganz einfach, unkompliziert Drittanbietersperren dann einrichten.
6: Jetzt haben Sie eben gesagt, die Kosten sind oft intransparent. Bekomme ich dann am Ende irgendwie eine Abrechnung oder wie sieht das aus? Also muss es ja auch im Nachhinein dann nachvollziehen können, was dann da wo, wie, wann gekauft wurde.
4: Im Nachhinein fällt das dann den Betroffenen häufig erst auf, wenn sie die Kontoauszüge durchsehen und dann so hohe Abbuchungen vorliegen. Und das ist dann problematisch, weil die App, die wurde beispielsweise aus dem Apple Store runtergeladen, und Apple ist da so ein Zwischenanbieter, der ja mitverdient, der regelt das dann im Hintergrund mit der Kreditkartenfirma, und dann wird erstmal von dem Verbraucher das Geld eingezogen, und dann hat man zwei Akteure, an die man sich wendet, an Apple beziehungsweise an den
6: App-Anbieter, der einmal kurz unterbrechen, genau, weil wir jetzt gleich die Nachrichten haben, aber an dieser Stelle diskutieren wir gleich weiter das Smartphone clever nutzen. Heute unser Thema hier im Marktplatz.
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9: 10.30 Uhr, die Nachrichten. Der Sachverständigenrat für Umweltfragen hat angesichts von Bürokratieabbaubemühungen vor Rückschritten beim Umweltschutz gewarnt. Verwaltungsaufwand für Betriebe zu reduzieren und Verfahren zu beschleunigen sei ein berechtigtes Anliegen, dürfe aber den Schutz von Umwelt und Gesundheit nicht schwächen, heißt es in einem Gutachten des Expertengremiums, das die Bundesregierung berät. In Anbetracht ökologischer Krisen sei eine Deregulierung hochproblematisch. Bund und Länder sollten stattdessen mehr darauf achten, Gesetze leichter umsetzbar zu machen, erklärte der Sachverständigenrat. Ausnahmeregeln, wie es sie vielfach gebe, sollten vermieden werden. Verstöße gegen Auflagen sollten stattdessen konsequenter geahndet werden. Die deutschen Krankenhäuser haben mehr Mittel für den Hitzeschutz gefordert. Der Vorstandsvorsitzende der Deutschen Krankenhausgesellschaft GAS sagte der Düsseldorfer Zeitung Rheinische Post, schon in den kommenden heißen Tagen würden viele Patientinnen und Patienten, aber auch die Klinikbeschäftigten spüren, welche Folgen die chronische Unterfinanzierung der Krankenhäuser habe. Für Klimaanlagen oder andere Kühltechnik bleibe nichts übrig. Die Kliniken müssten deshalb weiterhin mit Verschattung, Ventilatoren und Kühlakkus improvisieren, so GAS. Er warnte, sollten sich die aktuellen Streichungspläne im Zuge der geplanten Gesundheitsreform durchsetzen, blieben gekühlte Krankenhäuser endgültig illusorisch. Nach der Unterzeichnung des Rahmenabkommens sollen Vertreter der USA und des Iran morgen in der Schweiz zu ersten Gesprächen über noch offene Fragen zusammenkommen. Die Verhandlungen sollen in einem Resort im Kanton Nidwalden stattfinden, wie das Schweizer Außenministerium mitteilte. Neben Vertretern aus Washington und Teheran werden demnach auch Gesandte der Vermittlerstaaten Pakistan und Katar sowie weiterer Länder erwartet. Die Präsidenten der USA und des Iran, Trump und Pezeshkian, hatten in der vergangenen Nacht die Absichtserklärung für ein Ende des Krieges unterzeichnet. Das Rahmenabkommen sieht unter anderem ein Ende aller Kämpfe und die Öffnung der Straße von Hormus vor. Die USA machten Zugeständnisse an den Iran, indem internationale Sanktionen aufgehoben und umfassende Wiederaufbauzahlungen an Teheran geleistet werden sollen. Der Iran bekräftigte seinerseits den Verzicht auf Atomwaffen. Die amerikanischen Konzerne Apple und Intel haben sich auf eine Zusammenarbeit für die Produktion und Entwicklung von Computerchips in den USA geeinigt. Dies gab US-Präsident Trump auf seiner Kurznachrichtenplattform Truth Social bekannt. Für den Smartphone-Hersteller Apple bedeutet der Schritt eine Diversifizierung seiner Lieferkette. Bislang war der Konzern hier stark vom taiwanischen Konzern TSMC abhängig. Der Halbleiterproduzent Intel wiederum sichert sich durch den Auftrag eine stetige Nachfrage eines der weltgrößten Elektronikkonzerne. Die US-Regierung verstärkt derzeit ihre Bemühungen, die heimischen Lieferketten für kritische Mineralien und Halbleiter abzusichern und die Abhängigkeit von China zu verringern. Dazu gehört auch der Erwerb von Unternehmensanteilen. Bei Intel ist der Staat seit dem vergangenen Jahr mit 10%

0: Verarbeitung von deutschen Brennelementen in Sellafield entstanden war. Das Wetter? Im Nordosten wolkig und einzelne Schauer, sonst heiter bis sonnig. 20 bis 36 Grad. Morgen im Norden bewölkt mit Schauern oder kurzen Gewittern. Im Tagesverlauf in den Osten ziehend. Sonst heiter bis sonnig. Ab nachmittags teils kräftige Gewitter. Örtlich Unwettergefahr. 30 bis 38 Grad. Das waren die Nachrichten.
1: Das Smartphone clever nutzen, Apps, Tarife und Datenschutz im Griff haben, das ist heute unser Thema im Marktplatz. Ich bin Sebastian Moritz und meine Gäste weiterhin Steffen Herget vom Computermagazin CT, Oliver Butler von der Verbraucherzentrale Baden-Württemberg und Karin Wilhelm vom Bundesamt für Sicherheit in der Informationstechnik. Und wir freuen uns weiterhin auf Ihre Fragen per E-Mail an marktplatz@deutschlandfunk.de. Wenn Sie mögen, schreiben Sie gerne Ihre Telefonnummer dazu, dann rufen wir Sie an und schalten Sie dann gegebenenfalls hier in die Sendung oder rufen Sie uns direkt an 0800 4464 4464. Und wir haben den ersten Hörer in der Leitung. Guten Tag.
2: Einen schönen guten Tag, Herr Moritz.
1: Was ist Ihre Frage, Ihre Anmerkung?
2: Ich würde gern, dass Leute, auf die ich unbedingt angewiesen bin, konkret rede ich zu meinem Gasanbieter, gezwungen werden können, und zwar ganz zeitnah, Daten nicht zu erheben, die sie gerne haben wollten. Konkret, mein Gasanbieter, den ich wechseln wollte, hat jetzt zu mir gesagt, du musst unbedingt dein Geburtsdatum angeben. So. Und da wünsche ich mir so eine Nummer, wie eine Notrufnummer, wo dann dort gesagt wird, nee, mein lieber Freund, das geht nicht. Und der Gasanbieter dem drohen also schlimme Strafen, wenn er also Daten erhebt, die wirklich völlig unnütz sind. Der braucht kein Geburtsdatum von mir. Man muss das nämlich immer im Hinterkopf haben, wenn ich alles zusammennehme, Kontonummer zum Abbuchen, Klaradresse, Geburtsdatum, Name, Vorname. Das bringt 3,50 Euro auf den grauen Markt. Von irgendwelchen Kriminellen will ich mal gar nicht reden. Aber einfach auf den grauen Markt bringt das 3,50 Euro. So, jetzt die Frage, wie kann man sich schützen bei Dingen, die ich nicht unbedingt brauche? Also jedes Mal, wenn ich einen Telefonvertrag abschließe, kriege ich irgendwie, Sie können noch für 1 GB nochmal für einmalig 10 Euro und was weiß ich was. Und jeder von uns hat noch alte Telefone zu Hause liegen. Also ich habe 3 Fake-Nummern, sag ich mal, wenn ich irgendwo in Italien eine Ferienwohnung bestellen will, dann habe ich ein Corlea-Handy und die sagen, sie brauchen eine Telefonnummer von Ihnen, die gebe ich dann an und eine E-Mail, das geht über dieses, also konkret andere Nummern, konkret andere E-Mail-Adressen, das ist mühsam, das weiß ich. Und das muss man natürlich alles schön mitnotieren, ich bin 70 Jahre, ich kann das noch, ich habe da also Zeit dazu. Und das Letzte ist, wenn ich also was bestelle, ich verfälsche immer meinen Namen oder Vornamen und Kleinigkeiten, sodass sie noch erkennbar sind für den Briefträger, dass der mich findet. Aber wenn ich dann irgendwoher eine Werbung kriege, dann weiß ich, aha, das war der mit der Verfälschung. Da habe ich irgendwie einen Haken über irgendeinem E gemacht oder habe mit TH reingeschmuggelt, weil es gar nicht gibt. Ja, es ist unheimlich mühsam, sich dagegen zu wehren. Ja. Aber das sind die Dinge, die ich freiwillig mache. Und dort, wo ich aber gezwungen bin, konkret Gasanbieter, dort muss also nach meiner Ansicht nach eine ganz strikte Regelung her, dass der also furchtbar auf die Finger geklopft kriegt, wenn der mich zwingt. Sie können entweder ihre klares Geburtsdatum angeben oder Sie können den Gasvertrag machen.
1: Ja, wenn wir da mal direkt einhaken, das waren ja jetzt einige Aspekte, die Sie geschildert haben, aber da steckt ja eben die Frage drin, welche Daten ein Anbieter haben will. Ist wahrscheinlich auch kein reines Smartphone-Nutzungsproblem, aber natürlich ein Problem, was auch dort auftaucht, wenn man entsprechende Apps nutzt. Herr Butler, wie kann ich denn damit umgehen, wenn ich eine App nutze und dort Daten abgefragt werden, bei denen ich ja das Gefühl habe, dass der Anbieter das eigentlich nicht braucht, um diesen Service anzubieten? Habe ich dann einfach nur die Möglichkeit, mir einen anderen Anbieter zu nutzen, oder kann ich da dann doch irgendwie gegen vorgehen?
3: Im Rahmen der Datenschutzgrundverordnung, die in ganz Europa einen einheitlichen Rechtsrahmen geschaffen hat, und die sieht vor, dass Anbieter nur die Daten erheben dürfen, die für die Vertragsabwicklung auch notwendig sind. Also wenn wir einen Vertrag haben, der zwingend eine Volljährigkeit vorsieht, dann ist der Anbieter ja auch verpflichtet, aufgrund seiner gesetzlichen Vorgaben das einzuhalten und entsprechende Daten dann auch abzufragen. Aber wir sehen es natürlich bei vielen Apps oder generell bei Anbietern, die einfach zu viele Daten abfragen, die nicht notwendig sind, und das ist unzulässig. Und was kann man dagegen tun? Sie können jetzt, wenn Sie hier diesen Gasanbieter haben, das dem Landesdatenschutzbeauftragten melden. Die

0: gegen solche also Missbrauchsszenarien, entweder wenn Daten zu viel abgefragt werden, wenn Daten irgendwo abfließen, also alles, was mit Daten passiert und nicht sein dürfte, das kontrolliert der Landesdatenschutzbeauftragte und die verhängen dann gegebenenfalls auch Bußgelder. Und zu dieser zweiten Sache, was man denn bei Apps machen kann, man kann sich natürlich verschiedenste Handys zulegen und verschiedene E-Mail-Adressen. Es gibt aber mittlerweile auch kostenfreie Varianten im Netz, die man nutzen kann. Man ist ja nicht zum Klarnamen verpflichtet, wenn man beispielsweise eine Social-Media-App runterlädt, dann kann man, Frank geht ran ist ein Beispiel, dort kann man dann zum Beispiel eine Handynummer auswählen, dort bekommt man dann eine, also das ist alles dann online, eine Verifizierungscode-Nummer oder den Link hingeschickt, da klicke ich einmal drauf, dann geht der Anbieter davon aus, der Herr Butler, der hat seine Handynummer hinterlegt. Dann gibt es auch Wegwerf-E-Mail-Adressen im Netz wie müllmail.com beispielsweise. Das ist auch kostenfrei. Sie können verschiedene Länderkennungen auswählen, lassen sich dort in einem temporären Feld den Verifizierungslink hinschicken, können dann die App freischalten, die Anwendung, die Sie hier haben. Der Anbieter geht davon aus, es sind wieder alle Daten da. Aber im Endeffekt, wie gesagt, das sind Wegwerf-Daten und insofern sind Sie da auf der sicheren Seite. Sie haben einen falschen Namen angegeben, sie haben alles verifiziert und sie können die Anwendung nutzen.
1: Und das ist auch erlaubt?
0: Das ist zulässig. Wir haben hier auch höchstrichterliche Rechtsprechung dazu. Das ist ein Facebook-Urteil mal wieder gegen den Facebook-Konzern, gegen Meta damals gewesen, weil Facebook ja eine Klarnamenpflicht vorgesehen hatte. Das ist gekippt worden und Anbieter sind anders beim Gasvertrag, da muss man natürlich eine Rechnung an eine Person auch adressieren können. Aber ansonsten für Anwendungen, wo es nicht notwendig ist, darf ich Fake-Namen angeben.
1: Ja, die Apps, der Schutz unserer Daten sind sicherlich ein Aspekt, den wir uns vermutlich alle mal ein bisschen häufiger anschauen sollten auf unseren Smartphones. Ein anderer Aspekt ist der Mobilfunktarif. Viele Menschen zahlen für ihren Tarif viel zu viel Geld, auch einfach, weil das so nebenbei läuft, wenn man das lange nicht überprüft hat. Herr Butler, vielleicht auch Sie nochmal, wie kann ich denn herausfinden, ob mein Tarif zu teuer ist, ob ich da zu viel bezahle, ob ich es anderswo günstiger bekomme?
0: Also Anbieter sind eigentlich gesetzlich verpflichtet, mir einmal im Jahr mitzuteilen, ob mein Tarif der optimale ist. Ich kenne es aus der eigenen Erfahrung, da kriegt man nur die Nachricht, lieber Kunde, dein Tarif ist optimal für dich. Also es ist nicht sehr aussagekräftig. Also
1: das wird ja auch wahrscheinlich nur mit den eigenen Angeboten verglichen und nicht mit der Konkurrenz, oder?
0: Genau, also von daher ein bisschen ausschlaggebend ist natürlich, dass man sich Gedanken macht, für was benutze ich das Telefon? Also der Einsatzbereich und das Nutzungsverhalten ist entscheidend. Und wenn ich nur telefoniere und ab und zu eine Nachricht verschicke, vielleicht einmal irgendwo ein bisschen das Gerät zum Surfen nutze, dann reicht natürlich ein Tarif mit einem niedrigen Datenvolumen völlig aus. Bin ich aber so ein Streamer, der ganz viel Gigabyte Datenvolumen hat, dann wird es natürlich wahrscheinlich auch ein teurerer Tarif werden. Aber, und vielleicht zur Beruhigung, ob ich jetzt Prepaid oder einen Vertragstarif nehme, wenn ich im Ausland in den Urlaub fahre, da haben wir auch wieder eine EU-Regelung, das EU-Roaming, da kann ich zu diesen gleichen Konditionen, wie ich in Deutschland den Vertrag abgeschlossen habe, auch im Ausland mein Telefon nutzen und habe hier insofern auch mobile Daten, kann SMS verschicken und kann auch im Ausland telefonieren zu den gleichen Tarifen wie in Deutschland.
1: Wenn Sie jetzt gerade das Ausland schon ansprechen, wenn man jetzt mal außerhalb der EU unterwegs ist, kennt man das ja oft am Flughafen, wenn man dann da ankommt, gibt es irgendwelche Anbieter, Kioske oder so, wo man dann auch kleine Prepaid-Karten kaufen kann, um dann eben im jeweiligen örtlichen Netz zu telefonieren oder zu surfen. Ist das eine gute Idee?
0: Es kommt ein bisschen darauf an, was möchte ich im Urlaub machen? Also möchte ich da wirklich lokal so viele Leute kontaktieren und telefonieren, dann macht das Sinn, Geschäftsreisender sicherlich, aber wenn ich Urlaub habe, dann möchte ich eigentlich meine Ruhe haben und ich suche mir vielleicht beim Bummel durch die Altstadt dann mein Restaurant selber aus und muss nicht lange im Vorhinein dort Telefonate führen. Also das ist ein bisschen davon abhängig, wie lange bin ich irgendwo im Ausland und wofür brauche ich dann das Telefon tatsächlich auch.
1: Herr Hergert, neben diesen klassischen SIM-Karten, die man also dann noch aus Plastik, aus einer Plastikkarte da rausfriemeln muss und ins Smartphone einbauen muss, gibt es ja auch die eSIM seit einigen Jahren, lässt sich ohne physischen Kartentausch aktivieren. Vielleicht mal so zum Grundverständnis, wie funktioniert das mit dieser eSIM?
2: Also die eSIM ist, wie Sie schon sagen, keine Plastikkarte, die ich irgendwo in mein Handy reinschieben muss, sondern das ist eine programmierbare SIM, die im Handy fest eingebaut ist und die ich per Software einfach wechseln kann, also den Anbieter wechseln kann. Wenn ich einen Tarif jetzt abschließe für eine eSIM, dann kriege ich in aller Regel einen QR-Code, den muss ich mit dem Handy, mit der Kamera abscannen und dann wird meine eSIM darauf installiert und dann verhält sich das für mich wie eine normale SIM-Karte, wie ich sie kenne, wie ich sie schon seit Ewigkeiten in meinem Handy habe. Das hat ein paar Vorteile, unter anderem auch im Ausland, wenn ich mir zum Beispiel, muss ich nicht von irgendeinem Straßenladen mir irgendwie eine kleine SIM-Karte kaufen, sondern ich kann mir die vorher, kann ich in Ruhe recherchieren, was gibt's in dem Land, wenn es außerhalb der EU ist, für Tarife, die passen könnten, und kann mir das als eSIM schon installieren, kann zwischen denen simultan wechseln oder kann bei vielen Handys auch beide aktiv lassen. Das sind schon Vorteile. Nachteile gibt's aber auch.
1: Die wollen wir natürlich jetzt auch an dieser Stelle.
2: Alleine schon ist der Anbieterwechsel meiner Meinung nach unnötig kompliziert. Also sowohl Anbieterwechsel als auch Telefonwechsel, wenn ich dann mal mir ein neues Handy kaufe oder vielleicht auch mehrere benutze und normalerweise dann einfach die SIM-Karten hin und her getauscht habe. Es gibt Anbieter, da muss ich dann jedes Mal über den Anbieter gehen, mir einen neuen QR-Code geben lassen, und das dauert dann auch immer wieder ein paar Minuten. Das ist nicht ganz so einfach, wie das ist, eine SIM-Karte rauszuholen, ins nächste Handy wieder reinzustecken. Das ist so das, was mich im Alltag an der eSIM am meisten stört.
1: Frau Wilhelm, gibt es da aus Sicht der Informationssicherheit etwas, das man beachten sollte? Frau Wilhelm? Da höre ich gerade, dass die Leitung schon wieder abgebrochen ist. Wir versuchen, die Leitung nochmal neu aufzubauen. Nun ist es ja so, wir haben gerade eben schon gehört, man wird regelmäßig von seinem bestehenden Anbieter darüber informiert, ob der aktuelle Tarif denn noch der passende ist oder nicht. Möglicherweise kann es aber natürlich auch bei der Konkurrenz günstigere Angebote geben. Das ist natürlich die Frage, auch ein Punkt, bei dem viele Leute so ein bisschen auch vor zurückscheuen, der Wechsel des Anbieters. Man möchte natürlich, dass der Wechsel reibungslos ist. Ich möchte weder doppelt zahlen, noch dass ich eine Zeit lang irgendwie gar keinen Tarif habe. Herr Butler, wie gelingt das, dieser reibungslose Wechsel des Mobilfunkanbieters?
0: Am sinnvollsten wäre es hier, dass man beim neuen Anbieter, wo man den Vertrag geschlossen hat, gleichzeitig mit angibt, dass der den Umzug vornehmen soll. Und dann haben wir eigentlich einen relativ reibungslosen Übergang, weil der neue Anbieter zum alten hingeht, dort im Endeffekt den Wechsel anmeldet, und dann sind die Anbieter auch verpflichtet, innerhalb von 24 Stunden ohne längere Unterbrechung den Wechsel stattfinden zu lassen. Findet der nicht statt, dann habe ich als Verbraucher eine relativ gute Möglichkeit, das auch durchzusetzen, und ich habe auch Rechte hinsichtlich des Tarifes, dass ich dann beispielsweise nur noch die Hälfte zahlen muss, bis der die Umstellung stattgefunden hat. Also da sind die Verbraucher relativ gut geschützt. Problematisch wird es, wenn ich das alles selber mache. Also ich kündige, dann läuft der Vertrag aus, dann gehe ich zum neuen Anbieter und dann möchte ich meine alte Nummer mit umziehen. Dann kommt es mitunter zu Schwierigkeiten, und insofern da ganz klarer Rat, das soll alles der neue Anbieter machen, weil wir die gesetzliche Regelung haben, dass die beiden sich abstimmen müssen.
1: Habe ich denn eigentlich ein Recht darauf, meine Nummer mitzunehmen, oder kann der alte Anbieter sagen, Nummer gebe ich nicht raus, beziehungsweise der neue, irgendwie das funktioniert nicht?
0: Nein, das Umziehen der Nummer darf der Anbieter, sowohl der alte als auch der neue, nicht blockieren. Ich habe das Recht, meine Nummer, wenn ich möchte, auf Ewigkeiten zu behalten.
1: Dann gibt es ja auch so Tarife, wo man ein Smartphone für vermeintlich 1 Euro bekommt und dann einen Tarif abschließen muss, der dann über 24 Monate läuft und entsprechend teuer ist. Was ist von solchen Angeboten zu halten?
0: Das muss man eigentlich ganz knallhart durchkalkulieren. Was kostet mich das Telefon? Was kostet mich ein vergleichbares Angebot bei einem anderen Anbieter möglicherweise? Aber man muss ehrlicherweise sagen, das ist im Endeffekt unterm Strich der gleiche Betrag, der da ungefähr rauskommen wird. Ich zahle das Telefon durch meinen Monatstarif ab, und man sieht es dann auch in der Aufstellung, dass da im Endeffekt auch noch mal ein zusätzlicher Vertrag über das Telefon abbezahlt wird. Also es rechnet sich nicht wirklich was.
1: Und dann gibt es ja auch so Tarife, wo dann der Mobilfunktarif verbunden ist mit einem Festnetztarif oder irgendwie noch einem Internetanschluss für zu Hause. Ist es da ähnlich, dass man das sich auseinanderrechnen muss, oder kann das schon grundsätzlich sinnvoll sein?
0: Die meisten Anbieter geben hier einen Rabatt. Also wenn ich mehr Verträge, Festnetz, Internet oder vielleicht auch noch weitere Mobilfunkverträge für die Familie dazu buche, dann gibt es entsprechende Rabattierungen. Aber auch hier gilt, da muss man natürlich schauen, die Kinder, die surfen, telefonieren vielleicht anders als wir Erwachsene, und insofern könnte es da einen passenden Jugend- oder Studententarif beim Konkurrenten geben. Also das muss sich nicht immer unbedingt rechnen, wenn ich alles bei einem Anbieter abschließe. Also das muss man auch genauso durchkalkulieren.
1: Und wir haben den nächsten Hörer in der Leitung. Wer ist denn da? Guten Tag.
3: Bernd Pohl aus Überlingen. Guten Tag.
1: Hallo, was ist Ihre Frage, Ihre Anregung?
3: Ich bin nicht in den sozialen Medien aktiv, aber wenn ich jetzt mit jemandem per E-Mail in Kontakt bin und der speichert meine E-Mail-Adresse, wie kann ich dann verhindern, wenn er sich nicht so drum kümmert oder sie, dass das nicht von sozialen Medien ausgelesen wird mit dem Zugriff aufs Adressbuch?
1: Frau Wilhelm, haben Sie da eine Idee?
4: Genau, da sind Sie super sensibel und das ist tatsächlich das Problem. So einfach können Sie das nicht verhindern. Das heißt, andere, wenn die beispielsweise sich nicht drum kümmern, ermöglichen es dann, dass Cyberkriminelle an Ihre E-Mail kommen könnten. Vielleicht kennen Sie auch den Fall, manchmal kennt man das, man kriegt so seltsame Mails von Freunden an die eigene E-Mail-Adresse. Ja, das ist passiert, weil jemand beispielsweise ein E-Mail-Postfach Zugriff drauf hatte oder kapern konnte. Dann ist man dem so ein bisschen ausgeliefert. Das heißt, es ist vielleicht auch gar nicht nur Social Media das Problem, sondern generell auch im E-Mail-Bereich. Ihre E-Mail-Adresse ist natürlich an vielen Stellen. Die kann in Teilen bekannt werden durch das Verhalten der anderen.
1: Und das heißt, da kann ich mich auch nicht realistisch davor schützen. Ich weiß ja nicht, was meine ganzen Kontakte im Telefonbuch mit den Daten, die sie dann von mir haben, machen.
4: Genau, also das Wort ist, glaube ich, realistisch. Ne? Also, dass es immer so einen Sonderfall gibt, wo das dann vielleicht einfach nicht funktioniert, ne? Wo das ausgelesen wird und einfach nicht funktioniert. Man kann natürlich immer, Sie werden wahrscheinlich E-Mails an die Menschen auch schreiben, mit denen Sie vertraut sind. Und dann können Sie natürlich immer sagen, das ist mir sehr wichtig. Dann sollen die sich so doppelt und dreifach drücken. Was ist der realistische Anspruch an der Stelle?
3: Ja, es gab aber auch mal den Fall, eine E-Mail an irgendein Mitglied vom Bundestag. Und dann kamen ein Haufen Spams mit Absendern von vermeintlichen Politikern, wo ich jetzt einen Verdacht habe, dass da irgendwelche Server bei der Bundesregierung nicht richtig geschützt sind, dass da irgendwelche Trojaner oder was weiß ich drauf sind.
4: Genau, also ich kann so für die Server des Bundestages, Bundesrates kann ich Gutes sprechen, weil wir da als BSI auch zuständig sind, aber Abgeordnete haben auch manchmal Privatadressen oder Parteiadressen und ja, und irgendwann kann es da eben auch passieren, dass auch Politiker, Politikerinnen sind nicht gefeit vor so Vorfällen. Das kann ein Phishing sein, das kann sein, dass sie auch mal ein falsches Passwort irgendwo hatten. Und nicht falsches, vielleicht ein sehr schwaches Passwort oder ein Passwort, was geleakt wurde, also öffentlich gemacht wurde. Ja, und dann kann jemand darauf Zugriff und schreibt in deren Namen. Und das ist dann, für uns sieht es so aus, als käme es von diesem Konto, ist es aber nicht.
1: Jetzt haben wir viel über Apps gesprochen, wir haben über die Sicherheit unserer eigenen Geräte gesprochen, haben auch so ein bisschen darüber jetzt erfahren, dass möglicherweise auch die Frage, wie andere Menschen mit unseren Daten umgehen, letztendlich zum Problem werden kann. Ich würde gerne noch über das Smartphone selbst sprechen. Man kann ja für so ein Gerät sehr, sehr viel Geld ausgeben, ist möglicherweise aber gar nicht immer nötig. Herr Herget, wie finde ich denn das für mich passende Smartphone? Wie würden Sie das angehen?
2: Also Sie haben auf jeden Fall recht, man muss nicht Unsummen dafür ausgeben. Kurioserweise läuft der Trend aber gegenläufig und der Durchschnittspreis, der in Deutschland für ein neues Smartphone bezahlt wird, der ist zuletzt immer gestiegen. Der liegt jetzt schon so bei rund 600 Euro. Und von den Herstellern hört man auch gerne, dass die Oberklasse stärker nachgefragt wird, also die dann auch mal 1000 Euro mehr kosten können, als die günstigen Geräte. Eigentlich gibt es dafür keinen Grund, keinen zwingenden, weil die günstigen Geräte in den letzten 4-5 Jahren große Sprünge gemacht haben und eigentlich nahezu alles können, was ein teures Gerät auch kann. Also die Unterschiede sind da geringer geworden und früher war das oft so, dass man so ein 200-300-Euro-Handy nicht wirklich gerne benutzt hat und das ist mittlerweile eigentlich bei vielen Geräten anders. Ich musste mir natürlich überlegen, was sind meine Prioritäten. Die liegen häufig drin, brauche ich einen Akku, der sehr lange hält? Brauche ich ein Display, was eher groß ist, weil ich das gerne mag? Oder hätte ich gerne ein Gerät, was kompakter ist, weil ich es leichter transportieren kann? Ein sehr entscheidender Punkt ist auch, wie wichtig ist mir die Kamera? Brauche ich da Top-Ausstattung? Das geht auf jeden Fall ins Geld. Und dann sollte man sich, aber das ist durch EU oder durch Regulierungen mittlerweile auch einigermaßen im Griff, vielleicht noch darüber informieren, wie lange mir der Anbieter des Geräts Updates verspricht, damit ich das Gerät auch möglichst lange mit einer aktuellen Software verwenden kann.
1: Was ist denn mit wieder aufbereiteten Geräten, also gebrauchten Geräten, die dann einmal ja, general überholt werden und dann zu einem günstigeren Preis angeboten werden? Ist das eine sinnvolle Alternative?
2: Das ist eine total sinnvolle Alternative. Da hat sich in den letzten Jahren auch auf Anbieterseite einiges getan. Da gibt es mittlerweile viele, die, wie Sie schon sagen, die Geräte nicht nur irgendwie reinnehmen, kurz sauber machen und dann wieder verkaufen, sondern die Geräte überprüfen, die auch detailliert auflisten, vielleicht wo gibt es Kratzer oder Macken im Display, die sich dann natürlich auch auf den Preis auswirken, und die Geräte auch mit einer Garantie weiterverkaufen. Und gerade wenn man eigentlich schon gerne ein besseres, ein High-End-Handy haben möchte, sind so Geräte von vor ein oder zwei Jahren, die sind ja jetzt nicht schlechter geworden, nur weil der Hersteller meint, er müsste jedes Jahr ein neues Modell rausbringen. Da ist das eine super Option, und gerade kurz nachdem der Nachfolger kommt, kann man da für Smartphones, die vielleicht erst ein Jahr alt sind, echt gute Schnäppchen machen.
1: Jetzt haben Sie gerade schon angesprochen, Mackenkratzer auf dem Display, die erkenne ich auch als Laie auf den ersten Blick. Worauf sollte ich denn sonst noch achten, wenn ich so ein gebrauchtes Gerät kaufe? Also leistungsstark, die Leistungsstärke des Akkus ist ja zum Beispiel ein Punkt, was ich vielleicht nicht auf den ersten Blick sehe.
2: Nee, das können Sie auch nicht so leicht sehen. Es gibt Möglichkeiten auszulesen, wie viele Ladezyklen der Akku schon durch hat oder wie viel Restladung da drin ist.
1: Kann ich das auch als Laie machen, oder?
2: Nicht ganz so einfach. Also deshalb würde ich beim Gebrauchtkauf eher auf die zertifizierten Händler gehen, die auch im Idealfall auflisten, welche Kapazität noch im Akku steckt oder ob sie den gewechselt haben. Das kommt auch vor. Und da muss ich mich dann natürlich ein bisschen auch drauf verlassen.
1: Was, wenn ich ein neues Smartphone bekomme, kann ich das alte ja möglicherweise verkaufen, möglicherweise weitergeben. Frau Wilhelm, was sollte ich denn beachten, wenn ich ein Smartphone verkaufe? Ich möchte ja nicht, dass der Käufer danach noch irgendwelche Daten von mir hat. Chatverläufe, Passwörter, Bankdaten. Also wie bekomme ich das Smartphone auf so einen Stand, dass die Informationen, meine privaten Informationen da am Ende nicht in falsche Hände geraten?
4: Ja, das ist eine häufige Frage. Also erstmal ein Backup machen, also eine Sicherung aller Daten, die ich vielleicht behalten möchte. Ja? Also beispielsweise die Fotos. Dann können Sie sich aus den Apps einzeln abmelden. Das ist erstmal eine gute Empfehlung. Und dann, jetzt kommen wir zu so einem kleinen Problem. Wir können oftmals bei Handys das auf Werkseinstellungen zurücksetzen. Das ist erstmal eine gute Idee. Es ist aber bewiesenermaßen so, dass da auch für den Laien ist das fein. Da kann man also erstmal nicht mehr auf meine Daten zurückgreifen. Mhm. Es gibt aber Möglichkeiten, dann doch noch auf die Daten zurückzugreifen. Deswegen gibt es da so ein paar Tricks und Kniffe, die sind aber schon, das ist dann manchmal schon Profi-Level, wie ich finde. Kollegen haben mir empfohlen, einfach alle Daten zu verschlüsseln und dann den Schlüssel zu löschen. Da muss man ja
1: sagen. Bekomme ich aber als Laie vermutlich realistisch eher genau. Nicht hin, oder?
4: Genau. Deswegen, wenn man sich ganz, ganz sicher sein will, dann vielleicht sich da auch Unterstützung holen, würde ich empfehlen. Wir haben auf unserer BSI-Webseite auch so ein paar Empfehlungen, die gehen aber, wie gesagt, schon in die Profi-Tipps rein.
1: Herr Herget, Herr Butler, haben Sie dann noch Hinweise, wie ich damit umgehen kann, wenn ich mein Smartphone verkaufen möchte und jetzt vielleicht nicht über diese technischen Fähigkeiten verfüge, die Daten zu verschlüsseln, irgendwelche Schlüssel zu löschen? Wie würden Sie damit umgehen?
0: Also es gibt ja vielleicht auch noch ein einfacheres Mittel, wenn der Speicher so und so oft überschrieben wird, dann werden die Daten gelöscht. Also man kann ja rein theoretisch die Kamera anstellen, legt das Telefon auf den Tisch, dann ist der Speicher relativ schnell voll, dann setzt man wieder das zurück und das macht man ein paar Mal hintereinander. Ich habe mal gelesen, spätestens beim 7. Mal gibt man dann kann keine Daten mehr auffinden. Also wie viel es genau ist, da bin ich nicht Techniker, aber man kann natürlich die Daten oder mit sinnlosen Fotos irgendwie überspielen und dann immer wieder zurücksetzen. Das wäre eine Möglichkeit. Also wenn man es nicht verkaufen will und Daten löschen will, dann kann man es natürlich auch in die Mikrowelle legen oder irgend sowas Mechanisches anwenden. Aber das muss ich sagen, das ist natürlich ein generelles Problem. Wir haben es ja recht häufig so, man sollte ja eigentlich aus Recyclinggründen ein altes Telefon, was nicht mehr funktioniert, auch dann wieder zum Wertstoffhof bringen. Nur da muss man sagen, wenn da natürlich Daten drauf sind, die man nicht preisgeben möchte, dann bringt man dieses Telefon auch natürlich nicht weg. Und insofern, da fehlt mir persönlich auch noch noch die Möglichkeit, dass man hier, keine Ahnung, am Wertstoffhof eine Möglichkeit hat, mechanisch hier dann auch nochmal vielleicht den Speicher zu zerstören, dass ich auch weiß, ich gebe es zwar zurück, aber die Daten sind garantiert nicht mehr auslesbar. Also da muss man dann selber irgendwo mal den Vorschlaghammer hervorholen. Ja, das ist ein bisschen problematisch.
1: Das Smartphone clever nutzen, Apps, Tarife und Datenschutz im Griff. Das ist heute unser Thema im Marktplatz. Wir freuen uns weiterhin auf Ihre Fragen per E-Mail an marktplatz@deutschlandfunk.de oder rufen Sie uns auch gerne an 0800 4464 4464.

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1: Uhr die Nachrichten. Nach dem Abkommen zwischen den USA und dem Iran sind zwei Schiffe der deutschen Marine auf dem Weg zum Roten Meer. Das gab Bundesverteidigungsminister Pistorius vor einem Treffen mit seinen Kollegen der NATO-Staaten in Brüssel bekannt. Demnach haben das Minensuchboot Fulda und der Tender Mosel in Begleitung eines britischen Versorgungsschiffes bereits den Suezkanal passiert. Sie sollen sich in einem Hafen im afrikanischen Djibouti am Horn von Afrika für einen möglichen Einsatz zur Minenräumung in der Straße von Hormus bereithalten. Für diese Mission seien aber die Zustimmung des Iran und des Oman sowie ein Beschluss des Deutschen Bundestages erforderlich, betonte der SPD-Politiker. Außerdem müsse der weitere Verlauf der amerikanisch-iranischen Verhandlungen abgewartet werden. US-Verteidigungsminister Hackfess kündigte bei dem Gipfel eine erneute Überprüfung der amerikanischen Truppenpräsenz in Europa an. Er forderte, dass die europäischen NATO-Partner künftig die Hauptverantwortung für die Verteidigung ihres Kontinents übernehmen sollten. Einige von ihnen glaubten offenbar immer noch, dass die Ära des sicherheitspolitischen Trittbrettfahrers weitergehe, kritisierte Hackfess. Nach der Unterzeichnung des Rahmenabkommens sollen Vertreter der USA und des Iran morgen in der Schweiz zu ersten Gesprächen über noch offene Fragen zusammenkommen. Die Verhandlungen sollen in einem Resort im Kanton Nidwalden stattfinden, wie das Schweizer Außenministerium mitteilte. Neben Vertretern aus Washington und Teheran werden demnach auch Gesandte der Vermittlerstaaten Pakistan und Katar sowie weitere Länder erwartet. Die Präsidenten der USA und des Iran, Trump und Pezeshkian, hatten in der vergangenen Nacht die Absichtserklärung für ein Ende des Krieges unterzeichnet. Das Rahmenabkommen sieht unter anderem ein Ende aller Kämpfe und die Öffnung der Straße von Hormus vor. Der Iran bekräftigte den Verzicht auf Atomwaffen. Die amerikanischen Konzerne Apple und Intel haben sich auf eine Zusammenarbeit für die Produktion und Entwicklung von Computerchips in den USA geeinigt. Dies gab US-Präsident Trump auf seiner Kurznachrichtenplattform Truth Social bekannt. Für den Smartphone-Hersteller Apple bedeutet der Schritt eine Diversifizierung seiner Lieferkette. Bislang war der Konzern hier stark vom taiwanischen Konzern TSMC abhängig. Der Halbleiterproduzent Intel wiederum sichert sich durch den Auftrag eine stetige Nachfrage eines der weltgrößten Elektronikkonzerne. Die US-Regierung verstärkt derzeit ihre Bemühungen, die heimischen Lieferketten für kritische Mineralien und Halbleiter abzusichern und die Abhängigkeit von China zu verringern. Dazu gehört auch der Erwerb von Unternehmensanteilen. Bei Intel ist der Staat seit dem vergangenen Jahr mit 10% beteiligt. Der Sachverständigenrat für Umweltfragen hat angesichts von Bürokratieabbaubemühungen vor Rückschritten beim Umweltschutz gewarnt. Verwaltungsaufwand für Betriebe zu reduzieren und Verfahren zu beschleunigen sei ein berechtigtes Anliegen, dürfe aber den Schutz von Umwelt und Gesundheit nicht schwächen, heißt es in einem Gutachten des Expertengremiums. In Anbetracht ökologischer Krisen sei eine Deregulierung hochproblematisch. Bund und Länder sollten stattdessen mehr darauf achten, Gesetze leicht umsetzbar zu machen, erklärte der Sachverständigenrat. Ausnahmeregeln, wie es sie vielfach gäbe, sollten vermieden werden. Verstöße gegen Auflagen sollten stattdessen konsequenter geahndet werden, hieß es. Das Expertengremium, das die Bundesregierung berät, besteht aus 7 Wissenschaftlerinnen und Wissenschaftlern. Vorsitzende ist die Umweltmedizinerin Claudia Hornberg. Bei der Fußball-Weltmeisterschaft hat Usbekistan heute früh gegen Kolumbien mit 1:3 verloren. Zuvor hatte in der Nacht Ghana Panama mit 1:0 besiegt. England schlug Kroatien mit 4:2. Portugal und die Demokratische Republik Kongo trennten sich 1:1. Das Wetter: im Nordosten wolkig und einzelne Schauer, sonst heiter bis sonnig. 26 bis 36 Grad. Morgen im Norden bewölkt mit Schauern oder kurzen Gewittern, im Tagesverlauf in den Osten ziehend, sonst heiter bis sonnig, ab nachmittags teils kräftige Gewitter, örtlich Unwettergefahr, 30 bis 38 Grad. Die weiteren Aussichten: am Samstag teils Sonne, teils Quellwolken und örtlich kräftige Schauer und Gewitter mit Unwettergefahr, 30 bis 38 Grad. Das waren die Nachrichten.
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2: Smartphones clever nutzen, Apps, Tarife und Datenschutz im Griff haben. Das ist heute unser Thema im Marktplatz. Ich bin Sebastian Moritz und meine Gäste weiterhin Steffen Herget vom Computermagazin CT, Oliver Butler von der Verbraucherzentrale Baden-Württemberg und Karin Wilhelm vom Bundesamt für Sicherheit in der Informationstechnik. Und jetzt ebenfalls im Studio die Kollegin Britta Mersch. Sie hat die Fragen im Blick, die uns im Laufe der Sendung per E-Mail und über das Telefon erreicht haben. Welche Fragen beschäftigen unsere Hörerinnen und Hörer am meisten?
3: Ja, also ganz viele Fragen kamen nochmal zum Thema Datenschutz. Also die Frage, was passiert eigentlich mit meinen Daten, wenn ich mein Handy so im Alltag verwende? Zum Beispiel, wenn ich im Supermarkt bezahle mit Google Pay oder Apple Pay. Was passiert eigentlich mit den Daten und was wird dann weitergeleitet?
2: Frau Wilhelm, können Sie dazu was sagen?
4: Ja, ich kann das in puncto so Informationssicherheit. Das eine ist ja, was machen die Unternehmen? Ne? So dieses Bezahlen über verschiedene Anbieter, das kann eben, ja, das so unterschiedlich sicher sein. Wenn Sie aber bestimmte Technologien wie im Laden NFC, also diese Near Field Communication benutzen, dann ist das schon mal was recht Sicheres.
2: Wo ich dann einfach nur das Smartphone vor das Lesegerät halte. Und
4: genau, dann piept das so, dann kann man dann sozusagen nur im näheren Umfeld, könnte man dann auch Daten abgreifen, das ist erstmal unwahrscheinlicher. Genau. Nichtsdestotrotz ist natürlich die Frage, was machen die ganzen Unternehmen mit unseren ganzen Zahldaten? Und da muss man dann gut überlegen, hinterlege ich da meine Kreditkarte und gebe den Daten an den Kreditkartenunternehmen oder gehe ich eben auf, Sie haben gerade Google Pay gesagt, also andere Anbieter und gebe denen meine Daten vielleicht, genau. Mhm.
3: Eine Frage ist auch, wie ich damit umgehe, wenn Anbieter von mir zum Beispiel wollen, dass ich den Personalausweis hochlade. Mache ich das dann einfach so oder gibt es Daten, die ich schwärzen sollte?
2: Frau Wilhelm, haben Sie da...
4: Ja, das würde ich nicht machen. Also mit dem Personal, das kann man einfach sehr, sehr viel Schindluder treiben. Sie wissen nicht, ob das wieder gelöscht wird. Mhm. Es gibt ja so Systeme, wo man den so in die Kamera hält und dann auch beweisen muss, dass der reflektiert. Ja, genau. Also ich würde das an der Stelle nicht machen.
2: Herr Butler, wie würden Sie damit in der Praxis umgehen? Es ist ja dann oft so, entweder man verifiziert sich mit dem Personalausweis oder man kann dann eben die entsprechende App nicht nutzen.
5: Da muss man vielleicht schauen, was möchte ich denn nutzen? Also bei bestimmten Verifizierungsmodellen, ich denke da an das Freischalten zum Beispiel von einer Prepaid-Karte, da gibt es ja das angeschlossene System, das ist auch relativ sicher, das funktioniert auch reibungslos. Ich wäre allerdings vorsichtig, Daten verschicken, jetzt ist Urlaubszeit, da verlangen viele Anbieter irgendwo, kleine Ferienhaus in Italien verlangt, bitte schicken Sie uns vorab zur Anmeldung hier beim Tourismusverband angeblich mal den Pass zu mit Vor- oder Rückseite. Also das würde ich auf keinen Fall machen. Also man muss abwägen, in welchem Bereich ist es so. Wenn ich ein Bankkonto eröffne, muss ich mich ja auch legitimieren. Und gerade wenn ich ein Online-Bankkonto abschließe, dann... Ich hoffe, man schließt hier in Europa dann eins ab. Da haben wir nochmal einen anderen Datenschutz, als wenn ich jetzt irgendwo in Afrika oder Russland vielleicht ein Bankkonto online eröffnen würde. Also das ist nochmal eine ganz andere Hausnummer. Aber vom Prinzip her den Zweck genau beleuchten, für was würde ich diese Daten weitergeben.
2: Wir haben den nächsten Hörer in der Leitung, Herr Jannik. Guten Tag.
6: Ja, guten Tag.
2: Was ist Ihre Frage, Ihre Anregung?
6: An Ihrer Diskussion teilzunehmen, was sicheres Löschen angeht, habe ich vor 2 Wochen beispielsweise das Handy meiner Tochter in der Waschmaschine mitgewaschen und da war definitiv nichts mehr zu retten.
2: Versehentlich vermutlich.
6: Das war versehentlich und gab ein paar Kullertränen, aber ich habe glücklicherweise vorher ein Backup von den Fotos gemacht. Das auch als Anregung an alle, gerade wenn ihr Urlaubszeit jetzt ansteht und das Handy halt einfach abhanden kommen kann oder kaputt gehen kann. Also ein Backup ist immer eine sehr sinnvolle Sache. Einfach auf dem PC oder mittlerweile gibt es diese mobilen SSD-Festplatten, die man einfach an so ein Handy anschließen kann und die Daten ziemlich einfach rüber kopieren kann, ohne Software oder irgendwelche Hilfsmittel. Das ist extrem vorteilhaft, wenn man das zwischendurch erledigt.
2: Herr Herget, wie oft würden Sie so ein Backup machen? Auf welche Daten kommt es da an?
7: So oft wie möglich, ohne sich da selber zu stressen. Aber es ist ein total guter Punkt, gerade was so Fotos und Videos angeht. Man kann das über Cloud-Anbieter nebenher laufen lassen, sodass die Daten automatisch irgendwo auf einem Server hinterlegt werden. Also meine Fotos, meine Videos. Wer das nicht möchte, kann das, also der Tipp eben mit der SSD anschließen, der ist total praxisnah, das klappt wunderbar mittlerweile.
2: Das heißt, die Daten sind dann wirklich, ich schließe dann eine Speicherkarte an und dann sind die Daten wirklich bei mir zu Hause auf der Festplatte, bei mir im Haus gesichert und nicht irgendwo in irgendeiner Cloud, wo ich gar nicht weiß, wo die ist.
7: Ja, und wenn man das einmal so ein Komplett-Backup gemacht hat, dann muss man ja auch nicht jedes Mal wieder das Komplett-Backup machen, sondern zum Beispiel man zieht die Fotos von der letzten Woche noch dazu und fertig. Natürlich, man kann dieses Backup-Thema immer sehr weit treiben und dann auf mehreren Medien und die am besten nicht nur in einem Haushalt lagern und so. Da muss man ein bisschen Aufwand und Ertrag dann auch abwägen gegeneinander. Aber Backup ist wichtig.
2: Kann ich sonst noch was? Wir haben jetzt gerade gehört, da ist das Smartphone versehentlich mitgewaschen worden in der Waschmaschine. Es kann ja auch sein, dass ich es verloren habe, dass es mir gestohlen worden ist. Also dass dieses Gerät, wo viele sensible Daten von mir drauf sind, plötzlich nicht mehr verfügbar ist. Gibt es da etwas, was ich im Vorfeld prophylaktisch vielleicht tun kann, damit die Kullertränen dann am Ende nicht ganz so groß sind?
7: Es ist auf jeden Fall nichts Schönes. Ist mir auch schon passiert, dass mir ein Handy geklaut wurde. Ist kein schönes Gefühl, gerade wegen den vielen Daten, die da drauf sind. Auf jeden Fall das Gerät sperren mit einer möglichst langen PIN und oder Fingerabdruck, Gesichtserkennung, dass man nicht sofort ran kann. Und versuchen, das auch aus der Ferne zu sperren. Das geht normalerweise auch, wenn es denn weg ist.
2: Wie geht das dann? Was muss ich machen? Das Smartphone ist ja weg. Was kann ich dann tun?
7: Genau, Sie gehen an einen anderen Rechner und melden sich mit Ihrem Account an, mit Ihrem entweder Apple-Account, Google-Account und können das Gerät dann aus der Ferne sperren. Und natürlich muss man dann rangehen und Passwörter ändern. Zwei-Faktor-Authentifizierung ist ohnehin noch ein Punkt, der ganz gut ist bei vielen Sachen.
2: Dass der Fingerabdruck oder wie auch immer was abgefragt wird.
7: Oder zusätzlich, dass dann noch ein Code geschickt wird per Mail oder per SMS oder auf einem anderen Weg, dass man eben nicht nur ein Passwort hat, womit man möglicherweise dann in Accounts reinkommt, wo man nicht reinkommen soll.
2: Herr Jannik, Sie hatten, glaube ich, noch eine zweite Frage oder Anregung neben den Backups, oder?
6: Das ist richtig. Ich habe mir ein Einsteigerhandy von der Telekom geholt, das sogenannte T-Phone 3 ist es, glaube ich. Das ist wird mit einer Prepaid-Karte von der Telekom verkauft, ist aber frei für alle Netze inklusive eSIM. Und ich habe die Situation, ich fahre viel in deutschen Regionalzügen und da sind die Netze oft so schlecht, dass es mal hat man Empfang mit der Telekom, mal mit O2, mal mit Vodafone. Das ist sehr unterschiedlich. Und ich habe da jetzt die Situation, dass dieses Handy, obwohl es offiziell normal eSIM-fähig ist, ein relativ normales Android, eine aktuelle Version drauf hat, die eSIMs vom Anbieter O2 nicht schluckt. Die werden, man scannt diesen QR-Code und tut es kurz so und dann kommt eine Fehlermeldung. Leider fühlt sich da weder O2 als Anbieter der Karte noch die Telekom als Verkäufer dieses Handys zuständig. Das ist wahrscheinlich auch ein Randphänomen. Ich bin da so ein Sonderling, sag ich mal, der eben ein Telekom-Handy hat und will dann auch noch die Funktionalität, die offiziell angeboten wird, eSIM mit anderen Anbietern nutzen. Und mit allen anderen Karten aus allen anderen Netzen funktioniert das auch. Nur die O2-SIM will er nicht, eSIM, wohlgemerkt, will er nicht schlucken. Wer ist aus Ihrer Sicht da so zuständig? Auf wen müsste man da eher zugehen?
2: Herr Butler, können Sie da weiterhelfen?
0: Im Endeffekt haben wir hier ein mangelhaftes Telefon und im Rahmen der Gewährleistung, oder ich weiß jetzt nicht, wann Sie es genau gekauft haben, die Gewährleistung, die geht ja 2 Jahre, das ist im Gesetz geregelt und da muss dieses Gerät mangelfrei sein und die Nichtfunktionalität dieser eSIM ist ein eindeutiger Mangel und insofern wäre da dann die Telekom als Ihr Verkäufer zuständig, wo Sie dann Ihre Rechte geltend machen können.
2: Ja, Herr Butler, vielen Dank. Herr Jannik, vielen Dank für Ihre Frage. Wir machen weiter mit Britta Mersch und mit den Fragen, die uns per E-Mail erreicht haben.
3: Genau, es kamen noch ganz viele Fragen zum Thema Apps. Also zum Beispiel, wenn es ein Update gibt von einer App, ist es dann wirklich so, dass man dann sich wieder um die Sicherheitseinstellungen kümmern muss oder bleiben die, wenn man das einmal gemacht hat? Das ist zum Beispiel eine Frage, die aufgetaucht ist.
2: Frau Wilhelm, können Sie dazu was sagen?
4: Ja, das ist ein sehr guter Gedanke. Genau, das sollte man nochmal prüfen, ob sich mit dem Update auch etwas an den Einstellungen vielleicht getan hat.
2: Ja. Ist ja auch gar nicht so leicht nachzuvollziehen, oder? Also ich wüsste jetzt nicht bei allen Apps, wie da die Sicherheitseinstellungen vorher waren und wie sie dann nachher waren, nach so einem Update.
4: Ganz genau. Also es gibt ja bei jedem, in den Einstellungen jedes Smartphones gibt es einen Bereich, wo man so seine Apps verwalten kann. Also viele fragen sich vielleicht auch, ne, wo soll ich denn diese Sicherheitseinstellung machen? Und dann sieht man, was kann ich da alles einstellen? Manchmal kann man ja auch einstellen, weiß ich nicht, dass eine bestimmte, die Ortungsdienste nur beim Verwenden der App zum Beispiel genutzt wird. Das kann man sich ja jederzeit neu überlegen. Und das kann man da in den, muss man sich fragen, wie nutze ich die App eigentlich? Abwägen, naja gut, es ist mein Navigations-App, dann braucht es natürlich Ortungsdienste, aber vielleicht nur, wenn ich unterwegs bin. Und diese Entscheidung sollte man dann ganz bewusst treffen.
2: Ja, vielen Dank.
3: Wie ist das denn, können denn eigentlich, das fragen Hörerinnen und Hörer auch die Apps eigentlich aufeinander zugreifen? Also wenn ich jetzt mehrere Apps auf meinem Handy laufen habe, da verschiedene Dateneinstellungen habe, sie unterschiedlich häufig nutze, gibt es dann auch sozusagen eine Kommunikation zwischen diesen Apps?
2: Frau Wilhelm?
4: Das ist möglich, aber das müssen Sie erlauben. Ich habe beispielsweise, ich nenne mal so ein Beispiel aus meinem Leben, da ist eine Yoga-App und die will über meine Fitness-App wissen, wie mein Herz schlägt, während ich Yoga-Übungen mache. Habe ich hier verboten. Ich möchte nicht, dass die miteinander reden. Aber das sollte man dann auch ganz bewusst eben auch tun.
2: Prüfen. Ja, und ich meine, auch solche Gesundheitsdaten sind ja auch sehr sensible Daten. Wenn die in die falschen Hände geraten, dann... Ganz kann das genau. Ja auch böse ausgehen.
4: Also da muss man sich auch immer die Frage stellen, ne? Möchte ich, dass jemand weiß, was weiß ich nicht, wie hoch mein Herzschlag ist, mein Blutdruck, wann ich aufgeregt bin, wann nicht. Da kann man natürlich viel ableiten, ganz genau.
3: Wenn ich jetzt ein neues Smartphone habe und da sind ganz viele Apps installiert, dann habe ich ja die Möglichkeit, wenn ich schon denke, brauche ich nicht, alles zu löschen. Aber dann kommt manchmal so eine Meldung, wie die Funktionen können dann womöglich nicht mehr korrekt funktionieren. Und das kann ja für Verwirrung sorgen, weil nicht ganz klar ist, ist damit jetzt die App nur gemeint oder das ganze Smartphone? Können Sie da auch noch Einblick geben, was passiert, wenn ich Apps lösche?
2: Herr Hergert, Sie vielleicht?
7: So vorinstallierte Apps gibt es immer zwei Kategorien, also oder vielleicht sogar drei. Die Apps, die vom Betriebssystem vorgeschlagen oder vorgeschrieben sind, von Google zum Beispiel für Android, gibt es halt Apps, die die Hersteller mit installieren müssen. Die kann man auch oft gar nicht deinstallieren, man kann sie aber deaktivieren. Und dazu kommen halt Apps von dem Telefonhersteller selbst und dann noch Apps, das sind oft so Spiele, Social-Media-Sachen, Shopping-Apps, die die Hersteller dann noch von anderen Anbietern obendrauf installieren, weil denen das Geld einbringt. Die kann man in der Regel einfach löschen, da passiert auch nichts. Und wenn ich mir unsicher bin, kann ich auch die App erstmal deaktivieren. Eben in den App-Einstellungen, von denen wir gerade schon geredet haben, kann man sagen, man kann die App beenden, man kann sie deinstallieren, man kann sie aber auch deaktivieren. Dann bleibt die drauf, ist aber inaktiv und dann kann ich erstmal gucken, ob noch alles so funktioniert, wie ich das brauche und kann sie danach immer noch löschen.
2: Aber es gibt auch, um das mal festzuhalten, bestimmte Apps, die ich gar nicht löschen kann, wo ich einfach nur dann die Funktion funktionsweise abschalten kann.
7: Genau, also wenn die so zentral sind für das Betriebssystem, dass man sie nicht einfach so löschen kann, dann sollte man sie auch nicht einfach so löschen.
2: Was sind da zum Beispiel für Apps und dass man eine Einstellung, eine Vorstellung davon haben?
7: Das können System-Apps sein, die im Hintergrund arbeiten. Das kann eine Telefon-App an sich sein.
2: Okay.
7: Müsste man meinen zu verschauen.
2: Schauen wir weiter auf unsere Fragen, die uns per Mail erreicht haben.
3: Genau, ein ganz großer Block sind dann auch nochmal datenschutzfreundliche Betriebssysteme. Also erstmal, wenn ich ein Smartphone bekomme, kann ich einfach das komplette Betriebssystem runterlöschen, mir da ein neues draufladen oder ist es wichtig, da von vornherein schon einen Blick drauf zu haben? Was würden Sie da empfehlen?
2: Herr Hergert, vielleicht Sie nochmal.
7: Es gibt für Android-Geräte sogenannte Custom-ROMs, also freie Betriebssysteme, die man im Prinzip auf das Telefon drauf installieren kann. Das ist manchmal relativ einfach und manchmal relativ kompliziert. Und man ist darauf angewiesen, dass der Hersteller das ermöglicht, indem man den sogenannten Bootloader öffnet oder dass man ihn öffnen kann. Ist aber schon eine fortgeschrittene Art der Handybenutzung.
2: Klingt jetzt nicht so was man als Laie hinbekommt. Nee, Bootloader ist schon etwas, wo es bei mir aufhören würde, ehrlich gesagt.
7: Nee, muss man auch nicht zwingend. Wenn man die Bordmittel benutzt, kann man das eigentlich möglichst einhegen. Es gibt auch Geräte, die vorinstalliert mit solchen Betriebssystemen kommen. EOS zum Beispiel, GrapheneOS, die kann man auch auf vorinstallierten Geräten kaufen. Ist aber ehrlicherweise eine sehr, sehr kleine Nische.
2: Und ich meine, wenn ich dann ein anderes Betriebssystem installiere, dann riskiere ich da wahrscheinlich auch, dass bestimmte Anwendungen, bestimmte Apps nicht mehr funktionieren, oder?
7: Das schon. Also gerade wenn es Apps sind, die zum Beispiel zwingend die Google-Dienste verlangen, kann man da in Probleme geraten. Vieles läuft aber auch, weil diese freien Betriebssysteme oft schon ermöglichen, dass man Android-Apps verwenden kann, aber eben mit Einschränkungen.
3: Genau, das ist aber wirklich ein Fall, den haben Hörerinnen und Hörer geschrieben. Also hier ganz konkret ging es um das Thema Carsharing, wo es dann eben so ein alternatives Betriebssystem gab und gesagt wurde, irgendwo muss Google involviert sein, sonst kann dieser Dienst nicht genutzt werden. Also was bedeutet das denn dann ganz konkret in der Praxis, wenn wirklich dann solche Missstände oder solche fehlende Kommunikation zwischen diesen Anbietern dann auftauchen?
7: Dann kann das dazu führen, dass ich so einen Dienst auch mal nicht verwenden kann, wenn ich kein Gerät habe mit den Voraussetzungen, wenn der Hersteller verlangt, dass ich zum Beispiel die Bezahlwege von Google oder Apple verwende und mein Telefon das nicht macht, weil ich ein freies Betriebssystem drauf installiert habe, dann wird es kompliziert.
3: Es gab auch noch Fragen, was diese alternativen Betriebssysteme denn eigentlich alles können. Also ob die zum Beispiel dann auch Werbung ausschalten, ob die dann wirklich, ob es dann vor allem um das Thema Datenschutz geht. Also vielleicht können Sie da auch noch mal einen Einblick geben, was dann genau anders ist.
7: Die funktionieren im Prinzip ähnlich wie das Android, was Sie so kennen. Manchmal mit anders gestalteten Oberflächen, gerade um zum Beispiel das auf das Wesentliche zu reduzieren. Gerade Datenschutz und Werbetracking ist oft ein Punkt, den genau mit diesen Systemen angegangen wird, dass man da eben besser geschützt ist, sei es durch besondere Verbindungseinstellungen, durch Firewalls, ähnliches. Und eben einfach dadurch, dass man keine Google-Dienste und keine Verknüpfung zu Google auf seinem Handy hat, weil man muss sich das immer so ein bisschen in den Hinterkopf rufen, dass Google in der Hauptsache sein Geld verdient damit, dass es mit unseren Daten hantiert. Und diese Betriebssysteme schieben dem einen Riegel dann vor.
3: Es gibt auch noch Fragen zum Thema Reisen. Also hier ist zum Beispiel die Frage nach China. Also wie kann ich, wenn ich zum Beispiel nach China reise, mobil erreichbar bleiben? Was ist zum Beispiel von WeChat zu halten? Also wie kann man sich da gut vorbereiten?
2: Herr Butler, vielleicht haben Sie dann...
5: Also Reisen nach China ist ein bisschen problematisch, weil bei der Einreise wird es relativ häufig vorkommen, dass man erstmal die elektronischen Geräte abgeben muss und dann werden die durchgecheckt und dann macht der chinesische Staat erstmal mit ihren Daten, was er möchte. Insofern würde ich, bevor ich nach China reise, erstmal Endgeräte mitnehmen, die nur noch die Basisdaten mitführen, sodass man dort dem chinesischen Staat nicht was abgibt. Und wenn man dann vor Ort ist, WeChat ist auch in Europa mittlerweile hier oder hat Einzug gehalten und kann man ja auch hier verwenden. Und insofern kann man natürlich diese App einmal herunterladen. Es ist aber eine chinesische App und die chinesischen, muss man sagen, nehmen sich das Recht raus, so ziemlich alle Daten, die sie irgendwo von dem Telefon ziehen können, auch zu verwenden. Also da wäre ich dann sehr vorsichtig. Aber man kommt natürlich im asiatischen Raum mit Anbietern wie WeChat oder ohne diesen Anbietern gar nicht mehr zurande, weil darüber ja bezahlt, kommuniziert und eingekauft wird. Und dann muss man sich früher oder später dann tatsächlich mit so einem Anbieter auch auseinandersetzen. Vielleicht auf dem zweiten Telefon, was man nur für diese Sachen dann verwendet.
2: Ja, das wäre jetzt auch so mein Gedanke gewesen. Inwiefern kann es da sinnvoll sein, einfach mal ein Zweitgerät zu nehmen, was man dann nur für diese Reise, sagen wir, nach China nutzt und alle anderen Daten wie Fotos und sonstige Social-Media-Aktivitäten dann auf einem anderen Gerät verbleiben, die in Deutschland sind. Wäre das die Option, die Sie empfehlen würden?
5: Ja, wie gesagt, wenn Sie am Zoll sind, müssen Sie elektronische Geräte sehr häufig abgeben und die werden dann komplett ausgelesen. Also ich kenne es selber, ist mir auch schon passiert, da kommt man gar nicht drum rum, wenn dann da zwei, drei nette Zöllner vor einem stehen und die Geräte einkassieren. Die bekommen Sie dann wieder, Sie merken da auch gar nicht, dass da irgendwas mit passiert ist, aber es werden im Endeffekt die ganzen Daten heruntergezogen und insofern diese Gefahr, die hat man ohnehin. Sie haben aber dann nicht mehr die Gefahr, dass vielleicht ein Drittanbieter, den Sie sich da installiert haben mit der App, vielleicht diese Daten dann noch zusätzlich zieht. Es ist eine Abwägungssache, würde ich sagen. Aber prinzipiell ein Zweithandy, was dann nur für so einen Auslandsbesuch genommen wird, schadet nicht.
3: Und auf der anderen Seite kam jetzt auch noch die Frage, wenn man ein Smartphone von einem chinesischen Unternehmen nutzt, dann können da ja auch ganz viele Apps drauf sein, schreibt der Hörer, diese hat er deinstalliert. Aber trotzdem fragt er sich, wie sieht es mit dem Datenschutz aus und was bringt es, den sogenannten Entwicklermodus wieder einzurichten? Also auch das ist so ein Stichwort, was jetzt öfter gefallen ist, also alles wieder zurückzusetzen.
2: Herr Herget, können Sie dazu was sagen?
7: Also man kann jetzt nicht chinesische Hersteller per se verteufeln, finde ich. Gleichzeitig sind es aber die, die auch häufiger schon mal damit aufgefallen sind, vor allem mit Werbetracking, großzügiger umzugehen als andere. Der Entwicklermodus hat damit jetzt aber nicht zwingend was zu tun. Den bräuchte man für andere Sachen, mit dem man eben die auf andere Weise auch auf sein Smartphone zugreifen kann.
2: Hm. Das ist aber nichts, was Laien nutzen müssten, sollten.
7: Nö.
2: Gut.
3: Was ist denn der Entwicklermodus ganz genau, weil da doch einige nachgefragt haben? Also was macht man damit?
7: Den kann man in den Systemeinstellungen von Android aktivieren und kann darüber über den PC auf andere Weisen auf das Handy zugreifen. Und man kann aber auch weitere Systemeinstellungen vornehmen, die sonst eben nicht möglich sind. Und man könnte eben auch am Betriebssystem selber arbeiten.
2: Gut, klingt jetzt aber auch nicht so, als ob das was...
7: Das brauchen Sie und auch ich normalerweise nicht.
3: Es kam dann noch die Frage, wenn man aufgefordert wird, also wenn man zum Beispiel eine SMS bekommt und sagt, Ihr Tarif ändert sich, Sie müssen jetzt dringend was verändern, bitte geben Sie uns nochmal Ihre Daten. Also wie erkennt man denn wirklich eine seriöse Nachricht von einem Telefonanbieter? Wie kann man die unterscheiden von wirklich einem Fake, einer Fake-Nachricht, die dann wirklich auf meine Daten abzielt? Haben Sie da nochmal groben Tipp?
2: Herr Butler, Sie vielleicht?
5: Also normalerweise erfolgt diese Nachricht per E-Mail oder in das Kundencenter von seiner Mobilfunk-App. Dass man eine zusätzliche SMS erhält, ist eigentlich unüblich und ich würde auf solche Nachrichten überhaupt nicht eingehen. Seriöse Anbieter geben mir eher die Möglichkeit, dass ich mich erkundige oder geben den Hinweis, bitte logge dich in deinem eigenen Account ein. Dort findest du weitere Informationen. Alle E-Mails, alle SMS, die ich als vermeintlicher Kunde von Amazon bis zu PayPal und sonst wie erhalte, dienen eigentlich nur dazu, um Daten abzufischen. Und insofern, da würde ich einfach die Dinger ignorieren, löschen und nichts weitermachen.
2: Wir haben jetzt viel über die Einstellungen unserer Smartphones, unserer Apps gesprochen. Ein Thema, was ich ganz zum Ende noch kurz ansprechen wollen würde, sind öffentliche WLAN-Netze, in die ich mich ja auch einloggen kann. Ist es grundsätzlich überhaupt sinnvoll, diese Netze zu nutzen? Und ja, wenn ja, für welche Dinge vielleicht, Sie, Frau Wilhelm?
4: Ja, schön, dass Sie es ansprechen. Wenn man unterwegs ist, ich habe mich auch schon in öffentliche WLANs eingeloggt, aber da sieht man, da unten steht ungesichertes Netzwerk ganz häufig. Und das ist genau, was es ist. Es ist ein Netzwerk, das nicht sicher ist. Das heißt, theoretisch könnte jemand mitlesen. Seien Sie sich deswegen sicher, was Sie da machen wollen, wenn Sie nur gucken wollen, wo muss ich noch mal gerade hin und wollen da irgendwie auf die Website und haben nicht genug Datenvolumen, okay, machen Sie natürlich irgendwie keine Bankgeschäfte oder größere Geschichten. Das ist sehr empfehlenswert. Mhm. Nicht zuletzt gibt es manchmal auch so manipulierte WLAN-Hotspots an Flughäfen oder so. Die haben dann einen schönen klingenden Namen, kostenloses WLAN am Flughafen oder so. Man lockt sich da blind ein und dann kann tatsächlich jemand mitlesen. Das will man alles nicht. Also da rate ich zu Vorsicht.
2: Ja, und mit diesem Rat sind wir auch schon am Ende dieser Marktplatz-Sendung. Ich bedanke mich ganz herzlich bei Steffen Herget vom Computermagazin CT, Oliver Butler von der Verbraucherzentrale Baden-Württemberg, Karin Wilhelm vom Bundesamt für Sicherheit in der Informationstechnik. Außerdem natürlich bei Ihnen fürs Zuhören und fürs Fragenstellen. Hier im Programm geht's nach den Nachrichten weiter mit Jule Reimer und der Sendung Umwelt und Verbraucher. Ein Thema dort, Schufa-Reform. An wem liegt es, wenn sich der Score verschlechtert hat? Und Jule Reimer hören Sie auch in der kommenden Woche an dieser Stelle hier im Marktplatz wieder. Ihr Thema dann, alles was glänzt, Silber und Goldschmuck kaufen und verkaufen. Ich bin Sebastian Moritz und wünsche Ihnen noch einen schönen Tag.

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1: 11.30 Uhr, die Nachrichten. US-Verteidigungsminister Hegseth hat beim Treffen mit seinen NATO-Amtskollegen eine erneute Überprüfung der amerikanischen Truppenpräsenz in Europa angekündigt. In Brüssel forderte er, dass die europäischen Partner künftig die Hauptverantwortung für die Verteidigung ihres Kontinents übernehmen sollten. Einige der größten Volkswirtschaften schienen immer noch zu glauben, dass die Ära des sicherheitspolitischen Drittbrettfahrens weitergehe, kritisierte Hegseth, ohne Länder namentlich zu nennen. Es werde eine 6-monatige Überprüfungsphase geben. Auch NATO-Generalsekretär Rutte erklärte in Brüssel, es seien verstärkte Anstrengungen der Europäer nötig, um eine ausreichende Abschreckung zu gewährleisten. Der von den USA angekündigte Teilabzug der Truppen, etwa aus Deutschland, trete ab sofort in Kraft. Darauf müsse Europa vorbereitet sein. Nach der Unterzeichnung des Rahmenabkommens sollen Vertreter der USA und des Iran morgen in der Schweiz zu ersten Gesprächen über noch offene Fragen zusammenkommen. Die Verhandlungen sollen in einem Resort im Kanton Nidwalden stattfinden, wie das Schweizer Außenministerium mitteilte. Neben Vertretern aus Washington und Teheran werden demnach auch Gesandte der Vermittlerstaaten Pakistan und Katar sowie weiterer Länder erwartet. Die Präsidenten der USA und des Iran, Trump und Pezeshkian, hatten in der vergangenen Nacht die Absichtserklärung für ein Ende des Krieges unterzeichnet. Das Rahmenabkommen sieht unter anderem ein Ende aller Kämpfe und die Öffnung der Straße von Hormus vor. Die USA machen Zugeständnisse an den Iran, indem internationale Sanktionen aufgehoben und umfassende Wiederaufbauzahlungen an Teheran geleistet werden sollen. Der Iran bekräftigte seinerseits den Verzicht auf Atomwaffen. In Polen ist nach der Tötung eines regimekritischen russischen Künstlers ein Verdächtiger festgenommen worden. Ministerpräsident Tusk sagte in Warschau, der Mann mit einem georgischen Pass sei möglicherweise an der Tat beteiligt gewesen. Der russische Aktionskünstler mit dem Pseudonym Semyon Skripetski war am Montag in einer Kleinstadt im Osten Polens auf der Straße mit 5 Schüssen getötet worden. Tusk erklärte, dass vieles auf einen politischen Mord hindeute, selbst wenn man noch mehr Beweise benötige. Nach der Tat waren zunächst 2 Männer aus Belarus festgenommen worden. Sie wurden aber wieder freigelassen, weil eine Beteiligung nicht nachgewiesen werden konnte. Der Essener Chemiekonzern Evonik will ab dem nächsten Jahr weitere rund 3.200 Stellen abbauen, die meisten davon in Deutschland. Konzernchef Kuhlmann verwies zur Begründung auf große Unsicherheiten durch die weltpolitische Lage, wodurch das Wachstum geschwächt bleibe. Gleichzeitig werde der internationale Wettbewerb härter, sodass Evonik aus der Polyesterbranche aussteige. Das Polyester-Geschäftsfeld sei seit Jahren nicht mehr profitabel, hieß es weiter. Der Standort Witten mit mehr als 260 Beschäftigten werde 2027 komplett geschlossen. Derzeit läuft bereits ein Sparprogramm des Chemieunternehmens, mit dem 2.800 Stellen wegfallen. Evonik beschäftigte Ende März rund 30.000 Menschen weltweit. Auf der Zugstrecke zwischen Berlin und Hannover müssen sich Bahnreisende ab Oktober auf deutlich längere Fahrzeiten einstellen. Nach Angaben der Deutschen Bahn wird der Abschnitt saniert. Damit fallen bis Dezember nächsten Jahres einige Haltestellen zeitweise komplett weg. Die Züge werden dann umgeleitet. Eine Fahrt von Hannover bis Berlin soll dann nicht mehr wie bisher rund 100, sondern voraussichtlich bis zu 180 Minuten dauern. Die Sanierung endet planmäßig im Dezember 2027. Auch im Nahverkehr wird es Verzögerungen und Ersatzverkehr geben. Kürzlich war bereits die Strecke Hannover-Hamburg bis mindestens zum 10. Juli ebenfalls wegen Bauarbeiten gesperrt worden.

0: Der bisherige Schufa-Score ist seit diesem Jahr Geschichte. Abgelöst haben ihn transparentere Kriterien, versprach die Schufa im März. Allerdings stellte mancher Verbraucher fest, dass sich sein Score verschlechtert hat, ohne konkreten Anlass, meint er. Wir haben nachgefragt, woran das liegt. Ebenfalls zur Schufa läuft heute eine Verhandlung vor dem Bundesgerichtshof. Da geht es allerdings noch um die Nebenwirkungen des früheren Schufa-Scores. Außerdem bemängelt der Sachverständigenrat für Umweltfragen große Lücken zwischen Theorie und Praxis. Umweltgesetze werden in Deutschland viel öfter nicht umgesetzt als gedacht. Und es geht heute um Müllgebühren bundesweit im Vergleich. Aber zuerst mal nach Norddeutschland. Mancher hat das Thema Atommüll bereits vergessen, aber der geht nicht weg, beziehungsweise der kommt auch immer wieder. Der wohl letzte Transport mit radioaktiven Abfällen aus der britischen Aufarbeitungsanlage Sellafield hat heute das Zwischenlager am Kernkraftwerk Bruckdorf erreicht. In Sellafield wurden die Überreste von Brennelementen aus deutschen Atomkraftwerken aufgearbeitet. Deutschland hatte sich zur Rücknahme verpflichtet. Aus dem Kreis Steinburg berichtet Ben Armstrong.
1: Ungefähr eine Stunde benötigte der Konvoi vom Elbehafen bis zum 12 Kilometer entfernten Zwischenlager in Bruckdorf. Der Transport verlief nach Angaben der Polizei ohne Zwischenfälle. Laut der Gesellschaft für Zwischenlager, kurz BGZ, werden die Kastoren nun einzeln in einen Wartungsbereich gebracht. Pro Behälter dauert dieser Vorgang etwa einen Tag, wie ein Sprecher der BGZ erklärte. Anschließend beginnen Fachleute damit, weitere Sicherheitsvorkehrungen wie das Anbringen eines zweiten Deckels an den Behältern vorzunehmen. Die Fertigung aller 7 Kastoren wird voraussichtlich einige Wochen in Anspruch nehmen. Im Anschluss wird jeder Behälter auf seinen festen Stellplatz im Lagerbereich des Zwischenlagers gebracht und dann an ein Überwachungssystem angeschlossen.
0: Ben Armstrong berichtete. Die Auskunftei Schufa ist ein mächtiger Akteur im deutschen Wirtschaftsleben. Sie sammelt von Millionen Erwachsenen Daten, um ihre Kreditwürdigkeit einzuschätzen. Banken, Telefonanbieter, Onlinehändler, Vermieter, sie alle nutzen die Schufa-Auskünfte. Schlechte Schufa-Bewertungen, neudeutsch Score genannt, können so manche Lebens- und Geschäftspläne vereiteln. Seit März wird der Score nach neuen, transparenteren Regeln berechnet und findet jetzt peu à peu Anwendung. Doch Verbraucherinnen sind mit ihrem Ergebnis vielfach unzufrieden. Sandila Siebert weiß mehr.
2: Der Schufa-Score in Prozentzahlen ist Geschichte. In den besten Fällen lag er bei 99, irgendwas Prozent. Seit März wird der Score mit einer ansteigenden Punktzahl angegeben. Im allerbesten Fall 999 Punkte. Die Datenbasis für die Berechnung wurde radikal geändert und verschlankt auf nur noch ein Dutzend Kriterien. Dazu gehört etwa das Alter der Wohnadresse oder die Anzahl der Abfragen von Online-Händlern im letzten Jahr, weil man dort auf Rechnung oder in Raten zahlen wollte. Fair und angemessen eingeschätzt sehen sich viele VerbraucherInnen mit ihrem Punktwert jedoch nicht. Deutschlandradio-Hörer Daniel M. kritisiert beispielsweise, dass alltägliche Vorgänge zu einem spürbaren Punkteverlust führten.
3: Also mein Scorewert war erst bei 98,48% und nach dem neuen Scorewert im März dann bei 781 Punkte. Dann hatte ich mir ein neues Konto eröffnet und dann war ich auf einmal bei 728 Punkte. Da haben sie mir gleich 53 Punkte abgezogen, nur durch ein normales Girokontoeröffnung, ohne Zinsen, ohne Dispo, ohne irgendwas.
2: Auch der 63-jährige Uwe ärgert sich auf der Internetseite des Westdeutschen Rundfunks.
4: Ich hatte seit Jahren einen hervorragenden Score, über 99%. Jetzt bin ich mit einem neuen Score auf 748 von 999 abgerutscht. Was hatte sich getan? Ich hatte einen hohen Betrag bei einer neuen Bank angelegt und diese stellte eine Anfrage bei der Schufa.
2: Gegenüber dem Bayerischen Rundfunk äußert ein pensionierter Mediziner sein Unverständnis, dass er mit einem laufenden Immobilienkredit auf einen besseren Punktwert käme als mit seinem abbezahlten Immobilienkredit. Und er ärgert sich, dass in der Kategorie Alter des ältesten Bankvertrags gar nicht sein ältestes Konto mit entsprechenden Pluspunkten berücksichtigt wurde. Außerdem sei seine Wohnanschrift falsch angerechnet worden, nämlich zu kurz. Denn beim neuen Schufa-Score steigt der Punktwert, je länger man an seiner aktuellen Adresse wohnt. Dass die Auskunftei für eine Korrektur dieses Wertes eine Meldebescheinigung einfordert, erzürnt den Arzt zusätzlich. Auch bei den Verbraucherzentralen melden sich inzwischen Menschen, die mit ihren neuen Schufa-Scores unzufrieden sind. Mariam Osanmatz aus dem Marktbeobachtungsteam im Verbraucherzentrale Bundesverband.
5: Sie geben konkrete Hinweise darauf,

0: dass sie die neuen Werte als Herabstufung erleben, ihrer Bonität und ihrer finanziellen Stabilität. Und das finden sie nicht gerechtfertigt.
1: Ohne Verhaltens- oder Einkommensänderung, so Ozan Matz. Unterm Strich?
0: Wir verzeichneten vorher ungefähr 20 Beschwerden im Monat zur Schufa. Das war relativ stabil. Seit Einführung des neuen Scores sind wir bei 60 Beschwerden im Monat, also seit März.
1: Grundsätzlich seien die Verbraucherschützer aber froh über die neue Transparenz, wie der Score bei der Schufa berechnet werde, betont Ozan Matz. Weil sowohl die relevanten Kriterien benannt werden, als auch der Punktwert, mit dem sie berücksichtigt wurden, eingesehen werden können. Bei den Personen, die sich bei den Verbraucherzentralen melden, fallen zwei Gruppen auf. Junge Menschen, die einfach noch keine langjährigen Geschäftsbeziehungen haben können und somit auch keine ganz hohen Scorewerte. Außerdem Personen, die im neuen Score schlechter abschneiden als im alten. Häufiges Ärgernis.
0: Einige Kriterien entsprechen nicht der Logik des Verbraucheralltags. Der Verbraucher denkt sich, ich handle wirtschaftlich, indem ich Preise vergleiche und zum Beispiel mein Konto wechsle oder meine Kreditkarte wechsle. Das ist für die Schufa nach den Berechnungsmethoden, die sie offengelegt haben, ist das ein Nachteil.
1: Warum die Schufa einen abbezahlten Immobilienkredit schlechter bewertet als einen laufenden, erschließt sich auch ihr nicht. Die Schufa erklärt das Phänomen auf Deutschlandfunk-Anfrage so, Zitat:
2: Die Statistik zeigt, dass es bei Personen mit Immobilienkrediten oder Personen, die für Immobilienkredite bürgen, seltener zu Zahlungsausfällen kommt. Ist ein Kredit abbezahlt, müssen wir diese Daten aufgrund der Vorgabe des Datenschutzes derzeit nach Ablauf der Speicherfrist von 3 Jahren löschen. Dann weiß die Schufa nicht mehr, dass es den Kredit je gab und vergibt wieder 0 Punkte.
1: Statistik sei auch der Grund, warum sich ein neues Girokonto negativ auswirke, erklärt die Schufa. Die zeige bei vielen neuen Girokonten in den letzten 12 Monaten häufigere Zahlungsausfälle. Den Menschen, die sich mit ihrem neuen Score deutlich schlechter gestellt sehen als mit dem alten Basisscore, signalisiert das Unternehmen, das sei nicht der richtige Vergleichsmaßstab. Denn diesen alten Basisscore habe man eh nie an Unternehmenskunden weitergegeben. Wohl aber den nun abgeschafften Bankenscore. Und hier kommt die Schufa beim Vergleich von alt und neu zu diesem Fazit.
2: Im Vergleich zum bisherigen Bankenscore, dem Score, der bislang am häufigsten bei der Schufa angefragt wurde, zeigt sich folgendes Bild. Für 83% der Verbraucherinnen und Verbraucher bleibt der Score in derselben Score-Klasse. Weitere 9% erhalten einen Score in einer besseren Score-Klasse. Nur 8% haben einen Score in einer geringeren Score-Klasse.
1: Für die allermeisten Menschen hätten die Veränderungen keine oder nur geringe Auswirkungen. Verbraucherschützer wie Meriem Ozan Matz ermuntern trotzdem alle Erwachsenen, ihren neuen Schufa-Score zu prüfen. Das sei kostenlos möglich, per Abfrage einer Datenkopie nach Artikel 15 DSGVO, sprich Datenschutzgrundverordnung.
0: Den eigenen Schufa-Score sollte man unbedingt prüfen, jetzt nach dem Systemwechsel, und schauen, ob alle Daten korrekt erfasst sind. Da muss man nicht die App installieren. Per E-Mail oder über welche Kanäle auch immer schriftlich kann man die Daten abfordern.
1: Falls Angaben falsch seien, sollten Betroffene direkt auf eine Korrektur dringen, bevor der Score einem womöglich unerwartet einen Vertrag vermasselt.
3: Daniela Siebert hat Ärger über den neuen Schufa-Score zusammengetragen. Und der Bundesgerichtshof in Karlsruhe verhandelt heute die Klage von 5 Privatpersonen gegen die Schufa. Diese Klage aber, die ist ein bisschen anders, Thomas Wagner. Ne? Du bist nämlich beim Bundesgerichtshof und hörst zu.
4: Ich habe zugehört, die Verhandlung ist gerade zu Ende gegangen und hier geht es tatsächlich darum, um den alten Schufa-Score und ob dort in 4 Fällen, es geht um 4 betroffene Verbraucherinnen und Verbraucher, ob in diesen 4 Fällen also die Schufa ihre Auskunftspflicht Genüge getan hat. Und das ist eine Rechtsfrage, die gar nicht so einfach zu klären ist. Der Vorsitzende Richter, der hat die Rechtsquellen dazu bemüht, der hat da auf die Europäische Datenschutzgrundverordnung zurückgegriffen in Verbindung mit der entsprechenden Rechtsprechung des Europäischen Gerichtshofs. Und da sind jetzt drei ganz wichtige Punkte zu beachten. Zum einen die Daten, um die es geht, um die dann auch die betroffenen Verbraucherinnen und Verbraucher Auskunft begehren. Diese Daten müssen in einem automatisierten Verfahren generiert werden. Na, das ist unstrittig, das ist bei der Schufa ja zweifellos der Fall. Zum Zweiten, diese Daten müssen irgendwie weitergeleitet an einen Dritten, also an einen Kunden, eine Bank zum Beispiel oder einen Telekommunikationsanbieter. Auch unstrittig, das ist bei der Schufa ja auch der Fall, das ist das Geschäftsprinzip der Schufa. Jetzt kommt aber der strittige dritte Punkt und da kommt das Gericht zu sprechen auf einen Richterspruch des Europäischen Gerichtshofs. Da heißt es nämlich, die Schufa-Auskunft, die muss sozusagen maßgeblich sein. Was heißt das? Diese Schufa-Auskunft muss sowas wie eine rechtliche Bindung haben. Das heißt also, wenn die Schufa eine Bewertung abgibt, dann muss das so eine Art Automatismus auslösen, dass zum Beispiel eine Bank sagt, okay, der kriegt jetzt den Kredit auf der Basis dieser Auskunft nicht oder ein Telekommunikationsunternehmen den Vertrag verweigert. Dieser Automatismus, und das ist eigentlich die strittige Frage hier bei dieser Verhandlung vor dem Bundesgerichtshof, denn die Schufa selber hat durch ihre Rechtsanwälte ganz klar gesagt, das gibt kein automatisiertes Verfahren, es gibt ein Dreiecksverhältnis. Einerseits die Schufa, unten der Verbraucher oder die Verbraucherin und dann der Dritte, nämlich zum Beispiel die Bank oder das Telekommunikationsunternehmen oder wer auch immer, der da Schufa-Kunde ist und Auskünfte abgefragt hat. Und der entscheidet ja letztendlich, ob es einen Kredit gibt, ob es einen Vertrag gibt. Und genau das stellen aber die vier Kläger stellen das in Aussicht. Sie haben übrigens in den Vorinstanzen, das waren vier Landesgerichte, Oberlandesgerichte, auch schon Recht bekommen. Die Schufa hat dagegen Revision eingelegt, weil sie sagt, das wollen wir nicht auf uns sitzen lassen. Und es ist auch wichtig, dass auch diese alten Scores, dass wir da auch mit den alten Scores unseren Auskunftspflichten Genüge tun. Ein Punkt noch, da steht auch drin in den entsprechenden Vorschriften, dass diese Auskünfte präziser, transparenter, verständlicher und leicht zugänglicher Form zugänglich gemacht werden müssen. Auch das sei, sagen die Betroffenen, nicht umgesetzt worden.
3: Also dann ordne uns das doch bitte nochmal ein. In diesem Dreieck, woher kriegt die Schufa ihre Daten? Was sagt die Datenschutzgrundverordnung? Und was bedeutet dieses Verfahren dann insgesamt?
4: Naja, das Verfahren betrifft eben noch den alten Schufa-Score, aber da sind ja noch viele Betroffene anhängig, die möglicherweise auf der Basis des alten Schufa-Scores keine Verträge bekommen haben. Und insofern ist dieses Verfahren durchaus bedeutsam, aber es ist auch ein Stück Rechtsgeschichte, wie der Richter gesagt hat, denn man muss ja sehen, im November wird eh alles anders, da wird nämlich die gesetzliche Grundlage verändert und verschärft. Da gibt es eine Neufassung des Paragraphen 37a Bundesdatenschutzgrundgesetz mit neuen Transparentrichtlinien, die sind dann auch schärfer und damit ist eigentlich auch der Streitpunkt oder diese heutige Streitfolge Geschichte.
3: Thomas Wagner über die aktuelle Verhandlung vor dem Bundesgerichtshof in Sachen Schufa. Da aber, das ist wichtig, geht es noch um den alten Schufa-Score. Vielen Dank nach Karlsruhe. Bei den Müllgebühren in Deutschland gibt es einer Studie zufolge weiterhin erhebliche Unterschiede zwischen den 100 größten Städten. Diese Unterschiede können mitunter dreimal so hoch sein. Das hat der Eigentümerverband Haus und Grund ermittelt und Dieter Nürnberger hat sich diese Studie genauer angeschaut.
5: Die Unterschiede bei den Müllgebühren in Deutschland sind weiterhin hoch. 100 Städte und Kommunen wurden verglichen. Die Differenz für einen Vier-Personen-Haushalt kann mehr als 300 Euro pro Jahr betragen. Die Zahlen basieren auf einer Untersuchung des Instituts der Deutschen Wirtschaft Köln, die im Auftrag von Haus und Grund durchgeführt wurde, dem Dachverband der privaten Haus-, Wohnungs- und Grundeigentümer. Müllgebühren sind schwer vergleichbar, weil die angebotene Dienstleistung sehr unterschiedlich ist. Etwa beim Abholturnus oder auch durch unterschiedliche Gebühren für verschiedene Kategorien, wie beispielsweise Biomüll oder auch für die Sperrmüllabfuhr. Für das Ranking wurde deshalb ein vierköpfiger Musterhaushalt betrachtet, zwei Erwachsene und zwei Kinder. Für den Gebührenindex wurden die Kosten für Restmüll, Biomüll, Sperrmüll und Altpapier berücksichtigt. Vorn in der Untersuchung liegt die Stadt Flensburg mit dem günstigsten Durchschnittspreis von 162 Euro. Euro im Jahr. Am anderen Ende der Skala liegt Bergisch Gladbach mit 477 Euro. Müllgebühren zählen zu den umlagefähigen Betriebskosten. Vermieter dürfen sie in voller Höhe auf die Mieter umlegen, sofern dies vertraglich vereinbart wurde, meist abhängig von der Wohnfläche oder der Personenzahl eines Haushalts. Niedrigere Müllgebühren sind möglich, so fasst Hanno Kempermann vom Institut der Deutschen Wirtschaft Köln die Auflistung zusammen. Steigende Personal- oder auch Energiekosten würden alle Kommunen belasten, doch entscheidend seien mitunter auch Innovationen einzelner Entsorgungsunternehmen, was helfen könne, Kosten zu sparen. Kempermann nennt hier das Beispiel des Spitzenreiters der Untersuchung, die Stadt Flensburg.
6: In Flensburg gibt es beispielsweise die Brainy Bins, also das sind so digitale Schnittstellen sozusagen, die in den öffentlichen Abfalleimern sind, und dadurch kann man im Voraus die Tourenplanung optimieren, was Flensburg angibt, mit einer Reduktion von bis zu 40% der CO2-Emissionen.
5: Städte und Entsorgungsunternehmen kritisieren allerdings regelmäßig das Müllgebührenranking. Lokale Besonderheiten wie längere Anfahrtswege oder integrierte Betriebshöfe würden nicht berücksichtigt.
3: Dieter Nürnberger über den Müllgebührenvergleich von Haus und Grund. Deutschland so bürokratisch, die Wirtschaft gebeutelt von Umweltgesetzen. Solche Stellungnahmen liegen im Trend. Anders der Sachverständigenrat für Umweltfragen. Er warnt heute vor einer Aufweichung des Umweltrechts. Das mag bei dieser Institution nicht verwundern. Allerdings stellt der Rat auch fest, Umweltrecht wird in Deutschland gar nicht so richtig umgesetzt. Katharina Troms weiß mehr.
7: Das war mal Deutschlands dreckigste Verkehrskreuzung, das Stuttgarter Neckartor. Erst nach Jahren wurde die Luft sauberer, die Stickoxide weniger, auch durch gerichtlich erzwungene Dieselfahrverbote und Luftreinhaltepläne. Hier und auch in anderen Städten wurden jahrelang Umweltrechte ignoriert. Ein Beispiel von vielen, sagt der Sachverständigenrat für Umweltfragen in seinem neuen Gutachten. Dabei geht es nicht ums schlichte Einhalten von Paragraphen, sondern, sagt Wolfgang Köck, Jurist für Umweltrecht an der Universität Leipzig.
8: Ein leistungsfähiges Umweltrecht ist insofern eine Basisvoraussetzung für ein gutes Leben und auch eine Basisvoraussetzung für Gesellschaft und Ökonomie. Ohne geht es nicht.
7: Köck ist einer der 7 Gutachter im Umweltrat. Sie haben sich zahlreiche Gesetze angesehen, die Auswirkungen auf Menschen, Natur, Tiere haben, von der Genehmigung für Windräder bis zur Abfallentsorgung.
9: Ein Problem ist, dass Gesetze häufig schlecht implementierbar sind.
7: Annette Töller ist Politikwissenschaftlerin, Schwerpunkt Umweltpolitik an der Fernuniversität Hagen und auch Teil des Umweltrats.
10: Es ist insgesamt in der Politik ein starkes Gefühl da, dass man Gesetze beschließen muss, aber sozusagen, dass man die auch zum Laufen bringen muss, ist viel weniger verankert.
7: Behörden hätten oft zu wenig konkrete Vorgaben, wie das Recht umzusetzen sei. Es gäbe aber auch andere Schwierigkeiten bei der Umsetzung. Wenn Chemikalien in Spielzeug oder Kleidung verboten sind, es aber zu wenig Kontrollen gibt, weil Personal fehlt, oder Genehmigungen lange dauern, weil umfangreiche Daten immer wieder neu erhoben würden, oder Behörden zwischen Kiel und Freiburg Vorgaben ganz unterschiedlich umsetzen. Annette Töller.
10: Auf der anderen Seite muss man sagen, dass komplexe Ausnahmeregelungen, vage Formulierungen zum Teil auch einfach der Preis dafür sind, dass man sich überhaupt darauf einigen kann, bestimmte Umweltgesetze zu beschließen. Also es ist ein gewisses Dilemma.
7: Ungenauigkeit als politischer Kompromiss. Ein Beispiel seien auch die Belastungen der Gewässer mit Nitrat. Ein Viertel der Messstellen in Deutschland meldet zu hohe Werte seit Jahren, vor allem durch zu viel Düngemittel in der Landwirtschaft. Die Europäische Union hatte zwischenzeitlich Strafzahlungen angedroht. Die schwarz-rote Bundesregierung hat neue Vorgaben wieder gestrichen. Gerichte zwingen die Politik aber erneut, das in Zukunft besser zu kontrollieren und zu regeln. Konkrete Vorgaben, Leitfäden zur Umsetzung und Einhaltung von Umweltrecht müssten auch nicht zwingend zu viel mehr Bürokratie führen, so Annette Töller vom Umweltrat.
10: Wenn man an Berichtspflichten denkt, wenn man da vereinfacht, standardisiert und digitalisiert, dann hätten davon nicht nur die Unternehmen was, sondern auch die Umweltbehörden, denn für die sind viele Verfahren auch unnötig, aufwendig und ineffizient.
7: Weil Personalmangel auch in Umweltbehörden ein Problem bleiben wird, schlägt der Umweltrat neben Digitalisierung, dem Einsatz von KI, auch vor, Aufgaben zu bündeln in behördenübergreifenden Expertenteams. So machten es Nordrhein-Westfalen und Baden-Württemberg bei der Genehmigung von Projekten für erneuerbare Energien. Regelmäßige, standardisierte Kontrollen, ob im Einzel- oder Onlinehandel oder beim Recycling, seien ebenso wichtig wie Umweltrechte zur Vorabbedingung für eine Genehmigung zu machen. Die Erfahrung zeige, so Wolfgang Köck von der Universität Leipzig,
11: dass der Vollzug immer dort besser klappt und leichter ist, wo es Genehmigungsvorbehalte gibt und wo eine Behörde sich etwas angucken muss, bevor eine Handlung freigegeben wird. Nämlich dann hat ja der Antragsteller, der ein Projekt durchführen will, ein Interesse daran, die Behörde mit den nötigen Informationen zu versorgen, damit die Behörde schnell entscheiden kann.
7: Die aktuelle Tendenz der schwarz-roten Bundesregierung, rechtliche Vorgaben abzubauen, Genehmigungen nach gewissen Zeiträumen automatisch zu erteilen, stünden im Widerspruch zum Umweltrecht.
11: All diese Ansätze, die jetzt gerade in der jüngsten Beschleunigungsdebatte sehr nach vorne kommen, die werden eher dazu führen, dass wir sozusagen an Umweltschutzqualität verlieren.
7: Gesetze bräuchten zudem ein eingebautes Evaluationsdatum, so wie die Einhaltung der Klimaziele im Klimaschutzgesetz regelmäßig überprüft wird oder die Wirkung des künftigen Gebäudemodernisierungsgesetzes evaluiert werden soll nach 4 Jahren. Politikwissenschaftlerin Töller.
10: Das führt dazu, dass das Entdecken von Implementationsdefiziten nicht mehr so Glückssache ist, sondern dass man systematischer auswertet. Und ich glaube, das ist im Sinne von einer rationalen Politik unbedingt zu befürworten.
3: Katharina Thoms über die Warnungen des Sachverständigenrates für Umweltfragen, die Umweltgesetze hier zu lange aufzuweichen. In Albanien gehen seit 3 Wochen Menschen auf die Straße. Es fing an mit dem Plan für ein Luxusbauprojekt, einem Zaun und einem Bagger. Albanien hat noch wunderschöne Natur zu bieten. Das hat auch die Familie von US-Präsident Trump festgestellt. Die Demonstranten wehren sich gegen die Verwandlung eines Naturschutzgebietes in ein Luxusresort. Jetzt weiten sich die Proteste aus. Davis Freches berichtet.
12: Es beginnt Ende Mai an einem Strand in Südalbanien mit Zusammenstößen zwischen Polizei, Sicherheitskräften und Demonstranten. Daraus geworden ist mittlerweile ein täglicher Protest in Tirana, zu dem jeweils tausende Menschen kommen. Der Auslöser ist ein sehr umstrittenes Bauprojekt für ein luxuriöses Urlaubsresort und einen Yachthafen. Der amerikanische Investor Jared Kushner ist daran beteiligt. Er ist der Ehemann von Donald Trumps ältester Tochter Ivanka Trump. Für dieses Bauprojekt soll nicht nur die unbewohnte Insel Sazan ausgebaut werden, sondern auch ein Stück Festland gegenüber, der Strand bei Svernetz, ganz in der Nähe der Nata-Lagune. Diese Lagune ist ein wichtiges Rastgebiet für Flamingos, die zum Wappentier der Proteste geworden sind und ihnen den Spitznamen verpasst haben. Aber wer sich unter den Menschen dort umhört, erfährt: Es geht nicht mehr nur um Umweltschutz.
13: To free Albania.
14: Wir sind hier, um Albanien zu befreien. Wir haben tausende Probleme. Bildung, Gesundheit, mit diesem System ist alles falsch.
12: Wir protestieren für ein Land, das sie uns wegnehmen wollen. Irgendwelche Milliardäre wollen das Land und die Insel kaufen. Wir protestieren gegen die Regierung, gegen die Opposition, für die Natur und für ein besseres Land.
15: To change the country for the best.
12: Auf der Straße fordern viele Menschen, dass Edi Rama zurücktreten soll. Er ist seit 2013 Premierminister und seine sozialistische Partei regiert mit absoluter Mehrheit. Auf die Proteste hat er zuletzt harsch reagiert. Und er sorgte für Verwirrung mit Andeutungen, dass es überhaupt kein Bauprojekt gäbe. Obwohl Trump-Tochter Ivanka offen darüber spricht.
16: Ich arbeite gemeinsam mit meinem Mann an einem außergewöhnlichen Projekt. Eine wunderschöne Privatinsel im Mittelmeer. Direkt gegenüber besitzen wir außerdem einen 8 Kilometer langen Küstenabschnitt. Eine wunderschöne Halbinsel mit einer Lagune auf der einen Seite und dem Meer auf der anderen. Mit herrlichen weißen Sandstränden.
12: Edi Rama verteidigt sich damit, dass die Insel in Staatsbesitz sei. Und die Proteste gingen von falschen Informationen aus, nach dem Motto, es gebe bislang weder für die Insel Sazan noch die Nata-Lagune Bauanträge. In meinem Land hat vor kurzem ein Vorschlag zur Entwicklung des Küstentourismus einen internationalen Sturm der Entrüstung ausgelöst. Die drohende Umweltkatastrophe wurde als erwiesene Tatsache präsentiert. Was das letztlich offenbart, ist Folgendes: Empörung generiert Millionen von Klicks, bevor die Fakten auf dem Tisch waren. Die Äußerungen von Edi Rama sorgen bislang nicht dafür, dass die Proteste nachlassen. Auffällig ist, dass die Menschen dort sowohl die Regierung als auch die Opposition kritisieren, unterschiedlich alt sind oder politisch ticken.
3: David Freches über die Flamingo-Proteste in Albanien. Ab 12.10 Uhr geht es um die Neuordnung der NATO. Ich bin Jule Reimer. Tschüss.
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17: Zwölf Uhr, die Nachrichten, zunächst die Übersicht. Die Verhandlungen zwischen den USA und dem Iran über die Einzelheiten ihres Rahmenabkommens sollen morgen in der Schweiz aufgenommen werden. Zwei Schiffe der deutschen Marine sind zu einem möglichen Minenräumungseinsatz in der Straße von Hormus aufgebrochen. Die Zahl der Industriebeschäftigten hierzulande ist laut einer Untersuchung auf einem 10-Jahres-Tief. Die Meldungen im Einzelnen. Nach der Unterzeichnung des Rahmenabkommens sollen Vertreter der USA und des Iran morgen in der Schweiz zu ersten Gesprächen über noch offene Fragen zusammenkommen. Die Verhandlungen sollen in einem Ressort im Kanton Nidwalden stattfinden, wie das Schweizer Außenministerium mitteilte. Neben Vertretern aus Washington und Teheran werden demnach auch Gesandte der Vermittlerstaaten Pakistan und Katar sowie weiterer Länder erwartet. Die Präsidenten der USA und des Iran, Trump und Pezeshkian, hatten in der vergangenen Nacht die Absichtserklärung für ein Ende des Krieges unterzeichnet. Nach dem Abkommen zwischen den USA und dem Iran sind zwei Schiffe der deutschen Marine auf dem Weg zum Roten Meer. Das gab Bundesverteidigungsminister Pistorius vor einem Treffen mit seinen Kollegen der NATO-Staaten in Brüssel bekannt. Demnach haben das Minensuchboot Fulda und der Tender Mosel bereits den Suezkanal passiert. Sie sollen sich in einem Hafen im nordafrikanischen Djibouti für einen möglichen Einsatz zur Minenräumung in der Straße von Hormus bereithalten. Für diese Mission seien aber die Zustimmung des Iran und des Oman sowie ein Beschluss des Deutschen Bundestages erforderlich, betonte Pistorius. Außerdem müsse der weitere Verlauf der amerikanisch-iranischen Verhandlungen abgewartet werden. US-Verteidigungsminister Hegseth kündigte bei dem Gipfel eine erneute Überprüfung der amerikanischen Truppenpräsenz in Europa an. Er forderte, dass die europäischen NATO-Partner künftig die Hauptverantwortung für die Verteidigung ihres Kontinents übernehmen sollten. In einem ersten Beschluss einigten sich die Minister darauf, die nuklearen Fähigkeiten des Bündnisses zu modernisieren. Die US-Notenbank lässt den Leitzins auch unter ihrem neuen Chef Kevin Warsh unverändert. Der Beschluss des Zentralbankrates der Fed fiel einstimmig. Damit bleibt die Zinsspanne zum vierten Mal in diesem Jahr bei 3,5 bis 3,75%. Gründe sind unter anderem die Energiekrise und Inflationssorgen infolge des Iran-Kriegs. US-Präsident Trump fordert von der Fed seit längerem eine Zinssenkung. Er hatte Warsh ins Amt gebracht. Einen Tag nach dem Treffen der G7-Staaten beginnt am Abend in Brüssel ein EU-Gipfel. Die Staats- und Regierungschefs der 27 Mitgliedstaaten wollen unter anderem über den mehrjährigen Haushalt der Europäischen Union für die Jahre 2028 bis 2034 beraten. Außerdem geht es um die Ukraine und deren angestrebten EU-Beitritt. Weitere Themen sind die Lage im Nahen Osten und deren weltwirtschaftliche Auswirkungen. Die Ukraine hat einen umfangreichen Drohnenangriff auf russisches Gebiet ausgeführt. Die russische Luftabwehr fing nach Angaben der Regierung in der Nacht landesweit mehr als 550 Drohnen ab. Allein Moskau erreichten laut Bürgermeister Sobjanin über 180 Flugobjekte, von denen einige eine Ölraffinerie trafen. Es entstand laut Medienberichten ein Feuer. Beeinträchtigt war erneut auch der Luftverkehr an allen vier Flughäfen der Hauptstadt. Südlich von Moskau wurde laut Berichten ein Wohnblock und in einem weiteren Vorort ein Einkaufszentrum getroffen. Im Kampf gegen den Aggressor Russland attackiert die Ukraine immer wieder auch Ziele jenseits der Grenze. Russland griff in der Nacht seinerseits ukrainisches Gebiet mit Raketen und Drohnen an. Medien berichteten von Explosionen in Kiew. Auch in anderen Städten wie Sumy gab es demnach Einschläge. Über mögliche Opfer und das Ausmaß der Schäden war zunächst nichts bekannt. In Polen ist nach der Tötung eines regimekritischen russischen Künstlers ein Verdächtiger festgenommen worden. Ministerpräsident Tusk sagte in Warschau, der Mann mit einem georgischen Pass sei möglicherweise an der Tat beteiligt gewesen. Der russische Aktionskünstler mit dem Pseudonym Semyon Skrepetsky war am Montag in einer Kleinstadt im Osten Polens auf der Straße mit 5 Schüssen getötet worden. Tusk erklärte, dass vieles auf einen politischen Mord hindeute, selbst wenn man noch mehr Beweise benötige. Nach der Tat waren zunächst 2 Männer aus Belarus festgenommen worden. Sie wurden aber wieder freigelassen, weil eine Beteiligung nicht nachgewiesen werden konnte. Bei einer Nachwahl für das britische Unterhaus entscheidet sich heute, ob der Labour-Politiker Burnham als Herausforderer von Premierminister Starmer antreten kann. Die Stimmlokale öffneten am Morgen. Burnham ist Bürgermeister von Manchester und kandidiert bei der Abstimmung in einem nahegelegenen Wahlkreis. Es gilt als sicher, dass er im Falle eines Sieges auch für den Parteivorsitz kandidiert, mit dem Ziel, Starmer als Premier abzulösen. Das ist aber nur möglich, wenn Burnham einen Sitz im Unterhaus hat. Der bisherige Labour-Abgeordnete des Wahlkreises war eigens zurückgetreten, um den Weg für ihn freizumachen. Premierminister Starmer steht vor allem seit der Niederlage seiner Partei bei den Kommunalwahlen im Mai unter zunehmendem Druck. Auch der zurückgetretene Gesundheitsminister Streeting erwägt, Starmer herauszufordern. Die Zahl der Beschäftigten in der Industrie in Deutschland ist auf ein 10-Jahres-Tief gesunken. Das ist das Ergebnis einer Studie des Instituts der Deutschen Wirtschaft im Auftrag der Bertelsmann Stiftung. Im Jahr 2025 arbeiteten demnach 6,6 Millionen Menschen im verarbeitenden Gewerbe. Das sind rund 124.000 weniger als im Vorjahr. Der Hauptgrund sei, dass die Industrie angesichts wirtschaftlicher Risiken zögere, frei werdende Stellen neu zu besetzen, teilte die Bertelsmann Stiftung mit. Der voraussichtlich letzte Transport von radioaktiven Abfällen aus der britischen Aufarbeitungsanlage Sellafield hat in der vergangenen Nacht das Zwischenlager in Brockdorf erreicht. Das teilte die Gesellschaft für Nuklearservice mit, die für die Abwicklung zuständig war. Die 7 Castor-Behälter bleiben demnach in Brockdorf, bis es in Deutschland einen Ort für die Endlagerung gibt. Deutschland hat sich völkerrechtlich zur Rücknahme des Mülls verpflichtet, der bei der Aufbereitung von deutschen Brennelementen in Sellafield entstanden war. Der Essener Chemiekonzern Evonik will ab dem nächsten Jahr weitere rund 3.200 Stellen abbauen, die meisten davon in Deutschland. Konzernchef Kullmann verwies zur Begründung auf große Unsicherheiten durch die weltpolitische Lage, wodurch das Wachstum geschwächt bleibe. Gleichzeitig werde der internationale Wettbewerb härter, sodass Evonik aus der Polyesterbranche aussteige. Derzeit läuft bereits ein Sparprogramm des Chemieunternehmens, mit dem 2.800 Stellen wegfallen. Evonik beschäftigte Ende März rund 30.000 Menschen weltweit. Auf der Zugstrecke zwischen Berlin und Hannover müssen sich Bahnreisende ab Oktober auf deutlich längere Fahrzeiten einstellen. Nach Angaben der Deutschen Bahn wird der Abschnitt saniert. Damit fallen bis Dezember nächsten Jahres einige Haltestellen zeitweise komplett weg. Die Züge werden dann umgeleitet. Eine Fahrt von Hannover bis Berlin soll dann nicht mehr wie bisher rund 100, sondern voraussichtlich bis zu 180 Minuten dauern. Die Sanierung endet planmäßig im Dezember 2027. Auch im Nahverkehr wird es Verzögerungen und Ersatzverkehr geben. Kürzlich war bereits die Strecke Hannover-Hamburg bis mindestens zum 10. Juli ebenfalls wegen Bauarbeiten gesperrt worden. Die Zugstrecke zwischen Berlin und Hamburg wurde dagegen nach monatelanger Sanierung wieder freigegeben. Bei der Fußball-Weltmeisterschaft hat Usbekistan heute früh gegen Kolumbien mit 1:3 verloren. Zuvor hatte in der Nacht Ghana Panama mit 1:0 besiegt. England schlug Kroatien mit 4:2. Portugal und die Demokratische Republik Kongo trennten sich 1:1. Und hier noch einmal die Übersicht. Die Verhandlungen zwischen den USA und dem Iran über die konkrete Umsetzung ihres Rahmenabkommens sollen morgen in der Schweiz aufgenommen werden. Zwei Schiffe der deutschen Marine sind zu einem möglichen Minenräumungseinsatz in der Straße von Hormus aufgebrochen. Die Zahl der Industriebeschäftigten hierzulande ist laut einer Untersuchung auf einem 10-Jahrestief. Das Wetter. Im Nordosten wolkig und einzelne Schauer, sonst heiter bis sonnig, 26 bis 36 Grad. Morgen im Norden bewölkt, mit Schauern oder kurzen Gewittern, im Tagesverlauf in den Osten ziehend, sonst heiter bis sonnig. Ab nachmittags teils kräftige Gewitter, örtlich Unwettergefahr, 30 bis 38 Grad. Und die weiteren Aussichten: am Samstag teils Sonne, teils Quellwolken und örtlich kräftige Schauer und Gewitter mit Unwettergefahr, 30 bis 38 Grad. Das waren die Nachrichten.
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18: Heute mit Sandra Schulz im Studio. Einen schönen guten Tag. Bei natürlich aller Zurückhaltung mit Rückgriffen auf Fußballsprüche, aber das nach dem Gipfel, in diesem Fall vor dem Gipfel ist, das ist einfach ein Satz, der, wenn er ein Ball wäre, auf dem Elfmeterpunkt liege. Nach dem G7-Gipfel in Evian geht es für die europäischen Staats- und Regierungsspitzen ab heute Abend mit dem EU-Gipfel weiter. Wir berichten gleich. Zoomen vorher aber erst nochmal auf die NATO-Verteidigungsministerin und Minister, die heute die Vorarbeit ja leisten werden und wollen für den NATO-Gipfel in Ankara dann in knapp 3 Wochen. Heute Vormittag dann ein deutlicher Kontrast zu der ja überwiegenden Harmonie in Evian. US-Verteidigungsminister Hegseth serviert den anderen NATO-Mitgliedern heftige Kritik. Gleich dazu mehr, und wir sprechen darüber in unserem Schwerpunkt mit dem Verteidigungsexperten Nico Lange. Und überraschend haben jetzt beide Seiten das inzwischen ja auch bekannt gewordene Memorandum of Understanding unterzeichnet, also das Rahmenabkommen zwischen dem Iran und den USA. US-Präsident Trump hat gestern noch im französischen Versailles unterzeichnet und separat davon der iranische Präsident Pezeshkian. Reaktion dazu hier bei uns im Deutschlandfunk, dann in einer knappen Stunde. Wenn der französische Präsident Emmanuel Macron in Evian von einem strategischen Aufwachen gesprochen hat, dann ist das in jedem Fall eine interessante Formulierung, und die dahinter steckende Strategie ist bis auf Weiteres erklärungsbedürftig. Zum Auftakt des Vorbereitungstreffens der NATO-Verteidigungsminister und Ministerin hat US-Verteidigungsminister Pete Hegseth die anderen NATO-Mitglieder heute erneut mit harscher Kritik konfrontiert. Klaus Remme berichtet.
19: Wenn der amerikanische Verteidigungsminister Pete Hegseth im NATO-Hauptquartier das Wort ergreift, dann gleicht das häufiger einer Strafpredigt, ja, einer Schimpfrede. Im Februar des vergangenen Jahres hatte Hegseth hier in Brüssel als erster Minister der neuen Trump-Administration klargemacht, dass Europa von nun an seine konventionelle Verteidigung vor allem selbst übernehmen müsse. Heute verschärfte er die Tonlage, und es half auch nicht, dass NATO-Generalsekretär Mark Rutte ihn persönlich, aber natürlich auch den Präsidenten, für das Iran-Abkommen lobte. Die Aussicht auf Frieden ermutigt uns alle, so Rutte.
20: We all are heartened by the prospects for peace following the US-Iran agreement. Pete, this is truly a remarkable achievement. Thank you. And of course, thank the president for this.
19: Hegseth legte dann Sekunden später los. Im Kalten Krieg habe sich die NATO 1.0 bewährt. Das Bündnis sei dann aber zu lange ein Papiertiger gewesen. In den Jahren nach dem Kalten Krieg habe sich die NATO 2.0 völlig verirrt.
21: Instead of tanks and fighters and air defenses, the focus has been on gender equity and climate change and Defense austerity.
19: Anstatt sich um Panzer, Kampfflugzeuge und Luftabwehr zu kümmern, ging es um Geschlechtergleichheit, Klimaschutz und Kürzungen bei der Verteidigung, so Hegseth. Grenzen wurden aufgemacht, der Wohlfahrtsstaat sei explodiert. Europa habe den Glauben an die eigene Zivilisation verloren. Es sei eine Ära der Trittbrettfahrer gewesen. Dahin werde man nicht zurückkehren. Er lobte diejenigen, die, wie er sagte, die Zeichen der Zeit verstanden haben. Ihr wisst, wer gemeint ist, sagte er. Wir begrüßen das sehr.
21: Some of our allies have gotten the message. and stepped up. You know who you are and we very much appreciate it.
19: Doch geradezu zornig konzentrierte sich Hegseth dann auf diejenigen, die noch nicht mitmachen und schlimmer noch, die Amerikaner mit eingeschränkten Überflugrechten und anderen Auflagen im Irankrieg nicht unterstützt hätten. Trump habe die Partner getestet, zu viele seien durchgefallen. Einige haben Nein gesagt, andere kritisierten uns öffentlich für etwas, das sie selbst nicht bereit waren zu tun, so der Pentagon-Chef.
21: This isn't what the president or America expects from this alliance. This is not what any reasonable person would expect. And it's not going to cut it anymore.
19: Das ist nicht das, was der Präsident vom Bündnis erwartet, was jeder erwarten würde, und so läuft das nicht weiter, zürnte Hegseth. Er kündigte eine 6-monatige Überprüfung der US-Stationierung von Truppen und Gerät in Europa an. Täuschen Sie sich nicht, das wird eine echte Prüfung. Einige Partner werden durchfallen, warnte er. Darüber hinaus gab er bekannt, dass die Amerikaner ihre jährlichen Zahlungen für die NATO zukünftig von den vereinbarten Zahlungen anderer Mitglieder abhängig machen würden. Die bereits angekündigten Kürzungen von US-Kräften für die Streitkräfteplanung in Europa trat in den Hintergrund. Dabei war es vor allem um See- und Luftstreitkräfte gegangen, doch weitere Reduzierungen sind offensichtlich nicht ausgeschlossen. Vor der Rede von Pete Hegseth sagte Bundesverteidigungsminister Boris Pistorius hier in Brüssel:
0: Wir würden am liebsten wahrscheinlich heute Morgen direkt wissen, welche Fähigkeiten von wem innerhalb der NATO übernommen oder kompensiert werden, so sie denn von den USA abgezogen werden. Die Entscheidung, wer welche Aufgaben der Amerikaner dann, wenn es dazu kommt, übernehmen, ist noch nicht gefallen. Aber klar ist, wir müssen die Verantwortung orchestrieren, wir müssen sie synchronisieren, um zu verhindern, dass gefährliche Fähigkeitslücken in Europa im konventionellen Bereich entstehen.
19: Wir können vieles ausgleichen, aber wir brauchen Zeit, so Pistorius. Von Zeit war bei Hegseth nicht die Rede.
18: Klaus Remme berichtete aus Brüssel und am Telefon ist Nico Lange, Verteidigungsexperte, Sicherheitsexperte, Politikberater, hat auch lange beratend und strategisch für die CDU gearbeitet und für die Konrad-Adenauer-Stiftung. Hallo Herr Lange.
2: Guten Tag.
18: Erst diese Harmonie in Evian, jetzt wieder eher Krach und Zurechtweisung bei den Verteidigungsministern. Ist das Good Cop, Bad Cop?
2: Den Eindruck habe ich ehrlich gesagt nicht. Also das waren ja auch völlig unterschiedliche Formate. G7 mit eingeladenen Gästen in Evian und jetzt NATO-Alltagsgeschäft mit dem Verteidigungsministertreffen. Und wenn man von dem Getöse von Hegseth einmal absieht, ist doch wirklich nicht verständlich, warum die Europäer so lange davon reden, dass sie mehr machen wollen und dann sagen, sie brauchen aber Zeit. Also wie lange soll es denn dauern jetzt im 5. Kriegsjahr, dass die Europäer mehr tun? Also ich habe ein bisschen Verständnis dafür, dass die Amerikaner sich wundern.
18: Ich bin nicht die Verteidigerin der Verteidigungsministerinnen und Minister, aber dass viele dieser Projekte, Aufrüstung, Verteidigungsprojekte, dass die unfassbar kompliziert sind, viel Zeit brauchen. Wir haben das FCAS-Scheitern jetzt gesehen, dass das alles nicht von heute auf morgen geht. Ist das nicht auch ein Punkt?
2: Ich finde, das ist ein bisschen so ein typisch deutsches Argument, finden Sie nicht? Unsere Bürokratie ist leider kompliziert, wir sind leider kompliziert, wir können das nicht schneller, wir sind sehr langsam. Aber es ist ja ein eklatanter Widerspruch zu der Bedrohungslage, die aus unseren eigenen Nachrichtendiensten dargestellt wird, dass sie ernst ist und dass es sogar Jahreszahlen gibt, die genannt werden mit dem Jahr 2029. Was soll denn die Antwort sein? Tut uns leid, wir können leider nicht verteidigungsbereit sein bis 2029, weil wir so lange brauchen für alles. Also ich akzeptiere das nicht und wir müssen, glaube ich, in Deutschland ganz nüchtern festhalten, extrem viel mehr Geld ausgeben mit dem gleichen System, teilweise den gleichen Leuten und zu hoffen, dass da was anderes herauskommt, das ist nicht vernünftig.
18: Diese Fragen diskutieren Sie vermutlich ja auch mit der Politik, vielleicht in Deutschland, vielleicht auch in Europa, wenn Sie jetzt sagen, diese Antwort ist so typisch deutsch. Warum hat dann ganz Europa das gleiche Problem?
2: Das ist ja nicht ganz richtig. Also zum Beispiel in Dänemark hat man sich das Ziel gesetzt, wichtige militärische Fähigkeiten jeweils innerhalb von 3 Minuten zu entscheiden und dann die Aufträge zu geben. Und das hat Dänemark zum Beispiel beim kompletten System der Luftverteidigung geschafft, macht das jetzt für Deep-Strike-Fähigkeiten. Wir in Deutschland haben die Angewohnheit, so lange diskutieren zu wollen, bis auch der Letzte noch einverstanden ist. Und dann sind aber die Aufträge an die Industrie häufig schon von anderen erteilt und wir stehen hinten dran. Wir brauchen sowas wie eine Schnellspur, wie diese Spur am Flughafen, wo man vorbeigehen kann an der Schlange. Und das brauchen wir insbesondere, das wird doch heute nochmal klar, für diese Fähigkeiten, wo wir amerikanische Fähigkeiten ersetzen müssen. Bisher geben wir sehr viel Geld aus, im Grunde um Dinge zu kaufen, für die wir vor 15 Jahren das Geld nicht hatten, aber nach vorne gerichtet für neue Technologien und für Ersetzen der Fähigkeiten der Amerikaner investieren wir das Geld bisher nicht. Und das ist doch unsere strategische Entscheidung, wofür wir das Geld ausgeben. Jedenfalls kann man nicht sagen, wir sind verteidigungsbereit, weil wir ja viel Geld ausgeben. Man kann auch sehr viel Geld ausgeben und nicht die notwendige Verteidigungsbereitschaft bekommen.
18: Ja, um die Übersetzung wollte ich Sie gerade bitten, dieser Fast Track, den Sie einfordern, haben wir den nicht eigentlich in Gestalt dieses sogenannten Sondervermögens, was ja eigentlich Sonderschulden sind für die Verteidigung, das ja noch nicht mal nach oben ein Limit hat?
2: Ja, leider nicht. Also das ist fiskalischer Spielraum. Aber weder bei der Einführung des 100 Milliarden Euro Sondervermögens direkt nach dem Großangriff Russlands auf die Ukraine, noch bei der sogenannten Bereichsausnahme aus der Schuldenbremse hat man doch eine Strategie damit verbunden. Welche Reformen gehören zu diesen neuen Schulden? Welche strategischen Fähigkeiten brauchen wir schneller als andere? Sondern man hat im Grunde die alten Listen und das alte System mit Geld befüllt. Das ist dringend notwendig, gerade jetzt, wenn die Amerikaner solche Botschaften senden wie Hexit gerade wieder, das strategisch umzusteuern und diese technologischen Fähigkeiten nach vorne stellen. Es gibt Dinge, die zuerst gemacht werden müssen, weil die Bedrohungslage ebenso ernst ist. Das ist, glaube ich, ein Problem, das betrifft die Bundesregierung und die Ministerialbürokratien insgesamt, dass sehr viel mehr Geld und sehr viel Schuldenaufnahme nicht mit radikalen Reformen verbunden wird. Aber man kriegt eben dann nicht die Ergebnisse in der notwendigen Geschwindigkeit. Die Amerikaner haben lange angekündigt, was sie machen. Das ist seit Jahren klar, hat übrigens Verteidigungsminister Pistorius in Brüssel auch gesagt. Aber es ist doch eine widersprüchliche Botschaft, wenn man sagt, ja, wir wissen das seit Jahren, aber trotzdem haben wir keine Antwort.
18: Und was ist jetzt mit dieser Ansage, die wir gerade auch noch mal gehört haben von Pete Hexas, der sagt, wir gucken uns euch jetzt alle ganz genau an und manche werden durchfallen. Also ich denke sofort an Spanien. Ich weiß nicht, an wen Sie noch gedacht haben. Über welche Konsequenzen sprechen wir da?
2: Ich würde ja eher dazu raten, nicht von den Aussagen Hexets oder von den erratischen Dingen Trumps auf die Lage zu gucken, sondern ausgehend von der Bedrohung. Und ausgehend von der Bedrohung ist die Frage, was brauchen wir, um die Ukraine und Europa vor Russland zu schützen, um Russland abzuschrecken? Welche militärischen Fähigkeiten sind dafür notwendig? Und wenn wir diese Fähigkeiten nicht mehr aus den USA bekommen, wie ersetzen wir die? Also auch so ein Gefälligkeitsspiel mit den USA und diese absurde ideologische Überformung, die ja von Hexet und Vance kommt. Also es müssten alle jetzt im amerikanischen Sinne die Zivilisation verteidigen. Davon würde ich dringend Abstand nehmen. Aber von der Bedrohung her zu denken und zu sagen, wie machen wir Putin klar, leg dich nicht mit uns an und wie schaffen wir Sicherheit in Europa? Und dann muss man auch manche amerikanische Fähigkeiten nicht eins zu eins ersetzen. Man kann sie mit anderen neuen Technologien ersetzen. Man braucht aber eigene europäische souveräne Handlungsfähigkeit, dann muss man, wenn man die hat, auch nicht ständig bei Daddy betteln, ob er vielleicht noch was für uns macht oder ob er vielleicht hier Truppen stationiert.
18: Die Fragen haben wir gerade ja auch von Boris Pistorius alle in, würde ich sagen, schöner Vollständigkeit aufgezählt bekommen. Also welche Lücke, wer das füllt und wie, das ist alles offen, sagt Boris Pistorius. Hätten Sie denn eine Antwort?
2: Nur im Unterschied zu mir ist Boris Pistorius ja der Verteidigungsminister. An wen richten sich denn seine Fragen? Also er ist doch das zuständige Mitglied der Bundesregierung. Er muss doch die Antworten darauf geben, gemeinsam mit den anderen Verteidigungsministern. Es gibt ja keine unsichtbare Instanz, an die man diese Fragen stellen kann und dann eine Antwort bekommt.
18: Aber manchmal kommen solche Antworten ja auch von Beratern, Herr Lange.
2: Ja, aber Deutschland hat doch eine hohe Verantwortung, weil es so ein nicht nur eine solche Lage hat in Europa, sondern weil es auch so einen hohen Verteidigungsaushalt hat, den es ja im europäischen Sinne für europäische Handlungsfähigkeit ausgeben sollte. Und man kann bisher nur nüchtern feststellen, die Vorgänge und die Prozeduren der militärischen Planung und Beschaffung im Haus von Herrn Pistorius haben die Antworten noch nicht gegeben.
18: Das habe ich verstanden. Ich verstehe diese Kritik als recht fundamental. Aber was ich noch nicht so richtig verstehe, ist, welche Schrauben Sie denn sehen, sozusagen daran, was zu ändern. Denn zum Beispiel die Trägheit des Beschaffungswesens. Ich weiß gar nicht, wie lange wir darüber schon sprechen. 10 Jahre, 15. Also das sind ja alles Probleme, von denen auch immer wieder gesagt wurde, das packen wir jetzt aber an. Nur es hat nie geklappt. Deswegen gibt es ja die Anfangsvermutung, dass es vielleicht auch wirklich kompliziert sein könnte.
2: Ja, alle Dinge sind kompliziert. Das kann aber bei einer fundamentalen Frage für Sicherheit nicht die Antwort sein, weil wenn wir sagen, die Amerikaner machen es nicht mehr und bei uns ist es leider kompliziert, schaffen wir eine Möglichkeitsstruktur für Putin. Und wir erhöhen ja die Gefahren für uns. Diese Schnellspur, von der ich spreche, einen Teil des Verteidigungshaushaltes auf eine Schnellspur zu legen, ist ja die Chance, das mit anderen Verfahren, unbürokratischer, schneller zu vergeben, private Investoren, moderne Technologien einzubeziehen. Das ist auch nicht so, dass das noch nie irgendwer irgendwo gemacht hätte. Es gibt Beispiele in Großbritannien, in Dänemark, was ich schon erwähnt habe, wo so etwas schneller geht. Und das ist eine Frage, wie stark man das von oben durchsteuern will, durch das Ministerium. Wenn man das in deutscher Manier macht, dass man sagt, wir wollen erstmal alle zu Reformierenden darüber befragen, wie sie gerne reformiert werden möchten, befürchte ich, dass wir noch sehr lange da nicht weiterkommen.
18: Der Sicherheits- und Verteidigungsexperte Nico Lange, heute Mittag hier bei uns im Deutschlandfunk. Haben Sie sehr herzlichen Dank.
2: Gerne.

0: Wie viel strategisches Lob und Schmeichelei dabei sind, wenn europäische Staatsspitzen auf US-Präsident Donald Trump treffen, das ist schon oft erzählt. Für echte Erleichterung dürfte aber gesorgt haben, dass es auf dem G7-Gipfel in Evian überhaupt eine gemeinsame Erklärung gegeben hat. Und umso mehr, da die Aussagen zum russischen Angriffskrieg weitergehen und gingen als erwartet, den Druck auf Putin zu erhöhen. Darauf hatte Donald Trump bisher ja weitgehend verzichtet. Unter anderem die Beratungen zur Ukraine, die setzen die Europäer heute fort auf ihrem Gipfel in Brüssel. Moritz Küpper dazu mit dem Ausblick.
1: Das Treffen in Evian ist bestimmt auch die Agenda des anstehenden Europäischen Rates in Brüssel. Denn anders als bisher unter der Leitung von Ratspräsident Antonio Costa werden die 27 Staats- und Regierungschefs von vornherein angesetzt an zwei Tagen in Brüssel sein. Der vorherige G7-Gipfel erfordere einen späteren Beginn, heißt es, und damit einen planmäßigen zweiten Tag, der mit dem Mittagessen am Freitag enden soll. Zu Beginn ein erneuter Austausch mit dem ukrainischen Präsidenten Volodymyr Zelensky, nachdem zu Wochenbeginn in Luxemburg offiziell die Beitrittsverhandlungen mit Kiew über den ersten Themenblock von EU-Rechtsvorschriften aufgenommen wurden, wird auch die von Bundeskanzler Friedrich Merz vorgeschlagene vorübergehende Teilmitgliedschaft der Ukraine diskutiert werden. Die Ukraine-Hilfen, das 21. Sanktionspaket gegen Russland, all das wird Thema sein, bevor der Klassiker der jüngsten Treffen zur Sprache kommt.
2: Das Thema Wettbewerbsfähigkeit steht ganz oben auf der Tagesordnung.
1: Betont Bundeskanzler Merz seit Amtsantritt, sei es in Kopenhagen.
2: Über die Wettbewerbsfähigkeit der europäischen Industrie.
1: In Brüssel.
2: Und wir wollen vor allem dafür sorgen, dass wir eine wettbewerbsfähige Industrie in Europa haben.
1: Auf Sondergipfeln und nun wohl wieder.
3: Work on the Union's competitiveness.
1: Die Arbeit an der Wettbewerbsfähigkeit beginne zu Hause, hatte EU-Handelskommissar Maros Šefčovič gestern in Vertretung der beim G7 weilenden Kommissionspräsidentin Ursula von der Leyen im Europäischen Parlament betont. Es gehe vor allem darum, Energiekosten zu senken.
3: By lowering energy costs.
4: Der aktuell allergrößte Mühlenstein um unseren Hals, respektive um den Hals der Industrie, sind essentiell weiter die sehr, sehr hohen Energiekosten.
1: Pflichtet Frank Koch, Vorstandsvorsitzender der Swiss Steel Group, einer der größten Elektrostahlproduzenten in Europa, bei.
4: Zukunft braucht also immer Herkunft. Und ohne Stahl, Chemie und andere Grundstoffindustrien gibt es auch keine Batterien, Rechenzentren oder Verteidigungstechnologien.
1: Auch das EU-Emissionshandelssystem, kurz ETS, deren Überprüfung im Juli ansteht, wird zur Sprache kommen. Und der Ton ist gesetzt, bevor es am Abend für die Staats- und Regierungschefs um, Zitat, globale wirtschaftliche Herausforderungen gehen soll, sprich um China.
5: Ich erwarte, dass die Staats- und Regierungschefs sich ehrlich machen.
1: So der Europaabgeordnete Engin Eroglu von den Freien Wählern, Leiter der China-Delegation des Europäischen Parlaments. Von einem, Zitat, Neustart, der in den Handelsbeziehungen zu China nötig sei, hatte Handelskommissar Šefčovič jüngst gesprochen. Auch in der Bundesregierung scheint es ein Umdenken zu geben. Der aktuell diskutierte Industrial Accelerator Act, inklusive Buy-European-Klauseln, also der Bevorzugung europäischer Unternehmen, ist Teil der Debatte.
5: Ich befürchte tatsächlich, dass es am Ende des Tages nur bei den Schutzmaßnahmen enden wird, weil das wieder mal der Minimalkonsens ist.
1: Befürchtet Europaabgeordneter Eroglu.
5: Die den Minimalkonsens machen, kaufen sich Zeit und Zeit wird das Problem nicht lösen.
1: Zum Auftakt des zweiten Gipfeltages steht dann der sogenannte mehrjährige Finanzrahmen auf der Agenda. Absolut enttäuschend sei das erste Zahlenwerk der zyprischen Ratspräsidentschaft gewesen, hieß es aus Deutschland angesichts des Finanzbedarfs der EU für die Jahre 2028 bis 2034. Es brauche erhebliche Kürzungen. Auch hier keine Einigkeit. Und das auf dem ersten entscheidungsfähigen EU-Gipfeltreffen seit über 15 Jahren, an dem Mr. Veto, Ungarns langjähriger Regierungschef Viktor Orban, fehlen wird.
0: Unser Brüsseler Korrespondent Moritz Küpper mit dem Ausblick auf den EU-Gipfel, der heute Abend startet.

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1: 12.30 Uhr, die Nachrichten. Israel bricht den Kontakt zur EU-Außenbeauftragten Kallas wegen eines angeblichen Vergleichs mit dem Apartheid-Regime in Südafrika ab. Der israelische Außenminister Saar erklärte, dies gelte so lange, bis Kallas ihre Äußerungen zurücknehme. Er bezog sich auf einen Bericht des Nachrichtenportals Euraktiv. Kallas soll demnach bei einem Besuch in Mexiko das israelische Vorgehen im Westjordanland und im Gazastreifen mit der früheren südafrikanischen Politik der Rassentrennung gleichgesetzt haben. Kallas betonte heute in einem Brief an Saar, der Ausbau israelischer Siedlungen im Westjordanland erschwere eine Zwei-Staaten-Lösung. Zugleich erklärte sie, die EU setze sich stets für eine konstruktive Beziehung zu Israel ein. Deutschland sichert der Ukraine zur Verteidigung gegen Russland 400 Millionen Dollar zur Beschaffung weiterer Waffen zu. Bundesverteidigungsminister Pistorius erklärte am Rande eines NATO-Treffens in Brüssel, Deutschland werde sich mit 200 Millionen Dollar an einem neuen Waffenpaket der USA für Kiew beteiligen. Zusätzlich werde die Bundesrepublik 200 Millionen Dollar zur Beschaffung von Lenkflugkörpern für die Luftabwehrsysteme vom Typ Patriot beisteuern. Pistorius sagte, Deutschland gehe mit den neuen Militärhilfen voran. Auch andere Länder kündigten weitere Waffenkäufe für die Ukraine an, darunter Schweden, Kanada, Norwegen und die Niederlande. Die sogenannte Ukraine-Kontaktgruppe unter Leitung Großbritanniens und Deutschlands soll am Nachmittag zusammenkommen. Zu dem Treffen wird auch der ukrainische Präsident Selenskyj erwartet. US-Verteidigungsminister Hegseth hat eine erneute Überprüfung der amerikanischen Truppenpräsenz in Europa angekündigt. In Brüssel forderte er, dass die europäischen Partner künftig die Hauptverantwortung für die Verteidigung ihres Kontinents übernehmen sollten. Einige der größten Volkswirtschaften schienen immer noch zu glauben, dass die Ära des sicherheitspolitischen Trittbrettfahrens weitergehe, kritisierte Hegseth, ohne Länder namentlich zu nennen. Es werde eine 6-monatige Überprüfungsphase geben. Auch NATO-Generalsekretär Rutte erklärte in Brüssel, es seien verstärkte Anstrengungen der Europäer nötig, um eine ausreichende Abschreckung zu gewährleisten. Der von den USA angekündigte Teilabzug der Truppen, etwa aus Deutschland, trete ab sofort in Kraft. Darauf müsse Europa vorbereitet sein. Nach der Unterzeichnung des Rahmenabkommens sollen Vertreter der USA und des Iran morgen in der Schweiz zu ersten Gesprächen über noch offene Fragen zusammenkommen. Die Verhandlungen sollen in einem Ressort im Kanton Nidwalden stattfinden, wie das Schweizer Außenministerium mitteilte. Neben Vertretern aus Washington und Teheran werden demnach auch Gesandte der Vermittlerstaaten Pakistan und Katar sowie weiterer Länder erwartet. Die Präsidenten der USA und des Iran, Trump und Pezeshkian, hatten in der vergangenen Nacht die Absichtserklärung für ein Ende des Krieges unterzeichnet. Das Rahmenabkommen sieht unter anderem ein Ende aller Kämpfe und die Öffnung der Straße von Hormus vor. Die USA machen Zugeständnisse an den Iran, indem internationale Sanktionen aufgehoben und umfassende Wiederaufbauzahlungen an Teheran geleistet werden sollen. Der Iran bekräftigte seinerseits den Verzicht auf Atomwaffen. Volkswagen-Chef Blume hat den Sparkurs bei Europas größtem Autobauer verteidigt. Im laufenden Jahr hätten sich die Rahmenbedingungen der Automobilindustrie nochmals verschärft, sagte er laut Redemanuskript bei einem virtuellen Aktionärstreffen. Das über Jahrzehnte erfolgreiche Geschäftsmodell funktioniere heute nicht mehr. Man müsse es weiterentwickeln. Die Pläne für einen weitreichenden Umbau des Konzerns sollten vor der Sommerpause dem Aufsichtsrat vorgestellt werden. Ziel sei es, 2030 der weltweit attraktivste Automobilhersteller zu sein. Volkswagen will bis 2030 konzernweit 50.000 Stellen abbauen. Der Gewinn des Konzerns mit Hauptsitz in Wolfsburg war im vergangenen Jahr um fast die Hälfte eingebrochen. Im ersten Quartal dieses Jahres ging dieser um 28% zurück. Das Wetter. Im Nordosten wolkig und einzelne Schauer, sonst heiter bis sonnig, 26 bis 36 Grad. Morgen im Norden bewölkt mit Schauern oder kurzen Gewittern, im Tagesverlauf in den Osten ziehend, sonst heiter bis sonnig, ab nachmittags teils kräftige Gewitter, örtlich Unwettergefahr 30 bis 38 Grad. Und die weiteren Aussichten, am Samstag teils Sonne, teils Quellwolken und örtlich kräftige Schauer und Gewitter mit Unwettergefahr, 30 bis 38 Grad. Das waren die Nachrichten.

0: einen massiven Drohnenangriff auf Moskau. Das Ganze beobachtet für uns Sabine Adler in Berlin. Welche Dimensionen hatten diese Angriffe?
1: Getroffen worden ist eine Ölraffinerie im Südosten der Hauptstadt. Und wenn man sich die Videos anschaut, und davon gibt es wirklich sehr viele im Netz, da gibt es lodernde Flammen, kilometerlange schwarze Rauchwolken. Und ein Video zeigt, wie ein riesiger Deckel von einem großen Öltank durch die Wucht der Explosion in die Luft geschleudert wurde. Das gibt so einen Eindruck davon, wie mächtig dieser Angriff auch war, wie viel da zerstört worden ist. Und das ist schon der zweite Angriff auf diese Raffinerie. Erst vor 2 Tagen gab es den ersten. Da konnte man die Brände sehr schnell löschen. Und deshalb vermutlich eben dieser zweite Schlag. Ja, und aufgrund dieses massiven Angriffs mit ungefähr 200 Drohnen sind die 4 Flughäfen, also Scheremetjewo, Domodedowo, Vnukovo und Schukowski, stillgelegt worden vorübergehend. Die haben ihren Betrieb eingestellt, über 500 Flüge abgesagt und die Passagiere wurden in sichere Plätze gebracht, offenbar irgendwo innerhalb der Terminals. Wer schon im Flugzeug gesessen hat, der musste wieder aussteigen. Also das ist eine massive Einschränkung und ein wirklich großer Angriff.
0: Diese Schilderungen waren gerade schon sehr eindrücklich. Fand ich, was ist insgesamt bekannt zu den Schäden?
1: Im Grunde genommen sind es Bilder, wie man sie aus Kiew kennt, aus Kharkiv oder aus anderen ukrainischen Städten. Es wurde ein Einkaufszentrum beschädigt, ein Fitnessclub, ein Wohnhochhaus in den oberen Etagen. Da ist offenbar eine Drohne eingeschlagen. Es sind mehrere Vorortsiedlungen, die betroffen sind, weil Wrackteile von zerstörten Drohnen auf Häuser gefallen sind. Und das, was im Netz auch zu finden ist, sind die Beschwerden der Bewohner, dass die nämlich überhaupt gar nicht vorgewarnt worden sind oder informiert worden sind, dass da etwas im Gange oder im Anflug ist. Und darüber beklagen sich viele doch heftig.
0: Und welche strategische Bedeutung haben diese Angriffe dann jetzt?
1: Also eigentlich ist es so ähnlich wie bei diesem Wirtschaftsforum in St. Petersburg. Da wollte ja Präsident Putin den internationalen Gästen ein perfektes Bild liefern. Und das wurde dann getrübt durch solche Rauchwolken. Und so war es jetzt auch wieder. Putin empfängt heute in Kasan Vertreter der Asienstaaten. Und da ist das eben auch wieder ein sehr eingeschränkt festliches, feierliches Bild. Und das, was Selenskyj zu diesem Großangriff seiner Streitkraft gesagt hat, ist, dieser Angriff soll ein Druckmittel sein für Verhandlungen. Damit soll Putin an den Verhandlungstisch gezwungen werden. Denn eine Zeit für das Ende des Krieges sei gekommen, schreibt Selenskyj in den sozialen Medien. Und es gibt natürlich auch eine Reaktion des Kremls. Da wird Juri Uschakow, das ist ein Putin-Vertrauter, zitiert. Der hat sich im Fernsehen geäußert und der sagt, die Angriffe der Streitkräfte der Ukraine auf Moskau und einen Bus in der Region Bryansk führen nicht zu einer Annäherung. Und diesen Angriff auf den Bus mit Kindern in Bryansk, das behauptet Moskau, die Ukraine hat das zurückgewiesen, sie hätte das nicht getan.
0: Es gibt jetzt auch wieder neue russische Angriffe auf Kiew und andere Teile des Landes. Wir haben nicht mehr super viel Zeit, aber geben Sie uns da noch den Überblick.
1: Das waren 7 ballistische Raketen. Das sind immer genau die schwer abgefangen werden können. Nur 4 konnten abgefangen werden. Es gibt Schäden in Kiew, Poltawa und Dnipro. In Dnipro ist ein Mensch gestorben und 9 Verletzte wurden gemeldet.
0: Vielen Dank an Sabine Adler live aus Berlin.

0: Und jetzt machen wir das.
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0: Die erste Woche dieser WM ist rum, damit auch der erste Vorrundenspieltag, nachdem sich schon bemerkenswerte Trends abzeichnen. Astrid Ravohl aus unserer Sportredaktion, was fällt da denn sportlich jetzt besonders auf?
2: Zum einen, dass die afrikanischen Mannschaften zu den großen Gewinnern dieser Auftaktspiele gehören. Erstmals sind ja 10 afrikanische Teams bei einer WM vertreten. Und schon nach den ersten Gruppenspielen haben viele von ihnen gezeigt, dass sie mehr als nur Außenseiter sind. Oliver Gerstenberger hat da den Überblick.
3: Für die größte Überraschung sorgte bislang WM-Debütant Kap Verde. Gegen Europameister Spanien erkämpfte

0: sich der Außenseiter ein 0:0. Ein historischer Punktgewinn für den afrikanischen Inselstaat vor der westafrikanischen Küste, der zu Freudentänzen in der Heimat und Tränen beim Helden des Abends sorgte, Torwart Vosinha.
1: Wir haben alle so hart für diesen Moment gearbeitet. Ein Traum ist in Erfüllung gegangen. Der Dank geht ans ganze Team. Wir sind so glücklich. Wir wussten, dass es nicht einfach wird. Schließlich ist Spanien eines der besten Teams auf der Welt.
0: Auch andere afrikanische Teams hielten gegen große Fußballnationen mit. Afrika-Cup-Sieger Marokko trotzte Rekordweltmeister Brasilien ein 1:1 ab und gilt nach dem WM-Halbfinale von 2022 inzwischen sogar zu den Mitfavoriten um den Titel. Marokkos Kapitän Achraf Hakimi, der in der Bundesliga einst für Borussia Dortmund aufgelaufen ist, sieht die Sache aber erstmal ganz nüchtern.
2: Gegen einen Turnierfavoriten haben wir ein ziemlich gutes Spiel gemacht. Jetzt noch zweimal eine solche Leistung und wir kommen weiter.
0: Ägypten holte gegen Belgien ebenfalls ein 1:1 und die Demokratische Republik Kongo, erstmals seit 52 Jahren wieder bei einer Weltmeisterschaft dabei, überraschte mit einem 1:1 gegen Portugal. Historisch findet das Torwart Mpasi.
3: Es fühlt sich wie ein Sieg an. Es ist nur ein Punkt, aber wir haben Geschichte geschrieben. Wir waren gut vorbereitet und haben gezeigt, dass wir zu Recht bei diesem Turnier dabei sind.
0: Insgesamt macht das 3 Unentschieden afrikanischer Teams gegen europäische Top-Nationen. Dazu kommen 2 Siege. Die Elfenbeinküste gewann 1:0 gegen Ecuador und Ghana setzte sich trotz schwacher Leistung ebenfalls mit 1:0 gegen Panama durch. Südafrika, Tunesien, Senegal und Algerien starteten mit Niederlagen. Allerdings trafen Senegal und Algerien dabei auf besonders schwere Gegner, Frankreich bzw. den amtierenden Weltmeister Argentinien mit seinem Superstar Messi.
4: Ebenfalls auffallend ist, dass sich so mancher Mitfavorit um den Titel einen Fehlstart in diese WM geleistet hat. Nicht Frankreich, nicht England, das zuletzt mit dem 4:2-Erfolg über Kroatien das bis dato wohl beste Spiel dieser WM gezeigt hat in der letzten Nacht. Aber die Teams der Iberischen Halbinsel, die kassieren doch viel Spott. Spanien 0:0 gegen Kap Verde und jetzt Portugal nur 1:1 gegen die Demokratische Republik Kongo. Entsprechend fallen die Reaktionen in der Heimat aus, liest und hört Marc Hoffmann.
5: Die portugiesische Sportzeitung A Bola attestiert dem portugiesischen Team besorgniserregende Trägheit und Passivität. So werde nichts aus dem WM-Titeltraum, heißt es. Eine erneute Debatte über Superstar Ronaldo mit seinen 41 Jahren scheint unausweichlich. Die große Enttäuschung in Portugal, sie fällt ähnlich aus wie vor ein paar Tagen beim Nachbarn auf der Iberischen Halbinsel. Doch in Spanien scheint der WM-Fehlstart vom Sonntag inzwischen verdaut. Fans reagieren demonstrativ gelassen und üben sich in Zweckoptimismus. Dafür werden in sozialen Medien teils absurde Fakten und Vergleiche bemüht. Die spanische Selektion spielt in der Gruppe H, wie zufällig auch bei der WM 2010 in Südafrika, als Spanien Weltmeister wurde. Das WM-Eröffnungsspiel fand damals ebenfalls an einem 11. Juni statt und, noch so eine bemühte Parallele, wieder sind 8 Spieler des FC Barcelona im Kader. Auf ihnen ruht nun die Hoffnung beim nächsten Vorrundenspiel am Sonntag gegen Saudi-Arabien.
4: Für die deutsche Nationalmannschaft beginnt der 2. WM-Spieltag Samstag in Toronto mit der Partie gegen die Elfenbeinküste. In dem Team der Ivora rumort es allerdings gerade wegen eines aktuell laufenden Ermittlungsverfahrens gegen einen Nationalspieler. Mehr dazu von Julian Tilders.
6: Im Fokus steht der ivorische Mittelstürmer Elie Wahi, der im vergangenen Halbjahr von Eintracht Frankfurt an den OGC Nizza ausgeliehen war. Gegen ihn werde in Frankreich wegen des Verdachts der Spielmanipulation ermittelt. So berichtet es das Sportmagazin The Athletic von der New York Times. Demnach sei Wahi 2 Wochen vor dem Start der WM sogar kurzzeitig festgenommen worden. Das Magazin beruft sich auf anonyme Quellen. Die Staatsanwaltschaft Marseille bestätigte The Athletic nur, dass ein 23-jähriger Fußballer aus der französischen ersten Liga Ende Mai festgenommen wurde, wegen des Verdachts auf organisierten Betrug, Korruption und Umgang mit Erträgen aus Straftaten und Geldwäsche. Dieser Spieler sei nach seiner Vernehmung freigelassen worden und die Ermittlungen würden noch andauern. Grundlage für die schweren Vorwürfe laut The Athletic: Wahi soll am letzten Spieltag der vergangenen Saison gezielt eine gelbe Karte provoziert haben. Der deutsche Bundesligist Eintracht Frankfurt will Wahi im Sommer nach Informationen des Kicker Sportmagazins verkaufen.
4: 1994 waren die USA ja schon einmal Gastgeber einer Fußball-WM und, das ist jetzt unser nächster Aha-Moment, seitdem hat sich die Sportart deutlich erkennbar weiterentwickelt, stellt Matthias Friebe fest.
7: Mit so einer Entwicklung haben die wenigsten gerechnet. Mit dem Stand von 1994 verglichen, bewegt sich Fußball in den Vereinigten Staaten jetzt auf einem anderen Level.
8: It's obviously grown beyond what anybody could have imagined.
7: Das ist mehr, als man sich ausmalen konnte, sagt US-Kapitän Tim Ream bei Fox. Inzwischen, das zeigt eine aktuelle Umfrage unter US-Sportfans, ist der Fußball in die schier unbezwingbare Phalanx der Top-4-Sportarten eingedrungen. Nach American Football und Basketball liegt Fußball also schon auf Rang 3.
9: At the youth level, it is the most popular sport.
7: Im Nachwuchssport ist Fußball schon die Nummer 1, ergänzt Alan Rothenberg, in den 90er Jahren Chef des US-Verbands. Die US-Frauen sind mit 5 olympischen Goldmedaillen und 4 WM-Titeln sowieso Weltspitze. 1991 zum ersten Mal Weltmeisterin, war damals bei den Männern noch eine komplett andere Zeit.
9: Totally different era.
7: Ein Vergleich zur WM 1994 sei deshalb auch eigentlich nicht zulässig, sagt Rothenberg. Damals war er auch Chef der WM, leitete eine kleine Firma, die für alles verantwortlich war.
9: So we had one company, ran the whole thing, whereas this time FIFA is running it. And it's really a difficult process.
7: Heute mache das die FIFA. Ein ganz anderes System. Und auch das Turnier an sich hat sich komplett verändert. Doppelt so viele Teams, doppelt so viele Spiele, Rekordeinnahmen in x-facher Höhe. Auch in den USA gäbe es viel Kritik an der FIFA, nur nicht in einem Punkt: Dynamic Pricing.
9: It wasn't a shock to people in the United States as much as it was to people around the world.
7: Das sind die US-Fans von ihren anderen großen Sportarten gewöhnt. Ein Vergleich zu 1994 ist dennoch auch hier spannend. Das teuerste Ticket fürs Finale damals kostete $475. Das ist weniger als der Durchschnittspreis aller Karten bei dieser WM. Dennoch sagt der heute 87-jährige Rothenberg, dafür bekomme man einiges geboten.
9: If you are charging the kind of prices that are being charged, you better have an exciting atmosphere.
7: Wer in eine Sportarena in den USA gehe, der erwarte Entertainment.
9: I'll plead guilty to that one.
7: Ich bekenne mich schuldig daran, The Rosenberg. Er habe das 1994 erfunden, auch um den Fußball überhaupt in den USA etablieren zu können.
9: But I knew that America loves a big event.
7: Die Show damals gewann Brasilien.
10: Roberto Baggio. He's missed it. And Brazil win the World Cup.
7: Dieses Jahr sind wir noch weit vom Endspiel entfernt. Dem Turnier werde aber sicher helfen, wenn das US-Team weiter so erfolgreich ist wie im ersten Spiel.
9: People are going to love it. It's going to be huge, not only for soccer in the United States.
7: Diese WM könnte für den Fußball in den USA, aber auch darüber hinaus noch sehr wichtig werden, glaubt der 94er WM-Chef Rothenberg. Und wer weiß, vielleicht ist noch einmal 30 Jahre weitergedacht, auch in den USA der Fußball dann die Nummer 1.
4: Mutmaßt Matthias Friebe aus den USA. Stephanie Frappard war die erste Schiedsrichterin bei einer Männer-WM. Jetzt folgt ihr Tori Penso nach. Die Amerikanerin pfeift heute die Partie Tschechien gegen Südafrika um 18 Uhr. Thomas Kunze.
11: Es wird nicht die größte Bühne ihrer Karriere sein, die Mary Victoria, kurz Tori Penso, da im Atlanta Stadium betreten wird. 2023 pfiff die 39-Jährige vor über 75.000 Fans das Finale der Frauen-WM in Sydney. Beim Gruppenspiel zwischen Tschechien und Südafrika werden es nur rund 70.000 Fans sein und trotzdem wird die Frau aus Florida Fußballgeschichte schreiben. Penso kann dabei schon auf jede Menge Erfahrung zurückgreifen. Bereits seit 2020 leitet sie Spiele in der nordamerikanischen Major League Soccer. Mit dem WM-Einsatz im eigenen Land geht für Tori Penso ein Traum in Erfüllung. Neben ihr ist mit der Mexikanerin Katja Garcia eine weitere Frau für das Turnier nominiert.
4: Und neben der Partie Tschechien gegen Südafrika stehen drei weitere noch auf dem Plan heute. Schweiz spielt gegen Bosnien-Herzegowina, Kanada gegen Katar und Mexiko, einer der Co-Gastgeber, gegen Südkorea.
12: Und das war der Blick auf die WM bis hierhin mit Astrid Ravol. Dankeschön.

0: Deutschlandfunk, 12.50 Uhr, die internationale Presseschau. Heute mit Stimmen zum Beginn der EU-Beitrittsverhandlungen mit der Ukraine und Moldau und mit Einschätzungen zum G7-Gipfel. Im Mittelpunkt steht aber das jetzt zwischen den USA und dem Iran geschlossene Rahmenabkommen. Es wurde überraschend einen Tag früher unterzeichnet als geplant. Die österreichische Zeitung Der Standard spricht von einem für die USA blamablen Abkommen. Der eigentliche Verlierer allerdings sei Israel. Der Deal ist eine persönliche Niederlage für Israels Premier Benjamin Netanyahu, weil seine gefeierte Partnerschaft mit Trump schwer beschädigt wurde. Trump lässt keinen Zweifel daran, dass er Israel nun als lästiges Hindernis für ein Kriegsende sieht. Und es ist ein schwerer Rückschlag für Israels jahrzehntelange Bestrebungen, die Gefahr, die vom Iran für seine Existenz ausgeht, zu bannen, resümiert der Standard aus Wien. Die polnische Gazeta Wyborcza fragt, gibt es in diesem Krieg überhaupt Gewinner? Und kommt zu dem Schluss, es gibt mehr Ungewissheiten als Gewissheiten. Obwohl Donald Trump damit prahlte, dass das Öl in Strömen fließen und der Iran niemals, absolut niemals eine Atombombe besitzen werde, lassen sich kaum Gewinner finden. Dieses Abkommen bewirkt nichts. Es bedeutet eine Rückkehr zum Status quo der Vorkriegszeit. So die pessimistische Einschätzung der in Warschau erscheinenden Gazeta Wyborcza. Die Situation ist für den Iran jetzt vorteilhafter als vor Beginn des Kriegs, urteilt die japanische Zeitung Asahi Shimbun. Und weiter, nicht die USA, sondern der Iran scheint das erreicht zu haben, was er wollte. Trump wollte am Anfang einen Regimewechsel in Teheran. Im Abkommen steht dagegen nun keine Einmischung in innere Angelegenheiten. Auch für die Straße von Hormus soll langfristig zwischen dem Iran und den Staaten wie Oman eine neue Regelung geschaffen werden. Auch das ist wohl ein Erfolg für Teheran. Und auch für Israel ist das Ergebnis nicht zufriedenstellend. Es ist zu befürchten, dass Israel dies wieder als Vorwand nutzt, um erneut den Iran zu attackieren, kommentiert Asahi Shimbun aus Tokio. Die in London erscheinende panarabische Tageszeitung Al-Quds Al-Arabi wirft einen Blick auf die jeweiligen Verbündeten des Iran und der USA. Die USA werden Israel im Zaum halten müssen. Und umgekehrt wird Teheran seinen Einfluss auf die Hisbollah geltend machen müssen. Genau diese beiden Punkte bilden die größte Schwachstelle des Abkommens. Denn die Ereignisse der letzten Monate haben gezeigt, dass der Konflikt zwischen Israel und Iran nicht nur eine Konfrontation zwischen zwei Staaten ist. Vielmehr sind auch der Libanon, Gaza, Syrien und das Rote Meer zu Fronten in diesem Krieg geworden. So gesehen beginnt heute zwar eine neue Ära. Offen ist allerdings, ob diese friedlich bleibt, fragt sich die panarabische Zeitung Al-Quds Al-Arabi. Die aserbaidschanische Zeitung Müsavat aus Baku sieht trotz des Rahmenabkommens weiter die Gefahr, dass die Krise Auswirkungen auf die weltweite Wirtschaftsentwicklung haben wird. Entscheidend ist, dass jede gravierende Veränderung auf den globalen Energiemärkten direkte negative Folgen für die gesamte Weltwirtschaft hat. Nicht nur für ölimportierende Länder. Die Krise im Nahen Osten könnte eine der schwersten Krisen der letzten Jahrzehnte auslösen. Arbeitslosigkeit und eine zunehmende Instabilität an den Finanzmärkten wären dann unvermeidlich, vermutet Müsavat aus Baku. Die Zeitung Dünya aus Istanbul fragt sich, was aus dem erklärten Ziel von US-Präsident Trump geworden ist, einem Regimewechsel im Iran voranzutreiben, und kommt zu dem Schluss, die grundlegende Frage ist, wollen die USA und Israel, dass das iranische Regime fällt? Die Antwort lautet nein. Israel braucht einen Feind, um in der Region zu überleben. Dies liegt auch im Interesse der USA. Wenn das Regime im Iran zusammenbricht und eine neue Regierung gebildet wird, wird es für Israel sehr viel schwieriger werden, in der Region frei zu agieren und seine Politik durchzusetzen. Diese Strategie Israels gilt auch für den Iran. Damit das Regime Zustimmung in der Bevölkerung findet, braucht es einen Gegner. Und das ist Israel, glaubt der Kommentator der türkischen Zeitung Dünya. Die italienische Zeitung Corriere della Sera zieht ein Fazit des G7-Gipfels und kommt zu dem Schluss, dass die Europäer vor allem darauf bedacht waren, US-Präsident Trump nicht zu verärgern. Was die Europäer zum Iran-Abkommen beitragen, ist, wie so oft, die Rhetorik über Trumps Verdienste. Es ist eine ausgezeichnete Vereinbarung, sagte Macron, und wir danken Präsident Trump dafür, dass er sie erreicht hat. Nach Ansicht vieler handelt es sich um eine Art amerikanische Kapitulation, doch das spielt keine Rolle. In diesem Fall gilt, wenn Trump zufrieden ist, sind alle zufrieden, notiert der Corriere della Sera aus Mailand. Ähnlich sieht es die australische Zeitung The Age. Sie blickt vor allem auf das Zusammentreffen von US-Präsident Trump mit dem Gastgeber, dem französischen Präsidenten Macron. Die beiden kamen im prunkvoll eingerichteten Schloss Versailles zusammen. Hinter all dem Prunk steckte ein Zweck. Zu einer Zeit, in der Macron und andere europäische Staats- und Regierungschefs mit Trump in so vielen Fragen über Kreuz liegen. Da die Fußball-Weltmeisterschaft derzeit weltweit mehr Aufmerksamkeit auf sich zieht als der G7-Gipfel, griff der französische Präsident zu einer Fußballmetapher. Er verglich sein Vorgehen mit dem der französischen Nationalmannschaft und sagte, auch sein Ziel sei es, Tore zu erzielen, fasst The Age aus Melbourne zusammen. Und die britische Tageszeitung The Guardian urteilt, die G7-Staaten treten nicht mehr geschlossen auf. Es spielt keine Rolle, ob die Mehrheit von ihnen noch zusammenhält. Eine regelbasierte Ordnung kann nicht in ihrer ganzen Pracht funktionieren, wenn sich nur ein Teil der Beteiligten an die Regeln hält. Die Staats- und Regierungschefs wirken persönlich verunsichert. Die einzige Gemeinsamkeit all dieser Führungskräfte ist ihr entschlossenes Bemühen, so zu tun, als sei ihre Einheit gewahrt geblieben. So The Guardian aus London. Themenwechsel. Die finnische Zeitung Helsingin Sanomat beschäftigt sich mit den EU-Beitrittsverhandlungen der Ukraine, die in dieser Woche begonnen haben. Die Zeitung sieht darin vor allem einen weiteren Versuch der Ukraine, dem Einfluss Moskaus zu entkommen. Schon Finnland stellte seinerzeit den Antrag auf EU-Aufnahme aus dem Wunsch heraus, sich aus der engen Bindung an Russland zu befreien. Ebenso ging es den Staaten Mittel- und Osteuropas. Wir sollten das Bestreben der Ukraine unterstützen, sich so weit wie möglich aus der russischen Einflusssphäre zu entfernen. Ukrainer sterben im Kampf gegen Russlands terroristischem Imperialismus und das muss mehr wiegen als Bedenken wegen der Wettbewerbsfähigkeit europäischer Landwirte, fordert Helsingin Sanomat aus Helsinki. Die EU hat auch offiziell mit der Republik Moldau Verhandlungen über einen Beitritt aufgenommen. Dazu schreibt die moldauische Zeitung Jurnalul aus Chișinău, es liegt an uns, wie schnell es jetzt weitergeht. Mit viel Engagement und Ehrlichkeit können wir es schaffen und damit zu Montenegro und Albanien aufschließen. Dass diese beiden Länder noch keine EU-Mitglieder sind, liegt vor allem an den Bereichen Justiz und Sicherheit. Da gibt es auch in Moldau ernste Probleme, die unsere Chancen auf einen Beitritt erheblich schmälern. Wir sollten uns freuen, dass die Verhandlungen begonnen haben, aber wir müssen realistisch bleiben. Wenn wir den Beitrittsvertrag bis 2030 unterzeichnen wollen, müssen wir echte Reformen im Justizwesen anpacken. Und mit diesem Kommentar der Zeitung Jurnalul aus der moldawischen Hauptstadt Chișinău endet diese internationale Presseschau. Die Redaktion hatte Jörg Brunsmann, Sprecher war Markus Hase. 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
9: 13 Uhr die Nachrichten, zunächst die Übersicht. US-Verteidigungsminister Hegseth erhöht den Druck auf die NATO-Verbündeten. Die Innenminister der Bundesländer beraten über den Zivilschutz in Deutschland. Der Vorstandsvorsitzende von Volkswagen, Blume, wirbt für seinen Sparkurs. Die Meldungen im Einzelnen. US-Verteidigungsminister Hegseth hat beim Treffen mit seinen NATO-Amtskollegen eine weitere Überprüfung der amerikanischen Truppenpräsenz in Europa angekündigt. Dies werde in den nächsten 6 Monaten erfolgen, sagte er in Brüssel. Einige der größten Volkswirtschaften schienen immer noch zu glauben, dass die Ära des sicherheitspolitischen Trittbrettfahrens weitergehe, kritisierte Hegseth, ohne Länder namentlich zu nennen. Die Europäer müssten künftig die Hauptverantwortung für die Verteidigung ihres Kontinents übernehmen. Auch NATO-Generalsekretär Rutte erklärte in Brüssel, es seien verstärkte Anstrengungen der Europäer nötig, um eine ausreichende Abschreckung zu gewährleisten. Der von den USA bereits angekündigte Teilabzug der Truppen, etwa aus Deutschland, trete ab sofort in Kraft. Darauf müsse Europa vorbereitet sein. Nach dem Abkommen zwischen den USA und dem Iran sind 2 Schiffe der deutschen Marine auf dem Weg zum Roten Meer. Das gab Bundesverteidigungsminister Pistorius vor einem Treffen mit seinen Kollegen der NATO-Staaten in Brüssel bekannt. Demnach haben das Minensuchboot Fulda und der Tender Mosel bereits den Suezkanal passiert. Sie sollen sich in einem Hafen im nordafrikanischen Djibouti für einen möglichen Einsatz zur Minenräumung in der Straße von Hormus bereithalten. Für diese Mission seien aber die Zustimmung des Iran und des Oman sowie ein Beschluss des Deutschen Bundestages erforderlich, betonte Pistorius. Außerdem müsse der weitere Verlauf der amerikanisch-iranischen Verhandlungen abgewartet werden. Israel bricht den Kontakt zur EU-Außenbeauftragten Kallas wegen eines angeblichen Vergleichs mit dem Apartheid-Regime in Südafrika ab. Der israelische Außenminister Saar erklärte, dies gelte so lange, bis Kallas ihre Äußerungen zurücknehme. Er bezog sich auf einen Bericht des Nachrichtenportals Eurektiv. Kallas soll demnach bei einem Besuch in Mexiko das israelische Vorgehen im Westjordanland und im Gazastreifen mit der früheren südafrikanischen Politik der Rassentrennung gleichgesetzt haben. Kallas ging in einem an Saar gerichteten Schreiben im Online-Dienst X nicht auf den konkreten Vorwurf ein. Sie betonte, die EU setze sich stets für eine konstruktive Beziehung zu Israel ein. Zugleich kritisierte sie, dass der Ausbau israelischer Siedlungen im Westjordanland eine Zwei-Staaten-Lösung erschwere. Die Ukraine hat einen umfangreichen Drohnenangriff auf russisches Gebiet ausgeführt. Die russische Luftabwehr fing nach Angaben der Regierung in der Nacht landesweit mehr als 550 Drohnen ab. Allein Moskau erreichten laut Bürgermeister Sobjanin über 180 Flugobjekte, von denen einige eine Ölraffinerie trafen. Es entstand laut Medienberichten ein Feuer. Beeinträchtigt war erneut auch der Luftverkehr an allen 4 Flughäfen der Hauptstadt. Südlich von Moskau wurde laut Berichten ein Wohnblock und in einem weiteren Vorort ein Einkaufszentrum getroffen. Im Kampf gegen den Aggressor Russland attackiert die Ukraine immer wieder auch Ziele jenseits der Grenze. Russland griff in der Nacht seinerseits ukrainisches Gebiet mit Raketen und Drohnen an. Medien berichteten von Explosionen in Kiew. Auch in anderen Städten wie Sumy gab es demnach Einschläge. Über mögliche Opfer und das Ausmaß der Schäden war zunächst nichts bekannt. In Polen ist nach der Tötung eines regimekritischen russischen Künstlers ein Verdächtiger festgenommen worden. Ministerpräsident Tusk sagte in Warschau, der Mann mit einem georgischen Pass sei möglicherweise an der Tat beteiligt gewesen. Der russische Aktionskünstler mit dem Pseudonym Semyon Skripetsky war am Montag in einer Kleinstadt im Osten Polens auf der Straße mit 5 Schüssen getötet worden. Tusk erklärte, dass vieles auf einen politischen Mord hindeute, selbst wenn man noch mehr Beweise benötige. Nach der Tat waren zunächst 2 Männer aus Belarus festgenommen worden. Sie wurden aber wieder freigelassen, weil eine Beteiligung nicht nachgewiesen werden konnte. Einen Tag nach dem Treffen der G7-Staaten beginnt am Abend in Brüssel ein EU-Gipfel. Die Staats- und Regierungschefs der 27 Mitgliedstaaten wollen unter anderem über den mehrjährigen Haushalt der Europäischen Union für die Jahre 2028 bis 2034 beraten. Außerdem geht es um die Ukraine und deren angestrebten EU-Beitritt. Weitere Themen sind die Lage im Nahen Osten und deren weltwirtschaftliche Auswirkungen. Thüringen, Sachsen, Brandenburg und Mecklenburg-Vorpommern wollen bei der Beschaffung von Fahrzeugen und Technik der Feuerwehr stärker kooperieren. Eine entsprechende Vereinbarung unterzeichneten die Ressortchefs der vier Länder bei der Innenministerkonferenz in Hamburg. Das Abkommen umfasst nach Angaben des thüringischen Ministers Meyer auch mehr Zusammenarbeit beim Zivilschutz. Das Hauptziel seien Einsparungen, sagte er. Dies sei etwa durch größere Beschaffungsmengen bei gemeinsamen Ausschreibungen möglich. Sachsen wird mit der Vereinbarung neuer Kooperationspartner in diesem Bereich. Die anderen drei Länder hatten bereits zuvor in geringerem Ausmaß zusammengearbeitet. Volkswagen-Chef Blume hat den Sparkurs bei Europas größtem Autobauer verteidigt. Im laufenden Jahr hätten sich die Rahmenbedingungen der Automobilindustrie nochmals verschärft, sagte er laut Redemanuskript bei einem virtuellen Aktionärstreffen. Das über Jahrzehnte erfolgreiche Geschäftsmodell funktioniere heute nicht mehr. Man müsse es weiterentwickeln. Die Pläne für einen weitreichenden Umbau des Konzerns sollten vor der Sommerpause dem Aufsichtsrat vorgestellt werden. Ziel sei es, 2030 der weltweit attraktivste Automobilhersteller zu sein. Volkswagen will bis 2030 konzernweit 50.000 Stellen abbauen. Der Gewinn des Konzerns mit Hauptsitz in Wolfsburg war im vergangenen Jahr um fast die Hälfte eingebrochen. Im ersten Quartal dieses Jahres ging dieser um 28% zurück. Der Essener Chemiekonzern Evonik will ab dem nächsten Jahr weitere rund 3.200 Stellen abbauen, die meisten davon in Deutschland. Konzernchef Kullmann verwies zur Begründung auf große Unsicherheiten durch die weltpolitische Lage, wodurch das Wachstum geschwächt bleibe. Gleichzeitig werde der internationale Wettbewerb härter, sodass Evonik aus der Polyesterbranche aussteige. Derzeit läuft bereits ein Sparprogramm des Chemieunternehmens, mit dem 2.800 Stellen wegfallen. Evonik beschäftigte Ende März rund 30.000 Menschen weltweit. Bei einer Nachwahl für das britische Unterhaus entscheidet sich heute, ob der Labour-Politiker Burnham als Herausforderer von Premierminister Starmer antreten kann. Die Stimmlokale öffneten am Morgen. Burnham ist Bürgermeister von Manchester und kandidiert bei der Abstimmung in einem nahegelegenen Wahlkreis. Es gilt als sicher, dass er im Falle eines Sieges auch für den Parteivorsitz kandidiert, mit dem Ziel, Starmer als Premier abzulösen. Das ist aber nur möglich, wenn Burnham einen Sitz im Unterhaus hat. Der bisherige Labour-Abgeordnete des Wahlkreises war eigens zurückgetreten, um den Weg für ihn freizumachen. Premierminister Starmer steht vor allem seit der Niederlage seiner Partei bei den Kommunalwahlen im Mai unter zunehmendem Druck. Auch der zurückgetretene Gesundheitsminister Streeting erwägt, Starmer herauszufordern. Auf der Zugstrecke zwischen Berlin und Hannover müssen sich Bahnreisende ab Oktober auf deutlich längere Fahrzeiten einstellen. Nach Angaben der Deutschen Bahn wird der Abschnitt saniert. Damit fallen bis Dezember nächsten Jahres einige Haltestellen zeitweise komplett weg. Die Züge werden dann umgeleitet. Eine Fahrt von Hannover bis Berlin soll dann nicht mehr wie bisher rund 100, sondern voraussichtlich bis zu 180 Minuten dauern. Die Sanierung endet planmäßig im Dezember 2027. Auch im Nahverkehr wird es Verzögerungen und Ersatzverkehr geben. Kürzlich war bereits die Strecke Hannover-Hamburg bis mindestens zum 10. Juli ebenfalls wegen Bauarbeiten gesperrt worden. Die Zugstrecke zwischen Berlin und Hamburg wurde dagegen nach monatelanger Sanierung wieder freigegeben. Und hier noch einmal die Übersicht. US-Verteidigungsminister Hegseth erhöht den Druck auf die NATO-Verbündeten. Die Innenminister der Bundesländer beraten über den Zivilschutz in Deutschland. Der Vorstandsvorsitzende von Volkswagen, Blume, wirbt für seinen Sparkurs. Das Wetter. Im Nordosten wolkig und einzelne Schauer, sonst heiter bis sonnig, 26 bis 36 Grad. Morgen im Norden bewölkt mit Schauern oder kurzen Gewittern, im Tagesverlauf in den Osten ziehend, sonst heiter bis sonnig, ab nachmittags teils kräftige Gewitter, örtlich Unwettergefahr, 30 bis 38 Grad. Und die weiteren Aussichten, am Samstag teils Sonne, teils Quellwolken und örtlich kräftige Schauer und Gewitter mit Unwettergefahr, 30 bis 38 Grad. Das waren die Nachrichten.
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10: Weiter mit Sandra Schulz im Studio. Nochmal herzlich willkommen. Die Vereinigten Staaten von Amerika verpflichten sich, mit regionalen Partnern einen endgültigen, gegenseitig vereinbarten Plan über mindestens 300 Milliarden Dollar für den Wiederaufbau und die wirtschaftliche Entwicklung der Islamischen Republik Iran aufzustellen. Das dürfte einer der überraschendsten Sätze sein aus dem Rahmenabkommen, das der Iran und die USA jetzt geschlossen haben. Das sogenannte Memorandum of Understanding ist inzwischen ja öffentlich geworden. Eine Mehrheit der Analysen sieht darin den Iran stark im Vorteil. Wir fassen gleich Reaktionen zusammen. Wir schauen nach Großbritannien, auf die Nachwahl in Makerfield, die mehr ist als irgendeine Nachwahl in irgendeinem Wahlkreis. Warum? Das hören Sie gleich. Und wir berichten, warum die Forderung nach weniger Bürokratie aus Sicht des Sachverständigenrats für Umweltfragen doppelbödiger ist, als manchmal vielleicht gedacht. Versailles, ein Ort mit viel historischer Aufladung, den sich Donald Trump jetzt ausgesucht hat, um das Rahmenabkommen mit dem Iran zu unterzeichnen. Der iranische Präsident Pezeshkian, der hat seine Unterschrift separat gesetzt. Das Regime in Teheran zeigt sich zufrieden mit den Vereinbarungen. Phyllis Kükrekol berichtet.
11: Man habe durch die Verhandlungen ein Vielfaches mehr erreicht, als durch militärische Handlungen möglich gewesen wäre, sagte Parlamentspräsident Ghalibaf. Der Sprecher des Außenministeriums Baghaei betonte, dass der Iran nun auf die eingefrorenen Gelder zugreifen könne, wann immer es nötig sei. Hierfür habe man in den letzten Wochen intensiv verhandelt. Die USA hätten sich dazu verpflichtet, alle Hindernisse aus dem Weg zu räumen. Die für den Ölhandel so bedeutende Meerenge von Hormus werde unverzüglich geöffnet und in den kommenden 60 Tagen gebührenfrei sein. Laut Rahmenabkommen wird der Iran mit seinem Nachbarn Oman über künftige Dienstleistungen und entsprechende Gebühren beraten, die im Einklang mit internationalem Recht stehen sollen. Auch die US-Seeblockade gegen den Iran werde innerhalb von 30 Tagen aufgehoben, heißt es aus dem Außenministerium in Teheran. Bereits jetzt könnten iranische Schiffe die Häfen ohne Probleme ansteuern. Dies zeige, dass die USA hielten, wozu sie sich verpflichtet haben. Geplant war, dass das Rahmenabkommen erst am Freitag in der Schweiz unterzeichnet werden sollte. Nun werde das Treffen in Bürgenstock bei Luzern dazu dienen, offene Fragen zu klären. Dies soll morgen im Beisein der Unterhändler aus Pakistan und Katar sowie Vertretern aus Washington und Teheran geschehen.
10: Phyllis Kükrekol berichtete, und wie die Bezeichnung Rahmenabkommen schon sagt, viele Fragen sind jetzt also bei dieser Einigung noch offen, teils besonders heikle Fragen, auch extra noch offen gelassen. Recht konkret aber die gerade schon gehörte Passage und auch die geplante Abkehr von Iran-Sanktionen. Reaktionen fasst jetzt aus Berlin Markus Pindor zusammen.
12: Deutschland steht bereit zur Räumung von Seeminen in der Straße von Hormus. Die erste Voraussetzung dafür ist die Beendigung aller Kampfhandlungen und die Zustimmung des Iran und Omans, zwischen deren Küsten der Seeweg liegt. Zudem müsse es einen internationalen Auftrag zur Minenräumung geben und der Bundestag zustimmen. Wenn, dann werde man gemeinsam mit Verbündeten handeln, hatte Außenminister Wadefuhl bereits vor 2 Tagen erklärt.
13: Großbritannien und Frankreich haben das in die Hand genommen. Sind sozusagen die beiden Führungsnationen, die einen möglichen maritimen Einsatz organisieren. Und Deutschland ist natürlich bereit, dazu einen Beitrag zu leisten, etwa indem dort Minen geräumt werden. Das ist ja eine absolute Gefährdung für diese wichtige Seefahrtsstraße. Die muss frei sein. Dazu sind wir bereit. Wir alle wissen ja, von dieser großen Seefahrtsstraße hängt viel ab.
12: Nach Wadefuhls Worten ist ein Mandatsentwurf für einen solchen Einsatz, der dem Bundestag zugeleitet werden soll, bereits in Arbeit. Deutschland hat bereits das Minenjagdboot Fulda und das Versorgungsschiff Mosel in die Region verlegt. Zunächst sollen die Schiffe den Hafen von Djibouti anlaufen. In der Region, so Wadefuhl, werde Deutschland als Kooperationspartner geschätzt.
13: Wir sind ein verlässlicher globaler Partner. Wir sind das stärkste Industrieland aus Europa. Man kann uns kalkulieren, man weiß, worauf man sich in Deutschland einlässt. Und wir haben viele Partner in der Region. Und natürlich haben wir ein besonderes Näheverhältnis und Verantwortungsverhältnis zu Israel.
12: Dem Wirtschaftsportal Bloomberg liegt der Entwurf der 14-Punkte-Absichtserklärung vor, die gestern Abend in der Schweiz von Vertretern Washingtons und Teherans unterzeichnet wurde. Viele Fragen bleiben noch offen und sollen in den kommenden 2 Monaten ausverhandelt werden. Insbesondere die Frage, wie es mit dem iranischen Nuklearprogramm weitergeht, Und wie verifiziert werden kann, dass das iranische Regime sich an Zusagen hält, ist offen. Laut dem unterzeichneten Memorandum behält die iranische Regierung sich auch die Räumung von Minen vor. Ob es also zu einem Einsatz des deutschen Minenräumbootes kommen wird, ist weiterhin unklar. Was sich abzeichnet, ist eine breite Zustimmung zu einer deutschen Beteiligung, falls die Bedingungen erfüllt sind. Der SPD-Außen- und Sicherheitspolitiker im Europaparlament Tobias Krämer sagte dazu im Deutschlandfunk:
14: Es ist nicht unser Krieg gewesen, wir wollten ihn nicht, aber es muss auch unser Frieden mit sein. Und ich glaube, Europa hat da handfeste Interessen. Insofern sind wir gut beraten, da auch unsere Wirkmacht einzubringen. Wir haben als Deutschland zum Beispiel natürlich auch eine große Kompetenz im Minenheben etc. Insofern glaube ich, dass es gut ist, dass wir jetzt viel mit den Amerikanern reden, viel mit den Anrainern sprechen, mit den Golfstaaten und dann zu schauen, wie können wir unsere Stärke am besten einbringen.
12: Die Straße von Hormus zählt zu den wichtigsten Handelsrouten weltweit. Rund ein Fünftel des Öl- und Flüssiggashandels läuft normalerweise durch die Meerenge. Seit dem Beginn des Irankriegs Ende Februar blockiert Teheran die Durchfahrt und treibt damit den Ölpreis in die Höhe.
10: 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Und viele Jahre hätte das vielleicht gewirkt wie aus der Zeit gefallen, die private Notfallvorsorge für einen Krisenfall, Wasser, Lebensmittel, Medikamente. Aber die Zeiten haben sich geändert. Bevölkerungsschutz und zivile Verteidigungsfähigkeit stehen bei der Politik hoch im Kurs. Und heute haben die Innenminister und Innenministerin von Bund und Ländern auf ihrer Frühjahrstagung in Hamburg publikumswirksam einen Notfallrucksack gepackt. Jörn Strehler-Pohl berichtet aus Hamburg.
15: 17 Innenministerinnen und Minister aus Bund und Ländern. 17 Gegenstände für den Notfallrucksack, der heute Vormittag im Kongresscenter Hamburg gepackt wurde.
16: Ich komme ursprünglich aus Polen und meine Familie wohnt noch in Polen. Und meine Familie hat so einen Notfallrucksack zu Hause. Und ich packe die Müsli-Riegel ein und später packe ich ganz heimlich die Lapskausdose rein.
15: Sagt Schleswig-Holsteins Innenministerin Magdalena Finke von der CDU. Ihr Amtskollege Georg Mayer aus Thüringen steuert das Besteck zu. Und Herbert Reul aus Nordrhein-Westfalen ein Feuerzeug. Er ist seit 9 Jahren Innenminister und kennt die lange Diskussion um den Zivil- und Bevölkerungsschutz.
17: Als ich 2018 gerade im Amt war, habe ich mal vorgeschlagen, man müsse sich mal um Sirenen kümmern. Und da haben die versammelten Menschen, die Öffentlichkeitsarbeit machen, geschrieben, ich hätte einen Schuss nicht gehört. Ich finde heute einen schönen Tag. Endlich haben alle den Schuss gehört.
15: Und genau das ist das gemeinsame Signal der Innenministerinnen und Minister hier in Hamburg. Zu zeigen, dass sich die Zeiten geändert haben.
18: Zivile Verteidigung, das heißt, wie bereiten wir uns insgesamt als Staat, als Gesellschaft auf schwere Krisenfälle vor.
15: Das muss kein Kriegsfall sein, sagt Hamburgs Innensenator Andi Grote als Vorsitzender der Innenministerkonferenz. Dazu zählen beispielsweise auch Krisen wie die Flutkatastrophe im Ahrtal und der Blackout im Januar in Berlin nach einem Brandanschlag.
18: Es können Situationen eintreten, in denen das, woran wir gewöhnt sind, dass alles Lebensnotwendige immer eigentlich leicht verfügbar ist, wo das nicht funktioniert.
15: Doch der Zivilschutz, er ist nicht das einzige Signal, das die Innenministerkonferenz in Hamburg senden will. Es geht ihr auch um einen Schulterschluss zwischen der inneren und der äußeren Sicherheit. Erstmals wird auch Verteidigungsminister Boris Pistorius auf einer Innenministerkonferenz erwartet.
19: Über lange Jahre haben wir eine Trennung erlebt zwischen Verteidigung auf der einen Seite, Bevölkerungsschutz auf der anderen Seite. Heute wissen wir, die Dinge gehören zusammen,
15: sagt Bundesinnenminister Alexander Dobrindt von der CSU. Ganz neu ist diese Idee der Gesamtverteidigung nicht. Sie geriet nur nach dem Ende des Kalten Krieges in Vergessenheit. Neu dazugekommen sind allerdings hybride Bedrohungslagen, beispielsweise durch Cyberangriffe. So einig sich also die Innenministerinnen und Minister in diesen Fragen sind, Klärungsbedarf besteht weiter, ob das Geld reicht, das der Bund für den Bevölkerungsschutz in den kommenden Jahren bereitstellen will und wie die Zusammenarbeit zwischen Bund und Ländern vertieft werden kann in diesem Bereich. Alles Fragen, die heute hinter verschlossenen Türen diskutiert werden dürften.
10: Jörn Strelapol berichtete aus Hamburg. Viel Aufmerksamkeit bekommt in Großbritannien jetzt also die Nachwahl in Makerfield, von deren Ergebnis das politische Schicksal des angeschlagenen britischen Premier Keir Starmer ja indirekt abhängt. Im Zentrum der Pläne für seinen Sturz aus seiner eigenen Labour-Partei Manchesters Bürgermeister Andy Burnham. Und wie da jetzt eins mit dem anderen zusammenhängt, das hat unsere London-Korrespondentin Christina Heuer zusammengepuzzelt.
20: Für Andy Burnham geht es heute ums Ganze. Der Wahlkreis Makerfield ist sein Ticket fürs Unterhaus. Das Unterhaus sein Ticket für Downing Street.
21: I was born in Liverpool, but my journey began in this area.
22: You are more than welcome. Oh, thanks
20: very much. Bei Labour handeln sie ihren beliebtesten Politiker in Anspielung auf Game of Thrones als King of the North. Der Bürgermeister von Manchester gegen das Establishment in Westminster. Einer, der für die einfachen Menschen kämpft. So verkauft Burnham sich auch selbst am liebsten.
21: So I went into politics to fight for ordinary people. Westminster doesn't work for people in this part of the world.
20: Burnhams Wahlkampf in Makerfield ist ganz auf ihn persönlich zugeschnitten. Seine Plakate kommen ohne jeden Hinweis auf Labour aus. Und sogar ohne seinen Nachnamen. Vote Andy for us. Mehr steht nicht darauf. Statt eines Fotos sieht man eine Comiczeichnung des Kandidaten. Kurze dunkle Haare, schwarze Designerbrille, T-Shirt und Jackett. Burnham ist eine Marke mit hohem Wiedererkennungswert. Ein Politstar.
21: I'm for us. I'm for us. Hope is in the air. Can you feel it?
23: Yeah.
21: Yeah, definitely.
24: Love is in the air. Everywhere I look around.
20: Bei so viel geballtem Charme scheint es schwer vorstellbar, dass Andy Burnham nicht gewinnt. Trotzdem wird ein Kopf-an-Kopf-Rennen mit Nigel Farages rechtspopulistischer Partei Reform UK erwartet. Makerfield liegt in einem ehemaligen Kohlerevier im Einzugsgebiet von Manchester und Liverpool. Eigentlich ist das beinhartes Labour-Land. Doch 2016 haben hier 65% der überwiegend weißen Bevölkerung aus der unteren Mittelklasse für den Brexit gestimmt. Und bei der Kommunalwahl im Mai holte Reform UK in Makerfield die Hälfte aller Stimmen. Labour gegen Reform UK gilt als Schlacht um Britanniens Seele. Denn von der Wahl in Makerfield hängt auch ab, ob die Parteien der Mitte oder die vom rechten Rand langfristig die Oberhand im Königreich gewinnen. Ein Sieg Burnhams könnte den bislang unaufhaltsam scheinenden Aufstieg von Reform UK nachhaltig ausbremsen. Für die Rechtspopulisten steht also einiges auf dem Spiel. Da kommt der Chef lieber persönlich vorbei. In Makerfield warnt Nigel Farage die Wähler vor Andy Burnham.
25: All that Burnham is doing is using you as a stepping stone, robs of your local land. So let's do it.
20: Er will euch doch nur als Sprungbrett für Downing Street benutzen. Der wahre Mann von hier ist Rob.
25: We got some supporters.
26: Oh, you've got plenty of support.
20: Rob, das ist Rob Kenyon, Reformskandidat für den Makerfield-Sitz im Unterhaus. Doch im Wahlkampf hatte der Klempner aus Makerfield keine glückliche Hand. In die Politik ist er erst vor 3 Jahren gegangen. Im Mai wurde er zum Gemeinderat gewählt. Danach wurden mehrere ihm zugeschriebene Social-Media-Konten gelöscht oder gesperrt. Doch bekanntlich vergisst das Internet nichts. Und so wurde bekannt, dass der Reformkandidat einst pro-russische und sexistische Kommentare gepostet hatte, unter anderem. Chris Mason von der BBC geht im Interview mit Rob Kenyon seine Liste fragwürdiger Social-Media-Einträge durch. Sie haben gesagt, dass Russland jedes Recht hatte, 2014 die Krim zu annektieren. Für manche klingt das so, als hätten sie Sympathien für Wladimir Putin.
27: That'll sound to some people, won't it? Like you're sympathetic to Wladimir Putin.
28: Absolutely not, Chris. I served in the army.
20: Ganz und gar nicht. Ich habe später in der Armee gedient und lehne die Annexion der Krim entschieden ab.
28: I'm totally against the illegal annexation of Crimea.
27: So you change your mind on that?
28: People change their opinions on things.
27: You made sexual remarks about Carol Vorderman.
28: Sorry, I have not made sexual remarks about Carol Vorderman.
20: Sie haben sexuelle Kommentare über den Fernsehstar Carol Vorderman gemacht. Nein, jemand anderes hat das getan. Ich habe darauf nur mit einem geschmacklosen Witz geantwortet.
28: Somebody else did, but then I responded with a crass joke.
27: There's a pattern around some of the remarks that have sounded like they were degrading women.
20: Es gibt da aber ein Muster, das auf viele so wirkt, als würden sie Frauen herabwürdigen. Mag sein, dass ich geschmacklose Bemerkungen gemacht habe, aber heute als gewählter Mandatsträger mache ich das nicht mehr. BBC Question Time, eine TV-Sendung mit Zuschauerbeteiligung, hat die Kandidaten von Makerfield für eine Live-Diskussion aufs Podium gebeten. Dem Publikum sind Kenyans Social-Media-Skandale nicht entgangen. Eine Frau sagt, dass sie lieber einen Karrierepolitiker im Unterhaus sieht als einen sexistischen Klempner.
0: I'd rather have a career politician than a plumber who's a sexist.
1: You described yourself as a sexist.
20: Rob Kenyon strauchelt durch die Sendung. Er könne gar kein Sexist sein, sagt er an einer Stelle. Schließlich sei er von Frauen erzogen worden. Die Runde im Fernsehstudio geht klar an Andy Burnham. Auch in den Meinungsumfragen liegt der Labour-Mann vorn. Doch Britanniens Wahlguru John Curtis warnt, Wahlforschung in kleinen Bezirken sei schwierig und deshalb nicht besonders sicher.
2: Yep, Labour are the favorites, but at the end of the day none of us really knows.
20: Aussagekräftiger findet Curtis die Umfragewerte für Restore Britain. Das ist eine Partei rechts von Reform UK, die sich, anders als Nigel Farage es bisher tut, auch Rechtsextremen nicht verschließt. In Makerfield schätzen die Institute das Potenzial von Restore auf bis zu 8%. Es könnte also sein, dass eine Partei vom rechten Rand die andere kannibalisiert und damit Andy Burnham zum sicheren Sieg verhilft. Ob und wie er anschließend auch Premierminister wird, ist eine andere Geschichte.
3: Unsere Korrespondentin Christine Heuer berichtete aus London. Schon seit vielen Jahrzehnten berät der Sachverständigenrat für Umweltfragen die Bundesregierung in der Umweltpolitik. Jetzt bringt er sich mit einer Warnung in die aktuelle Debatte um Bürokratieabbau ein. Katharina Thoms berichtet und startet in Stuttgart.
4: Das war mal Deutschlands dreckigste Verkehrskreuzung, das Stuttgarter Neckartor. Erst nach Jahren wurde die Luft sauberer, die Stickoxide weniger, auch durch gerichtlich erzwungene Dieselfahrverbote und Luftreinhaltepläne. Hier und auch in anderen Städten wurden jahrelang Umweltrechte ignoriert. Ein Beispiel von vielen, sagt der Sachverständigenrat für Umweltfragen in seinem neuen Gutachten. Dabei geht es nicht ums schlichte Einhalten von Paragraphen, sondern, sagt Wolfgang Köck, Jurist für Umweltrecht an der Universität Leipzig.
5: Ein leistungsfähiges Umweltrecht ist insofern eine Basisvoraussetzung für ein gutes Leben und auch eine Basisvoraussetzung für Gesellschaft und Ökonomie. Ohne geht es nicht.
4: Kirk ist einer der 7 Gutachter im Umweltrat. Sie haben sich zahlreiche Gesetze angesehen, die Auswirkungen auf Menschen, Natur, Tiere haben, von der Genehmigung für Windräder bis zur Abfallentsorgung.
6: Ein Problem ist, dass Gesetze häufig schlecht implementierbar sind.
4: Annette Töller ist Politikwissenschaftlerin, Schwerpunkt Umweltpolitik an der Fernuniversität Hagen und auch Teil des Umweltrats.
6: Es ist insgesamt in der Politik ein starkes Gefühl da, dass man Gesetze beschließen muss, aber sozusagen, dass man die auch zum Laufen bringen muss, ist viel weniger verankert.
4: Behörden hätten oft zu wenig konkrete Vorgaben, wie das Recht umzusetzen sei. Es gäbe aber auch andere Schwierigkeiten bei der Umsetzung. Wenn Chemikalien in Spielzeug oder Kleidung verboten sind, es aber zu wenig Kontrollen gibt, weil Personal fehlt, oder Genehmigungen lange dauern, weil umfangreiche Daten immer wieder neu erhoben würden. Oder Behörden zwischen Kiel und Freiburg Vorgaben ganz unterschiedlich umsetzen. Annette Töller.
6: Auf der anderen Seite muss man sagen, dass komplexe Ausnahmeregelungen, vage Formulierungen zum Teil auch einfach der Preis dafür sind, dass man sich überhaupt darauf einigen kann, bestimmte Umweltgesetze zu beschließen. Also es ist ein gewisses Dilemma.
4: Ungenauigkeit als politischer Kompromiss. Ein Beispiel seien auch die Belastungen der Gewässer mit Nitrat. Ein Viertel der Messstellen in Deutschland meldet zu hohe Werte, seit Jahren, vor allem durch zu viel Düngemittel in der Landwirtschaft. Die Europäische Union hatte zwischenzeitlich Strafzahlungen angedroht. Die schwarz-rote Bundesregierung hat neue Vorgaben wieder gestrichen. Gerichte zwingen die Politik aber erneut, das in Zukunft besser zu kontrollieren und zu regeln. Konkrete Vorgaben, Leitfäden zur Umsetzung und Einhaltung von Umweltrecht müssten auch nicht zwingend zu viel mehr Bürokratie führen, so Annette Töller vom Umweltrat. Weil Personalmangel auch in Umweltbehörden ein Problem bleiben wird, schlägt der Umweltrat neben Digitalisierung, dem Einsatz von KI, auch vor, Aufgaben zu bündeln in behördenübergreifenden Expertenteams. So machten es Nordrhein-Westfalen und Baden-Württemberg bei der Genehmigung von Projekten für erneuerbare Energien.
10: Katharina Thoms berichtete. Der neue Chef der Federal Reserve, der Fed, der hat jetzt für eine Überraschung gesorgt. Mehr dazu gleich nach den Nachrichten bei meiner Kollegin Katja Scherer. Das waren die Informationen am Mittag, heute mit Sandra Schulz. Dankeschön fürs Zuhören und Ihnen noch einen schönen Tag.
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8: 13.30 Uhr, die Nachrichten. Deutschland sichert der Ukraine zur Verteidigung gegen Russland 400 Millionen Dollar zur Beschaffung weiterer Waffen zu. Bundesverteidigungsminister Pistorius erklärte am Rande eines NATO-Treffens in Brüssel, Deutschland werde sich mit 200 Millionen Dollar an einem neuen Waffenpaket der USA für Kiew beteiligen. Zusätzlich werde die Bundesrepublik 200 Millionen Dollar zur Beschaffung von Lenkflugkörpern für die Luftabwehrsysteme vom Typ Patriot beisteuern. Pistorius sagte, Deutschland gehe mit den neuen Militärhilfen voran. Auch andere Länder kündigten weitere Waffenkäufe für die Ukraine an, darunter Schweden, Kanada, Norwegen und die Niederlande. Die sogenannte Ukraine-Kontaktgruppe unter Leitung Großbritanniens und Deutschlands soll am Nachmittag zusammenkommen. Zu dem Treffen wird auch der ukrainische Präsident Selenskyj erwartet. US-Verteidigungsminister Hegseth hat eine weitere Überprüfung der amerikanischen Truppenpräsenz in Europa angekündigt. Dies werde in den nächsten 6 Monaten erfolgen, sagte er in Brüssel. Einige der größten Volkswirtschaften schienen immer noch zu glauben, dass die Ära des sicherheitspolitischen Trittbrettfahrens weitergehe, kritisierte Hegseth, ohne Länder namentlich zu nennen. Die Europäer müssten künftig die Hauptverantwortung für die Verteidigung ihres Kontinents übernehmen. Auch NATO-Generalsekretär Rutte erklärte in Brüssel, es seien verstärkte Anstrengungen der Europäer nötig, um eine ausreichende Abschreckung zu gewährleisten. Der von den USA bereits angekündigte Teilabzug der Truppen, etwa aus Deutschland, trete ab sofort in Kraft. Darauf müsse Europa vorbereitet sein. Israel bricht den Kontakt zur EU-Außenbeauftragten Kallas wegen eines angeblichen Vergleichs mit dem Apartheid-Regime in Südafrika ab. Der israelische Außenminister Saar erklärte, dies gelte so lange, bis Kallas ihre Äußerungen zurücknehme. Er bezog sich auf einen Bericht des Nachrichtenportals Eurektiv. Kallas soll demnach bei einem Besuch in Mexiko das israelische Vorgehen im Westjordanland und im Gazastreifen mit der früheren südafrikanischen Politik der Rassentrennung gleichgesetzt haben. Kallas ging in einem an Saar gerichteten Schreiben im Online-Dienst X nicht auf den konkreten Vorwurf ein. Sie betonte, die EU setze sich stets für eine konstruktive Beziehung zu Israel ein. Zugleich kritisierte sie, dass der Ausbau israelischer Siedlungen im Westjordanland eine Zwei-Staaten-Lösung erschwere. In Polen ist nach der Tötung eines regimekritischen russischen Künstlers ein Verdächtiger festgenommen worden. Ministerpräsident Tusk sagte in Warschau, der Mann mit einem georgischen Pass sei möglicherweise an der Tat beteiligt gewesen. Der russische Aktionskünstler mit dem Pseudonym Semyon Skripetsky war am Montag in einer Kleinstadt im Osten Polens auf der Straße mit 5 Schüssen getötet worden. Tusk erklärte, dass vieles auf einen politischen Mord hindeute, selbst wenn man noch mehr Beweise benötige. Thüringen, Sachsen, Brandenburg und Mecklenburg-Vorpommern wollen bei der Beschaffung von Fahrzeugen und Technik der Feuerwehr stärker kooperieren. Eine entsprechende Vereinbarung unterzeichneten die Ressortchefs der 4 Länder bei der Innenministerkonferenz in Hamburg. Das Abkommen umfasst nach Angaben des thüringischen Ministers Meyer auch mehr Zusammenarbeit beim Zivilschutz. Das Hauptziel seien Einsparungen, sagte er. Dies sei etwa durch größere Beschaffungsmengen bei gemeinsamen Ausschreibungen möglich. Studierendenvereinigungen und Gewerkschaften drängen die Koalition zur Umsetzung der vereinbarten BAföG-Erhöhung. Die stellvertretende DGB-Vorsitzende Hanak sagte in Berlin, die angekündigten Verbesserungen blieben sowieso schon hinter dem zurück, was nötig wäre. Die Anliegen der jungen Generation müssten ernst genommen werden. Das Bündnis startete eine entsprechende Petition. Union und SPD hatten sich in ihrem Koalitionsvertrag darauf verständigt, das BAföG zu reformieren und die Sätze zu erhöhen. Unionspolitiker stellten die Erhöhung aus finanziellen Gründen aber zuletzt in Frage. Das Wetter? Im Nordosten wolkig und einzelne Schauer, sonst heiter bis sonnig, 26 bis 36 Grad. Morgen im Norden bewölkt mit Schauern oder kurzen Gewittern, die im Tagesverlauf in den Osten ziehen. Sonst heiter bis sonnig, ab nachmittags teils kräftige Gewitter, örtlich Unwettergefahr, 30 bis 38 Grad. Das waren die Nachrichten.
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9: Mit Katja Scherer. Guten Tag. Und wir legen heute einen Fokus auf den Autosektor. Gestern hat BMW seine Gewinnziele heruntergeschraubt und heute findet die Hauptversammlung von Volkswagen statt. Und auch da sind viele kritische Fragen zu erwarten. Das nehmen wir zum Anlass, um über die Lage der Autobauer zu sprechen. Zuerst aber geht es um den Auftritt von Kevin Warsh, den neuen Chef der amerikanischen Notenbank Fed. Warsh hat gestern erstmals eine Zinsentscheidung bekannt gegeben und die fiel eigentlich aus wie erwartet. Die Notenbank hat den Leitzins unverändert gelassen bei einer Spanne von 3,5 bis 3,75%. Auffällig war aber, dass Warsh sich für die Bekämpfung der Inflation und damit

0: an deutlich.
1: This week's FOMC meeting.
0: Diese Woche hat gezeigt, was die Fed ausmacht. Intensive Debatten, Aufgeschlossenheit, Engagement für die Mission, Verantwortung und Rechenschaftspflicht.
1: And accountability for performance.
0: Und die Mission lautet, für Preisstabilität und maximale Beschäftigung zu sorgen. Die Entscheidung der 12 zuständigen Notenbankmitglieder für einen stabilen Leitzins fiel einstimmig. Das war das erste Mal seit rund einem Jahr, aber in der Sache erwartet worden.
1: We recognize that inflation has been running well ahead.
0: Wir sind uns bewusst, dass die Inflation deutlich über dem Inflationsziel von 2% liegt und das schon seit mehr als 5 Jahren. Die anhaltend hohen Preise stellen eine Belastung für die amerikanische Bevölkerung dar. Beobachter hoffen, dass die Inflation wieder zurückgehen wird, sollte die Straße von Hormus im Rahmen der Vereinbarung zwischen Washington und Teheran wieder geöffnet werden. Sicher aber ist das derzeit nicht. Während der Leitzins also unverändert bleibt, sind andere Veränderungen durchaus zu spüren. Die Erklärung des Komitees etwa sei kürzer, einfacher, entstaubter, so Walsh.
1: It's a bit shorter, a bit simpler, and it dispenses with some older language.
0: Konzentriere sich auf die Fakten.
1: That statement just gives you the facts, as best we can judge it.
0: Auch der Ausblick fehle dieses Mal wegen der aktuellen politischen Lage. Anders als die Zusammenfassung der Wirtschaftsprognosen, die die Mitglieder des Komitees auch dieses Mal geliefert haben, mit einer Ausnahme. Ich habe darauf verzichtet, eigene Prognosen abzugeben. Fed-Vertreter sprechen zu oft über wirtschaftliche Entwicklungen und deren mögliche Auswirkungen auf die Zinsen, hatte Walsh schon in der Vergangenheit bemängelt. Das sei mitunter kontraproduktiv, weil sich die Verantwortlichen an diese Prognosen gebunden fühlen könnten. Dieses Mal deuteten ihre Prognosen an, dass es bis Ende des Jahres zu einer Straffung der Geldpolitik kommen könnte. Der US-Präsident äußerte sich auf dem Rollfeld auf Reisen in Europa unzufrieden. Das ziehe das Land runter. Aber es gebe jetzt einen sehr guten Kerl an der Spitze. Er richte sich danach, was der wolle. Das werden die kommenden Monate zeigen. 5 Bereiche sollen jedenfalls auf den Prüfstand kommen, so Walsh, unter anderem die Kommunikation der Notenbank.
2: Über den ersten Auftritt des neuen Fed-Chefs Kevin Walsh bei einer Zinsentscheidung war das unsere Korrespondentin Anne Reit aus Washington. Rund 28% weniger Gewinn. So stark ging es für den Volkswagen-Konzern im ersten Quartal des Jahres bergab. Keine gute Nachricht, auch für Anlegerinnen und Anleger. Und daher dürfte es heute bei der Hauptversammlung des Unternehmens viele kritische Fragen geben. Welche Themen im Fokus stehen und ob Konzernchef Oliver Blume gute Antworten geliefert hat, dazu hören wir jetzt mehr von Alexander Budde aus Niedersachsen.
3: Die Botschaften von Volkswagen, die schwer zusammenpassen. Beim Blick nach China räumt der Konzern ein, der wichtigste Auslandsmarkt steht unter Druck. Eine schnelle Erholung ist nicht in Sicht. In seiner Rede an die Aktionäre dagegen spricht Konzernchef Oliver Blume von rasantem Fortschritt.
4: Auch in China demonstrieren wir, wie aus Strategien sichtbare Ergebnisse werden. Wir haben uns grundlegend neu aufgestellt in einem Markt, der sich schneller verändert als jeder andere. 3 Jahre Neuausrichtung und Transformation unseres Geschäfts. Jetzt liefern wir.
3: Jetzt liefern? Die Absatzzahlen sehen anders aus. In China ist der Automarkt in den ersten 5 Monaten des Jahres um fast 20% eingebrochen. Ob Volkswagen die Wende dort geschafft hat, bezweifelt Frank Schwope. Er ist Autoexperte und Dozent an der Fachhochschule des Mittelstands in Berlin.
5: Ich glaube schon, dass das eine Art Zweckoptimismus zum einen für die Mitarbeiter, zum anderen für die Aktionäre ist. Im ersten Quartal lief es ja für VW ganz und gar nicht rund, weltweit -4%. Aber in China war es sehr krass negativ mit -15%. Und der Gesamtmarkt in China ist ja auch stark eingebrochen. Die ersten Monate, da läuft es nicht rund. Insofern kann man, glaube ich, nicht sagen, dass VW die Wende in China schon geschafft hat.
3: Volkswagen will künftig sogar in China entwickelte Modelle weltweit verkaufen. Für Jens Hilgenberg, Verkehrsrechtsexperte beim Umweltverband BUND und Vorstandsmitglied der kritischen Aktionäre, ein schlechtes Zeichen für die Standorte in Europa.
6: Es ist ja auch nicht nur angekündigt in China für China, sondern auch aus China für neue Märkte auf der ganzen Welt. Und das finden wir ziemlich schwierig. So droht zumindest VW immer mehr auch zu einem chinesischen Anbieter zu werden. Und das ist mit Blick auf die Arbeitsplätze natürlich kein gutes Signal.
3: Der Druck zeigt sich in den Zahlen. Der operative Gewinn ist

0: 2025 auf weniger als die Hälfte geschrumpft. Die Rendite liegt bei mageren 2,8%. Den Ernst der Lage räumt Blume selbst ein und spricht etwas aus, das für einen Konzernchef bemerkenswert ist.
1: Ein Weltauto in Deutschland entwickeln, in Europa produzieren und weltweit verkaufen. Unser über Jahrzehnte erfolgreiches Geschäftsmodell funktioniert heute so nicht mehr. Wir müssen es weiterentwickeln, noch globaler aufsetzen, noch lokaler handeln und gleichzeitig Synergien und Skalen weiter ausbauen.
0: Wie überholt, das zeigt ein Blick hinter die Kulissen. Einem Bericht des Manager-Magazins zufolge hält der eigene Vorstand den Konzern mehrheitlich für existenzgefährdet. Autoanalyst Schwope hält diesen Abgesang für verfrüht. Jammern, sagt er, gehöre im Vorstand zum Geschäft, auch um gegenüber der Belegschaft den harten Sparkurs zu rechtfertigen.
2: Ein Bericht von Alexander Budde, und das Thema, das vertiefen wir jetzt in unserem Börsengespräch. Dazu schalten wir nach Frankfurt zu meiner Kollegin Claudia Werle. Frau Werle, wir haben es gerade gehört. Volkswagen tut sich schwer mit dem Wandel und ist damit auch nicht allein. Erst gestern hat der Premium-Hersteller BMW seine Gewinnziele deutlich stärker gesenkt als erwartet. Was sagt das aus über Deutschlands Autosektor?
3: Ja, die Vorzeigeindustrie ist angeknackst, hat mit einer Vielzahl von Problemen und Herausforderungen zu kämpfen, die teilweise auf Managementfehler zurückzuführen sind, aber teilweise ganz viel mit externen Faktoren zu tun haben, mit denen wir hierzulande überhaupt nichts zu tun haben. Chris-Oliver Schickentanz ist zu Gast von der Capitell AG. Er beobachtet die Trends und wirtschaftlichen Entwicklungen hier in Deutschland seit vielen, vielen Jahren. Herr Schickentanz, warum bekommen die deutschen Autohersteller ihre Probleme nicht in den Griff?
4: Wir befinden uns gerade in einem Art perfekten Sturm. Wir spüren noch immer die Nachwirkungen des Ukraine-Kriegs in Form von hohen Energiepreisen, komplett neu aufzustellenden Lieferketten. Wir merken, dass China strategisch in die Autoindustrie investiert und dadurch eben den Wettbewerbsdruck gerade auch auf die europäischen Hersteller massiv erhöht hat. Wir haben immer noch die Trumpschen Zölle, die ein Exportmodell wie die deutsche Autoindustrie natürlich ins Mark trifft und die Wettbewerbsfähigkeit am US-amerikanischen Absatzmarkt in Frage stellt. Und wir haben eine Bundesregierung, die permanent die Incentives, die Anreize für E-Mobilität überdenkt, dann teilweise streicht, wieder neu aufsetzt. Auch dieser Zickzackkurs hilft sicherlich nicht.
3: Es wird gespart an allen Ecken und Enden. Die Produktion wird heruntergefahren. Tausende Mitarbeiter müssen gehen, und das nicht nur bei den Herstellern, auch bei den Zulieferern. Nur sparen allein ist ja keine Strategie. Welche Potenziale hat denn die Branche? Wo sind die Stärken?
4: Ich glaube, sparen ist der natürliche Reflex, wenn es einem nicht gut geht. Man versucht dann eben ein Mindestmaß an Profitabilität zu wahren. Aber Sie haben recht, das ist natürlich keine zukunftsgerichtete Strategie. Wir müssen jetzt tatsächlich wieder strategisch investieren. Wir müssen die Produktpalette der deutschen Autobauer wieder so wettbewerbsfähig hinbekommen, dass man zumindest wieder auf Augenhöhe mit dem internationalen, mit der internationalen Konkurrenz ist. Und das bedeutet, da ist jede Menge Entwicklungsarbeit vonnöten. Aber ich glaube, dass die deutschen Autobauer durchaus das Potenzial haben. Wir haben das Know-how, wir haben die Ingenieursleistungen, die das schaffen können. Und in der Vergangenheit war es immer so, wenn der Druck am größten war, dann kam auch die Innovation.
3: Heute kam eine neue Studie vom Institut der Deutschen Wirtschaft im Auftrag der Bertelsmann Stiftung. Es gibt immer weniger Industriejobs, und das geht ja weit über die Autoindustrie hinaus. Wie kommt das?
4: Ich glaube, dafür gibt es verschiedene Ursachen. Zum einen haben wir eben nicht nur in der Autoindustrie, sondern durchaus auch in anderen Kernindustrien strukturelle Probleme, die jetzt eben auch auf die Beschäftigung durchschlagen. Zum anderen sehen wir aber auch eine Verschiebung innerhalb verschiedener Industrien. Die Autoindustrie ist sozusagen in einem Abwärtstrend. Im Gegenzug entsteht aber mit der Rüstungsindustrie auf einmal ein stark wachsender Markt, wo auch Beschäftigung massiv aufgebaut wird. Und wir sehen, dass auch die Bedeutung von Dienstleistungen mit einmal zunehmen. Das heißt, nicht mehr so sehr das produzierende Gewerbe gefragt ist, sondern durchaus auch etwas, was eben dienstleistungs- und serviceorientiert ist.
3: Was hat das für Folgen? Auch was hat das für Folgen für den Standort Deutschland?
4: Ich glaube, wir müssen unser Geschäftsmodell ein Stück weit neu denken. Wenn wir uns bis dato eben immer über Made in Germany definiert haben, dass nur das, was in Deutschland produziert wird, auch wirklich für die deutsche Qualität steht, müssen wir jetzt, glaube ich, breiter denken. Wir müssen verstehen, dass eben auch ein Dienstleistungsangebot im produzierenden Gewerbe dazugehört. Die Baukonzerne machen es vor, die sich jetzt eben von, ich sag's mal, Auftragsarbeiter dazu entwickeln, dass sie mit einmal Wohngebäude planen, dass sie Datencenter planen, dass sie dort eben als vollumfänglicher Dienstleister agieren. Und ich glaube, genau das ist die Zukunft, die auch eine deutsche Industrie hat.
3: Sagt Chris-Oliver Schickentanz von der Capitell AG.
2: Ja, danke auch aus Köln. Frau Werle, dann blicken wir auf die Märkte. Die USA und der Iran haben ein Rahmenabkommen für die Beendigung des Iran-Krieges unterzeichnet. Hat das die Märkte positiv beeinflusst?
3: Wir sehen heute keinen klaren Trend am deutschen Aktienmarkt. Ja, das Rahmenabkommen ist unterzeichnet worden. Das sorgt für Erleichterung. Es gibt aber auch ganz viele Fragezeichen noch. Vor allem, man kann einfach keinen Hebel umlegen und die Welt ist wieder in Ordnung. In der Golfregion ist ja vieles zerstört worden und es wird Monate dauern, bis die Infrastruktur wiederhergestellt ist. Der DAX, der ist jetzt leicht im Minus. Er steht bei 24.920 Punkten.
2: Blicken wir noch mal auf die Rede von Kevin Warsh, dem neuen amerikanischen Notenbankchef. Wir haben gerade im Programm schon einen Beitrag dazu gehört. Wie wurde sein Auftritt von den Anlegern aufgenommen?
3: Die meisten haben damit gerechnet, dass er bei seinem ersten öffentlichen Auftritt in neuer Funktion erst einmal nicht an der Zinsschraube drehen wird, obwohl die Inflation in den USA ja hoch ist. Es wird spannend sein, wie der neue Notenbankchef sein Amt ausüben will. Das ist schon angedeutet worden. Der Begleittext zum Zinsentscheid fiel ziemlich knapp auf. Man kann das so interpretieren, dass der neue Fed-Chef auf Zeit spielt, dass er sich mehr Gestaltungsräume, Freiräume schaffen will. Auf welcher Basis in Zukunft dann die Entscheidungen getroffen werden? Das muss man erst mal abwarten.
2: Dann blicken wir noch auf ein Unternehmen aus Düsseldorf, nämlich die Tonys. Viele Eltern kennen das. Das Unternehmen stellt Hörspielboxen und auch Figuren her und ist damit inzwischen auch international tätig, unter anderem in den USA. Heute hält das Unternehmen seinen ersten Capital Market Day ab. Heißt, es präsentiert seine Strategie für Investoren, Finanzanalysten und Banken. Wie sieht denn der Plan der Tonys aus?
3: Das Unternehmen will wachsen in bestehenden Märkten, auch durch neue Gerätegenerationen, durch zusätzliche Markteinführung, will bis 2030 in allen wichtigen Weltregionen vertreten sein. Der Umsatz soll sich bis 2030 verdoppeln.
2: Große Ambitionen, dann blicken wir abschließend noch auf den Euro.
3: Der wird mit einem $1,1457 gehandelt. Die Umlaufrendite ist von 2,92 auf 2,93% gestiegen. Und die Feinunze Gold kostet am Mittag $4,242,39.
2: Einschätzungen aus unserem Börsenstudio heute von Claudia Werle. Dann blicken wir nach Paris. Da läuft nämlich im Moment die Start-up-Messe VivaTech. Das ist für Gründer und Investoren eines der wichtigsten jährlichen Branchen-Events in ganz Europa. Rund 14.000 Start-ups sind nach Angaben der Veranstalter in diesem Jahr mit dabei. Und großes Thema ist die Entwicklung von künstlicher Intelligenz, kurz KI. Das gilt umso mehr, als dass das amerikanische Unternehmen Anthropic gerade sein KI-Modell Claude Fable für Europa gesperrt hat. Und viele sich fragen, wie kann Europa unabhängiger werden von solchen Vorfällen. Digitalminister Carsten Wildberger und Forschungsministerin Dorothee Bär, die arbeiten daran. Sie haben heute in Paris ein deutsch-französisches KI-Zentrum vorgestellt. Darüber spreche ich jetzt mit meinem Kollegen Moritz Metz. Was ist das Ziel dieses neuen Zentrums?
5: Ja, das Deutsche Forschungszentrum für Künstliche Intelligenz, die FKI, und das französische Nationale Informatikinstitut INRIA, die kooperieren schon seit 6 Jahren, also lange bevor KI in aller Munde war, mit verschiedensten Projekten, zum Beispiel KI zur Übersetzung von Gebärdensprache. Aber jetzt wollen sie mit Büros an mehreren Standorten, mindestens in Berlin, Saarbrücken und Paris, die deutsche und die französische KI-Landschaft besser vernetzen, ein stärkeres europäisches KI-Ökosystem bauen. Und das sind dann die sogenannten KI-Kompetenzen in Deutschland und die AI oder IA-Cluster, also die Exzellenzzentren in Frankreich. Und man sei aber auch explizit offen für weitere Partner aus der Forschung und der Wirtschaft. Und die deutsche Forschungsministerin Dorothee Bär sagte heute zur Eröffnung des Zentrums, man werde gemeinsam an sicherer und vertrauenswürdiger KI nach europäischen Standards forschen.
2: In der Forschung sind wir auch ja oft gut, aber die Frage ist, was bringt es für die Wirtschaft?
5: Genau, die arbeiten oft noch nicht so richtig gut zusammen, also die KI-Forschung und die Wirtschaft, nicht ganz geschmeidig Hand in Hand. Und deshalb will dieses neue binationale KI-Zentrum eine Projektfabrik mit der Industrie starten, wo dann die Industrie direkt mit Forschungsprojekten verbunden wird, wo es vielleicht schon konkrete Prototypen und Softwarelösungen gibt für die Industrie, aber auch für den Gesundheits- und den Mobilitätssektor. Dann umfasst dieses Zentrum einen Think Tank, der soll sich mit KI-Ethik beschäftigen, mit Regulierung, mit Gesellschaftsthemen auch und dann Handlungsempfehlungen für Politik und Wirtschaft erarbeiten in Europa. Und das Zentrum setzt viel auf Talentförderung, also zum Beispiel mit Summer Schools oder einem Mobilitätsprogramm, wo sich Forschende beider Länder besuchen können.
2: Solche Transferprojekte von der Forschung in die Wirtschaft, die gibt es auch schon national auf deutscher Ebene. Warum macht es Sinn, dass Deutschland und Frankreich ihre Stärken da bündeln?
5: Ich glaube, dass sich da diese beiden Länder doch in vielem gut ergänzen können, die beiden größten KI-Länder auch Europas. Beide stecken ja sehr viel Geld in KI-Forschung und Rechenzentren, sind aber ziemlich unterschiedlich aufgebaut. Frankreich ist sehr ambitioniert, zentralistischer. Es gibt Elite-Hochschulen, einen Start-up-Campus, meistens dann eben in Paris. Die bauen 35 große neue Rechenzentren und investieren Milliarden Euro in Startups. Deutschland ist eher föderal aufgestellt, da geht vieles über die Bundesländer, NRW, Bayern, Hessen zum Beispiel. Frankreich hat mit Mistral AI ein Unternehmen, das KI-Sprachmodelle herstellt, die ziemlich konkurrenzfähig sind, aber viel offener als die US-Konkurrenz, OpenAI und Co. und so weiter. Deutschland hat aber auch zum Beispiel mit der Firma Black Forest Labs einen der weltweit führenden Bildgenerator-KIs, die sind auch offener als die Konkurrenz. Es gibt auch in der Rüstung Kooperation des deutschen Drohnen-Startup Helsing zum Beispiel. Und da ist schon einiges, wo man dann mehr noch auf KI Made in Europe setzen kann.
2: Also, wir halten fest, Europa liegt noch zurück, aber ist gewillt aufzuholen. Einschätzungen waren das von unserem Redakteur Moritz Metz. Die Schufa, die ist bei vielen Menschen unbeliebt. Die Schufa ist Deutschlands führende Auskunftei. Das heißt, sie sammelt Daten, zum Beispiel darüber, wie viele Kreditkarten jemand hat oder ob man mal eine Rechnung nicht bezahlt hat. Daraus errechnet sie dann die mutmaßliche Kreditwürdigkeit einer Person, den sogenannten Score. Diesen Score hat sie gerade umgestellt, aber der alte Score, der beschäftigt sie weiter. Heute startete ein Prozess vor dem Bundesgerichtshof dazu. Thomas Wagner, hören wir mehr.
6: Die Schufa war schon immer eine Blackbox und bleibt es auch. Das liegt eben in der Natur der Sache. Da werden ganz, ganz viele Daten gesammelt und irgendwie versucht man daraus die Kreditwürdigkeit abzuleiten.
7: Sagt Nils Nauhauser, Finanzexperte bei der Verbraucherzentrale Baden-Württemberg, und ergänzt:
6: Wo gehobelt wird, fallen Späne.
7: Und so ging es bei diesem Verfahren vor dem ersten Zivilsenat des Bundesgerichtshofes in Karlsruhe um die Späne beim täglichen Hobeln im Schufa-Geschäft. Vier Verbraucherinnen und Verbraucher hatten gegen die Schufa geklagt. Begründung: Die Wirtschaftsauskunftsdatei mit Sitz in Wiesbaden habe nicht ausreichend die Spielregeln zur Transparenz eingehalten. Denn, so Verbraucherschützer Nils Nauhauser:
6: Also man hat ein Recht auf eine kostenfreie Auskunft nach der Datenschutzgrundverordnung.
7: Und dieser Pflicht zur Auskunft, zur Transparenz ist die Schufa zwar nachgekommen, doch in den vor Gericht anhängenden Fällen waren die betroffenen vier Verbraucherinnen und Verbraucher der Meinung, die Transparenzkriterien wurden nicht ausreichend erfüllt. Zu unverständlich die Sprache, zu unklar, wie die einzelnen Kriterien gewichtet worden sind. Ergebnis: Vor den Landgerichten Leipzig, Chemnitz und Görlitz bekamen die Verbraucherinnen und Verbraucher recht. Die Schufa wollte das nicht auf sich sitzen lassen und ging in Revision vor dem Bundesgerichtshof. Dort machte der vorsitzende Richter dann heute auch klar, was laut europäischem Recht und Rechtsprechung für die Transparenz der Schufa-Regeln ausschlaggebend ist, nämlich die Frage: Hat eine Schufa Auskunft, beispielsweise über eine schlechte Kreditwürdigkeit eines Verbrauchers, unmittelbar und maßgeblich Folgen, dass man zum Beispiel einen Kredit nicht bekommt? Mit anderen Worten, gibt es eine Art Automatismus nach dem Motto: Schlechter Schufa-Score, automatisch kein Kredit, keine Wohnung. Genau das verneinte der Rechtsvertreter der Schufa. Über einen Kredit entscheide immer noch die Bank, über eine Wohnungsvermietung immer noch der Hauseigentümer. Der Rechtsvertreter der Verbraucherinnen und Verbraucher dagegen argumentierte, in fast allen Fällen folge beispielsweise eine Bank dem Schufa-Score und überhaupt müsse ein Verbraucher ja eigentlich schon vor dem Gang zur Bank oder vor dem Gang zum neuen Vermieter wissen, was die Schufa über ihn gespeichert hat. Ausgang des Streits offen, ein Urteil gibt es noch nicht. Allerdings machte Schufa-Sprecherin Tanja Panhans in Karlsruhe eines klar.
8: Also wichtig ist, es geht heute in diesem Verfahren um alte Score-Werte. Es geht um Scores, die wir ohnehin bis spätestens Ende 2028 durch den neuen Schufa-Score ablösen werden.
7: Und dieser neue Schufa-Score, also dieser neue Beurteilungsrahmen, sei ohnehin viel verständlicher und transparenter. Wichtige Fragen würden sofort beantwortet.
8: Welche Daten fließen in den Score ein? Welche Kriterien spielen eine Rolle? Und in welcher Gewichtung?
7: Und trotzdem führe auch dieser neue Schufa-Score zu einer Fülle von neuen Beschwerden, sagt Verbraucherschützer Nils Nauhauser.
6: Beispielsweise haben Verbraucher uns geschrieben, ja, sie müssten wegen Barrierefreiheit demnächst umziehen. Und aufgrund eines Umzuges würde dann dieser Score von 808 auf 779 Punkte sinken. Also da ist eine Menge erklärungsbedürftig und sorgt immer wieder für Kopfschütteln.
2: Der Schufa-Score, er bleibt umstritten, Thomas Wagner berichtete. Und damit zu den Kommentaren in den Wirtschaftszeitungen. Darin geht es um die abgesenkten Gewinnziele von BMW und die Verantwortung des abgetretenen Chefs Oliver Zipse.
9: Das Handelsblatt findet, ganz unerwartet kam dies zwar nicht, überraschend war aber wohl, wie drastisch BMW seine Erwartungen verringerte. Eine Marge von schlimmstenfalls nur einem und bestenfalls nur 3% im Autogeschäft prognostizieren die Bayern. Das hat mit dem Premium-Anspruch wenig zu tun. Vielmehr sind das Werte, die selbst im Volumengeschäft als zu wenig gelten. Die kriselnde Kernmarke des Volkswagen-Konzerns kam im vergangenen Jahr auf exakt 3% operative Umsatzrendite. Ziel sind 6,5% am Ende des Jahrzehnts. Manche Analysten fragen schon, ob das Geschäftsmodell nicht neu ausgerichtet werden müsse. Ebenfalls eine Frage, die man sonst eher aus dem VW- und Mercedes-Kosmos kennt. Die Süddeutsche Zeitung unterstreicht, die Party ist vorbei, jetzt auch in München. Lange hatten sie sich bei BMW so gegeben, als betreffe sie die Krise der anderen europäischen Autokonzerne nicht. Stattdessen feierte der inzwischen abgetretene Chef Oliver Zipse sich und die Seinen. Für den strategischen Weitblick, das Festhalten an Verbrennern und E-Autos, die technische Aufholjagd mit der neuen Klasse. Gleich 7-mal feierte man die Premiere des neuen elektrischen Dreiers in München. Alle sollten dabei sein. Zuversicht ist keine Stimmung, sie ist eine aktive Entscheidung, sagte Zipse dann noch vor ziemlich exakt einem Monat auf der Hauptversammlung und trat ab. Die Realität ist doch ein bisschen komplizierter, wie seit Dienstagabend klar ist, und weniger freudig. Auch der Spiegel kritisiert den abgetretenen Konzernchef Zipse. Er vermittelte den Eindruck, als sei der erbitterte Preis- und Verdrängungswettbewerb, der in China stattfindet, ein vorübergehendes Phänomen und als könne dieser BMW als Premium-Anbieter auf Dauer nichts anhaben. Dabei sinken die BMW-Absätze dort seit mehr als 2 Jahren bedenklich und wenig spricht dafür, dass die zuletzt schwache Autonachfrage in China anzieht oder der Preiskampf sich entspannt. Absehbar war auch, dass der Krieg in Iran und die in der Folge steigenden Energiepreise verzögert auf die deutsche Industrie durchschlagen würden. Zipses Nachfolger Milan Nedeljkovic tut nun, was jeder neue CEO tut, zumal wenn der Vorgänger besonders hohe Erwartungen geschürt hat. Er legt die Schwächen offen, senkt die Prognosen und kündigt Sparmaßnahmen an.
2: Ja, und damit endet jetzt unsere Wirtschaftspresse für heute und auch unsere Sendung Wirtschaft am Mittag geht zu Ende. Nach den Nachrichten geht es direkt weiter im Programm mit der Sendung Deutschland heute. Ein Thema ist Hilfe für Frauen, eine sächsische Vermittlungsstelle für gewaltfreies Wohnen wird vorgestellt. Ich bin Katja Scherer, ich bedanke mich bei Ihnen fürs Zuhören und wünsche Ihnen noch einen schönen sonnigen Nachmittag.
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11: Uhr, die Nachrichten, zunächst die Übersicht. Die Pläne des SPD-geführten Arbeitsministeriums zu Änderungen beim 8-Stunden-Tag gehen der Wirtschaft nicht weit genug. Israel will den Kontakt zur EU-Außenbeauftragten Kallas abbrechen, weil sie das Land mit dem früheren Apartheid-Regime in Südafrika verglichen haben soll. Dem ivorischen Fußballnationalspieler Eli Wai ist die Einreise nach Kanada verweigert worden. Die Meldungen im Einzelnen. Pläne des Bundesarbeitsministeriums zum Arbeitszeitgesetz haben Kritik bei den Arbeitgebern hervorgerufen. Ein der Nachrichtenagentur Reuters vorliegender Referentenentwurf sieht vor, den 8-Stunden-Tag nicht pauschal abzuschaffen. Stattdessen soll eine flexiblere Wochenarbeitszeit nur auf der Basis von Tarifverträgen möglich sein. Es gilt also ein sogenannter Tarifvorbehalt. Arbeitgeberverbände kritisierten den Entwurf als Bürokratiemonster. BDA-Präsident Dulger sagte, der Entwurf strotze vor Misstrauen. Der Hauptgeschäftsführer des Arbeitgeberverbandes Gesamtmetall Zander sprach von einer Ansammlung gewerkschaftlicher Maximalpositionen. Beide betonten, die Pläne widersprechen dem Koalitionsvertrag. Das Arbeitsministerium betonte, es handle sich um eine noch nicht abgestimmte interne Arbeitsfassung. Die Gewerkschaften hatten sich gegen jede Aufweichung der 8-Stunden-Regel gestellt. Die Arbeitgeber fordern dagegen eine wöchentliche anstelle einer täglichen Höchstarbeitszeit, damit sie Beschäftigte an manchen Tagen länger arbeiten lassen können, wenn dies an anderer Stelle ausgeglichen wird. Studierendenvereinigungen und Gewerkschaften drängen die Koalition zur Umsetzung der vereinbarten BAföG-Erhöhung. Die stellvertretende DGB-Vorsitzende Hanak sagte in Berlin, die angekündigten Verbesserungen blieben sowieso schon hinter dem zurück, was nötig wäre. Die Anliegen der jungen Generation müssten ernst genommen werden. Das Bündnis startete eine entsprechende Petition. Union und SPD hatten sich in ihrem Koalitionsvertrag darauf verständigt, das BAföG zu reformieren und die Sätze zu erhöhen. Unter anderem soll die Wohnkostenpauschale zum kommenden Wintersemester einmalig von 380 auf 440 Euro pro Monat steigen. Unionspolitiker stellten die Erhöhung aus finanziellen Gründen aber zuletzt in Frage. Deutschland sichert der Ukraine zur Verteidigung gegen Russland 400 Millionen Dollar zur Beschaffung weiterer Waffen zu. Bundesverteidigungsminister Pistorius erklärte am Rande eines NATO-Treffens in Brüssel, Deutschland werde sich mit 200 Millionen Dollar an einem neuen Waffenpaket der USA für Kiew beteiligen. Zusätzlich werde die Bundesrepublik 200 Millionen Dollar zur Beschaffung von Lenkflugkörpern für die Luftabwehrsysteme vom Typ Patriot beisteuern. Pistorius sagte, Deutschland gehe mit den neuen Militärhilfen voran. Auch andere Länder kündigten weitere Waffenkäufe für die Ukraine an, darunter Schweden, Kanada, Norwegen und die Niederlande. Nach dem Abkommen zwischen den USA und dem Iran sind zwei Schiffe der deutschen Marine auf dem Weg zum Roten Meer. Das gab Bundesverteidigungsminister Pistorius vor einem Treffen mit seinen Kollegen der NATO-Staaten in Brüssel bekannt. Demnach haben das Minensuchboot Fulda und der Tender Mosel bereits den Suezkanal passiert. Sie sollen sich in einem Hafen im nordafrikanischen Djibouti für einen möglichen Einsatz zur Minenräumung in der Straße von Hormus bereithalten. Für diese Mission seien aber die Zustimmung des Iran und des Oman sowie ein Beschluss des Deutschen Bundestages erforderlich, betonte Pistorius. Außerdem müsse der weitere Verlauf der amerikanisch-iranischen Verhandlungen abgewartet werden. Bundesaußenminister Wadefuhl hat Kürzungen bei den deutschen Zahlungen an die Vereinten Nationen ins Spiel gebracht und dafür Widerspruch aus der Opposition erhalten. Wadefuhl sagte der Rheinischen Post, es könne nicht sein, dass die Bundesrepublik einer der größten Beitragszahler sei und bei manchen Entscheidungen nicht berücksichtigt werde. Damit bezog er sich auf die Abstimmung über zwei frei werdende nichtständige Sitze im UNO-Sicherheitsrat vor zwei Wochen, bei der Deutschland leer ausgegangen war. Die Grünen rieten Wadefuhl eindringlich von Kürzungen ab. Die Bundesregierung sollte auf keinen Fall wie eine beleidigte Leberwurst wirken, sagte Grünen-Fraktionsvize Brugger der Nachrichtenagentur AFP. Die außenpolitische Sprecherin der Linksfraktion Özdemir sagte, wer bei einer Niederlage gleich mit Mittelkürzung drohe, habe den Sinn multilateraler Politik nicht verstanden. Zustimmung erhielt Wadefuhl dagegen von der AfD. Der Mord an einem russischen Aktionskünstler und Putin-Gegner in Polen hat die Debatte über Staatsterrorismus verstärkt. Der frühere leitende Mitarbeiter des Bundesnachrichtendienstes Konrad sagte im Deutschlandfunk, solche Gewalttaten sollten Oppositionelle entmutigen. Das Signal sei, dass es selbst im Exil keine Sicherheit gebe. Die Grünen-Europaabgeordnete Neumann warnte in der Frankfurter Rundschau vor einer sich ausweitenden Einschüchterung Andersdenkender durch ihre autoritären Heimatregime auf dem Boden der EU. Der russische Aktionskünstler mit dem Pseudonym Semjon Skrepiecki war am Montag in einer Kleinstadt im Osten Polens erschossen worden. Ein Verdächtiger wurde festgenommen. Polens Ministerpräsident Tusk erklärte, dass vieles auf einen politischen Mord hindeute. Israel bricht den Kontakt zur EU-Außenbeauftragten Kallas wegen eines angeblichen Vergleichs mit dem Apartheid-Regime in Südafrika ab. Der israelische Außenminister Saar erklärte, dies gelte so lange, bis Kallas ihre Äußerungen zurücknehme. Er bezog sich auf einen Bericht des Nachrichtenportals Eurektiv. Kallas soll demnach bei einem Besuch in Mexiko das israelische Vorgehen im Westjordanland und im Gazastreifen mit der früheren südafrikanischen Politik der Rassentrennung gleichgesetzt haben. Kallas ging in einem an Saar gerichteten Schreiben im Online-Dienst X nicht auf den konkreten Vorwurf ein. Sie betonte, die EU setze sich stets für eine konstruktive Beziehung zu Israel ein. Zugleich kritisierte sie, dass der Ausbau israelischer Siedlungen im Westjordanland eine Zwei-Staaten-Lösung erschwere. Thüringen, Sachsen, Brandenburg und Mecklenburg-Vorpommern wollen bei der Beschaffung von Fahrzeugen und Technik der Feuerwehr stärker kooperieren. Eine entsprechende Vereinbarung unterzeichneten die Ressortchefs der vier Länder bei der Innenministerkonferenz in Hamburg. Das Abkommen umfasst nach Angaben des thüringischen Ministers Meyer auch mehr Zusammenarbeit beim Zivilschutz. Das Hauptziel seien Einsparungen, sagte er. Dies sei etwa durch größere Beschaffungsmengen bei gemeinsamen Ausschreibungen möglich. Sachsen wird mit der Vereinbarung neuer Kooperationspartner in diesem Bereich. Die anderen drei Länder hatten bereits zuvor in geringerem Ausmaß zusammengearbeitet. Volkswagen-Chef Blume hat den Sparkurs bei Europas größtem Autobauer verteidigt. Im laufenden Jahr hätten sich die Rahmenbedingungen der Automobilindustrie nochmals verschärft, sagte er laut Redemanuskript bei einem virtuellen Aktionärstreffen. Das über Jahrzehnte erfolgreiche Geschäftsmodell funktioniere heute nicht mehr. Man müsse es weiterentwickeln. Die Pläne für einen weitreichenden Umbau des Konzerns sollten vor der Sommerpause dem Aufsichtsrat vorgestellt werden. Ziel sei es, 2030 der weltweit attraktivste Automobilhersteller zu sein. Volkswagen will bis 2030 konzernweit 50.000 Stellen abbauen. Der Gewinn des Konzerns mit Hauptsitz in Wolfsburg war im vergangenen Jahr um fast die Hälfte eingebrochen. Im ersten Quartal dieses Jahres ging dieser um 28% zurück. Dem ivorischen Fußballnationalspieler Eli Wai ist vor dem WM-Spiel gegen Deutschland die Einreise nach Kanada verweigert worden. Der Verband der Elfenbeinküste teilte mit, der Stürmer dürfe nicht mit der Mannschaft nach Toronto reisen und werde deshalb im Teamquartier in den USA bleiben. Von den Behörden in Kanada gibt es bisher keine Bestätigung. Medienberichten zufolge steht die verweigerte Einreise im Zusammenhang mit Vorwürfen der Spielmanipulation in der französischen Liga. Wai soll deshalb vor der WM kurzzeitig in Frankreich festgenommen worden sein. Die Elfenbeinküste und Deutschland treffen am Samstagabend im zweiten Gruppenspiel aufeinander. Und hier noch einmal die Übersicht. Die Pläne des SPD-geführten Arbeitsministeriums zu Änderungen beim 8-Stunden-Tag gehen der Wirtschaft nicht weit genug. Israel will den Kontakt zur EU-Außenbeauftragten Kallas abbrechen, weil sie das Land mit dem früheren Apartheid-Regime in Südafrika verglichen haben soll. Dem ivorischen Fußballnationalspieler Eli Wai ist die Einreise nach Kanada verweigert worden. Das Wetter. Im Nordosten wolkig und einzelne Schauer, sonst heiter bis sonnig, 26 bis 36 Grad. Morgen im Norden bewölkt mit Schauern oder kurzen Gewittern, die im Tagesverlauf in den Osten ziehen. Sonst heiter bis sonnig, ab nachmittags teils kräftige Gewitter, örtlich Unwettergefahr, 30 bis 38 Grad. Das waren die Nachrichten.
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12: In der Koalition wird weiter über die Rentenreform gestritten. Vor allen Dingen junge Menschen sind verunsichert und fragen sich, werden wir jemals von der Rente leben können? Wann können wir überhaupt in den Ruhestand gehen? Die Rentenreform ist nur eines von sehr vielen Themen, über die sich die junge Generation gerade heftige Gedanken macht. Es geht zum Beispiel auch um bezahlbaren Wohnraum oder um die Wehrpflicht. Vor allen Dingen fühlt sie sich von der Politik kaum gehört und vertreten. Wir lassen Sie und Ihre Gedanken in einer neuen Hörfunkreihe zu Wort kommen. Meine Kollegin Thilé hat sie organisiert. Sie heißt »Was auf junge Menschen zukommt«. In unserer heutigen Sendung wird es um den Schwerpunkt Pflege gehen. Zuvor werden wir aber noch über gewaltfreies Wohnen in Sachsen berichten. Schön, dass Sie eingeschaltet haben. Ich bin Sabine Dimmer.

0: Leider ist die Gewaltbereitschaft gestiegen, und zwar nicht nur im öffentlichen Raum. Viele Menschen, vor allen Dingen Frauen, müssen auch zu Hause diese Erfahrungen machen. Es beginnt mit Bedrohungen, Beschimpfungen, Kontrollen bis hin zu Schlägen, Vergewaltigungen, und leider endet die Erfahrung auch in einigen Fällen tödlich. Erste Anlaufstelle für bedrohte Frauen sind oft Frauenhäuser. Dort erfahren sie Schutz und Hilfe, auch für ihre Kinder. Dort können sie aber nicht ewig bleiben. Sie brauchen danach auch meist eine neue Eigenwohnung. Sie bei der Suche zu beraten und zu begleiten, das ist das Ziel des Leipziger Modellprojekts SIWO. Der Name ist eine Abkürzung und bedeutet, sie wohnt gewaltfrei. Es ist die erste Beratungsstelle dieser Art in Sachsen. Es gibt sie jetzt seit anderthalb Jahren, und Ende des Monats endet das Projekt. Was es gebracht hat und ob es weitergeht, Elisa Göbert berichtet.
1: Ich war die ganze Zeit dann im Frauenhaus, konnte meine Wohnung sozusagen abgeben. Und dann ist es wirklich so, jeden Tag zu kämpfen. Also die Frauen, die es nicht machen, die gehen wieder zurück in ihre Gewaltbeziehung oder landen auf der Straße.
2: Rosalie Winter heißt eigentlich anders. Zu ihrem Schutz sind ihre Aussagen nachgesprochen. Was sie berichtet, zeigen auch die Zahlen. Die durchschnittliche Verweildauer in Gewaltschutzhäusern ist in den letzten Jahren gestiegen. Ein Grund: viele Betroffene finden keinen passenden Wohnraum. Da setzt die Beratungsstelle SIWO, sie wohnt gewaltfrei, an. Anderthalb Jahre lang haben zwei Mitarbeiterinnen der Leipziger Kontaktstelle Wohnen Frauen bei der Wohnungssuche, bei Besichtigungsterminen und Sozialanträgen bis zum Vertragsabschluss, der Schlüsselübergabe und darüber hinaus begleitet. Und viel Zeit und Energie investiert, um mit Wohnungsunternehmen zu netzwerken, erzählt Vereinsmitarbeiterin Jasmin Mendikowski.
3: Also das Beste ist eine feste Kooperation mit einem Wohnungsunternehmen, die uns jetzt tatsächlich zugesagt haben, dass sie freie Wohnungen für eben genau die Klientin von uns bereitstellen.
2: Im Schnitt hat ein Vermittlungsprozess 2 Monate gedauert. Stand Juni konnten insgesamt 57 Frauen und Kinder im Projektzeitraum in eigene Wohnungen ziehen. Das sei nicht immer einfach gewesen, auch weil die Wohnungsunternehmen Vorbehalte hatten. Jasmin Mendikowski argumentierte dann:
3: Diese Probleme gibt es sowieso schon in den Wohnungen. Die häusliche Gewalt existiert, nur sie ist vielleicht nicht so offensichtlich.
2: Es gäbe sie in allen Teilen der Gesellschaft. Aber Sozialwissenschaftlerin Friederike Frieler von der Hochschule für Technik, Wirtschaft und Kultur Leipzig beobachtet in den Fragebögen und Interviews, mit denen sie das Projekt begleitet,
4: dass viele von den Frauen, die beraten wurden, dass sie armutsbetroffen sind, dass sie oftmals nicht die deutsche Staatsbürgerschaft haben oder nur befristete Aufenthaltstitel, dass es gerade diejenigen sind, die viele Kinder haben oder mit Behinderungen oder Einschränkungen zu tun haben. Wer nicht von Diskriminierung betroffen ist, hat es an sich schon auch leichter, selbst auf eigene Faust eine Wohnung zu finden.
2: Günstiger Wohnraum sei in Leipzig knapp, sagt Wissenschaftlerin Friederike Frieder. Das treffe vor allem Menschen, die Sozialleistungen beziehen. Jasmin Mendikowski von der SIWO-Beratungsstelle kann das bestätigen. Die maximal genehmigte Bruttokaltmiete für SozialhilfeempfängerInnen liege in der Stadt bei knapp 360 Euro. Das mache die Wohnungssuche extrem schwierig, betont die Projektmitarbeiterin.
3: Also die Klientin, mit denen wir dann tatsächlich auch bei den Vermietungen sind und Mietverträge unterschreiben, die sagen uns danach, dass sie einfach nur überglücklich sind.
2: Eine Erkenntnis der wissenschaftlichen Evaluation: Gerade Frauen, die schon lange in Schutzhäusern leben, würden von der Unterstützung durch SIWO profitieren, weiß Wissenschaftlerin Friederike Frieler. Das Projekt entlastet die Einrichtungen in vielerlei Hinsicht. Deren Mitarbeitende könnten neben ihrer alltäglichen Arbeit eine so intensive Begleitung wie SIWO nicht leisten. Und mit jeder Vermittlung werde wieder ein Platz für eine akute Notsituation frei.
4: Die Anzahl dieser Schutzplätze ist sehr begrenzt. Sie ist aktuell zu niedrig und sie wird auch in den nächsten Jahren trotz des Ausbaus von Schutzplätzen auf Basis des Gewalthilfegesetzes nicht so hoch werden, wie sie gemäß der Istanbul-Konvention eigentlich sein soll.
2: Dieses Übereinkommen des Europarats will Gewalt gegen Frauen bekämpfen und trat für Deutschland 2018 verbindlich in Kraft.
4: Und wer allein deshalb noch in einem Frauenschutzhaus ist, weil es nicht möglich ist, eine Anschlusswohnung zu finden, da muss ich sagen, ja, ist es sinnvoll, diesen Prozess zu unterstützen. Wichtig wäre jetzt einfach, dass man da dranbleibt und dass man diese Kontakte und Kooperationen, die in der zweiten Projekthälfte etwa entstanden sind, dass man die auch fortführt.
2: Die Finanzierung des Modellprojekts durch EU-, Landes- und Stiftungsgelder war von Anfang an auf eine Laufzeit von 1,5 Jahren bis Ende Juni dieses Jahres angelegt. Projektmitarbeiterin Jasmin Mendikowski wünscht sich, dass es auch danach mit SIVO weitergeht. Allein die weitere Finanzierung ist derzeit noch offen. Erstmal greift die Beratungsstelle auf Spendengelder zurück. Aber um das Angebot langfristig zu verstetigen, hofft das Projekt auf staatliche Fördergelder. Rosalie Winter wäre in ihrer Zeit im Frauenhaus froh um ein solches Angebot gewesen. Sie wohnt inzwischen in ihrer eigenen Wohnung. Anfangs war das nicht einfach.
1: Selbst ein Klingeln war für mich schon ein Trigger, wo ich einfach Angst hatte, jetzt passiert wieder irgendwas.
2: Das habe sich zwar verändert.
1: Aber ich sag mal so, zu 100% sicher fühle ich mich nicht. Und das wird wahrscheinlich keiner Frau so gehen, einfach durch diese Erfahrungen, die man da gemacht hat.
5: Elisa Göppert über das Modellprojekt SIVO. Sie wohnt gewaltfrei. Ein Modellprojekt, das Frauen, die von häuslicher Gewalt betroffen sind, bei der Wohnungssuche begleitet.

0: Die Pflegekassen stecken tief in den roten Zahlen. Bundesgesundheitsministerin Nina Wagen will sie deshalb mit einer Reform stabilisieren. Der Gesetzentwurf sieht deshalb für das kommende Jahr Veränderungen vor. In puncto Leistungen soll es Einsparungen geben. Unter anderem sollen die Hürden für einen Pflegegrad steigen, die Zuschüsse zu den Kosten eines Pflegeheims wachsen und Kinderlose sollen höhere Beiträge zahlen. Diese Veränderungen betreffen nicht nur die Pflegebedürftigen selbst, sondern auch deren Kinder. Blickt man mal auf die Statistik, dann lebt bereits jetzt schon jedes fünfte Kind mit einem gesundheitlich beeinträchtigten Familienmitglied zusammen und ist involviert in Pflege- und Haushaltsverantwortung. Clara Hoheisel hat eine dieser Familien in Berlin-Spandau getroffen.
1: Das ist oberhalb der linken Brust und dann wird dein Herzschlag gemessen. Wenn der Herzschlag über 200 ist, kommen so Schockwellen quasi, weil so Stromschläge kommen dann. Und dann wirst du quasi so reanimiert, weil über 200...
2: Die 16-jährige Nara dreht das silberne Gerät in ihren Händen hin und her und zeigt auf die Öffnung an der Oberseite. Dort waren einmal die Drähte angeschlossen, die über Sonden bis zum Herzen führten. So ein Defibrillator, inzwischen in einer neueren Version, befindet sich im Körper von Naras Mutter, Jasmin Hassan.
3: Ich habe einen angeborenen vierfachen Herzfehler. Vierfachen Herzstillstand hatte ich. Dann hatte ich drei Herzinfarkte, biologische Herzklappe, Defibrillator, Skoliose. Also ist eine ganz große Palette eigentlich, die ich da habe.
2: Für ihre Tochter Nara gehört die Krankheit schon lange zum Familienalltag.
3: Sie kennt das ja alles, sie hat die ganzen OPs miterlebt, sie war auch in der Reha mit dabei und hat eigentlich von Anfang an immer gewusst, was so Sache ist und hat auch viel unterstützt.
2: Unterstützen heißt bei Nara kochen, den Geschirrspüler ausräumen, putzen, einkaufen. Oder die jüngeren Geschwister von der Schule abholen und mit ihnen auf den Spielplatz gehen. Manchmal muss sie dafür auch Treffen mit ihren Freundinnen absagen.
1: Wenn wir etwas geplant haben, zum Beispiel essen gehen oder so, und Mama geht's wirklich schlecht, dann lasse ich das. Und dann verstehen halt meine Freunde, also die meisten, außer eine einzige, verstehen das dann halt meistens nicht, weil es halt schon geplant war. Aber so, ich denke mir dabei so, ist jetzt egal, also ich muss halt jetzt Mama und fertig.
2: Jugendliche, die so einen Alltag kennen, trifft Nara bei Windschatten Berlin. Das ist ein Projekt der Ernst-Freiberger Stiftung für Kinder und junge Erwachsene zwischen 6 und 21 Jahren, die zu Hause Angehörige pflegen.
1: Ich war mit an der Ostsee, ich war Bowling, Kickerturnier, viele Sachen. Ich habe auch schon Blumentöpfe bemalt, gebacken, so.
2: Bei Windschatten bekommt Nara auch ein Taschengeld, erklärt Benjamin Salzmann, Sozialarbeiter und Leiter des Projekts.
4: Weil die Kinder häufig ein schlechtes Gewissen haben, die Eltern nach Geld zu fragen, weil Geld einfach knapp ist in Familien mit Krankheit. Das heißt, die Kinder können sich dann mit Freunden Eis kaufen oder Hobbys ausüben, die sonst nicht drin wären.
2: Außerdem gibt es bei Windschatten Beratung für die Eltern, denn nicht immer sei ihnen bewusst, wie sehr die Krankheit auch den Alltag ihrer Kinder bestimmt.
4: Wenn das eine Krankheit ist, die auch sehr terminal ist, also dass die Person auch bald verstirbt, sind es natürlich emotionale Belastungen, die ganz häufig auch da sind, oder wenn die Krankheit schlimmer wird, auch viel Traurigkeit und manchmal das Gefühl zu haben, mit niemandem drüber sprechen zu können, weil das bei vielen Freunden der Kinder ist das einfach überhaupt nicht die Realität.
2: Welche Folgen das langfristig haben kann, untersucht der Pflegewissenschaftler Johannes Kreske von der Alice-Salomon-Hochschule Berlin.
5: Die psychische Gesundheit der jungen Pflegenden nimmt rapide ab. Wir sehen Zunahme von Angst, von Depressionen im Vergleich zu jungen Menschen, die keine Pflegeaufgaben übernehmen. Wir sehen aber auch langfristige sozioökonomische Folgen. Das heißt, die Schulabschlüsse werden geringer, die Lese- und Mathekompetenzen werden geringer. Und das geht einher mit höheren Fehlzeiten in der Schule.
2: Das kann sich später auch auf die Chancen auswirken, einen Ausbildungsplatz zu finden oder in den Beruf einzusteigen. Einzelne Gruppen betreffe das besonders.
5: Also wir sehen, dass junge Mädchen häufiger Pflegeaufgaben übernehmen, aber auch tatsächlich Personengruppen mit Migrationshintergrund.
2: Wie viel Verantwortung bei Kindern und Jugendlichen landet, hängt auch davon ab, wie gut ihre Familien unterstützt werden. Und genau deshalb kritisiert Benjamin Salzmann von Windschatten die geplanten Reformpläne der Bundesgesundheitsministerin Nina Wagen. Sie sehen massive Einsparungen in der Pflege vor. Und wenn es schwieriger werde, Leistungen der Pflegeversicherung zu bekommen, treffe das auch die Kinder.
4: Weil es ja jetzt schon so ist, wenn sich Lücken in der Familie auftun, dann springen die Kinder da rein. Und wenn der Zugang zu Hilfen jetzt erschwert wird, heißt das, die Kinder müssen noch mehr mitmachen. Also wenn es schwieriger ist, einen Pflegegrad zu bekommen, heißt das, dass es schwieriger ist, auch einfach eine normale Haushaltshilfe finanzieren zu können.
2: Auch höhere Eigenanteile für einen Platz im Pflegeheim könnten Familien zusätzlich belasten und dazu führen, dass noch mehr Aufgaben bei den Kindern landen, sagt Salzmann.
4: Wir sind sehr zentriert auf die erkrankte Person und dann vielleicht noch auf die nächsten Angehörigen, die ja meistens dann irgendwie Erwachsene sind. Aber dass da eine Familiendynamik auch drin hängt und Kinder in solchen Familien immer irgendwie betroffen sind, da würde ich mir wünschen, dass es eine noch mehr Familienorientierung bei uns gibt im Gesundheitswesen.
2: Werden Kinder mental entlastet, könnten sie ihr Potenzial in Ausbildung und Beruf entfalten.
0: Ob man sich um seine alten und kranken Eltern irgendwann kümmert, ist nicht immer nur eine finanzielle Frage, sondern auch eine individuelle und kulturelle. Meine Kollegin Thilé hat sich mal eine Migrationsgruppe rausgesucht, von der die wenigsten wissen, dass davon mehr als 163.000 Menschen hier in Deutschland leben. Es sind die Menschen, die aus Vietnam zu uns ins Land gekommen sind. Die meisten in den 1980er Jahren. Damals hat die DDR zum Beispiel fast 60.000 Vertragsarbeiter aus Vietnam angeworben, um die fehlenden Arbeitskräfte auszugleichen. Nach der Wende sind dann viele von ihnen in Deutschland geblieben. Die früheren Vertragsarbeitenden sind heute meist im Renten- und Pflegealter. Doch die wenigsten können von ihrer Rente leben. Für viele Kinder dieser Einwanderer ist es deshalb selbstverständlich, ihre Eltern zu unterstützen. Finanziell und emotional. Luise Sammann hat mit zwei jungen Männern gesprochen.
6: Eine Sporthalle in Berlin-Lichtenberg. Gut 30 Kinder stehen in schwarzen T-Shirts und Hosen vor ihrem Kung-Fu-Trainer, folgen konzentriert seinen knappen Kommandos. Luan Nguyen ist zufrieden. Der 35-Jährige macht selbst Kung-Fu, seit er 10 ist. Mit 22 gründete er mit Nam Hong Son Kampfkunst e.V. die erste Kampfsportschule in Lichtenberg. Inzwischen gehören ihm außerdem ein vietnamesisches Restaurant und eine Diskothek. All das, so sagt Luan, verdanke er vor allem seinen Eltern, die vor fast 30 Jahren aus Hanoi zum Arbeiten nach Berlin kamen.
7: Meine Eltern hatten dann so eine, auf Wochenmärkte, so eine Stände. Die haben am Anfang so diese Pfennigartikel verkauft und das habe ich halt schon sehr mitbekommen. Das Handeln, das Ankaufen, Verkaufen. Und das hat mir damals schon sehr viel Spaß gemacht oder auch ja, so den Kick gegeben, okay, später will ich auch handeln. So war das.
6: Schon als Jugendlicher sei dabei klar gewesen, was seine Eltern einst für ihn getan haben, will Luan ihnen zurückgeben. Jetzt, wo sie älter werden, kümmert er sich um sie.
7: Also seitdem ich arbeiten gehe, seitdem ich Einkünfte habe, habe ich zum Beispiel auch immer die Miete von meinen Eltern bezahlt. Das war für mich so, okay, so ein Standardding, jeden Monat einfach die Miete für die Eltern zu bezahlen.
6: Ganz ähnlich sieht das Finanzberater Ki Lin. Auch er mit gerade einmal Anfang 30 bereits ein erfolgreicher Geschäftsmann. In der Mittagspause sitzt er vor einer Tasse heißer Schokolade in der Nähe seines Büros, erinnert sich an seine Kindheit in Berlin.
8: Ich werde niemals vergessen, wie jeden Morgen meine Mutter um 4 Uhr früh aufgewacht ist, sich kaltes Wasser ins Gesicht gemacht hat und dann zum Blumenladen gefahren ist und bis 19 Uhr gearbeitet hat. Und mein Vater jeden Morgen 6 Uhr aufgestanden ist, bei Wind und Wetter, bei Regen und Sturm auf dem Wochenmarkt Klamotten verkauft hat. Alles nur, damit ich Schuhe mit 3 Streifen hatte, damit ich bei jeder Klassenfahrt dabei sein konnte, damit ich auch ein Gameboy hatte, damit es mir nie schlechter ging als irgendein anderes deutsches Kind.
6: Dankbarkeit und Stolz gegenüber den Eltern sind Ki Lin anzusehen. Auch er unterstützt sie, seit er eigenes Geld verdient. Doch nicht nur finanziell, auch emotional fühle er sich verantwortlich, betont er. Mutter und Vater eines Tages in einem Altersheim betreuen lassen? Ausgeschlossen. Ki Lin schüttelt entschieden mit dem Kopf. Im Ernstfall würde er sie lieber bei sich selbst aufnehmen.
8: Und das ist dann etwas, was ich mit meiner Frau klären muss. Aber meine Frau hätte damit auch, glaube ich, gar kein Problem. Dann hast du halt weniger Privatsphäre. Aber Privatsphäre aufwiegen mit dem Leben deines Vaters, das ist für mich ein No-Brainer. Ich glaube, das ist so ein kulturelles Ding bei uns, dass wir unsere Liebe für unsere Eltern ausdrücken, indem wir für sie da sind, weil unsere Eltern das auch machen.
6: Eine Tradition, entstanden aus dem Konfuzianismus, die in deutsch-vietnamesischen Familien bis heute fortlebt? Auch, aber nicht nur, glaubt Chi Wu von der Gesellschaft für psychosoziale Gesundheitsförderung bei MigrantInnen in Berlin. Die Sozialwissenschaftlerin begleitet unter anderem vietnamesische Seniorinnen im Rahmen einer Studiengruppe und weiß, die Kultur ist meist nur ein Faktor von vielen.
9: Also erstmal, es hängt von den Ressourcen der Familien ab, ob die Familie genug zeitliche und finanzielle Ressourcen hat, um sich um die Eltern zu kümmern, Es hängt davon ab, wie pflegebedürftig Menschen werden. Und es hängt auch von den Beziehungen zwischen den Eltern und erwachsenen Kindern ab.
6: Chi Vu weiß, längst nicht alle älteren Vietnamesen in Deutschland haben so viel Glück wie die Eltern von Luan und Kilin. In ihrer Seniorinnengruppe erlebe sie auch viel Armut und immer wieder große Einsamkeit, trotz erwachsener Kinder, die ebenfalls in Berlin leben. Viele Seniorinnen würden gern im Alter in ihre Heimat zurückkehren, so die Sozialwissenschaftlerin. Das aber sei schwierig, weil sie dort trotz jahrzehntelanger Arbeit in Deutschland nicht kranken- und pflegeversichert sind.
9: Das Pflegegeld, was man hier bekommt, wird bei der Ausreise nach 6 Wochen pausiert. Wir wünschen uns wirklich, dass bilaterale staatliche Abkommen gibt zwischen den Ländern. Und wenn wir heute nicht darüber sprechen, werden die Fachkräfte in 40, 50 Jahren wieder das Problem haben.
6: Das glaubt auch Finanzberater Kilin. Jeden Tag setzt er sich deswegen dafür ein, dass sich Deutsch-Vietnamesen wie er selbst zukünftig mehr und besser um ihre eigene Absicherung im Alter kümmern. In der Generation seiner Eltern habe das Thema, vor allem wegen fehlender Sprachkenntnissen und schlechter Aufklärung, zu lange keine Rolle gespielt. Umso mehr belaste es die heute erwachsenen Kinder.
8: Mein Vater hat das große Glück, dass ich mich um ihn kümmere und ihn unterstütze finanziell. Absolut, also mein Vater hat gar keine Kosten, er hat gar keine finanziellen Probleme. Aber das ist eine Situation, eine von 1 Million vielleicht, wo jemand in der Lage ist, das zu tun. Und deswegen ist mein Auftrag, mein persönlicher Auftrag, dafür zu sorgen, dass die Vietnamesen sich mehr mit diesem Thema auseinandersetzen.
0: Pflege und Fürsorge, wenn große Last auf jungen Schultern lastet. Das war heute Schwerpunkt unserer Hörfunkreihe, was auf junge Menschen zukommt. 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Unter der Rubrik Deutschland finden Sie mehr. Und damit endet diese Sendung. Deutschland heute war das. Ich bin Sabine Demmer. Ich wünsche Ihnen noch einen schönen Nachmittag.

0: 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Bundesaußenminister Wadephul hat Kürzungen bei den deutschen Zahlungen an die Vereinten Nationen ins Gespräch gebracht und dafür Widerspruch aus der Opposition erhalten. Wadephul sagte der Rheinischen Post, es könne nicht sein, dass die Bundesrepublik einer der größten Beitragszahler sei und bei manchen Entscheidungen nicht berücksichtigt werde. Damit bezog er sich auf die Abstimmung über zwei frei werdende nicht ständige Sitze im UNO-Sicherheitsrat vor zwei Wochen, bei der Deutschland leer ausgegangen war. Die Grünen rieten Wadephul eindringlich von Kürzungen ab. Die Bundesregierung sollte auf keinen Fall wie eine beleidigte Leberwurst wirken, sagte Grünen-Fraktionsvize Brugger der Nachrichtenagentur AFP. Die außenpolitische Sprecherin der Linksfraktion Özdemir sagte, wer bei einer Niederlage gleich mit Mittelkürzung drohe, habe den Sinn multilateraler Politik nicht verstanden. Zustimmung erhielt Wadephul dagegen von der AfD. Pläne des Bundesarbeitsministeriums zum Arbeitszeitgesetz haben Kritik bei den Arbeitgebern hervorgerufen. Ein der Nachrichtenagentur Reuters vorliegender Referentenentwurf sieht vor, den 8-Stunden-Tag nicht pauschal abzuschaffen. Stattdessen soll eine flexiblere Wochenarbeitszeit nur auf der Basis von Tarifverträgen möglich sein. Es gilt also ein sogenannter Tarifvorbehalt. Arbeitgeberverbände kritisierten den Entwurf als Bürokratiemonster. BDA-Präsident Dulger sagte, der Entwurf strotze vor Misstrauen. Der Hauptgeschäftsführer des Arbeitgeberverbandes Gesamtmetall Zander sprach von einer Ansammlung gewerkschaftlicher Maximalpositionen. Die Arbeitgeber fordern eine wöchentliche anstelle einer täglichen Höchstarbeitszeit, damit sie Beschäftigte an manchen Tagen länger arbeiten lassen können, wenn dies an anderer Stelle ausgeglichen wird. Die Gewerkschaften hatten sich gegen jede Aufweichung der 8-Stunden-Regel gestellt. Der Mord an einem russischen Aktionskünstler und Putin-Gegner in Polen hat die Debatte über Staatsterrorismus verstärkt. Der frühere leitende Mitarbeiter des Bundesnachrichtendienstes Konrad sagte im Deutschlandfunk, solche Gewalttaten sollten Oppositionelle entmutigen. Das Signal sei, dass es selbst im Exil keine Sicherheit gebe. Die Grünen-Europaabgeordnete Neumann warnte in der Frankfurter Rundschau vor einer sich ausweitenden Einschüchterung Andersdenkender durch ihre autoritären Heimatregime auf dem Boden der EU. Der russische Aktionskünstler mit dem Pseudonym Semyon Skripetsky war am Montag in einer Kleinstadt im Osten Polens erschossen worden. Ein Verdächtiger wurde festgenommen. Polens Ministerpräsident Tusk erklärte, dass vieles auf einen politischen Mord hindeute. Deutschland sichert der Ukraine zur Verteidigung gegen Russland 400 Millionen Dollar zur Beschaffung weiterer Waffen zu. Bundesverteidigungsminister Pistorius erklärte am Rande eines NATO-Treffens in Brüssel, Deutschland werde sich mit 200 Millionen Dollar an einem neuen Waffenpaket der USA für Kiew beteiligen. Zusätzlich werde die Bundesrepublik 200 Millionen Dollar zur Beschaffung von Lenkflugkörpern für die Luftabwehrsysteme vom Typ Patriot beisteuern. Pistorius sagte, Deutschland gehe mit den neuen Militärhilfen voran. Auch andere Länder kündigten weitere Waffenkäufe für die Ukraine an, darunter Schweden, Kanada, Norwegen und die Niederlande. Dem ivorischen Fußballnationalspieler Eli Wahi ist vor dem WM-Spiel gegen Deutschland die Einreise nach Kanada verweigert worden. Der Verband der Elfenbeinküste teilte mit, der Stürmer dürfe nicht mit der Mannschaft nach Toronto reisen und werde deshalb im Teamquartier in den USA bleiben. Von den Behörden in Kanada gibt es bisher keine Bestätigung. Medienberichten zufolge steht die verweigerte Einreise im Zusammenhang mit Vorwürfen der Spielmanipulation in der französischen Liga. Wahi soll deshalb vor der WM kurzzeitig in Frankreich festgenommen worden sein. Die Elfenbeinküste und Deutschland treffen am Samstagabend im zweiten Gruppenspiel aufeinander. Das Wetter. Im Nordosten wolkig und einzelne Schauer, sonst heiter bis sonnig, 26 bis 36 Grad. Morgen im Norden bewölkt mit Schauern oder kurzen Gewittern, die im Tagesverlauf in den Osten ziehen. Sonst heiter bis sonnig, ab nachmittags teils kräftige Gewitter, örtlich Unwettergefahr 30 bis 38 Grad. Und die Aussichten am Samstag teils Sonne, teils Quellwolken und örtlich kräftige Schauer und Gewitter mit Unwettergefahr. 30 bis 38 Grad. Das waren die Nachrichten.
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2: Es ist wieder Schlussverkauf, aber nicht der, bei dem man super billig Kleidung abstauben kann, sondern Schülern, Studierenden und Gewerkschaften zufolge ist gerade Schlussverkauf in der Bildung. Unter diesem Slogan demonstrieren sie diese Woche in ganz Deutschland gegen Kürzungen. Das ist ein Thema gleich. Und der Ton in der Wissenschaft wird rauer. Forschende und Lehrende erleben Beleidigungen, Einschüchterungen bis hin zu Morddrohungen. Verteidigen die Unis ihre Wissenschaftler ausreichend und wie kann ein freier Diskurs geschützt werden? Darum geht es in unserem Schwerpunkt. Mein Name ist Josephine Schulz. Hallo, freue mich, dass Sie zuhören.

Wissenschaft bedeutet immer auch kritische Auseinandersetzung. Jemand erforscht etwas und dann kommen andere, machen vielleicht eine neue Studie und die Ergebnisse werden immer und immer wieder geprüft, kritisch hinterfragt und diskutiert. So soll das auch sein. Aber was viele Forschende und Lehrende an Hochschulen seit einigen Jahren erleben, das geht weit über inhaltliche Kritik hinaus. Sie werden beleidigt, ausgebuht,

0: auch die WG-Zimmer, in denen sie vorher gewohnt haben, aufgegeben, weil zum Beispiel die Wege am Wald entlang gingen oder an der Lahn entlang gingen und sehr einsam waren. Es haben sich eben Leute wegbeworben. Wir haben das Gefühl, dass wir mittlerweile bei Veranstaltungen Personenschutz beantragen müssen.
1: Alle aus ihrem 14-köpfigen Forschungs- und Lehrteam haben die Büros gewechselt. Namensschilder gibt es nicht mehr. Der Grund für diese Vorsichtsmaßnahmen liegt im Dezember. Damals taucht in der Unibibliothek eine Morddrohung auf, geschrieben an die Wand einer Herrentoilette. Professor Christina Brüning vom Dach der Filfag-Werfen. Und genau dort, in den Unitürmen an der B3, taucht wenige Tage später eine zweite Morddrohung auf. Hier werden Freiwillige für die, Zitat, Jagd auf Brüning gesucht, um sie auszuweiden.
0: Als dann die zweite an dem Mittwoch danach, direkt 2 Stunden bevor ich Seminar gehabt hätte, auf der Toilette neben dem Seminarraum aufgetaucht ist, da dachte ich halt so, okay, jetzt ist es wirklich klar, es ist eine Person, die irgendwie weiß, wann ich wo, wie bin und mich bewege. Und das war halt ein richtiges Scheißgefühl.
1: Die Morddrohungen sind ein Extremfall, aber nicht die einzige Anfeindung gegen sie, schildert Brüning. Der Druck auf sie und damit ihre Angst wachse schon seit 2021. Einige Studierende bestätigen uns anonym verschiedene Vorfälle. In Seminaren hätten immer wieder dieselben männlichen Studenten gestört. Wenn die Professorin im Seminar gegendert hat, sei genervt aufgestöhnt worden. Arbeitsaufträge, die sich kritisch mit dem Thema Rassismus beschäftigten, seien verweigert worden. Immer wieder seien auch abfällige Zwischenrufe gefallen. Eine Studentin spricht von völkischem Gedankengut, das geäußert worden sei. Brüning behandelt in ihren Lehrveranstaltungen auch politisch aufgeladene Themen wie Kolonialgeschichte und den Holocaust. Sie lädt israelische Wissenschaftler in Vorlesungen ein und engagiert sich auch abseits ihres Jobs. Im Oktober 2025 setzte sich Brüning für Raumabsagen zu einem Burschenschaftskongress in Marburg ein. Mit all dem könnte sie zur Zielscheibe geworden sein, aus verschiedenen Richtungen. Mitte Mai gab es eine antisemitische Schmiererei gegen sie, verbunden mit einem Pro-Palästina-Aufruf. Brüning selbst fühlt sich aber vor allem von Personen unter Druck gesetzt, die aus ihrer Sicht rechtsextreme Werte vertreten oder sogar in rechtsextremen Gruppierungen organisiert seien. Christoph Harker von der Uni Flensburg hat viel zu Rechtsextremismus an Unis geforscht und beobachtet einen Trend.
2: Es ist so, dass die Tatsache, dass Universitäten Ziel extrem rechter Einflussnahme sind, sich überall zeigt, an allen Standorten. Und es ist eben auch so, dass es typisch ist, dass ganz gezielt auch Einzelpersonen rausgepickt werden und angegriffen werden, weil das aus der extrem rechten Strategie heraus deutlich wirksamer und zielführender zu sein scheint als allgemeinere Angriffe.
1: Ziel sei es, so Harker, Wissenschaftler wie Christina Brüning aus der Lehre zu verdrängen. Sie selbst fühlt sich von der Uni nicht ausreichend unterstützt. So deutlich wie heute hat sich die Uni vor Monaten nicht positioniert. Ihr Fachbereichsleiter, Geschichtsdekan Eckhard Konze, bestätigt: Ja, auch an der Uni Marburg gibt es ein Problem mit rechter Einflussnahme.
3: Die ich sehr, sehr deutlich sehe vor dem Hintergrund der Tatsache, dass gerade auch die Lehre in geistes- und gesellschaftswissenschaftlichen Fachbereichen eine ganz wichtige Arena für rechtsextreme Vorstöße ist.
1: Als Reaktion will der Fachbereich einen Wertekodex erarbeiten, der einen klaren Umgang mit Anfeindungen auf Wissenschaft und Lehrende formuliert. Für Christina Brüning kommt all das Jahre zu spät. Ihre Tage als Professorin in Marburg sieht sie als gezählt an.
4: Zu den Drohungen gegen die Historikerin wurde ermittelt vom Staatsschutz. Das wurde dann erstmal ergebnislos eingestellt. Jetzt auch infolge der Berichterstattung wird aber laut Polizei wieder weiter ermittelt. Aber wie auch schon im Beitrag angeklungen, das ist kein Einzelfall, dass Forschende und Lehrende bedroht, beleidigt und eingeschüchtert werden. Ich habe mit dem hessischen Wissenschaftsminister Timon Gremmels von der SPD darüber gesprochen, wie die Politik mit diesem Druck auf die Wissenschaft umgehen will. Herr Gremmels, woher kommt dieser zunehmende Druck? Ist das vor allem dem Erstarken des Rechtsextremismus geschuldet? Also, dass rechte Akteure gezielt ihnen unliebsame Wissenschaft ins Visier nehmen?
5: Es ist ein gesamtgesellschaftliches Phänomen, dass wir in einer polarisierten Zeit leben, wo Auseinandersetzungen auch jenseits von Sachfragen sehr schnell ins Persönliche gehen, bis hin zu Morddrohungen. Das ist nicht nur im rechten, rechtsextremen und rassistischen Bereich der Fall, sondern ganz besonders auch beim Thema Antisemitismus. Da gibt es leider auch Vorfälle, die wir zu verzeichnen haben. Mir macht das große Sorge. Gerade im Hochschulbereich muss es möglich sein, dass man Sachfragen und Konflikte mit den Mitteln der Wissenschaft begegnet und nicht auf eine andere Art und Weise. Man kann streiten, man kann unterschiedlicher Auffassung sein, wenn man das mit guten Argumenten macht und nicht mit anonymen Drohungen um Leib und Leben. Damit schadet man dem gesamten Wissenschaftssystem.
4: Welche Folgen hat das denn für den Wissenschaftsstandort Hessen, wenn Lehrende

0: und Forschende Angst haben und sich dann vielleicht auch wegbewerben. So hat das nämlich die betroffene Historikerin in dem einen konkreten Fall geschildert, dass das tatsächlich passiert.
1: Also jetzt will ich nochmal deutlich sagen, dass es kein hessisches Phänomen ist, sondern dass wir ein Phänomen haben in Gesamtdeutschland, wo die Situation vorkommt, aber jetzt auch nicht der Regelfall ist. Also das möchte ich auch nochmal deutlich sagen. Mir sind in Hessen weniger als eine Handvoll Fälle bekannt und da kümmern wir uns auch drum, zusammen mit den Hochschulen sorgen wir dafür, dass neue Räume zur Verfügung gestellt werden. Bieten wir auch die Option an, Lehre in großen Teilen auch digital zu gestalten. Da kümmern wir uns mit drum. Ich möchte sagen, dass die Hochschulen in Hessen einen großen Autonomiestatus haben, das eigenverantwortlich regeln. Und da, wo wir können, als Landesregierung unterstützen wir, arbeiten auch mit dem Justiz oder auch mit dem Innenministerium zusammen und gucken auch, dass es dort keine aktuelle Gefahrenlage gibt. Und die gibt es derzeit in Marburg nicht nach objektiven Kriterien. Das ist subjektiv. Eine Hochschullehrende dazu einer anderen Einschätzung kommt, das kann ich auch nachvollziehen, aber wir kümmern uns da ganz intensiv drum, dort auch unsere Hochschullehrenden ja, den notwendigen Schutz zukommen zu lassen.
0: Aber vielleicht können Sie das noch mal ein bisschen konkreter machen. Also gerade in dem Fall jetzt, wenn es dann darum geht, um Morddrohungen, sie von irgendwelchen Türmen zu schmeißen, da kann man ja schon sagen, das sind sehr handfeste Drohungen. Und sie sagt, sie hat da den konkreten Rückhalt der Uni vermisst. Nun haben Sie gesagt, das liegt im Bereich der Autonomie der Hochschulen, wie die da reagieren. Aber offenbar reagieren sie ja nicht immer ausreichend.
1: Also ich habe ja gerade die Unterscheidung gemacht zwischen subjektiver und objektiver Betrachtung der Tatsachen. Subjektiv kann ich das nachvollziehen, dass die dortige Hochschullehrerin sich womöglich nicht genug unterstützt fühlt. Aber ich habe das auch bei mir im Haus nochmal überprüfen lassen, die Maßnahmen der Uni, klare öffentliche Verurteilung der Drohung, eine Einrichtung einer Taskforce, die Einbeziehung der Antidiskriminierungsbeauftragten, die Schutzmaßnahmen der Betroffenen, neue Räume, Online-Lehre und die Nutzung externer Beratungsangebote. All das ist notwendig und war auch dort der Fall. Und natürlich auch die Information des Staatsschutzes. Und das ist etwas, was die Uni gemacht hat. Insofern hat aus meiner Sicht die Hochschule alle notwendigen Schritte unternommen, die möglich und nötig waren.
0: Aber wenn Sie jetzt sagen, die Möglichkeit der Online-Lehre, also das kann ja auch nicht die Lösung sein, oder? Dass sich denn die Menschen von den Unis zurückziehen müssen, ist das dann die Antwort?
1: Das ist ja eine Maßnahme in einem konkreten Einzelfall, um dort einen Schutz zu bieten. Es wird auch Lehre in Präsenz stattfinden dort. Es gibt auch neue Räume, die Uni angeboten hat. Also hier geht es nicht darum, dass wir das jetzt kleinreden. Im Gegenteil, wir gucken auch, und da habe ich jetzt ein eigenes Programm aufgelegt, schon mit Amtsantritt vor 2,5 Jahren, dass wir insgesamt gucken, wie können wir unsere Hochschulen resilienter machen, Demokratieforschung stärken zum Beispiel. Das ist etwas, wo ich einen großen Schwerpunkt drauf lege und wo wir insgesamt auch 14 Millionen Euro dieser Wahlperiode bereitstellen. Unter anderem wird damit auch bezahlt, dass wir die Stellen der Antisemitismusbeauftragten und Ansprechpersonen an den Hochschulen eingerichtet haben, das auch finanziell unterstützen als Land und auch dort Schulungs- und Weiterbildungsangebote schaffen und auch Forschungsprojekte der Demokratieforschung auf den Weg bringen, die sich genau mit solchen Fragestellungen auseinandersetzen. Wie ist der Diskurs in den Hochschulen? Wie sind Formen der Auseinandersetzung in Hochschulen? Also da gehen wir auch ganz konkret drauf ein.
0: Weil Sie das Geld gerade angesprochen haben, wie ist das denn für die Betroffenen? Das kann ja auch teuer werden, wenn man hinterher dann therapeutische Unterstützung vielleicht braucht oder einen Anwalt bezahlen muss. Stehen Sie da auch zur Seite? Gibt das Land dafür auch Geld oder Hochschulen?
1: Also ich möchte mich jetzt zu Einzelfällen nicht äußern. Es gibt all das, was Sie auch hier beamtenrechtlich und was hier auch notwendig ist, wird getan und wird auch genutzt und wird auch Unterstützung angeboten. Aber ich bitte um Verständnis, dass ich hier nicht über Einzelfälle rede.
0: Sie hatten ja gerade schon angesprochen, dass auch da rein investiert wird, einfach generell über den Diskurs an Hochschulen nachzudenken. Wie sollte der sein? Und Hochschulen sollen ja Orte der offenen, kritischen Auseinandersetzung sein, auch der lebendigen Kontroverse. Wie groß ist die Gefahr, dass Schutz- oder Sanktionsmaßnahmen auch zu weit gehen und dadurch Kritik und Protest unterminiert wird? Weil Sie gerade selber die Debatte um den Nahostkonflikt angesprochen haben, da haben wir das ja vielfach erlebt, dass beispielsweise Studierendenproteste unterminiert wurden, verhindert wurden.
1: Also auch hier gilt natürlich der Rechtsstaat und wir haben das ja auch erlebt in hessischen Hochschulen, dass dort natürlich, weil Hochschulgelände öffentliches Gelände ist, dort auch Proteste stattfinden konnten. Und natürlich ist das auch möglich. Ich bin immer für eine Freiheit auch von Forschung und Lehre und dass man auch hier keine Meinungen cancelt, sondern sie einordnet. Aber ich merke auch zunehmend, selbst wenn wir Veranstaltungen machen zum Thema Demokratieforschung, dass dann eine Hochschullehrerin und Lehrer sagen, sie möchten bitte nicht auf das Foto aus Sorge, dass sie dort angegriffen werden. Sie möchten nicht bei Instagram oder Ähnliches auftauchen, aus Sorge, dass dort Druck entsteht. Oder sie nehmen gar nicht an Panel-Diskussionen teil, Podiumsdiskussionen teil, aus der Sorge, dass, was sie sagen, mitgefilmt wird und ein Ausschnitt aus dem Zusammenhang gerissen wird, um Stimmung zu machen. Und das macht mir insgesamt, finde ich, das eine bedenkliche Entwicklung, weil, wie gesagt, Hochschulen Orte des Diskurses, der Auseinandersetzung, auch der Kontroverse sein sollen und sein müssen, aber auf wissenschaftlichem Niveau, mit den Argumenten und den Mitteln der Wissenschaft. Und das soll an Hochschulen gelehrt werden und das soll dann auch praktiziert werden. Und daran müssen wir arbeiten, dass Hochschulen diese Orte bleiben. Und ich möchte noch mal deutlich machen, sie sind es in über 95% der Fällen, sind sie es auch heute. Es gibt dort Einzelfälle, wo das dann nicht funktioniert. Und da müssen wir gucken, dass wir diese Einzelfälle bearbeiten und eine Situation schaffen, dass es nicht weitere Fälle gibt. Und da arbeiten wir zusammen mit den Hochschulen mit Hochdruck dran.
0: Sagt der SPD-Wissenschaftsminister von Hessen, Timon Gremmels.

0: Es gibt keine bessere Investition in die Zukunft eines Landes als in Bildung. Das sagen auch Politiker immer wieder gerne. Aber wie passt es dann, dass an allen Ecken in der Bildung gespart wird? Im Rahmen der Kampagne Schlussverkauf Bildung gibt es in dieser Woche in ganz Deutschland große Proteste von Gewerkschaften, Schülervertretungen und Studierenden. Es geht um Kürzungen an Schulen und Hochschulen in mehreren Bundesländern. Aber es geht auch gegen die Bundesregierung, die zum Beispiel das BAföG nicht erhöhen will. Gregor Lischka war bei den Protesten in Hessen, wo die Einschnitte besonders hart ausfallen.
1: Es ist ein eher ungewöhnliches Bild. In der Offenbacher Innenstadt stehen ein Wolf und eine Frau in roter Kutte.
2: Großmutter, warum wurde die Hausaufgabenbetreuung gestrichen?
3: Ja, damit du selbstständiger wirst, mein Kind.
1: Die Gewerkschaft Erziehung und Wissenschaft, kurz GEW, führt unter anderem ein Schauspiel auf, um auf Kürzungen in der Bildungspolitik aufmerksam zu machen. Rund 50 Demonstrantinnen und Demonstranten haben sich um die Szenerie versammelt. Auch Sarah Muratovic, eine Oberstufenschülerin, ist dabei.
4: Ich würde gerne eigentlich studieren. Ich würde gerne aber auch Unterstützung von dem Staat haben. Und auch die leider nicht beschlossene BAföG-Reform macht halt einfach sehr vielen jungen Erwachsenen oder jungen Menschen sehr viele Probleme.
1: Im Fokus der Demonstration steht aber die hessische Landespolitik. Dass die schwarz-rote Landesregierung etwa die sogenannten Sozialindexstellen halbiert, sorgt gerade in Offenbach für Unmut. Denn über dieses Programm werden Schulen mit besonderen sozialen Herausforderungen zusätzliche Lehrerstellen zugewiesen. Im Schulbezirk Offenbach dürften etwa 46 Stellen wegfallen.
5: Also gerade die Förderstunden vom Sozialindex, die haben wir in Offenbach so nötig,
1: beklagt eine Lehrerin am Rande der Demonstration.
5: Wir haben einfach so viele Kinder, die kein Deutsch oder ganz, ganz wenig Deutsch sprechen. Ich bin an der Grundschule. Wir brauchen diese zweite Kraft in der Klasse, die mit unterstützt. Alleine mit 20 Kindern, 25 Kindern, das ist nicht möglich. Und an dieser Stelle zu streichen, wo jeder sagt, Bildung hängt zu sehr vom Elternhaus ab. Und genau da wird wieder was weggenommen. Das ist einfach fürchterlich traurig.
1: Das Kultusministerium hält dagegen. Hessen beschäftige derzeit so viele Lehrerinnen und Lehrer wie noch nie zuvor. Trotzdem wirft die GEW der Politik an diesem Nachmittag vor, Märchen zu erzählen.
2: Großmutter, warum haben wir keine Förderkurse mehr?
3: Das ist so teuer.
1: Einzelnen Förderprogrammen ging es nämlich in Hessen zuletzt an den Kragen. Nicht nur beim Sozialstrukturindex, auch an integrierten Gesamtschulen wurden Stellen vorübergehend gestrichen. Und auch das Sprachkita-Programm des Landes läuft Ende des Jahres aus. Die Landesregierung will die Sprachförderung grundlegend reformieren. Zunächst aber entfallen dabei 500 Stellen für Fachkräfte in Kitas mit besonders hohem Sprachförderbedarf.
6: 500 Stellen hessenweit an den Sprachkitas zu kürzen, ist genauso katastrophal.
1: Ärgert sich auf der Demonstration die Mutter eines Grundschulkinds.
6: Man verschiebt ja die Probleme. Dann können sich dort die Erzieherinnen nicht ausreichend um die Kinder kümmern, die eben noch nicht genug Deutsch sprechen. Die kommen dann irgendwann in die Grundschulen, ohne ausreichend Deutsch zu sprechen. Also das ist wirklich schlimm.
1: Die Kürzungen im Bildungsbereich setzen die schwarz-rote Landesregierung unter Druck. Sie bieten eine Angriffsfläche für die Opposition und sorgen auch für Kritik aus den eigenen Reihen.
7: Es ist eine Frage des Anstands, dass jedes Kind gleiche Chancen hat.
1: Der Offenbacher Oberbürgermeister Felix Schwenke, ein Sozialdemokrat, kritisiert auf der Demonstration die Kürzungen der Landesregierung.
8: Und es ist natürlich für mich, der ich nicht nur Oberbürgermeister, sondern auch SPD-Mitglied bin, Aufgabe, auch mit der hessischen SPD darüber zu streiten.
1: Die Landesregierung will nachsteuern, womöglich auch, um den Kritikern den Wind aus den Segeln zu nehmen. Sie hat bereits angekündigt, in den kommenden Monaten ein Bildungspaket schnüren zu wollen. Was genau die Inhalte dieses Pakets sind, ist noch nicht bekannt. Felix Schwenke, der bereits als möglicher Spitzenkandidat der SPD für die kommenden Landtagswahlen gehandelt wird, zieht schon mal rote Linien.
8: Das Bildungspaket muss auf jeden Fall beinhalten, dass wieder mehr Lehrer nach dem Sozialstrukturindex zugewiesen werden. Mindestens genauso viele Lehrer wie vor der Kürzung oder eben sogar mehr Lehrer als vor der Kürzung.
1: Auf Entspannung werden die hessischen Hochschulen wohl vorerst nicht hoffen können. Im laufenden Jahr stehen ihnen rund 30 Millionen Euro weniger zur Verfügung als noch im Vorjahr. Mehrere Universitäten haben bereits angekündigt, Studiengänge schließen zu müssen. Erst im Jahr 2027 soll die Finanzierung wieder das Niveau von 2025 erreichen. Angesichts deutlich steigender Kosten sehen die Demonstranten in der Offenbacher Innenstadt darin eine de facto Kürzung.
9: Und die Moral von der Geschichte: Sparet an der Bildung nicht.
0: Dass Hochschulen unter enormem Spardruck stehen, ist kein allein hessisches Phänomen. Deshalb wird ja auch bundesweit demonstriert. Aber dort in Hessen sind die Einsparungen eben sehr gravierend. An manchen Hochschulen werden ganze Fachbereiche gestrichen, zum Beispiel auch für die Lehrerausbildung. Professuren werden gestrichen und keine Nachwuchswissenschaftler mehr eingestellt.
9: Am Ende müssen es die Beschäftigten und natürlich auch die Lehre und Forschung ausbaden. Und wir halten es für den völlig falschen Weg. Und eigentlich müsste die Landesregierung dringend nachsteuern und Geld ins System geben. Und wir gehen auch davon aus, dass Geld da ist, wenn man es richtig umschichten würde.
0: Das hat Stefan Röhrhoff von der Gewerkschaft Verdi dem Hessischen Rundfunk gesagt. Und dazu konnte ich den hessischen Wissenschaftsminister Timon Gremmels, den wir eben schon gehört haben, dann auch noch befragen. Nämlich wie er die hohen Kürzungen bei den Hochschulen rechtfertigt.
10: Wir haben das dritte Jahr in Folge wirtschaftliche Stagnation, geminderte Steuereinnahmen. Das macht sich in allen Bereichen der Landespolitik aus. Wir haben in Hessen einen Hochschulpakt abgeschlossen für die nächsten 6 Jahre, der diesem Jahr in der Tat einen schmerzhaften Einschnitt von 30 Millionen Euro bedeutet. Aber schon im nächsten Jahr sind wir auf den Werten von 2027. Und dann ab 2028 steigen die Mittel deutlich. Über die Laufzeit des Hochschulpaktes werden wir dann, wenn wir den Hochschulpakt 2031 beendet haben, bei 3,8% sein. Steigerung, das heißt, es gibt keinen Kahlschlag, sondern es gibt einen Einschnitt, der jetzt da ist, der jetzt leider spürbar ist. Aber die Planungssicherheit für meine Hochschulen, für unsere Hochschulen in Hessen über die nächsten 5 Jahre hinweg mit einem klaren Wachstumspfad, den wir da auch beschreiten werden.
0: Aber wenn Sie sagen Planungssicherheit, also nach Wachstumspfad sieht das ja nicht aus. Im Gegenteil.
11: Doch, im Hochschulpakt.
0: Aber das hat ja klare handfeste Auswirkungen schon in den Hochschulen. Also Institute, ganze Studiengänge, die geschlossen werden. Tutorien werden gestrichen, Lehrangebote reduziert. Ich glaube, die Uni Kassel will 30 Professorenstellen streichen. Das klingt ja nicht nach einem Aufwuchs. Also wie sollen unter solchen dann nicht am Ende ganz deutlich die Lehre und die Forschung leiden?
10: Also die Uni Kassel hat im gleichen Atemzug auch neue Professuren geschaffen für die Frage der Nachhaltigkeitsforschung, den Nachhaltigkeitszielen der UN. Es gibt auch Hochschulen, die ausschließlich ihre Kompensation im Verwaltungsbereich machen und nicht auf die Lehre ausweichen müssen, wie in Marburg. Da sind sehr unterschiedliche Situationen an den Hochschulen. Es gibt von uns, von Seiten meines Ministeriums, keinen Zwang, irgendwelche Studiengänge zu schließen, sondern das entscheiden die Hochschulen eigenverantwortlich im Rahmen der Hochschulautonomie. Und wie gesagt, es ist vereinbart worden, dass wir einen Wachstumspfad haben. Ich kenne ganz viele Kabinettskollegen, die wären froh, wenn sie nicht jährlich mit dem Finanzminister reden müssen, sondern nur alle 5 Jahre. Und ich bin auch froh, dass wir den Hochschulpakt im letzten Jahr abgeschlossen haben, vor dem Iran-Krieg. Eine Ausgangs- oder Verhandlungsgrundlage in diesem Jahr wäre deutlich schlechter für die Hochschulen. Insofern bin ich froh, dass wir das letztes Jahr gemacht haben und jetzt eine klare Planungssicherheit aller Beteiligten haben. Und ich weise noch mal darauf hin, dass den Hochschulpakt alle 14 hessischen Hochschulen am Ende des Tages auch unterschrieben haben, weil es ihnen Planungssicherheit und eine klare Perspektive gibt.
0: Timon Gremmels, der SPD-Wissenschaftsminister von Hessen, sagt das.

0: Schulunterricht in Bayern gilt ja im deutschen Vergleich immer als besonders streng. Dazu gehören auch viele teilweise unangekündigte Tests. Heute hat das Bayerische Kultusministerium verkündet, Bayern führt neue Prüfungsformen ein, die digitaler und innovativer sein sollen. Wie die aussehen, erklärt Leon Ferenczak.
1: Im nächsten Schuljahr soll es nicht mehr nur klassische Tests und Klausuren geben, sondern auch ganz neue Prüfungsformen. Mathematik in einem Podcast erklären zum Beispiel, für den Englischunterricht Erklärvideos drehen oder mündliche Debatten im Deutschkurs. Schülerinnen und Schüler in Bayern können und sollen ihr Wissen viel flexibler unter Beweis stellen. Lebensweltorientierte Leistungserhebung, so nennt das Bayerische Kultusministerium die Änderung. Als Grund für die Weiterentwicklung werden vor allem die neuen Anforderungen durch künstliche Intelligenz genannt. Die Kinder sollen in der Lage sein, kreativer, eigenständiger und kritischer das Erlernte wiederzugeben. Um Lehrkräften da mehr Raum für die neuen Prüfungsformate zu geben, soll die Zahl an Leistungsnachweisen flexibler gestaltet werden. Für Realschulen und Gymnasium kann das dann insgesamt auch weniger Prüfungen bedeuten. Neue und kreative Leistungsnachweise gibt es aber für alle Schulformen. Viel Neues also an bayerischen Schulen ab dem nächsten Jahr. Ein Nein zur Veränderung gab es aber trotzdem. Altbewährtes soll nämlich bleiben. Die vielfach kritisierten unangekündigten Leistungskontrollen, die sogenannten EXEN, sollen nach Ministerpräsident Söder bleiben.
0: Bayern will neue Prüfungsformen einführen und damit geht Campus und Karriere zu Ende. Ich bin Josephine Schulz, sage danke fürs Zuhören und Ihnen noch einen schönen Nachmittag. Tschüss.

0: 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Die Absage eines Auftritts des jüdischen Publizisten Michel Friedmann bei den Bayreuther Festspielen hat Kritik hervorgerufen. Die Präsidentin der israelitischen Kultusgemeinde München und Oberbayern Knobloch erklärte, die Absage sei auf jeder Ebene eine Bankrotterklärung. Dass die Festspielleitung ihm an dieser hochsymbolischen Stelle eine Bühne erst anbiete und dann unter fadenscheinigem Vorwand wieder entziehe, sei würdelos. Damit habe die Leitung eine Gelegenheit zur Aufarbeitung ihrer eigenen NS-Vergangenheit verpasst und diese auch für die Zukunft erheblich erschwert. Friedmann sollte bei den 150. Bayreuther Festspielen über Antisemitismus, den Komponisten Richard Wagner und den Umgang mit der Nazi-Vergangenheit der Festspiele sprechen. Nach Informationen der Süddeutschen Zeitung wurde die Veranstaltung mit dem Verweis auf Sicherheitsbedenken auf unbestimmte Zeit verschoben. Pläne des Bundesarbeitsministeriums zum Arbeitszeitgesetz haben Kritik bei den Arbeitgebern hervorgerufen. Ein der Nachrichtenagentur Reuters vorliegender Referentenentwurf sieht vor, den 8-Stunden-Tag nicht pauschal abzuschaffen. Stattdessen soll eine flexiblere Wochenarbeitszeit nur auf der Basis von Tarifverträgen möglich sein. Es gilt also ein sogenannter Tarifvorbehalt. Arbeitgeberverbände kritisierten den Entwurf als Bürokratiemonster. BDA-Präsident Dulger sagte, der Entwurf strotze vor Misstrauen. Der Hauptgeschäftsführer des Arbeitgeberverbandes Gesamtmetall Zander sprach von einer Ansammlung gewerkschaftlicher Maximalpositionen. Die Arbeitgeber fordern eine wöchentliche anstelle einer täglichen Höchstarbeitszeit, damit sie Beschäftigte an manchen Tagen länger arbeiten lassen können, wenn dies an anderer Stelle ausgeglichen wird. Die Gewerkschaften hatten sich gegen jede Aufweichung der 8-Stunden-Regel gestellt. US-Verteidigungsminister Hegseth hat deutliche Kritik an den europäischen NATO-Partnern geübt. Hegseth sagte bei einem Treffen der Bündnispartner in Brüssel, auch wenn einige Staaten ihre Militärausgaben deutlich gesteigert hätten, gebe es Rückschläge bei der Stärkung der NATO. Manche Länder glaubten noch immer, dass die Ära des sicherheitspolitischen Trittbrettfahrens weitergehe. Auch seien die USA nicht ausreichend im Krieg gegen Iran unterstützt worden. Hegseth kündigte an, die amerikanische Truppenpräsenz in Europa in den kommenden 6 Monaten erneut zu überprüfen. Zuvor hatte NATO-Generalsekretär Rutte erklärt, dass der von den USA bereits angekündigte Abzug von Militärkontingenten ab sofort in Kraft trete. Es seien nun verstärkte Anstrengungen der Europäer nötig, um eine ausreichende Abschreckung zu gewährleisten. Die Ukraine und Russland haben erneut Leichen gefallener Soldaten ausgetauscht. Der zuständige ukrainische Koordinationsstab in Kiew teilte mit, man habe die sterblichen Überreste von 522 Gefallenen erhalten. Aus Moskau hieß es, die Ukraine habe im Gegenzug 33 russische Soldaten überstellt. Die Zahl der getöteten Soldaten seit Beginn der russischen Invasion vor 4 Jahren unterliegt auf beiden Seiten der Geheimhaltung. Schätzungen gehen von bis zu 190.000 getöteten oder vermissten ukrainischen Soldaten aus. Auf russischer Seite sollen es mehr als 350.000 sein. Der Mord an einem russischen Aktionskünstler und Putin-Gegner in Polen hat die Debatte über Staatsterrorismus verstärkt. Der frühere leitende Mitarbeiter des Bundesnachrichtendienstes Konrad sagte im Deutschlandfunk, solche Gewalttaten sollten Oppositionelle entmutigen. Das Signal sei, dass es selbst im Exil keine Sicherheit gebe. Die grünen Europaabgeordnete Neumann warnte in der Frankfurter Rundschau vor einer sich ausweitenden Einschüchterung Andersdenkender durch ihre autoritären Heimatregime auf dem Boden der EU. Der russische Aktionskünstler mit dem Pseudonym Semyon Skrepiecki war am Montag in einer Kleinstadt im Osten Polens erschossen worden. Ein Verdächtiger wurde festgenommen. Polens Ministerpräsident Tusk erklärte, dass vieles auf einen politischen Mord hindeute. Das Wetter. Im Nordosten wolkig und einzelne Schauer, sonst heiter bis sonnig, 26 bis 36 Grad. Morgen im Norden bewölkt mit Schauern oder kurzen Gewittern, die im Tagesverlauf in den Osten ziehen. Sonst heiter bis sonnig, ab nachmittags teils kräftige Gewitter, örtlich Unwettergefahr, 30 bis 38 Grad. Das waren die Nachrichten.
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2: Mit Fabian Elsässer, hallo. Räume, aus denen man nie mehr rauskommt, und damit ist jetzt keine Gefängniszelle gemeint, diese Idee geistert seit einiger Zeit durchs Netz. Jetzt ist ein Film draus geworden, stellen wir heute vor. Außerdem noch ein weiteres aktuelles Online-Phänomen, vertikale Dramen. Der US-Musiker Role Model hat's eher mit dem Gestern. Er steht auf alte Straßenkreuzer und 70er Jahre Südstaatenrock, muss man wollen. Ist aber bestimmt ironisch gemeint. Hier der Song High Hopes 3000.

0: familienfreundlicher Mitklatsch, Country, Rock, aber die Gitarre war ja wohl eindeutig von T-Rex und Mark Bolans Get It On geklaut. Tja, unsere Musikredaktion weiß Bescheid. Hier ist Corso Kunst und Pop, die Zeit 15.09 Uhr. Es ist eine der Kinosensationen des Jahres. Der erst 20-jährige Regisseur Kane Parsons hat einen Film über einen Ort gemacht, den es nicht gibt. Den sogenannten Backroom. Das basiert auf einem verstörenden Internetphänomen oder soll man Erzählung sagen. Vor allem jüngere Menschen beschäftigt es seit Jahren und jetzt geht's eben auch in die Kinos. Was sind die Backrooms? Was macht die Faszination aus? Christian Eichler ist für uns herabgestiegen, gemeinsam mit einer Architekturpsychologin.
1: Es ist ein Anblick, den wir alle schon mal gesehen haben. Ein unscheinbarer Flur, ein alter Teppich und Neonlichter an der Decke, die surren. Ob im Einkaufszentrum oder im Büro, wir schreiten regelmäßig durch solche Räume. Was aber, wenn wir für immer in ihnen gefangen wären? Was, wenn sie nie mehr aufhörten?
2: Hallo? Ist da jemand?
1: Genau das passiert der Hauptfigur des neuen Films Backrooms. Denn der Inhaber eines Möbelgeschäfts findet in dessen Keller ein Portal. An einer Stelle kann man einfach durch eine Wand hindurchtreten und findet sich dann in den Backrooms wieder. Unendlichen gelben Fluren, die sich immer ein kleines bisschen verändern.
2: Ich weiß, wie das klingt, aber Sie müssen verstehen, es ist riesig da drin.
1: Der Film ist jetzt schon ein gigantischer Erfolg. Bei einem Budget von 10 Millionen Dollar hat er weltweit bereits 250 Millionen eingespielt. Das liegt daran, dass die Backrooms schon seit Jahren das Internet begeistern und verstören. Alles beginnt 2019 mit einem Post im Messageboard 4chan, in dem ein User ein Foto von einem seltsamen gelben Flur hochlädt. Und darunter schreibt ein anderer Nutzer einen Kommentar, der alles verändern sollte.
3: Wenn du nicht aufpasst und an der falschen Stelle aus der Realität herausgleitest, landest du in den Backrooms, wo es nichts gibt außer dem Gestank von altem feuchten Teppich und 600 Millionen Quadratmeilen zufälliger leerer Räume, in denen man gefangen ist.
1: Dieser Kommentar macht die Backrooms zu einer sogenannten Creepypasta. Das sind Horrorgeschichten, die im Internet immer weiter gesponnen werden. So entsteht zum Beispiel ein Wiki, in dem sich haarklein überlegt wird, welche Besonderheiten welche Ebene der Backrooms hat. Und während 2022 diese neue Subkultur entsteht, postet der damals noch 16-jährige Kane Parsons auf YouTube Kurzfilme über Menschen, die in den Backrooms gefangen sind.
4: Hello? Hello? Hey guys!
1: Als die Videos millionenmal abgerufen werden, wird das Filmstudio A24 auf Parsons aufmerksam und der Spielfilm entsteht, der jetzt schon die erfolgreichste A24-Produktion jemals ist.
2: Seit ich den Ort kenne, komme ich jede Nacht her und trotzdem bin ich erst am Anfang.
1: Aber warum sind die Backrooms überhaupt so unheimlich?
5: Wir spüren sehr schnell, tatsächlich innerhalb weniger Millisekunden, ob uns ein Ort anzieht und ob wir bleiben möchten oder ob eben innerliche Reibung entsteht.
1: Das ist Katharina Kassner, sie ist Architekturpsychologin. Also sie untersucht, wie Architektur auf unsere Psyche wirkt. Und für sie ist klar, wieso die Backrooms verstören.
5: Der Raum sieht aus, als müsste er Sinn ergeben und genau das tut er eben nicht mehr. Es gibt Übergänge, aber keine Ankunft. Und vor allem fehlt eine eindeutige Funktion. Der Raum wird zu einem Zustand ohne klare Bedeutung. Und genau an dieser Schwelle kippt das Vertraute ins Unheimliche.
1: Das schreiben auch Backrooms-Fans auf Reddit. Manche sagen, die Unendlichkeit mache ihnen Angst. Andere, dass die Zufälligkeit, mit der Objekte in den Backrooms auftauchen, faszinierend sei.
2: All diese Räume. Dieser Ort erschafft sie.
1: Im Spielfilm werden die Backrooms von komischen Gestalten mit verwischten Gesichtern bewohnt. Es handelt sich dabei um seltsame Zerrbilder der Erinnerung des Protagonisten, seine Traumata. Das ist interessant, droht aber den Backrooms-Mythos psychologisch auszuerklären. Und Traumata als Begründung für Horror sieht man im Kino gerade eh in jedem zweiten Film. Viel gruseliger ist eigentlich der Moment, in dem man selbst das Kino verlässt und durch die neonbeleuchteten Flure des Multiplexes zurück ins Einkaufszentrum tritt. Als man auf einmal merkt, wie seltsam das kapitalistische Wirtschaftssystem die Architektur unserer Welt bestimmt und ihre Räume designt.
5: Backrooms erzählen damit eben auch etwas über unsere Zeit, über standardisierte Innenwelten, digitale Endlosschleifen, Orte, die uns zwar stimulieren, aber nicht wirklich halten.
1: Sagt die Architekturpsychologin Katharina Kassner. Vielleicht ist also das Gruseligste an den Backrooms, dass wir schon in ihnen leben.
0: So das Fazit von Christiane Eichler über die Backrooms und den Film dazu. Die junge norwegische Sängerin Synne Solgjert bezeichnet sich selbst als Norwegens heißesten Mikropromi, wobei dann nicht ganz klar ist, ob sie damit ihr Gesangswerkzeug oder ihre Reichweite meint. Wir hören den Song Hundu Venter Porr.

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1: Love Again, My Princess oder Mafia's Tender Torture oder The Double Life of My Billionaire Husband. Noch nie gehört, ging mir auch so. Vielleicht, weil ich einfach nicht gerne Videos im Smartphone-Format sehe. Ich finde es schlichtweg anstrengend für die Augen. Was ich da gerade genannt habe, sind drei sehr beliebte sogenannte Mini-Drama- oder Mikrodrama-Serien. Also im Grunde Seifenopern mit ganz kurzen Folgen, so 60 bis 90 Sekunden. Man nennt das auch Vertical Drama. Zu sehen ist es nicht auf üblichen Streaming-Plattformen, sondern meist auf speziellen Streaming-Apps fürs Telefon. In diesem Jahr soll das Genre weltweit einen Umsatz im zweistelligen Milliardenbereich bringen. Katharina Bär ist Seniorpartner und Programmmanagerin für Bewegtbild beim Mediennetzwerk Bayern. Das ist eine Medieninitiative des Freistaats über die Medien Bayern GmbH. Und sie verfolgt diesen Markt, dieses Vertical Drama, sehr genau. Willkommen bei Corso, Frau Bär.
2: Ja, vielen Dank für die Einladung. Hallo.
1: Ich habe es jetzt kurz umrissen, wahrscheinlich unvollständig, daher nochmal zum Verständnis. Was genau ist Vertical Drama?
2: Ja, Sie haben das ja schon ganz richtig formuliert. Es ist eine fiktionale Serienform, die konsequent und ausschließlich für das Smartphone entwickelt wurde und folgt da auch einer entsprechenden Plattformlogik, die getrieben wurde durch Social Media. Also wir haben ja auf dem Handy und durch Social Media ein extrem kurze Aufmerksamkeitsspanne. Es bedient einen permanenten Dopaminkick, weshalb die Leute auch nicht wegsehen und aufhören. Und das ist Vertical Drama. Es wird gedreht im 19:16 Hochformat, fiktionale Serien. Eben, wie Sie schon sagten, 60 bis 120 Sekunden pro Folge. Und dann kann aber wiederum eine ganze Staffel aus 50 bis 100 dieser Mikroepisoden auch bestehen. Jede Sekunde zählt. Also wichtig ist ein Einstieg ohne große Erklärung, ein starker Hook, wie man das dann nennt. Und der Cliffhanger ist am Ende wichtig, damit man entsprechend dranbleibt an dem Ganzen und das Weiter-Swipen verhindert.
1: Kann man sagen, es ist TikTok mit Drehbuch?
2: Ja, also man kann sagen, TikTok mit Drehbuch irgendwie schon, aber es sind eben keine zufälligen Clips, sondern es sind konsistente Geschichten, die halt dann bis zu Spielfilmlänge in Summe haben können, aber pro Folge eben nur so um die, sagen wir mal, 1 bis 2 Minuten dauern. Und das Ziel ist halt dran zu bleiben. Es steckt auch da eine starke Monetarisierung dahinter. Also am Ende kann halt in diesen Destination-Apps, also Real Short oder Dramabox, die Marktführer sind und chinesischen Ursprungs ursprünglich sind, kann man sagen, verfolgen das Ziel, dass man halt entweder mit Mikrotransaktionen kann man sich Coins kaufen und um die Serien weiter zu schauen. Das folgt so ein bisschen so einer Candy Crush Logik und kommt eigentlich eher aus dem Mobile Gaming. Oder aber man schaut halt Werbeunterbrechungen und zwischendurch. Oder es gibt eben auch Abo-Modelle, die aber dann weitaus teurer sein können als ein reguläres, sagen wir mal, Netflix-Abo.
1: Mhm. Genau. Was sind denn überhaupt die Themen?
2: Ja, die Themen sind halt, ich sag mal, ich weiß nicht, ob der Begriff Groschenroman noch geläufig ist, aber ist im Grunde der Groschenroman für Smartphone, wie so klassische Telenovela und Soap Opera Instinkte werden bedient. Es sind sehr repetitive Tropes, also es geht ganz oft um Rache, es geht um geheime Identitäten, um Doppelleben, Armut, Reichtum, Herzschmerz, Werwölfe und Gestaltwandler. und das Ganze speist sich halt aus der Online-Literatur und Web-Novels. Also im Grunde.
1: Also so dieser Young Adult-Trend, den es auch auf dem Buchmarkt gibt,
2: genau,
1: zum Beispiel.
2: Also Dark Romance, Romance, Fantasy, Young Adult, New Adult, all diese Dinge werden da filmisch quasi vermarktet und das auch sehr erfolgreich. Also ich glaube, wir haben 2025 einen weltweiten Umsatz von 11 Milliarden Euro gehabt. Dieses Jahr sollen es 16 Milliarden werden und bis 2030 geht man davon aus, sind es 26 Milliarden Dollar.
1: Also da steckt eine Menge Geld drin, kann man sagen. Aber jetzt haben Sie schon genannt zum Beispiel Dramabox, also die Ausspielwege. Mhm. Aber wer produziert das denn alles? Also so wie bei Netflix, wo Netflix auch selber der Produzent ist, oder funktioniert das anders in dem Markt?
2: Die produzieren nicht alles selber, sondern vieles sind Auftragsproduktionen. Und entsprechend wird das halt aber alles sehr niedrigschwellig. Also die eine Serie zu produzieren, kostet vielleicht 250.000 Euro oder Dollar. Und es sind halt teilweise, haben die eigene Studios, aber auch eben Auftragsproduktionen. Also so, genau. Und viel produziert wird eben nachdem es auch die lukrativsten Märkte sind, USA, China, genau. Und jetzt pusht das Ganze eben nach Europa.
1: Ist das wirklich so? Also kommt das jetzt allmählich auf den europäischen Markt?
2: Ja, also die Nutzerzahlen in Deutschland, ich habe jetzt mal nachgelesen, bei Omdia werden mit 4,4 Millionen Nutzern, monatlich aktiven Nutzern genannt. Das ist natürlich super. In Großbritannien sind 8,2 Millionen. Das ist natürlich im Vergleich zu, ich glaube, in China sind es 700 Millionen Nutzer vergleichsweise gering und in den USA sind 66 Millionen aktive Nutzer.
1: Aber
2: Also da
1: gemessen an der
2: sind wir natürlich.
1: Gesamtbevölkerung ist es schon gar nicht so wenig, ne?
2: Nee, richtig, ganz genau. Also hier herrscht schon so ein bisschen so eine skeptische Goldgräberstimmung. Was wir natürlich nicht haben hier in Deutschland, ist aktuell eine App, die halt hierzulande oder aus Europa kommt und die entsprechend fliegt. Weil wenn man sich die Top 10 der Microdrama-Apps anschaut, dann sind alle außer einer aus China. Und die eine, die nicht aus China ist, ist MyDrama aus der Ukraine vom Medienunternehmen Holy Water. Und insofern gibt es halt quasi keine Infrastruktur, die wir hier selber haben. Und damit wandern natürlich auch wertvolle Nutzerdaten und solche Dinge und die Wertschöpfungskette vorrangig in die internationalen Angebote aktuell.
1: Welche Altersgruppen werden da eigentlich angesprochen? 14, 15, 16, 20?
2: Ja, das ist ganz interessant. Mobile Mediennutzung ist ja sehr jung, getrieben von den jungen Menschen. Die älteren Menschen sind vielleicht noch mehr den klassischen Medienangeboten verpflichtet oder fühlen sich da mehr verbunden. Aber die Altersgruppe ist so ungefähr 25 bis 45 und es sind überwiegend Frauen, was jetzt vielleicht auch so ein bisschen zu den Inhalten passt, wenn man jetzt Klischees bedienen möchte.
1: Man binscht das so weg, haben Sie gesagt. Also man guckt das wirklich so am Stück weg. Der Dranbleib-Moment ist sehr stark. Ist das bedenklich? Kann man da von einem Suchtverhalten schon sprechen?
2: Ja, also ich würde sagen schon. Das ist halt so ein bisschen das, wie man sich ja auch selber erwischt, vielleicht, wenn man halt in seinem Social Media Feed hängen bleibt und so eine Art Doomscrolling betreibt. Also es hat auf jeden Fall einen Suchtfaktor, den man natürlich auch kritisch sehen kann, aber der eben Teil dieser Cash-Maschine auch ist, ja.
1: Was können denn in Anführungszeichen konventionelle Filmemacher davon lernen, von diesem Vertical-Drama-Trend und auch von der Art und Weise, wie das sehr billig, sehr schnell produziert wird?
2: Ja, also die lokalen Produzenten springen ja auch schon drauf. Also Konstantin zum Beispiel, Banijay, Saxonia Media. Also sie machen es ja schon, aber sie müssen natürlich viel stärker sich orientieren an dem, wie eine Plattform funktioniert. Also es ist nicht erst die schöne Geschichte und dann überlegt man tutet es einfach raus, sondern es ist halt einfach eine bestimmte mobile Mediennutzungsverhalten und Plattformlogik muss man halt mitdenken, damit Geschichten da funktionieren. Und ein enormer Treiber bei der Verbreitung oder warum das jetzt auch so boomt, ist natürlich die Effizienzgewinne, die man hat durch den Einsatz von KI, ne? Also das hängt auch sehr stark daran, sozusagen.
1: Inwiefern?
2: Also KI-Modelle werden mit erfolgreichen Plots gefüttert, um in Rekordzeit Drehbücher zu schreiben. Es sind durch generative KI Bildwelten möglich, die zuvor undenkbar waren und zu teuer, zu aufwendig für diese kleinen Produktionsbudgets. Also wie zum Beispiel, weiß ich nicht, wenn man jetzt einen Flugzeugabsturz zeigen möchte oder ähnliches. Es sind durch KI Übersetzungen und Voice-Cloning-Methoden möglich, dass man halt Windeseile Inhalte globalisieren kann. Es können Köpfe getauscht werden und man kann dann halt sagen, die Leute sollen eher aussehen wie in Europa und man muss nicht das Ganze neu drehen, sondern man tauscht einfach nur bestimmte menschliche Merkmale aus. Solche Dinge, damit man einfach eine stärkere lokale oder kulturelle Identifikation schafft dann in den Gebieten, wo das ausgestrahlt werden soll. Und natürlich auch in der Post-Production und ganz wichtig, Datenanalyse in Echtzeit, also das Testen von Teasern, was nicht gefällt, wird nicht produziert und auch die Personalisierung von Inhalten. Also es ist sehr viel, was den Turbo bringt.
1: Schöne neue Bilderwelt. Vertical Drama schwappt von China und den USA jetzt auch allmählich nach Europa. Für mich klingt es ziemlich entsetzlich, was da eben auch durch KI möglich ist. Katharina Beer vom Mediennetzwerk Bayern hat uns die Mechanismen dieses Trends erklärt. Herzlichen Dank für das Gespräch.
2: Ja, sehr gerne. Wir sind gespannt, wie es weitergeht.
1: Da sind wir aber jetzt, hören wir erstmal alte Bekannte. Death Cab for Cutie ist eine dieser zahlreichen US-Bands, die sich um die Jahrtausendwende gegründet haben und die irgendwie unter Rock einsortiert werden, obwohl man das bestreiten oder diskutieren kann, denn da wird kaum ein Powerchord benutzt, sondern meistens offene Stimmungen. Das sorgt aber für diesen leicht melancholischen Klang, der zieht sich auch durchs aktuelle Death Cab for Cutie Album I Built You a Tower, und wir hören daraus jetzt den Song Stone Over Water.

das war's für heute von Corso Kunst und Poppe. Nach uns die Nachrichten, nach den Nachrichten Medias Res, ein Thema unter anderem meine Programmreform. In Ihrem Lieblingssender am Mikrofon war Fabian Elsesser. Bis demnächst.

0: 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US-Verteidigungsminister Hegseth hat deutliche Kritik an den europäischen NATO-Partnern geübt. Hegseth sagte bei einem Treffen der Bündnispartner in Brüssel, auch wenn einige Staaten ihre Militärausgaben deutlich gesteigert hätten, gebe es Rückschläge bei der Stärkung der NATO. Manche Länder glaubten noch immer, dass die Ära des sicherheitspolitischen Trittbrettfahrens weitergehe. Auch seien die USA nicht ausreichend im Krieg gegen Iran unterstützt worden. Hegseth kündigte an, die amerikanische Truppenpräsenz in Europa in den kommenden 6 Monaten erneut zu überprüfen. Zuvor hatte NATO-Generalsekretär Rutte erklärt, dass der von den USA bereits angekündigte Abzug von Militärkontingenten ab sofort in Kraft trete. Es seien nun verstärkte Anstrengungen der Europäer nötig, um eine ausreichende Abschreckung zu gewährleisten. Die Ukraine und Russland haben erneut Leichen gefallener Soldaten ausgetauscht. Der zuständige ukrainische Koordinationsstab in Kiew teilte mit, man habe die sterblichen Überreste von 522 Gefallenen erhalten. Aus Moskau hieß es, die Ukraine habe im Gegenzug 33 russische Soldaten überstellt. Die Zahl der getöteten Soldaten seit Beginn der russischen Invasion vor 4 Jahren unterliegt auf beiden Seiten der Geheimhaltung. Schätzungen gehen von bis zu 190.000 getöteten oder vermissten ukrainischen Soldaten aus. Auf russischer Seite sollen es mehr als 350.000 sein. Bundesaußenminister Wadephul hat Kürzungen bei den deutschen Zahlungen an die Vereinten Nationen ins Gespräch gebracht und dafür Widerspruch aus der Opposition erhalten. Wadephul sagte der Rheinischen Post, es könne nicht sein, dass die Bundesrepublik einer der größten Beitragszahler sei und bei manchen Entscheidungen nicht berücksichtigt werde. Damit bezog er sich auf die Abstimmung über 2 frei werdende, nicht ständige Sitze im UNO-Sicherheitsrat vor 2 Wochen, bei der Deutschland leer ausgegangen war. Die Grünen rieten Wadephul eindringlich von Kürzungen ab. Die Bundesregierung sollte auf keinen Fall wie eine beleidigte Leberwurst wirken, sagte Grünen-Fraktionsvize Brugger der Nachrichtenagentur AFP. Zustimmung erhielt Wadephul dagegen von der AfD. Pläne des Bundesarbeitsministeriums zum Arbeitszeitgesetz haben Kritik bei den Arbeitgebern hervorgerufen. Ein der Nachrichtenagentur Reuters vorliegender Referentenentwurf sieht vor, den 8-Stunden-Tag nicht pauschal abzuschaffen. Stattdessen soll eine flexiblere Wochenarbeitszeit nur auf der Basis von Tarifverträgen möglich sein. Es gilt also ein sogenannter Tarifvorbehalt. Arbeitgeberverbände kritisierten den Entwurf als Bürokratiemonster. BDA-Präsident Dulger sagte, der Entwurf strotze vor Misstrauen. Der Hauptgeschäftsführer des Arbeitgeberverbandes Gesamtmetall Zander sprach von einer Ansammlung gewerkschaftlicher Maximalpositionen. Die Arbeitgeber fordern eine wöchentliche anstelle einer täglichen Höchstarbeitszeit, damit sie Beschäftigte an manchen Tagen länger arbeiten lassen können, wenn dies an anderer Stelle ausgeglichen wird. Die Gewerkschaften hatten sich gegen jede Aufweichung der 8-Stunden-Regel gestellt. Die Absage eines Auftritts des jüdischen Publizisten Michel Friedmann bei den Bayreuther Festspielen hat Kritik hervorgerufen. Die Präsidentin der israelitischen Kultusgemeinde München und Oberbayern Knobloch erklärte, die Absage sei auf jeder Ebene eine Bankrotterklärung. Dass die Festspielleitung ihm an dieser hochsymbolischen Stelle eine Bühne erst anbiete und dann unter fadenscheinigem Vorwand wieder entziehe, sei würdelos. Damit habe die Leitung eine Gelegenheit zur Aufarbeitung ihrer eigenen NS-Vergangenheit verpasst. Friedmann sollte bei den 150. Bayreuther Festspielen über Antisemitismus, den Komponisten Richard Wagner und den Umgang mit der Nazi-Vergangenheit der Festspiele sprechen. Nach Informationen der Süddeutschen Zeitung wurde die Veranstaltung mit dem Verweis auf Sicherheitsbedenken auf unbestimmte Zeit verschoben. Das Wetter. Im Nordosten wolkig und einzelne Schauer, sonst heiter bis sonnig, 26 bis 36 Grad. Morgen im Norden bewölkt, mit Schauern oder kurzen Gewittern, die im Tagesverlauf in den Osten ziehen. Sonst heiter bis sonnig, am Nachmittag teils kräftige Gewitter, örtlich Unwettergefahr 30 bis 38 Grad. Und die weiteren Aussichten: am Samstag teils Sonne, teils Quellwolken und örtlich kräftige Schauer und Gewitter mit Unwettergefahr, 30 bis 38 Grad. Das waren die Nachrichten.
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2: Mit Sebastian Wellendorf, guten Tag. Die Art und Weise, wie uns Journalismus erreicht, die verändert sich gefühlt stündlich. Stichwort Reels und Stories. Dieser Medienwandel wirkt sich nicht nur auf den Journalismus selbst aus, sondern er stellt auch die großen Medienunternehmen vor enorme Herausforderungen. Wir brechen diese abstrakt-theoretische Thematik jetzt mal runter, indem wir auf uns schauen. Mit uns meine ich den Deutschlandfunk. Dessen Programmstruktur soll sich verändern und wir sprechen jetzt drüber. Die geplante Programmreform des Deutschlandfunks. Konkret geht es unter anderem ums lineare Programm, also das tägliche Live-Radio, das in seiner Sendestruktur verändert wird. Das ist der Plan und heute hat sich auch der Hörfunkrat des Hauses mit diesen Reformplänen befasst. Die Sitzung war vor knapp 3 Stunden. Kollege Stefan Fries aus der Medienredaktion hat beobachtend teilgenommen. Und ich habe ihn vor der Sendung gefragt, was denn die Hauptstellschrauben sind, an denen im Programm gedreht werden soll.
3: Ja, laut den Plänen der Verantwortlichen soll das Programm weniger kleinteilig sein als heute. Bisher gibt es ja fast jede halbe Stunde eine neue Fachsendung, also auch diese Sendung, Medias Res. Dann gibt es eine Sendung zur Literatur, der Büchermarkt, eine zur Pop, die heißt Corso und so weiter. Und künftig soll es dann längere Magazinsendungen geben, in denen Themen aus verschiedenen, aber zumindest miteinander verwandten Ressorts behandelt werden. Also etwa eine Kultursendung am Nachmittag, in der dann zum Beispiel sowohl Literatur als auch Pop unterkommen. Oder eine Wissenssendung mit Bildungsthemen und Forschungsthemen. Die Fachredaktionen sollen außerdem regelmäßiger in den aktuellen Politik-Sendungen vorkommen, die teils auch etwas länger werden, also etwa den Informationen am Morgen, Mittag, Abend, die man kennt. Es soll 3-mal am Tag jeweils eine halbstündige Schwerpunktsendung geben, in der ein Fachthema vertieft wird. Und die Sendung, bei der jetzt schon am Vormittag Hörer anrufen können, wird reformiert und verlängert als neues Dialogformat. Es gibt weniger Nachrichtensendungen, die aber teils länger sind als bisher.

0: Und die Befürchtung, dass es auch schwieriger wird für diese Redaktionen in den längeren Sendungen einen Platz für ihre Themen zu bekommen. Zumal ja viele Mitarbeiter im Deutschlandfunk auch freiberuflich arbeiten. Da gibt es die Sorge, dass nicht alle unbedingt fachlich in der Lage sind, das neue Programm zu bedienen. Der Deutschlandfunk ist ja außerdem der Sender der Länder. Das heißt, obwohl er ein bundesweites Programm ist, sollten dort gerade regionale Themen vorkommen, auch weil die Bundesländer den Sender gesetzlich tragen. Da gab es die Angst, dass für diese regionale Berichterstattung weniger Sendeplatz da ist. Und es gab auch die Angst, der Deutschlandfunk könne nicht mehr so unverwechselbar klingen wie bisher, weil es ja eben diese längeren Magazinsendungen mit verschiedenen Themen ja auch in anderen Programmen gibt. Und es ging außerdem noch um die Frage, wie die Hörer eigentlich bei dieser Reform mitgenommen werden und wie überhaupt gemessen wird, ob diese Reform am Ende vielleicht in einem Jahr, ein Jahr nach Einführung, ein Erfolg ist oder nicht.
1: Kollege Stefan Fries aus der Medienredaktion über die Kritik an der geplanten Reform des Deutschlandfunkprogrammes. Ja, Vorlage für den Deutschlandradio-Intendanten Stefan Raue. Er hat das Gespräch mit Stefan Fries mitgehört und damit auch die formulierte Kritik einiger Hörfunkratsmitglieder. Auch mit ihm habe ich vor der Sendung gesprochen und ihn zunächst gefragt, welchen Zweck die Reform verfolgt.
2: Es gibt eine Menge Anstöße und Gründe, warum wir eine solche Kraftanstrengung unternommen haben. Wir sind seit 2 Jahren bei einer Diskussion und bei der Planung von so einer Reform. Über 100 Mitarbeitende aus dem Bereich des Deutschlandfunks sind daran beteiligt. Ja, zunächst mal ist es so, unser Auftraggeber sind die Länder. 16 Länder haben den Auftrag in einem Staatsvertrag formuliert und in diesem Staatsvertrag steht, ihr habt in erster Priorität mehr für Dialog im Programm zu sorgen. Zweiter Punkt, ihr habt stärker und erfolgreicher auch in der digitalen Welt zu sein, also in der nonlinearen digitalen Welt von sozialen Netzwerken, Podcast und so weiter und so fort, was den Audiobereich angeht. So, und das ist ein klarer Auftrag, den das Verfassungsgericht im Übrigen in vielen Urteilen auch unterstützt hat, wo das Verfassungsgericht gesagt hat, lineare Wirksamkeit ist sehr wichtig für euch als öffentlich-rechtliche Rundfunksender, aber vergesst, ignoriert nicht das, was im Netz los ist, was in der digitalen Welt los ist. Das ist die eigentliche Herausforderung der neuen Medienwelt, der Demokratie insgesamt. Das dürft ihr nicht unterschätzen. Und diese Programmreform ist auch eine Antwort auf diese Anforderung. Also lineares Programm weiterzumachen, aber Ressourcen frei zu machen, Ideen frei zu machen, Möglichkeiten frei zu machen für neue Audios, neue Audiowelt in der digitalen Welt.
1: Sie sprechen das digitale Programm an, aber verändert, das haben wir jetzt eben auch im Gespräch mit Stefan Fries gehört, verändert wird ja eine Menge im Linearen, also im Radioprogramm. Und da fragen sich möglicherweise doch einige, wieso diese ganzen Veränderungen? Denn ein Grund, weswegen verändert wird im Programm, ist oft die schwindende Akzeptanz bei Hörerinnen und Hörern, weswegen Programme in den Öffentlich-Rechtlichen reformiert wird. Stichwort veränderte Hörgewohnheiten, das haben Sie angesprochen. Jetzt schaue ich auf die Quoten des Deutschlandfunks und sehe, die sind sehr gut eigentlich. Never change a running system, Herr Raue.
2: Ja, ich würde es umgekehrt sagen. Reform kann man nur dann richtig wagen und auch richtig mutig wagen, und die können auch nur dann erfolgreich sein, wenn sie nicht von der Not getrieben sind, wenn man sie nicht mit dem Rücken zur Wand machen muss. Wenn man sie aus Not machen muss, weil man kein Geld mehr hat, weil einem die Ideen ausgegangen sind, weil einem die Grundlagen verloren gehen, dann kommen da auch meistens Reformen raus, die nicht lange tragfähig sind. Aber wir haben 2 Jahre uns Zeit genommen, weil wir so erfolgreich sind im linearen Programm. Das Wesentliche ist, dass die ganzen digitalen Angebote, die wir gemacht haben, sowohl im Dialog, in den sozialen Netzwerken, in den Podcasts und so weiter, von den Redaktionen, von den Mitarbeitenden nebenher gemacht werden. Die sind ohne zusätzliche Mittel erstellt worden. Und das ist auf die Dauer nicht verantwortbar und nicht tragbar. Das ist der Qualität auch nicht nützlich. Wir müssen Freiräume schaffen, in der Arbeit der Redaktion, in der Arbeit der Fachredaktion, damit die Mitarbeitenden auch Möglichkeiten haben, neue Formate für diese digitale Welt zu entwerfen. Und das ist der Sinn der Programmreform.
1: Also verstehe ich richtig, eine Umschichtung der Ressourcen in erster Linie?
2: Eine Verlagerung, eine Umschichtung klingt so, als ob es um Sachen geht. Aber es geht ja um Menschenarbeit, es geht um Kreativität, es geht um investigative Kraft, die wir aufwenden wollen. Und dafür müssen die Leute Zeit haben, dafür müssen sie Gelegenheit haben, dafür müssen sie auch Mittel haben. Und die wollen wir dafür freischaffen.
1: Verlagerung in den digitalen Markt. Jetzt ist der digitale Markt ziemlich dicht. Also viele Verlager haben erfolgreiche Podcasts. In den Top 10 der erfolgreichsten Podcasts ist überhaupt gar kein ARD-Format drin. Wo ist denn da ihr Hebel, denn weiß ich nicht, Bill und Tom Kaulitz soll ja wahrscheinlich nicht die Kernkompetenz des Deutschlandfunks werden.
2: Na, wir haben ja gute Beispiele, wie sowas gelingen kann. Wenn wir an die Peter Thiel-Story denken, die über 9 Millionen Mal genutzt worden ist, das hätten viele kommerzielle Anbieter auch gerne.

0: Und jetzt die Lieblingsschülerinnen-Serie über sexuellen Missbrauch von Schülerinnen durch Lehrer hat innerhalb von kürzester Zeit über 1 Million Nutzerinnen und Nutzer gehabt. Also Sie können mit auffälligen Podcasts und auffälligen Produktionen durchaus Publikum gewinnen. Das setzt nur ganz andere Wege voraus, der Distribution, der Werbung, wie Sie in die sozialen Netzwerke reinkommen, wie Sie das Ganze begleiten, als in der linearen Radiowelt. In der linearen Radiowelt gab es ein Markenversprechen, einen Einschaltknopf und fertig war die Lauge. Das ist in der digitalen Welt anders.
1: Ich komme dennoch nochmal zurück zur inhaltlichen Kritik an der Reform. Ein, wenn nicht das große Aushängeschild des Deutschlandfunks, ist die journalistische Fachkompetenz, die bislang in den Fachredaktionen und vor allem in den Fachmagazinen hörbar ist, also Bildung, Popkultur, Medien, Literatur, Wirtschaft. Diese Magazine fallen weg und viele Kritikerinnen und Kritiker befürchten, dass dadurch das, ich nenne es mal, journalistische Tiefenprofil leidet.
0: Also, wenn ich es jetzt ironisch beantworten wollte, viele Jahre galt das Thema Magazin und Magazinitis als Inbegriff für Verflachung und Trivialisierung. Und ich finde es schon interessant, dass jetzt auf einmal das Magazin als gewissermaßen Monstranz der hohen Qualität angesehen wird. Nichts gegen Magazine. Ich finde, die haben ihre Zeit gehabt. Aber wir haben Wissen ziemlich genau aus der Nutzungsforschung, gerade in der digitalen Welt, dass unser Publikum sehr stark nach Hintergrundinformationen, nach Vertiefung fragt. Und die soll ja durch die Fachredaktionen erstellt werden. Wir bilden ja keine neuen Redaktionen, sondern wir behalten an unseren Fachredaktionen fest. Wir stärken sie. Sie bekommen ihre Sendeplätze, für die sie zuständig sind. Wir möchten nur von ihnen, dass sie die Kraft, die sie haben, dazu verwenden, bestimmte Themen zu vertiefen und investigativ zu arbeiten. Also mit stärker zu recherchieren, selbst eigen zu produzieren. Das ist ganz der wesentliche Kern und das ist für mich eine Qualitätssteigerung.
1: Geld wird, wenn ich richtig verstehe, nicht gespart durch die Reform, zumindest nicht in erster Linie. Dennoch ist der Spardruck ja omnipräsent, also keine Rundfunkbeitragserhöhung, der Reformstaatsvertrag mit Verschlankungsleitplanken. Welche Rolle spielt der politische Druck?
0: Ja, der Ressourcendruck bzw. der Druck auf die Kosten durch die Kostenentwicklung, den hat das ZDF, den hat die ARD, den hat das Deutschlandradio aller gleichermaßen. Das ist ja klar, die Sachkosten steigen. Die Tarifverträge existieren und entwickeln sich weiter, aber die Energiekosten werden teurer, alles wird teurer. Der Rundfunkbeitrag ist im Augenblick gewissermaßen eingefroren. Natürlich stellt uns das alles vor Probleme. Wir haben aber, und das hat die KEF festgestellt, haben aus den letzten Jahren noch gewisse Reserven gehabt, dadurch, dass wir bestimmte Projekte nicht angefasst haben, dass es Beitragsmehreinnahmen gab, die haben wir behalten, die haben wir gewissermaßen zur Verfügung. Die KEF hat gesagt, ihr habt diese Reserven, nutzt die für die nächsten Jahre. Insofern wissen wir, dass wir bis Ende 2028 ausreichend finanziert sind und die Dinge, die wir uns vornehmen, auch bezahlen können. Und insofern verstehe ich das Problem oder haben wir alle auch das Problem natürlich und es ist wünschenswert, dass der Rundfunkbeitrag dem folgt, was die KEF empfohlen hat. Aber es ist jetzt bei uns auch nicht die blanke Not.
1: Ihre Amtszeit endet nächstes Jahr, Herr Rau, dann gehen Sie in den Ruhestand. Geht so eine, das wäre meine letzte Frage mit Bedacht und bewusst so gewählt, geht so eine umfassende Reform eigentlich nur am Ende von so einer Amtszeit? Also nicht nach dem Motto, nach mir die Sinnflut, aber mit so einem Vorhaben geht man ja seinen Job nicht an oder beginnt ihn nicht?
0: Ja, das ist echt eine gute Frage. Na, ich persönlich glaube, also wenn ich dran denke, was wir in der ersten Amtsperiode, das sind ja mal 5 Jahre, angefangen haben, das war die funkhausübergreifende Zusammenarbeit. Die war für ein etabliertes, traditionelles Haus wie Deutschlandradio schon auch eine kleine Kulturrevolution, dass das Funkhaus in Berlin mit Deutschlandfunk Kultur und der Deutschlandfunk hier aus Köln, dass sie enger zusammenarbeiten sollten in verschiedenen Dingen. Das haben wir in der ersten Phase gemacht. Diese Programmreform hier für Deutschlandfunk ist ein großer Punkt und ich freue mich, dass ich sie in meiner Amtszeit auch noch begleiten darf und dass ich damit so verbunden bin. Aber ich bin jetzt nicht von einem Endzeitgedanken geplagt, dass ich mir noch unbedingt ein Denkmal setzen will, sondern das gehört einfach zum Geschäft. Wenn Sie sich anschauen, was in der ARD, im ZDF, bei den privaten Anbietern los ist, die sind alle in Reformprozessen und haben noch ein paar Jahre Berufsleben vor sich. Insofern ist das, glaube ich, keine Sache, die an der Pensionsgrenze hängt.
1: Stefan Rauer, Intendant des Deutschlandradios. Danke fürs Gespräch.
0: Gerne.

0: Vosinha ist ein Star und zwar weltweit. Der Torwart des WM-Teams aus Kap Verde, das am Montag ein sensationelles 0:0 gegen Spanien gespielt hat. Innerhalb von 3 Tagen ist sein Social-Media-Follower-Account bzw. die Anzahl von 50.000 auf 13 Millionen gewachsen. Und damit rückt auch die Inselgruppe Kap Verde in den Fokus und deren Rolle bei der WM. Es ist ein ziemlich armes Land, was nicht nur heißt, dass kaum Fans in die USA gereist sind, sondern auch die teure Berichterstattung von der WM für die Heimat ist für Kap Verde eine enorme Herausforderung. Ronny Blaschke berichtet.
1: In Praia, der Hauptstadt von Kap Verde, geht es gemächlich zu. Auf den Straßen kaum Verkehr, in den Cafés findet man immer einen Platz. Der öffentlich-rechtliche Rundfunk des kleinen Inselstaates, RTC, ist in unscheinbaren Flachbauten untergebracht. Auf dem Parkplatz ist eine Mauer mit bunten Graffitis verziert. Darauf zu sehen, Kameraleute, Mikrofone, Bildschirme. Wir sind ein kleiner Sender. Wir haben nicht viele Leute, um wirklich etwas Großes auf die Beine zu stellen. Marco Gamarocha moderiert die Abendnachrichten. In einem Großraumbüro bereitet er mit 5 RedakteurInnen die Sendung vor. Es ist hektisch und das hat auch mit der WM zu tun.
2: What an evening for Cape Verde.
1: Im Oktober 2025 gewann das Nationalteam von Kap Verde 3:0 gegen Eswatini, das frühere Swasiland, und qualifizierte sich zum ersten Mal für das wichtigste Fußballturnier der Welt. Auch für den Fernsehsender des kleinen Landes eine große Herausforderung, sagt Marco Gamarocha. Wir haben aus dem Stadion berichtet, aber auch von den unterschiedlichen Inseln, wo die Leute gefeiert haben. Und seit der Qualifikation berichten auch große Medien wie die New York Times oder die Washington Post über Kap Verde. Im westafrikanischen Vergleich gilt Kap Verde als politisch stabil, aber das Durchschnittsgehalt liegt gerade mal bei 300 Euro. Nun, bei der WM in den USA berichten 3 Reporter und 1 Kameramann für den öffentlich-rechtlichen Rundfunk des Landes. Im Gegensatz zu vielen Fans aus Kap Verde hatten sie keine Probleme bei der strengen Visavergabe der Trump-Regierung. Aus Kostengründen sind die Fernsehjournalisten in Florida im selben Hotel wie die kapverdische Nationalmannschaft untergebracht. Private Medien in Kap Verde, wie Zeitungen oder Online-Portale, haben keine Journalisten zur WM geschickt, sagt der Sportreporter Victor Hugo Fortisch, der für das öffentlich-rechtliche Fernsehen die Länderspiele live kommentiert. Wir sind in Kap Verde eng mit der Diaspora verbunden. Schätzungsweise 1 Million Menschen mit kapverdischen Wurzeln leben im Ausland, also mehr als auf den Inseln selbst. Kap Verde ist ein relativ armes Land. Viele Leute sind hier auf Geldüberweisungen aus der Diaspora angewiesen. Von den 104 Spielen bei dieser WM überträgt das öffentlich-rechtliche Fernsehen von Kap Verde 34 Partien. Im Fokus stehen die 3 Vorrundenspiele von Kap Verde. Schätzungsweise 1 Million Dollar muss der Rundfunk für diese Übertragungsrechte an den Weltfußballverband FIFA überweisen. Victor Hugo Fortisch. Wir sind ein kleines Land mit einer kleinen Bevölkerung. Unser Sender ist beim Kauf von Übertragungsrechten auf Sponsoren angewiesen. Wir überlegen uns genau, welche Spiele wir zeigen können und wollen. Die Menschen in unserem Land sind auch an anderen Mannschaften aus Afrika interessiert. Und auch an Teams, die uns kulturell nahe sind, wie Portugal oder Brasilien. Bei der WM erwartet die FIFA einen Rekordumsatz von 9 Milliarden Dollar. 1/3 wird durch die Übertragungsrechte von Bewegtbildern generiert. Allerdings verkauft die FIFA diese Rechte nicht einheitlich. Sie verhandelt in Ländern individuell, berücksichtigt Kaufkraft und Größe der Bevölkerung. Genaue Zahlen werden nicht genannt, aber die großen Fernsehanstalten in den USA, Deutschland oder Großbritannien überweisen für die TV-Rechte jeweils 3-stellige Millionenbeträge. Wohingegen die Sender in den 54 afrikanischen Staaten zusammen lediglich 200 Millionen Dollar überweisen. Die nationale Berichterstattung in Afrika ist das eine, aber in Kap Verde hofft man auch auf das Interesse der internationalen Medien am Land. Und bislang geht der Plan auf. Nach dem sensationellen 0:0 der Mannschaft im ersten Spiel gegen Europameister Spanien berichteten Medien weltweit über die Inselgruppe im Atlantik. Mario Semedo, Präsident des Fußballverbandes von Kap Verde, hofft auf langfristige Effekte. Kap Verde hat eine gute Entwicklung genommen. Wir bauen unsere Infrastruktur aus, der Tourismussektor wächst. Aber durch die WM können wir in eine neue Dimension vorstoßen. Eine bessere Werbung kann es für ein kleines Land gar nicht geben.
0: Ronny Blaschke berichtete aus Praia in Kap Verde. Deutschlandfunk hier. TikTok ab 16 ist in aller Munde, in Großbritannien zum Beispiel aktuell. Verbote sind natürlich ein Weg, um mit den Social-Media-Risiken umzugehen, aber Kompetenztraining ist möglicherweise auch mal ganz sinnvoll. Immer mehr Schulen zum Beispiel nehmen das Fach Medienkunde in den Lehrplan auf, um Kindern einen sinnvollen Umgang mit Social Media nahezubringen und um ihnen zu vermitteln, was Journalismus ist und was nicht. Sebastian Engelbrecht hat das in Berlin beobachtet.
3: Andrea Kralisch eröffnet die Stunde. Sie ist Lehrerin in der Klasse 5C der Halensee-Grundschule im Berliner Westen. Dann übergibt sie an Ulrike Gruska und Daniela Zinser, zwei freie Journalistinnen.
4: Das ist Ulrike, meine Freundin und Kollegin. Ich bin Daniela und wir erzählen euch heute was zum Thema Fake News, also bewusst gestreute falsche Informationen, die euch so im Internet und auf Social Media begegnen.
3: 90 Minuten lang unterrichten die beiden die Klasse darüber, was Journalismus ist und wie er sich von sozialen Medien unterscheidet. Die beiden machen das ehrenamtlich, gegen eine Aufwandsentschädigung von 150 Euro insgesamt. Gruska und Zinser fragen die Kinder, was Fakten und was Meinungen sind.
5: Ein Fakt ist, dass wir jetzt die dritte Stunde haben.
6: Eine Meinung ist, dass manche meinen, dass das hier Spaß macht.
3: Dann zeigen sie einen Ausschnitt aus einem Harry-Potter-Film, in dem Rita Kimkorn auftritt, eine Journalistin, die in ihren Berichten regelmäßig die Wirklichkeit verdreht.
6: Also ihr war es egal, was Harry Potter meinte. Sie wollte ihre eigene Meinung als richtig gelten lassen.
3: Die Kinder sind gebannt, melden sich, stellen Fragen. Auch in der Diskussion um einen Social-Media-Eintrag. Er zeigt Donald Trump, blutend nach dem Attentat auf ihn, neben ihm seine Leibwächter. Wahrheit oder Fälschung?
7: Ich mache das, weil die Leute dort lächeln auf dem Bild. Was halt das Komische ist, weil wenn auf einen Präsidenten geschossen wird, lächelt man nicht. Deswegen glaube ich eher, dass es nicht echt ist.
3: In Gruppen sollen die Kinder selber Nachrichten schreiben, der Klasse vorstellen und sie entscheiden lassen, was ist Wirklichkeit, was erdichtet.
8: Hashtag Monsterwahl. Also der Text ist, die Zunge eines Blauwals wiegt 3 Tonnen.
9: Hier sieht man auch ein Bild davon, eine Blauwalzunge auf einer Waage.
10: Herausgefunden wurde es von 3 Wissenschaftlern, von Donald Trump und seine Bodyguards.
11: Um 3 Uhr nachts.
3: Ja. Ulrike Gruska und Daniela Zinser erklären, dass Journalismus anders funktioniert.
4: Dass Journalisten und Journalisten bestimmten Grundsätzen sich verpflichten. Also wir haben das alle irgendwie gelernt, auf unterschiedliche Arten eine Ausbildung gemacht, eine Journalistenschule besucht oder das studiert. Und wir stehen mit unserem Namen, zum Teil auch mit unserem Gesicht oder mit unserer Stimme für das, was wir berichten. Also anders als zum Beispiel bei privaten Posts Fipsi95, der irgendwas postet oder die. Da weiß man meistens nicht, wer das eigentlich ist.
12: Uns ist es einfach total wichtig, das haben wir ja auch am Anfang dieses Workshops gemacht, zu sagen, es gibt Journalismus und das ist was anderes, als wenn ich zum Beispiel einfach als Rieke78 was poste auf meinem Privatkanal, wenn ich als Journalistin recherchiere, gelten dafür bestimmte Regeln und ich kann haftbar gemacht werden.
3: Medienkunde ist kein eigenes Fach an deutschen Schulen, aber es kommt in verschiedenen Fächern vor, auch an der Grundschule. Etwa in Sachkunde oder in GEWI, eine Mischung aus Geschichte, Politik, Sozialkunde und Geografie. Wenn aber Journalistinnen selbst in der Klasse auftreten, findet das ganz besonders großes Interesse, meint Grundschullehrerin Andrea Kralisch.
13: Ich glaube, auch für die Kinder ist es oftmals dann eine ganz andere Ansprache, wenn das jemand extern berichtet, auch aus dem eigenen Berufsalltag, als wir Lehrer, die sowieso schon hier ganz viel vermitteln. Und ich glaube, die Kinder nehmen das einfach positiver an und hören da auch besser hin.
3: Die Schülerinnen Hanna, Alia und Miller aus der 5C bestätigen das sofort.
14: Dieses Thema über Fake News fand ich schon interessant, weil ich fall gerne auf Tricks rein. Und deswegen, das war spannend, das herauszufinden. Deswegen passe ich jetzt mehr auf über diese News.
15: Ich habe viel gelernt, auch zu lernen, so was Fake News überhaupt sind, weil vorher wusste ich das nicht so ganz genau. Ich habe auch neu dazu gelernt mit den ganzen Fake News, weil ich wusste das alles nicht davor. Und jetzt weiß ich auch, wie man das erkennt, dass das Fake News oder echte sind.
3: Manchmal kommen Gruska und Zinsa auch länger als 90 Minuten in eine Klasse. Eine Schule kann bei Journalismus macht Schule auch 4 Stunden Medienkunde buchen oder einen ganzen Projekttag.
0: Sebastian Engelbrecht war in Berlin dabei. Die portugiesische Schriftstellerin Lídia Jorge, die wird heute 80 Jahre alt. Gratuliert wird gleich im Büchermarkt um kurz nach 16 Uhr nach den Nachrichten hier in Deutschlandfunk. Und Medias Res hört sie natürlich wie immer im Netz, zum Beispiel mit ihrer DLF-App. Sebastian Wellendorf ist mein Name. Bis dann.
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22: Die Nachrichten. Zunächst die Übersicht. Ein Entwurf des SPD-geführten Bundesarbeitsministeriums zur Reform des Arbeitszeitgesetzes verstößt aus Sicht der Arbeitgeber gegen den Koalitionsvertrag. Die Ukraine und Russland haben erneut die sterblichen Überreste gefallener Soldaten ausgetauscht. Nach der Absage eines Auftritts des Publizisten Michel Friedmann bei den Bayreuther Festspielen steht deren Leitung in der Kritik. Die Meldungen im Einzelnen. Pläne des Bundesarbeitsministeriums zum Arbeitszeitgesetz haben Kritik bei den Arbeitgebern hervorgerufen. Ein der Nachrichtenagentur Reuters vorliegender Referentenentwurf sieht vor, den 8-Stunden-Tag nicht pauschal abzuschaffen. Stattdessen soll eine flexiblere Wochenarbeitszeit nur auf der Basis von Tarifverträgen möglich sein. Es gilt also ein sogenannter Tarifvorbehalt. Arbeitgeberverbände kritisierten den Entwurf als Bürokratiemonster. BDA-Präsident Dulger sagte, der Entwurf strotze vor Misstrauen. Der Hauptgeschäftsführer des Arbeitgeberverbandes Gesamtmetall, Zander, sprach von einer Ansammlung gewerkschaftlicher Maximalpositionen. Beide betonten, die Pläne widersprechen dem Koalitionsvertrag. Das Arbeitsministerium betonte, es handle sich um eine noch nicht abgestimmte interne Arbeitsfassung. Die Gewerkschaften hatten sich gegen jede Aufweichung der 8-Stunden-Regel gestellt. Die Arbeitgeber fordern dagegen eine wöchentliche anstelle einer täglichen Höchstarbeitszeit, damit sie Beschäftigte an manchen Tagen länger arbeiten lassen können, wenn dies an anderer Stelle ausgeglichen wird. US-Verteidigungsminister Hegseth hat deutliche Kritik an den europäischen NATO-Partnern geübt. Hegseth sagte bei einem Treffen der Bündnispartner in Brüssel, auch wenn einige Staaten ihre Militärausgaben deutlich gesteigert hätten, gebe es Rückschläge bei der Stärkung der NATO. Manche Länder glaubten noch immer, dass die Ära des sicherheitspolitischen Trittbrettfahrens weitergehe. Auch seien die USA nicht ausreichend im Krieg gegen Iran unterstützt worden. Hegseth kündigte an, die amerikanische Truppenpräsenz in Europa in den kommenden 6 Monaten erneut zu überprüfen. Die Partnerländer müssten künftig die Hauptverantwortung für die Verteidigung ihres Kontinents übernehmen. Die Ukraine und Russland haben erneut Leichen gefallener Soldaten ausgetauscht. Der zuständige ukrainische Koordinationsstab in Kiew teilte mit, man habe die sterblichen Überreste von 522 Gefallenen erhalten. Aus Moskau hieß es, die Ukraine haben im Gegenzug 33 russische Soldaten überstellt. Die Zahl der getöteten Soldaten seit Beginn der russischen Invasion vor 4 Jahren unterliegt auf beiden Seiten der Geheimhaltung. Schätzungen gehen von bis zu 190.000 getöteten oder vermissten ukrainischen Soldaten aus. Auf russischer Seite sollen es mehr als 350.000 sein. Bundesaußenminister Wadephul hat Kürzungen bei den deutschen Zahlungen an die Vereinten Nationen ins Gespräch gebracht und dafür Widerspruch aus der Opposition erhalten. Wadephul sagte der Rheinischen Post, es könne nicht sein, dass die Bundesrepublik einer der größten Beitragszahler sei und bei manchen Entscheidungen nicht berücksichtigt werde. Damit bezog er sich auf die Abstimmung über zwei frei werdende, nicht ständige Sitze im UNO-Sicherheitsrat vor 2 Wochen, bei der Deutschland leer ausgegangen war. Die Grünen rieten Wadephul eindringlich von Kürzungen ab. Die Bundesregierung sollte auf keinen Fall wie eine beleidigte Leberwurst wirken, sagte Grünen-Fraktionsvize Brugger der Nachrichtenagentur AFP. Die außenpolitische Sprecherin der Linksfraktion Özdemir sagte, wer bei einer Niederlage gleich mit Mittelkürzung drohe, habe den Sinn multilateraler Politik nicht verstanden. Zustimmung erhielt Wadephul dagegen von der AfD. Israel bricht den Kontakt zur EU-Außenbeauftragten Kallas wegen eines angeblichen Vergleichs mit dem Apartheid-Regime in Südafrika ab. Der israelische Außenminister Saar erklärte, dies gelte so lange, bis Kallas ihre Äußerungen zurücknehme. Er bezog sich auf einen Bericht des Nachrichtenportals Euractiv. Kallas soll dann demnach bei einem Besuch in Mexiko das israelische Vorgehen im Westjordanland und im Gazastreifen mit der früheren südafrikanischen Politik der Rassentrennung gleichgesetzt haben. Kallas ging in einem an Saar gerichteten Schreiben im Online-Dienst X nicht auf den konkreten Vorwurf ein. Sie betonte, die EU setze sich stets für eine konstruktive Beziehung zu Israel ein. Zugleich kritisierte sie, dass der Ausbau israelischer Siedlungen im Westjordanland eine Zwei-Staaten-Lösung erschwere. Volkswagen-Chef Blume hat den Sparkurs bei Europas größtem Autobauer verteidigt. Im laufenden Jahr hätten sich die Rahmenbedingungen der Automobilindustrie nochmals verschärft, sagte er laut Redemanuskript bei einem virtuellen Aktionärstreffen. Das über Jahrzehnte erfolgreiche Geschäftsmodell funktioniere heute nicht mehr. Man müsse es weiterentwickeln. Die Pläne für einen weitreichenden Umbau des Konzerns sollten vor der Sommerpause dem Aufsichtsrat vorgestellt werden. Ziel sei es, 2030 der weltweit attraktivste Automobilhersteller zu sein. Volkswagen will bis 2030 konzernweit 50.000 Stellen abbauen. Der Gewinn des Konzerns mit Hauptsitz in Wolfsburg war im vergangenen Jahr um fast die Hälfte eingebrochen. Im ersten Quartal dieses Jahres ging dieser um 28% zurück. Die Absage eines Auftritts des jüdischen Publizisten Michel Friedmann bei den Bayreuther Festspielen hat Kritik hervorgerufen. Die Präsidentin der israelitischen Kultusgemeinde München und Oberbayern, Knobloch, erklärte, die Absage sei auf jeder Ebene eine Bankrotterklärung. Dass die Festspielleitung ihm an dieser hochsymbolischen Stelle eine Bühne erst anbiete und dann unter fadenscheinigem Vorwand wieder entziehe, sei würdelos. Damit habe die Leitung eine Gelegenheit zur Aufarbeitung ihrer eigenen NS-Vergangenheit verpasst und diese auch für die Zukunft erheblich erschwert. Friedmann sollte bei den 150. Bayreuther Festspielen über Antisemitismus, den Komponisten Richard Wagner und den Umgang mit der Nazi-Vergangenheit der Festspiele sprechen. Nach Informationen der Süddeutschen Zeitung wurde die Veranstaltung mit dem Verweis auf Sicherheitsbedenken auf unbestimmte Zeit verschoben. Dem ivorischen Fußball-Nationalspieler Eli Wahi ist vor dem WM-Spiel gegen Deutschland die Einreise nach Kanada verweigert worden. Der Verband der Elfenbeinküste teilte mit, der Stürmer dürfe nicht mit der Mannschaft nach Toronto reisen und werde deshalb im Teamquartier in den USA bleiben. Von den Behörden in Kanada gibt es bisher keine Bestätigung. Medienberichten zufolge steht die verweigerte Einreise im Zusammenhang mit Vorwürfen der Spielmanipulation in der französischen Liga. Wahi soll deshalb vor der WM kurzzeitig in Frankreich festgenommen worden sein. Die Elfenbeinküste und Deutschland treffen am Samstagabend im zweiten Gruppenspiel aufeinander. Und hier noch einmal die Übersicht. Ein Entwurf des SPD-geführten Bundesarbeitsministeriums zur Reform des Arbeitszeitgesetzes verstößt aus Sicht der Arbeitgeber gegen den Koalitionsvertrag. Die Ukraine und Russland haben erneut die sterblichen Überreste gefallener Soldaten ausgetauscht. Nach der Absage eines Auftritts des Publizisten Michel Friedmann bei den Bayreuther Festspielen steht deren Leitung in der Kritik. Das Wetter. Im Nordosten wolkig und einzelne Schauer, sonst heiter bis sonnig. 26 bis 36 Grad. Morgen im Norden bewölkt mit Schauern oder kurzen Gewittern, die im Tagesverlauf in den Osten ziehen. Sonst heiter bis sonnig, ab nachmittags teils kräftige Gewitter, örtlich Unwettergefahr. 30 bis 38 Grad. Die weiteren Aussichten. Am Samstag teils Sonne, teils Quellwolken und örtlich kräftige Schauer und Gewitter mit Unwettergefahr. 30 bis 38 Grad. Das Wetter und die Temperaturen von 14 Uhr. Berlin stark bewölkt 27 Grad, Köln-Bonn leicht bewölkt 30, Helsinki leicht bewölkt 22 Grad, Stockholm bedeckt 18 Grad, Oslo stark bewölkt 21, London bedeckt 25 Grad, Kopenhagen leicht bewölkt bei 22, Amsterdam bedeckt bei 26 Grad, Brüssel leicht bewölkt 28 Grad, Zürich wolkenlos 32 Grad, Paris leicht bewölkt 35, Nizza wolkenlos 25 Grad. Barcelona leicht bewölkt 26, Madrid ebenfalls leicht bewölkt 33 Grad, Mallorca leicht bewölkt 31 und auch Malaga leicht bewölkt bei 30 Grad. Lissabon wolkenlos 28 Grad, Wien leicht bewölkt 28, Prag leicht bewölkt 27, Warschau ebenfalls leicht bewölkt bei 24 Grad, Budapest auch leicht bewölkt bei 27 Grad. Belgrad wolkig 29 Grad, Bukarest leicht bewölkt 27, Venedig wolkenlos 29, Rom leicht bewölkt 31, Athen wolkig 30, Larnaca leicht bewölkt 32, Istanbul ebenfalls leicht bewölkt bei 26 Grad, Ankara wolkig 30 Grad, Moskau bedeckt 17 Grad, Kiew wolkig 22 und Algier leicht bewölkt 35 Grad. Das waren die Nachrichten.
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1: Schön, dass Sie dabei sind. Am Mikrofon heute Carsten Huck.
2: Ich bin als Schriftstellerin eine Tochter der Nelkenrevolution. Sie hat mir die Möglichkeit gegeben, auszuwählen, wie ich leben wollte. Den Beruf zu wählen, der mich erfüllte, mir die Chance verschafft, zu reisen, unabhängig zu sein, meinen Kindern ein Leben in Freiheit zu ermöglichen. Davor wäre so etwas nicht möglich gewesen. Ich verdanke mein eigenes Schicksal in großen Teilen der Revolution.
1: Das sagt die portugiesische Autorin Lydia Jorge. Ihr ist in dieser Woche der österreichische Staatspreis für europäische Literatur zugesprochen worden und sie feiert überdies heute ihren 80. Geburtstag. Anlass, um am Ende der Sendung mit ihrem deutschen Verleger über sie und ihr Werk zu sprechen. Zuvor zwei neue Romane von Ewald Ahrens und Sylvain Tesson. Säulen des Meeres, das sind für den französischen Reiseschriftsteller einzelne Felsspitzen, die aus dem Wasser ragen. Von denen hat der Extremsportler und Autor von Bestsellern wie Schneeleopard und Weiß etliche erklettert. Tessons neuen Selbsterfahrungstrip auf Ozeans Spitze hat Dirk Furig gelesen.
17: In seinem vorherigen Buch mit den Feen hatte Sylvain Tesson die Küstenlinien von der Bretagne bis zu den britischen Inseln bereist. Nun verlässt der Abenteurer die Ufer. Vom Strand aus setzt er über zu vorgelagerten Felsspitzen, die durch Erosion und Wellenschlag vom Festland abgespalten wurden. Die gilt es zu erklimmen.
23: In einer Herbstnacht brechen wir auf. Am Morgen, wenn die Fischkutter auslaufen, lassen wir das Boot zu Wasser und legen uns in die Riemen. Genau ostwärts, die Felsnadel von Etretat.
17: Ein berühmter Solitär in der Normandie, nahe bei Le Havre, etwa 50 Meter vom Strand entfernt und mehr als 40 Meter hoch.
23: Die Sonne geht auf, das Meer glitzert, die Kreidewände erhellen sich. Philibert setzt uns am Fuß der Felsnadel ab. Wir würden später wieder zu ihm stoßen, schwimmend. Vorerst klettern wir.
17: Dass er die Extreme in allen Varianten liebt, beweist Sylvain Tesson seit Jahren. Ob brüllende Hitze, dichter Schnee oder schäumende Brandung, keine Naturgewalt ist ihm zu bedrohlich, als dass er sie nicht bezwingen möchte.
23: Stellen Sie sich eine Säule vor, die einen Steinwurf vom Ufer entfernt aufragt. Unten Gischt, oben Gefieder. Ihr zu Füßen schäumt das Meer. Eine Silbermöwe bekrönt die Spitze. Zwischen beiden der Fels, Strömungen und Wellen.
17: Zusammen mit seinem Kletterkameraden Daniel Dulac ist er jetzt zu solchen Felsformationen gereist. Zu den Osterinseln vor Chile, zu den Marquesas in der Südsee, ans Kap Horn oder auf die Philippinen. In Schottland erkletterten sie etwa 20 Brandungspfeiler hintereinander. Das ist definitiv eine Sucht und eine Art von Meditation. Für Tesson steckt in diesem Höhenrausch ein metaphysisches Erlebnis.
23: Im 18. Jahrhundert hatte Tiepolo die Decken der Paläste in Venedig mit Engeln, Madonnen und Mönchen bemalt, die mit ausgebreiteten Armen vor einem rosafarbenen Himmel fliegen, als hätte sie ein Strudel wonniger Inbrunst erfasst. Auf der Spitze der Felsnadel erlebte auch ich jenen trockenen Rausch. Ich schwebte zwischen Himmel und Meer. Indem ich durch die Welt streife, jage ich diesem Gefühl der Erhabenheit im Grunde seit Jahren hinterher. Weil ich nicht malen kann, ziehe ich los. Weil ich nicht beten kann, klettere ich. Manchmal gelange ich an einen höheren Ort. Und dann hat tatsächlich eine Himmelfahrt stattgefunden.
17: Tessons Sprache ist so barock wie die Malerei, von der er schwärmt. Erhabenheit, wonnige Inbrunst, Himmelfahrt. Zur Überwältigung durch üppige Formulierungen kommen die eindrucksvollen Schwarz-Weiß-Aufnahmen, die der Fotograf Thomas Guasse gemacht hat und auf denen die schmalen, kantigen, spitz zulaufenden oder breit ausragenden Felsnadeln in majestätischer, dunkel-archaischer Pracht glänzen. Über dem Text von Nicolas Denis als seine langjährige Übersetzerin zum wiederholten Male atmosphärisch unerreicht präzise ins Deutsche gebracht, schwebt ein dickes Gewölk von Emphase. Der Mensch im Angesicht der Schönheit der Naturgewalt. Gegenmodell zur Besiedlung, dem Urbanen, zur Zivilisation. In Tessons Texten tönt stets auch ein rückwärtsgewandter Zungenschlag, was ihm im politisch-intellektuell stark polarisierten Frankreich das Image eines reaktionären Denkers eingebracht hat. Der heilige Ernst wäre kaum zu ertragen, überraschte Tesson nicht immer wieder mit einem Anflug sachten Humors. Beim wolkigen Schwärmen über die Großartigkeit des Gipfelstürmergefühls gelingen ihm das Pathos brechende Pointen.
23: Wie hat Armstrong es geschafft, bei der Landung auf dem Mond auch nur ein Wort zu sagen? Unsere Trunkenheit ist der Rausch eines Kaisers, der sich sein Reich besieht. Zugegebenermaßen ist unseres kaum größer als ein Taschentuch.
17: Rausch, Trunkenheit, Ekstase. Das sucht dieser Extremsportler und Extremliterat. Ingredienzien, die er auch bei jenen Dichtern und Denkern findet, die er auf seinen Expeditionen im Gepäck hat. Verse von Rimbaud, Gedankensplitter von Victor Hugo, Fernando Pessoa, John Steinbeck und anderen seiner literarischen Säulenheiligen.
23: Für mich ist Baudelaire ein Brandungspfeiler. Er hält dem öffentlichen Wahnsinn seine private Morbidität entgegen.
17: Sylvain Tesson verknüpft Naturanschauung, Naturberührung und hier Naturerkletterung mit seiner ins Philosophische tendierenden Schreibweise. Das ist berührend, fesselnd, vereinnahmend und sein Erfolgsmodell. Literarisch so perfekt ausgefeilt wie die Techniken der Felserklimmung mit Seil und Haken. Aber auch Provokation und Zumutung für den eher nüchtern gestimmten Leser.
1: Dirk Fuhrig war das über die Säulen des Meeres von Sylvain Tesson. Aus dem Französischen übersetzt von Nicolas Denis, erschienen im Bertelsmann Verlag, 208 Seiten, 25 Euro. Die großen Erfolge von Ewald Ahrens, Alte Sorten und Der große Sommer waren Coming-of-Age-Romane. Da kommt es überraschend, dass sein neuer Roman 5678 vom Alter handelt. Steht doch ein 60-jähriger Stepptänzer im Mittelpunkt. Das Zeug zu einem neuen Bestseller hat der Roman aber allemal, findet Jörg Maggenau.
5: Altlicht nennt man die schmale Sichel des abnehmenden Mondes in der Nacht vor Neumond. Altlicht scheint auch auf den alternden Stepptänzer, dessen Vertrag nicht mehr verlängert wird, aus Ewald Ahrens neuem Roman.
6: Die Nacht war klar. Die beiden Domspitzen zeichneten sich schwarz und scharf gegen den Himmel ab, obwohl Altlicht war. Altlicht, das Wort hatte er das erste Mal von Jo gehört, und es war zu Anfang des Sommers gewesen, nicht weit von hier, auf der Brücke in die Altstadt. Vielleicht war es noch ein bisschen später gewesen als jetzt.
5: Jo war Antons erste große Liebe, mit der er sein Leben verbracht hätte, wenn sie ihn nicht von jetzt auf nachher verlassen hätte und spurlos verschwunden wäre.
7: Dass er nie erfuhr, warum sie wegging und ob sie überhaupt noch am Leben ist, war ein Schock und ist Antons unvergängliches Trauma. Was wäre aus diesem ungelebten Leben geworden? Stattdessen hat er Katja geheiratet und sich von ihr getrennt, obwohl die beiden eigentlich ein gutes Verhältnis haben. Die gemeinsame Tochter Emma ist auch schon 30, ist Tänzerin und Choreografin wie der Vater. Anton fühlt sich mit 60 noch gut. Vielleicht sind seine Steppschritte nicht mehr so schnell wie früher. Dafür hat er mehr Erfahrung. Doch dann teilt ihm die neue Intendantin mit, dass sie nicht mehr mit ihm plant und ausgerechnet seine Tochter ihm nachfolgen soll. Die Kränkung ist enorm, doch auf die Wut und die Enttäuschung folgt das Bedürfnis, Bilanz zu ziehen und, nachdem es seiner Tochter gelang, Jo im Internet als Lehrerin an einer Grundschule in Irland ausfindig zu machen, mit ihr dorthin zu reisen und sich seiner Vergangenheit zu stellen.
8: Was tat er hier eigentlich? Was hatte er 60 Jahre lang gelebt? Zwei kaputte Beziehungen und ein paar bedeutungslose Affären. 200, 300 Stücke, an deren Tanznummern sich niemand mehr erinnerte, geprobt, gespielt, vergessen. Und er hier in Irland, im Nirgendwo, auf einer von Beginn an sinnlosen Suche nach einer Jugend, die es nicht mehr gab, nicht mehr geben konnte.
7: Das Genre des alternden Mannes, der endlich aus dem Schatten der nicht gelebten Möglichkeiten heraustreten möchte, hat derzeit Konjunktur. Hans-Ulrich Treichel behandelt in seinem aktuellen Roman Das Karussell dasselbe Thema in heiter, melancholischer, leiser Variante. Jim Jarmusch hat mit seinem Film Broken Flowers schon vor 20 Jahren Maßstäbe gesetzt, indem er Bill Murray, alle seine verflossenen Geliebten und mit ihnen die alten Träume aufsuchen ließ. Bei Arends, inzwischen selbst 60 geworden, wie sein Protagonist, kommt die Wende zum Alter dennoch überraschend. Waren seine großen Bestseller-Erfolge Alte Sorten und Der große Sommer doch Jugendromane. In 5, 6, 7, 8 setzt er sich mit dem Gefühl der Vergeblichkeit auseinander und choreografiert die ganze Vielfalt widersprüchlicher Empfindungen. Den Konflikt zwischen Vater und Tochter treibt er bis zum Äußersten. Er zeigt die Verlässlichkeit einer beständigen Freundschaft zur Ex-Frau Katja, wo man sich nur wundern kann, warum die beiden nicht zusammengeblieben sind. Und er ergründet die Illusion einer verhinderten Liebe, die, wie Anton schließlich vermutet, ihn unfähig gemacht hat, sich mit Zuneigung und Entschlossenheit auf das Näherliegende einzulassen.
8: Gegen Träume hat man keine Chance. Aber es waren nicht die Träume, sondern das andere Leben, gegen das man keine Chance hatte. Das ungelebte Leben mit all seinen 1000 Möglichkeiten, 1000 Glücksmomenten, die vielleicht alle hätten Wirklichkeit werden können. Nach denen sehnte man sich, weil man dieses Leben nicht gelebt hatte.
7: Arends ist ein so schlichter wie wirkungsvoller Erzähler. Er schreibt Literatur in einfacher Sprache, mit Sätzen, deren Satzteile von Punkten in kleine Häppchen zerteilt werden. Das Staccato, das er auf diese Weise erzeugt, passt jedoch zum Rhythmus des Stepptänzers und dem Klackern der Platten an den Schuhen. Wie ein Tänzer beherrscht Arends auch Tempowechsel, beschleunigt nach Phasen der Erholung, dramatisiert einen Showdown auf einem schwindelerregenden Pfad an der irischen Steilküste und lässt den nie allzu komplex werdenden Gedanken den Raum, den sie brauchen, um sich zu entfalten. Auf diese Weise erzeugt er eine emotionale Anteilnahme und schafft lebensnahe, glaubwürdige Figuren. Ein ergreifendes, wunderschönes Happy End gibt es auch, so dass eigentlich nichts dagegen spricht, dass Ewald Arends auch mit 5, 6, 7, 8 wieder einen Bestseller landen wird.
9: Jörg Margenau hat uns 5, 6, 7, 8 von Ewald Arends vorgestellt, erschienen im Dumont Verlag, 256 Seiten, kosten 25 Euro. Normalerweise nehmen wir Geburtstage von Autoren und Autorinnen nicht unbedingt zum Anlass, um über sie zu sprechen. Heute aber machen wir eine Ausnahme. Lídia Jorge aus Portugal wird heute 80 Jahre alt und wird am 27. Juli mit dem österreichischen Staatspreis für europäische Literatur ausgezeichnet. Vor ihr bekamen diesen hochangesehenen Preis unter vielen anderen namenhaften Autoren und Autorinnen auch Marguerite Duras, Peter Nadasch, Salman Rushdie, Doris Lessing oder Laszlo Krasznahorkai. Ich hatte die Möglichkeit, mit Lídia Jorges deutschem Übersetzer Christian Ruzicka über die Jubilarin und Preisträgerin zu sprechen. Seien Sie herzlich willkommen.
4: Ja, ich begrüße Sie ganz herzlich, danke. Was macht denn Lydia George zu einer europäischen Autorin?
10: Ja, ist eine gute Frage. Vielleicht erstmal die Tatsache tatsächlich, dass sie in viele europäische Sprachen übersetzt ist. Und von ihren Themen her würde ich sagen, ist sie jemand, die ganz grundsätzlich eine sehr dem Menschen zugewandte Literatur geschrieben hat, dass sie auf eine sehr politische Weise geschrieben hat. Also es gibt Themen, die Befreiung der Frau ist wahrscheinlich eines ihrer wichtigsten. Es gibt sehr früh Themen bei ihr, was hat die Kolonialpolitik der portugiesischen Diktatur betrieben gehabt oder überhaupt des portugiesischen Staates, dann noch bis in die Diktatur rein, wie hat sich das aufgelöst. Die Befreiung aus den Kolonien, wie haben die Menschen sich dann verhalten? Das ist ein ganz wichtiger Themenpunkt. Dann die Befreiung von der Diktatur, das ist das, was wir als letztes Buch von ihr veröffentlicht haben, unter dem Titel Die Stunden der Nelken. Und es geht immer wieder darum, wie Menschen innerhalb eines Systems leben und leiden und wie das System sozusagen Eingriffe hat auf den menschlichen Lebensweg. Und ich glaube, einer ihrer größten Wünsche ist es, den Menschen möglichst viel geistige Freiräume zu schaffen, mit der Literatur beispielhaft zu präsentieren, wie eine Art Anregung, ein eigenes Leben in möglichst hohem freien Willenssphären leben zu können. Vielleicht kann man das so ausdrücken.
4: Sie hat ja mehrere Leben gelebt, kann man sagen. Also einerseits unter der Diktatur, dann hat sie die Revolution selbst miterlebt und dann hat sie ein Leben in der Demokratie geführt. Sich selbst bezeichnet sie aber als eine, ja, Tochter der Revolution. Das hören wir kurz mal im O-Ton.
11: Ela significou uma libertação das mulheres.
2: Die Nelkenrevolution bedeutete die Befreiung der Frauen, die Befreiung eines unterdrückten Volkes. Ich habe die Revolution als eine große Kraft empfunden, weil ich meine Kindheit und Jugend in einem sehr prekären, sehr rückständigen Umfeld verbracht habe, in dem eine große Ausbeutung der Menschen herrschte. Und die Revolution war plötzlich nicht nur ein Zeichen der Befreiung für die Gemeinschaft, sondern für mich als Frau ein Zeichen dafür, dass ich tun konnte, was immer ich mir wünschte. Es war ein Moment außerordentlicher Hoffnung.
11: Como mulher foi um sinal de que eu poderia fazer aquilo que eu quisesse. Foi um momento de esperança extraordinário.
4: Lydia George, die diesjährige Preisträgerin des österreichischen Staatspreises für europäische Literatur. Christian Ruzicka, das heißt, für Lydia George und ihr Schreiben war die Abschaffung der portugiesischen Diktatur 1974 essentiell.
10: Also ich glaube, die war immens wichtig. Und als ich sie zum ersten Mal kennengelernt habe, das war, als wir den Titel Erbarmen vorgestellt haben, sind wir auf Lesereise gegangen und es ist kein Abend vergangen, an dem sie nicht, wenn wir nachher essen waren, mit den Buchhändlern, mit anderen Gästen, das Lied der Revolution angestimmt hat. Und das hat etwas damit zu tun, dass ihr Lebenspartner, und das muss man sich vorstellen, unter hundertprozentiger Androhung der Todesstrafe, wenn er auffliegen würde und wenn das falsch gelaufen wäre, derjenige war, der dieses Lied durchs Radio hat spielen lassen. Und das heißt, sie ist extrem nah damit verknüpft und sie hat den ganzen Geist dieser Revolution zutiefst eingeatmet. Und ich glaube, soweit ich sie jetzt kenne und verstanden habe, ist das das Sprungbrett gewesen, um überhaupt eine ganz, ganz eigene und eben in Freiheit geführte Biografie leben zu können, Schriftstellerbiografie leben zu können. Und sie ist eine wirkliche femme de lettres.
4: Wie sind Sie überhaupt zusammengekommen? Ja, George war lange Zeit Suhrkamp-Autorin. Jetzt ist sie bei Ihnen mit Ihren Büchern im Secession Verlag. Wie ist dieser Kontakt entstanden?
10: Ich bin mal eingeladen gewesen nach Portugal. Das ist jetzt eine etwas längere Geschichte. Zu der dortigen wichtigsten Buchmesse. Die findet da im Freien statt. Das ist ganz schön. Und da bin ich auf eine andere Autorin aufmerksam geworden, nämlich Dulce Maria Cardoso. Und wollte die auf jeden Fall machen, habe ich dann auch in meinem Verlag publiziert. Und ich musste dann aber an eine deutsche Agentin mich wenden. Und diese Agentin ist die Agentur Witt gewesen. Und Witt war mir ein Begriff, weil die alle Titel von Saramago gemacht haben. Und die ehemalige Agentin bei der Agentur Witt ist auch die Übersetzerin von Saramago. Und der gehört mit zu den für mich wichtigsten Stimmen, die ich gelesen habe. Und dann kamen wir ins Gespräch und dann hat sie mir gesagt, ja, du kannst Dulce Maria Cardoso haben. Wir haben dann noch eine Autorin. Und hier ist übrigens Lydia George. Würde dich das interessieren? Ich kannte Lydia George nicht. Und dann habe ich mir das durchgelesen und war fasziniert. Dann hatte ich aber ein Problem gehabt, weil das sind einfach verhältnismäßig umfangreiche Bücher, also um die 400 Seiten. Und das muss man finanzieren können. Und ich hatte dann das große Glück, dass ich mich bei der Europäischen Union beworben habe für ein großes Stipendium für 11 Bücher. und konnte da die beiden Bücher von Lydia George mit angeben. Und damit war die Übersetzung finanziert und dann war das für mich sicher. Und dann haben wir uns kennengelernt. Und ich kann mich noch erinnern, auf der Frankfurter Buchmesse vor 2 Jahren habe ich den Buchhändler Rudolf Müller aus Düsseldorf gefragt, ob er Lydia George kennt. Und dann lacht er mich an und sagt, machst du jetzt Witze? Und dann sage ich, wieso? Dann sagt er, Christian, das ist Weltliteratur. Dann war ich glücklich und im Frühjahr darauf habe ich gesehen, ja, es funktioniert so. Also sie ist, das erste Buch ist schon vergriffen. Erbarmen haben wir jetzt heute, ich kann es nicht mehr ausliefern und es wird jetzt nachgedruckt. Aber das ist schon eine wahnsinnig tolle Begegnung und die Zeit, die wir mit ihr verbracht haben auf den Lesereisen, wir haben uns einfach wahnsinnig angefreundet. Das ist eine unfassbar tolle Persönlichkeit.
4: Lydia George wird heute 80 Jahre alt. Gibt es weiterreichende Pläne? Gibt es neue Buchprojekte?
10: Ja. 2005 ist das letzte Buch bei Suhrkamp erschienen. Und dann wurde sie von Suhrkamp nicht mehr gemacht, weil die Lektorin weggegangen ist. Das ist wirklich ein Sündenfall gewesen, muss ich sagen. Und seitdem hat sie 5 Romane geschrieben. 2 haben wir jetzt publiziert inzwischen. 3 weitere aus dieser Epoche werden noch publiziert. Und dann möchte ich die ehemaligen Romane auch publizieren, also die bei Suhrkamp nicht mehr lieferbar sind.
4: Christian Rositschka, herzlichen Dank für das Gespräch.
10: Ich danke.
4: Die Bücher von Lydia George erscheinen im Secession Verlag. Zuletzt Die Stunde der Nelken, aus dem Portugiesischen von Marianne Garais übersetzt. 450 Seiten, kosten 32 €. Und das war der Büchermarkt. Nach den Nachrichten folgt Forschung aktuell. Am Mikrofon verabschiedet sich Carsten Huck.

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1: 16.30 Uhr, die Nachrichten. Umweltschutzorganisationen haben sich zum Ende der UNO-Klimakonferenz in Bonn verhalten geäußert. Greenpeace-Klimaschutzexperte Stoppel sagte, der Streit um fehlende Klimafinanzierung und gegensätzliche geopolitische Interessen zwängen die Verhandlungen zu Trippelschritten. Eine Vertreterin von WWF Deutschland meinte, bereits im Vorlauf der nächsten Konferenz im türkischen Antalya im November müssten klare Finanzzusagen und konkrete Umsetzungspläne auf den Tisch. Andere Organisationen würdigten hingegen den Vorschlag der türkischen Regierung, den globalen Anteil von Strom am Endenergieverbrauch bis 2035 von derzeit 20 auf 35% zu steigern. Bundesumweltminister Schneider sagte der deutschen Presseagentur, das Pariser Klimaabkommen bleibe trotz aller Spannungen der Maßstab. Die Umsetzung müsse aber deutlich schneller werden. An der Bonner Konferenz hatten seit Anfang vergangener Woche 6.500 Delegierte fast aller UNO-Mitgliedstaaten teilgenommen. Die Ukraine und Russland haben erneut Leichen gefallener Soldaten ausgetauscht. Der zuständige ukrainische Koordinationsstab in Kiew teilte mit, man habe die sterblichen Überreste von 522 Gefallenen erhalten. Aus Moskau hieß es, die Ukraine habe im Gegenzug 33 russische Soldaten überstellt. Die Zahl der getöteten Soldaten seit Beginn der russischen Invasion vor 4 Jahren unterliegt auf beiden Seiten der Geheimhaltung. Schätzungen gehen von bis zu 190.000 getöteten oder vermissten ukrainischen Soldaten aus. Auf russischer Seite sollen es mehr als 350.000 sein. US-Verteidigungsminister Hegseth hat deutliche Kritik an den europäischen NATO-Partnern geübt. Hegseth sagte bei einem Treffen der Bündnispartner in Brüssel, auch wenn einige Staaten ihre Militärausgaben deutlich gesteigert hätten, gäbe es Rückschläge bei der Stärkung der NATO. Manche Länder glaubten noch immer, dass die Ära des sicherheitspolitischen Trittbrettfahrens weitergehe. Auch seien die USA nicht ausreichend im Krieg gegen Iran unterstützt worden. Hegseth kündigte an, die amerikanische Truppenpräsenz in Europa in den kommenden 6 Monaten erneut zu überprüfen. Zuvor hatte NATO-Generalsekretär Rutte erklärt, dass der von den USA bereits angekündigte Abzug von Militärkontingenten ab sofort in Kraft trete. Es seien nun verstärkte Anstrengungen der Europäer nötig, um eine ausreichende Abschreckung zu gewährleisten. Die Absage eines Auftritts des jüdischen Publizisten Michel Friedmann bei den Bayreuther Festspielen hat Kritik hervorgerufen. Die Präsidentin der israelitischen Kultusgemeinde München und Oberbayern Knobloch erklärte, die Absage sei auf jeder Ebene eine Bankrotterklärung. Dass die Festspielleitung ihm an dieser hochsymbolischen Stelle eine Bühne erst anbiete und dann unter fadenscheinigem Vorwand wieder entziehe, sei würdelos. Damit habe die Leitung eine Gelegenheit zur Aufarbeitung ihrer eigenen NS-Vergangenheit verpasst und diese auch für die Zukunft erheblich erschwert. Friedmann sollte bei den 150. Bayreuther Festspielen über Antisemitismus, den Komponisten Richard Wagner und den Umgang mit der Nazi-Vergangenheit der Festspiele sprechen. Nach Informationen der Süddeutschen Zeitung wurde die Veranstaltung mit dem Verweis auf Sicherheitsbedenken auf unbestimmte Zeit verschoben. Dem ivorischen Fußballnationalspieler Eli Wayi ist vor dem WM-Spiel gegen Deutschland die Einreise nach Kanada verweigert worden. Der Verband der Elfenbeinküste teilte mit, der Stürmer dürfe nicht mit der Mannschaft nach Toronto reisen und werde deshalb im Teamquartier in den USA bleiben. Von den Behörden in Kanada gibt es bisher keine Bestätigung. Medienberichten zufolge steht die verweigerte Einreise im Zusammenhang mit Vorwürfen der Spielmanipulation in der französischen Liga. Wayi soll deshalb vor der WM kurzzeitig in Frankreich festgenommen worden sein. Die Elfenbeinküste und Deutschland treffen am Samstagabend im 2. Gruppenspiel aufeinander. Das Wetter. In der Nacht im Süden und Osten teils klar, sonst wolkig. Im Nordwesten und Westen dichtere Wolkenfelder, einzelne kräftige Gewitter, vereinzelt unwetterartig, 21 bis 13 Grad. Morgen im Norden bewölkt mit Schauern oder kurzen Gewittern, die im Tagesverlauf in den Osten ziehen. Sonst heiter bis sonnig, ab nachmittags teils kräftige Gewitter, örtlich Unwettergefahr, 30 bis 38 Grad. Die weiteren Aussichten, am Samstag teils Sonne, teils Quellwolken und örtlich kräftige Schauer und Gewitter mit Unwettergefahr, 30 bis 38 Grad. Das waren die Nachrichten.
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2: Lockbojen. Das sind Anlagen, die Fischern helfen, ihren zukünftigen Fang besser zusammenzutreiben. Freitreibende Anlagen, die Thunfische und mehr anlocken. Und Zehntausende werden davon jedes Jahr neu ausgesetzt. Und wo Meeresbiologen jetzt rausgefunden haben, sie treiben auch massenhaft durch Schutzgebiete mit Folgen. Welche, da schauen wir gleich drauf. Ich bin Katrin Kühn und erst geht es jetzt um die Folgen von Armut. Das Einkommen und das Bildung der Eltern beeinflusst, welche Chancen Kinder haben, wie weit sie in der Schule kommen, wie gesund sie sind. Das ist inzwischen gut belegt. Eine neue große Studie aus den USA bohrt jetzt noch tiefer und zeigt, sozioökonomische Faktoren haben auch Einfluss auf das Gehirn. Volkert Wildermuth berichtet.
3: Die ABCD-Studie begleitet die Entwicklung von tausenden Kindern in den USA. Sie dokumentiert Jahr für Jahr eine Vielzahl von Faktoren zu ihrer Gesundheit, ihren Fähigkeiten und ihren Lebensumständen. In der aktuellen Analyse interessierte sich das Team um Nico Dosenbach von der Washington University School of Medicine für die Gehirnentwicklung.
4: Welche Faktoren von denen, die wir messen können, die stärkste Assoziation haben mit dem Gehirn von Kindern, wo man praktisch den Effekt sehen kann in den Gehirnverbindungen.
3: Der Kinderneurologe konnte dabei auf Daten aus dem Hirnscanner von weit über 2000 Zehnjährigen zugreifen. Es ging einmal um die Dicke ihrer Hirnrinde und zum anderen um die Aktivitätsmuster ihrer Nervennetze, während sie ruhig im Scanner lagen. Beides hat Einfluss auf die geistige Leistungsfähigkeit. Die Unterschiede im Gehirn der Kinder wurden mit mehr als 600 Faktoren verglichen, die auch in der Studie erhoben wurden. Arztbesuche, IQ-Tests, Persönlichkeit, Wohnumgebung, Einkommen und Bildungsgrad der Familie und so weiter.
4: Das wichtigste Ergebnis und eine Überraschung war, alle wichtigen Faktoren waren ökonomisch. Also zum Beispiel die 40 stärksten Faktoren in Bezug auf die Assoziation mit dem Gehirn waren alle ökonomisch. Familieneinkommen oder Durchschnittseinkommen der Stadt, in dem ein Kind lebt, solche Sachen.
3: Das hatte Nico Dosenbach so nicht vorausgesehen.
5: Ich finde das einfach ein super spannendes Thema, wie soziales Umfeld, das Gehirn und Männer die Gedanken beeinflusst.
3: Schätzt die Psychologin Sophie Falk die Ergebnisse per Handy am Rand einer Konferenz zur Bildgebung ein. Sie arbeitet am Leipziger Max-Planck-Institut für Kognitions- und Neurowissenschaften selbst mit den Daten der ABCD-Studie. Ein wichtiger Aspekt der neuen Auswertung ist,

0: Entwicklung der Kinder herausgestellt. Wobei sowohl Nico Dosenbach als auch Sophie Falk betonen, dass arme Kinder nicht automatisch weniger leistungsfähige Gehirne haben. Es gibt hier eine sehr große individuelle Bandbreite. Und auch zusammengenommen erklären die sozioökonomischen Faktoren nur etwa 16% der Unterschiede im Gehirn der Zehnjährigen. Das ist sehr viel für diese Art der Analyse, aber lässt natürlich breiten Spielraum für andere Faktoren. Vor allem aber kann sich das Gehirn weiterentwickeln.
1: Per se ist das Gehirn natürlich sehr plastisch, aber die ersten Jahre sind plastischer als die Jahre danach. Wenn die Basis nicht ideal ist, ist es natürlich immer schwerer, aber vielleicht auch nicht unmöglich, es wieder recht zu beugen.
0: Hier werden vielleicht weitere Runden der ABCD-Studie neue Erkenntnisse bringen. Nico Dosenbach hat aus der aktuellen Auswertung für die eigene Familie den Schluss gezogen, die Kinder früher ins Bett zu schicken. Entscheidend seien aber gesellschaftliche Veränderungen.
2: Ich denke, dass das auch teilweise rückgängig machbar ist. Und im Endeffekt ist es ja so wichtig für eine Gesellschaft, dass man allen Kindern eine Chance gibt. Wäre schade, wenn der nächste Albert Einstein nicht Physiker wird, weil er eben so arm aufwächst, dass er immer nur 5 Stunden Schlaf kriegt. Das ist einfach verschwenderisch.
3: Das ist einfach verschwenderisch. In Sachen Potenzial, von dem Menschlichen mal ganz abgesehen. Volkert Wildermuth hat berichtet. Jetzt was zu Tiefkühlkost aus der Physik. Oder genauer, wie diese Tiefkühlkost in Zukunft ersetzt werden könnte. Es geht um Quantencomputer, um das Wettrennen um den besten Supercomputer, wer den baut. Für die Entwicklung von Medikamenten, nur ein Beispiel, wo Konzerne wie Google und IBM aktuell auf spezielle tiefgekühlte Quantenchips setzen. Und wo von der Außenbahn jetzt aber ein neues US-Team dazukommt und ein Konzept vorstellt, das vielleicht auch konkurrenzfähig sein könnte. Hören wir mal wie. Es geht um Quantenchips auf der Basis eingesperrter Atome.
4: Ions can scale. That was kind of an open question for a while.
5: Mit Ionen fallen lassen sich größere Quantenchips bauen. Dass das möglich ist, war lange eine offene Frage. Darin liegt, denke ich, die Bedeutung unserer Arbeit.
4: I think there will be that impact.
6: Tony Ransford von der US-Firma Quantinuum tüftelt an einem besonderen Typ von Quantencomputer. Der funktioniert ganz anders als die Siliziumchips in unseren Laptops. Er basiert auf geladenen Atomen, sogenannten Ionen.
5: Ionen schweben 70 Mikrometer über der Chip-Oberfläche, gehalten von elektrischen Feldern. Mit Elektroden können wir sie verschieben und dadurch genau steuern, wohin sich die Ionen bewegen.
6: Der Chip von Quantinuum ist fingernagelgroß und besitzt 98 Qubits, die elementaren Recheneinheiten eines Quantencomputers. Und in diesem Fall 98 Ionen, eingesperrt in elektromagnetischen Fallen. Und die lassen sich auf der Chip-Oberfläche hin und her schieben, wie auf einem Rangierbahnhof. Dadurch können alle Qubits miteinander in Kontakt gebracht werden, eine Art mikroskopisches Speed-Dating. Und das sei, sagt Ransford, ein Vorteil gegenüber dem Konzept von IBM und Google, den derzeitigen Marktführern. Deren Qubits nämlich sitzen fest verdrahtet auf einem tiefgekühlten Chip.
5: Bei diesen Chips werden Informationen Schritt für Schritt weitergegeben, ein bisschen wie bei der stillen Post. Bei jeder Weitergabe können Fehler entstehen und diese Fehler addieren sich. Wir dagegen können die Qubits verschieben und dadurch nebeneinander bringen. Die können dann direkt miteinander sprechen, ohne irgendwelche Zwischenschritte.
6: Die Folge: weniger Fehler und mehr Genauigkeit. Und das soll ein Manko der Ionenfallen ausgleichen. Weniger Qubits als die Konkurrenz. Denn IBM hat schon einen Chip mit über 1000 Qubits vorgestellt, also mehr als 10-mal so viel. Aber nicht zuletzt wegen des Stille-Post-Effekts arbeiten seine Qubits ungenauer, was den Mengenvorteil wieder zunichte macht, zumindest zum Teil. Doch was bringt der neue Ionenfallen-Chip konkret zustande, insbesondere im Vergleich zu einem klassischen Rechner wie einem Laptop? Zumindest ein Testprogramm hat er in Windeseile abgearbeitet, sagt Ransford.
5: Das ist kein Algorithmus, der für Praxisanwendungen taugt. Eher ein Test, mit dem sich herkömmliche Computer schwer tun. Und unser Chip war bei diesem Test nicht nur ein bisschen besser als ein klassischer Rechner, sondern deutlich schneller.
6: Doch bevor ein Ionenfallenchip nützliche Programme abspulen kann, etwa chemische Reaktionen simulieren oder Materialeigenschaften berechnen, muss noch einiges passieren. Vor allem deutlich

0: mehr Ionenfallen auf einen Chip packen, also mehr Qubits. Auch andere Firmen arbeiten an dem Ionenfallen-Konzept und sie dürften sich durch das neue Ergebnis bestätigt fühlen. Es zeigt, dass die Technik durchaus das Potenzial hat, einen brauchbaren Quantenrechner zu bauen. Und davon träumt die Fachwelt schon seit Jahren.
1: Frank Grote-Lüschen hat berichtet. Meeresschutzgebiete. Sie werden eingerichtet, um die Meere, die Tiere und mehr in den entsprechenden Regionen zu schützen, vor uns Menschen. Zum Beispiel vor dem Fischfang. Aber was, wenn dieser Schutz nicht richtig funktioniert, weil es nicht Menschen sind, die eindringen, sondern autarke Fischfangeinrichtungen? Ein Team von Meeresbiologen hat genau das zum ersten Mal in größerem Ausmaß untersucht, darunter auch Boris Worm von der Dalhousie-Universität in Kanada. Wir haben vor der Sendung miteinander gesprochen und ich habe ihn zuerst gefragt, was sind das überhaupt für Geräte, diese autonomen Fanghilfen?
2: Ja, genau. Also die meisten Menschen wissen gar nicht, dass sowas existiert. Die werden als FADS bezeichnet, Fish Aggregating Devices auf Englisch oder Fischsammler oder auch die Logbojen auf Deutsch. Und zwar geht es darum, dass hier Thunfische gefangen werden. Das ist weltweit eine der größten Fischereien. Einige Millionen Tonnen Thunfisch werden gefangen jedes Jahr und etwa 40% davon werden eben mit diesen Fischsammlern gefangen. Das sind autonom treibende Flöße, oft mit sehr langen Netzen, die nach unten reichen, bis zu 80 oder sogar 100 Meter tief und dann eben frei durch die Meere treiben. Die haben Echolote und Satellitensender an Bord, dass die Fische immer wissen, wo sie sind und auch etwa abschätzen können, wie viele Fische sich darunter versammeln. Und das ist sozusagen eine künstliche Methode, so Fischschwärme herzustellen, die dann leichter mit Ringwaden gefischt werden können. Wobei dann eben dieses Floß komplett mit einem Netz umstellt wird und dann unten zugezogen wird und dann alles, was da drunter wird, wird eben gefangen.
1: Also die Fische werden sozusagen da zusammengetrieben, dann muss aber noch wer dazukommen zum Fangen selbst, wo man jetzt ja denken könnte, in Meeresschutzgebieten darf das nicht laufen.
2: Das ist auch so. Nicht alle Meeresschutzgebiete verbieten die Fischerei, aber viele tun es. Es gibt übrigens auch viele Länder, die diese Art von Fischerei mit den Fanghilfen verbieten. Aber was wir gesehen haben, ist eben, dass weltweit natürlich diese autonom treibenden Geräte überall hinkommen, etliche eben auch in Meeresschutzgebiete. Also wir haben mindestens 1544 Meeresschutzgebiete gefunden, in denen diese Fanggeräte auftreten und über 6000 Fälle, wo die eben dann auch auf zum Beispiel Inseln oder Korallenriffen oder Atollen eben gestrandet sind und da eben dann zu Meeresmüll werden. Und ja, das ist eben ein Problem, das bisher nicht dokumentiert wurde, weil viele Leute eben gar nicht wissen, dass zwischen 100 und 150.000 von diesen Fanggeräten im Jahr ausgesetzt werden und viele davon gehen eben auch verloren. Es gab jetzt keine klaren Hinweise darauf, dass die so eingesetzt werden, um eben sozusagen Fische aus Meeresschutzgebieten rauszuziehen. Das kommt wohl auch mal vor, aber im Wesentlichen sehen wir das Problem, dass es eben ein Müllproblem ist und die eben auch in Korallenriffen und anderen Habitaten erheblichen Schaden anrichten können. Und dann ist es oft den lokalen Menschen, die dort leben oder auch denen, die diese Meeresschutzgebiete betreiben, angelastet, diese großen Müllmengen eben zu entsorgen und mit diesem Problem irgendwie fertig zu werden.
1: Und weil da ja Fische zusammengetrieben werden, also von wo weggeholt werden, wo sie sich eigentlich befänden und es auch Beifang gibt, Schildkröten, Ähnliches zum Beispiel.
2: Das ist richtig. Also diese Fischsammler haben etliche Probleme, auch außerhalb von Meeresschutzgebieten zum Beispiel, wie Sie angesprochen haben, der relativ hohe Beifang von Arten, die eigentlich gar nicht da sein sollten, aber die eben künstlich angelockt werden durch diese Fischsammler, die eben nicht nur Fische ansammeln, sondern auch zum Beispiel Meeresvögel und Schildkröten und Haie und andere, die dann eben auch in die Netze geraten. Und das ist schon länger dokumentiert, das ist auch bekannt. Leider wird aus unserer Sicht noch nicht genug getan, um dieses Problem zu beseitigen. Besonders eben auch im Hinblick auf Meeresschutzgebiete, die ja zum Glück eben stark zunehmen auf der Welt.
1: Können Sie uns noch mal erklären, wie genau Sie das herausfinden konnten? Sie sind ja nicht durch die verschiedenen Meeresschutzgebiete gesegelt, gefahren mit einem Schiff und haben das alles irgendwie beleuchtet, sondern Sie mussten das ja im Zweifel auch berechnen und da Daten zusammenführen.
2: Also tatsächlich war ich schon in Meeresschutzgebieten unterwegs, zum Beispiel im Ostpazifik, wo ich diese Geräte gesehen habe, die eben frei herumtreiben oder auch auf Korallenriffen oder so sich verheddern. Die haben wir dann auch eben aufgeräumt und entnommen, damit sie eben nicht noch mehr Schaden anrichten. Ja, aber insgesamt haben wir uns eben alle verfügbaren Daten angeguckt, wo diese Geräte sich befinden, wo sie ausgesetzt werden, wo sie hintreiben, wo die Fischerei stattfindet mit diesen Geräten und haben dabei eben festgestellt, dass sie oft Tausende von Kilometern weiter treiben, als sie eigentlich sollten und dann also fernab der Fischgebiete auch noch Schaden anrichten können. Das haben wir dann nochmal verifiziert mit einem globalen Survey von Menschen, die in Meeresschutzgebieten arbeiten, also die vor Ort sozusagen Augenzeugen sind dieser Schäden. Und die haben das dann in Interviews nochmal also detailliert geschildert, was sie da vor Ort sehen und wie häufig in einigen Gebieten, wie zum Beispiel den Seychellen oder auch in Französisch-Polynesien, diese Lockbojen eben, wie häufig die dort aufzufinden sind. Wir waren auch in Französisch-Polynesien vor 2 Jahren und haben da mit Leuten vor Ort auch geredet, um das eben besser zu quantifizieren. Ja, und insgesamt haben wir eben gefunden, dass mehr als die Hälfte, 53% der globalen Meeresschutzgebietsfläche von diesen Lockbojen beeinträchtigt wird. Und das ist schon erheblich.
1: Mehr als die Hälfte. Ja, Boris Worm, Meeresbiologe von der Dalhousie-Universität in Kanada. Neues Wissen, das hierbei helfen kann, besserem Umwelt- und Tierschutz in den Weltmeeren. Genauso wie das hier jetzt helfen kann beim besseren Tierschutz in der Luft. Und zwar Wetterradardaten, konkret bei einem besseren Schutz von Zugvögeln vor den Rotorblättern von Windrädern. Wie? Dazu jetzt Lucian Haas.
3: Ein Wetterradar kann erkennen, wo es regnet. Aber so ein Radar sieht noch mehr.
4: Schon einfach von dem Setup des Radars kann man alles, was in der Luft ist, in den Signalen auch wiederfinden. Das kann eine Wolke sein, das können Regentropfen sein, das können Insekten sein, das können Vögel sein. Wenn man über den ganzen europäischen Kontinent anschauen möchte, wo und wann findet Vogelzug statt, dann ist sicher Wetterradar die Technik der Wahl.
3: Das ist Silke Bauer, Ökologin an der Eidgenössischen Forschungsanstalt für Wald, Schnee und Landschaft in Birmensdorf in der Schweiz. Zusammen mit Forschungskollegen aus anderen Ländern hat sie erstmals Wetterradardaten eines ganzen Jahres nach Signalen von Zugvögeln durchsucht, mit der Frage, wann, wo und in welcher Flughöhe machen die sich in Mitteleuropa auf den Weg. Dafür nutzten sie Radarmessungen aus Deutschland, Frankreich und den Benelux-Staaten aus dem Jahr 2018. Diese kombinierten sie mit Standortdaten von rund 42.000 Windturbinen. Das Ziel? Abzuschätzen, wie viele Vögel potenziell mit ihren Rotorblättern kollidieren könnten.
4: Wir haben geguckt, wie viele Vögel fliegen auf der Höhe der Rotoren, zu welcher Zeit, wie viel Wind bläst da gerade zu der Zeit und konnten das dann zusammenbringen. Und da kommt man dann auf 114 Millionen Vögel in dem Gebiet.
3: 114 Millionen Zugvögel in der Gefahrenzone der Windräder, wohlgemerkt. Das heißt nicht, dass so viele von den Windkraftanlagen auch erschlagen werden. Das lässt sich in der Fläche kaum erfassen. Silke Bauer weist aber auf andere Untersuchungen im Umfeld einzelner Windräder hin. Demnach liegt die Vogelschlagrate bei vielleicht 1-2%. Doch die Forschenden wollten wissen, wie man dieses Risiko minimieren kann und wie viel Windenergie dabei verloren gehen würde. Dafür haben sie 3 Szenarien exemplarisch durchgerechnet.
4: Im ersten Fall, der ist sehr simpel, dann sagt man einfach, gut, in den 2 Hauptperioden, während die Vögel ziehen, also im Frühlingszug und im Herbstzug, schalten wir einfach ab über den gesamten Zeitraum des Vogelzugs.
3: Die Windräder müssten also vorsorglich wochenlang stillstehen. Aufs Jahr gerechnet würde die Stromproduktion damit um bis zu 20% sinken. Für die Energiebranche wäre das wohl kaum zu akzeptieren. Im 2. Szenario stoppen die Anlagen immer nur dann, wenn die Vogeldichte in der Umgebung der Windräder einen bestimmten Schwellenwert überschritt. Wenn man so das Vogelschlagrisiko statistisch um die Hälfte verringerte, sank die Energieausbeute in der Simulation um nur noch 2%. Das 3. Szenario war noch variabler. Hier entschied das Verhältnis von aktueller Energieproduktion zur Vogeldichte, ob die Anlagen abgeschaltet wurden. Bei windreichen Wetterlagen mit hoher Stromproduktion wurde ein höheres Risiko für die Vögel in Kauf genommen. Bei weniger Stromproduktion eher abgeschaltet.
4: Das Szenario ist eigentlich das wirklich effizienteste gewesen und mit für mich überraschenden Ergebnissen. dass man eben 50% der Vögel, die in Gefahr wären, mit nur 1% Energieproduktionsverlust schützen könnte.
3: Die Studie zeige, dass zwischen den Ansprüchen der Energiewirtschaft und des Vogelschutzes akzeptable Kompromisse möglich seien, sagt Silke Bauer. Da der Vogelzug über Landesgrenzen hinweggeht, wäre hier die EU-Politik gefragt, übergreifend entsprechende Vorgaben und Regelungen zu entwickeln.
1: Es wären Kompromisse möglich, ja, wenn man es will, sage ich mal. Lucian Haas über Wetterradardaten für einen besseren Vogelschutz. Und damit sind wir in Forschung aktuell an dieser Stelle jetzt angekommen. Die weiteren Meldungen aus der Wissenschaft heute mit Magdalena Schmude.
5: In Afrika sind Millionen Menschen von Extremwetter betroffen. Der afrikanische Kontinent erwärmt sich schneller als der globale Durchschnitt. Dadurch sind die Folgen des Klimawandels dort stärker zu spüren. Das geht aus dem Bericht State of the Climate in Africa der Weltwetterorganisation WMO hervor. Mindestens 13 Millionen Menschen in Afrika waren demnach im vergangenen Jahr von Extremwetterereignissen wie Überschwemmungen und Dürren betroffen. Gleichzeitig wurden Wirbelstürme heftiger. Mehr als 3000 Menschen starben an den Folgen solcher Ereignisse, heißt es in dem Bericht. Weil nur knapp die Hälfte der Länder Frühwarnsysteme für extremes Wetter aufgebaut hat, sind die Folgen für die Bevölkerung oft besonders verheerend.
1: Stonehenge könnte eine ältere Schwester haben.
5: Britische Archäologen haben 5 Kilometer von dem berühmten Steinmonument entfernt die Spuren einer Holzkonstruktion entdeckt. Sie bestand aus 2 massiven Holzpfählen im Abstand von 120 Metern, deren Pfostenlöcher jetzt bei Ausgrabungen gefunden wurden. Die Verbindungslinie zwischen den Pfählen zeigte um 3000 vor Christus genau auf die Position des Sonnenaufgangs am Tag der Sommersonnenwende. Vermutlich feierten die Menschen in der Jungsteinzeit dort dieses Ereignis, ähnlich wie Menschen es heute noch in Stonehenge tun. Die Anlage entstand etwa 500 Jahre, bevor die Steine von Stonehenge aufgestellt wurden und könnte eine Art Prototyp für das Monument gewesen sein, vermuten die Wissenschaftler.
1: Die Pest tötete schon vor 5500 Jahren Menschen.
5: Unter Jäger- und Sammlergruppen, die zu dieser Zeit am Baikalsee in Sibirien lebten, gab es mindestens 2 größere Pestausbrüche. Das haben Wissenschaftler aus Dänemark nachgewiesen. Sie hatten DNA aus den Zähnen von Verstorbenen auf Spuren des Pesterregers Yersinia pestis analysiert und wurden bei gut 1/3 der Personen fündig. Die damaligen Stämme des Bakteriums waren demnach sehr tödlich und breiteten sich schnell innerhalb von Großfamilien aus, die eng zusammenlebten. Unter den Toten waren auffällig viele Kinder zwischen 8 und 11 Jahren. Menschen zwischen 20 und 35 Jahren wurden dagegen kaum gefunden. Das könnte damit zusammenhängen, dass Ältere vorher schon Kontakt zum Pesterreger hatten und durch Immunität geschützt waren, schlussfolgern die Forscher im Fachmagazin Nature. Die bisher ältesten Nachweise von Yersinia pestis in Menschen sind etwa 200 Jahre jünger. Bei diesem Stamm war aber unklar, ob er für Menschen tatsächlich gefährlich war.
1: Ein pinker Planet versteckt sich hinter Salzwolken.
5: Der pinke Planet ist ein kalter Gasriese, 57 Lichtjahre von der Erde entfernt im Sternbild Jungfrau, dessen ungewöhnliche Farbe auf chemische Prozesse in seinem Inneren zurückzuführen ist. Das ist aber nicht die einzige Besonderheit, wie ein Astronomieteam aus den USA im Astrophysical Journal schreibt. Aufnahmen des James-Webb-Weltraumteleskops zeigen, dass es in der Atmosphäre des Planeten Salzwolken gibt. Das konnte bisher noch nie für einen kalten Planeten nachgewiesen werden. Weil kalte Planeten nur wenig Licht abstrahlen, ist es schwierig, sie mit Teleskopen von der Erde aus zu untersuchen.
1: Und dann noch Bienen vermeiden es, sich zu überfressen.
5: Je nach Nährstoffgehalt des Pollens, von dem Bienen sich ernähren, nehmen sie mehr oder weniger Nahrung zu sich. Das haben Forscher an der Universität Oxford beobachtet. So vermeiden die Bienen, dass sie zu viel von der Aminosäure Histidin aufnehmen, die dann giftig wirken kann, vermuten die Wissenschaftler in der Fachzeitschrift Current Biology. Histidin gehört zu den sogenannten essentiellen Aminosäuren, die Bienen mit der Nahrung aufnehmen müssen, weil sie nicht selbst herstellen können. Enthält Pollen viel Histidin, fressen sie insgesamt weniger, obwohl ihr Bedarf an anderen Aminosäuren wie Leucin und Isoleucin dann nicht gedeckt wird. Im Gegensatz zu Nektar, den Blütenpflanzen als Belohnung für Bestäuberinsekten produzieren, ist Pollen also keine perfekte Bienennahrung.
6: Sternzeit, 18. Juni. Die helle, dunkle Seite des Mondes. Heute Abend steht der Mond am Westhimmel. Rechts von ihm strahlen die Planeten Venus und Jupiter, links funkelt Regulus, der Hauptstern im Löwen. Im Moment ist die uns zugewandte Seite des Mondes nur wenig beleuchtet, dafür badet die Rückseite im Sonnenlicht. Nachdem die Artemis-2-Mission im April um den Mond herumgeflogen ist, fragte ein Hörer, was von der Rückseite des Mondes überhaupt zu sehen sei. Grundsätzlich sind beide Seiten des Mondes gleich hell oder dunkel. Während der Mond um die Erde läuft, dreht er sich genau einmal. Daher weist er uns immer dieselbe Seite zu. Wir sehen stets das berühmte Mondgesicht. Die für uns unsichtbare Hälfte nennen viele Menschen die dunkle Seite des Mondes. Möglicherweise nach dem Album Dark Side of the Moon der Rockgruppe Pink Floyd. Die Musik ist großartig, aber astronomisch ist die Bezeichnung nicht ganz korrekt. Denn der Mond mag für uns eine Vorder- und eine Rückseite haben, aber er hat keine dunkle Seite, jedenfalls nicht im wörtlichen Sinne. Nur zu Vollmond liegt die Rückseite des Mondes tatsächlich komplett im Dunkeln. Umgekehrt ist sie zu Neumond vollständig beleuchtet. Das war am Montag der Fall. Der amerikanische Schriftsteller Mark Twain sprach einst davon, jeder Mensch habe wie der Mond eine dunkle Seite, die er niemandem zeige. In diesem Sinne ist die lunare Rückseite tatsächlich die dunkle Seite des Mondes, auch wenn es da nichts Geheimnisvolles zu verbergen gibt. Um sie zu sehen, muss man nur zur richtigen Phase um den Mond fliegen.
1: Das war's für heute von Forschung aktuell, unsere helle Seite. Ich bin Katrin Kühn und sage danke für Ihre Zeit.
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7: Uhr, die Nachrichten. Umweltschutzorganisationen haben sich zum Ende der UNO-Klimakonferenz in Bonn verhalten geäußert. Greenpeace-Klimaschutzexperte Stoppel sagte, der Streit um fehlende Klimafinanzierung und gegensätzliche geopolitische Interessen zwängen die Verhandlungen zu Trippelschritten. Eine Vertreterin von WWF Deutschland meinte, bereits im Vorlauf der nächsten Konferenz im türkischen Antalya im November müssten klare Finanzzusagen und konkrete Umsetzungspläne auf den Tisch. Andere Organisationen würdigten hingegen den Vorschlag der türkischen Regierung, den globalen Anteil von Strom am Endenergieverbrauch bis 2035 von derzeit 20% auf 35% zu steigern. Bundesumweltminister Schneider sagte der deutschen Presseagentur, das Pariser Klimaabkommen bleibe trotz aller Spannungen der Maßstab. Die Umsetzung müsse aber deutlich schneller werden. An der Bonner Konferenz hatten seit Anfang vergangener Woche 6.500 Delegierte fast aller UNO-Mitgliedstaaten teilgenommen. Das EU-Parlament in Straßburg hat neue Regeln zum Recycling von Autos beschlossen. Die Vorgaben sehen vor, dass Autobauer ihre Fahrzeuge künftig so produzieren müssen, dass einzelne Teile leichter ausgebaut und ersetzt werden können. Dies soll dazu führen, dass Aluminium, Kupfer und seltene Erden verstärkt wiederverwendet werden. Europa soll so unabhängiger von Einfuhren werden. Die Verordnung umfasst auch einen Mindestanteil für recyceltes Plastik in Neuwagen. Die Regelung gilt auch für Lastwagen, Motorräder und Spezialfahrzeuge. Zudem soll es Kriterien geben, wann ein Auto als Schrott eingestuft wird. Der Export solcher Schrottautos, um sie illegal außerhalb der EU zu entsorgen, ist verboten. Die 27 EU-Mitgliedstaaten müssen über den Parlamentsbeschluss noch abstimmen. Dies gilt aber als Formalie. Studierendenvereinigungen und Gewerkschaften drängen die Koalition zur Umsetzung der vereinbarten BAföG-Erhöhung. Die stellvertretende DGB-Vorsitzende Hanak sagte in Berlin, die angekündigten Verbesserungen blieben sowieso schon hinter dem zurück, was nötig wäre. Die Anliegen der jungen Generation müssten ernst genommen werden. Das Bündnis startete eine entsprechende Petition. Union und SPD hatten sich in ihrem Koalitionsvertrag darauf verständigt, das BAföG zu reformieren und die Sätze zu erhöhen. Unter anderem soll die Wohnkostenpauschale zum kommenden Wintersemester einmalig von 380 auf 440 Euro pro Monat steigen. Unionspolitiker stellten die Erhöhung aus finanziellen Gründen aber zuletzt in Frage. Deutschland sichert der Ukraine zur Verteidigung gegen Russland 400 Millionen Dollar zur Beschaffung weiterer Waffen zu. Bundesverteidigungsminister Pistorius erklärte am Rande eines NATO-Treffens in Brüssel, Deutschland werde sich mit 200 Millionen Dollar an einem neuen Waffenpaket der USA für Kiew beteiligen. Zusätzlich werde die Bundesrepublik 200 Millionen Dollar zur Beschaffung von Lenkflugkörpern für die Luftabwehrsysteme vom Typ Patriot beisteuern. Pistorius sagte, Deutschland gehe mit den neuen Militärhilfen voran. Auch andere Länder kündigten weitere Waffenkäufe für die Ukraine an, darunter Schweden, Kanada, Norwegen und die Niederlande. Der Mord an einem russischen Aktionskünstler und Putin-Gegner in Polen hat die Debatte über Staatsterrorismus verstärkt. Der frühere leitende Mitarbeiter des Bundesnachrichtendienstes Konrad sagte im Deutschlandfunk, solche Gewalttaten sollten Oppositionelle entmutigen. Das Signal sei, dass es selbst im Exil keine Sicherheit gebe. Die Grünen-Europaabgeordnete Neumann warnte in der Frankfurter Rundschau vor einer sich ausweitenden Einschüchterung Andersdenkender durch ihre autoritären Heimatregime auf dem Boden der EU. Der russische Aktionskünstler mit dem Pseudonym Semyon Skripetsky war am Montag in einer Kleinstadt im Osten Polens erschossen worden. Ein Verdächtiger wurde festgenommen. Das Wetter. In der Nacht im Süden und Osten teils klar, sonst wolkig, im Nordwesten und Westen dichtere Wolkenfelder, einzelne kräftige Gewitter, vereinzelt unwetterartig 21 bis 13 Grad. Morgen im Norden bewölkt mit Schauern oder kurzen Gewittern, die im Tagesverlauf in den Osten ziehen. Sonst heiter bis sonnig, ab nachmittags teils kräftige Gewitter, örtlich Unwettergefahr, 30 bis 38 Grad. Das waren die Nachrichten.
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8: Mit Columba Krieg, hallo. Und die Themen dieser Sendung, die beschäftigen heute nicht nur Deutschland, sondern auch Europa. Und zwar zum einen, wie sollen wir umgehen mit China und seiner aggressiven Handelspolitik? Das ist heute ein Thema beim EU-Gipfel. Und das wird auch in der deutschen Politik noch diskutiert, ob harte Kante gegen günstige chinesische Produkte die richtige Strategie ist. Darüber hören wir gleich mehr. Außerdem will Europa unabhängig werden von US-amerikanischer KI und anderen Technologien. Auch wie es dort vorangeht, das schauen wir uns gleich an. Und hier in Deutschland, da blicken wir auf eine konfliktreiche Hauptversammlung bei Volkswagen. Wir beginnen die Sendung aber in den USA. Die Entscheidung des neuen Chefs der US-Zentralbank Federal Reserve, die war mit großer Spannung erwartet worden. Kevin Warsh, der hat erstmal nichts getan, also die Leitzinsen weder gesenkt noch erhöht. Und das ist aber trotzdem ein international viel beachtetes Signal. Denn damit hat er sich nicht dem Willen von Donald Trump gebeugt. Der hatte nämlich vorher oft gesagt, er sei für niedrigere Zinsen, weil das gut für die Wirtschaft sei. Darüber berichtet jetzt Anne Reit aus Washington.
9: Es ist erst ein paar Tage her, dass die Teuerungsrate in den USA zum ersten Mal seit 3 Jahren auf über 4% gestiegen ist und der US-Präsident gesagt hat, er liebe die Inflation. Gleichermaßen bekannt ist seine Liebe zu Zinssenkungen, die er sich von dem von ihm nominierten neuen Chef der US-Notenbank erhofft.
10: Good day.
9: Keine ganz einfache Ausgangslage für Kevin Warsh.
10: It's an honor, a true honor to be back at the Federal Reserve.
9: Der schon einmal Teil des Fed-Vorstands war und nun an der Spitze der Notenbank steht. Dass er die Entscheidung über den Leitzins ohnehin nicht alleine trifft, macht er von Beginn an deutlich.
10: This week's FOMC meeting.
9: Diese Woche hat gezeigt, was die Fed ausmacht. Intensive Debatten, Aufgeschlossenheit, Engagement für die Mission, Verantwortung und Rechenschaftspflicht.
10: And accountability for performance.
9: Und die Mission lautet, für Preisstabilität und maximale Beschäftigung zu sorgen. Die Entscheidung der 12 zuständigen Notenbankmitglieder für einen stabilen Leitzins fiel einstimmig. Das war das erste Mal seit rund einem Jahr, aber in der Sache erwartet worden.
10: We recognize that inflation has been running well ahead.
9: Wir sind uns bewusst, dass die Inflation deutlich über dem Inflationsziel von 2% liegt und das schon seit mehr als 5 Jahren. Die anhaltend hohen Preise stellen eine Belastung für die amerikanische Bevölkerung dar. Beobachter hoffen, dass die Inflation wieder zurückgehen wird, sollte die Straße von Hormus im Rahmen der Vereinbarung zwischen Washington und Teheran wieder geöffnet werden. Sicher aber ist das derzeit nicht. Während der Leitzins also unverändert bleibt, sind andere Veränderungen durchaus zu spüren. Die Erklärung des Komitees etwa sei kürzer, einfacher, entstaubter, so Warsh.
10: It's a bit shorter, a bit simpler and it dispenses with some older language.
9: Konzentriere sich auf die Fakten.
10: That statement just gives you the facts as best we can judge it.
9: Auch der Ausblick fehle dieses Mal wegen der aktuellen politischen Lage, anders als die Zusammenfassung der Wirtschaftsprognosen, die die Mitglieder des Komitees auch dieses Mal geliefert haben, mit einer Ausnahme. Ich habe darauf verzichtet, eigene Prognosen abzugeben. Fed-Vertreter sprechen zu oft über wirtschaftliche Entwicklungen und deren mögliche Auswirkungen auf die Zinsen, hatte Warsh schon in der Vergangenheit bemängelt. Das sei mitunter kontraproduktiv, weil sich die Verantwortlichen an diese Prognosen gebunden fühlen könnten. Dieses Mal deuteten ihre Prognosen an, dass es bis Ende des Jahres zu einer Straffung der Geldpolitik kommen könnte. Der US-Präsident äußerte sich auf dem Rollfeld auf Reisen in Europa unzufrieden. Das ziehe das Land runter. It's hard to believe. It just keeps the country down, you know, so. Aber es gebe jetzt einen sehr guten Kerl an der Spitze. Er richte sich danach, was der wolle. Das werden die kommenden Monate zeigen. 5 Bereiche sollen jedenfalls auf den Prüfstand kommen, so Warsh, unter anderem die Kommunikation der Notenbank.
8: Anne Reit berichtete aus Washington. Und wir schauen nach Deutschland. Der Autobauer Volkswagen, der hat es im Moment ziemlich schwer. Der Gewinn, der ist eingebrochen. 10.000 Stellen sollen wegfallen. Und das hat auch mit den US-Zöllen zu tun, aber im Moment besonders damit, dass China immer weniger deutsche Autos kauft, beziehungsweise die Chinesinnen und Chinesen. Gleichzeitig will Volkswagen aber weiterhin trotzdem Milliarden an seine Aktionäre ausschütten. Und diesen Widerspruch zwischen schlechter Lage und hohen Auszahlungen an die Aktionäre, diesen Widerspruch, den musste Konzernchef Oliver Blume heute bei der Hauptversammlung von VW unter einen Hut bringen. Ob ihm das gelungen ist, das berichtet Alexander Budde.
11: Zwei Botschaften von Volkswagen, die schwer zusammenpassen. Beim Blick nach China räumt der Konzern ein, der wichtigste Auslandsmarkt steht unter Druck. Eine schnelle Erholung ist nicht in Sicht. In seiner Rede an die Aktionäre dagegen spricht Konzernchef Oliver Blume von rasantem Fortschritt.
12: Auch in China demonstrieren wir, wie aus Strategien sichtbare Ergebnisse werden. Wir haben uns grundlegend neu aufgestellt in einem Markt, der sich schneller verändert als jeder andere. 3 Jahre Neuausrichtung und Transformation unseres Geschäfts. Jetzt liefern wir.
11: Jetzt liefern? Die Absatzzahlen sehen anders aus. In China ist der Automarkt in den ersten 5 Monaten des Jahres um fast 20% eingebrochen. Ob Volkswagen die Wende dort geschafft hat, bezweifelt Frank Schwope. Er ist Autoexperte und Dozent an der Fachhochschule des Mittelstands in Berlin.
13: Ich glaube schon, dass das eine Art Zweckoptimismus zum einen für die Mitarbeiter, zum anderen für die Aktionäre ist. Im ersten Quartal lief es ja für VW ganz und gar nicht rund, weltweit -4%. Aber in China war es sehr krass negativ mit -15%. Und der Gesamtmarkt in China ist ja auch stark eingebrochen. Die ersten Monate, da läuft es nicht rund. Insofern kann man, glaube ich, nicht sagen, dass VW die Wende in China schon geschafft hat.
11: Volkswagen will künftig sogar in China entwickelte Modelle weltweit verkaufen. Für Jens Hilgenberg, Verkehrsrechtsexperte beim Umweltverband BUND und Vorstandsmitglied der kritischen Aktionäre, ein schlechtes Zeichen für die Standorte in Europa.
14: Es ist ja auch nicht nur angekündigt in China für China, sondern auch aus China für neue Märkte auf der ganzen Welt. Und das finden wir ziemlich schwierig. So droht zumindest VW immer mehr auch zu einem chinesischen Anbieter zu werden. Und das ist mit Blick auf die Arbeitsplätze natürlich kein gutes Signal.
11: Der Druck zeigt sich in den Zahlen. Der operative Gewinn ist 2025 auf weniger als die Hälfte geschrumpft. Die Rendite liegt bei mageren 2,8%. Den Ernst der Lage räumt Blume selbst ein und spricht etwas aus, das für einen Konzernchef bemerkenswert ist.
12: Ein Weltauto in Deutschland entwickeln, in Europa produzieren und weltweit verkaufen. Unser über Jahrzehnte erfolgreiches Geschäftsmodell funktioniert heute so nicht mehr. Wir müssen es weiterentwickeln, noch globaler aufsetzen, noch lokaler handeln und gleichzeitig Synergien und Skalen weiter ausbauen.
11: Wie überholt, das zeigt ein Blick hinter die Kulissen. Einem Bericht des Manager-Magazins zufolge hält der eigene Vorstand den Konzern mehrheitlich für existenzgefährdet. Autoanalyst Schwope hält diesen Abgesang für verfrüht. Jammern, sagt er, gehöre im Vorstand zum Geschäft, auch um gegenüber der Belegschaft den harten Sparkurs zu rechtfertigen.
8: VW schwächelt, das haben wir gerade gehört, aber auch anderen Autokonzernen geht es nicht gut. Das liegt auch daran, dass China uns in Deutschland und die Autokonzerne seit längerem überholt hat als Exportweltmeister. Staatlich subventionierte chinesische Hersteller, die drängen mit ihren Produkten immer stärker auf den europäischen Markt. Die EU, die will China jetzt mit strengeren Handelsregeln die Stirn bieten. Darum geht es beim Europäischen Rat heute und morgen. Und in Deutschland gibt es aber immer noch Uneinigkeiten darüber, ob sich die Bundesregierung jetzt wehren oder gutstellen soll mit China. Ruth Kirchner berichtet aus Berlin.
15: Ein deutsch-chinesisches Businessforum vergangene Woche in Berlin. Vor Industrievertretern spricht Chinas Vizehandelsminister Ling Ji. Die zentrale Botschaft: Exportweltmeister China ist zugleich die zweitgrößte Importnation der Welt nach den USA. Wie zum Beweis ruft Ling Unternehmensvertreter auf, die Interesse an Produkten aus Deutschland signalisieren. Was der Vizeminister nicht sagt: China kauft immer weniger Autos, Maschinen oder Chemieprodukte. Made in Germany. Chinesische Unternehmen produzieren vieles längst selbst, staatlich subventioniert und deutlich billiger und drängen massiv auf den europäischen Markt. Heimische Firmen können kaum mithalten. Fachleute sprechen von einem China-Schock, der allein in Deutschland bereits 400.000 Arbeitsplätze gekostet hat. Absatzmärkte brechen weg, warnt Sebastian Roloff, wirtschaftspolitischer Sprecher der SPD im Bundestag.
16: Das ist sehr bedrohlich für uns und damit muss man umgehen.
15: Nur wie? Die Regierungskoalition ist sich uneins. Roloff plädiert für mehr Schutz des europäischen Marktes.
16: Deutschland und Europa müssen dafür sorgen, dass es einen Absatzmarkt für die eigenen Produkte gibt. Das bedeutet, dass die eigenen Produkte, seien es Auto, seien es Stahl etc., in Europa gekauft werden, was man nicht nur dem Markt überlassen kann.
15: Auch die EU-Kommission wirbt für einen härteren Kurs. Etwa Quoten für europäische Produkte bei öffentlichen Ausschreibungen, mehr Ausgleichszölle, insgesamt stärkere Beschränkung für die Konkurrenz aus Fernost. Wirtschaftsministerin Katharina Reiche, CDU, bleibt zurückhaltend. Sie setzte bei ihrer China-Reise im Mai ganz auf Dialog.
17: Wir werben in Brüssel also für einen balancierten Ansatz, wirksame Schutzinstrumente und gleichzeitig Offenheit für den Export.
15: Denn China bleibt wichtig. Rund 2000 deutsche Unternehmen sind dort vertreten. Gleichzeitig ist Deutschland auf seltene Erden, Halbleiter und Komponenten aus China angewiesen. Die Bundesregierung will Peking daher nicht verärgern. Kanzler Merz wies in seiner Regierungserklärung zwar auf die schwierige Lage der Industrie hin, blieb bei konkreten EU-Maßnahmen aber vage.
18: Wir schützen unsere Interessen und unsere Wirtschaft gegen wettbewerbsverzerrende Handelspraktiken anderer Staaten. Wir werden auf dem Europäischen Rat darüber sprechen, wie wir unseren Instrumentenkasten in der Europäischen Union anreichern können.
15: Andere europäische Staats- und Regierungschefs sind deutlich offensiver. Frankreichs Präsident Macron warnt vor einem chinesischen Tsunami und fordert gemeinsam mit Italien, Spanien und den Niederlanden schärfere Maßnahmen. Deutschland hat sich der Initiative nicht angeschlossen. Sandra Detzer, wirtschaftspolitische Sprecherin der Grünen, sagt, die Koalition darf nicht länger bremsen.
19: Unsere Erwartung ist ganz klar an die Bundesregierung, dass sie jetzt beim anstehenden Rat ein Treiber ist für effektiven Handelsschutz und für den Schutz gerade unseres Mittelstandes. Denn das ist wirklich eine Überlebensfrage für viele Unternehmen, auch in Deutschland und Europa.
15: Auch aus der CSU kommt der Appell, sich klarer zu positionieren. CSU-Europapolitiker Manfred Weber sagt, entweder wir wehren uns oder China macht Teile unserer Industrie platt. Beim deutsch-chinesischen Wirtschaftsforum in Berlin sind solche Warnungen nicht zu hören. Ein Staatssekretär aus dem Bundeswirtschaftsministerium mahnt fairen Handel an, plädiert aber zugleich für engere Beziehungen mit China. Chinas Vizeminister Ling Ji lächelt und wirbt weiter für sein Land.
8: Ruth Kirchner berichtete. Abwasser zu reinigen, das ist sehr teuer, vor allem wenn die Überreste von Medikamenten und Kosmetik daraus herausgefiltert werden müssen. Die EU-Kommission, die will deswegen eigentlich Pharma- und Kosmetikfirmen an Abwasserkosten beteiligen. Aber dagegen gibt es jetzt Widerspruch aus dem Europäischen Parlament. Annabel Brockhus.
20: Im Frühjahr 2024 war das Europäische Parlament noch dafür. Die Kosmetik- und Pharmaindustrie soll einen Großteil der Kosten übernehmen, damit künftig Mikroschadstoffe aus dem Wasser gefiltert werden können. Denn Arzneimittelrückstände und Kosmetika sind auch für einen Großteil der Verschmutzung verantwortlich. Heute, 2 Jahre später und mit neuen Mehrheitsverhältnissen im Europäischen Parlament, stimmt die Mehrheit der Abgeordneten dafür, das Gesetz zu stoppen und noch einmal zu prüfen. Die Initiative war von der Europäischen Volkspartei ausgegangen. Aus ihrer Sicht seien die Kosten für die Unternehmen höher als ursprünglich angenommen und belasteten sie übermäßig. Es könnte einen Medikamentenmangel geben. Der CDU-Abgeordnete Oliver Schenk betont, es gehe nicht darum, Umweltziele zu verschieben, sondern Verpflichtungen. Vor allem Abgeordnete der rechten Fraktionen hatten sich der Forderung angeschlossen, das Gesetz zu stoppen. Die grüne Europaabgeordnete Jutta Paulus kritisiert, ohne klare Regeln müssten die Verbraucherinnen und Verbraucher die Kosten tragen. Die Abstimmung bezeichnet sie als Geschenk an die Pharma- und Kosmetiklobby. Der Verband kommunaler Unternehmen, der auch die Interessen von Kläranlagen vertritt, warnte vorab, es laufen bereits Planungen, Kläranlagen auszubauen. Dieser Prozess dürfe nicht ausgebremst werden. Die Entscheidung des Europäischen Parlaments hat keine rechtliche Wirkung. Nur die EU-Kommission kann Änderungen an einem Gesetz vorschlagen.
8: Und wir bleiben noch kurz in der EU. Die Abhängigkeit von amerikanischen KI-Unternehmen, die ist ein großes Risiko. Jetzt gerade ist das stärkste Modell der KI-Firma Anthropic in Europa oder auch darüber hinaus nicht verfügbar, weil der US-Präsident das verboten hat. Deutschland und Frankreich, die wollen sich mit eigenen Unternehmen unabhängig oder zumindest unabhängiger machen von US-Technologien. Und einige von diesen Unternehmen, die treffen sich gerade in Paris bei der Messe VivaTech. Caroline Diller.
7: Bei Goethe fragt Gretchen Faust nach seiner Haltung zur Religion. Ein deutsches KI-Startup hat diese berühmte Gretchenfrage für das Jahr 2026 geupdatet, könnte man sagen. Denn Gretchen AI fragt nach der Wahrheit hinter Audios, Bildern und Videos im Netz.
21: Dann kann ich das so vorstellen, wenn ich jetzt ein Bild nehme und das Gesicht austausche, dann hinterlasse ich da eventuell Spuren. Unsere Software kann diese forensischen Spuren entdecken. Oder wenn ich jetzt ein neues KI-Modell, generative KI, anwende, dann habe ich eben keine einzelnen Spuren, sondern habe ich generelle Muster für KI. Und immer wenn ich wissen will, ist ein Bild fotorealistisch, ist es echt oder ist es mit KI generiert, kann ich Gretchen AI benutzen, um genau diese Frage zu beantworten.
7: Sagt Tim Pulzel, Chef und Mitgründer von Gretchen AI. Die Firma ist eine Ausgründung des Deutschen Forschungszentrums für künstliche Intelligenz. Gretchen AI prüft nicht nur auf technische Unstimmigkeiten, sondern verknüpft Quellen und sucht nach dem ursprünglichen Kontext von Bildern oder Videos. Mögliche Nutzer sind Medienhäuser, Behörden und nicht zuletzt alle, die auf Social Media unterwegs sind.
21: Wir haben beispielsweise die Landtagswahl in Rheinland-Pfalz mit begleitet und haben dort unsere Deepfake Detection direkt auf Instagram freigeschaltet, haben den Leuten gesagt, wenn ihr beim Surfen was seht, was euch dubios vorkommt, dann schickt's doch zu unserer Gretchen AI und wir schauen, ob die KI euch weiterhelfen kann. Das ist super gut angekommen.
7: Deutschland ist in diesem Jahr Partnerland bei der VivaTech in Paris und will gemeinsam mit Frankreich Impulse setzen, wenn es um KI und allgemein um die digitale Unabhängigkeit Europas geht. Auf der Messe haben Bundesdigitalminister Carsten Wildberger, CDU, und seine französische Amtskollegin Anne Le Hénoff ein gemeinsames Strategiepapier vorgelegt, um zu definieren, was genau digitale Souveränität eigentlich heißen soll. Digitalminister Carsten Wildberger.
22: Why does this matter? It matters because with this clear definition.
7: Warum ist das wichtig? Weil wir mit dieser klaren Definition deutlich machen, wie wir unsere Unternehmen unterstützen oder wie französische Unternehmen leichter nach Deutschland kommen können. Wir definieren, was Datensicherheit bedeutet und es hilft auch, um die Zusammenarbeit mit anderen Unternehmen aufzubauen. Das Papier soll Input geben für die Diskussion über das EU-Gesetzespaket zur Tech-Souveränität, das die Kommission Anfang des Monats vorgestellt hat. Für die französische Ministerin Anne Le Hénoff ist die Botschaft klar. Das deutsch-französische Tandem arbeitet.
23: Ce que nous faisons aujourd'hui est très fort dans le sens où ça passe un message aussi à la Commission européenne que le couple franco-allemand travaille.
7: Der demonstrative Tech-Schulterschluss ist ein starkes Symbol, nachdem in der Rüstung das gemeinsame Kampfflugzeugprojekt FCAS gescheitert war. Aber auch praktisch gesehen wird immer deutlicher, dass Europa eigene Lösungen braucht, nachdem etwa die US-Regierung die neuesten KI-Systeme der Firma Anthropic für ausländische Nutzer gesperrt hat. Im Vergleich mit den Tech-Mächten USA und China habe Europa durchaus was zu bieten, sagt Tim Pulzel von Gretchen AI.
21: Europas Stärke könnte eben genau das werden, was am Ende wirklich am wichtigsten ist, nämlich die Vertrauenswürdigkeit der KI.
7: Für die VivaTech hat sich der Wissenschaftler und Gründer ein klares Ziel gesetzt: zeigen, dass in Europa konkrete Lösungen entstehen.
21: Und dass die Zukunft, was Deepfake und Desinformationsbekämpfung angeht, einfach auch jetzt schon stattfindet und nicht nur debattiert wird.
8: Und um die europäische Unabhängigkeit in Sachen KI voranzubringen, da haben Deutschland und Frankreich auch heute ein gemeinsames KI-Forschungszentrum gegründet. Zu einem anderen Thema. Mit dem sogenannten Schufa-Score, mit dem haben die meisten Menschen im Laufe ihres Lebens mal zu tun. Die Schutzgemeinschaft für allgemeine Kreditsicherung, so der ganze Name, die beurteilt, wie gut eine Person bei Kasse ist und ob man ihr einen Kredit anvertrauen kann oder besser nicht. Aber wie die Schufa zu ihrem Urteil kommt und wie aussagekräftig dieses Urteil ist, das sagen Kritiker, das ist völlig unklar. Und deswegen haben sie die Schufa verklagt. Thomas Wagner berichtet über die Verhandlung beim Bundesgerichtshof.
2: Die Schufa war schon immer eine Blackbox und bleibt es auch. Das liegt eben in der Natur der Sache. Da werden ganz, ganz viele Daten gesammelt und irgendwie versucht man daraus die Kreditwürdigkeit abzuleiten.
3: Sagt Nils Nauhauser, Finanzexperte bei der Verbraucherzentrale Baden-Württemberg, und ergänzt:
2: Wo gehobelt wird, fallen Späne.
3: Und so ging es bei diesem Verfahren vor dem ersten Zivilsenat des Bundesgerichtshofes in Karlsruhe um die Späne beim täglichen Hobeln im Schufa-Geschäft. Vier Verbraucherinnen und Verbraucher hatten gegen die Schufa geklagt. Begründung: Die Wirtschaftsauskunftsportal mit Sitz in Wiesbaden habe nicht ausreichend die Spielregeln zur Transparenz eingehalten. Denn, so Verbraucherschützer Nils Nauhauser:
2: Also man hat ein Recht auf eine kostenfreie Auskunft nach der Datenschutzgrundverordnung.
3: Und dieser Pflicht zur Auskunft, zur Transparenz ist die Schufa zwar nachgekommen, doch in den vor Gericht anhängenden Fällen waren die betroffenen vier Verbraucherinnen und Verbraucher der Meinung, die Transparenzkriterien wurden nicht ausreichend erfüllt. Zu unverständlich die Sprache, zu unklar, wie die einzelnen Kriterien gewichtet worden sind. Ergebnis: Vor den Landgerichten Leipzig, Chemnitz und Görlitz bekamen die Verbraucherinnen und Verbraucher recht. Die Schufa wollte das nicht auf sich sitzen lassen und ging in Revision vor dem Bundesgerichtshof. Dort machte der vorsitzende Richter dann heute auch klar, was laut europäischem Recht und Rechtsprechung für die Transparenz der Schufa-Regeln ausschlaggebend ist, nämlich die Frage: Hat eine Schufa-Auskunft, beispielsweise über eine schlechte Kreditwürdigkeit eines Verbrauchers, unmittelbar und maßgeblich Folgen, dass man zum Beispiel einen Kredit nicht bekommt? Mit anderen Worten, gibt es eine Art Automatismus nach dem Motto: Schlechter Schufa-Score, automatisch kein Kredit, keine Wohnung. Genau das verneinte der Rechtsvertreter der Schufa. Über einen Kredit entscheide immer noch die Bank, über eine Wohnungsvermietung immer noch der Hauseigentümer. Der Rechtsvertreter der Verbraucherinnen und Verbraucher dagegen argumentierte, in fast allen Fällen folge beispielsweise eine Bank dem Schufa-Score und überhaupt müsse ein Verbraucher ja eigentlich schon vor dem Gang zur Bank oder vor dem Gang zum neuen Vermieter wissen, was die Schufa über ihn gespeichert hat. Ausgang des Streits offen, ein Urteil gibt es noch nicht. Allerdings machte Schufa-Sprecherin Tanja Panhans in Karlsruhe eines klar.
4: Also wichtig ist, es geht heute in diesem Verfahren um alte Score-Werte. Es geht um Scores, die wir ohnehin bis spätestens Ende 2028 durch den neuen Schufa-Score ablösen werden.
3: Und dieser neue Schufa-Score, also dieser neue Beurteilungsrahmen, sei ohnehin viel verständlicher und transparenter. Wichtige Fragen würden sofort beantwortet.
4: Welche Daten fließen in den Score ein? Welche Kriterien spielen eine Rolle? Und in welcher Gewichtung?
3: Und trotzdem führe auch dieser neue Schufa-Score zu einer Fülle von neuen Beschwerden, sagt Verbraucherschützer Nils Nauhauser.
2: Beispielsweise haben Verbraucher uns geschrieben, ja, sie müssten wegen Barrierefreiheit demnächst umziehen. Und aufgrund eines Umzuges würde dann dieser Score von 808 auf 779 Punkte sinken. Also da ist eine Menge erklärungsbedürftig und sorgt immer wieder für Kopfschütteln.
8: Thomas Wagner über den Schufa-Score. Und damit gehen wir zu Claudia Werle an die Frankfurter Börse. Wir haben zu Beginn der Sendung hier darüber gesprochen, der neue Chef der Federal Reserve, der hat erste Signale für seine Amtszeit gesetzt. Wie haben darauf die Märkte reagiert?
0: Es wird wirklich spannend werden, wie der neue Notenbankchef sein Amt ausüben wird. Was aufgefallen ist, dass der neue FED-Chef mehr Gestaltungsfreiräume scheint schaffen zu wollen. Er will unverbindlicher bleiben in dem, was er sagt und wie er die Zinsbeschlüsse kommentiert. Also ganz anders, als das bei seinen Vorgängern Bernanke, Yellen und Powell gewesen ist. Auch die Basis, auf der in Zukunft Entscheidungen getroffen werden, soll sich ändern. Was das denn jetzt konkret bedeuten wird, das muss man allerdings erst noch abwarten.
8: Auch der Autobauer VW und seine schwierige Lage waren Thema. Wie sehen denn da die Kurse nach der Hauptversammlung aus?
0: VW-Papiere geben 2,5% nach. Noch deutlicher sind die Verluste bei Mercedes-Benz und bei BMW. Da die Kurse über 4% im Minus. Ja, nicht nur VW hat zu kämpfen. Gestern hat der Konkurrent BMW die Geschäftsprognosen für das laufende Jahr deutlich gesenkt. Es wird damit gerechnet, dass weniger Autos ausgeliefert werden. Die gesamte Branche hat mit einer Vielzahl von Problemen zu kämpfen, die teilweise auf Managementfehler zurückzuführen sind, teilweise aber auch mit externen Faktoren zu tun haben. Und man darf nicht vergessen, Märkte ändern sich, Kundenverhalten ändert sich und es gibt einfach neue Konkurrenten auf den Markt, die vieles umkrempeln.
8: Die Autobauer, die haben also zu kämpfen. Wie ist denn die Lage darüber hinaus in der Industrie?
0: Vieles ist in Bewegung. Das war schon vor dem Krieg im Nahen Osten so, Stichwort US-Zölle. Jetzt kommen sozusagen die Folgen der kriegerischen Auseinandersetzungen on top noch obendrauf. Und selbst wenn die kriegerischen Handlungen eingestellt werden, das wird Monate dauern, bis die Infrastruktur wieder aufgebaut wird. Heute eine neue Studie vom Münchner IFO-Institut, die sagt, es wird immer weniger Jobs in der Industrie geben und das geht weit über die Autoindustrie hinaus.
8: Das IFO-Institut, das hat auch Zahlen veröffentlicht, wie die Inflation die Verbraucherinnen und Verbraucher trifft. Was ist dazu zu hören?
0: Es wird damit gerechnet, dass das Wirtschaftswachstum um 0,8% wachsen wird in diesem Jahr. Zum Vergleich, die Bundesregierung ist von deutlich schlechteren Zahlen ausgegangen.
8: Und zuletzt DAX, Anleihen und Goldpreis.
0: Der DAX steigt auf 25.024 Punkte, der Euro 1,1480 $.
8: Vielen Dank an Claudia Werle und ich bedanke mich auch bei Ihnen, liebe Zuhörerinnen und Zuhörer. Das war Wirtschaft und Gesellschaft für heute. Mein Name ist Columba Krieg.
1: Deutschlandfunk. 17.30 Uhr, die Nachrichten. Am Tag nach der Unterzeichnung des Abkommens zwischen den USA und dem Iran haben die ersten Schiffe die Straße von Hormus passiert. Der Verband Deutscher Reeder erklärte, die Zahl der Durchfahrten liege im unteren zweistelligen Bereich. Vor dem Iran-Krieg seien es täglich mehr als 100 gewesen. Eine deutliche Zunahme des Schiffsverkehrs sei also nicht zu erkennen. Eine Rückkehr zum regulären Betrieb sei aktuell nicht zu erwarten, erklärte der Verband weiter. Zunächst müssten die Risiken für die Schifffahrt beseitigt werden, etwa durch die Räumung von Seeminen. Das Rahmenabkommen zwischen den USA und dem Iran sieht unter anderem ein sofortiges Ende aller Kämpfe sowie die Freigabe der Straße von Hormus vor. Eine endgültige Vereinbarung soll innerhalb von 60 Tagen erzielt werden. Umweltschutzorganisationen haben sich zum Ende der UNO-Klimakonferenz in Bonn verhalten geäußert. Greenpeace-Klimaschutzexperte Stoppel sagte, der Streit um fehlende Klimafinanzierung und gegensätzliche geopolitische Interessen zwängen die Verhandlungen zu Trippelschritten. Eine Vertreterin von WWF Deutschland meinte, bereits im Vorlauf der nächsten Konferenz im türkischen Antalya im November müssten klare Finanzzusagen und konkrete Umsetzungspläne auf den Tisch. Andere Organisationen würdigten hingegen den Vorschlag der türkischen Regierung, den globalen Anteil von Strom am Endenergieverbrauch bis 2035 von derzeit 20% auf 35% zu steigern. Bundesumweltminister Schneider sagte der deutschen Presseagentur, das Pariser Klimaabkommen bleibe trotz aller Spannungen der Maßstab. Die Umsetzung müsse aber deutlich schneller werden. An der Bonner Konferenz hatten seit Anfang vergangener Woche 6.500 Delegierte fast aller UNO-Mitgliedstaaten teilgenommen. Das EU-Parlament in Straßburg hat neue Regeln zum Recycling von Autos beschlossen. Die Vorgaben sehen vor, dass Autobauer ihre Fahrzeuge künftig so produzieren müssen, dass einzelne Teile leichter ausgebaut und ersetzt werden können. Dies soll dazu führen, dass Aluminium, Kupfer und seltene Erden verstärkt wiederverwendet werden. Europa soll so unabhängiger von Einfuhren werden. Die Verordnung umfasst auch einen Mindestanteil für recyceltes Plastik in Neuwagen. Die Regelung gilt auch für Lastwagen, Motorräder und Spezialfahrzeuge. Zudem soll es Kriterien geben, wann ein Auto als Schrott eingestuft wird. Der Export solcher Schrottautos, um sie illegal außerhalb der EU zu entsorgen, ist verboten. Die 27 EU-Mitgliedstaaten müssen über den Parlamentsbeschluss noch abstimmen. Dies gilt aber als Formalie. Studierendenvereinigungen und Gewerkschaften drängen die Koalition zur Umsetzung der vereinbarten BAföG-Erhöhung. Die stellvertretende DGB-Vorsitzende Hanak sagte in Berlin, die angekündigten Verbesserungen blieben sowieso schon hinter dem zurück, was nötig wäre. Die Anliegen der jungen Generation müssten ernst genommen werden. Das Bündnis startete eine entsprechende Petition. Union und SPD hatten sich in ihrem Koalitionsvertrag darauf verständigt, das BAföG zu reformieren und die Sätze zu erhöhen. Unter anderem soll die Wohnkostenpauschale zum kommenden Wintersemester einmalig von 380 auf 440 Euro pro Monat steigen. Unionspolitiker stellten die Erhöhung aus finanziellen Gründen aber zuletzt in Frage. Die Absage eines Auftritts des jüdischen Publizisten Michel Friedmann bei den Bayreuther Festspielen hat Kritik hervorgerufen. Bayerns Antisemitismusbeauftragter Spänle teilte mit, die Absage habe ihn sehr irritiert. Bayerns Kunstminister Blume sagte, er erwarte von der Festspielleitung, dass sie eine Lösung finde. Die Präsidentin der israelitischen Kultusgemeinde München und Oberbayern, Knobloch, sprach von einer Bankrotterklärung. Friedmann sollte bei den 150. Bayreuther Festspielen über Antisemitismus, den Komponisten Richard Wagner und den Umgang mit der Nazi-Vergangenheit der Festspiele sprechen. Die Veranstaltung wurde aber mit dem Verweis auf Sicherheitsbedenken auf unbestimmte Zeit verschoben. Das Wetter. In der Nacht im Süden und Osten teils klar, sonst wolkig. Im Nordwesten und Westen dichtere Wolkenfelder, einzelne kräftige Gewitter, vereinzelt unwetterartig, 21 bis 13 Grad. Morgen im Norden bewölkt mit Schauern oder kurzen Gewittern, die im Tagesverlauf in den Osten ziehen. Sonst heiter bis wolkig, ab nachmittags teils kräftige Gewitter, örtlich Unwettergefahr, 30 bis 38 Grad. Die weiteren Aussichten: am Samstag teils Sonne, teils Quellwolken und örtlich kräftige Schauer und Gewitter mit Unwettergefahr, 30 bis 38 Grad. Das waren die Nachrichten.
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7: Und dazu begrüßt sie Maja Elmenreich. Heute kommt ein Film aus Island in die deutschen Kinos. Für den werben die Macherinnen und Macher auf, sagen wir, ungewöhnliche Art und Weise.
6: Wir haben einen Film namens The Love That Remains gedreht. Schaut ihn euch an. Uns gefällt er wirklich gut. Oder schaut euch etwas anderes an. Ist auch okay.
7: Wir fragen gleich nach, wie The Love That Remains, die Liebe, die bleibt, unserem Filmkritiker gefallen hat. Außerdem lassen wir uns von der Art Basel berichten. Die Kunstmesse ist seit heute für das Publikum geöffnet. Und wir stellen Ihnen eine Website mit dem Namen Töne der Repression vor. Darauf die Audiomitschnitte von DDR-Schauprozessen. Zuerst aber geht es in die Mitte Berlins, wo das wogende Feld aus tausenden Betonstelen an die ermordeten Juden Europas erinnert. Direkt gegenüber, im Tiergarten, steht ein mächtiger Quader mit einem kleinen Fenster, durch das man einen Film sehen kann. Das Denkmal für die im Nationalsozialismus verfolgten homosexuellen Menschen. Und auch den Sinti und Roma ist ein Mahnmal im Berliner Tiergarten gewidmet. Und am kommenden Mittwoch werden Kulturstaatsminister Weimer und Bundestagspräsidentin Klöckner eine weitere Gedenkstätte der Öffentlichkeit übergeben. Das Mahnmal für die im Nationalsozialismus verfolgten und ermordeten Zeugen Jehovas. Heute wurde es der Presse vorgestellt. Details und geschichtliche Hintergründe von Sebastian Engelbrecht.
9: Sie verweigerten den Kriegsdienst und sie erhoben die Hand nicht zum Hitlergruß. Die meisten Zeugen Jehovas hielten dies aufgrund ihrer christlichen Überzeugungen durch und trugen die Konsequenzen. 15.000 waren inhaftiert. Mehr als 1.800 von ihnen wurden ermordet oder verloren ihr Leben in der Zeit des Nationalsozialismus. In der kommenden Woche findet die verspätete Ehrung der Opfer durch die Bundesrepublik statt. Uwe Neumerker, der Direktor der Stiftung Denkmal für die ermordeten Juden Europas, erklärt, wie es dazu kommt.
10: Mit dem Bundestagsbeschluss vom 25. Juni 1999 zur Errichtung eines Denkmals für die ermordeten Juden Europas ist die Bundesrepublik Deutschland die Selbstverpflichtung eingegangen, aller Opfer würdig zu gedenken. Dies war auch von Anfang an der Auftrag der Stiftung Denkmal für die ermordeten Juden Europas. Und so betreuen wir neben dem Holocaust-Mahnmal das Denkmal für die verfolgten Homosexuellen, das für die ermordeten Sinti und Roma und das für die Opfer der Euthanasiemorde.
9: Und nun auch das Mahnmal für die ermordeten Zeugen Jehovas. Im Juni 2023 hat der Bundestag beschlossen, es zu errichten. Und es steht schon, eine 5 Meter hohe, schlanke Skulptur. Der Künstler Matthias Leek hat die massive Bronzestele entworfen. Noch glänzt sie fast golden, mit der Zeit aber wird sie Patina annehmen und stumpfer aussehen. Die Oberfläche ist unregelmäßig und vielschichtig. Der 38-jährige Matthias Leek, selbst ein Zeuge Jehovas, ist bei der Gestaltung von Fotos aus Konzentrationslagern ausgegangen.
11: Es ist wie eine Schichtung der Erinnerung, so verstehe ich das. Ich habe also Fotografien gesammelt, Aufnahmen aus der Zeit. Einmal KZ Ravensbrück, dort wird eine Lore beladen und dann ja so eine Schneidereiszene. Und hier ist auch verbürgt, dass es sich höchstwahrscheinlich um Zeugen Jehovas handelt.
9: Leek, der an der Kunstakademie Düsseldorf studiert hat, entwarf die Skulptur am Rechner.
11: Also ich habe diese Fotografien übereinander gelegt, wie eine Mehrfachbelichtung, so weit, dass es also zu einer vollständigen Abstraktion oder Auflösung kommt. Also Sie können jetzt an der Skulptur nicht irgendwelche Figuren erkennen. Und

0: Da war eben dieser Goldfischteich der perfekte Treffpunkt.
1: Auch wenn die Zeugen Jehovas heute in Deutschland in Freiheit leben, muss ihr Sprecher Sebastian Stock von Übergriffen berichten, vor allem in den vergangenen 3 Jahren.
2: Wir stellen fest, dass dadurch, dass Jehovas Zeugen leicht identifizierbar sind durch ihren öffentlichen Missionsdienst, auch leichter Angriffsziel sind von Menschen, die hasserfüllt sind und ihren Aggressionen freien Lauf lassen.
1: Der Künstler Matthias Leek gibt 2 aktuelle Beispiele.
3: Jugendliche, die im Sportunterricht Kampfsport verweigern aus ihrem absoluten Pazifismus heraus und dadurch schlechte Noten bekommen. Oder eine Nachbarsfamilie, die wohnt bei uns im Nachbarhaus, die werden zur Kita eingeladen und kriegen einen Auflösungsvertrag, ja, weil ihre Tochter der Wunsch geäußert worden ist, diesen Geburtstag nicht zu feiern. Also da ist es mit der Toleranz nicht weit her.
1: Denn Zeugen Jehovas feiern Geburtstage nicht. Aus ihrer Sicht ist es eine Sitte heidnischen Ursprungs.
4: Sebastian Engelbrecht aus Berlin. Am kommenden Mittwoch wird das Mahnmal für die Zeugen Jehovas im Berliner Tiergarten offiziell der Öffentlichkeit übergeben. Die eigenen Hühner, der eigene Hund, der eigene Garten, sogar die eigenen Kinder von Filmemacher Lynur Palmason sind in seinem jüngsten Film zu sehen.
5: We're doing independent filmmaking, so like low-budget filmmaking, and you really have to use what you have.
4: Ja, wer unabhängige Low-Budget-Filme dreht, muss auf das zurückgreifen, was er ohnehin besitzt. Aber, und das ist dem isländischen Filmemacher Lynur Palmason schon sehr wichtig, er habe mit The Love That Remains keinen privaten Film über sein eigenes Leben gedreht. Heute kommt der Film mit Palmasons Hund, Hühnern und Kindern in die deutschen Kinos und wir wollen darüber sprechen mit unserem Filmkritiker Patrick Wilinski. Jetzt wissen wir schon mal, was The Love That Remains nicht ist, Patrick. Deshalb frage ich mal ganz einfach, was ist es denn? Worum geht es?
6: Ja, der Titel lässt es vielleicht schon ein bisschen vermuten über einen Film, der so heißt, dass die Liebe übrig bleibt oder zumindest ein bisschen was. Das ist ein Film über eine Scheidung. Anna und Magnus sind ein Ehepaar aus Island. Die beiden haben 3 Kinder, leben in einer rauen Küstenlandschaft in Island. Geschieden sind sie zwar noch nicht zu Beginn des Films, aber Anna und Magnus haben sich erstmal getrennt oder präziser gesagt, sie sind gerade dabei, sich zu trennen. Magnus arbeitet als Fischer und schläft inzwischen nicht mehr zu Hause. Anna selbst ist eine bildende Künstlerin, hat dadurch etwas mehr Raum für sich und ihre Arbeit. Aber ansonsten läuft vieles erstaunlich normal weiter für diese Familie. Sie essen gemeinsam mit den Kindern, sie grillen mit den Eltern, sie machen schöne Ausflüge mit dem Familienhund. Sie teilen sich den Alltag so genauso wie den schönen Garten, den sie sich noch teilen. Diese ganzen Routinen, alles ist noch da, sie sind aber kein Paar mehr. Und darin liegt so die unverschämte Stärke des Films, weil Palmason diese Trennung nicht so melodramatisch als großen Ehekrach erzählt, sondern vielmehr als das als einen langsamen Umbau im Leben dieser Menschen. Und dafür findet er, wie ich finde, sehr schöne, unaufgeregte Bilder. Zum Beispiel einen alten Hafenspeicher am Anfang des Films, dessen Dach abgerissen wird. Und plötzlich hängt dieses Dach so bedrohlich in der Luft. Und genauso wie dieses Dach befindet sich diese fragile Familie in einem Zwischenzustand. Sie ist noch nicht zerstört, aber auch nicht mehr heil. Und aus dieser Spannung bildet sich dann wirklich peu à peu ein Film, der nachfragt, was bleibt denn eigentlich übrig von dieser Liebe?
4: Wenn es um Trennung, wenn es um Scheidung geht, dann kommt mir sofort Kramer gegen Kramer mit Meryl Streep und Dustin Hoffmann in den Sinn. Ende der 70er war das. Und dann nehmen wir als Publikum ja hauptsächlich die Perspektive des Vaters ein. Wie ist das bei The Love That Remains? Schlagen wir uns da auf die eine oder auf die andere Seite?
6: Nein, also das Interessante ist schon, dass der Film zunächst wirklich versucht, beide Seiten ernst zu nehmen. Also wir sind erst bei Anna, die den Haushalt organisiert, die für die Kinder kocht, aber immer mehr Zeit für ihre künstlerische Arbeit hat, sich auch weiterentwickelt. Und dann sind wir bei Magnus, der in einer sehr männlichen Welt arbeitet, zwischen Kollegen in der Kajüte, auf dem Kutter. Da gibt es auch sehr viele unbeholfene Gespräche über Gefühle. Und wir merken, dass beide mit der Trennung sehr unterschiedlich umgehen. Also Anna arbeitet mit Rost, mit Metallplatten. Sie lässt sie dann draußen hängen im isländischen Wetter. Lässt sie verwittern. Das ist ein schönes Bild, auch ein starkes Symbol. Ja? Aus Verfall wird Kunst, aus Korrosion wird Form. Das hilft ja auch beim Prozess der Trennung, das irgendwie auch produktiv für sich zu machen. Magnus ist da ganz anders. Er hängt sehr stark an der Vergangenheit, wird wieder fast wie ein Kind, muss man sagen. Also Palmason lacht auch ein bisschen über die Männer, die nicht mit Verlust umgehen können, die sich dann auch so ein bisschen infantil geben. Aber der Film ist schon sehr ausgewogen. Ne? Er zeigt diese Trennung als 2 verschiedene Erfahrungsräume. Für Anna ist es die Möglichkeit, sich neu zu ordnen. Für Magnus ist es erstmal ein Verlust an Bedeutung, aber beides nimmt der Film sehr ernst.
4: Wie diese Filmmutter Anna ist ja auch der Regisseur selbst, bildender Künstler. Sieht man das dem Film in irgendeiner Weise an, abgesehen von der Kunst, die im Film eine Rolle spielt?
6: Ja, das zieht sich durch alle Einstellungen, hatte ich das Gefühl.

0: Gefühl. Also der Film besteht so aus Vignetten, kleinen Szenen, Momenten, also sie in der Werkstatt, er auf dem Kutter, Kinder beim Spielen. Dabei ist die Kamera immer distanziert, statisch. Der Film ist im 4:3-Format gedreht, also in diesem sehr schmalen, fast quadratischen Bildformat. Dadurch wirken die Figuren so stark eingefasst wie in einem Rahmen. Und Palma schon fügt dann auch immer Szenen aus seinen anderen Arbeiten, aus Installationen hinzu. Eine Installation, die auch sehr berühmt geworden ist, heißt Joan of Arc. Das ist ein Projekt mit seinen eigenen Kindern, die also eine Ritterfigur in der Natur bauen, um Bogenschießen zu lernen. Und plötzlich ist das mitten im Film, wie da seine Film und eigenen Kinder diese Figur beschießen. Und dann im Zeitraffer sehen wir ein Jahr, wie diese Figur in der isländischen Natur verwittert, wie diese Beziehung zwischen Magnus und Anna, dachte ich mir. Also diese Bildkunst ist nicht nur schöne Oberfläche und Effekt, sie erzählt uns auch den emotionalen Prozess dieser Familie.
1: Kommen wir noch kurz auf die mächtigen Landschaften von Island zu sprechen. Die können ja eigentlich in keinem Film nur Hintergrund, nur Kulisse sein. Welche Rolle spielt die Natur der Insel in The Love That Remains?
0: Ja, man könnte sagen, das ist ein Familienfilm und ein Naturfilm. Also wir sehen Pilze, Moose, Eis, schroffe Küsten, alles, was man von Island erwartet. Aber eben auch ein Ökosystem, wie die Familie ein Ökosystem ist. Und diese Familie zerfällt für uns, wie Natur zerfällt. Es gibt Abhängigkeiten, Zerfall, Neubeginn. Also alles ist eine große, schöne Metapher. Diese ewige Natur, wir sehen, sie tröstet nicht nur, sie verändert sich. Und auch die Liebe von den beiden wird sich verändern. Und wir sehen, aus dieser Veränderung kann auch etwas Neues entstehen. Und so ist die Natur von Island ein schöner Spiegel für die Menschen.
1: Das sagt unser Filmkritiker Patrick Wilinski über den Film The Love That Remains. Heute läuft er in deutschen Programmkinos an. Vielen Dank, Patrick. Wann genau die Art Basel, die weltgrößte Kunstmesse, wann sie genau beginnt, ist eine Frage der Perspektive. Aus Sicht der besonders finanzstarken Kunden ist die Art Basel quasi schon beendet, bevor sie offiziell begonnen hat. Auf Einladung nämlich durften die VIPs 2 Tage lang exklusiv sichten und kaufen. Und erst ab diesem Donnerstag hat das, nennen wir es mal, normalsterbliche Publikum Zugang zur Art Basel. Werke von Picasso und dem kürzlich verstorbenen britischen Maler David Hockney wurden an den sogenannten Preview-Tagen zu Millionen Höchstpreisen verkauft. Aus Sicht von Art Basel-Chefin Maike Kruse natürlich ein Erfolg. Sie brachte es im Schweizer Radio auf den Punkt mit den Worten: Letztendlich ist die Art Basel eine kommerzielle Veranstaltung. Und auf die nimmt sie jetzt unsere Schweiz-Korrespondentin Katrin Hondl mit.
2: An hohen Metallstangen wehen riesige gemusterte Stoffplanen und bilden eine Art offenes Zelt auf dem Basler Münsterplatz. Ibrahim Mahama, weltweit gefeierter Kunststar aus Ghana und Gewinner des Art Basel Preises, hat die dekorativ über dem Kopfsteinpflaster schwebenden Textilwände komponiert. Aus traditionellen ghanaischen Kleidern, Material aus einer alten Gummifabrik oder LKW-Planen. Der Gott der kleinen Dinge heißt die monumentale Installation. Und XXL ist die Kunst natürlich auch wieder in Messehalle 1. Motto Unlimited. Und für Galerist Thaddeus Ruppertsch einer der Gründe, warum die Art Basel unangefochten die Nummer 1 der Kunstmessen ist.
3: Das ist ein sehr attraktiver Ansatz. Gibt es nur hier in Basel?
2: Thaddeus Ruppertsch präsentiert eine 6 Meter hohe Wandinstallation des Bauhauskünstlers Oskar Schlemmer. Museale Kunst, für die es bereits Interessenten gäbe.
3: Wir sprechen bereits mit jemandem in den Vereinigten Staaten.
2: Die weniger kunstbeflissene Seite der USA zeigt sich am Eingang der Unlimited-Halle. Da versperren erstmal 10 überdimensionale amerikanische Polizeiuniformen nebst Schlagstöcken und Waffen die Sicht und den Weg. Ein Werk von Chris Burden aus den 1990ern. Als Reaktion auf systematische Polizeigewalt in den USA. Auch die Installation von Isa Gensken aus dem Jahr 2018 wirkt beklemmend aktuell. Verloren im Raum stehen da 3 durchgesessene Sitzreihen aus einem Flugzeug. An den Wänden hängen die Fenster des Fliegers. Aber egal, ob deren Sonnenblenden geöffnet, halb oder ganz heruntergezogen sind, zu sehen ist dahinter nur weiße Wand. Das charmanteste Unlimited-Kunstwerk aber ist ganz klein. The Unspeakable World vom britischen Künstler Ryan Gender. Eine neue, winzige Robotermaus, die vielsagend, nichtssagend aus ihrem Mauseloch schaut.
4: It's not easy language, I mean, using it.
2: Ganders computeranimierte Maus plappert müde vor sich hin über Wesen und Sinnlosigkeit der Sprache und darüber, wie schwierig es ist zu sprechen, wenn man nichts zu sagen hat. Ganz wie in unserer hyperdigitalisierten Welt, sagt die Galeristin des Künstlers Courtney Plummer von der Londoner Listen Gallery.
5: So it's a bit of a look at like this
2: Alles dreht sich um Content. Alle versuchen irgendwas zu sagen, aber niemand hat wirklich etwas zu sagen. Und die Galeristin hat natürlich recht, wenn sie sagt, dass die besten Kunstwerke klein sein können. Klein und effizient. Über Preise und Verkaufszahlen möchte die Galeristin nicht sprechen, aber auch nicht klagen.
5: There's really good energy in the room. No complaints so far.
2: Die Geschäfte mit der Kunst laufen. Laut dem globalen Kunstmarktbericht, den die Bank UBS und die Art Basel jedes Jahr veröffentlichen, ist das Gesamtvolumen der Kunstverkäufe 2025 um 4% gestiegen auf fast 60 Milliarden US-Dollar. Das spürt auch Galerist Tadeusz Ropacz. Schon vor der offiziellen Eröffnung der Art Basel hat er mehrere Gemälde, unter anderem von Pierre Soulages und Georg Baselitz, für einstellige Millionenpreise verkauft.
3: Man merkt jetzt eine spürbare Erholung, eine spürbare. Und wenn man halt auch sich so mit Kunst beschäftigen möchte, dass es dann auch die entsprechende Ablenkung ist von all dem, was geopolitisch so schief geht. Die Kunst muss ja in der Lage sein, uns da auch rauszuholen, auch wenn es nur für einen Moment ist.
4: It's not easy language. I mean, using it.
2: Zum Beispiel für einen Moment mit einer winzigen, plappernden Maus.
1: Eine winzige Maus auf der weltgrößten Kunstmesse. Katrin Hondl über den Start der Art Basel. Was man hinter den schweren Türen von Gerichtssälen hören kann, ist und bleibt meist nur in diesem einen Raum. Die Stimmen, der genaue Wortlaut, der sogenannte Originalton ist nur für die bestimmt, die anwesend sind. Ganz besondere akustische Einblicke bietet deshalb ab sofort eine Website mit dem Namen Töne der Repression. Denn dort kann man hören, wie Schauprozesse in der DDR klangen. Historische Audiodokumente also, dazu jede Menge Zusatzinformationen. Das Projekt des Bundesarchivs öffnet also im Nachhinein die schweren DDR-Gerichtssaaltüren aus Zeiten des Kalten Krieges. Claudia van Laak aus unserem Landesstudio Berlin hat reingehört.
6: Die Sitzung des ersten Strafsenats des obersten Gerichts der Deutschen Demokratischen Republik ist eröffnet.
7: 9. Juni 1955. Vor dem obersten Gericht der DDR beginnt ein Schauprozess gegen 7 Männer, die wegen Spionagetätigkeit für den Westen angeklagt sind.
8: Der Generalstaatsanwalt der Deutschen Demokratischen Republik klagt an. Erstens Lehmann Wilhelm.
7: Die 7 Angeklagten hatten in der Realität kaum miteinander zu tun. Der Generalstaatsanwalt der DDR erklärte sie allerdings zu einer Bande, erläutert Daniela Münkel. Die Historikerin leitet die Abteilung Vermittlung und Forschung im Stasi-Unterlagenarchiv, seit 5 Jahren Teil des Bundesarchivs.
9: Also diese Schauprozesse, gerade in den 50er Jahren, sind von Anfang bis Ende durchorchestriert. Das ist wie eine Inszenierung eines Theaterstücks.
7: Die Staatssicherheit setzt die Angeklagten nach ihrer Festnahme unter Druck und bereitet sie auf ihre Rolle im Gerichtssaal vor. Der 3-tägige Prozess wird vom Rundfunk der DDR aufgenommen und propagandistisch ausgeschlachtet.
9: Da gibt es dann Wochenschauberichte, es gibt im Rundfunk etwas dazu. Die Stadtsicherheit archiviert sie dann und benutzt sie einerseits zu Schulungszwecken, andererseits auch zur Traditionspflege.
7: Die Audiomitschnitte von insgesamt 500 Prozessen aus 30 Jahren DDR liegen im Stasi-Unterlagenarchiv. 250 davon sind Spionageprozesse. Stück für Stück werden sie nun aufbereitet und der Öffentlichkeit zugänglich gemacht.
9: Das ist insofern sehr besonders, weil in Deutschland gibt es solche Quellen ganz selten, weil in der Bundesrepublik bis 2018 das Mitschneiden von Prozessen verboten war. Und es gibt ein paar Überlieferungen, zum Beispiel vom Auschwitz-Prozess oder vom Stammheim-Prozess, einige Fragmente, die sind aber zufällig überliefert.
7: Waren die Vorwürfe gegen die Angeklagten komplett aus der Luft gegriffen? Hatten sich Stasi und DDR-Justiz die Spionagegeschichten von vorne bis hinten ausgedacht? Nein, sagt Historikerin Daniela Münkel. Sie selbst hat zur Geschichte des Bundesnachrichtendienstes und seines Vorläufers der Organisation Gehlen geforscht und diese Ergebnisse mit den Stasi-Akten abgeglichen. Heute wissen wir, sagt Münkel,
9: dass die meisten dieser Leute, die dort angeklagt wurden, auch wirklich für die Organisation Gehlen gearbeitet haben. Das wurde früher in Frage gestellt, man konnte es nicht verifizieren, weil man die Akten nicht kannte. Inzwischen ist klar, dass die fast alle für die Organisation Gehlen wirklich gearbeitet haben und dass dieser Tatbestand nicht konstruiert ist. Vieles andere schon, aber das nicht.
7: Feld-, Wald- und Wiesenagenten im Auftrag des Westens seien es gewesen, sagt Historikerin Münkel, aber keine Top-Spione, zu denen sie in den Schauprozessen gemacht wurden. 13. Juni 1955, dritter Prozesstag. Die Angeklagten erhalten Gelegenheit zu einem Schlusswort. Alle sieben wissen, ihnen drohen entweder hohe Haftstrafen oder sogar der Tod.
10: Ich bereue es und bitte das oberste Gericht bei der Urteilsfestsetzung auf ein gerechtes Urteil.
6: In dem Namen des Volkes das folgende Urteil. Wegen Verbrechens gegen Artikel 6 der Verfassung der Deutschen Demokratischen Republik und Kontrollratsdirektive Nummer 38 Abschnitt 2 Artikel 3a3 werden verurteilt. Der Angeklagte Lehmann zum Tode. Der Angeklagte Koch zum Tode.
7: Zwei Todesurteile, die vollstreckt wurden, und fünf hohe Haftstrafen. Der Staat zieht die gesamten Vermögen der Verurteilten ein. Die Kosten des Verfahrens müssen sie selbst zahlen.
6: Damit ist die Verhandlung geschlossen.
1: Die Verhandlung geschlossen, die Mitschnitte aber sind jetzt auf einer Website des Bundesarchivs zu hören. Töne der Repression heißt sie und bietet Audios von DDR-Spionageprozessen. Claudia van Laak hat berichtet. Einer der bedeutendsten deutschen Orgelbauer des 20. Jahrhunderts ist gestorben. Mehr in den Kulturmeldungen mit Anja Reinhardt.
11: Orgeln aus der Bonner Werkstatt Kleis kann man in Kathedralen und Konzertsälen auf der ganzen Welt hören. Von Reykjavik über den Kölner Dom bis New York. Und so klingt sie in Taipei.

0: Maßgeblich geprägt hat dieses internationale Renommee der Orgelbauer Hans-Gerd Kleis. Er führte die 1882 gegründete Familienwerkstatt von 1957 bis 1995 in dritter Generation und machte sie zu einer weltweit gefragten Adresse für Neubauten und Restaurierungen. Später übergab er den Betrieb an seinen Sohn. Hans-Gerd Kleis ist bereits am 11. Juni im Alter von 95 Jahren in Bonn gestorben. Bayern hat jetzt einen digitalen Kulturatlas. Heute ist die Plattform gestartet. Darüber können sich Künstler, Einrichtungen und Initiativen im Freistaat gemeinsam auf einer Online-Karte präsentieren und auch vernetzen. Der Kulturatlas informiert außerdem über Fördermöglichkeiten, Weiterbildung und Kulturprojekte, wie Markus Michalke, Vorstand Stiftung Kulturzukunft Bayern, dem Deutschlandfunk heute sagte.
1: Wir wollen einfach den fördern, der eine Kulturengagement hat, nicht der, der am besten Fördermittel einwirbt. Also da wollen wir einfach die Sachen, die eine tolle Idee haben, die uns alle bereichern, dass wir da auch die Schwelle so niedrig machen, um an die Fördermittel zu kommen.
0: Die Stiftung Kulturzukunft Bayern verteilt keine Fördergelder, sondern versteht das Angebot als spartenübergreifendes digitales Netzwerk. An diesem Modell sind offenbar auch schon andere Bundesländer interessiert. Der Museumsverband Thüringen hat heute in einem offenen Brief an den Landtagspräsidenten deutliche Worte gefunden. Die Thüringer Museumslandschaft sei in akuter Gefahr. Fördermittel ungeklärt, die Finanzierung ab 2027 unsicher. Der Verband warnt vor einem Einstieg in den Ausstieg aus der bisherigen Museumsförderung und fordert politische Klarheit und Gespräche über nachhaltige Perspektiven. Es ist nicht das erste Mal, dass der Museumsverband sich an die Regierung wendet, aber laut Verband schweigt die sogenannte Brombeer-Koalition unter Ministerpräsident Mario Vogt dazu seit Wochen. Die 240 Mitgliedsmuseen zählten zuletzt 4 Millionen Besucher. Sie gelten als wichtiger Tourismus- und Bildungsfaktor. Am Montag war der russische Karikaturist und Putin-Kritiker Semjon Skripetski auf offener Straße in Polen regelrecht hingerichtet worden. Ein Angreifer schoss mehrfach auf den 44-Jährigen und feuerte, als dieser bereits am Boden lag, weitere Schüsse aus nächster Nähe ab. Nun hat die polnische Polizei einen Verdächtigen festgenommen, der einen georgischen Pass benutzt haben soll. Ministerpräsident Donald Tusk spricht von einem mutmaßlich politischen Mord und schließt eine russische Auftragstat nicht aus. Skripetski war 2021 aus Angst vor Verfolgung aus Russland nach Polen geflohen. Die Leipziger Nikolaikirche lässt sich jetzt virtuell so erleben, wie sie Johann Sebastian Bach ab 1723 als Thomaskantor kannte. Kein klassizistischer Saal mit den berühmten Palmensäulen, sondern ein über Jahrhunderte gewachsener, überraschend bunter Kirchenraum. Auf Grundlage historischer Pläne und Abbildungen haben Forscher mithilfe von KI eine 3D-Rekonstruktion geschaffen, samt der räumlichen und akustischen Bedingungen, unter denen Bachs Musik damals zu hören war.
2: Soweit die Kulturmeldung. Danke an Anja Reinhardt. Die weltweiten Reaktionen auf die Rahmenvereinbarung zwischen den USA und Iran, die sind gleich Thema in den Informationen am Abend. Soweit Kultur heute mit Marja Elmenreich.
3: 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Zunächst die Übersicht. Die deutsche Marine bringt sich für einen möglichen Einsatz in der Straße von Hormus in Stellung. In Brüssel beginnt der EU-Gipfel. Nach der Absage eines Auftritts des Publizisten Michel Friedmann bei den Bayreuther Festspielen steht deren Leitung in der Kritik. Die Meldungen im Einzelnen. Am Tag nach der Unterzeichnung des Abkommens zwischen den USA und dem Iran haben die ersten Schiffe die Straße von Hormus passiert. Der Verband deutscher Reeder erklärte, die Zahl der Durchfahrten liege im unteren zweistelligen Bereich. Vor dem Iran-Krieg seien es täglich mehr als 100 gewesen. Eine deutliche Zunahme des Schiffsverkehrs sei also nicht zu erkennen. Eine Rückkehr zum regulären Betrieb sei aktuell nicht zu erwarten, erklärte der Verband weiter. Zunächst müssten die Risiken für die Schifffahrt, etwa durch Seeminen, beseitigt werden. Bundesverteidigungsminister Pistorius teilte mit, zwei Schiffe der deutschen Marine seien auf dem Weg zum Roten Meer, um sich für einen möglichen Einsatz zur Minenräumung bereitzuhalten. Voraussetzung für eine solche Mission in der Straße von Hormus seien aber die Zustimmung des Iran und des Oman sowie ein Beschluss des Deutschen Bundestages. Auch müsse der weitere Verlauf der amerikanisch-iranischen Verhandlungen abgewartet werden. In Brüssel kommen die Staats- und Regierungschefs der EU am Abend zu einem zweitägigen Gipfel zusammen. Sie wollen unter anderem über den Haushalt der Europäischen Union für die Jahre 2028 bis 2034 beraten. Der jüngste Vorschlag der zyprischen Ratspräsidentschaft sieht ein Budget von rund 1,8 Billionen Euro vor. Deutschland, die Niederlande und andere Länder verlangen erhebliche Kürzungen. Ein weiteres Thema sind Maßnahmen gegen das Handelsungleichgewicht mit China. Die EU wirft Peking vor, Unternehmen mit massiven Staatshilfen zu fördern und sich dadurch einen Vorteil im Wettbewerb mit europäischen Firmen zu verschaffen. EU-Handelskommissar Šefčovič erklärte im Vorfeld des Gipfels, es brauche in den Handelsbeziehungen mit China einen Neustart. Deutschland und die Ukraine haben den Grundstein für die gemeinsame Entwicklung eines Luftverteidigungssystems gegen ballistische Raketen gelegt. Dazu sei eine Übereinkunft unterzeichnet worden, sagte Verteidigungsminister Pistorius in Brüssel, wo sich die NATO-Verteidigungsminister und die sogenannte Ukraine-Kontaktgruppe trafen. Die Unterstützer der Ukraine mobilisierten in Brüssel weitere Militärhilfe für das Land. Deutschland beteiligt sich mit 400 Millionen US-Dollar. Bei dem NATO-Treffen kündigte US-Verteidigungsminister Hegseth eine Untersuchung zur Truppenpräsenz und Stationierung amerikanischer Streitkräfte an. Europa müsse die Hauptverantwortung für die Verteidigung Europas übernehmen. Den Bündnispartnern warf er Trittbrettfahrerei vor. Nach dem ukrainischen Großangriff auf Ziele in Moskau hat Russland mit Vergeltung gedroht. Außenminister Lavrov sagte in Moskau, Kremlchef Putin habe bereits angekündigt, dass Russland weitere massive Angriffe gegen die Ukraine ausführen werde. Zuvor war bei einem Großangriff der Ukraine auf die russische Hauptstadt eine wichtige Ölraffinerie getroffen worden. Auch die Ukraine wurde in der vergangenen Nacht wieder zum Ziel russischer Angriffe. Umweltschutzorganisationen haben sich zum Ende der UNO-Klimakonferenz in Bonn verhalten geäußert. Greenpeace-Klimaschutzexperte Stoppel sagte, der Streit um fehlende Klimafinanzierung und gegensätzliche geopolitische Interessen zwängen die Verhandlungen zu Trippelschritten. Eine Vertreterin von WWF Deutschland meinte, bereits im Vorlauf der nächsten Konferenz im türkischen Antalya im November müssten klare Finanzzusagen und konkrete Umsetzungspläne auf den Tisch. Andere Organisationen würdigten hingegen den Vorschlag der türkischen Regierung, den globalen Anteil von Strom am Endenergieverbrauch bis 2035 von derzeit 20 auf 35% zu steigern. Pläne des Bundesarbeitsministeriums zum Arbeitszeitgesetz haben Kritik bei den Arbeitgebern hervorgerufen. Ein der Nachrichtenagentur Reuters vorliegender Referentenentwurf sieht vor, den 8-Stunden-Tag nicht pauschal abzuschaffen. Stattdessen soll eine flexiblere Wochenarbeitszeit nur auf der Basis von Tarifverträgen möglich sein. Es gilt also ein sogenannter Tarifvorbehalt. Arbeitgeberverbände kritisierten den Entwurf als Bürokratiemonster. BDA-Präsident Dulger sagte, der Entwurf strotze vor Misstrauen. Der Hauptgeschäftsführer des Arbeitgeberverbandes Gesamtmetall, Zander, sprach von einer Ansammlung gewerkschaftlicher Maximalpositionen. Beide betonten, die Pläne widersprächen dem Koalitionsvertrag. Das Arbeitsministerium betonte, es handle sich um eine noch nicht abgestimmte interne Arbeitsfassung. Die Gewerkschaften hatten sich gegen jede Aufweichung der 8-Stunden-Regel gestellt. Die Arbeitgeber fordern dagegen eine wöchentliche anstelle einer täglichen Höchstarbeitszeit, damit sie Beschäftigte an manchen Tagen länger arbeiten lassen können, wenn dies an anderer Stelle ausgeglichen wird. Bundesaußenminister Wadefuhl hat Kürzungen bei den deutschen Zahlungen an die Vereinten Nationen ins Gespräch gebracht und dafür Widerspruch aus der Opposition erhalten. Wadefuhl sagte der Rheinischen Post, es könne nicht sein, dass die Bundesrepublik einer der größten Beitragszahler sei und bei manchen Entscheidungen nicht berücksichtigt werde. Damit bezog er sich auf die Abstimmung über zwei frei werdende nichtständige Sitze im UNO-Sicherheitsrat vor 2 Wochen, bei der Deutschland leer ausgegangen war. Die Grünen rieten Wadephul eindringlich von Kürzungen ab. Die Bundesregierung sollte auf keinen Fall wie eine beleidigte Leberwurst wirken, sagte Grünen-Fraktionsvize Brugger der Nachrichtenagentur AFP. Die außenpolitische Sprecherin der Linksfraktion Özdemir sagte, wer bei einer Niederlage gleich mit Mittelkürzungen drohe, habe den Sinn multilateraler Politik nicht verstanden. Zustimmung erhielt Wadephul dagegen von der AfD. Israel bricht den Kontakt zu EU-Außenbeauftragten Kallas wegen eines angeblichen Vergleichs mit dem Apartheid-Regime in Südafrika ab. Der israelische Außenminister Saar erklärte, dies gelte so lange, bis Kallas ihre Äußerungen zurücknehme. Er bezog sich auf einen Bericht des Nachrichtenportals Euraktiv. Kallas soll bei einem Besuch in Mexiko das israelische Vorgehen im Westjordanland und im Gazastreifen mit der früheren südafrikanischen Politik der Rassentrennung gleichgesetzt haben. Bundeskanzler Merz sagte, er teile Kallas Wortwahl nicht, man werde darüber noch zu sprechen haben. Volkswagen-Chef Blume hat den Sparkurs bei Europas größtem Autobauer verteidigt. Im laufenden Jahr hätten sich die Rahmenbedingungen der Automobilindustrie nochmals verschärft, sagte er bei einem virtuellen Aktionärstreffen. Das über Jahrzehnte erfolgreiche Geschäftsmodell funktioniere heute nicht mehr. Man müsse es weiterentwickeln. Die Pläne für einen weitreichenden Umbau des Konzerns sollten vor der Sommerpause dem Aufsichtsrat vorgestellt werden. Ziel sei es, 2030 der weltweit attraktivste Automobilhersteller zu sein. Volkswagen will bis 2030 konzernweit 50.000 Stellen abbauen. Der Gewinn des Konzerns mit Hauptsitz in Wolfsburg war im vergangenen Jahr um fast die Hälfte eingebrochen. Im ersten Quartal dieses Jahres ging dieser um 28% zurück. Die Absage eines Auftritts des jüdischen Publizisten Michel Friedmann bei den Bayreuther Festspielen hat Kritik hervorgerufen. Bayerns Antisemitismusbeauftragter Spähnle teilte mit, die Absage habe ihn sehr irritiert. Bayerns Kunstminister Blume sagte, er erwarte von der Festspielleitung, dass sie eine Lösung finde. Die Präsidentin der israelischen Kultusgemeinde München und Oberbayern Knobloch sprach von einer Bankrotterklärung. Friedmann sollte bei den 150. Bayreuther Festspielen über Antisemitismus, den Komponisten Richard Wagner und den Umgang mit der Nazi-Vergangenheit der Festspiele sprechen. Die Veranstaltung wurde aber mit dem Verweis auf Sicherheitsbedenken auf unbestimmte Zeit verschoben. Und hier noch einmal die Übersicht. Die deutsche Marine bringt sich für einen möglichen Einsatz in der Straße von Hormus in Stellung. In Brüssel beginnt der EU-Gipfel. Nach der Absage eines Auftritts des Publizisten Michel Friedmann bei den Bayreuther Festspielen steht deren Leitung in der Kritik. Das Wetter. In der Nacht im Süden und Osten teils klar, sonst wolkig. Im Nordwesten und Westen dichtere Wolkenfelder, einzelne kräftige Gewitter, vereinzelt unwetterartig. 21 bis 13 Grad. Morgen im Norden bewölkt mit Schauern oder kurzen Gewittern, die im Tagesverlauf in den Osten ziehen. Sonst heiter bis sonnig, ab nachmittags teils kräftige Gewitter, örtlich Unwettergefahr, 20 bis 38 Grad. Die weiteren Aussichten. Am Samstag teils Sonne, teils Quellwolken und örtlich kräftige Schauer und Gewitter mit Unwettergefahr, 20 bis 38 Grad. Das waren die Nachrichten.
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2: Heute mit Sarah Zerback. Schönen guten Abend. In dieser Woche folgt ein wichtiges Gipfeltreffen aufs nächste. Nach G7 in Frankreich ist heute Brüssel die Ortsmarke. Dort geht in diesen Minuten das Treffen der NATO-Verteidigungsminister zu Ende, während zeitgleich der EU-Gipfel der Staats- und Regierungschefs beginnt. Auch da stehen jeweils die Entwicklungen im Nahen Osten im Fokus, die Rolle der EU bei Verhandlungen zwischen Iran und den USA und aber auch die Frage, wie eigentlich die immer größer werdende Lücke geschlossen werden soll, die Donald Trump in der NATO reist. All das sortieren wir gleich. Ein Update zur Fußball-WM bekommen wir außerdem. Und im Anschluss geht es in der Sendung Hintergrund um die Frage, warum Rechtspopulisten auf der Insel weiter Zulauf haben, 10 Jahre nach dem Brexit-Votum. In Brüssel startet gerade der EU-Gipfel. Bis morgen. Dieses Mal sind es einfach zu viele Themen für nur einen Tag. Die europäische Wirtschaft zu stärken steht ganz oben auf der Agenda. Dafür hatte sich besonders Bundeskanzler Merz eingesetzt. Und auch der ukrainische Präsident Selenskyj ist wieder anwesend, als inzwischen regelmäßiger Gast bei der Runde der Staats- und Regierungschefs der EU. Moritz Küpper ist uns jetzt live aus Brüssel zugeschaltet. Nach dem Iran-Abkommen und der vorsichtigen Hoffnung auf nachhaltige Entspannung, hat da jetzt die Ukraine eine Chance, wieder mehr in den Fokus zu rücken?
5: Naja, so zumindest, Sie haben es gesagt, steht sie jetzt wieder mehr im Fokus. Die allgemeine Annahme ist hier eben auch nach diesem G7-Gipfel von Evian, dass sie auch bei den Amerikanern mehr in den Fokus rücken wird. Hier in Europa, bei der EU, da stand die Ukraine eigentlich immer im Fokus. Sie haben es erwähnt, Volodymyr Selenskyj, der ukrainische Präsident, ist auch wieder in Brüssel, war zuvor bei der NATO, ist heute Abend hier. Vor 10 Minuten hat es ja angefangen bei diesem Europäischen Rat. Da ist er in Person zugegen, wie in der Vergangenheit ja auch. Und da wird es sicherlich etwas feierlich zugehen, weil ja Anfang dieser Woche, das ging im Zuge von Evian, dem G7-Gipfel vielleicht ein wenig unter, ja auch offiziell die ersten Schritte in den Beitrittsverhandlungen unternommen wurden. Es wird sicherlich auch nochmal über den Vorstoß des Bundeskanzlers von Friedrich Merz gesprochen werden. Eine assoziierte Mitgliedschaft ist ja das Wording da. Und dann wird, nachdem Selenskyj den Raum verlassen hat, es unter den 27 Staats- und Regierungschefs auch noch einmal um die Ukraine-Hilfen allgemein gehen, auch um das 21. Sanktionspaket gegen Russland. Und ich könnte mir auch vorstellen, dass auch der Vorstoß aus dem Büro des Ratspräsidenten von Antonio Costa zur Sprache kommen wird. Da geht es ja darum, dass jetzt öffentlich wurde, dass sich eben sein Büro um diplomatische Gespräche, um diplomatische Kanäle zu Russland bemüht haben soll.
2: Bis gestern haben ja die G7-Vertreter über den Welthandel beraten, darüber, wie der Rest der Welt weniger abhängig vor allem von chinesischen Exporten werden könnte. Daran können die EU-Vertreter ja heute quasi nahtlos anknüpfen. Um welche Strategien der EU geht es denn da konkret?
5: Ja, nach dem Abendessen, da soll es hier eine Debatte geben, einen Austausch. Das ist sehr allgemein formuliert. Globale wirtschaftliche Herausforderungen, so heißt das Ganze hier formal. Aber eigentlich wissen alle, worum es geht, nämlich um China. Vor allem die Bundesrepublik Deutschland war da ja in letzter Zeit zurückhaltend, auch auf Druck der Industrie, vor der Sorge vor Vergeltungsmaßnahmen. Allerdings scheint sich da was zu bewegen, denn man sieht eben, alle 27 Mitgliedstaaten haben ein Handelsdefizit mit China. Also, dass da was passieren muss, das scheint angekommen zu sein. Auch, dass die Zeit rennt und auch, dass Deutschland sich bewegt. Es war übrigens auch gerade beim Bundeskanzler zu hören.
6: Wir werden über die Wettbewerbssituation mit der gesamten Welt sprechen. Wir werden auch über geoökonomische Ungleichgewichte sprechen. Wir haben das in Evian getan. Wir haben darüber auch ein gemeinsames Schlussstatement der G7-Staats- und Regierungschefs abgegeben, das auch sehr aufmerksam wahrgenommen wird in Brüssel von meinen Kolleginnen und Kollegen im Europäischen Rat. Wir werden uns auch über Währungspolitik zu unterhalten haben. Wie sind die Gleichgewichte auch in der Währungspolitik zu gewährleisten?
5: Friedrich Merz. Also da klingt es an, da soll was passieren. Aber, und das war Merz wichtig und wir haben es auch gerade gemerkt, der Name China, der fällt nicht. Denn man will das Ganze allgemein halten, eben auch aus Furcht vor Vergeltungsmaßnahmen aus China.
2: Und morgen geht es dann weiter mit der Debatte ums Geld, also wie viel in der EU in den kommenden Jahren zur Verfügung stehen soll. Welche Herausforderungen preisen die Staats- und Regierungschefs denn da ein?
5: Ja, das ist morgen nach dem Frühstück. Da geht es um diesen mehrjährigen Finanzrahmen, den sogenannten. Da geht es ja um die Finanzierung der EU für die Jahre 2028 bis 2034. Und da wird es sicherlich laut werden, denn die zyprische Ratspräsidentschaft, die hat nun erstmals Zahlen vorgelegt. Und aus Deutschland kam da direkt Ablehnung. Absolut enttäuschend sei das Ganze. Also da wird es sicherlich einen durchaus lauteren Meinungsaustausch geben.
2: Live aus Brüssel war das unser Korrespondent Moritz Küpper. Besten Dank dafür. Und während erst die G7 und jetzt die EU über mögliche Verhandlungen, Sanktionen beraten, wie man die Ukraine unterstützen kann, da melden sowohl die Ukraine als auch Russland einmal mehr massive Angriffe. In der Nacht ist es der Ukraine wiederum gelungen, Moskau so schwer mit Drohnen zu treffen wie nie zuvor seit Beginn dieses Krieges. Frederik Rother.
7: Volodymyr Selenskyj verteidigte den ukrainischen Drohnenangriff auf die russische Hauptstadt Moskau, bei dem unter anderem eine große Raffinerie in Brand gesetzt wurde. Selenskyj sprach gegenüber Journalisten von einer gerechtfertigten Antwort auf die russischen Angriffe Anfang der Woche, bei denen unter anderem das bekannte Kiewer Höhlenkloster beschädigt wurde. Der ukrainische Präsident betonte nochmal, dass man den Krieg nie gewollt habe. Aber wenn die Ukraine brenne, werde auch Moskau brennen. Es sei an der Zeit, die Aggression und den Krieg zu beenden, so Selenskyj weiter. Selenskyj wirbt seit einigen Wochen wieder verstärkt dafür, Gespräche mit Wladimir Putin aufzunehmen, um über einen Waffenstillstand und ein Ende des Krieges zu reden. Bisher hat der Kreml alle Angebote abgelehnt. Deswegen müsse, so Selenskyj, der Druck auf Russland weiter erhöht werden, auch von den westlichen Partnern. Auch in der vergangenen Nacht griff Russland die Ukraine wieder an, unter anderem mit Drohnen und ballistischen Raketen. Ein Großteil der anfliegenden Geschosse konnte abgefangen werden, gab das Militär an. An mehreren zivilen Orten sei es zu Treffern und Einschlägen gekommen.
2: Unser Korrespondent Frederik Rother berichtete aus Kiew. Die USA, insbesondere Donald Trump, steht unter Druck, den Krieg im Iran schnellstmöglich zu beenden. Und so kam nach den 10 Verhandlungen über ein Rahmenabkommen dann überraschend schnell Bewegung in das Ganze. Unterzeichnet wurde es gestern Morgen. Schon sollen Gespräche über eine Friedensvereinbarung dann in Genf beginnen. Klar, dass das auch Thema beim Treffen der NATO-Verteidigungsminister in Brüssel war, das gerade zu Ende geht. Klaus Remme ist für uns live aus Brüssel zugeschaltet. Die Bundesregierung hat ja wiederholt betont, dass Deutschland bereit sei, durchaus einen militärischen Beitrag zu leisten, um die Straße von Hormuz zu sichern. Welche Rolle soll denn die Bundeswehr bei der Sicherung des Friedens spielen?
8: Ja, diese grundsätzliche Bereitschaft, die wurde betont heute Morgen von Bundesverteidigungsminister Boris Pistorius, aber auch eben gerade vor einigen Minuten, und wir haben ihn ja eben schon einmal gehört, vom Bundeskanzler, als er ins Ratsgebäude hier in Brüssel kam. Diese grundsätzliche Bereitschaft, die existiert, auch wenn sicher noch nicht alle Einzelheiten der Vereinbarung zwischen Washington und Teheran bekannt sind. Aber als Boris Pistorius heute Morgen ins Hauptquartier kam, hatte er Neuigkeiten.
9: Während wir hier sprechen, fährt unser Minenjagdboot Fulda und der Tender Mosel durch den Suezkanal Richtung Rotes Meer. Wir wollen, wenn es gefordert ist und Realität wird, schnell handlungsfähig und vor allen Dingen schnell dann in der Straße von Hormuz sein.
8: Also man will schnell reagieren, wenn die Bedingungen stimmen. Und da sind natürlich die bekannten Rechtsgrundlagen, ein internationales Mandat und ein Mandat des Deutschen Bundestages nach wie vor gegeben.
2: Der US-Verteidigungsminister, der sich ja selbst lieber Kriegsminister nennt, war auch vor Ort, Pete Hegseth. Gab es von ihm noch mehr Eigenlob für das Rahmenabkommen mit dem Iran oder wie war da der Ton?
8: Nein, er war thematisch anders unterwegs. Er hat seinen Verbündeten eine Art Strafpredigt gehalten in 10 Minuten, die sehr an seinen Auftritt im vergangenen Februar erinnerte, als er hier im Hauptquartier schon einmal den Verbündeten die Leviten las, insbesondere was die aus seiner Sicht mangelnde Solidarität der Europäer im Irankrieg der Amerikaner angeht. Das sei ein beschämendes Verhalten der Europäer gewesen, sagte er. Und er meinte damit eben, dass Stützpunkte verweigert wurden oder andere Auflagen gemacht wurden, die er als völlig unpassend fand. Und hören wir ihn hier selbst.
10: This isn't what the president or America expects from this alliance. This is not what any reasonable person would expect. And it's not going to cut it anymore.
8: Also ein harscher Ton, das ist nicht das, was Präsident Trump von der Allianz erwartet. Jeder würde etwas anderes erwarten und so wird es nicht länger laufen. Hegseth kündigte dann unmittelbar danach eine Überprüfung der US-Truppenpräsenz in Europa an und drohte auch Zahlungen für den NATO-Haushalt geringer zu halten, falls nicht alle sich an ihre Vereinbarungen halten.
2: Und damit konkretisieren sich also die Streichungspläne der USA. Wie wurde das diskutiert vor Ort?
8: Nun, es gibt einerseits natürlich die Drohungen, die Hegseth aussprach. Immerhin sagte er, bei den Gesprächen über die Truppenpräsenz werde man sich mit den Alliierten eng absprechen. Was die Kürzungen, die in den letzten 2 Wochen bekannt worden sind, angeht, also die US-Beiträge für die Streitkräfteplanung, da sind die Europäer bereit, diese so gut wie irgend möglich auszugleichen. Und Boris Pistorius sagte dazu,
9: die Entscheidung, wer welche Aufgaben der Amerikaner dann, wenn es dazu kommt, übernehmen, ist noch nicht gefallen. Aber klar ist, wir müssen die Verantwortung orchestrieren, wir müssen sie synchronisieren, um zu verhindern, dass gefährliche Fähigkeitslücken in Europa im konventionellen Bereich entstehen.
8: Ob diese Synchronisierung gelingt, Frau Zerberg, das ist offen, denn das, was die Amerikaner angekündigt haben an Reduzierungen, tritt sofort in Kraft.
2: Dieses Treffen heute, das diente ja auch, um den NATO-Gipfel in Ankara vorzubereiten. Was wird denn da erwartet?
8: In der Tat, da gibt es ein weiteres Thema, das heute in einer eigenen Veranstaltung zur Sprache kam, nämlich am Nachmittag die Tagung der Ukraine-Kontaktgruppe, also Unterstützerländer für die Ukraine. Volodymyr Selenskyj selbst war da, Pete Hegseth war bereits abgereist. Boris Pistorius hat unter anderem neben seinem neuen britischen Amtskollegen die Sitzung geleitet und Volodymyr Selenskyj sagte mit Blick auf Ankara, wenn man uns helfen will, dann warten Sie mit Ankündigungen bitte nicht bis dahin, sondern entscheiden Sie jetzt.
11: Please do not postpone, even by a single day, what can be done today.
8: Also wir hören ja auch die Nachrichten über die massiven Angriffe der Russen. Und da gab es konkrete Ankündigungen, die Briten mit einem 750-Millionen-Pfund-Paket gut für 150.000 Drohnen und 350 Flugabwehrraketen und auch Deutschland zusammengenommen etwa 400 Millionen Einsatz für unterschiedliche Waffen.
2: Unser Brüssel-Korrespondent Klaus Remme, besten Dank dafür. Und in den USA, da stößt das Iran-Abkommen auf viel Kritik, auch aus den Reihen der eigenen Partei des US-Präsidenten. Die Republikaner sind skeptisch, dass sich die Lage in Nahost schnell befrieden lässt und sehen Iran als klaren Profiteur. Aus Washington berichtet Nina Barth.
11: Der demokratische Senator Chris Murphy nennt das Rahmenabkommen wahnsinnig. Auf CNN sagt er entrüstet, Iran bekommt zig Milliarden im Gegenzug für nichts.
12: This is an insane deal and it's a multi-billion dollar payoff to Iran in exchange for nothing.
11: Kritik von demokratischer Seite ist wenig überraschend. Aber wenn selbst Trumps Haus- und Hofsender Fox News den Präsidenten harsch kritisiert, heißt das was. Nämlich, dass Donald Trump nicht überzeugt hat. Fox News-Moderator Trey Gowdy sagt mit Blick auf Iran:
13: They're better off than they were before the hostilities began. And that should not be the consequence of war.
11: Sie stehen besser da als vor Beginn der Feindseligkeiten. Das sollte nicht die Folge eines Krieges sein. Der republikanische Senator Bill Cassidy kommentiert schrecklich. Das Rahmenabkommen werde als gewaltiger außenpolitischer Fehlschlag in die Geschichte eingehen.
14: This will go down as a tremendous foreign policy blunder. Iran ends up stronger. I think it's a deep mistake.
11: Der Iran werde am Ende gestärkt daraus hervorgehen. In dem Rahmenabkommen steht offenbar, dass es einen 300 Milliarden Dollar Wiederaufbaufonds für Iran geben soll. Und die US-Seite sagt zu, Sanktionen auf den iranischen Öl- und Energiehandel auszusetzen. Bei einer endgültigen Einigung stellen die USA sogar in Aussicht, dass alle Sanktionen gegen Iran aufgehoben werden. Der ehemalige Sicherheitsberater mehrerer US-Regierungen, Brad McGurk, erklärt auf CNN,
15: Experten sprechen davon, dass Iran 60 bis 80 Milliarden Dollar pro Jahr einnehmen könnte. Ein Geldregen, den sie kassieren, bevor sie überhaupt echte Verpflichtungen im Nuklearbereich eingegangen sind. Beim iranischen Atomprogramm bleibt das Rahmenabkommen in der Tat vage. Der Iran verpflichtet sich, keine nuklearen Waffen zu entwickeln. Aber das sagt Iran seit Jahren. Weitere Details sollen noch ausgehandelt werden. Was die Straße von Hormus angeht, die soll geöffnet werden und 60 Tage lang kostenfrei befahrbar sein. Was danach kommt? Zumindest bleibt die Tür offen dafür, dass Iran danach Durchfahrtszölle kassieren könnte. Und dass die Straße von Hormus offen ist, das ist der Stand von vor dem Krieg. Trump selbst hat immer wieder den unter dem damaligen Präsidenten Barack Obama ausgehandelten Deal mit Iran kritisiert, weil er Iran Geld in die Kassen gespült habe. Das scheint nun vergessen und Trump sagt, er müsse den Krieg beenden, um eine wirtschaftliche Katastrophe zu verhindern.
16: I didn't want to see economic catastrophe. If you kept this going, that could have happened.
11: Seine Kritiker hat er auf Truth Social übrigens als Dummköpfe bezeichnet, die entweder neidisch, unehrlich oder dumm seien. Aber die Fragen der Kritiker bleiben bisher unbeantwortet.
2: Viele offene und durchaus kritische Fragen also in den USA am Tag danach. Ganz anders die offiziellen Töne aus dem Iran. Das Regime in Teheran zeigt sich damit zufrieden und betont die eigenen diplomatischen Erfolge. Felice Kükrikol mit den Einzelheiten.
17: Ein Interview im iranischen Fernsehen am späten Abend. Parlamentspräsident Mohammad Ghalibaf skizziert die Erfolge des Memorandum of Understanding, die Absichtserklärung, mit dem man künftigen Friedensgesprächen einen Rahmen gegeben hat.
18: Hätten wir nicht verhandelt, so hätten wir unsere Ziele nicht erreicht. Wir haben durch die Verhandlungen ein Vielfaches mehr erreicht als durch militärische Aktionen.
17: Und erreicht haben die Iraner so einiges. Die Straße von Hormus ist zwar frei, aber der Vertrag ermöglicht dem Regime künftig eine Gebühr für die Schiffspassage zu verlangen. Teheran hatte darauf bestanden, dass das Regime gemeinsam mit dem Nachbarn und Anrainer Oman alleine die Hoheit über die Meerenge haben. Sie werden über eine Gebühr für Dienstleistungen, etwa für Lotsendienste, beraten. Iranisches Öl und petrochemische Produkte sollen wieder den Weg auf den Welthandel finden und US-Sanktionen sollen aufgehoben werden. Auch Israels Angriffe auf den Libanon sind im Vertrag festgehalten, so Ghalibaf.
18: US-Präsident Trump hat die Waffenruhe nicht nur für die Region Dahir im Libanon ausgerufen, sondern für den ganzen Libanon.
17: In den nächsten 60 Tagen soll es ins Detail gehen, auch beim Atomprogramm. Die Anreicherung von Uran für zivile Zwecke soll weiter möglich sein. Wie mit dem bislang angereicherten Uran umgegangen wird, soll Gegenstand der Verhandlungen der nächsten 60 Tage sein. Das Material soll vor Ort unter Aufsicht der Internationalen Atomenergiebehörde verdünnt werden. Anders als die politische Spitze des Landes zeigen sich die Menschen in Teheran eher zurückhaltend optimistisch. Der 65-jährige Arbeitnehmer Nasser hofft vor allem, dass das Rahmenabkommen die Inflation ausbremst.
18: Wenn ich zum Beispiel letztes Jahr ein Kapital von 1 Milliarde Toman hatte, dann ist das heute nur noch ein Drittel wert. Wegen dieses Krieges, der uns auf ungleiche Weise aufgezwungen wurde. Alles Kapital wurde praktisch auf ein Drittel reduziert. Die Arbeiter sind ärmer geworden. Das Leben vieler Menschen wurde durch diesen Krieg durcheinandergebracht. Krieg ist nichts Gutes. Krieg ist nirgendwo auf der Welt akzeptabel.
17: Von einem Regimewechsel und mehr Rechten ist nirgends mehr die Rede. Die Kriegsparteien verhandeln. Dabei geht es aber vor allem um die wirtschaftlichen Vorteile beider Regierungen. Es geht nicht um die Menschen im Iran.
2: Die Menschen im Iran stehen offenbar ebenso wenig im Fokus wie die Menschen im Libanon. Dort gehen die Angriffe zwischen der Hisbollah-Miliz und Israel weiter, ungeachtet des Abkommens. Und es ist nach wie vor offen, ob Israel seine Truppen im Libanon belässt. Der Konflikt an dieser Front bleibt also eine Belastungsprobe für das Rahmenabkommen und auch für die US-israelischen Beziehungen, wie Bettina Meyer berichtet.
16: Bibi Netanyahu happens to be a good man, gets a little excited sometimes.
19: Bibi Netanyahu ist ein guter Mann. Er regt sich manchmal etwas auf. Allerdings haben wir eine kleine Meinungsverschiedenheit über den Libanon. Bibi, du könntest etwas sanfter sein. Du musst nicht jedes Mal ein Gebäude einstürzen lassen, wenn einer von der Hisbollah hineingeht.
16: You don't have to knock down a building every time somebody walks into it that's from Hezbollah.
19: Die Worte von US-Präsident Trump, gerichtet an Israels Premier Netanyahu, dürften sich wie eine Ohrfeige angefühlt haben. Seit Trumps Rede auf dem G7-Gipfel herrscht Schweigen im Regierungsbüro in Jerusalem. Eifriger wurde das unterzeichnete Rahmenabkommen der USA mit dem Iran im israelischen Fernsehen diskutiert. Oren Hazan, Mitglied von Netanyahus Likud-Partei, sagte auf i24 News: Es geht hier um einen Idioten. Entschuldigt die Wortwahl, aber er ist ein Idiot. Das Einzige, was Trump interessiert, ist, wie viel Geld auf seinem Konto sein wird, wenn er diese Welt verlässt. Es interessiert ihn nicht, wenn die Welt nach ihm zugrunde geht. Das ist ein zertifizierter Psychopath. So jemand sollte in Israel zur persona non grata erklärt werden. Eingefrorene iranische Gelder in Höhe von 300 Milliarden US-Dollar will Trump im Zuge weiterer Verhandlungen mit dem Iran freigeben. Auch dürfe das Regime einen Teil seiner Raketen behalten, weil das sonst unfair sei. Eine sofortige Waffenruhe, das Ende des Militäreinsatzes im Libanon, verordnete Trump dem Bündnispartner Israel ohne dessen Beteiligung. Nach der Unterzeichnung des Rahmenabkommens ist klar, das Verhältnis zwischen Trump und Netanyahu hat einen neuen Tiefpunkt erreicht, sagt auch Sicherheitsexperte Moran Livanoni vom Institut für nationale Sicherheitsstudien INSS.
20: The outcome of this memory of understanding is very dangerous to Israel.
19: Meiner Meinung nach ist das Ergebnis dieses Rahmenabkommens sehr gefährlich für Israel. Vor allem ist es schlecht für Israels Premier Benjamin Netanyahu. Es geht auf die Wahlen zu. Ich denke, das wird ihm sehr schaden. Ich glaube, das macht ihm im Moment sehr zu schaffen.
20: What's really bother him at the moment?
19: Noch Anfang der Woche hatte Netanyahu angekündigt, Israel werde in den besetzten Gebieten im Libanon, Syrien und in Gaza bleiben. Dass Trump im Alleingang über den Kopf Israels hinweg eine Waffenruhe im Libanon nun an den Deal mit dem Iran knüpft, bezeichnete Livanoni als Fehler. Israel führt derzeit selbst Verhandlungen mit der libanesischen Regierung über einen Frieden. Deshalb sei es umso wichtiger, dass die laufenden Verhandlungen zwischen Israel und der libanesischen Regierung weitergeführt werden. Die nächste Gesprächsrunde soll in der kommenden Woche in Washington beginnen.
2: Bettina Meyer war das aus Tel Aviv. 18.30 Uhr ist es. 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Noch vor wenigen Tagen hatte er vor der russischen Botschaft in Berlin demonstriert. Kurz darauf ist der russische Künstler Skripetzki in Polen auf offener Straße ermordet worden. Auch wenn die Hintergründe noch nicht abschließend geklärt sind, deutet vieles auf einen politischen Mord hin. So formuliert es der polnische Premierminister Tusk. Heute wurde nun ein Tatverdächtiger festgenommen. Aus Warschau berichtet Paulina Milling.
1: Der festgenommene Mann habe einen georgischen Pass genutzt. Laut diesem Ausweis soll er 36 Jahre alt sein, erklärte heute Polens Innenminister Marcin Kierwiński. Der Verdächtige habe Verbindungen ins organisierte Verbrechen. Der Mann wurde heute am frühen Morgen in einem Hostel in der Nähe von Warschau festgenommen. Polnische Geheimdienste gehen davon aus, dass es sich um den Hauptverdächtigen im Mordfall des russischen Künstlers Simeon Skripetzki handelt. Die Tatwaffe wurde aber bisher nicht gefunden. Die Behörden sind auch nicht näher darauf eingegangen, welche Beweise darauf hindeuten, dass der Festgenommene der Schütze gewesen sein soll. Der russische Künstler Simeon Skripetzki wurde am Montag unweit seines Wohnhauses in der Stadt Białą Podlaska im Osten Polens ermordet. Laut polnischer Polizei wurden auf ihn 5 Schüsse abgefeuert. Skripetzki war durch seine spöttischen Karikaturen aufgefallen. Mit seinen Bildern übte er vor allem am Kremlchef Putin und dem tschetschenischen Machthaber Kadyrow scharfe Kritik. Polnische Politiker, darunter Premierminister Donald Tusk, sprechen deshalb von einem möglichen politisch motivierten Mord. Diesem Verdacht gehen die Ermittler nach.
2: Bei der Innenministerkonferenz in Hamburg stehen insgesamt 80 Punkte auf der Tagesordnung. Einer fehlt, der die Minister allerdings trotzdem beschäftigen dürfte. Denn dieses Treffen könnte das letzte sein, auf dem kein Amtskollege der AfD dabei ist. Das könnte sich nach der Wahl in Sachsen-Anhalt ändern und ist ein Szenario, das unter den Innenministerinnen und Ministern durchaus Sorge ausgelöst hatte. Offiziell steht heute ein anderes Thema ganz oben auf der Agenda. Die Frage, wie der Schutz der Bevölkerung im Fall von Krieg oder Krisen verbessert werden könnte. Jörn Strehler-Pöhl.
21: 17 Innenministerinnen und Minister aus Bund und Ländern. 17 Gegenstände für den Notfallrucksack, der heute Vormittag im Kongresscenter Hamburg gepackt wurde.
22: Ich komme ursprünglich aus Polen und meine Familie wohnt noch in Polen. Und meine Familie hat so einen Notfallrucksack zu Hause. Und ich packe die Müsli-Riegel ein und später packe ich ganz heimlich die Lapskausdose rein.
21: Sagt Schleswig-Holsteins Innenministerin Magdalena Finke von der CDU. Ihr Amtskollege Georg Mayer aus Thüringen steuert das Besteck zu. Und Herbert Reul aus Nordrhein-Westfalen ein Feuerzeug. Er ist seit 9 Jahren Innenminister und kennt die lange Diskussion um den Zivil- und Bevölkerungsschutz.
23: Als ich 2018 gerade im Amt war, habe ich mal vorgeschlagen, man müsse sich mal um Sirenen kümmern. Und da haben die versammelten Menschen, die Öffentlichkeitsarbeit machen, geschrieben, ich hätte einen Schuss nicht gehört. Ich finde heute einen schönen Tag. Endlich haben alle den Schuss gehört.
21: Und genau das ist das gemeinsame Signal der Innenministerinnen und Minister hier in Hamburg. Zu zeigen, dass sich die Zeiten geändert haben.
24: Zivile Verteidigung, das heißt, wie bereiten wir uns insgesamt als Staat, als Gesellschaft auf schwere Krisenfälle vor.
21: Das muss kein Kriegsfall sein, sagt Hamburgs Innensenator Andi Grote als Vorsitzender der Innenministerkonferenz. Dazu zählen beispielsweise auch Krisen wie die Flutkatastrophe im Ahrtal und der Blackout im Januar in Berlin nach einem Brandanschlag.
24: Es können Situationen eintreten, in denen das, woran wir gewöhnt sind, dass alles Lebensnotwendige immer eigentlich leicht verfügbar ist, wo das nicht funktioniert.
21: Doch der Zivilschutz, er ist nicht das einzige Signal, das die Innenministerkonferenz in Hamburg senden will. Es geht ihr auch um einen Schulterschluss zwischen der inneren und der äußeren Sicherheit. Erstmals wird auch Verteidigungsminister Boris Pistorius auf einer Innenministerkonferenz erwartet.
25: Über lange Jahre haben wir eine Trennung erlebt zwischen Verteidigung auf der einen Seite, Bevölkerungsschutz auf der anderen Seite. Heute wissen wir, die Dinge gehören zusammen,
21: sagt Bundesinnenminister Alexander Dobrindt von der CSU. Ganz neu ist diese Idee der Gesamtverteidigung nicht. Sie geriet nur nach dem Ende des Kalten Krieges in Vergessenheit. Neu dazugekommen sind allerdings hybride Bedrohungslagen, beispielsweise durch Cyberangriffe. So einig sich also die Innenministerinnen und Minister in diesen Fragen sind, Klärungsbedarf besteht weiter, ob das Geld reicht, das der Bund für den Bevölkerungsschutz in den kommenden Jahren bereitstellen will und wie die Zusammenarbeit zwischen Bund und Ländern vertieft werden kann in diesem Bereich.
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0: Eine Frau als Schiedsrichterin ist bei Top-Turnieren im Fußball noch kein Standard. Tori Penzo aus den USA ist tatsächlich erst die zweite Schiedsrichterin, die ein Spiel bei einer Fußball-Weltmeisterschaft der Männer leiten darf. Penzo pfeift seit 18 Uhr das Gruppenspiel zwischen der Tschechischen Republik und Südafrika in Atlanta. Thomas Wieler ist jetzt hier bei mir im Studio. Das ist ja ein Duell der Verlierer des ersten Vorrundenspieltages. Heißt, der Druck auf beiden Mannschaften dürfte schon höher sein. Schließlich droht er im Fall einer weiteren Niederlage dann das vorzeitige Aus.
3: Das ist definitiv so, denn sollte es in diesem Spiel einen Sieger geben, dann kann der Verlierer mit hoher Wahrscheinlichkeit schon mal ans Kofferpacken denken. Im Mercedes-Benz-Stadion, also im Mercedes-Benz-Stadium von Atlanta, das als nachhaltigste Arena dieser Weltmeisterschaft gilt, ist etwas mehr als eine halbe Stunde gespielt. Die Südafrikaner müssen auf ihre Mittelfeldspieler Yaya Sithole und Themba Swane verzichten, die bei der Auftaktniederlage gegen Mexiko mit Rot vom Platz geflogen sind. Tschechische Republik gegen Südafrika. Beim Stand von 1:0 für die Tschechen blenden wir uns in die laufende Reportage von Martina Knief und André Siems ein.
5: 10 Minuten noch offiziell, 3 Minuten allein schon wegen der Trinkpause. Und aufgrund des Treffers schätze ich auch noch mal 1 Minute. So Pi mal Daumen, 4 Minuten wird es dann drauf geben. Ansonsten nicht viele Foulspiele, eine gelbe Karte. Das hat Martina schon gesagt. Das ist dann der Spieler, der gesperrt wurde, nämlich Mokuena. Die Tschechen wollen sich ein bisschen reinwirbeln in den 16, haben sie aber nicht geschafft. Der Südafrikaner, die haben jetzt mal Platz am rechten Flügel. Aber er kann den Ball gar nicht richtig kontrollieren. Fällt fast zweimal mit dem Ball und trotzdem kriegen sie in den 16er ran. Raus in den Flügel und dann nochmal in den Rückraum gespielt, wo von hinten auch noch Maseko mitgekommen ist. Apollis ebenfalls und halblinks auch noch Modiba. Aber die letzte Flanke kommt nicht an. Und der südafrikanische Fan, der so eine Fischermütze aufhat mit ganz, ganz vielen südafrikanischen Flaggen drauf, hat die Fischermütze einfach mal fallen lassen Richtung Boden. Jetzt staubte sie gerade wieder ab, weil er dann doch gemerkt hat, vielleicht die Reaktion nicht richtig gut gewesen. Aber klar, da haben sie es mal schön gespielt über den Flügel. Und dann muss aber halt von der rechten Seite auch.
3: Und wie diese Partie ausgegangen ist, das hören Sie natürlich bei uns in Sport aktuell um 22.50 Uhr. Dann sind wir auch live bei der Schlussphase der Begegnung zwischen Schweiz und Bosnien-Herzegowina in Los Angeles. Unser Kollege Matthias Friebe berichtet für uns von der WM aus den USA, Mexiko und Kanada. Derzeit ist er in Vancouver. Er hat sich darüber Gedanken gemacht, wie sich der Fußball in den USA seit der ersten Weltmeisterschaft 1994 in den Vereinigten Staaten von Amerika entwickelt hat.
6: Inzwischen, das zeigt eine aktuelle Umfrage unter US-Sportfans, ist der Fußball in die schier unbezwingbare Phalanx der Top-4-Sportarten eingedrungen. Nach American Football und Basketball liegt Fußball also schon auf Rang 3.
7: At the youth level, it is the most popular sport.
6: Im Nachwuchssport ist Fußball schon die Nummer 1, ergänzt Alan Rothenberg, in den 90er Jahren Chef des US-Verbands. Die US-Frauen sind mit 5 olympischen Goldmedaillen und 4 WM-Titeln sowieso Weltspitze. 1991 zum ersten Mal Weltmeisterin, war damals bei den Männern noch eine komplett andere Zeit.
7: Totally different era.
6: Ein Vergleich zur WM 1994 sei deshalb auch eigentlich nicht zulässig, sagt Rothenberg. Damals war er auch Chef der WM, leitete eine kleine Firma, die für alles verantwortlich war.
7: So we had one company, ran the whole thing, whereas this time FIFA is running it. And it's really a difficult process.
6: Heute mache das die FIFA. Ein ganz anderes System. Und auch das Turnier an sich hat sich komplett verändert. Doppelt so viele Teams, doppelt so viele Spiele, Rekordeinnahmen in x-facher Höhe. Auch in den USA gäbe es viel Kritik an der FIFA, nur nicht in einem Punkt: Dynamic Pricing.
7: It wasn't a shock to people in the United States as much as it was to people around the world.
6: Das sind die US-Fans von ihren anderen großen Sportarten gewöhnt. Ein Vergleich zu 1994 ist dennoch auch hier spannend. Das teuerste Ticket fürs Finale damals kostete $475. Das ist weniger als der Durchschnittspreis aller Karten bei dieser WM. Diese WM könnte für den Fußball in den USA, aber auch darüber hinaus noch sehr wichtig werden, glaubt der 94er WM-Chef Rothenberg. Und wer weiß, vielleicht ist noch einmal 30 Jahre weitergedacht, auch in den USA der Fußball dann die Nummer 1.
3: Hat sich einiges getan in den USA, politisch wie sportlich, in den vergangenen 32 Jahren. Und nachher werde ich mit Matthias Friebe sprechen in Vancouver, denn er wird bei dem Spiel

0: 2,5 Jahre zuvor haben 2/3 der Menschen hier beim Brexit-Referendum für Leave gestimmt, also für den Austritt aus der Europäischen Union.
1: Old-fashioned people, they never know why.
0: Im Enjoy Café, einem Diner an der Raynham Road, reden sie sich die Köpfe heiß über den EU-Austritt Großbritanniens. Schadet er der britischen Wirtschaft? Hält er Migranten raus aus dem Königreich? Und was halten sie eigentlich von ihren Politikern angesichts des nicht enden wollenden Streits über den Brexit und wie er bewerkstelligt werden soll?
2: Es wird uns besser gehen, wenn wir aus dem Binnenmarkt raus sind. Alles andere ist nur Angstmacherei.
3: Zu uns kommen die Ausländer, die nicht arbeiten, unsere Mülltonnen durchwühlen und von unserem Sozialsystem leben.
4: Sie erzählen heute dies und morgen das. Die Politiker scheinen selbst nicht zu wissen, was sie tun.
5: Am Ende verlassen wir die EU gar nicht. Ich werde nie wieder wählen. Niemanden.

0: Kaum jemand hat die Brexit-Wähler so intensiv studiert wie der Politikwissenschaftler Rob Ford von der University of Manchester. Wer 2016 sein Kreuz bei Leave gemacht hat, sagt er, dem waren die wirtschaftlichen und politischen Folgen egal. Dem ging es um seine Identität.
1: It isn't just about the EU or its institutions. It's about who am I? Who is my tribe? Who is my gang?
0: Rob Ford ist Mitautor des Buchs Brexitland, Identität, Vielfalt und die Neuordnung der britischen Politik. Er unterscheidet zwischen Identity Conservatives und Identity Liberals. Auf der einen Seite kulturell und politisch Liberale, die Offenheit, Vielfalt und gesellschaftlichen Wandel befürworten. Das ist die Gruppe, die gegen den Brexit gestimmt hat. Und auf der anderen Seite die Gruppe kulturell und politisch konservativer, die für den EU-Austritt war.
2: Das sind Menschen, die die Entwicklungen der letzten 30 Jahre missbilligen. Sie wollen nicht mehr Offenheit, sie wollen nicht mehr Einwanderung, sie wollen nicht mehr Vielfalt, sie wollen nicht mehr gesellschaftlichen Liberalismus. In ihren Augen sind das alles negative Entwicklungen, die sie am liebsten stoppen oder sogar rückgängig machen würden.
1: Negative developments and developments that in an ideal world they would like to halt or even reverse.

0: Rückkehr nach Dagenham im Mai 2026. In der Hauptstraße flattern an Laternenmasten rot-weiß-blaue Flaggen im Wind. Letzten Sommer haben nationalistische Aktivisten im ganzen Land den Union Jack und das englische Georgskreuz im öffentlichen Raum gehisst. 2019 gab es an der Raynham Road noch einen kleinen Spediteur mit osteuropäischen Lkw-Fahrern. Der ist verschwunden. Aber das Enjoy Café gibt es noch. Und über die EU regen sich viele, die hier ihren Lunch nehmen, immer noch auf.
1: Was ich nicht verstehen kann, wenn wir in ein Land gehen und sagen, wir möchten zum Beispiel so und so viele Fahrräder kaufen, was kostet das? Dann kaufen wir die. Wieso geht das nicht mehr?
0: Natürlich treiben die Briten nach wie vor Handel mit EU-Ländern. Aber weil Großbritannien Binnenmarkt und Zollunion verlassen hat, ist dieser Handel oft teurer, bürokratischer und zeitaufwendiger geworden. Viele Brexiteers finden das ungerecht. Sie erwarten weiterhin, von den Privilegien eines Clubs profitieren zu dürfen, den sie verlassen haben und für den sie keinen Mitgliedsbeitrag mehr zahlen. In dieser Weltsicht zwingt die EU den Briten mehr Papierkram auf, um sie für ihren Austritt zu bestrafen.
2: That's what they've done for Brexit. They've made the red tape. They're punishing us for coming out of the Union.
0: Take back control, die Kontrolle zurückgewinnen, das war das zentrale Versprechen der Vote Leave-Kampagne. Es bestand aus zwei Teilen, Freiheit von Brüssel und die alleinige Kontrolle über Britanniens Grenzen. Beides wurde erfüllt, doch zu einem hohen Preis.

0: Der Austritt hat die Briten vorsichtig geschätzt 4% ihrer Wirtschaftskraft gekostet. Und die Grenzhoheit nutzte ausgerechnet Brexit-Premier Boris Johnson dazu, deutlich mehr statt weniger ausländische Arbeitskräfte ins Land zu holen. Nur, dass sie nun nicht mehr aus Europa kommen, sondern vor allem aus Indien, Nigeria und Pakistan.
1: In Bezug auf die EU haben die Brexiteers bekommen, was sie wollten. Aber besonders glücklich hat sie das nicht gemacht,
0: resümiert der Politologe Rob Ford.
1: Beim Thema Einwanderung haben sie die Hälfte von dem bekommen, was sie wollten. Doch es wurde schnell klar, dass es nicht die Hälfte war, auf die es ihnen eigentlich ankam.
0: Zu der Hälfte, auf die es den Identity Conservatives eigentlich ankommt, gehören die Migranten, die ohne Erlaubnis ins UK einreisen. Sie sind nur ein Bruchteil aller Zuwanderer. 2020 waren es 8,5 von insgesamt 60.000 Menschen. 2022 46.000 von insgesamt 1,2 Millionen. Doch für viele Briten zählen nicht die Statistiken, sondern die Bilder von jungen schwarzen Männern, die in überfüllten Booten an Englands Küste anlanden. Und der demografische Wandel, den sie in ihrem Alltag erleben. Barking and Dagenham etwa war vor 20 Jahren noch ein überwiegend weißer Arbeiterbezirk. Heute sind die weißen Briten dort in der Minderheit. Zwischen 2001 und 2021 ist ihr Anteil von gut 80 auf rund 30% gesunken. Kurz vor den Kommunalwahlen im Mai 2026 wollen die meisten Gäste im Enjoy Café Reform UK wählen, die Partei von Nigel Farage. Früher wurde er Mr. Brexit genannt, doch über den EU-Austritt redet der Rechtspopulist heute kaum noch. Dafür umso mehr über Migranten, die den Briten angeblich alles wegnehmen. In Dagenham kommt das gut an.
2: Andere Leute bekommen Sozialwohnungen, aber keins meiner Kinder. Das war hier mal eine überwiegend weiße Gegend, jetzt nicht mehr. Meine Kinder haben ihr ganzes Leben hier gearbeitet und Abgaben gezahlt. Und trotzdem finden sie keine Wohnung.
3: Ich habe immer Labour gewählt. Ich habe an Arbeiterrechte geglaubt. Aber inzwischen geht es nicht mehr um die Rechte von Arbeitern, sondern um die von Ausländern. Wir werden als Nation im Stich gelassen.
4: We're getting left behind a nation.
5: People say to me, oh, what will Reform do more than Labour? Well, it can't do any worse.
6: Populism doesn't require a coherent alternative agenda.
1: Populismus braucht keine in sich schlüssige alternative Agenda. Er braucht eigentlich nur zweierlei. Ein Gefühl der Unzufriedenheit mit den bestehenden Verhältnissen und ein Gefühl der Entfremdung von der politischen Klasse. Die Überzeugung, dass einem niemand zuhört.
6: A sense of discontent with the way things are. And a sense of alienation from the political class and a belief that you're not listened to.
0: Nigel Farage verspricht seinen Wählern, er werde die Boote binnen Wochen stoppen und alle Ausländer deportieren, die illegal ins Land gekommen sind. Sie müssten ihn nur zum Premierminister machen. Dann bekämen gebürtige Briten die Sozialwohnungen, die Wartezeiten beim Arzt würden kürzer und die Kriminalität werde sinken. Wie immer man diese Versprechen dreht und wendet, sie können nicht aufgehen. Dafür sind die Probleme zu komplex und die verfassungsrechtlichen Hürden zu hoch. Doch den Identitär-Konservativen ist das herzlich egal, warnt Rob Ford.
6: These are people who do not believe in the process.
1: Das sind Menschen, die nicht mehr an das politische System glauben. Wenn man ihnen sagt, dass etwas nicht funktionieren kann, dann zucken sie mit den Schultern und antworten: Für mich hat noch nie irgendetwas funktioniert. Keiner von euch hat jemals etwas für mich getan. Warum sollte ich nicht jemanden wählen, der mir Spaß macht und euch eins auswischt? Was habe ich schon zu verlieren?
6: None of you have ever delivered for me. So why shouldn't I vote for someone who entertains me and upsets you? What have I got to lose?
0: Should ever I go back to Abervale? Markttag in Abervale in den südwalisischen Valleys, einer von Kohle und Stahl geprägten Region. Die Stadt erlebte ihren Aufschwung mit der Schwerindustrie und ihren Niedergang mit deren Zusammenbruch. Trotzdem blieb sie, wie ganz Wales, über viele Jahrzehnte eine Labour-Hochburg. Ebbervale hat 20.000 Einwohner. Die Armutsrate liegt deutlich über dem britischen Durchschnitt, die Zahl erwerbsfähiger Menschen in Arbeit deutlich darunter. Bei der Kommunalwahl im Mai wählte die Hälfte hier nicht mehr die Sozialdemokraten, sondern Reform UK. Als das Königreich noch Mitglied war, sind viele EU-Millionen nach Ebbervale geflossen. In Straßen, einen Busbahnhof, ein College und ein neues Sportzentrum auf dem ehemaligen Stahlwerksgelände. Keine andere Kleinstadt in Großbritannien hat stärker von der Europäischen Union profitiert. Trotzdem haben hier vor 10 Jahren fast 2/3 der Menschen für Leave gestimmt. In einem Café in Ebbervale rührt die 40-jährige Stadträtin Helen Cunningham in ihrem Cappuccino. Vor dem Brexit-Referendum hat sie mit einem Kollegen von Labour an Türen geklopft und dafür geworben, Remain zu wählen. Doch ihre Appelle verhallten ungehört.
7: Wir haben mit einem Mann gesprochen und alle möglichen Argumente vorgebracht. Schau, was die EU alles erreicht hat. Aber nichts davon kam wirklich bei ihm an. Dann sagte mein Kollege, wenn gar nichts anderes zählt, dann schau auf dein Bankkonto. Was wird das noch wert sein, wenn wir für den Austritt stimmen? Und er antwortete, da ist ohnehin nichts drauf. Da wurde mir alles klar. Was für einen Unterschied macht das schon? Mit meinem Leben hat die EU sowieso nichts zu tun.
8: What difference is it gonna make? Because I don't feel that it's touched my life.
0: Beim Referendum am 23. Juni 2016 hatten die Briten bereits 6 Jahre Austerität hinter sich. Die Sparpolitik war die Antwort der Regierung David Cameron auf die Finanzkrise. Danach kam der Brexit und danach Covid, der Ukraine-Krieg und die Inflation. Seit 2008 sind die Reallöhne kaum mehr gestiegen. Das tut am meisten denen weh, die sowieso nichts haben. Viele Menschen fühlten sich abgehängt, sagt Helen Cunningham. Die Stimmung im Land beschreibt sie so:
9: Disaffection, resentment, feeling done to, feeling overlooked.
0: Entfremdung, Verbitterung, das Gefühl, ungerecht behandelt und übersehen zu werden. Es sei dieselbe Stimmung wie beim Brexit-Referendum, nur dass sie jetzt eben auf Nigel Farage und Reform UK einzahlt.
9: The support for reform is born of the same sentiment as the Brexit vote.
0: Wer 2016 für den Brexit stimmte, votierte gegen das politische Establishment. Wer heute Reform UK wählt, macht das auch. In den Meinungsumfragen liegt die Partei von Nigel Farage seit einem guten Jahr bequem in Führung. Die Kommunalwahlen im Mai haben die Rechtspopulisten haushoch gewonnen. Auch in der traditionellen Labour-Hochburg Makerfield, westlich von Manchester. Jetzt findet dort eine Nachwahl fürs Unterhaus statt, die die Zukunft des gesamten Königreichs prägen könnte. Für Labour tritt der Bürgermeister von Manchester an. Der beliebte Andy Burnham möchte den unbeliebten Keir Starmer als Premierminister ablösen. Dafür braucht er den Parlamentssitz. Gelingt es ihm in Makerfield, den Höhenflug von Reform UK zu stoppen, könnte das die Labour-Regierung retten und Nigel Farage im ganzen Land ausbremsen. Die Nachwahl in Makerfield gilt deshalb als Schlacht um Britanniens Seele.
10: I was born in Liverpool, but my journey began in this area.
0: In seiner Wahlkampagne setzt Burnham auf seine persönlichen Wurzeln in der Gegend, auf seine vielgerühmte Nahbarkeit als Bürgermeister und auf das Versprechen, dem politischen Establishment die Stirn zu bieten, wenn es um die Sorgen der einfachen Menschen geht.
10: So I went into politics to fight for ordinary people. Westminster doesn't work for people in this part of the world.
11: In 2016, you backed Brexit with 65% of the vote, but Andy Burnham has other ideas.
0: Reform UK erinnert die Wähler der Wahl daran, dass Andy Burnham Makerfield als Sprungbrett für Downing Street benutzen möchte, dass er gegen den Brexit war und auf eine Rückkehr des UK zu seinen Lebzeiten hofft.
12: The man who could soon oust the Prime Minister hinted Brexit may not be permanent.
13: We voted out, stay out.
0: Das Sir Thomas Gerrard ist ein günstiges Pub in der Hauptstraße von Ashton in Makerfield. Zur Mittagszeit werden hier für kleines Geld Burger und Currys serviert. Eine ältere Frau bedient den Spielautomaten gegenüber der Theke. Wen wollen die Gäste hier wählen bei der wichtigen Nachwahl zum Unterhaus?
14: Reform.
15: Reform.
14: I'm going to vote Reform.
16: I've lost trust in the two main parties, and I know Mr. Farage has probably a similar reputation, but up to now he's not been tested.
0: Nicht jeder der Reformwähler im Pub weiß genau, was im Programm von Nigel Farages Partei steht.
14: If you said to me, what are they doing? I don't know, but I don't like what Labour's been done. I don't like what Conservatives done over the past years.
0: Es gibt Wähler, die von den Parteien der Mitte nicht mehr erreicht werden können, warnt der Politikwissenschaftler Rob Ford.
6: They don't trust people like Keir Starmer. They trust Nigel Farage. He's their guy.
1: Sie vertrauen Leuten wie Keir Starmer nicht. Sie vertrauen Nigel Farage. Er ist ihr Mann. Ihr Misstrauen gegenüber dem ganzen Rest von uns reicht Jahrzehnte zurück. Deshalb hören sie uns erst gar nicht zu. Sie haben ihr Urteil gegen uns längst gefällt.
6: They've already judged against us. They judged against us years ago.
0: Für diese Wähler kann Nigel Farage vielleicht erst an der Macht entzaubert werden.
6: For some voters who trust Farage and don't trust anybody else, the only thing that will lead them to believe that Farage can't govern is direct evidence that Farage can't govern. Yes.
0: Doch noch hat Farage nicht gewonnen. Die Wähler von Makerfield könnten ihm einen empfindlichen Dämpfer versetzen. Die noch weiter rechts stehende Partei Restore Britain könnte Reform UK kannibalisieren und Farage genau die Stimmen kosten, die er für einen knappen Sieg benötigt. Während sich für Labour gleichzeitig Andy Burnhams Heimvorteil auszahlt.
7: Er hat unglaublich viel für die Menschen in Manchester erreicht. Also tut er bestimmt auch viel für uns. Weil er sein ganzes Leben in dieser Gegend verbracht hat, wird er sich um die Leute hier kümmern.
15: Er ist ein Typ, der selbst in der Stadt rumläuft. Man begegnet ihm auf der Straße. Nicht mit einer Begleitperson, die auf ihn aufpasst. Er ist einfach allein unterwegs.
0: Parteien vom rechten Rand gegen Parteien der Mitte. Wer wird sich durchsetzen? Können Wähler zurückgeholt werden von den Populisten? Und mit welcher Politik? Auch in Großbritannien sind das heute die entscheidenden Fragen. Der Brexit schwingt unterschwellig immer mit. Und alle politischen Parteien reagieren darauf.
6: Brexit has become a tribal badge, an identity, a state of mind.
1: Der Brexit ist zu einem Identitätsmerkmal geworden. Einer Geisteshaltung, einer Chiffre für ein bestimmtes Weltbild und bestimmte Werte.
6: A shortcut to a particular worldview and set of values.
0: Der Brexit war ein singuläres Ereignis im Vereinigten Königreich. Doch das Weltbild dahinter hat sich in fast allen westlichen Demokratien verbreitet. Als die Britinnen und Briten vor 10 Jahren für den EU-Austritt stimmten, war das deshalb mehr als ein nationaler Ausreißer. Es war ein frühes Zeichen, wohin die Reise für Europa insgesamt geht.
6: Ironically, Brexit was a very European moment in British politics.
1: Ironischerweise war der Brexit ein sehr europäischer Moment in der britischen Politik. Er markiert eine Spaltung zwischen populistischen Nationalisten auf der einen und liberalen Internationalisten auf der anderen Seite. Das ist in vielen Staaten die zentrale Konfliktlinie. In Großbritannien hat sie nur einen besonderen Ausdruck gefunden, im Streit über die EU.
6: That's the primary fault line in politics in many countries. It just found a particular expression in Britain with the argument over the EU.
17: Das war der Hintergrund. 10 Jahre Brexit-Votum. Warum Rechtspopulisten weiter Zulauf haben, von Christine Heuer, Redaktion Matthias von Lieben.
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25: Die Nachrichten. In Brüssel sind die Staats- und Regierungschefs der EU zu einem zweitägigen Gipfeltreffen zusammengekommen. Sie wollen unter anderem über den mittelfristigen Haushalt der Europäischen Union für die Jahre 2028 bis 2034 beraten. Der jüngste Vorschlag der zyprischen Ratspräsidentschaft sieht ein Budget von rund 1,8 Billionen Euro vor. Deutschland, die Niederlande und andere Länder verlangen spürbare Kürzungen. Weiteres Thema der 27 Mitgliedstaaten sind Maßnahmen gegen das Handelsungleichgewicht mit China. Die EU wirft Peking eine Wettbewerbsverzerrung vor, indem es Unternehmen mit massiven Staatshilfen fördert und ihnen dadurch einen Vorteil gegenüber europäischen Firmen verschaffe. EU-Handelskommissar Šefčovič erklärte im Vorfeld des Gipfeltreffens, es brauche in den Handelsbeziehungen mit China einen Neustart. Nach dem Abschluss eines Rahmenabkommens zwischen den USA und dem Iran hat laut US-Vizepräsident Vance die 60-tägige Frist für weitere Verhandlungen begonnen. Vance sagte vor Journalisten in Washington, die Vereinigten Staaten blieben bei ihrer Position, dass die Durchfahrt durch die Straße von Hormus mautfrei bleiben müsse. In der vorläufigen Absichtserklärung hatten sich beide Seiten darauf verständigt, Verhandlungen über die schwierigsten Konfliktpunkte aufzunehmen. Dazu gehört auch die Sicherheit in der wichtigen Versorgungsroute für Öl und Gas. Vance kündigte an, dass er das Verhandlungsteam der USA leiten werde. Voraussetzung sei jedoch, dass die iranische Delegation auch in die Schweiz anreise. Das Dokument sieht unter anderem ein Ende aller Kämpfe vor. Die USA machen Zugeständnisse an den Iran, indem internationale Sanktionen aufgehoben und umfassende Wiederaufbauzahlungen an Teheran geleistet werden sollen. Der Iran bekräftigte seinerseits den Verzicht auf Atomwaffen. Am Tag nach der Unterzeichnung des Abkommens zwischen den USA und dem Iran haben die ersten Schiffe die Straße von Hormus passiert. Der Verband deutscher Reeder erklärte, die Zahl der Durchfahrten liege im unteren zweistelligen Bereich. Vor dem Iran-Krieg seien es täglich mehr als 100 gewesen. Vor einer Rückkehr zum regulären Betrieb müssten die Risiken für die Schifffahrt etwa durch Seeminen beseitigt werden. Bundeskanzler Merz betonte, es werde in Ruhe über einen möglichen Einsatz der deutschen Marine zur Sicherung der Meerenge beraten. Erforderlich sei ein Mandat des Bundestags als klare Rechtsgrundlage. Ähnlich äußerte sich Verteidigungsminister Pistorius und fügte hinzu, nötig sei auch die Zustimmung des Iran und des Oman. Zwei Schiffe seien bereits auf dem Weg zum Roten Meer, um sich für einen möglichen Einsatz zur Minenräumung bereitzuhalten. Die Ukraine und Russland haben erneut Leichen gefallener Soldaten ausgetauscht. Der zuständige ukrainische Koordinationsstab in Kiew teilte mit, man habe die sterblichen Überreste von 522 Gefallenen erhalten. Aus Moskau hieß es, die Ukraine habe im Gegenzug 33 russische Soldaten überstellt. Zur Zahl der seit Kriegsbeginn getöteten Soldaten gibt es nur Schätzungen. Sie gehen von bis zu 190.000 getöteten oder vermissten ukrainischen Soldaten aus. Auf russischer Seite sollen es mehr als 350.000 sein. Gut einen Monat nach dem Ebola-Ausbruch in der Demokratischen Republik Kongo ist die Zahl der Todesopfer auf mehr als 202 gestiegen. Wie die Gesundheitsbehörde der Afrikanischen Union mitteilte, wurden mittlerweile 875 Infektionsfälle bestätigt. Demnach liegt die Sterblichkeitsrate in dem zentralafrikanischen Land bei nunmehr 23%. Besonders drei Provinzen im Osten des Landes sind vom aktuellen Ausbruch betroffen. Für den aktuell grassierenden Bundibugyo-Typ des Virus gibt es derzeit weder einen Impfstoff noch eine zugelassene Therapie. Das von dem Virus ausgelöste Ebola-Fieber ist eine ansteckende und lebensbedrohliche Infektionskrankheit. Übertragen wird es durch Körperkontakt und Kontakt mit Körperflüssigkeiten. Das Wetter. In der Nacht im Süden und Osten teils klar, sonst wolkig. Im Nordwesten und Westen dichtere Wolkenfelder, einzelne kräftige Gewitter, vereinzelt unwetterartig. 21 bis 13 Grad. Morgen im Norden bewölkt mit Schauern oder kurzen Gewittern, die im Tagesverlauf in den Osten ziehen. Sonst heiter bis sonnig. Ab Nachmittag teils kräftige Gewitter, örtlich Unwettergefahr, 30 bis 38 Grad. Die weiteren Aussichten. Am Samstag teils Sonne, teils Quellwolken und örtlich kräftige Schauer und Gewitter mit Unwettergefahr. 30 bis 38 Grad. Das waren die Nachrichten.
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2: Heute zum Treffen der NATO-Verteidigungsminister zu den Auswirkungen des Rahmenabkommens zwischen den USA und Iran auf den Libanon und zu einem möglichen Bundeswehreinsatz in der Straße von Hormus. US-Verteidigungsminister Pete Hegseth hat bei einem Treffen mit anderen NATO-Verteidigungsministern in Brüssel eine Überprüfung US-amerikanischer Truppenpräsenz in Europa angekündigt. Die NATO solle sich schnell zu einem Bündnis entwickeln, in dem Europa die Hauptverantwortung für die Verteidigung des Kontinents übernehme, führte Hegseth weiter aus. Ein selbstgerechter Auftritt, meint Klaus Remme.
3: Um mit dem italienischen Fußballtrainer Giovanni Trapattoni zu sprechen, was erlauben Hegseth? Der Auftritt des amerikanischen Verteidigungsministers, Kriegsminister kann er sich selber nennen, war breitbeinig und selbstgerecht, wie man ihn kennt. Sein Präsident führt einen Krieg mit desaströsen Folgen für den Rest der Welt und Pete Hegseth, ganz der ehemalige Fox-Newsmann, laufen die Kameras? Ja, wirft sich in Pose und beschimpft seine Amtskollegen, die Supermacht bei ihrem eigenwilligen Alleingang gegen den Iran im Stich gelassen zu haben. Beschämend sei das gewesen, so nicht, drohte Hegseth, kündigte im nächsten Atemzug eine Überprüfung der amerikanischen Truppenpräsenz in Europa an und will nur noch in voller Höhe in den NATO-Haushalt einzahlen, wenn das alle tun. Die NATO nach dem Kalten Krieg? Laut Hegseth eine Ära der Trittbrettfahrer. Gemeinsame Auslandseinsätze mit Hunderten von gefallenen Soldaten auf europäischer Seite offenbar keine Erwähnung wert. Hegseth verließ das Treffen nach 2 Stunden, noch bevor der ukrainische Präsident Zelensky für Beratungen einer Ukraine-Unterstützergruppe dazustieß. So viel zur angeblich wiedererwachten Aufmerksamkeit Trumps für die Ukraine. Doch Mark Rutte, den NATO-Generalsekretär, ficht das alles nicht an. Er lobt Trump und seine Leute, wo er kann, um das Gipfeltreffen in Ankara und das, was von amerikanischen Zusagen für die europäische Verteidigung noch übrig ist, zu retten. Damit keine Missverständnisse aufkommen, es ist völlig richtig und überfällig, dass die Europäer ihre konventionelle Verteidigung endlich selbst in die Hand nehmen. Aber das westliche Bündnis lebt nun einmal vollständig von Solidarität und Vertrauen in den gegenseitigen Beistand. Wer so über Verbündete spricht wie Pete Hegseth heute in Brüssel, der muss sich nicht wundern, wenn das Misstrauen gegenüber Washington wächst. Zumal das Bekenntnis zu Artikel 5 zur NATO-Beistandspflicht bei Hegseth eher in einem verkniffenen Halbsatz daherkam. Auch wenn es stimmt, dass die Amerikaner über Jahrzehnte die Hauptlast der Verteidigung im Bündnis getragen haben und dieser Zustand von den Europäern nur zu gerne hingenommen wurde, auch die Amerikaner haben dieses Ungleichgewicht akzeptiert. Irgendein Kalkül muss da auch in Washington lange aufgegangen sein. Ein Grund mehr, die jetzt laufende Lastenverschiebung koordiniert vorzunehmen, nicht durch Hauruck-Aktionen der Amerikaner und schon gar nicht als Bestrafung für vermeintlich unsolidarische Bündnispartner.
2: Das Rahmenabkommen zwischen den USA und Iran zur Beendigung des Krieges umfasst auch den Libanon. Dort soll die israelische Armee ihren Militäreinsatz beenden. Die pro-iranische Miliz Hisbollah hatte in den vergangenen Wochen von libanesischem Staatsgebiet immer wieder den Norden Israels beschossen. Doch obwohl der Libanon im Rahmenabkommen ganz oben steht, steht er insgesamt weit hinten an, kommentiert Nina Amin.
4: Auf dem Papier steht der Libanon ganz oben. Gleich im ersten Paragraphen der Absichtserklärung zwischen den USA und Iran steht, eine dauerhafte Beendigung der militärischen Aktivitäten schließe auch den Libanon ein und man verpflichte sich von jetzt an, die territoriale Integrität und Souveränität des Libanon zu gewährleisten. So steht es Medienberichten zufolge auf dem Papier. Fakt ist aber, Israels Armee will nach eigenen Angaben erstmal im Südlibanon bleiben. Auf alle Fälle so lange, bis die pro-iranische Hisbollah entwaffnet ist und den Norden Israels nicht mehr angreifen kann. Die libanesische Regierung hat schon länger den Plan, die Miliz zu entwaffnen, kann das aber mit ihrer schwachen und unterfinanzierten Armee nicht durchziehen. Und der Gewinner des Abkommens ist ausgerechnet die Hisbollah. Deren Chef Naim Qassem bezeichnet das Rahmenabkommen als einen großen Sieg für Teheran und betont, seine Miliz habe das Recht, sich zu verteidigen. Seit Israel den Süden Libanons massiv bombardiert, Dörfer dem Erdboden gleichmacht, immer weiter vorrückt und mehr als 3.700 Menschen getötet wurden, hat die Miliz wieder Aufwind im Land. Auch wenn sie als Verbündeter des Iran den Libanon erst in diesen Krieg hineingezogen hat. Für viele ist sie die einzige, die sich aktiv gegen die sogenannten Besatzer wehrt. Denn so wird das, was Israel Sicherheitszone nennt, im Libanon gesehen. Als Besatzung des Landes, und zwar von allen, egal ob Schiiten, Sunniten oder Christen. Steht also die Selbstbestimmung des Libanon bei dem Rahmenabkommen an oberster Stelle? Nein. Das von vielen Krisen und Kriegen gekennzeichnete Land verliert auf ganzer Linie. Es ist ein Teufelskreis. Der Iran ist Gewinner des Abkommens, die pro-iranische Hisbollah dadurch gestärkt. Israel rechtfertigt somit, dass es im Südlibanon bleiben will und dadurch könnte das Abkommen zwischen den USA und Iran letztendlich noch scheitern. Libanons Präsident Aoun zeigt sich zwar mit Blick auf die frisch unterschriebene Absichtserklärung vorsichtig optimistisch, aber hat er eine andere Wahl? Nein, seine Regierung ist Verlierer und Spielball zwischen den Mächten, zwischen Iran, der hinter der Hisbollah steht, und Israels Regierung, über die, bislang, die USA die Hand hält. Der Libanon muss hoffen, dass der amerikanische Präsident Trump Druck auf Israels Regierungschef Netanyahu ausübt und dass der Süden des Landes nicht geopfert wird. Bei diesem Rahmenabkommen steht das Land weit hinten.
2: Noch ist nicht klar, ob es für die Bundeswehr zu einem Minenräumeinsatz in der Straße von Hormus kommt. Zwei Schiffe der Marine mit 140 Soldatinnen und Soldaten halten sich derzeit im Roten Meer bereit. Nötig sei laut Bundesverteidigungsminister Boris Pistorius ein klarer internationaler völkerrechtlicher Rahmen und das Mandat des Bundestages. Für das gebe es aber noch zu viele offene Fragen, unterstreicht Frank Capellan in seinem Kommentar.
5: Deutschlands Wirtschaft wird jetzt am Persischen Golf verteidigt. Ein Mandat des Bundestages gibt es zwar noch nicht, aber das Minenjagdboot Fulda und der Versorger Mosel haben gerade schon mal den Suezkanal passiert. Die deutsche Marine soll schnell bereitstehen, um die Folgen eines Krieges auszubaden, mit dem Deutschland eigentlich nichts zu tun hat, der aber von dem Mann leichtfertig und planlos vom Zaune gebrochen wurde, den die Staats- und Regierungschefs gerade auf dem G7-Gipfel von Evian mal wieder bis zur Selbstverleugnung umworben haben, US-Präsident Donald Trump. Das ist nicht unser Krieg, hatte erst die SPD getönt, später auch CDU-Chef Friedrich Merz. Der Kanzler musste sich daraufhin zwar von Trump beleidigen lassen, bot dann aber doch sehr bald deutsche Fähigkeiten beim Aufspüren von Minen an, unter der Voraussetzung, dass es einen belastbaren Waffenstillstand zwischen den USA und dem Iran geben sollte. Das ist nachvollziehbar. Die Schließung der Straße von Hormuz hat die gesamte Weltwirtschaft getroffen. Da kann auch Deutschland nicht einfach so tun, als ginge es das nichts an. Vor 16 Jahren wurde der damalige Bundespräsident Horst Köhler in den Rücktritt gedrängt, weil er in unserem Sender erklärte, die Freiheit der Handelswege müsse notfalls auch militärisch gesichert werden. Wie recht er hatte, zeigt sich in diesen Tagen. Und dennoch müssen einige Fragen beantwortet werden. Wird die deutsche Hilfe wirklich benötigt oder ist sie nur eine Gefälligkeit, um den amerikanischen Präsidenten bei Laune zu halten? Wir brauchen diese Unterstützung nicht, hat Trump in Evian launisch erklärt. Aber wenn sie es machen wollen, sollen sie es tun. Das reicht nicht für einen Einsatz deutscher Soldaten. Wie stark die Gewässer überhaupt vermint sind, ist völlig unklar. Ob die Anrainer am Golf einer internationalen Militärmission zustimmen werden, ebenso. Zudem weiß derzeit niemand, was das Abkommen zwischen den USA und dem Iran wirklich wert ist. Die gebührenfreie Passage der Straße von Hormuz, die Kontrolle des iranischen Nuklearprogrammes, das Ende der israelischen Angriffe auf die Hisbollah, nichts ist verbindlich geregelt. Solange aber ein Frieden nicht garantiert ist, kann und darf die Bundeswehr nicht in einen Einsatz geschickt werden, der das Leben junger Soldaten aufs Spiel setzen könnte. Einst hieß es, die Freiheit Deutschlands werde am Hindukusch verteidigt. Der Afghanistan-Einsatz endete im Desaster und mit 57 gefallenen deutschen Soldaten. Das darf sich nicht wiederholen, auch wenn es erst einmal nur um den Einsatz einiger Minensucher geht.
2: Sie hörten Kommentare von Klaus Remme, Nina Amin und Frank Capellan. Die Redaktion hatte Elena Gorges. 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
8: Heute mit Irene Geuer und einem politischen Experiment in Sachsen. Die Minderheitsregierung dort muss einiges durchstehen. Wir sind in Bremen, wo die CDU mit aller Kraft die nächste Bürgerschaftswahl zu gewinnen versucht. Und wir besuchen Hallbergmoos in Bayern. Die Gemeinde hat eine schwere Entscheidung zu treffen. Guten Abend. Was geht wohl in einer Regierungskoalition vor, wenn der Ministerpräsident mit sehr unangenehmen Dingen in den Schlagzeilen ist? Mario Vogt, CDU-Ministerpräsident in Thüringen, wurde Anfang des Jahres der Doktortitel entzogen, weil er abgeschrieben haben soll. Und jetzt will er offenbar gar nicht mehr schreiben, sondern das Verfassen von Gastbeiträgen in Zeitungen und Reden einer KI überlassen. Das haben Recherchen des Online-Portals Frag den Staat ergeben. Bekannt dabei ist ja, dass sich die KI auch Zitate von Wissenschaftlern ausgedacht haben soll. Ein Dementi dazu gibt es nicht. Die FAZ hat schnell reagiert und Vogts Beitrag aus ihrem Angebot genommen. Aber wie geht es politisch weiter? Mario Vogt regiert mit einer einzigartigen Koalition aus CDU, BSW und SPD, die sogenannte Brombeer-Koalition. Thüringen-Korrespondent Henry Bernhard war für uns in Sachen Vogt unterwegs.
9: Die Debatte trifft den Thüringer Ministerpräsidenten Mario Vogt, der seiner Brombeer-Koalition ohne Mehrheit aus CDU, BSW und SPD recht geräuschlos führt, zur Unzeit. Denn erst vor ein paar Monaten hatte ihm die TU Chemnitz den Doktortitel entzogen. Dagegen will sich Vogt gerichtlich wehren. Oliver Lemke, Politikwissenschaftler an der Ruhr-Universität Bochum, sieht einen Zusammenhang.
10: Der Plagiatsjäger Weber selber hat ja deutlich gemacht, dass es auch ein Vor und Danach gibt von Plagiaten, dann gibt es da so eine Kontinuität und dann fällt das jetzt hier natürlich irgendwo auch so ein bisschen in diesen Diskursen. Das ist für Vogt sehr unglücklich.
9: Lemke sieht Vogts Authentizität als Ministerpräsident beschädigt.
10: Denn das ist ja etwas, was man nicht künstlich erzeugen kann, sondern was personell irgendwie glaubwürdig auch von den Leuten auftreten muss. Und es ist also nicht nur eine Frage der künstlichen Intelligenz, sondern auch irgendwie, wie soll ich sagen, der realen Autorität. Und die leidet, wenn man vorspielt.
9: Zumal, weil Vogt auch in vermeintlich sehr persönlichen Reden, etwa beim Requiem für seinen verstorbenen Parteifreund und früheren Thüringer Ministerpräsidenten Bernhard Vogel und zum Holocaust-Gedenktag KI verwendet haben soll, wie es die Internetplattform Frag den Staat vermutet.
11: Ihre Augen waren leer und zugleich unendlich tief.
9: Der Fraktionschef der Linken, Christian Schaft, frotzelt dazu auf der Landespressekonferenz.
18: Naja, Mario Vogt hat schon Phrasen getroschen, als er noch keine KI verwendet hat. Insofern hat sich daran jetzt wenig geändert. Ich finde, ansonsten ist es gerade ein ziemlich dilettantischer Umgang mit der ganzen Debatte. Das beschädigt seine Glaubwürdigkeit. Und deswegen sage ich auch ganz klar, also wer Glaubwürdigkeit wieder erlangen muss, der muss auch in der Lage sein, Fehler einzugestehen. Das ist das, was ich momentan an der Stelle auch einfach mal vermisse. Und finde, Ministerpräsident sollte auch durchaus in der Lage sein, sich seine eigenen Gedanken zu machen, zu reden, insbesondere an Gedenktagen beispielsweise.
9: Die AfD im Thüringer Landtag, die Vogt sonst gern massiv angreift, erscheint aus Termingründen nicht auf der Pressekonferenz und kritisiert schriftlich recht milde.
24: Deutschland braucht keine KI-generierten Belehrungen aus der Staatskanzlei, sondern Politiker, die ihre Texte selbst verantworten.
9: In Vogts Koalition aus CDU, BSW und SPD dagegen gibt es intern Wut, Unverständnis bis hin zur Fassungslosigkeit, auch in Vogts eigener Staatskanzlei. Das alles aber geschieht nur hinter vorgehaltener Hand. Niemand möchte dazu was direkt ins Mikrofon sagen. Nach außen hin verteidigen BSW, SPD und seine CDU Vogts Texte mit geborgter Intelligenz.
26: Ich bin nicht da, Haltungsnoten für den Ministerpräsidenten oder die Staatskanzlei zu erteilen,
9: sagt Andreas Bühl, Fraktionsvorsitzender der CDU im Landtag.
26: Um die Stabilität der Regierung mache ich mir keine Sorgen. Wir stehen da geschlossen. Wenn, sagen wir mal, Fehler passiert sind jetzt bei der Akkuratheit von Zitierungen, dann darf man Fehler nicht wiederholen. Ich meine, alle Fehler sind ja da dazu, dass man sie verbessert. Deswegen mache ich mir da an der Stelle keine Sorgen.
9: Probleme der Glaubwürdigkeit und fehlende Seriosität seines Parteikollegen kann der Christdemokrat Bühl nicht erkennen.
26: Anfang 19. Jahrhundert, als das Auto aufkam, ja, bin mir sicher, dass es da auch die ersten Unfälle gab und man sagt, na, ist ein Pferd nicht sicherer. Hat sich das Auto deshalb nicht durchgesetzt? Nein, es ist trotzdem gekommen. Und deswegen dürfen wir uns doch nicht verstecken. Also wir müssen sehen, dass wir Fehler reduzieren. Aber wir werden doch den Geist nicht in die Flasche bekommen.
9: Und fügt am Ende hinzu, verantwortlich sei doch am Ende immer der, der eine Rede vorträgt, einen Artikel als seinen ausgibt.
26: Wenn man Quatsch vorträgt, weil es einem von einem Redenschreiber aufgeschrieben wurde, bleibt es Quatsch. Und wenn man Quatsch vorträgt, weil es von der KI aufgeschrieben wurde, bleibt es auch Quatsch.
9: Sigrid Hupach, BSW-Fraktionschefin, kann ebenfalls kein Glaubwürdigkeitsproblem erkennen.
0: Was da wirklich schiefläuft, kann ich nicht beurteilen, will ich nicht beurteilen. Ich denke nur, dass das Thema jetzt ein bisschen überzogen diskutiert wird in der Breite. Es ist auch ausdrücklich, soweit mir bekannt ist, der Wunsch, dass man mit KI arbeitet. Inwieweit da jetzt eine Panne passiert ist bei einem Zitat, kann ich jetzt nicht in Gänze beurteilen. Die Debatte darum bin ich ein bisschen überzogen.
9: Ministerpräsident Mario Vogt hat durch seine Staatskanzlei bislang nur Gemeinplätze über die Bedeutung der KI im Allgemeinen verbreitet.
24: Die Thüringer Landesregierung verfolgt mit ihrer KI-Strategie das Ziel, die Verwaltung fit für die Zukunft zu machen, digitaler, effizienter, bürger- und unternehmerfreundlicher. Auch die Thüringer Staatskanzlei nutzt daher KI-Anwendungen als unterstützendes Werkzeug. Vor diesem Hintergrund bewerten wir KI nicht als Ersatz menschlicher Arbeit, sondern als zeitgemäßes Werkzeug, wie auch bei diesem Gastbeitrag. Eine generelle Kennzeichnungspflicht für Texte, die unter Nutzung von KI-Systemen erstellt oder unterstützt wurden, besteht nicht.
9: Zu den konkreten Vorwürfen hat Vogt bislang keine Stellung genommen. Der Presse verweigert er weitere Antworten. Sigrid Hupach will sich zur Kommunikation der Staatskanzlei lieber nicht äußern.
0: Ob die glücklich ist, will ich nicht bewerten. Das kann sein, dass man da vielleicht anders antworten hätte können.
9: Hupachs Parteifreundin Katja Wolf, Landesvorsitzende des BSW, Finanzministerin und stellvertretende Ministerpräsidentin, sieht in dem Ganzen aber eine wichtige Debatte stecken. Wenn auch an einem unglücklichen Beispiel.
7: Dass es an der Stelle den Ministerpräsidenten getroffen hat, ist ein bisschen unglücklich, aber im Besonderen, wenn Fehler passieren, muss man natürlich auch drüber reden können. Wir haben das zumindest im Kabinett und im Kooperationsausschuss schon auch nochmal analysiert und wie es passiert und dass wir uns miteinander auch gemeinsame Leitlinien geben wollen. Die Debatte finde ich wichtig.
9: Auch wenn Lutz Liebscher, Fraktionsvorsitzender der SPD, behauptet,
12: ja, aber dass dort Fehler gemacht wurden, passiert sind, ist doch schon eingestanden worden.
9: So ist man doch dennoch bei der SPD nicht ganz so glücklich darüber, welches Bild der Thüringer Ministerpräsident Vogt momentan in der Öffentlichkeit abgibt.
12: Na, ich glaube, die Vorkommnisse zeigt einfach, dass gerade, wo es halt wirklich sehr viel um Glaubwürdigkeit geht, um Authentizität, um Vertrauen, dass man dort sozusagen diese neue Technologie nicht leichtfertig einsetzen sollte. Und wenn ich der KI sage, schreibe mir eine Rede zum 17. Juni, und ich ändere sie 0,0 und lese sie vor, dann ist das nicht meine Rede. KI ersetzt ja nicht meinen Wertekompass, meine Moral und meine Haltung. Das kann ich ja auf gar keinen Fall zur KI auslagern.
9: In einem ist man sich in der Koalition wohl einig. Möge die Debatte bald vorübergehen.
12: Bumsende aus.
8: Henry Bernhard über Thüringen und das Verhältnis des Ministerpräsidenten Vogt zu künstlicher Intelligenz.

0: In Sachsen läuft seit anderthalb Jahren ein politisches Experiment. Seit Dezember 2024 regiert im Land eine Minderheitskoalition. Solche gibt's und so eine gab's zum Beispiel auch schon mal in Nordrhein-Westfalen mit SPD und Grünen. Aber dort ist das Experiment nach knapp zwei Jahren schiefgegangen. Es hat die Haushaltsberatungen nicht überlebt. Jetzt also stellen CDU und SPD in Sachsen eine Minderheitsregierung. Das heißt, um Gesetze beschließen zu können, brauchen sie zusätzliche Stimmen vom Wagenknecht-Bündnis BSW, den Grünen oder den Linken. Mehrheiten mit der AfD hat die Regierung ausgeschlossen. Bisher hat die Regierung funktioniert. Aber jetzt wird es spannend. Nicht nur, weil hier nach der Sommerpause die Haushaltsberatungen starten. Eine große Hürde für eine Minderheitsregierung, siehe NRW. In Sachsen gab es jetzt auch schon den ersten Eklat. Im Mai verhalfen AfD und BSW einem Antrag der Grünen ungewollt die Mehrheit. Wie geht der Landtag damit um? Unser Sachsen-Korrespondent Alexander Moritz mit der ganzen Geschichte.
1: Mitte Mai im Sächsischen Landtag.
2: Also ich habe hier eine Mehrheit der Fürstimmen gesehen, ehrlich gesagt.
1: Parlamentsvizepräsident Albrecht Pallas von der SPD reibt sich die Augen. Gerade haben die Abgeordneten über einen Antrag zur Unterstützung kleiner Schlachtbetriebe abgestimmt. Eingebracht aus der Opposition von den Grünen. Ähnliche Anträge von BSW und AfD waren bei früheren Sitzungen gescheitert. Die Minderheitsregierung aus CDU und SPD wollte das Thema lieber in die anstehenden Haushaltsverhandlungen verschieben. Doch diesmal gibt es eine Mehrheit. Das BSW und die AfD unterstützen den Antrag der Grünen und stimmen dafür. Obwohl beide Parteien zuvor in ihren Reden noch gegen den Antrag der Grünen gewettert hatten.
2: Bei keiner Enthaltung hat dieser Antrag somit eine Mehrheit gefunden und wurde beschlossen.
1: Es gibt Unruhe im Saal. Abgeordnete von AfD und BSW klatschen. Ein AfD-Abgeordneter ruft, die Brandmauer ist gefallen. Bei den sieben grünen Abgeordneten sieht man bestürzte Gesichter. Die Grünen haben eine Mehrheit mit der AfD gegen die Minderheitsregierung ermöglicht. Wie konnte das passieren? Um solche Mehrheiten mit der AfD zu verhindern, sprechen sich die anderen Fraktionen im Landtag, CDU, SPD, BSW, Grüne und Linke, vor den Sitzungen ab.
3: Dieser Sicherungsmechanismus hat schlicht versagt, weil das BSW uns belogen hat.
1: Valentin Lippmann, parlamentarischer Geschäftsführer der Grünen im Sächsischen Landtag, ist immer noch empört.
3: Das BSW hat nicht nur mich, sondern auch die parlamentarischen Geschäftsführer der Linken, der SPD und der CDU ins Gesicht gelogen.
1: Das BSW hatte angekündigt, dem Antrag nicht zuzustimmen, dann aber das Gegenteil getan.
3: Ich habe mich vor allen Dingen darüber geärgert, dass das BSW das massiv auch noch gefeiert hat. Also diesen bewussten Schulterschluss mit den Antidemokraten der AfD dort unten offenbar auch bewusst so orchestriert hat und bewusst auch so herbeiführen wollte.
1: Deutliche Kritik kommt auch von der Linkspartei. Luise Neuhaus-Wartenberg, parlamentarische Geschäftsführerin.
4: Es gibt diesen strategischen Moment vom BSW, die AfD zu normalisieren. Wir würden sogar so weit gehen und sagen, dass sie den versuchen, den roten Teppich auszurollen.
1: Ganz anders sieht die Sache BSW-Fraktionschef Ronny Kupke. Dem BSW gehe es ausschließlich um die Sache, also die Schlachtbetriebe.
5: Wir haben keine Brandmauer. Wir gucken uns die Anträge von der AfD genauso an wie von Linken, Grünen, CDU, SPD. Wenn die inhaltlich für uns tragfähig sind, dann stimmen wir denen zu. Und das machen wir auch bei AfD-Anträgen und das haben wir auch schon immer so gemacht.
1: Ob die gemeinsame Abstimmung mit der AfD abgesprochen war, der BSW-Chef weicht aus.
5: Das hat ja mit der AfD nichts zu tun, sondern wir haben ja den Sachantrag zugestimmt.
1: Konkrete Auswirkungen für Schlachtbetriebe hat der Beschluss kaum. Doch der Vorgang zeigt, wie fragil die Mehrheitsverhältnisse in Dresden seit der Landtagswahl 2024 sind. Seit eineinhalb Jahren regieren CDU und SPD mit wechselnden Mehrheiten. Mal mit dem BSW, mal mit Grünen und Linken. Mehrheiten mit der AfD hat die schwarz-rote Regierung unter Michael Kretschmer ausgeschlossen. Doch kann die Regierung sich in Zukunft noch auf Absprachen mit dem BSW verlassen? Linke und Grüne sehen durch das Schlachthofmanöver mühsam aufgebautes Vertrauen verspielt. Auch die CDU hat Zweifel.
6: Das war natürlich etwas, was uns schon auch bewegt hat, weil damit hatten auch wir nicht gerechnet.
1: Sagt Sören Vogt, parlamentarischer Geschäftsführer der CDU. Mit offener Kritik am BSW halten sich die beiden regierenden Parteien CDU und SPD allerdings zurück. Schließlich will die Minderheitskoalition das BSW nicht verprellen, sich nicht ausschließlich auf Mehrheiten mit Grünen und Linken festlegen. Warum? Das zeigt der Blick auf die Tagesordnung der kommenden Landtagssitzung. Am Mittwoch wollen CDU und SPD die umstrittene Reform des Polizeigesetzes beschließen, mit den Stimmen des BSW. Grüne und Linke sind dagegen, kritisieren Einschnitte in Bürgerrechte als zu weitreichend. Die sächsische Polizei soll deutlich mehr Befugnisse erhalten, etwa bei der Drohnenabwehr, und soll unbemerkt Handys ausspähen dürfen. Am umstrittensten ist, dass die Polizei künftig in großem Umfang künstliche Intelligenz einsetzen dürfen soll. Die Polizei könnte dann automatisiert Daten analysieren. Zum Beispiel soll KI auf Überwachungsvideos in Echtzeit Messer oder Waffen erkennen können. Datenschützer wie der Chaos Computer Club befürchten, die Polizei könnte mit KI eine umfassende Datenbank aufbauen, in der zwangsläufig auch Gesichter und biometrische Daten von Unbeteiligten gespeichert würden. Grünen Innenpolitiker Lippmann spricht gar davon, mit der Reform wandere Sachsen in Richtung Überwachung wie in China.
3: Letztendlich bleibe ich bei meiner These, dass in diesem Landtag kaum einer verstanden hat, wie KI tatsächlich funktioniert. Das ist nicht die Oberfläche von ChatGPT, sondern es geht darum, dass wir einer künstlichen Intelligenz und der dahinterliegenden selbstlernenden Algorithmen polizeiliche Gefahreneinschätzungen zukünftig überlassen und dann die Polizei nach diesen Einschätzungen handelt, aber quasi gar nicht weiß, wie die KI zu diesem Ergebnis gekommen sein könnte.
1: Die Ausweitung von Überwachungsbefugnissen ist auch innerhalb des BSW umstritten. Zwar hat die Partei einige Abmilderungen herausgehandelt, dennoch wollen nur 11 der 15 Abgeordneten zustimmen. Für eine Mehrheit würde das knapp reichen. Für die Bilanz der sächsischen Minderheitsregierung wäre die Reform ein weiterer Erfolg. Insgesamt funktioniere das System Minderheitsregierung besser als erwartet, sagt SPD-Fraktionschef Henning Hohmann.
7: Weil wir mit dieser Minderheitsregierung dazu verpflichtet sind, viel mehr mit der Opposition zu sprechen, auch Ideen von denen aufzunehmen. Und das empfinde ich eigentlich als gewinnbringend. Da muss man mal eine Runde mehr reden, da muss man auch mal parteipolitische Scheuklappen ablegen. Aber das ist Kraft, die man investieren sollte, weil sie gut ist fürs Land.
1: Für Grüne und Linke bedeutet die Minderheitskonstellation, dass die Oppositionsparteien mit der Regierung sprechen müssen, bevor sie eigene Anträge einbringen, um zu verhindern, dass zufällige Mehrheiten mit der AfD zustande kommen, wie beim Thema Schlachthäuser. Als Modell für andere Regierungsbildungen tauge Sachsen aber nicht, unterstreicht Sören Vogt, parlamentarischer Geschäftsführer der CDU. Und widerspricht damit auch Überlegungen in seiner eigenen Partei, im Bund die Koalition mit der SPD zugunsten einer Minderheitsregierung zu verlassen.
6: Wenn man es vermeiden kann, sollte man es vermeiden. Minderheitsregierung ist wie Autofahren mit angezogener Handbremse, weil es natürlich länger dauert. Man muss sehr viel mehr sprechen.
1: Die größte Herausforderung steht der sächsischen Minderheitskoalition noch bevor. Nach den Sommerferien beginnen die Haushaltsverhandlungen. Die sächsische Regierung muss sparen, in den kommenden beiden Jahren 2,3 Milliarden Euro. Von welchen Parteien die dafür nötige Mehrheit im Landtag kommen soll, ist noch offen.
0: Alexander Moritz über die Minderheitsregierung in Sachsen, die vor schweren Aufgaben steht.

0: wird demnächst Schluss sein mit einer über 80-jährigen Tradition im Bundesland Bremen. Seit 1945 stellt die SPD dort den Regierungschef. Das ist schon in den vergangenen Jahren dann schwieriger geworden. Seit 2019 braucht die SPD eine Koalition mit Grünen und Linken. Aber nun kann es noch schwieriger werden, denn die CDU liegt mittlerweile bei Umfragen vorn. Und sie hat eine taffe Fraktionsvorsitzende, Wiebke Winter, die jede Gelegenheit zum Angriff auf den Senat von Bürgermeister Andreas Bovenschulte nutzt. In knapp einem Jahr findet die Bürgerschaftswahl statt und jetzt im Vorfeld kommt eine V-Mann-Affäre des Bremer Verfassungsschutzes ihr da gerade recht. Vanja Butte hat mit Bremern gesprochen und auch mit Wiebke Winter von der CDU.
1: Für uns als CDU ist völlig klar, dass wir gegen jede Form des Extremismus stehen.
2: CDU-Fraktionschefin Wiebke Winter kommt im Interview schnell auf den Punkt. Sie sitzt in einem Konferenzsaal der Bremer Bürgerschaft. Draußen läuten die Glocken des mächtigen Domes.
1: Und dazu gehört für uns auch der Linksextremismus.
2: Was für die CDU nicht neu ist. Aber in diesem Fall zielt die Fraktionschefin auf die Verfassungsschutzaffäre ab, die sich Anfang dieses Jahres in Bremen abspielt. Ein V-Mann hatte jahrelang die Gruppe Interventionistische Linke ausgekundschaftet. Der Bremer Verfassungsschutz schätzt sie als extremistisch ein. Anfang des Jahres fliegt der V-Mann auf. Das führt zu einem Konflikt in der Bremer Bürgerschaft. Denn die oppositionelle CDU nutzt die Gelegenheit, um die Regierungsbeteiligung der Linken im rot-grün-roten Senat grundsätzlich in Frage zu stellen.
1: Die Linksfraktion hatte zum Beispiel 2 stellvertretende Richter in den Staatsgerichtshof, in unser Verfassungsgericht entsendet, die beide Verbindungen hatten zum Linksextremismus oder sogar auch immer noch haben. Und sie haben auch einen Mitarbeiter beschäftigt und beschäftigen den weiter, der Mitglied ist in einer linksextremistischen Vereinigung, die auch hier beobachtet wird vom Verfassungsschutz.
2: Nämlich in der Interventionistischen Linken, kurz IL. Die beiden Richter sind mittlerweile zurückgetreten. An dem Fraktionsmitarbeiter halte man aber fest, sagt der linken Fraktionsvorsitzende Nelson Janssen.
3: Wir teilen die Einschätzung des Landesamtes und des Bundesamtes für Verfassungsschutz nicht und glauben auch nicht, dass eine Sicherheitsbehörde geeignet ist, zu entscheiden, welche politische Haltung noch legitim und welche nicht legitim ist. Und weil wir diese grundsätzliche Einschätzung des Landesamtes nicht geteilt haben, haben wir daraus auch keine Konsequenzen gezogen.
2: Er und seine Partei erheben ihrerseits schwere Vorwürfe gegen den Verfassungsschutz. Das SPD-geführte Innenressort verteidigt dagegen die Arbeit der Sicherheitsbehörden. Die CDU-Fraktion jedenfalls strengt im Februar einen Misstrauensantrag gegen die beiden linken Senatorinnen Christina Vogt und Claudia Bernhardt an. Doch der scheitert. Auf einem Landesparteitag der Linken Ende Februar zeigt sich aber, welche Belastung die Affäre für die rot-grün-rote Koalition darstellt. Als Bundesparteirat Edgar Zitelmann ans Mikrofon tritt, zum Beispiel.
4: CDU läuft gerade amok. Sie muss extreme Ängste vor den Linken haben, offensichtlich. Aber was mich fürchterlich ärgert, ist das unsolidarische Verhalten unserer Koalitionspartner. Wenn unser Bürgermeister hingeht und meint, er könnte uns vorschreiben, welche Mitarbeiter unsere Fraktion hat, dann ist das unsolidarisch einfach. Und so geht das nicht. Also, wir haben im nächsten Jahr die Wahlen. Offensichtlich haben die Grünen und die SPD auch fürchterliche Angst vor diesen Wahlen und vor allen Dingen uns als Gegner.
2: Die CDU in Bremen versucht, diesen Konflikt als Steilvorlage zu nutzen.
1: Das beste Rezept gegen Extremismus ist aus meiner Sicht eine Politik der Mitte. Und dafür braucht es eine große Koalition.
2: Sieht das die SPD auch so? Bürgermeister und Senatspräsident Andreas Bovenschulte lässt sich nicht wirklich in die Karten schauen. Der Sozialdemokrat betont, dass in aktuellen Umfragen seine rot-grün-rote Koalition weiter eine Mehrheit habe. Die SPD liegt bei 22, die Grünen wie die AfD bei 15%, die Linke bei 13. Für eine Mehrheit benötigt die Regierung 44 Sitze in der Bremer Bürgerschaft. Auch mit der CDU würde es rein rechnerisch reichen. Aber Bovenschulte betont,
5: mit denen bremische Interessen zu vertreten, mit der Landespartei der CDU und der Bürgerschaftsfraktion, da schon eine schwere Sache. Das ist nicht deren Hauptinteresse, bremische Interessen zu vertreten, sondern im Wesentlichen sich parteipolitisch zu profilieren. Und insofern, glaube ich, ist man mit der jetzigen Koalition schon ganz gut aufgehoben.
2: Dass dennoch die CDU in Umfragen mit 24% führt, ist für den Sozialdemokraten Bovenschulte natürlich bitter.
5: Ja, klar schmerzt das. Und ich gehe nicht davon aus, dass das am Ende das Wahlergebnis sein wird. Jedenfalls werden wir alles dafür tun, dass die SPD in Bremen auch wieder die Nase vorn hat und wieder stärkste politische Kraft wird. Und das Einzige, was da hilft, ist gute Politik machen, das Vertrauen der Bürgerinnen und Bürger wieder gewinnen und am Ende letztendlich das auch in Wählerstimmen umwünzen.
2: Und wie sehen es die Wähler? Gibt es eine Wechselstimmung in Bremen? Umfrage an einem sonnigen Samstagvormittag am Weserufer.
6: Also ich kenne viele, die sagen, es muss sich mal was ändern.
7: Die Stadt wird unruhiger und immer mehr Bürger wollen mehr Sicherheit. Dafür steht erstmal mehr die CDU.
2: Würde das denn zu Bremen passen, die CDU mit an der Macht?
8: Die CDU nicht. Aber eine 30-jährige Frau, die sehr ehrgeizig ist und bei den Männern aufmisst, das schon. Und manchmal ist Politik halt nicht irgendwie so schwarz-weiß, sondern dann muss man halt manchmal aushalten, dass irgendwie die Sachen nicht 100% zueinander passen.
9: Also ich ganz persönlich möchte Frau Winter nicht. Ich hatte den Eindruck, dass da schon mit Kanonen auf Spatzen geschossen wird und das so ein Wahlkampfding war. Das ärgert mich dann, wenn ich den Eindruck habe, es geht gar nicht um die Sache. Es geht darum, jetzt endlich mal die Macht zu übernehmen. Dass sie den Wunsch hat, ist klar. Natürlich, ist ja ihr Job.
7: Sie will dann die Macht. Und das ist nicht mein Ansatz. Also, und ich möchte auch nicht die CDU. Die machen auch nur Versprechen, die sie auch nicht halten. Das sieht man ja auch im Bund. Sie gehen nicht an die wirklichen Themen ran. Also auch im Bund nicht. Und es wird hier genauso sein. Und es ist leicht, aus der Opposition herauszuschreien.
8: Also seitdem ich lebe, gibt es immer nur eine rote oder große oder rot-rot-grüne Koalition. Ich bin eigentlich SPD-Wähler, aber ich denke, es kann auch nicht schaden, wenn einfach mal jemand anders das Ruder in die Hand nimmt,
2: sagt diese junge Frau. Natürlich liebäugelten Koalitionäre nach einer langen gemeinsamen Regierungszeit auch mal mit anderen Partnern, meint der Fraktionsvorsitzende der Grünen in der Bürgerschaft, Emanuel Herold. Wiebke Winter habe sich und der CDU mit ihrer Fehde gegen die Linken aber keinen Gefallen getan.
10: Die Koalition ist stabil, aber sie ist durch diese Auseinandersetzung der letzten Monate durchaus ein bisschen strapaziert. So, also das war sehr intensiv. Der Frontalangriff, der seitens der Opposition da kam, war wiederum aber auch so schrill und so überzogen an vielen Stellen,

0: Es ist nicht einfach zu entscheiden, wenn es um wichtige Dinge für eine Gemeinde geht. Neue Arbeitsplätze, ein neues Unternehmen, das bringt Geld in die Stadtkasse, von dem alle profitieren können. Ein naturbelassenes Areal bringt ebenfalls viel. Lebensqualität, es bindet CO2 und verbessert das Kleinklima. Beides geht nicht in Hallbergmoos bei München. Die Gemeinde muss sich entscheiden. Das Rüstungsunternehmen Helsing will dort eine Drohnenfabrik bauen. Was tun? Bartholomäus von Laffert hat die Gemeinde besucht und erfahren, wie die Menschen das Problem diskutieren.
1: Noch ist es ruhig am Rand der sogenannten Stiftwiese in Hallbergmoos bei München. Kniehohes Gras, durch das ein Storch stakst, darüber kreist ein Milan.
2: Also hier zum Beispiel, da steht es.
3: Unbefugte betreten verboten.
1: Langsam fahren Heidi Miller-Mommerskamp und Isolde Oberhof an der Wiese vorbei, stellen das Auto am Rand ab. Sie sind hier, weil sie Angst haben, dass es hier bald nicht mehr so ruhig zugehen wird. Dass Rehkitze, Störche und Greifvögel einer Drohnenfabrik weichen müssen.
4: Eine Rüstungsfabrik hier in sehr besiedeltem Gebiet ist einfach der falsche Standort.
5: Das heißt, ihr habt Angst, angegriffen?
4: Ja, natürlich. Also ich meine, es ist ein zusätzliches Angriffsziel. Und vor allem, weil es auch eine Produktionsstätte ist. Es ist jetzt kein logistisches Zentrum, wo man sagt, gut, es sind jetzt nur Büros. Es ist tatsächlich ein handfestes Angriffsziel, mehr dann noch.
1: Deshalb haben sich die beiden Frauen entschlossen, etwas dagegen zu tun. Ein Bürgerbegehren zu starten gegen die geplante Drohnenfabrik. Ein Kampf, wie sie sagen, von David gegen Goliath. Das Unternehmen, gegen das sie sich stellen, heißt Helsing und stellt vor allem Kampfdrohnen her. Helsing wird inzwischen mit mehr als 12 Milliarden Euro bewertet, ist damit das wertvollste deutsche Start-up und gilt als einer der großen Profiteure der Militarisierung, die derzeit in Europa im Gange ist. Im Frühjahr bekam das Unternehmen vom Bund einen Auftrag über 1 Milliarde Euro und will nun möglichst bald in Hallbergmoos produzieren. Was in Hallbergmoos passiert, ist keine Ausnahme. An mehreren Orten in Deutschland finden gerade solche Aushandlungsprozesse statt. Ehemalige Autofabriken sollen umgerüstet, neue Rüstungsstandorte gebaut werden. Ein Teil der Zivilgesellschaft fürchtet ein neues Wettrüsten. Gemeinden dagegen wittern Chancen. So auch Benjamin Henn, der Bürgermeister von Hallbergmoos.
6: Ich glaube, die Situation, dass sie nach Hallbergmoos gekommen sind, ist einfach diese für sie ideale Lage. Diese Größe, diese Fläche direkt an der S-Bahn. Also es ist, glaube ich, auch für Helsing ein Sechser im Lotto.
1: Henn trägt Jeans und weiße Sneaker. Er ist 39 Jahre alt und bei den Freien Wählern. Vom Fenster seines Büros aus kann man tieffliegende Flugzeuge sehen, die am nahegelegenen Münchner Flughafen starten und landen.
6: Ich bin ein sehr positiver und optimistischer Mensch und habe auch da die Chancen für Hallbergmoos gesehen, gerade in Bezug auf Gewerbesteuereinnahmen, gerade in Bezug auf wirtschaftlichen Standort. Nachdem ich dann abends zur Ruhe kam, kam dann schon auch die Frage, möchte ich das überhaupt für Hallbergmoos? Ist es die richtige Entscheidung für Hallbergmoos? Ist es die richtige Entscheidung auch für meine Familie?
1: Schließlich muss er abwägen. Bringt die Drohnenfabrik mehr Risiken oder Chancen für die Gemeinde mit sich? Henn kommt zu dem Schluss, Letzteres.
6: Es ist auch langfristig Sicherung für teilweise Gewerbesteuer, aber die Standards, die in Hallbergmoos einfach gesetzt worden sind. Also wir haben sehr viele freiwillige Leistungen, Kinderbetreuung. Wir haben knapp über 1000 Betreuungsplätze bei 12.000 Einwohnern. Das ist ein großer Luxus.
1: Doch ihm gehe es nicht nur um wirtschaftliche Überlegungen, sagt er, auch um Moral. Angesichts des russischen Angriffskriegs in der Ukraine müsse sich jeder

0: fragen, welchen Beitrag er leisten könne.
1: Es wird halt oft gesagt, ja, wir brauchen es unbedingt, aber nicht vor unserer Tür. Und das ist heutzutage, finde ich, schwierig. Man muss sich erstmal an die eigene Nase fassen und schauen, was kann man dazu beitragen. Und wir möchten alle nicht, dass es passiert. Gerade mit jungen Kindern möchte ich nicht, dass diese in den Krieg geschickt werden. Dann möchte ich lieber, dass eine Drohne in den Krieg geschickt wird wie mein eigenes Kind.
0: Dass die Menschen Angst haben, kann Hen verstehen. Doch schon jetzt sei Halberg Moos im Visier, falls Russland angreifen sollte. Der nahegelegene Flughafen ist ein strategisches Ziel und Halberg Moos ist längst ein Rüstungsstandort. Hier sitzt etwa NETMA, die NATO-Agentur, die den gesamten Lebenszyklus der Kampfjets Eurofighter und Tornado managt. Für Isolde Oberhof zählen solche Argumente nicht.
2: Also wenn ich Läuse habe, muss ich nicht auch noch Flöhe kriegen. Also man muss ja nicht alles hier, verstehen Sie, versuchen Sie mal so ein Ding in Starnberg irgendwo in der Gemeinde durchzukriegen. Das kriegen Sie überhaupt nicht durch.
0: Nachdem die Kritik aus der Bevölkerung immer lauter wurde, hat der Gemeinderat beschlossen, dass es in Halberg Moos einen Bürgerentscheid geben soll. Die Frage wird lauten, sind Sie dafür, dass die Gemeinde Halberg Moos die planungsrechtlichen Grundlagen für die Ansiedlung eines Standorts für Verteidigungstechnologie auf einem Teil der Stiftwiese schafft? Für Oberhof und Miller-Mommerskamp ist die Fragestellung zu tendenziös. Sie wollen deshalb neben dem Ratsbegehren ein eigenes Bürgerbegehren auf den Weg bringen mit der Frage, sind Sie dafür, dass die Gemeinde Halberg Moos das Planungsverfahren zur Ansiedlung eines Rüstungsbetriebs einstellt? Für Heidi Miller-Mommerskamp geht es dabei einerseits darum, die Natur und die Grundwasserspeicher unter der Wiese zu schützen, aber eben auch um die Sorge, in einen Krieg hineingezogen zu werden.
3: Dann mal wieder wettrüsten. Und früher hatten wir natürlich also mit dem Kalten Krieg schon immer so Abschreckungsmaßnahmen. Aber wenn man mal ehrlich ist, also wo endet das? Also in was gipfelt das dann letztendlich? Und ich glaube, keiner möchte jetzt irgendwas forcieren, was im Endeffekt zu irgendwas beiträgt, was dann langfristig nicht mehr kontrollierbar ist.
0: Sie glaube nicht, dass mehr Waffen mehr Sicherheit bedeuten. Im Gegenteil. Ob die Helsing-Fabrik in Halberg Moos gebaut werden darf, entscheidet sich am 5. Juli. Dann findet der Bürgerentscheid statt. Auf dem Stimmzettel stehen voraussichtlich beide Fragen. Die des Bürgermeisters und, sofern die formale Prüfung erfolgreich abgeschlossen wird, auch die der Bürgerinitiative.
4: Bartholomäus von Laffert über die Frage Drohnenfabrik oder Natur in Halberg Moos.

0: Die Deutsche Lebensrettungsgesellschaft hat heute noch mal appelliert. Vorsicht beim Schwimmen, egal wo. Es ist heiß, Abkühlung ist schön, aber die DLRG will verhindern, dass sich die Ereignisse vor ein paar Wochen jetzt wiederholen. Zu Pfingsten war es ja schon mal so heiß. Damals sind bundesweit ca. 18 Menschen ertrunken. Vor allem Männer würden ihre Kräfte oft überschätzen, sagt die DLRG. Besonders gefährlich ist das Schwimmen in Flüssen, deren Ufer unbewacht sind und deren Strömung selbst gute Schwimmer in den Tod reißen kann. Etliche Rheinstädte in Nordrhein-Westfalen haben es deshalb nicht bei Appellen belassen. Sie haben ein Badeverbot für den Rhein ausgesprochen. Hilft das? Vivien Leue war am Rhein unterwegs.
1: Das Rheinufer im Düsseldorfer Stadtteil Oberkassel, gegenüber der Innenstadt. Breite Wiesen, Kieselstrand, der Blick auf die Skyline der Stadt. An einem heißen Nachmittag im Juni tummeln sich hier etliche Menschen am und vereinzelt auch im Wasser.
2: Das war einfach nur eine Abkühlung,
1: sagt eine Frau, die mit nassen Haaren aus dem Fluss kommt. Sie sei nicht von hier, erklärt sie, als sie auf das Badeverbot im Rhein hingewiesen wird.
2: Ich wusste, dass es eine Strömung hat, deswegen war für mich so klar, okay, die Gefahr ist da. Und ich habe gedacht, bis zu diesem gelben Ding darf man rein.
1: Sie zeigt auf eine Boje, die den Schiffsweg markiert. Etwas weiter entfernt planschen Kinder im seichten Wasser, etwa knietief.
3: Nur ein bisschen hier, also.
1: Erklärt der Vater. Erlaubt ist das Stehen im Wasser nur bis zum Fußknöchel, erklärt der Bezirksleiter der DLRG Düsseldorf, Julian Meixner.
4: Also gefährlich kann es vor allem bei Kindern auch schon werden, wenn ich nur kniehoch im Wasser stehe. Weil dieser Sog, der gerade von den Berufsschiffen erzeugt wird, ist so stark, dass Kindern wirklich die Beine wortwörtlich unterm Körper weggezogen werden und die dann eben in die Strommitte reingezogen werden.
1: Meixner zeigt auf ein langes Frachtschiff, das Container geladen hat. Er steht an einem anderen Ufer im Düsseldorfer Stadtgebiet, am Paradiesstrand. Hier ist der Name Programm. Heller Sand, grüne Bäume, links und rechts ragen Buhnen ins Wasser. Künstlich angelegte Dämme, die den Ort wie eine Bucht wirken lassen.
4: Gerade in diesen Buhnenbereichen sieht das Wasser erstmal relativ harmlos aus, weil hier diese Hauptströmung nicht lang geht. Das trügt erstmal, weil auch hier gibt es eine Strömung. Und gerade wenn jetzt große Berufsschiffe vorbeikommen, da hinten sehen wir noch eins, was gleich kommt. Dann sieht man auch schön am Rheinufer, wie wirklich das Wasser einmal weggezogen wird. Und gerade bei niedrigem Wasserstand kann das durchaus einige Meter sein, die das Wasser weggeht. Und das kommt danach in ein paar großen Wellen wieder zurück.
1: Jahr für Jahr gehen Menschen im Rhein schwimmen und kommen nicht mehr lebend zurück. Allein im Juni 2025 ertranken innerhalb weniger Tage 5 Menschen im Rhein bei Düsseldorf. Und das, obwohl seit Jahren auf die Gefahren des Badens im Fluss hingewiesen wird. Deshalb zog die Stadt im August die Reißleine und verhängte ein Badeverbot. Der Düsseldorfer Ordnungsdezernent Christian Zaum erklärte damals:
5: Wir handeln jetzt, um hier auch nochmal klarzumachen, dass hier sind wirklich relevante Risiken und auch einfach um zu verhindern, dass es noch mehr Tote im Rhein gibt.
1: Etliche Rheinanlieger in Nordrhein-Westfalen, von Köln im Süden über Krefeld und Duisburg bis hin nach Kleve im Norden, zogen nach. Wer gegen das Badeverbot verstößt, muss mit einem Bußgeld von bis zu 1.000 Euro rechnen. Kontrolliert wird die neue Verordnung von den kommunalen Ordnungsämtern. In der Stadt Meerbusch ist Arndt Römmler für den Ordnungsdienst zuständig.
6: Die Rheinkontrollen, die wir ab Ende April in der Regel regelmäßig durchführen, umfassen so ein ganzes Paket. Es geht zum einen um die geschützten Landschaftsteile. Wir kontrollieren gerade in Schönwetterphasen auch das Grillen am Rhein, was nicht erlaubt ist, was zu einer akuten Brandgefahr auch führen kann. Jugendschutz, Alkoholkonsum der Jugendlichen. Also da haben wir ausreichend und viele Stunden mit zu tun.
1: Nun also auch noch das Badeverbot. Gibt es dafür mehr Personal?
6: Nein, das kommt obendrauf zu dem üblichen Kontrollprogramm.
1: Das ja auch im städtischen Gebiet, abseits des Rheins, zu erledigen ist. Die Einsätze zum Badeverbot sind zeitaufwendig, erklärt Römmler.
6: Die einzelne Kontrolle können Sie im Grunde schon jeweils mit einer halben bis dreiviertel Stunde zugrunde legen, weil es werden Gespräche geführt, es werden die Leute informiert. Man muss erstmal an die Einsatzorte auch hinkommen. Wenn wir unsere Fahrzeuge auf normalen Parkplätzen abstellen, sind wir teilweise schon mal eine 10 Minuten, Viertelstunde alleine zu Fuß unterwegs, bis wir den Ort erreicht haben.
1: Er und sein Team setzen auf Stichproben an besonders beliebten Orten und hoffen, dass sich sowohl das Verbot als auch die Kontrollen herumsprechen.
6: Wir kommen da nur weiter, wenn wir die Erfolge, in Anführungsstrichen Erfolge, die wir haben, auch publik machen, wenn in der Öffentlichkeit bekannt wird, dass wir Kontrollen durchführen, dass Verstöße konsequent geahndet werden, hat das hoffentlich auch die Folgewirkung, dass Leute entsprechend die Verbote beachten.
1: Auch die Wasserschutzpolizei fordert nun vermehrt Menschen auf, aus dem Wasser zu kommen.
3: Am Rhein muss man ganz klar sagen, das ist mit die größte Bundeswasserstraße europaweit, was auch so den Schiffsverkehr angeht. Also das ist wirklich zu vergleichen mit einer massiv befahrenen Autobahn, vielleicht die A2. Niemand würde auf die Idee kommen, seine Kinder irgendwie am Randstreifen auf der Autobahn spielen zu lassen. Genauso ist das halt ja auch die Ufer vom Rhein.
1: Sagt Wasserschutzpolizist Melvin Beuermann. Das Verbot gibt ihm und seinen Kollegen und Kolleginnen nun mehr Durchgriffsrechte. Aber wirkt es auch? Gehen weniger Menschen das Risiko ein, im Rhein zu baden?
3: Es ist schwer zu sagen,
1: sagt Beuermann.
3: Im Spätsommer ist ja dann durch die Stadt Düsseldorf das Badeverbot erlassen worden. Danach war auch nicht mehr so viel los. Allerdings muss man auch sagen, das Wetter war danach nicht mehr so gut.
1: Die noch kommenden heißen Sommerwochenenden werden zeigen, ob die Verlockung einer Abkühlung bei manchen Menschen weiterhin größer ist als das Wissen um die Gefahr. Der Wasserschutzpolizist hat in seinen Dienstjahren schon viele Tragödien miterlebt.
3: Das ist leider auch dann eine häufige Begebenheit, dass dann ein Kind ins Wasser gespült wird, 1 bis 2 Elternteile hinterher und wir dann neben dem toten Kind auch tote Elternteile haben oder manchmal das Kind gerettet wird, aber dann leider eine Vollweise ist, weil die Eltern bei der ganzen Nummer ertrunken. Das hatten wir hier leider auch schon in Düsseldorf.
1: Neben Kindern ertrinken laut Statistik der DLRG besonders häufig Männer. Julian Meixner.
4: Häufig auch Jugendliche oder junge Erwachsene, die sich eben selber überschätzen.
1: Das passiere vor allem in Gruppen und insbesondere dann, wenn Alkohol im Spiel sei.
4: Gerade wenn die Temperaturen hoch sind, man hat gerade noch lange irgendwie in der Sonne gelegen, hat ein paar Bierchen getrunken und dann gehe ich auf einmal ins Wasser rein und gerade durch diesen Alkoholeinfluss bricht da im kalten Wasser sehr schnell dann der Kreislauf auch zusammen und sorgt dann auch entweder für Bewusstlosigkeit oder eben auch Schwäche, sodass ich mich dann eben nicht mehr über Wasser halten kann, obwohl ich vielleicht sogar ein einigermaßen guter Schwimmer bin.
1: Auch Julian Meixner von der DLRG hofft, dass das Badeverbot in dieser Saison Menschen das Leben rettet, weil sie letztlich doch nicht in die gefährlichen Fluten springen.
0: Vivien Leue über Badeverbote am Rhein in Nordrhein-Westfalen.

Das war das DLF-Magazin für heute. Die Themen hat Susanne Arlt für Sie zusammengestellt. Unsere Beiträge und mehr finden Sie wie immer in unserer Deutschlandfunk-App. Mein Name ist Irene Goyer. Noch einen guten Abend.

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6: Die Nachrichten. Zunächst die Übersicht. Über den Beginn der ursprünglich für morgen geplanten Verhandlungen zwischen den USA und dem Iran herrscht Unklarheit. Die deutsche Marine bringt sich für einen möglichen Einsatz in der Straße von Hormus in Stellung. In Brüssel hat der EU-Gipfel begonnen. Die Meldungen im Einzelnen. Nach dem Abschluss des Rahmenabkommens zwischen den USA und dem Iran ist unklar, wann die tiefergehenden Gespräche zwischen beiden Ländern beginnen. US-Vizepräsident Vance sagte in Washington, er gehe davon aus, dass die Verhandlungen an diesem Wochenende starten könnten. Das könnte sich aber auch noch ändern. Eigentlich war vorgesehen, dass morgen in der Schweiz die Unterhändler zusammentreffen. Vance erklärte weiter, er werde die amerikanische Delegation leiten. Die 60-Tage-Frist für die Gespräche habe heute begonnen. In dem von den USA und dem Iran unterzeichneten Rahmenabkommen wurden unter anderem eine Beendigung der Kampfhandlungen und die Öffnung der Straße von Hormus vereinbart. Die USA machen Zugeständnisse an den Iran, indem internationale Sanktionen aufgehoben und umfassende Wiederaufbauzahlungen an Teheran geleistet werden sollen. Der Iran bekräftigte seinerseits den Verzicht auf Atomwaffen. Viele Details der Vereinbarung sind aber noch unklar. Am Tag nach der Unterzeichnung des Abkommens zwischen den USA und dem Iran haben die ersten Schiffe die Straße von Hormus passiert. Der Verband Deutscher Reeder erklärte, die Zahl der Durchfahrten liege im unteren zweistelligen Bereich. Vor dem Iran-Krieg seien es täglich mehr als 100 gewesen. Vor einer Rückkehr zum regulären Betrieb müssten die Risiken für die Schifffahrt etwa durch Seeminen beseitigt werden. Bundeskanzler Merz betonte, es werde in Ruhe über einen möglichen Einsatz der deutschen Marine zur Sicherung der Meerenge beraten. Erforderlich sei ein Mandat des Bundestags als klare Rechtsgrundlage. Ähnlich äußerte sich Verteidigungsminister Pistorius und fügte hinzu, nötig sei auch die Zustimmung des Iran und des Oman. Zwei Schiffe seien bereits auf dem Weg zum Roten Meer, um sich für einen möglichen Einsatz zur Minenräumung bereitzuhalten. In Brüssel sind die Staats- und Regierungschefs der EU zu einem zweitägigen Gipfeltreffen zusammengekommen. Sie wollen unter anderem über den mittelfristigen Haushalt der Europäischen Union für die Jahre 2028 bis 2034 beraten. Der jüngste Vorschlag der zyprischen Ratspräsidentschaft sieht ein Budget von rund 1,8 Billionen Euro vor. Deutschland, die Niederlande und andere Länder verlangen spürbare Kürzungen. Weiteres Thema der 27 Mitgliedstaaten sind Maßnahmen gegen das Handelsungleichgewicht mit China. Die EU wirft Peking eine Wettbewerbsverzerrung vor, indem es Unternehmen mit massiven Staatshilfen fördert und ihnen dadurch einen Vorteil gegenüber europäischen Firmen verschaffe. EU-Handelskommissar Šefčovič erklärte im Vorfeld des Gipfeltreffens, es brauche in den Handelsbeziehungen mit China einen Neustart. Die für kommende Woche geplante Abstimmung im Bundestag über die Gesundheitsreform wird verschoben. Nach Angaben des gesundheitspolitischen Sprechers der SPD-Fraktion Pantazis ist der geplante Termin nun der 10. Juli, der letzte Sitzungstag vor der Sommerpause. Pantazis begründete die Verschiebung mit weiterem Abstimmungsbedarf. Die Koalitionsfraktionen wollten die Beratungen über den Entwurf von Gesundheitsministerin Warken mit der notwendigen Sorgfalt führen. Die Pläne der Bundesregierung waren bei der ersten Lesung im Bundestag auf Kritik der Opposition gestoßen. Auch im Bundesrat gab es Widerstand. Der Gesetzentwurf sieht Einschnitte sowie zusätzliche Kosten für Versicherte vor, die bereits im kommenden Jahr wirksam werden sollen. Ziel ist es, die zuletzt stark gestiegenen Beiträge zur Krankenversicherung zu stabilisieren. Pläne des Bundesarbeitsministeriums zum Arbeitsgesetz haben Kritik bei den Arbeitgebern hervorgerufen. Ein der Nachrichtenagentur Reuters vorliegender Referentenentwurf sieht vor, den 8-Stunden-Tag nicht pauschal abzuschaffen. Stattdessen soll eine flexiblere Wochenarbeitszeit nur auf der Basis von Tarifverträgen möglich sein. Es gilt also ein sogenannter Tarifvorbehalt. Arbeitgeberverbände kritisierten den Entwurf als Bürokratiemonster. BDA-Präsident Dulger sagte, der Entwurf strotze vor Misstrauen. Der Hauptgeschäftsführer des Arbeitgeberverbandes Gesamtmetall, Zander, sprach von einer Ansammlung gewerkschaftlicher Maximalpositionen. Beide betonten, die Pläne widersprächen dem Koalitionsvertrag. Das Arbeitsministerium betonte, es handle sich um eine noch nicht abgestimmte interne Arbeitsfassung. Die Gewerkschaften hatten sich gegen jede Aufweichung der 8-Stunden-Regel gestellt. Die Arbeitgeber fordern dagegen eine wöchentliche anstelle einer täglichen Höchstarbeitszeit, damit sie Beschäftigte an manchen Tagen länger arbeiten lassen können, wenn dies an anderer Stelle ausgeglichen wird. Der heutige Unionsfraktionschef Spahn hat nach eigenen Angaben in den vergangenen Jahren 5-mal an Veranstaltungen der Dialogorganisation des US-Tech-Milliardärs Peter Thiel teilgenommen. Das bestätigte ein Sprecher von Spahn der Rechercheplattform Korrektiv. Spahn sei in unregelmäßigen Abständen zwischen 2018 und 2024 dabei gewesen. Der Einladung zum Treffen in diesem August in Irland werde Spahn aber nicht nachkommen. Das US-Magazin Wired hatte vor kurzem über Informationen zu dem geheimen agierenden Netzwerk um Thiel berichtet, die durch ein Datenleck offengelegt wurden. Der Kreis versammelt Entscheider aus Politik, Wirtschaft, Kultur, Militär und Wissenschaft, von denen viele als Unterstützer des MAGA-Lagers von US-Präsident Trump gelten. Deutschland und die Ukraine haben den Grundstein für die gemeinsame Entwicklung eines Luftverteidigungssystems gegen ballistische Raketen gelegt. Dazu sei eine Übereinkunft unterzeichnet worden, sagte Verteidigungsminister Pistorius in Brüssel, wo sich die NATO-Verteidigungsminister und die sogenannte Ukraine-Kontaktgruppe trafen. Die Unterstützer der Ukraine mobilisierten in Brüssel weitere Militärhilfe für das Land. Deutschland beteiligt sich mit 400 Millionen US-Dollar. Bei dem NATO-Treffen kündigte US-Verteidigungsminister Hegseth eine Untersuchung zur Truppenpräsenz und Stationierung amerikanischer Streitkräfte an. Europa müsse die Hauptverantwortung für die Verteidigung Europas übernehmen. Den Bündnispartnern warf er Trittbrettfahrerei vor. Umweltschutzorganisationen haben sich zum Ende der UNO-Klimakonferenz in Bonn verhalten geäußert. Greenpeace teilte mit, der Konfliktstreit um fehlende Klimafinanzierung und gegensätzliche geopolitische Interessen zwängen die Verhandlungen zu Trippelschritten. Vom WWF Deutschland hieß es, bereits im Vorlauf der nächsten Konferenz im türkischen Antalya im November müssten klare Finanzzusagen und konkrete Umsetzungspläne auf den Tisch. Bundesumweltminister Schneider sagte der deutschen Presseagentur, das Pariser Klimaabkommen bleibe trotz aller Spannungen der Maßstab. Die Umsetzung müsse aber deutlich schneller werden. Es gehe jetzt darum, dass möglichst viele weitere Staaten ambitionierte neue Ziele vorlegten. An der Bonner Konferenz hatten seit Anfang der vergangenen Woche 6.500 Delegierte fast aller UNO-Mitgliedstaaten teilgenommen. Gut einen Monat nach dem Ebola-Ausbruch in der Demokratischen Republik Kongo ist die Zahl der Todesopfer auf mehr als 202 gestiegen. Wie die Gesundheitsbehörde der Afrikanischen Union mitteilte, wurden mittlerweile 875 Infektionsfälle bestätigt. Demnach liegt die Sterblichkeitsrate in dem zentralafrikanischen Land bei nunmehr 23%. Besonders 3 Provinzen im Osten des Landes sind vom aktuellen Ausbruch betroffen. Für den aktuell grassierenden Bundibugyo-Typ des Virus gibt es derzeit weder einen Impfstoff noch eine zugelassene Therapie. Das von dem Virus ausgelöste Ebola-Fieber ist eine ansteckende und lebensbedrohliche Infektionskrankheit. Übertragen wird es durch Körperkontakt und Kontakt mit Körperflüssigkeiten. Und hier noch einmal die Übersicht über den Beginn der ursprünglich für morgen geplanten Verhandlungen zwischen den USA und dem Iran herrscht Unklarheit. Die deutsche Marine bringt sich für einen möglichen Einsatz in der Straße von Hormus in Stellung. In Brüssel hat der EU-Gipfel begonnen. Das Wetter. In der Nacht im Süden und Osten teils klar, sonst wolkig. Im Nordwesten und Westen dichtere Wolkenfelder, einzelne kräftige Gewitter, vereinzelt unwetterartig. 21 bis 13 Grad. Morgen im Norden bewölkt mit Schauern oder kurzen Gewittern, die im Tagesverlauf in den Osten ziehen. Sonst heiter bis sonnig. Ab Nachmittag teils kräftige Gewitter, örtlich Unwettergefahr. 30 bis 38 Grad. Die weiteren Aussichten. Am Samstag teils Sonne, teils Quellwolken und örtlich kräftige Schauer und Gewitter mit Unwettergefahr. 30 bis 38 Grad. Das waren die Nachrichten.
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0: Mit diesem Gesang gelingt es der Schlange K. in Disneys Dschungelbuch spielerisch, den kleinen Mowgli zu hypnotisieren. Diese Szene ist mir als erstes eingefallen beim Stichwort Vertrauen und dass es auch ausgenutzt werden kann. Das ist die Schattenseite. Gleichzeitig ist Vertrauen natürlich wichtig für unsere zwischenmenschlichen Kontakte, etwa das Vertrauen in meine Familie, meine Freundinnen und Freunde, das Vertrauen unter Kollegen, aber auch das Vertrauen in die Demokratie. Was ist überhaupt Vertrauen? Wo vertrauen wir zu schnell, wo zu wenig? Und wie lässt sich verloren gegangenes Vertrauen zurückgewinnen? Gerade in unsicheren Zeiten wie diesen. Darauf suchen wir heute nach Antworten in den Systemfragen mit Dörte Hinrichs am Mikrofon. Bei mir im Studio ist auch meine Kollegin Friederike Walch. Hallo Friederike.
1: Hallo.
0: Friederike, einer der Gründe, warum wir uns heute in der Sendung mit dem Thema Vertrauen beschäftigen, ist ja Manfred Rieken. Manfred Rieken ist Systemfragenhörer und er hat uns eine Mail geschrieben, weil er sich Sorgen macht.
1: Genau, Manfred Rieken macht sich Sorgen, weil er den Eindruck hat, in unserer Gesellschaft fehlt es an Vertrauen. Und er sagt, das ist ein großes Problem. Ich habe mich dann bei ihm auch zurückgemeldet, auch weil ich wissen wollte, was genau Vertrauen für ihn eigentlich bedeutet.
2: Ja, das Vertrauen, sage, was du tust und tue, was du sagst. Und das hat sicher schon jeder erlebt irgendwann, dass jemand etwas versprochen hat und es dann nicht gehalten hat. Und dann ist das Vertrauen einfach weg. Ich glaube, das Vertrauen durchzieht auch so das ganze Leben, die Politik oder auch das Privatleben. Und das Hochkommen der AfD, das führe ich auch auf ein fehlendes Vertrauen in die Parteien zurück, weil man denen nicht glaubt, dass sie die Probleme noch lösen können.
1: Vielleicht noch mal kurz zu Manfred Rieken selbst. Er hat mir erzählt, er ist von Haus aus Jurist und auch 10 Jahre lang hat er als Rechtsanwalt gearbeitet. Insgesamt 22 Jahre lang war er aber auch Bürgermeister in Zeven, einer Kleinstadt in Niedersachsen. Und er sagt von sich selbst, gerade der Job als Bürgermeister hat ihn sensibel dafür gemacht, wem er sein Vertrauen schenkt.
2: Naja, ich habe viel in der Politik erlebt, nicht? Und das kriegt man natürlich sehr schnell raus, auf wen man sich verlassen kann und auf wen nicht, nicht? Und wer vertrauenswürdig daherkommt und wer nicht vertrauenswürdig daherkommt, das ist schon ein großer Unterschied. Das merkt man.
1: Und als ich Manfred Rieken dann noch gefragt habe, woran er das merkt, ob er einer Person vertrauen kann, meinte er, wichtig ist eben Erfahrung, also ob Menschen halten, was sie versprechen. Aber oft hat er auch so eine Art Bauchgefühl. Er sagt, man spürt manchmal einfach, wer vertrauenswürdig ist.
0: Ja, das kenne ich schon auch. Es gibt ja Menschen, die wirken einfach vertrauenswürdiger als andere. Aber so richtig rational ist das ja nicht, ne? Wenn ich gefühlt nur aus dem Bauch heraus entscheide, wem ich vertraue. Gibt es denn überhaupt irgendwelche messbaren Marker, die mir sagen könnten, dieser Mensch ist besonders vertrauenswürdig?
1: Ja, also eine paradoxe Sache an Vertrauen ist, sobald wir uns einer Sache sicher sind, gibt es kein Vertrauen mehr. Oder sagen wir mal andersrum, wenn ich einer Person vertraue, dann gibt mir das ein Sicherheitsgefühl, trotz Unsicherheit. Also ich habe mir für die Recherche wirklich verschiedene Definitionen von Vertrauen angesehen und auch mit Experten darüber gesprochen. Und das ist wirklich eine Sache, die immer wieder auftaucht. Vertrauen bedeutet, ich habe eine positive Erwartung. Ich gehe davon aus, etwas wird gut gehen, obwohl ich mir da nicht sicher sein kann und ich auch etwas zu verlieren habe. Und warum, in welchen Fällen wir einer anderen Person dann vertrauen, ist leider gar nicht so einfach zu messen, weil dabei so viele Faktoren eine Rolle spielen. Also zum Beispiel die eigene Persönlichkeit und auch die frühe soziale Erfahrung. Also Menschen, die schon in der Kindheit positive soziale Erfahrungen gemacht haben, entwickeln eher einen sogenannten sicheren Bindungsstil und fassen dadurch oft auch schneller Vertrauen. Und natürlich zählt auch der berühmte erste Eindruck. Also wir scannen oft unbewusst solche Dinge wie Haltung, Auftreten oder Aussehen einer Person und gleichen das dann mit eigenen Erfahrungen und gesellschaftlichen Konventionen ab. Und so machen wir uns ein Bild von der Vertrauenswürdigkeit einer Person.
0: Aber dieses Bild muss ja nicht immer korrekt sein, dieser erste Eindruck, oder?
1: Ja, nee, absolut nicht. Klassisches Beispiel wäre der weiße Kittel. Es gibt mehrere Experimente, die belegen, MedizinerInnen, die einen weißen Kittel tragen, werden als zugänglicher, als kompetenter, als fürsorglicher und eben auch als vertrauenswürdiger eingeschätzt. Auch wenn man natürlich argumentieren könnte, dass Fachkompetenz an sich jetzt nichts mit der Kleidungswahl zu tun hat.
0: Genau. Erfahrungen spielen da ja sicherlich eine Rolle, kann ich mir vorstellen. Also Also wenn ein Arzt im weißen Kittel mir mal geholfen hat und ich jedes Wochenende eine Arztserie sehe vielleicht, in der Menschen in weißen Kitteln Leben retten, dann beeinflusst das wahrscheinlich auch mein Vertrauen in Menschen mit weißen Kitteln.
1: Ja, absolut. Aber gleichzeitig ist ja auch wichtig, dass Vertrauen trotzdem in jedem Moment immer wieder neu vergeben wird.
3: Vertrauen ist in die Zukunft gerichtet. Da gibt es auch ein Missverständnis. Manche denken, Vertrauen ist in die Vergangenheit gerichtet. Ich gucke, wie mein Gegenüber mich früher behandelt hat. Und wenn das nicht so toll war, dann mache ich lieber nicht weiter. Und wenn der immer fair und korrekt war, dann machen wir weiter. Ja, das spielt natürlich auch eine Rolle. Aber wichtiger ist tatsächlich, ob ich fast, egal was vorher passiert ist, mir vorstelle, dass wir gemeinsam eine bessere Zukunft haben werden. Und ich glaube, das können sich Politiker genauso merken wie Ehepartner.
1: Das ist Guido Möllering. Er ist BWL-Professor an der Universität Witten-Herdecke. Und dort leitet er auch das Reinhard-Mohn-Institut für Unternehmensführung. Und im Gespräch mit Professor Möllering ist mir eben sehr stark bewusst geworden, dass Vertrauen in Politik, aber auch in Wirtschaft und in Technologie und im persönlichen Umfeld nicht nur sehr ähnliche Grundmechanismen haben, sondern eben Vertrauen in einem Bereich auch das Vertrauen in anderen Bereichen beeinflussen kann.
0: Also Menschen, die mehr ihrem persönlichen Umfeld vertrauen, vertrauen dann auch eher Unternehmen, Institutionen oder Politikern?
1: Ja, und das Stichwort aus der Forschung hier ist auf jeden Fall Trust Ecology. Und ich habe mir auch eine Studie von einem dänischen Forschungsteam aus dem Jahr 2015 angeschaut, die Daten von 2 Langzeitbefragungen über 18 Jahre ausgewertet haben. Und die Forschenden sehen hier sogar einen kausalen Zusammenhang, der zumindest so in die eine Richtung signifikant war. Also wenn das Vertrauen einer Person in staatliche Institutionen steigt, dann steigt im Anschluss auch ihr Vertrauen in Menschen im persönlichen Umfeld.
0: Und wenn wir jetzt mal auf die wirtschaftliche Perspektive schauen, wenn sich nun ein Unternehmen fragt, wie kann ich wachsen und den Umsatz steigern, dann geht es doch wahrscheinlich meistens nicht in erster Linie um die Frage, wie kann ich das Vertrauen in meiner Belegschaft stärken, sondern eher um Prozessoptimierung, Einsparungen und so weiter, oder?
1: Ja, genau. Das Problem ist, Vertrauen lässt sich halt nicht ganz so leicht messen wie die Quartalszahlen und wird deshalb eben oft auch als wirtschaftlicher Faktor nicht so mitgedacht. Dabei hat es laut Guido Möllering einen erstaunlich großen Einfluss, weil Vertrauen schafft Handlungsspielraum. Und deshalb ist Vertrauen im Vergleich zu Misstrauen laut Guido Möllering im Schnitt oft die klügere bzw. die wirtschaftlichere Wahl.
3: Auch auf die Gefahr, dass es falsch ist, weil es einem positive Interaktionsmöglichkeiten gibt. Und vorsichtshalber nicht zu vertrauen bzw. sogar zu misstrauen, das schränkt mich sehr, sehr in meinen Möglichkeiten ein.
1: Also eine gängige Erklärung ist, wenn es in einem Unternehmen oder auch in einem Wirtschaftssystem wenig Vertrauen gibt, dann wird oft mehr kontrolliert und das kostet Ressourcen. Also wenn die Mitarbeitenden ständig überprüft werden, ihren Fortschritt melden müssen, Micromanaging betrieben wird, dann verursacht das sogenannte Transaktionskosten. Und es gibt tatsächlich auch Experimente, die zeigen, dass Menschen in einem Vertrauensumfeld einerseits risikofreudiger sind und dadurch aber auch kreativer sind und mehr so aus der Box rausdenken, sage ich mal. Also das kann je nach Job natürlich auch Vorteile haben.
0: Das heißt also, der Spruch Vertrauen ist gut, Kontrolle ist besser, der stimmt nicht immer.
1: Ja.
0: Und es bedeutet, wer mehr vertraut, sowohl im beruflichen Kontext als auch privat oder politisch, der hat auch mehr Entwicklungsoptionen, ist also dynamischer.
1: Genau, Guido Möllering sagt, es gibt ja durchaus die Annahme, dass wir uns in eher unsicheren Zeiten gerade befinden. Und besonders spannend sind natürlich die Fälle, wo eben trotz großer Unsicherheit Vertrauen besteht.
3: Was vielleicht aktuell ist, ist das Thema Einführung von KI-Tools. Das ist sehr klar zu sehen, dass Unternehmen, in denen schon eine gewisse gute Vertrauensstimmung herrscht, dann ist man auch eher bereit, Neues auszuprobieren, ganz allgemein. Und im Moment bedeutet das auch mal mit den neuen KI-Möglichkeiten einfach anzufangen oder auch schon einen Schritt weiter zu gehen als andere.
0: Aber wie lässt sich das schaffen, dass eine gute Vertrauensstimmung entsteht? Darauf schauen wir gleich. Friederike, schon mal vielen Dank bis hierhin. Zunächst jetzt der Punkt, den Guido Möllering gerade auch genannt hat. Künstliche Intelligenz. An ihrem Beispiel lässt sich nämlich viel über uns als Menschen lernen. Die Lage ist aktuell ja so, die einen vertrauen quasi blind der KI, andere sind eher skeptisch, vielleicht auch manchmal zu skeptisch. Wann das, warum der Fall ist, das erforscht das Team um Professor Matthias Uhl von der Universität Hohenheim. Und darüber habe ich vor der Sendung mit dem Wirtschafts- und Sozialethiker gesprochen. Herr Uhl, wir haben eben vom Vertrauen vieler Menschen in Ärztinnen und Ärzte gehört, insbesondere wenn sie einen weißen Kittel tragen. Sie haben nun untersucht, inwieweit medizinisches Personal selbst vertraut. Und zwar dem Einsatz von KI in der Bilderkennung, wenn es zum Beispiel darum geht, Röntgen- oder MRT-Aufnahmen zu interpretieren und Tumore zu erkennen. Wie steht es da um das Vertrauen in die künstliche Intelligenz?
4: Ja, es ist tatsächlich so, dass wir insbesondere im Bereich des Expertenwissens, also wenn es klare Wahrheiten sozusagen gibt, wir tendenziell eher eine starke Zurückhaltung sehen bei unseren Probandinnen und Probanden. Also das heißt, das Vertrauen in KI ist nicht sehr stark ausgeprägt. Also wo künstliche Intelligenz und Menschen zusammenarbeiten sollen, bleiben wir unter unseren Möglichkeiten, weil die Ratschläge der KI nicht in dem Maße Berücksichtigung finden, wie sie eigentlich berücksichtigt werden sollten, um gute Diagnoseergebnisse beispielsweise zu erzielen. Das heißt, dass wir eine Art Untervertrauen sehen, das ausschließlich daran liegt, dass die Beratung von einem technischen System kommt und beispielsweise nicht von einer Kollegin.
0: Woran liegt es, dass das Vertrauen in den Einsatz von KI in diesem Bereich nicht so ausgeprägt ist?
4: Also wir wissen aus Jahrzehnten psychologischer Forschung im Grunde, dass auch Vertrauen in andere Menschen beispielsweise dann geringer ausfällt, wenn es für uns schwieriger ist zu verstehen, wie die zu einer Entscheidung kommen. Und jetzt ist es natürlich so, dass künstliche Intelligenz für uns grundsätzlich nochmal undurchdringlicher ist. Also wir können dann oft nicht nachvollziehen, wie sie zu ihren Entscheidungen kommt. Und das führt dann vermutlich nochmal zu einer zusätzlichen Abwertung des Ratschlags, der von der KI kommt.
0: Hängt das mit einem bestimmten Persönlichkeitsprofil zusammen?
4: Also tendenziell ist es schon so, das zeigt nicht nur unsere Forschung, sondern auch die Forschung anderer Forscherinnen und Forscher, dass gerade Leute, die sich selber eine große Expertise zuschreiben, die beispielsweise auch viele Jahre der Erfahrung auf dem Buckel haben, also auch ein gewisses Selbstbewusstsein entwickelt haben, häufig auch eine starke Intuition entwickelt haben, die dann ja häufig gar nicht so sehr auf reflektierten Prozessen beruht, sondern tatsächlich auf einem Bauchgefühl eben, dass die sich dann schwerer tun, Rat generell anzunehmen und KI-Rat dann eben nochmal mehr.
0: Nun nutzen ja auch im privaten Bereich viele Menschen KI, zum Beispiel dienen Chatbots ja oft auch als Berater in Lebensfragen. Auch das haben Sie untersucht. Wie sehr vertrauen Menschen da der KI?
4: Also wir haben im Grunde damit angefangen, als ChatGPT damals auf den Markt kam, diesen Forschungsstrang zu verfolgen. Das war eigentlich im November 24, dass wir eine Studie gemacht haben. Da hat ChatGPT eben in bestimmten moralischen Dilemmasituationen, die Leute haben dann angefangen, ChatGPT alles Mögliche zu fragen. Und wir haben eben damit experimentiert, haben eben als Ethiker gefragt, okay, was würdest du in diesem moralischen Dilemma tun, um dann eben zu testen, ganz ähnlich wie in der Bilderkennung, verlässt sich der User jetzt auf diesen Ratschlag oder setzt er sich über diesen Ratschlag hinweg? Da beobachten wir ein sehr gegenteiliges Phänomen.
0: Was heißt das konkret?
4: Also wo wir im Bereich der Bilderkennung beispielsweise eine starke Zurückhaltung sehen, sehen wir hier, dass die User der KI sehr stark vertrauen. Und das ist vielleicht aus ethischer Sicht noch das Bedenklichere, dass sie diesen Einfluss, den das System auf sie selbst hat, nicht reflektieren. Also sie vertreten dann häufig die Auffassung, das ist ohnehin die Entscheidung, die ich getroffen hätte. Das heißt, das ist ein gewisses Übervertrauen auch bezüglich der eigenen Meinungsstärke.
0: Wie kann man sich dieses Übermaß an Vertrauen, dieses blinde Vertrauen da erklären?
4: Gerade wenn es um moralische Fragen geht, vermuten wir, dass solche Phänomene wie auch das Bedürfnis, moralisch schwierige Entscheidungen zu delegieren, eine Rolle spielen. Und ob man das dann an einen anderen Menschen delegiert, ist ein Phänomen, das wir schon kennen, oder an eine Maschine, scheint uns nicht so wichtig zu sein.
0: Sagt Professor Matthias Uhl vom Lehrstuhl für Wirtschafts- und Sozialethik an der Uni Hohenheim, wo über das Vertrauen in KI geforscht wird. Es gibt Übervertrauen und Untervertrauen, zum Beispiel in die KI, wie wir gerade gehört haben. Wir haben über die positiven Effekte von Vertrauen etwa in der Wirtschaft gesprochen, aber noch nicht darüber, wie neues Vertrauen eigentlich entsteht und bestehen bleibt. Friederike Walch hat auch dazu recherchiert. Friederike, gerade im politischen Kontext gibt es ja die Annahme, dass Vertrauen in PolitikerInnen oder in Institutionen in den letzten Jahren immer weiter gesunken ist. Genau die Beobachtung ja, die auch unser Hörer Manfred Rieken am Anfang der Sendung geteilt hat. Lässt sich das denn auch wissenschaftlich belegen?
1: Insgesamt ja. Ich habe auch mit einem Politikwissenschaftler gesprochen, Professor Edgar Grande. Er ist mittlerweile emeritierter Gründungsdirektor des Zentrums für Zivilgesellschaftsforschung am Wissenschaftszentrum Berlin für Sozialforschung. Und er sagt,
5: es gibt eine meines Erachtens wichtige, informative, vergleichende Studie der OECD, die die Entwicklung bis 2025 in den entwickelten Industrieländern erfasst. Und die stellt in allen diesen Ländern einen deutlichen Rückgang des Vertrauens fest.
1: Also die OECD-Umfrage umfasst 30 Länder mit insgesamt 60.000 Befragten. Und auch hier sollten die Teilnehmenden ihr Vertrauen in unterschiedliche Bereiche wie Politik, Medien, Polizei, Gerichte oder Verwaltung eben meist auf so einer Skala von 1 bis 10 bewerten. Und wichtig ist in diesem Kontext noch, das Vertrauen, das hier allgemein zurückgegangen ist, ist eher so ein abstraktes Vertrauen. Also es geht hier weniger um zwischenmenschliches Vertrauen, sondern laut Edgar Grande gibt es eben eine starke Verbindung zwischen einem allgemeinen Unsicherheitsgefühl und dem Rückgang dieses abstrakten Vertrauensgefühls. Edgar Grande und sein Team haben auch selbst nochmal detaillierte Erhebungen durchgeführt und demnach ist Vertrauen in einzelne Parteien in Deutschland wirklich niedrig. Also je nach Bundesland geben nur 10-20% an, dass sie politischen Parteien allgemein vertrauen. Und es gibt 20%, die bei Umfragen sagen, dass sie auch gar kein Vertrauen mehr in die Regierung haben, beziehungsweise sogar misstrauisch sind.
0: Ja, die Frage ist jetzt natürlich, woher kommt denn dieses Misstrauen und wie lässt sich verloren gegangenes Vertrauen zurückgewinnen?
1: Also Edgar Grande sagt einmal, diese Unzufriedenheit kommt nicht aus dem Nichts. Das ist vielleicht auch so ein Aspekt, der gar nicht so leicht einzugestehen ist für Menschen aus der politischen Mitte, sage ich jetzt mal, wie auch immer die definiert ist. Obwohl Demokratie, also das demokratische Ideal an sich, eigentlich extrem hohe Zustimmungswerte hat. Also es gibt viele Menschen aller möglichen politischen Überzeugungen, die mit der Umsetzung und der Realität von Demokratie unzufrieden sind. Und das ist laut Edgar Grande auch der entscheidende Hebel. Also Vertrauen lässt sich nicht kaufen und langfristig auch nicht durch Versprechungen aufbauen, sondern es braucht eben systemische Änderungen. Und Edgar Grande nennt hier drei zentrale Punkte. Der erste Punkt ist, damit Vertrauen wachsen kann, müssten Parteien laut Edgar Grande noch deutlich transparenter kommunizieren. Der zweite Punkt ist, demokratische Strukturen sind verstaubt. Also Edgar Grande sagt, was es hier braucht, ist Demokratie-Modernisierung. Er sagt, viele Institutionen in Deutschland sollten einfach noch stärker darauf geprüft werden, wie demokratisch ihre Strukturen wirklich noch sind. Von bürokratischen Strukturen, die eben vielleicht demokratische Prozesse ausbremsen, bis hin zu der Frage, wer steht eigentlich für Politik in Deutschland und fühle ich mich davon repräsentiert. Und der letzte Punkt, Vertrauen ist etwas, das in der Zivilgesellschaft wächst, am Arbeitsplatz, im Alltag und vor der eigenen Haustür.
5: Demokratie müsste beteiligungsoffener sein. Das heißt nicht, dass wir Referenten auf nationaler Ebene brauchen, dass wir den Bundespräsidenten direkt wählen müssen und so weiter. Viel wichtiger sind kleinteilige Formate der Beteiligung in den Kommunen, vor Ort. Es geht im Wesentlichen um Selbstwirksamkeit.
0: Ja, und damit wären wir dann ja auch wieder am Anfang bei unserem Hörer Manfred Rieken. In seinem Fall hat er ja trotz seiner jahrelangen politischen Arbeit als Bürgermeister heute nur noch wenig Vertrauen in die Politik.
1: Ja, und er hat auch Erfahrungen mit mangelnder Transparenz gemacht, dass Menschen in seinem politischen Umfeld und auch in seinem Beruf als Anwalt nicht immer offen und ehrlich waren. Transparenz hätte ihm hier vielleicht ja helfen können, neues Vertrauen aufzubauen. Und Manfred Rieken zählt auch zu den Menschen, die insgesamt durchaus Vertrauen in das demokratische System haben, aber mit der politischen Umsetzung in Deutschland eben unzufrieden sind. Und auch hier passt eben wieder dieses Stichwort von Edgar Grande, Demokratie, Modernisierung. Also die Frage, wo ist in den letzten Jahren Demokratie auf der Strecke geblieben, weil Menschen eben doch ausgeschlossen sind und sich nicht repräsentiert fühlen.
0: Ja, vielen Dank, Friederike, dass du uns den Forschungsstand hier so zusammengefasst hast. Auch ja mit einem konstruktiven Ausblick, wie Vertrauen wachsen kann. Gerade in unsicheren Zeiten und wo es an Vertrauen an vielen Stellen fehlt, wird einem ja klar, wie wichtig Vertrauen ist. Diese positive Erwartung, die ja immer auch eine Investition in die Zukunft ist, wie wir gehört haben. Und abnehmendes Vertrauen etwa in die Politik, das treibt sicher nicht nur unseren Hörer Manfred Rieken um, der den Anstoß gegeben hat für das Thema dieser Ausgabe der Systemfragen, die wir übrigens am 17. Juni 2026 aufgezeichnet haben. Wir sind immer offen für Anregungen, Kritik oder Fragen unter der E-Mail-Adresse systemfragen@deutschlandfunk.de und man kann uns auch vertrauen, dass wir sie lesen werden. Danke fürs Zuhören, sagt Dörte Hinrichs.

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1: 2022 ist das Jahr, in dem das große KI-Experiment von OpenAI so richtig beginnt. In dem wir alle, auch in Deutschland, zu Teilnehmern dieses Experiments werden, ob wir wollen oder nicht. Ich werde das nie vergessen, meine ersten Chats mit ChatGPT. Die ersten Momente, in denen KI so richtig greifbar wurde. Als klar wurde, da ist sie jetzt, die KI-Revolution. Wenn ich jetzt Bundeskanzler gewesen wäre in diesem Moment, dann wäre ich wahrscheinlich ausgeflippt wegen den ganzen Möglichkeiten. Ich hätte 1000 Ideen gehabt, was man jetzt alles mit KI machen könnte. Und wahrscheinlich hätte es ein paar Tage gebraucht, bis mich meine Mitarbeiter wieder von meinem KI-Zukunftstrip runtergeholt hätten. Ich war aber 2022 nicht Bundeskanzler. Bundeskanzler war er hier.
2: Ich bin Olaf Scholz, Rechtsanwalt, Mitglied des Deutschen Bundestages und ich habe lange als Bundeskanzler unserem Land gedient.
1: Olaf Scholz ist in Sachen Begeisterungsfähigkeit möglicherweise das Gegenteil von mir. Ich war komplett euphorisch. Und Scholz?
2: Ich habe das registriert.
1: Scholz hat das registriert. Und etwas zu registrieren ist wohl die scholzigste Art, von einer Revolution zu erfahren.

0: chatbot, ChatGPT, has fascinated and terrified the internet.
1: This was, the moment of productization, right?
2: War das ein Game Changer? Das ist unglaublich gut.
3: Manchmal hatte man das Gefühl, dass die KI quasi Gedanken lesen kann.
4: Man darf deshalb trotzdem nicht übersehen, was für mächtige wirtschaftliche Interessen mit deren Handeln verbunden ist.
3: Die wussten auch damals schon, dass was sie machen wird, irgendwann ultimativ auch in den Waffen landen.
5: Das ist die OpenAI-Story, Folge 3, der ChatGPT-Moment. Ich bin Fritz Espenlob. Mit dem Release von ChatGPT verändert sich alles. Für Sam Altman, für OpenAI, für viele von uns. Denn der Release von ChatGPT ist der Moment, in dem KI aufhört, ein Thema für Nerds zu sein und zu etwas wird, über das plötzlich alle reden. Dein Opa, deine Chefin, die Tagesschau. Eine Revolution, die im November 2022 mit einem fast schon banalen Chatfenster beginnt. Und mit dem wahrscheinlich uncoolsten und am nervigsten auszusprechenden Namen, den ein revolutionäres Produkt jemals hatte. Wobei ChatGPT beinahe einen noch bescheuerteren Namen gehabt hätte. Chat with GPT 3.5. An den sogenannten Large Language Modellen arbeitet OpenAI da schon seit Jahren. Jedes neue Modell bekommt eine neue Nummer. Ich stelle mir diese Modelle immer ein bisschen vor wie so einen Motor. Nur, dass es vor ChatGPT kein Auto für diesen Motor gibt. Also kein fertiges Produkt für die Nutzer da draußen. Nur der Motor in einer Fabrikhalle. Aber dieser Motor in der Fabrikhalle von OpenAI wird immer besser. Im Mai 2020 stellt OpenAI den nächsten Motor fertig. GPT-3. Es gibt immer noch kein passendes Auto, aber OpenAI bietet ausgewählten Firmen an, sich den GPT-3-Motor doch mal vorab anzuschauen. Bei GPT-3 gibt es jetzt eine sogenannte API, also eine Schnittstelle, über die man das Sprachmodell direkt in eigenen Programmcode einbauen kann. Und genau diese API nutzt damals schon Elisabeth Lorange.
3: Wir hatten einen befreundeten KI-Researcher, der sehr eng mit unserem Unternehmen verbunden war, und der hat die Verbindung hergestellt zu Greg Brockman, und dadurch haben wir Zugang bekommen zu ChatGPT, bevor es am Markt war.
5: Elisabeth Lorange ist Gründerin, Beraterin und Host des Tech-Podcasts Tech & Tales. Damals baut sie mit ihrem Startup Oxolo an einer Software, die selbstständig Werbevideos erstellt. Dafür braucht sie Texte. Viele Texte. Diese Texte schreibt jetzt GPT-3.
3: Das heißt, dass wir halt 50.000 Videos auf einmal generieren konnten, weil OpenAI uns es zuließ, quasi 50.000 mal Texte zu generieren.
5: 50.000 Texte auf Knopfdruck. Das ist die Macht eines KI-Sprachmodells. Aber um diese Macht zu nutzen, muss man damals noch ganz genau wissen, wie man mit der Maschine spricht. Also, wie man promptet.
3: Da war das Prompting, beziehungsweise die Prompts, die wir dann geschickt haben rüber, ne, um die Ergebnisse zu bekommen, die waren noch komplexer als heute.
5: Das Problem ist, die Maschine will kein Gespräch führen. Sie will einfach nur weiterschreiben. Wenn man ihr damals eine Frage stellt, bekommt man oft keine Antwort, sondern vielleicht einfach eine zweite Frage. Weil die Maschine denkt, wir machen hier wohl eine Liste mit Fragen, ich mach mal weiter. Man tippt hinein, wer ist der Präsident von Frankreich? Und die Maschine antwortet, wer ist der Präsident von Italien? Man muss der Maschine also Regieanweisungen geben. Man muss ihr klar sagen, das hier ist eine Frage-Antwort-Situation. Oft muss man ihr sogar erst ein paar Beispiele hinschreiben. Frage-Antwort, Frage-Antwort. Damit sie das Muster kapiert und es imitiert. Aber wenn die Maschine liefert, dann liefert sie richtig gut. Fast schon unheimlich gut.
3: Manchmal hatte man das Gefühl, also in den ersten Monaten, dass die KI quasi Gedanken lesen kann. Die Ergebnisse, die dabei rauskamen, waren halt wesentlich besser, als ich erwartet habe. Es war schon so ein bisschen ein magischer Moment zu sehen, dass automatisch Texte rauskommen, für die man vorher gefühlt Tage gebraucht hat.
5: Während Elisabeth Lorange in ihrem Hamburger Büro dabei zuschaut, wie die KI tausende Texte schreibt, versteht draußen in der echten Welt niemand, wovon die KI-Unternehmerin überhaupt redet.
3: Ich konnte meinen Freunden lange, lange nicht erklären, was wir tun, was künstliche Intelligenz wirklich ist.
5: Auch etwa zu dieser Zeit arbeitet auf der anderen Seite des Atlantiks Sean Jain. Und zwar direkt bei OpenAI. Jane ist mittlerweile Investor, aber eigentlich ist er Machine Learning-Experte. Ich besuche ihn in Daly City, südlich von San Francisco. Eine menschenleere Vorstadt-Idylle. Die Häuser ziehen sich wie lange weiße Perlenketten durch die Hügel der kalifornischen Küste. Eins davon gehört Sean Jane, inklusive Cabrio, Home Gym und traumhaften Ausblick über die Klippen der Bay Area. Nicht schlecht für einen 32-Jährigen. Als ich bei Sean Jane im Wohnzimmer stehe und aus seinem Fenster auf den Hot Tub in seinem Garten schaue, muss ich kurz an meine erste KI-Phase denken, damals in Bayreuth, und an die KI-Anfängerkurse, an denen ich mir erfolglos die Zähne ausgebissen habe. Programmieren mit Python, lineare Algebra, Gradient Descent. So richtig weit bin ich nie gekommen. Und jetzt stehe ich also in Sean Janes Wohnzimmer mit Blick aufs Meer und denke mir, tja, vielleicht hätte ich mal bei den KI-Kursen bleiben sollen. Denn mit genau diesem Wissen fängt Sean im Januar 2021 einen Job bei OpenAI an.
6: At that time, I would say OpenAI was kind of a niche company. Not everybody knew about it.
5: OpenAI ist damals noch kein großes Unternehmen, sondern ein exklusives KI-Labor an vorderster Front der Grundlagenforschung.
6: Who were into machine learning research, reinforcement learning, and so on.
5: Heute hat die Firma tausende Mitarbeiter. Als Sean Jane dort anfängt, gerade mal 190. Ein Expertenclub, der KI für Experten baut.
6: It was really exciting. I was having a lot of fun, and I was like, I mean, it's very exciting, but it's also like a number on a spreadsheet, right?
5: Jane hat Spaß an der Arbeit, aber KI ist für ihn damals vor allem eine Reihe von Zahlen in Excel-Tabellen. Er arbeitet bei OpenAI daran, dass die Modelle genauer werden und weniger Fehler machen. Mehr Zylinder für den Motor. Intern sind längst alle Augen auf das nächste, noch viel gewaltigere Modell gerichtet, GPT-4. Aber GPT-4 ist noch nicht fertig. Und um die Zeit zu überbrücken und nebenbei ein paar Daten darüber zu sammeln, wie Menschen eigentlich mit einer KI interagieren, beginnt man bei OpenAI an einem kleinen Nebenprojekt zu arbeiten. Einem Chatbot. Nichts Großes, denkt man.
7: ChatGPT was released as a low-key research preview.
5: Im Gegenteil, die Tech-Journalistin Keech Helge erzählt, dass dieses ChatGPT intern eigentlich eher als eine Art Testballon gilt.
7: So much so that they didn't even tell the board before they were going to release it.
5: So unwichtig, dass die Forscher nicht mal dem Aufsichtsrat vorab davon erzählen. Ein Lückenfüller. Und vielleicht auch ein Statement gegenüber der Konkurrenz. Zwei andere Firmen arbeiten da nämlich auch schon an Chatbots, Google und Anthropic. Zumindest sind das damals die Gerüchte in der KI-Szene. Und natürlich will man sich bei OpenAI nicht überholen lassen. Nicht vom bösen Imperium Google und schon gar nicht von den ehemaligen Kollegen, die bei OpenAI gekündigt haben, um Anthropic zu gründen. Aber Priorität hat ChatGPT trotzdem nicht.
6: So it was really a demo or research preview in that sense. It was for other researchers.
5: Sean Jane erinnert sich daran, dass OpenAI auch erstmal gar keine Normalos als Nutzer auf dem Schirm hatte. ChatGPT ist als Demo-Version für andere Forschende gedacht.
6: It wasn't for a general public, you know, it wasn't for the layman.
5: ChatGPT ist, wie schon so vieles davor bei OpenAI, ein Experiment. Man will einfach mal ausprobieren, was externe Leute so mit dem Sprachmodell machen und was man daraus lernen kann. Aber dieses Experiment ist anders als die anderen davor. Wenn man sich KI als eine Art Virus vorstellt, der bisher in den Laboren von OpenAI erforscht wurde, dann ist der Release von ChatGPT der Moment, an dem dieses Virus zum ersten Mal raus in die Öffentlichkeit kommt. Und, nun ja, viral geht.

0: Produkt bauen, also das echte Produkt mit den Erkenntnissen von dieser Demo.
1: Das ist Nick Turley. Er ist heute Head of ChatGPT bei OpenAI. 2022 arbeitet der deutsche Informatiker im Produktteam von OpenAI. Er weiß noch, wie geradezu absurd bescheiden die Ziele für ChatGPT waren. Die Mitarbeiter schließen vor dem Launch Wetten ab. Wie viele Nutzer werden es wohl? Ein paar tausend vielleicht? Das Infrastrukturteam stellt sicherheitshalber Kapazitäten für 100.000 bereit. Großzügig kalkuliert, denken sie. Am 30. November 2022 ist es dann soweit. Sam Altman twittert: "Today we launched ChatGPT. Try talking with it here. chat.openai.com." Hier ist ChatGPT. Probiert es gerne aus. Altmans Tweet geht raus und verändert die Welt.
2: The future is now. The chatbot, ChatGPT, has fascinated and terrified the internet.
3: A new chatbot created by the San Francisco-based research company OpenAI.
4: Das Spektakuläre an dem ChatGPT ist, über wie viele Fachbereiche man mit dem sich vermeintlich vernünftig unterhält.
5: The country are raising the alarm over a new technology that is making it easier
6: to schon bald die Arbeit an Schulen und Universitäten grundlegend verändern, etwa Sprachsoftware wie ChatGPT.
1: Schon kurz nach dem Release von ChatGPT bricht die Hölle los. Es beginnt in der ersten Nacht nach dem Tweet. Während die USA noch schlafen, passiert etwas auf der anderen Seite der Welt. Das japanische Internet entdeckt ChatGPT.
0: Später habe ich festgestellt, dass das japanische Reddit der erste Hotspot war. Also unsere Day-One-Nutzer kamen alle aus Japan und dann hat es sich natürlich um die Welt rumgesprochen.
1: Und wie es sich rumspricht. Asien, der Mittlere Osten, dann Europa. In einer Zeitzone nach der anderen geht die Sonne auf, die Menschen werden wach, gehen online und bemerken, dass es da etwas Neues gibt. Etwas, das sie noch nie gesehen haben und unbedingt ausprobieren wollen. Bei OpenAI fangen die Server an zu glühen. Als Nick Turley am nächsten Morgen auf die internen Analyse-Tools schaut, kann er nicht fassen, was er da sieht.
0: Einen Tag nach Launch dachte ich so ganz klassisch, dass unsere Dashboards, also unsere internen Metrics, kaputt sind. Weil es machte gar keinen Sinn, dass wir hunderte tausend Nutzer schon hatten.
1: Aber die Analyse-Tools sind nicht kaputt. Die Flut ist echt. Das Produktteam zieht ganz schnell Rechenleistung aus der Forschungsabteilung ab, einfach um ChatGPT irgendwie am Laufen zu halten.
0: Der größte Teil des Teams war damit beschäftigt, die Seite einfach überhaupt verfügbar zu halten. Zu dem Zeitpunkt waren wir ständig down.
1: Die Server krachen unter der enormen Last immer wieder zusammen. Wenn gar nichts mehr geht, greift das Team zu einer charmanten Notlösung, um die wartenden Massen bei Laune zu halten.
0: Jedes Mal, wenn wir bei Kapazität waren, kam da so ein kleines Gedicht von GPT-3 verfasst, während der Nutzer warten musste, bis die Seite wieder zurückkommt.
7: As the chatbot works to restore its might, we wait, in anticipation, with hopeful hearts, for the chance to chat and learn with delight and see what knowledge and wisdom it imparts.
1: Ich erinnere mich noch ziemlich genau an diese Zeit. Am Tag nach Sam Altmans Tweet sitze ich im Zug von Brüssel nach München mit ein paar jungen Journalistenkollegen. Und auf Twitter sehe ich, wie immer mehr Leute Screenshots ihrer Konversationen mit ChatGPT posten. ChatGPT vergleicht Eigenschaften von Angela Merkel mit Eigenschaften von Godzilla, erklärt Quantenphysik als Simpsons-Episode, dichtet Haikus über die Pendlerpauschale. Und ich spüre sofort, das hier ist etwas Neues. Die Qualität der Texte und die Resonanz darauf. Ich kann mich an eine Handvoll Momente in der KI-Revolution erinnern, als ich dieses Gefühl hatte, hier verändert sich gerade live die Welt. Der ChatGPT-Moment, diese Zugfahrt und die Tage nach dem Tweet von Sam Altman, als ich dann auch selbst zum ersten Mal ChatGPT ausprobiere, das war das allererste Mal, dass ich dieses Gefühl erlebt habe. Der Boden unter meinen Füßen verschiebt sich. Die Realität ist gerade eine andere geworden. Und bis heute ist es der Moment, der von allen KI-Momenten vielleicht der krasseste war. Wenn ich meine WhatsApp-Chats aus der Zeit durchgehe,

0: dann gibt es da diese 3 Tage nach dem Release von ChatGPT, an denen ich allen, aber wirklich allen meinen Freunden auf WhatsApp schreibe: OMG, probier unbedingt diese neue KI aus. Jetzt sofort. Das verändert gerade unser Leben.
1: Es
0: gibt viele coole Technologien, sagt John Jane. Das Problem ist, wirklich gute Produkte aus ihnen zu machen. Und bei ChatGPT passiert das quasi aus Versehen.
1: And I think even more so is that it was a consumer product. It wasn't a B2B product or something like that.
0: Das Wichtigste ist, ChatGPT ist ein Produkt für alle, nicht nur für Spezialisten.
1: And when things are consumer products, you hear about it from your friends.
0: Etwas, über das man mit Freunden redet.
1: It percolates the whole world.
0: Etwas, das langsam aber sicher in die Struktur der ganzen Welt einsickert.
1: That's where this kind of, you know, positive reinforcement cycle of news and sort of hype and excitement kind of builds.
0: Und während Millionen Menschen weltweit mit ChatGPT experimentieren, feiert man bei OpenAI vielleicht noch aus einem anderen Grund. Zum ersten Mal fühlt es sich so an, als wäre man dem Imperium bei Google voraus. Dort herrscht seit dem Launch von ChatGPT Panik. Google ruft intern Code Red aus, die höchste Warnstufe. Denn das Kerngeschäft der Firma ist plötzlich bedroht, die Suchmaschine. Seit Jahrzehnten bestimmt Google die Art und Weise, wie wir Informationen finden. Aber jetzt gibt es da dieses Chatfenster, das Fragen beantwortet, ohne dass man sich durch 10 Werbelinks scrollen muss. Selbst für Veteranen der Branche ist der ChatGPT-Moment ein Schock.
2: Wow, das ist ein Gamechanger. Das ist unglaublich gut.
0: Sebastian Truhn kennt ihr ja schon aus der letzten Folge. Er ist einer der großen KI-Pioniere, ehemaliger Stanford-Professor, der Mann, der Googles selbstfahrende Autos mitentwickelt hat. Aber selbst er kommt richtig ins Staunen, als er kurz nach dem Launch mit der Technikchefin von OpenAI zu Abend isst.
2: Eine meiner spannendsten Phasen mit ChatGPT war, ich hatte kurz nach dem Launch ein Abendessen mit Meera Murathi, damals CDO war. Und sie hat mir irgendwie erzählt, dass sie beim Launch eigentlich noch gar nicht wussten, dass ChatGPT Software produzieren kann oder dass es Italienisch spricht.
0: Das muss man sich mal auf der Zunge zergehen lassen. OpenAI baut das mächtigste KI-Tool der Welt und kapiert erst durch die Nutzer, was genau sie da eigentlich gebaut haben.
2: Und was ich daran spannend fand, ist, normalerweise, wenn man ein Produkt entwickelt, entwickelt man das Produkt mit einem Zweck und dann versucht man, dass der Zweck erfüllt wird. Aber dies ist ein Produkt, wo das Produkt extrem gut im Bereich Software-Development ist, aber die Entwickler sich nie darüber nachgedacht haben, dass es eigentlich dafür geeignet ist.
0: Bei ChatGPT wird kein Handbuch mitgeliefert, kein 300-Seiten-PDF mit Schritt-für-Schritt-Anleitungen. ChatGPT ist unberechenbar. In den nächsten Monaten verbreiten sich auf Twitter und Reddit die wildesten Geschichten. Nutzer schwören, ChatGPT ist kreativer, wenn man der KI sagt, dass sie 2 Bier getrunken hat. Die Antworten werden besser, wenn man dazu sagt, dass draußen schönes Wetter ist. Oder wenn man verspricht, ich gebe dir $50 Trinkgeld. Manche behaupten sogar, die KI antwortet präziser, wenn man damit droht, ansonsten eine kleine Babykatze zu erschießen. Es klingt wie Voodoo. Und das Verrückte ist, manchmal scheint es tatsächlich zu funktionieren. Die Leute entwickeln Rituale, Beschwörungsformeln, Prompt-Tricks. Sie geben der Maschine vor, bestimmte Rollen zu spielen.
3: Tu so, als wärst du ein Professor am MIT mit einem IQ von 100.
4: Erkläre mir das Ganze, als wäre ich ein 5-jähriges
5: Antworte wie
4: Kind.
5: Ein einfühlsamer Therapeut.
0: ChatGPT ist also nicht einfach ein neues Tool. Es fühlt sich an wie der erste Kontakt mit einer fremden Form von Intelligenz. Und niemand, auch nicht die Entwickler bei OpenAI, weiß so richtig, wie man mit ihr umgehen soll. Es wirkt, als wäre eine fremde Spezies in diesen Textkasten gesperrt worden. Und jetzt stehen da die Menschen davor und klopfen mit einem Stock gegen das Glas. Nur um zu sehen, was passiert. Damit ist ChatGPT eine Erlösung für die gesamte Tech-Industrie. Seit Jahren sucht das Silicon Valley verzweifelt nach dem nächsten großen Ding. Blockchain, NFTs, virtuelle Realität. Nichts davon hat die Welt wirklich verändert. Aber jetzt? Jetzt gibt es endlich wieder ein Narrativ, das funktioniert. 2023 geht Sam Altman auf Welttournee. Er besucht über 20 Länder auf 6 Kontinenten. Altman jettet von Washington nach Rio de Janeiro, von Lagos nach Tel Aviv, Singapur und Tokio. Er wird empfangen wie ein Rockstar. In München sitze ich im Publikum, als Altman an der Technischen Universität auf der Bühne sitzt und ein Bild der utopischen KI-Zukunft malt. Die Stimmung ist elektrisch, alle hängen an seinen Lippen. Auch Staats- und Regierungschefs treffen sich mit Sam Altman. Weil inzwischen einfach klar ist, dass hier gerade eine neue Macht entsteht. Ein Unternehmen, das alles verändern könnte, mit einem Produkt, das alle haben wollen. In Madrid trifft Sam Altman Pedro Sanchez, in Paris Emmanuel Macron, in London Rishi Sunak. Am 25. Mai 2023 sitzt er in Berlin Olaf Scholz gegenüber.
6: Ein freundlicher junger Mann, der gar nicht so auftritt, als ob jetzt KI die Lösung für alle Probleme der Welt ist, sondern auch selber offen über Probleme spricht.
0: Wenn er sich mit Politikern trifft, fordert Altman selbst, dass man ihn und seine Industrie regulieren soll. Ein genialer Move. Wer nach Regeln ruft, wirkt nicht wie ein gieriger Profiteur, sondern wie ein verantwortungsbewusster Pionier. Altman spielt das Spiel perfekt. Er ist nicht der arrogante Milliardär, der der Politik erklärt, wie die Welt funktioniert. Er ist der reflektierte Gründer, der gemeinsam mit den Regierungen nach Lösungen sucht.
6: Also das war ein intensives und ausführliches Gespräch. Und ich habe das also in angenehmer Erinnerung, obwohl wir natürlich nicht in allen Punkten einer Meinung sein konnten.
7: Zum Beispiel?
6: Mein Eindruck war bisher, dass mit den Chefs der großen internationalen Tech-Firmen, mit denen ich sprechen konnte, es oft so war, dass sie reflektiert über ihre eigenen Technologien geredet haben. Man darf deshalb trotzdem nicht übersehen, was für mächtige wirtschaftliche Interessen mit deren Handeln verbunden sind.
0: Der Erfolg von ChatGPT verändert OpenAI.
1: I started to sense the winds of change in the company.
0: Sean Jain erinnert sich, wie sich damals in der Firma der Wind dreht.
1: They leaned in on that direction.
0: OpenAI wechselt die Seiten. Lange Zeit war die API das Hauptprodukt, ein Werkzeug für Entwickler, fast schon ein Nischengeschäft. Aber ChatGPT? ChatGPT könnte eine Goldmine sein. Oder sogar ein Goldvulkan. Zumindest potenziell.
1: I think it makes sense, especially given Sam's background as, you know, the leader of Y Combinator and, you know, really as a founder, as a creator of products.
0: Und Sam Altman, der Mann, der früher anderen Firmen im Y Combinator beigebracht hat, wie man aus Ideen Millionen macht, wittert jetzt diese Chance für seine eigene Firma.
1: Once they saw that fit with ChatGPT, they really leaned in on that. So really a lot of credit to the leadership.
0: Jane klingt bewundernd. Aber zur Wahrheit gehört auch, seit ChatGPT ist OpenAI nicht mehr die kleine Forschungsbude von früher. Es ist ein Unternehmen, das die digitale Zukunft in der Hand hält. Das merkt auch Elisabeth Lorange, als sie kurz nach dem Launch von ChatGPT die Büros von OpenAI besucht.
8: Ich habe so ein bisschen die Vibes gespürt und es war sehr interessant zu sehen, wie das Epizentrum der KI aufgestellt ist. Die hatten ziemlich große Sorge, eine Zielscheibe auf dem Rücken zu haben.
0: Wer die mächtigste KI der Welt baut, macht sich nicht nur Freunde. Auf einmal muss sich die Firma ganz neue Gedanken machen. Über Industriespionage zum Beispiel. Oder über radikale KI-Gegner.
8: Die haben auch ihr gesamtes Branding außerhalb des Büros heruntergefahren. Die haben sehr stark ihre Sicherheitsmechanismen und auch Security grundsätzlich hochgefahren. Also wir durften dann auch intern nicht filmen. Ich war mit einer Reisegruppe aus Hamburg da und einige wollten natürlich Selfies machen und filmen und Tassen mit dem Logo mitnehmen. Aber das wurde alles untersagt.
0: OpenAI schottet sich immer mehr ab. Vor der Konkurrenz, vor möglicher Sabotage und vor chinesischen Geheimdiensten. Gleichzeitig beginnt die US-Regierung, sich für OpenAI zu interessieren. Politiker in den USA verstehen recht schnell, welches Potenzial KI haben könnte. Für ihr Land, für die Wirtschaft und irgendwann auch für militärische Zwecke.
8: Dann ist künstliche Intelligenz ja ein sehr sicherheitspolitisch relevantes Thema. Das heißt, momentan findet ja eine Art Wettrüsten zwischen China und den USA statt. Und es war damals auch schon so. Das heißt, die wussten auch damals schon, dass was sie machen wird, irgendwann ultimativ auch in den Waffen landen.
0: Nach dem Erfolg von ChatGPT ist OpenAI auf einmal sehr viele Firmen gleichzeitig. Ein idealistisches Unternehmen mit humanistischem Auftrag zur Rettung der Menschheit und der Hersteller des erfolgreichsten Digitalprodukts der Welt. Eine Firma, die immer noch Open im Namen trägt und die jetzt zunehmend auf Geheimhaltung setzt.
8: Es war so ein bisschen ein Hybrid aus einem schnell wachsenden Startup und halt einem Global Player. Wie so ein, ich weiß nicht, so ein Teenager, der wo der Anzug zu klein geworden ist. Ja, wie so ein Teenager im Konfirmationsanzug, die sich noch nicht ganz ihrer Rolle bewusst waren, aber schon so am Horizont dämmerte es schon so langsam, dass die letztlich die sein werden, die die Welt maßgeblich verändern wird.
0: Der seltsam zufällige Launch von ChatGPT hat eines gezeigt. Sam Altman versteht viel von künstlicher Intelligenz. Aber er versteht wenig davon, wie Menschen sie benutzen. Und während er auf Welttournee geht, während er vor Parlamenten spricht und mit Staatschefs diniert, verliert er noch etwas anderes aus den Augen. Sein eigenes Unternehmen. Denn bei OpenAI hat im Geheimen bereits eine Entwicklung begonnen, die Altman lange unterschätzt. In der Führungsriege von OpenAI kommen Zweifel an Altman auf. Ernsthafte Zweifel. Und während alle Welt ihn feiert, arbeiten ein paar seiner wichtigsten Mitarbeiter schon daran, ihn abzusägen. 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
1: Uhr, die Nachrichten. In Brüssel sind die Staats- und Regierungschefs der EU zu einem Gipfeltreffen zusammengekommen. Gleich zum Auftakt kündigte Bulgariens neuer Ministerpräsident Radev ein Veto gegen ein weiteres Sanktionspaket der Europäischen Union gegen Russland an. Zur Begründung erklärte er, die geplanten Strafmaßnahmen könnten sich negativ auf die bulgarische Wirtschaft auswirken. Weiteres Thema des zweitägigen Treffens sind Maßnahmen gegen das Handelsungleichgewicht mit China. Die EU wirft Peking eine Wettbewerbsverzerrung vor, indem es Unternehmen mit massiven Staatshilfen fördere und ihnen dadurch einen Vorteil gegenüber europäischen Firmen verschaffe. EU-Handelskommissar Šefčovič forderte im Vorfeld einen Neustart der Handelsbeziehungen mit China. Außerdem beraten die 27 Mitgliedstaaten über den nächsten Haushalt der Europäischen Union. Nach dem Abschluss des Rahmenabkommens zwischen den USA und dem Iran ist unklar, wann die tiefergehenden Gespräche zwischen beiden Ländern beginnen. US-Vizepräsident Vance sagte in Washington, er gehe davon aus, dass die Verhandlungen an diesem Wochenende starten könnten. Das könnte sich aber auch ändern. Eigentlich war vorgesehen, dass morgen in der Schweiz die Unterhändler zusammentreffen. Der iranische Revolutionsführer Khamenei erklärte inzwischen, er habe die vorläufige Erklärung mit den USA nur unter Vorbehalten gebilligt. Die anstehenden Verhandlungen bedeuteten nicht, dass der Standpunkt des Gegners akzeptiert werde. In dem von den USA und dem Iran unterzeichneten Papier wurden unter anderem eine Beendigung der Kampfhandlungen und die Öffnung der Straße von Hormus vereinbart. Die USA sagten unter anderem zu, Sanktionen gegen Teheran aufzuheben. Der Iran bekräftigte seinerseits den Verzicht auf Atomwaffen. Viele Details der Vereinbarung sind aber noch unklar. Der heutige Unionsfraktionschef Spahn hat nach eigenen Angaben in den vergangenen Jahren 5-mal an Veranstaltungen der Dialogorganisation des US-Tech-Milliardärs Peter Thiel teilgenommen. Das bestätigte ein Sprecher von Spahn der Rechercheplattform Korrektiv. Spahn sei in unregelmäßigen Abständen zwischen 2018 und 2024 dabei gewesen. Der Einladung zum Treffen in diesem August in Irland werde Spahn aber nicht nachkommen. Das US-Magazin Wired hatte vor kurzem über Informationen zu dem geheim agierenden Netzwerk um Thiel berichtet, die durch ein Datenleck offengelegt wurden. Der Kreis versammelt Entscheider aus Politik, Wirtschaft, Kultur, Militär und Wissenschaft, von denen viele als Unterstützer des MAGA-Lagers von US-Präsident Trump gelten. Die für kommende Woche geplante Abstimmung im Bundestag über die Gesundheitsreform wird verschoben. Nach Angaben des gesundheitspolitischen Sprechers der SPD-Fraktion Pantazis ist der geplante Termin nun der 10. Juli, der letzte Sitzungstag vor der Sommerpause. Pantazis begründete die Verschiebung mit weiterem Abstimmungsbedarf. Die Koalitionsfraktionen wollten die Beratungen über den Entwurf von Gesundheitsministerin Warken mit der notwendigen Sorgfalt führen. Die Pläne der Bundesregierung waren bei der ersten Lesung im Bundestag auf Kritik der Opposition gestoßen. Auch im Bundesrat gab es Widerstand. Der Gesetzentwurf sieht Einschnitte sowie zusätzliche Kosten für Versicherte vor, die bereits im kommenden Jahr wirksam werden sollten. Ziel ist, die zuletzt stark gestiegenen Beiträge zur Krankenversicherung zu stabilisieren. Bei der Fußballweltmeisterschaft in Nordamerika hat die Auswahl Tschechiens gegen das Team aus Südafrika 1:1 unentschieden gespielt. Beide Mannschaften hatten ihr Auftaktspiel verloren und müssen deshalb um den Einzug ins 16. Finale bangen. Die weiteren Begegnungen am Abend und in der Nacht sind Schweiz gegen Bosnien-Herzegowina, Kanada gegen Katar und Mexiko gegen Südkorea. Das Wetter. In der Nacht im Süden und Osten teils klar, sonst wolkig, im Nordwesten und Westen dichtere Wolkenfelder, einzelne kräftige Gewitter, vereinzelt unwetterartig, 21 bis 13 Grad. Morgen im Norden bewölkt mit Schauern oder kurzen Gewittern, die im Tagesverlauf in den Osten ziehen. Sonst heiter bis sonnig, ab nachmittags teils kräftige Gewitter, örtlich Unwettergefahr, 30 bis 38 Grad. Die weiteren Aussichten am Samstag teils Sonne, teils Quellwolken und örtlich kräftige Schauer und Gewitter mit Unwettergefahr, 30 bis 38 Grad. Das waren die Nachrichten.
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2: Heute mit einem aktuellen Blick an die amerikanische Westküste. Da blüht eine besonders aufregende Szene um die Band SML. SML sind 5 Musikerinnen und Musiker, die meisten von ihnen in Los Angeles zu Hause. Saxophonist Josh Johnson, Gitarrist Gregory Allman, Synthesizer-Spieler Jeremiah Chu, Bassistin Anna Butters und einziger Ostküstler, Schlagzeuger Booker Stardrum. Die Musik von SML ist vielleicht Jazz, vielleicht aber auch was ganz anderes. Sie blubbert und groovt, sie wabert und meandert, sie dehnt sich aus und zieht sich zusammen. Kurz, sie lebt und verändert in Echtzeit ihre Gestalt. Und wie sie am Ende aussieht, das wissen die Musiker am Anfang nicht, denn sie ist frei improvisiert. Ich habe mich mit 3 Mitgliedern von SML über ihre Musik und ihre Geschichte unterhalten. Das LA-Team, wie eine kleine Clique die kreative US-Szene aufmischt. Ich bin Oliver Klausnitzer. Herzlich willkommen.

0: The name SML stands for small, medium, large.
1: Der Name SML steht für Small, Medium, Large. Das heißt einfach, dass wir alle Solokünstler sind, die aber in wechselnden Kombinationen und Formationen zusammengearbeitet haben. In kleinen, mittleren und großen oder sogar extra großen mit Gästen. Aber dann hat sich unser Quintett als feste Besetzung herauskristallisiert.
0: Group of five is where we primarily exist.
2: Mehr ein Pool als eine Band, sowas am Anfang. Synthesizer-Spieler Jeremiah Chu über den Bandnamen SML und das Prinzip, das dahinter stand. Die Vorgeschichte von SML beginnt vor rund 10 Jahren.
3: It was kind of all a scene that started around this venue called ETA, and we just started there very casually playing some shows, and it formed into a band.
2: SML-Gitarrist Greg Allman über den Ort des Geschehens, den Club ETA im Viertel Highland Park im Nordosten von Los Angeles.
3: It was definitely a scene that would sort of just gather there.
4: Da hat sich eine richtige Szene entwickelt. Mehrmals in der Woche haben Musiker in wechselnden Kombinationen miteinander improvisiert. Das war nicht nur ein privater Kreis von einzelnen Musikern, es kamen eine Menge Leute zusammen. Es gab dafür auch ein paar andere Orte in Los Angeles, zum Beispiel das Zebulon und das Minaret. Aber das ETA war der Haupttreffpunkt. Das war eine aufregende Zeit.
3: It's been an exciting time to be here.

0: Ein Ausschnitt aus dem Debütalbum von SML. Es trägt einfach diesen Titel, SML. Erschienen ist es vor 2 Jahren. Aufgenommen wurde die Musik 2022 und 2023 live im Club ETA. ETA, das steht für Enfield Tennis Academy. Eine fiktive Sportelite-Schule in David Foster Wallaces berühmtem Roman Unendlicher Spaß. Aber dieser Name ist nur eine ironische Anspielung. Mit dem Roman oder mit Tennis hatte der Club gar nichts zu tun. Gegründet wurde er im April 2016 von den 3 Partnern James Bygrave, Matt Glassman und Ryan Julio. Zunächst als eine zwanglose Cocktailbar. Bassistin Anna Butters erinnert sich.
1: It's very small. It was,
2: Das war ein kleiner, langer Raum, sehr eng. Die Bar war, wenn man reinkam, rechts. Auf dem Tresen hat Bryce Gonzalez, der Techniker, sein Aufnahmeequipment aufgebaut. Es gab keine Bühne oder sowas. Wir standen auf dem Boden. Man konnte uns da auch nicht besonders gut sehen. Am Ende war es sehr voll, aber als wir angefangen hatten, gab es wenig Publikum. Die Leute haben sich unterhalten. Es gab keinen Eintritt, deshalb sind viele gar nicht wegen der Musik gekommen. Aber später ist es ein Ort geworden, an dem ganz intensiv zugehört wurde. Da kamen die Leute nur, um die Musik zu hören, und es war mucksmäuschenstill. Das Publikum war ein ganz wichtiger Faktor da. Es war wirklich ein besonderer Ort.
0: Entscheidend für den experimentierfreudigen Geist im ETA war die lässige Programmpolitik von Betreiber Ryan Julio.
2: Ryan ging es vor allem um die Musik. Wir konnten machen, was wir wollten. Spielt so lang, wie ihr wollt, hat er gesagt. Fangt an, wann ihr wollt. Trinkt so viel ihr wollt. Und wenn ihr eine Stunde Pause machen wollt, macht das. Ich glaube, sowas ist wirklich selten.
0: Und auch Gitarrist Greg Allman betont, wie wichtig die Einstellung von Betreiber Ryan Julio war.
3: Ryan Julio hat dich einfach gefragt, was hast du nächsten Mittwoch vor? Willst du hier was machen? Und dann hast du einfach was zusammengestellt. Du musstest dir keine Gedanken darum machen, ob du Karten verkaufst oder ob er vielleicht unzufrieden ist. Es war einfach sehr zwanglos. Man konnte viele verschiedene Sachen ausprobieren. Es hat nicht immer funktioniert, aber das war okay. Es war einfach der richtige Ort dafür.
4: It was just the right setting for that.
0: Das ETA hat Ende 2023 zugemacht. Dass die Musik, die dort gespielt wurde, nicht nur eine schöne Erinnerung geblieben ist, das liegt an dem Mann, der dort regelmäßig seine analoge Bandmaschine mitlaufen ließ, Bryce Gonzalez, ein Techniker und Toningenieur aus Los Angeles. Bryce Gonzalez war auf seinem Gebiet vom selben idealistischen Experimentiergeist beseelt wie die Musiker. Einfach um Equipment und Aufstellungen auszuprobieren und aus Begeisterung für die Musik hat er im ETA unzählige Konzerte mitgeschnitten. Es gab nicht den Plan, diese Mitschnitte zu veröffentlichen. Und ursprünglich hat Gonzalez dafür auch überhaupt kein Geld bekommen. Aber tatsächlich sind die Aufnahmen schließlich zum Grundstock einer Reihe eindrucksvoller Alben geworden. Angefangen hat das mit diesem Album hier.

0: Musik vom Jeff Parker Quartett, benannt nach dem Club, in dem es aufgenommen wurde, ETA Quartett. Gitarrist Jeff Parker ist die entscheidende Kristallisationsfigur der Szene um die Band SML. Er kommt ursprünglich aus Chicago. Da war er aktiv in Kreisen um die bedeutende Musikerinitiative AACM. Die AACM steht vor allem für experimentierfreudigen Jazz. Aber Jeff Parker ist daneben schon vor fast 30 Jahren festes Mitglied der Post-Rock-Band Tortoise geworden. Er hat mit dem Singer-Songwriter Bill Callahan gespielt oder auch mit Hip-Hop-Musikern. 2016 ist er nach Los Angeles gezogen. Kurz darauf haben ihm die Betreiber des ETA einen festen Gig als Leiter der Hausband angeboten. Jeden Montagabend hat das Jeff Parker Quartett im ETA gespielt. Zuerst Jazz-Standards, später dann eine oft groove-lastige und repetitive, aber komplett frei improvisierte Musik. Bryce Gonzalez, der Techniker, hat viele dieser Montagabende mitgeschnitten. Eine Auswahl der Aufnahmen ist auf dem Doppelalbum Mondays at the Anfield Tennis Academy erschienen. Das war ein Ausschnitt daraus. Inzwischen gibt es 3 Alben mit diesem ETA Quartett von Jeff Parker, alles Live-Mitschnitte. Das jüngste ist gerade erschienen. Hier in den Jazz Facts haben wir es im Mai ausführlich vorgestellt. Der Beitrag steht noch online. Sie finden ihn in der DLF-App, so wie auch diese Sendung hier. Zu Jeff Parkers ETA Quartett gehören der Schlagzeuger Jay Bellrose und 2 der Mitglieder von SML, Anna Butters, Bass und Josh Johnson, Saxophon. Das ist nicht die einzige personelle Verbindung zu SML. Gitarrist Greg Allman kannte Jeff Parker schon aus seiner Zeit in Chicago. Als Teenager hatte er bei ihm Unterricht.
1: I mean, Jeff's, if not number one, you know, top 5 for me influences.
2: Jeff Parker ist unter meinen 5 wichtigsten Einflüssen als Musiker vielleicht meine Nummer 1. Ich war schon früh ein Fan von ihm. Seine Art zu komponieren und zu spielen, diese etwas minimalistische Art mit Jazz im Mittelpunkt. Als er dann später auch nach Los Angeles gezogen ist, war das eine tolle Überraschung für mich. Da konnte ich dann als Erwachsener nochmal einen engeren Kontakt mit ihm knüpfen. Ich habe ihn besucht, wir haben zusammen gespielt, er hat mir Tipps gegeben. Ich habe immer verfolgt, was er macht. Das war eine große Sache für mich.
1: So, he's been huge for me.

0: Musik aus einem Soloalbum von Bassistin Anna Butters, Mighty Vertebrate, erschienen 2024. Jeff Parker war hier als Gastsolist an der Gitarre dabei. Auch Anna Butters kennt Jeff Parker noch aus Chicago. Sie hat zwar selber nicht in Chicago gelebt, aber im 3,5 Autostunden entfernten Bloomington und von dort einige Verbindungen zur Chicagoer Szene geknüpft. Ursprünglich kommt Anna Butters aus Australien. 2012 geht sie zum Studium in die USA. Bloomington ist dafür mehr eine günstige Gelegenheit als Traumziel. Danach stellt sich für sie die Grundfrage: Ostküste oder Westküste? New York oder L.A.? Sie entscheidet sich für L.A., unter anderem, weil Saxophonist Josh Johnson, ein enger Freund und musikalischer Partner aus Bloomington, auch dorthin gegangen ist. Das trägt, nach Jeff Parkers Umzug, weiter zur Etablierung einer kreativen Achse zwischen L.A. und Chicago bei. Auch der SML-Synthesizer-Spieler Jeremiah Chu kommt ursprünglich aus Chicago. Und das Label, bei dem die Musik von SML erscheint, International Anthem, hat seinen Sitz ebenfalls dort. Was hat es eigentlich mit dieser Connection Chicago-Los Angeles auf sich, frage ich Greg Allman.
1: There's been sort of like an influx of people from Chicago here.
2: Ja, es gab einen richtigen Zustrom aus Chicago. Vielleicht wollten wir einfach der Kälte entkommen. Scotty McNeese, einer der zwei Betreiber von unserem Label International Anthem, lebt auch die meiste Zeit hier. Schwer zu sagen, was uns alle hierher verschlagen hat. Aber wir Chicagoer finden uns irgendwie, egal wo wir sind.
1: We tend to find each other wherever we are.
0: Natürlich gibt es auch gute musikalische Gründe für die Anziehungskraft von Los Angeles auf kreative Jazzmusiker. Ein Grund ist für Anna Butters paradoxerweise der, dass L.A. gar kein klares Jazzprofil hat.
3: There are a lot of different scenes that intersect and overlap in a way that I think is really cool.
4: In Los Angeles überschneiden sich die unterschiedlichen Szenen, was ich sehr cool finde. Als ich damals überlegt hatte, soll ich nach New York gehen oder nach Los Angeles, da hatte ich den Eindruck, dass es in New York viel mehr darum geht, ein Ding zu machen, sich auf eine Sorte von Musik zu konzentrieren. Vielleicht stimmt das nicht ganz, aber mir kam es so vor, dass es in L.A. normaler war, ganz verschiedene Sachen zu machen. Und das hat mir sehr gefallen.
3: Like it's a little more acceptable or common for people to be doing a lot of different things, and that aspect really appealed to me.
0: Greg Allman sieht das auch so.
1: I think LA's maybe there isn't really like clear like jazz scene in the same way that
2: es gibt in Los Angeles keine wirkliche Jazz-Szene in dem Sinne, wie es zum Beispiel eine in New York gibt. Die Leute, die vom Jazz kommen, machen hier viele unterschiedliche Sachen. Sie spielen auch mit Songwritern oder haben experimentelle Projekte. Vielleicht machen sie Filmmusik. Es gibt einfach nicht genug Spielorte, die sich ganz auf Jazz spezialisiert haben. Deshalb suchst du dir andere Sachen, die dich interessieren. Dafür ist diese Stadt gut.
1: Is maybe made more for that type of person.

Den Mann, der hinter dieser Musik steckt, kennt man normalerweise aus ganz anderem Kontext. Es ist Flea, der E-Bassist der Red Hot Chili Peppers, einer der ganz großen Alternative-Rock-Bands der letzten Jahrzehnte. Das Stück hier ist ein Ausschnitt aus seinem jüngsten Soloalbum Honora. Dafür hat er mit mehreren Musikern aus dem SML-Umkreis zusammengearbeitet. Gitarrist Jeff Parker, der Nestor der Szene um SML, ist hier zu Gast. Anna Butters spielt Kontrabass. Und Josh Johnson hat nicht nur bei einigen Stücken Saxophon gespielt, sondern auch das ganze Album produziert. Dieses Album von Flea und die gerade abgeschlossene Tour sind die inzwischen vielleicht prominenteste Zusammenarbeit von SML-Musikern mit Kollegen aus dem Pop. Flea ist für seine Jazz-Affinität bekannt, aber dass ein Star wie er sich die Mitarbeit von SML-Musikern sichert, das sagt auch etwas über deren Ruf in der kreativen Musikszene. Außer dem Flea-Projekt gibt es noch viele solche Verbindungen von SML-Mitgliedern zu Musikern und Bands, die nicht unmittelbar mit Jazz zu tun haben. Greg Allman zum Beispiel arbeitet mit dem Sänger Perfume Genius. Anna Butters spielt mit den Indie-Acts Boy Genius oder King Tough. Josh Johnson ist der musikalische Leiter der Band des Soul-Sängers Leon Bridges. Alle SML-Musiker haben inzwischen mehrere Soloalben veröffentlicht und es gibt viele Kooperationen von einzelnen oder mehreren SML-Mitgliedern mit Kollegen aus dem Labelstall von International Anthem, zum Beispiel mit dem Schlagzeuger Daniel Villarreal, der Bratschistin Marta Sofia Hohner oder dem Produzenten Carlos Nino. Mit dem hat Josh Johnson letztes Jahr sogar ein Album auf Blue Note veröffentlicht. Der Sound von SML und Co. hat inzwischen weite Kreise gezogen.

0: Deutschlandfunk Jazz Facts mit einer Sendung über die Szene um die Band SML aus Los Angeles. Das hier war Musik aus dem Debütalbum von SML, erschienen 2024. Eine blubbernde, hypnotische Musik, die ein bisschen an die psychedelischen Sounds des frühen Jazzrock von Miles Davis und Herbie Hancock erinnert. Was auch an den zyklischen Grundformen und den federnden Grooves liegt. Allerdings sind diese Grooves hier oft verwirrend vielschichtig. Ein wesentliches Element darin sind die Synthesizer-Loops von Jeremiah Chu.
1: When I improvise with the modular synth, I use a few different techniques that inherently result in some polymetric or polyrhythmic sequences.
2: Wenn ich mit dem modularen Synthesizer improvisiere, dann führt das manchmal unvermeidlich zu polymetrischen oder polyrhythmischen Strukturen. Das hat mit der Funktionsweise beim Sequenzieren zu tun. Sequenzieren, also das Programmieren einer bestimmten, sich wiederholenden Reihenfolge von Tönen. Das mache ich oft live, on the fly. Wenn ich dazu einer Sequenz Töne hinzufüge oder welche wegnehme, dann ändert sich die Gesamtlänge und das deckt sich plötzlich nicht mehr mit dem Grundmetrum. Der Effekt ist, dass man nicht mehr genau weiß, wo die Eins ist. Wir reden oft darüber, dass das Element ist, das für das meiste Chaos in der Band sorgt. Aber Chaos erzwingt Lösungen und das macht auch den Spaß aus.
1: You know, chaos and challenges force solutions. So, it's all quite fun.
0: Jeremiah Chu über den oft mehrdimensionalen Charakter der Musik von SML. Entscheidend für den Entstehungsprozess dieser Musik ist, die Band improvisiert immer frei. Sie probt nicht, sondern geht einfach auf die Bühne. Und es gibt auch keine Vor- oder Nachbesprechung der Musik, sagt Anna Butters.
3: But yeah, when we play.
4: Wir haben einmal versucht, über die Musik zu reden. Aber ich fand, das hat es schlechter gemacht. Also lassen wir es lieber.
3: In my opinion, it made it worse. So now we don't talk about it.

0: Chicago 4, ein Stück aus dem SML-Album How You Been von Ende 2025. Der Sound dieses Albums ist ganz wesentlich im Postproduktionsprozess geformt worden. Die Musik ist zwar ursprünglich wie immer live entstanden, aber dann haben die Bandmitglieder Passagen daraus ausgewählt, sie bearbeitet, verändert und ergänzt. Jeremiah Chu erklärt den Arbeitsprozess.
1: The material on How You Been comes from 6 to 8 different live performance recordings.
2: Das Originalmaterial von How You Been stammt aus 68 einzelnen Live-Performances, die wir mehrspurig aufgenommen haben. In die Stücke auf dem Album ist dann unterschiedlich viel Nachbearbeitung eingeflossen. Es gibt Stücke, bei denen aus dem originalen Kern etwas ganz Neues entstanden ist. Bei anderen hört man dagegen fast 1:1 das, was wir live gespielt haben. Manchmal sind einzelne von uns schon mit fast fertigen Versionen von Tracks angekommen. Dann hat wieder einer etwas zu einem Stück beigetragen, an dem gerade ein anderer von uns gearbeitet hat. Wir arbeiten oft in einem gemeinsamen Cloud Space. Da können mehrere von uns gleichzeitig an verschiedenen Teilen desselben Projektes arbeiten. Am Ende dieses Prozesses hatten wir viel mehr Material zusammen, als auf ein Album passt. Vielleicht doppelt so viel. Das alles nochmal zu editieren und zu einem sinnvollen Bogen zu fügen, das war dann wirklich eine gemeinschaftliche Arbeit. Das war nicht leicht. Es hätte viele Möglichkeiten gegeben, ein ganz anderes Album daraus zu machen. Am Ende hat uns Scotty McNeese von unserem Label noch geholfen, eine Reihenfolge zu finden. Und den letzten Mix hat dann unser Saxophonist Josh Johnson gemacht.
1: And then once we kind of settled on a sequence, Josh took a final mixing pass through each of the songs to kind of cohere this final album.
0: Soweit Jeremiah Chu über den Prozess hinter dem letzten SML-Album How You Been. Es ist erst vor gut einem halben Jahr erschienen, aber jetzt kommt schon wieder ein neues SML-Album heraus. Und das ist diesmal ganz anders entstanden, nämlich ohne jegliche Editierung und Postproduktion.

0: Musik aus dem neuen, nächste Woche erscheinenden Album von SML. SML heißt, so hat es Jeremiah Chu anfangs erklärt, Small, Medium, Large. Der Titel des neuen SML-Albums bietet jetzt eine andere Auflösung dieser Abkürzung an. Er lautet Spontaneous Music Live. Denn das ist es, was das Album enthält. Spontane, das heißt improvisierte Musik, live aufgenommen und so belassen, wie sie gespielt wurde. Greg Allman erklärt, warum die Band sich nach ihrem bisherigen Einsatz von Postproduktion nun dafür entschieden hat.
1: I think it just felt like, because we record every show.
2: Wir haben unglaublich viel Live-Material aufgenommen, zig Stunden. Wir wollten damit einfach die Entwicklung der Band dokumentieren. Weil wir improvisierte Musik machen, entwickelt und verändert sie sich sehr schnell. Da wollten wir mit den Alben irgendwie Schritt halten. Bei dieser speziellen Serie von Shows in L.A. haben sich die Stücke wie vollwertige Kompositionen angefühlt. Normalerweise gefallen uns vielleicht 7 oder 8 Minuten aus einem Stück, das wir aufgenommen haben. Aber es ist etwas anderes, wenn man ein ganzes Stück hört und dabei weiß, dass wir uns nicht nur die besten Stellen rausgepickt haben. Wir wollten auch mal dieses Live-Gefühl dokumentieren, wenn sich die Sachen langsamer entfalten als auf den anderen Platten, wo es dichter und gedrängter ist.
1: Kind of a slower, more patient pace than maybe our other records feel, which are more condensed pieces.

0: Musik aus dem neuen SML-Album Spontaneous Music Live. Es ist faszinierend, der ganzen Band hier beim Suchen und Finden der Strukturen zuzuhören. Oft geht diese Suche in Kreisbewegungen vor sich. Darauf bezieht sich auch der nachträgliche Titel dieses Stückes hier, Roundabouts. Das kann Karussell, aber auch Kreisverkehr heißen. Das Stück schält sich heraus wie ein veränderliches Objekt auf einem Radarbildschirm, über den ein Zeiger rotiert. Ein stetig wiederholtes Abtasten, wobei sich das Bild langsam umformt. Ein Morphing-Prozess. Diese Art, Musik aufzubauen, erfordert eine andere Herangehensweise als das übliche Jazzspiel in Form von Solo und Begleitung. Es liegt ihr ein anderes Denken zugrunde. Eher zyklisch als linear. Es geht weniger um individuelle Expression als um kollektive Strukturen. Repetition ist dabei ein ganz zentrales Gestaltungsmittel. Ich frage Greg Allman, ob er und die anderen Bandmitglieder sich für so eine Art zu spielen mental disziplinieren müssen, etwa um nicht in herkömmliche Jazzmuster zu verfallen.
1: I think in some ways, but it's...
2: Es fühlt sich nicht unbedingt so an, als ob wir uns zurückhalten müssen. Es ist eher so, dass wir uns alle für Komposition und Arrangement interessieren. Und diese Art zu spielen ist dafür aufregender und ergiebiger, als wenn wir einfach ganz konventionell Soli improvisieren würden, weil dabei ganz einzigartige Texturen entstehen. Darin kann man sich richtig verlieren. Wir weben verschiedene Texturen und fügen etwas hinzu oder nehmen etwas weg. Und das Ganze bewegt sich in einem eigenen Tempo. Ich glaube, es regt einen anderen Teil meines Gehirns an, als wenn ich einfach sagen würde, das ist hier jetzt mein persönliches Statement.
1: It sort of just like scratches a different part of my brain, I guess. Then like, oh, here's what I have to say now, here's my big solo.

0: Noch ein Ausschnitt aus Roundabouts vom neuen SML-Album Spontaneous Music Live. Dass die Musik so ein kollektives Gewebe ergibt, das liegt nicht nur an der Spielhaltung, es liegt auch daran, wie sich die Klangfarben darin mischen. Manchmal ist es schwer, sie alle einzelnen Instrumenten zuzuordnen. Josh Johnson setzt sein Saxophon oft mit elektronischen Effekten ein, die den Klang mehrstimmig auffächern. Greg Allman nutzt seine Gitarre auch als Steuerinstrument für Samples. Synthesizer-Spieler Jeremiah Chu nutzt ebenfalls Live-Sampling. Dazu kommen dann als relativ verlässliche Soundkonstanten Anna Butters E-Bass und Booker Stardrums Schlagzeug- und Perkussionsrhythmen. Aus dieser Mischung ist inzwischen ein markanter Bandsound entstanden. Aber entscheidend ist, dass der offen bleibt, sagt Greg Allman.
1: I mean, the more we play, the more we discover of what's possible.
2: Je öfter wir spielen, desto besser lernen wir unsere Möglichkeiten kennen und die potenziellen Rollen, zwischen denen wir wechseln können. Und je wohler du dich mit jemandem fühlst, desto mehr traust du dich, Risiken einzugehen. Du kannst darauf vertrauen, dass dir jemand aufhilft, wenn du auf die Nase fliegst. Wir wollen auch immer weitergehen und Risiken eingehen. Wir wollen nicht stagnieren und immer dasselbe machen. Das ist die Herausforderung. Aber gleichzeitig weißt du eben, dass es da eine schon etablierte Sprache gibt, auf die du dich verlassen kannst, wenn etwas nicht richtig anläuft.
1: An entryway into the piece to get started.
0: Das LA-Team, das war in den Jazzfacts ein Porträt der kreativen Szene um die Band SML. Sie können die Sendung nachhören, eine Woche lang in der DLF-App oder über die Deutschlandfunk-Website. Mein Name ist Odilo Klausnitzer. Ich danke Ihnen fürs Zuhören.

0: 22 Uhr die Nachrichten. In Brüssel sind die Staats- und Regierungschefs der EU zu einem Gipfeltreffen zusammengekommen. Gleich zum Auftakt kündigte Bulgariens neuer Ministerpräsident Radev ein Veto gegen ein weiteres Sanktionspaket der Europäischen Union gegen Russland an. Zur Begründung erklärte er, die geplanten Strafmaßnahmen könnten sich negativ auf die bulgarische Wirtschaft auswirken. Derweil sprach sich Österreichs Bundeskanzler Stocker in einem Interview mit der Financial Times für Verhandlungen mit Russland über ein Ende des Angriffskrieges gegen die Ukraine aus. Das Büro von Ratspräsident Costa bestätigte Berichte, dass es zuletzt kurze Kontakte mit Moskau auf diplomatischer Ebene gegeben habe. Dabei sei es jedoch nicht um inhaltliche Gespräche gegangen, sondern lediglich um eine Öffnung von Kommunikationskanälen. Israels Ministerpräsident Netanyahu hat einen Truppenabzug aus dem Südlibanon vorerst ausgeschlossen. Netanyahu erklärte, die von der Armee errichtete Sicherheitszone sei eine Barriere zwischen der Hisbollah-Miliz im Libanon und den Menschen in Nordisrael. Israel werde sich nicht zurückziehen, solange es seine Sicherheitsbedürfnisse erforderten. Die libanesische Regierung stuft das von Israel kontrollierte Areal hingegen als völkerrechtswidrig besetztes Staatsgebiet ein. Das Rahmenabkommen zwischen dem Iran und den USA sieht zwar eine umfassende Beendigung der militärischen Konflikte in der Region vor, enthält aber keine explizite Klausel über einen Abzug der israelischen Truppen. Auch ist unklar, inwieweit sich Israel an das Abkommen gebunden fühlt. Das Land war an den Verhandlungen nicht beteiligt worden. Nach dem Abschluss des Rahmenabkommens zwischen den USA und dem Iran ist unklar, wann die tiefergehenden Gespräche zwischen beiden Ländern beginnen. US-Vizepräsident Vance sagte in Washington, er gehe davon aus, dass die Verhandlungen an diesem Wochenende starten könnten. Das könnte sich aber auch ändern. Eigentlich war vorgesehen, dass morgen in der Schweiz die Unterhändler zusammentreffen. Der iranische Revolutionsführer Khamenei erklärte inzwischen, er habe die vorläufige Erklärung mit den USA nur unter Vorbehalten gebilligt. Die anstehenden Verhandlungen bedeuteten nicht, dass der Standpunkt des Gegners akzeptiert werde. In dem von den USA und dem Iran unterzeichneten Papier wurden unter anderem eine Beendigung der Kampfhandlungen und die Öffnung der Straße von Hormus vereinbart. Washington sagte zudem zu, Sanktionen gegen Teheran aufzuheben. Der heutige Unionsfraktionschef Spahn hat nach eigenen Angaben in den vergangenen Jahren 5-mal an Veranstaltungen der Dialogorganisation des US-Tech-Milliardärs Peter Thiel teilgenommen. Das bestätigte ein Sprecher von Spahn der Rechercheplattform Korrektiv. Spahn sei in unregelmäßigen Abständen zwischen 2018 und 2024 dabei gewesen. Der Einladung zum Treffen in diesem August in Irland werde Spahn aber nicht nachkommen. Das US-Magazin Wired hatte vor kurzem über Informationen zu dem geheim agierenden Netzwerk um Thiel berichtet, die durch ein Datenleck offengelegt wurden. Der Kreis versammelt Entscheider aus Politik, Wirtschaft, Kultur, Militär und Wissenschaft, von denen viele als Unterstützer des MAGA-Lagers von US-Präsident Trump gelten. Die für kommende Woche geplante Abstimmung im Bundestag über die Gesundheitsreform wird verschoben. Nach Angaben des gesundheitspolitischen Sprechers der SPD-Fraktion Pantazis ist der geplante Termin nun der 10. Juli, der letzte Sitzungstag vor der Sommerpause. Pantazis begründete die Verschiebung mit weiterem Abstimmungsbedarf. Die Koalitionsfraktionen wollten die Beratungen über den Entwurf von Gesundheitsministerin Warken mit der notwendigen Sorgfalt führen. Die Pläne der Koalition waren unter anderem im Bundesrat auf Widerstand gestoßen. Der Gesetzentwurf sieht Einschnitte sowie zusätzliche Kosten für Versicherte vor, die bereits im kommenden Jahr wirksam werden sollen. Ziel ist, die zuletzt stark gestiegenen Beiträge zur Krankenversicherung zu stabilisieren. Das Wetter. In der Nacht im Süden und Osten teils klar, sonst wolkig. Im Nordwesten und Westen dichtere Wolkenfelder, einzelne kräftige Gewitter, vereinzelt unwetterartig. 21 bis 13 Grad. Morgen im Norden bewölkt, mit Schauern oder kurzen Gewittern, die im Tagesverlauf in den Osten ziehen. Sonst heiter bis sonnig, am Nachmittag teils kräftige Gewitter, örtlich Unwettergefahr, 30 bis 38 Grad. Das waren die Nachrichten.
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2: Heute mit Eleonore Bühning. Guten Abend.

Dieses Oboen-Konzert F-Dur aus Opus 3 von Georg Friedrich Händel stammt gar nicht von Händel. Er hat es abgeschrieben, bei wem ist nicht bekannt. Doch Händel war ein halbwegs ehrlicher Dieb. Als seine Concerti Opus 3 anno 1734 in Druck gingen, tauschte er dieses gegen ein anderes, selbstkomponiertes Konzert aus. Seither schlummert das Diebesgut als Händel incerta, das heißt nicht gesichert, im Anhang von Händels Werkverzeichnis. Eine Komposition, die aus dem kollektiven Bewusstsein verschwunden ist, sagt dazu der Dirigent und alte Musikexperte Reinhard Göbel. Und weiter? Umso wichtiger also, sie hier einmal wieder zu präsentieren. Hier, das meint Göbels Händel-CD mit den Berliner Barocksolisten, die wurde im Januar 2019 eingespielt an einem legendären Aufnahmeort in der Jesus-Christus-Kirche in Berlin-Dahlem.

freundliches Klangbild, hell und durchsichtig. Für diesen Sound ist die Jesus-Christus-Kirche berühmt, schon seit bald 70 Jahren. Anfangs, als dieses Haus erbaut und eingeweiht wurde im Jahr 1932, da machte die Akustik den Gutachtern noch ernsthaft Kopfzerbrechen. Professor Johannes Biele von der Technischen Hochschule Berlin prophezeite, dass bei dem offenen Raumvolumen der Kirche, die schmucklos aus Backstein und im Stil neuer Sachlichkeit errichtet worden war, unweigerlich ein Klangbrei entstehen werde. Biele schrieb, selbst den Pfarrer wird man nicht verstehen können. Es kam dann anders. Tatsächlich hat diese Hallenkirche, die für rund 1200 Gemeindemitglieder Platz bietet, einen außergewöhnlich langen Nachhall von 3 bis 4 Sekunden. Ein guter Konzertsaal sollte, sagt man, nur um die 1,8 bis 2 Sekunden Nachhall haben. Rätselhafterweise klingt die Jesus-Christus-Kirche trotzdem gut. Warum? Dazu gibt es widersprüchliche Theorien, über die noch zu reden sein wird. Fakt jedenfalls ist, seit 1949 und bis auf den heutigen Tag wird dieser Sakralbau als ein begehrter Aufnahmeort genutzt für die Einspielung von kompletten Opern und Klavierzyklen, von Sinfonien, Chorwerken und Kammermusik. Knapp 4000 Aufnahmen verzeichnet die Musikdatenbank Discogs. Ein gutes Drittel davon geht vermutlich auf das Konto der Deutschen Grammophongesellschaft, die hier dutzendweise Klassik-Bestseller produzierte, die mehrfach aufgelegt wurden, unter anderem mit den Berliner Philharmonikern in den 60er und 70er Jahren unter Karajan. Und auch die Antikarajaner, die Pioniere der historischen Aufführungspraxis, haben die Akustik der Jesus-Christus-Kirche stets geschätzt. Seit Jahrzehnten entsteht übrigens ein großer Teil der CD-Produktion von Deutschlandfunk Kultur an diesem Ort.

0: Ich erinnere mich gut. Als diese Händel-Aufnahme hier entstand, unter Leitung von Reinhard Göbel, war ich dabei. Die Berliner Barocksolisten, ein Ensemble, in dem Berliner Philharmoniker mit führenden Mitgliedern der alten Musikszene zusammenspielen, probte in kleiner Besetzung mit nur 14 Musikern, direkt vor dem Altarraum. Ich saß diskret ein paar Meter weiter, verstand nur jedes zweite Wort, das gesprochen wurde, aber doch jedes von Göbel, auch wenn er mit dem Rücken zu mir stand. Das musikalische Klangbild kam mir eher unklar vor. Dazu meint Tonmeister Wolfram Nils, Sturm erprobt in zahllosen Aufnahmen an diesem seltsamen Ort, das käme halt darauf an. Diese Kirche hat eine spezielle akustische Balance.
1: In der Christuskirche in Berlin ist tatsächlich so auch durch den Nachhall und die hohe Decke so, dass man sich gar nicht so leicht hören kann. Aber es ist, höre ich auch mal von Musikern, sehr angenehm da zu spielen, weil der eigene Klang, die Stimme, das Instrument von einem angenehmen Nachhall umhüllt ist. Und wenn man ein bisschen gewohnt ist, da zu musizieren, ist das Hören auch gut möglich. Ich glaube, es ist auch ein bisschen Geschmackssache. Also ich persönlich mag gerne so einen langen Nachhall, der das musikalische Geschehen gut einhüllt, ohne es zu vernebeln. Also das ist nach meinem Geschmack sehr schön. Aber für manche ist ein Klavier allein oder ein Streichquartett, auch je nach Musik, ein bisschen zu räumlich in diesem Raum. Also das klingt zu sehr nach Kirchenakustik, was es ja ist, oder einer Kathedrale. Es gibt aber Kollegen, die gerade deshalb in diese Kirche gehen, weil sie das mögen.
0: Nicht umsonst also taufte die Berliner Schnauze die Jesus-Christus-Kirche Karajans Kathedrale. Dieser Spitzname, dazu der lange Nachhall, beides gehört inzwischen zum Mythos. Dazu kommt ein gewisses Leuchten, jener berühmte aufgehellte Klang. Es heißt, dass er zurückgeht auf eine Eigenart der Decke, die sich in 22 Meter Lichterhöhe in einen offenen Spitzdachboden verwandelt. Töne werden so schräg angefälscht, reflektiert. Sie kommen quasi zurück über die Bande. So haben tiefe Frequenzen in der Jesus-Christus-Kirche deutlich weniger Resonanz als die mittleren und hohen. Und das ist angenehm, meint Tonmeister Wolfram Nils.
1: Ich glaube, dass die Decke eine Rolle spielt, weil sie aus Holz ist, weil sie schräg ist, wie so ein Schiffsbauch eben von unten betrachtet, und die Reflexionen nicht zu schnell zurückkommen. Das ist schon mal sehr gut und hilft für einen langen und gleichmäßigen Nachhall. Er ist aber deshalb auch sehr klar, weil er in den tiefen Frequenzen nicht so stark ist. Im Bassbereich hat man da also nicht so starke Resonanzen, was für diese Klarheit gut ist.
0: Eine der frühesten Aufnahmen, die Herbert von Karajan mit seinen Philharmonikern in der Jesus-Christus-Kirche produzierte, nachdem er Chefdirigent des Orchesters geworden war, und zwar auf Lebenszeit, war diese hier. Ein Heldenleben von Richard Strauss. Auftritt der Held.

Günther Hermanns hieß der Tonmeister bei dieser Aufnahme der symphonischen Dichtung »Ein Heldenleben, Opus 40« von Richard Strauss. Sie entstand im März 1959 in der Jesus-Christus-Kirche in Berlin-Dahlem. Günther Hermanns teilte Karajans Perfektionsanspruch. Die beiden wurden über die Jahre zu einem eingespielten Team. Hermanns war es, der auch das Stereoprojekt der Aufnahme aller Beethoven-Sinfonien Anfang der 60er Jahre begleitete, das ebenfalls in der Jesus-Christus-Kirche entstand. Unter den 4 Beethoven-Zyklen, die Karajan im Lauf seiner Karriere aufnahm, ist dies der mit Abstand strukturklarste, schlankste und beste. Und auch bei der nächsten diskografischen Großtat Karajans saß Hermanns am Mischpult. Im Jahr 1966 starteten Berlins Philharmoniker eine Gesamteinspielung des Ring des Nibelungen aus Anlass der frisch ins Leben gerufenen Salzburger Osterfestspiele. Es wurde eine Ring-Referenzeinspielung daraus. Textklar, kammermusikalisch pointiert, sängerisch in Spitzenbesetzung. Die Aufnahmen fanden jeweils ein halbes Jahr vor der Salzburger Premiere statt, daheim in Berlin, in der Jesus-Christus-Kirche. In Salzburg konnte man dann mit der Eintrittskarte gleich die Schallplatte erwerben. Hier ein Ausschnitt aus der Walküre. Im Finale des ersten Aktes erkennen sie einander, Schwester und Bruder, Sieglinde und Siegmund, gesungen von Gundula Janowitz und John Vickers.

Karajans-Welsungen-Paar Gundula Janowitz und John Vickers. Sie trafen sich zur Aufnahme von Wagners Ring des Nibelungen im August 1966 in der Jesus-Christus-Kirche in Berlin-Dahlem. Sänger lieben diesen Aufnahmeort besonders, das ist vielfach belegt. Sie fühlen sich dort so wohl, weil sie dort nicht wie andernorts in einen trockenen Sack singen müssen, sich selbst also kaum hören. Der spezielle Rückhall dieser Kirche, dieser langsame, angenehme Hall, wie Tonmeister Nils ihn nennt, der trägt und hilft. Viele legendäre Opern- und Oratoriumaufnahmen sind in der Jesus-Christus-Kirche entstanden. Gundula Janowitz sang hier auch die vier letzten Lieder, John Vickers den Florestan. Die Schöpfung war besetzt mit Christa Ludwig und Fritz Wunderlich. Cosi van Tutte mit Erika Köth und Irmgard Seefried. Don Giovanni mit Maria Stader und Dietrich Fischer-Dieskau. Eine lustige Witwe mit Teresa Stratas und René Collo. Die Zauberflöte mit Pilar Lorenga als Pamina. Salome mit Eva Marton. Und im Oktober 1972 in Karajans Aufnahme von La Bohème sangen Mirella Freni und Luciano Pavarotti.

Pavarotti ist Rodolfo. An Klarheit, Kraft, Lebendigkeit und Schönheit ist diese Decca-Aufnahme von Giacomo Puccinis Oper La Bohème aus der Jesus-Christus-Kirche von 1972 mit Karajan und den Berliner Philharmonikern einfach unübertroffen. Erst seit Mitte der 70er gibt es im Nebenraum des Eingangs der Jesus-Christus-Kirche ein professionell ausgestattetes Tonstudio, eingerichtet vom RIAS Berlin, inklusive Musikerfoyer und einer kleinen Küche. Dort steht heute immer noch Karajans alte Couch herum, wo er vielleicht seinen Mittagsschlaf hielt. Ein Museumsstück. Es war allerdings nicht Karajan, der die Jesus-Christus-Kirche für Tonaufnahmen entdeckt hatte. Schließlich, alle Musiker waren nach 1945, als Berlin in Schutt und Asche lag, auf der Suche nach geeigneten Aufführungs- und Aufnahmeorten. KI und Wikipedia verbreiten heute immer noch die Legende, es sei Wilhelm Furtwängler gewesen, der als erster einen Neustart habe probieren wollen in dieser fast unversehrt gebliebenen Kirche in einem Außenbezirk, in der einst Martin Gollwitzer den Widerstand gegen Hitler gepredigt hatte. Richtig daran ist, dass Furtwängler ebenfalls hier aufnahm, aber später. Zum Beispiel spielte er 1953 Mendelssohns E-Moll-Violinkonzert mit Yehudi Menuhin hier ein. Tatsächlich entdeckt aber wurde das Haus bereits 1949 von Elsa Schiller, Chefin der Musikabteilung des RIAS, des frisch gegründeten Radios im amerikanischen Sektor. Die erste Aufnahme produzierte der politisch unbelastete jüdisch-ungarische Dirigent Ferenc Fritschai, dessen Stern nach 1945 in Wien und Salzburg aufgegangen war. Im Jahr 1948 kam Fritschai als Chef des RIAS Sinfonieorchesters nach Berlin und kurz darauf entstand diese Tschaikowski-Aufnahme hier.

Das war der dritte Satz aus der Sinfonie Nummer 5 e-Moll Opus 64 von Peter Tschaikowski. Die erste Aufnahme, die in der Jesus-Christus-Kirche in Dahlem entstanden ist, am 12. und 13. September anno 1949. Ferenc Fritschei dirigierte das RIAS-Sinfonieorchester, das heutige Deutsche Sinfonieorchester Berlin. Fritschei war für Karajan ein echter Konkurrent in dieser Zeit des Neuaufbruchs. Er dirigierte nicht nur sein eigenes Orchester, das RIAS-Sinfonieorchester, sondern auch Berlins Philharmoniker, aus dem er etliche Musiker abwarb und zu seinem RSO hinüberlockte. Fritschei war ein fanatischer Orchestererzieher, ein Wunder an Perfektionismus und Musikalität, unerhört vielseitig. Er warf sich auf zeitgenössische Musik, spielte aber auch Opern ein, in der Jesus-Christus-Kirche auch Märsche und Walzer und große Konzerte mit Menuhin oder mit Clara Haskiel. Neben Ferenc Fritschei war dann Anfang der 50er auch noch der geniale junge Sergiu Celibidache nicht zu überhören. Er interessierte sich für die Berliner Philharmoniker und die für ihn. Kurz nach Fritschei und dem RSO spielte Celibidache in der Jesus-Christus-Kirche mit den Philharmonikern dann die zweite Sinfonie Tschaikowskis ein. Außerdem einiges von Debussy, Stravinsky, Haydn, Mozart und Vivaldi.

0: barocker Spaltklang passt bestens in die Jesus-Christus-Kirche damals und auch noch heute. Die neueste Telemann-Aufnahme der Berliner Akademie für Alte Musik, die hier entstanden ist, mit Isabel Faust als Solistin, kam vor einem halben Jahr heraus. Aber auch perkussive oder geräuschhafte zeitgenössische Musik ist an diesem Ort gut aufgehoben. Karajan nahm Bartok auf, Fritschei, Henze oder Blacher. Abbado dirigierte Prokofjew, Haitink, Strawinsky. Und selbst etliche Pianisten wagten sich zu Recitalaufnahmen in die Jesus-Christus-Kirche. So spielte Emil Gielitz hier die Waldstein-Sonate ein und Lang Lang versuchte es mit den Goldberg-Variationen. Und die beiden Kontarskis vierhändig. Auf die Frage, wo er welche Musik lieber aufnimmt, sagt Tonmeister Wolfram Nils abschließend: Nun ja, eventuell würde er für besonders laute oder rhythmisch-perkussive Musik doch lieber in die Philharmonie gehen, die ist trockener. Aber dann?
1: Wenn ich Aufnahmen vergleiche aus verschiedenen Sälen wie RBB-Saal, Philharmonie oder Christuskirche, höre ich immer die Kirche. Man kann die Kirche raushören, und zwar im positiven Sinne.

0: Zum Abschluss der Sendung spielten Alfons und Alvis Kontarski aus Scaramouche den ersten Satz, Vif, das heißt lebendig. Diese Aufnahme entstand in der Jesus-Christus-Kirche in Berlin-Dahlem im Juni 1982. Am Mikrofon verabschiedet sich Eleonore Bühning.
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8: Heute mit Thomas Wheeler. Guten Abend. Die Tschechische Republik und Südafrika hatten ihre Auftaktbegegnungen bei der Fußball-Weltmeisterschaft verloren. Im direkten Vergleich konnten die Tschechen ihren Vorsprung wie schon gegen Südkorea erneut nicht über die Zeit bringen. André Siems.
9: Wenn Tschechien gegen Südafrika spielt, steht eigentlich schon vor der Partie fest, es wird ein Unentschieden. Einmal haben die beiden vor dieser WM gegeneinander gespielt, 1997 beim Confed Cup, da gab es keinen Sieger. Diesmal war es allerdings spielerisch in Atlanta ein echtes Schlaflied, was beide Mannschaften da auf den Platz gezaubert haben. Die Tschechen sind früh in der 6. Minute durch Sadilek in Führung gegangen, dann war der Halbzeitpfiff der Schiedsrichterin das nächste Highlight. Die zweite Hälfte kam erst hinten raus in Fahrt, als der eingewechselte Tscheche Schulz mit der Hand im Strafraum an den Ball kam und einen Elfmeter verursachte. Eine harte Entscheidung der Unparteiischen. Mokoena verwandelte sicher ein 1:1, das für beide zu wenig ist.
8: Eine Schiedsrichterin leitet ein Männerspiel im Profifußball. Also immer noch ein ungewohntes Bild. Bei der Partie in Atlanta pfiff mit der US-Amerikanerin Tori Penzo erst zum zweiten Mal eine Frau ein Männer-WM-Match. Nach Stephanie Frappin vor 4 Jahren. Thomas Kunze.
10: Die Französin pfiff 2022 in Katar das Spiel der deutschen Fußballnationalmannschaft gegen Costa Rica. Penzo kann dabei schon auf jede Menge Erfahrung zurückgreifen. Bereits seit 2020 leitet sie Spiele in der nordamerikanischen Major League Soccer. Und auch bei der Club-WM im letzten Jahr hielten sich Borussia Dortmund und Uslan FC aus Südkorea an ihre Anweisungen. Mit dem WM-Einsatz im eigenen Land geht für Tori Penzo ein Traum in Erfüllung. Neben ihr ist mit der Mexikanerin Katja Garcia eine weitere Frau für das Turnier nominiert.
8: 1000 Tage ist Julian Nagelsmann heute Bundestrainer. Seine Nummer 1 im Tor, Manuel Neuer, möchte sich noch nicht damit beschäftigen, ob er nach der WM seine Karriere in der Nationalmannschaft beenden wird. Philipp Weißkirch.
11: Es ist, als wäre er nie weg gewesen. Manuel Neuer ist zurück bei der deutschen Mannschaft und längst angekommen. Das erste WM-Spiel gegen Curaçao hat er absolviert und ein großes Ziel nun vor Augen. Nach 2014 möchte der 40-Jährige jetzt in Nordamerika wieder Weltmeister werden.
12: Ich glaube, dass es für mich ein absolutes Geschenk ist, nochmal dabei zu sein. Für mich wäre es natürlich was ganz Besonderes, das ein zweites Mal zu schaffen. Aber wenn ich diese Chance nicht sehen würde, dass wir die Möglichkeit mit unserer Mannschaft haben, das auch zu schaffen, dann würde ich jetzt nicht hier sitzen.
11: Diesmal soll es definitiv das letzte große Turnier im Nationaltrikot sein. Im DFB-Quartier in Winston-Salem sagte Neuer, bei der nächsten EM in 2 Jahren wolle er nicht mehr das Tor hüten. Er äußerte sich auch zu Oliver Baumann. Der musste nach Neuers Comeback ja wieder in die zweite Reihe rücken und seinen Status als Nummer 1 aufgeben.
12: Nachdem wir zusammengekommen sind, haben wir auch lange miteinander gesprochen, haben auch darüber geredet, wie, sage ich mal, die ganze Entwicklung und wie es dazu gekommen ist und haben uns da gegenseitig ausgetauscht und hatten da wirklich offene Worte gefunden.
11: Zu Baumann habe er ein sehr gutes Verhältnis, so Neuer, der im zweiten Vorrundenspiel am Samstag gegen die Elfenbeinküste einen neuen Rekord aufstellen wird. 21 Spiele bei einer WM, so viele hat kein anderer Keeper.
8: Über Maßnahmen zur Eindämmung von Fangewalt in deutschen Stadien haben die Innenminister der Länder auf ihrer Frühjahrskonferenz in Hamburg diskutiert. Dabei ging es auch um die Einführung personalisierter Tickets. Jonas Panning.
1: Sachsens Innenminister Armin Schuster setzte sich für einen Vorschlag ein, der seit Jahren diskutiert wird und nicht nur unter Fans besonders umstritten ist, die Einführung personalisierter Eintrittskarten. Hintergrund des sächsischen Vorstoßes: Das DFB-Sportgericht hatte nach schweren Ausschreitungen beim Zweitligaspiel zwischen Dynamo Dresden und Hertha BSC Berlin eine Strafe verhängt, die unter anderem ein personalisiertes Gästekontingent bei den nächsten beiden Aufeinandertreffen beider Vereine vorschreibt. Der CDU-Politiker sagte der deutschen Presseagentur, der DFB verstehe, dass Stadionverbote nur Sinn machen, wenn man diese auch kontrollieren kann. Während Schuster unter anderem aus Nordrhein-Westfalen Unterstützung für seinen Vorstoß erhält, lehnt ihn Hessens Innenminister Roman Prosek, ebenfalls CDU, ab. Prosek sieht darin einen zu starken Eingriff in die Fankultur und kann sich personalisierte Karten in Stadien nur in Ausnahmefällen vorstellen.
8: In der Gruppe B bei der Weltmeisterschaft gab es am ersten Vorrundenspieltag keine Sieger. Es läuft Schweiz gegen Bosnien-Herzegowina in Los Angeles. Die letzte Minute der Nachspielzeit, 3:1 der Zwischenstand. Zweimal Mansambi, einmal Vargas für die Schweizer und dann dementsprechend der Ehrentreffer für Bosnien-Herzegowina. Die Schlussphase nun live mit Martina Knief und André Siems.
13: Hinten ins Zentrum und Vargas verpasst auch noch. Und von hinten kommt einer angerauscht und wird gefoult. Das gibt doch gar nicht. Schibril, so ist zur Stelle und wird rasiert, weil er reinkommt in den Strafraum. Und ich glaube, der Bosnier hat ihn nicht gut gesehen, armer Memic. Und hat, es gab einen Kontakt, eine Berührung. Zuerst schon schöner, weiter öffnender Pass rein in den Strafraum zu Itten. Itten liegt quer auf Mansambi, der trifft ihn nicht. Und dann kommt von hinten Schibril so angerauscht und dann klare Beinberührung von Memic. Für mich eindeutig ist ein Elfmeter, den Schibril so da gezogen hat, und Pinheiro zeigt sofort dann auch auf den Punkt, der Kontakt ist zur Stelle. Mimic ist genauso wie Kolasinac jetzt beim Unparteiischen, der hält nochmal Rücksprache mit dem Kölner Keller, hätte ich schon fast gesagt, der ist es diesmal definitiv nicht, aber natürlich mit dem Videoschiedsrichter, ob es denn einer Elfmeter ist oder nicht, für mich keine klare Fehlentscheidung. Ich bleibe dabei, Kontakt da gewesen. Deswegen könnte Ruben Vargas, der schon am Elfmeterpunkt dasteht, oder Granit Xhaka, der sich den Ball geschnappt hat, einer von den beiden jetzt gleich dann den Elfmeter verwandeln. Martina, es wird, glaube ich, die letzte Aktion in diesem Spiel sein, denn wir sind schon weit über der Nachspielzeit.
14: Ja, der Chef wird es selber machen. Granit Xhaka legt sich da den Ball zurecht. Der Rekordnationalspieler der Schweiz. 7. Minute der Nachspielzeit. Mit seinem linken Fuß wird er den verwandeln. Der Ball ist freigegeben. Guckt nochmal, was Massi, der Torhüter, macht. Mit links schießt er hinein. Tor rechts unten. 4:1 für die Schweiz. Was ist das für eine zweite Halbzeit gewesen? Granit Xhaka zum 4:1.
13: Unfassbar. 5 Tore gesehen in 45 Minuten. Und dann macht er dann noch die Ente. Also mit der Handbewegung so auf und zu nach dem Motto, na, was habt ihr geschnattert? Vor allen Dingen in der Schweiz. Ich habe mir auch ein bisschen so die Boulevardblätter durchgelesen.
8: Dieses Spiel ist also entschieden. Schweiz gegen Bosnien-Herzegowina 4:1. Die Tennisprofis der Frauen und Männer bereiten sich auf die All England Championships in Wimbledon vor, die kommenden Montag in London beginnen. Die Weltspitze der Frauen trifft sich auf Rasen in Berlin. Guido Ringel.
15: Die nächste Überraschung. Und was für eine, denn mit dem Aus von Jelena Rybakina konnte niemand rechnen. Erst recht nicht, dass die Nummer 2 der Welt an Alexandra Ayala scheitert. Das ist eine junge Frau von den Philippinen und es ist erstaunlich genug, denn nur selten schaffen es Spielerinnen aus Asien weit nach vorn. Aber Ayala hat hier in Berlin als 35. der Welt einen Startplatz für das Hauptfeld bekommen und fängt mit diesem eine Menge an. Zweisatzsieg am heißen Donnerstag in Berlin gegen die Favoritin Rybakina. Die Kasachin war auf dem schnellen Rasen von Berlin etwas zu fehlerhaft gegen das mutige Spiel der Ayala. Nächster Favoritensturz also. Und in diese Kategorie darf man auch die Niederlage von Karolina Muchova einstufen. Die Tschechin ist Top-10-Spielerin, verlor aber gegen Madison Keys aus den USA. Ja, die Keys, die schon mal die Australian Open gewonnen hat, aber mittlerweile etwas abgerutscht ist. Ihr Sieg und der Einzug in das Viertelfinale sind somit schon zumindest eine kleine Überraschung. Außerdem noch im Turnier Jelena Svitolina. Sie konnte die einzige Deutsche im Hauptfeld Eva Lys jetzt im Achtelfinale leicht und locker aus dem Turnier werfen.
8: Auf Rasen schlägt auch French Open-Sieger Alexander Zverev in Halle in Westfalen auf. Im Achtelfinale bezwang er den Baden-Württemberger Yannick Hanfmann. Uli Schäfer.
16: Alexander Zverev hat den nächsten Schritt gemacht auf dem Weg zum erhofften ersten Turniersieg in Halle, dem ersten auf Rasen überhaupt. Der French Open-Sieger gewann bei großer Hitze das deutsche Duell gegen Jannik Hanfmann in 2 Sätzen, 6:3 und 7:6, und fand sein zweites Match auf Rasen im Vergleich zu seinem Auftaktspiel in Halle.
17: Besser, viel besseres Match, viel besser von der Grundlinie auch gespielt, finde ich. Aber klar, ich muss mich auf dem Belag noch wohlfühlen und weiter mein Spiel verbessern.
16: Richtig stark war sein Aufschlagspiel. Der Hamburger schlug 9 Asse und ließ keinen einzigen Breakball zu. Zverev reichte am Ende ein Break im ersten Satz und der Tiebreak im zweiten Satz zum Einzug ins Viertelfinale. Und da wird es noch heißer auf dem Center Court, was die Temperatur betrifft, aber kein Problem, im Gegenteil.
17: Ich bin ja generell jemand, der Hitze liebt.
16: Gute Aussichten also für Alexander Zverev, auch sportlich, denn im Viertelfinale trifft der Weltranglisten-Dritte auf den Belgier Raphaël Collignon, die Nummer 51 in der Welt. Zverev geht als großer Favorit ins Spiel. Und noch ein Deutscher kämpft in Halle um den Einzug ins Halbfinale. Daniel Altmaier trifft als Außenseiter auf Top-10-Spieler Daniil Medvedev aus Russland.
8: München hat heute bei Vertretern der deutschen Spitzenverbände für seine Olympiabewerbung geworben. Oberbürgermeister Krause nehme eine wahnsinnige Lust und Stimmung wahr, die es in der Stadt gebe. Die Bewerbung der bayerischen Landeshauptstadt habe einen Rückhalt, der seinesgleichen suche. So Krause.

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1: Uhr die Nachrichten. Zunächst die Übersicht. Auf dem EU-Gipfel in Brüssel blockiert Bulgarien neue Russland-Sanktionen. Über den Beginn der Verhandlungen zwischen den USA und dem Iran herrscht Unklarheit. Die parlamentarische Beratung der geplanten Gesundheitsreform zieht sich länger hin als geplant. Die Meldungen im Einzelnen. In Brüssel sind die Staats- und Regierungschefs der EU zu einem Gipfeltreffen zusammengekommen. Gleich zum Auftakt kündigte Bulgariens neuer Ministerpräsident Radev ein Veto gegen ein weiteres Sanktionspaket der Europäischen Union gegen Russland an. Zur Begründung erklärte er, die geplanten Strafmaßnahmen könnten sich negativ auf die bulgarische Wirtschaft auswirken. Derweil sprach sich Österreichs Bundeskanzler Stocker in einem Interview mit der Financial Times für Verhandlungen mit Russland über ein Ende des Angriffskrieges gegen die Ukraine aus. Das Büro von Ratspräsident Costa bestätigte Berichte, dass es zuletzt kurze Kontakte mit Moskau auf diplomatischer Ebene gegeben habe. Dabei sei es jedoch nicht um inhaltliche Gespräche gegangen, sondern lediglich um eine Öffnung von Kommunikationskanälen. Nach dem Abschluss des Rahmenabkommens zwischen den USA und dem Iran ist unklar, wann die tiefergehenden Gespräche zwischen beiden Ländern beginnen. US-Vizepräsident Vance sagte in Washington, er gehe davon aus, dass die Verhandlungen an diesem Wochenende starten könnten. Das könnte sich aber auch ändern. Eigentlich war vorgesehen, dass morgen in der Schweiz die Unterhändler zusammentreffen. Der iranische Revolutionsführer Khamenei erklärte inzwischen, er habe die vorläufige Erklärung mit den USA nur unter Vorbehalten gebilligt. Die anstehenden Verhandlungen bedeuteten nicht, dass der Standpunkt des Gegners akzeptiert werde. In dem von den USA und dem Iran unterzeichneten Papier wurden unter anderem eine Beendigung der Kampfhandlungen und die Öffnung der Straße von Hormus vereinbart. Washington sagte zudem zu, Sanktionen gegen Teheran aufzuheben. Die USA haben die Blockade iranischer Häfen offiziell für beendet erklärt. Die Durchfahrt von Schiffen mit Start oder Ziel im Iran werde auf Anweisung von Präsident Trump nicht mehr verhindert, teilte das für den Nahen Osten zuständige Regionalkommando mit. Man habe sämtliche militärischen Maßnahmen zur Durchsetzung der Blockade eingestellt. Das Rahmenabkommen der USA mit dem Iran sah ein Ende der Blockade sowie im Gegenzug die freie Durchfahrt von Schiffen in der Straße von Hormus vor. Die Führung in Teheran erklärte, man verzichte gemäß der Vereinbarung für 60 Tage auf Gebühren für den Transit. Eine neu geschaffene Behörde werde Genehmigungen zur Passage erteilen. Aus Sicherheitsgründen müssten sich Schiffe an die zugewiesenen Routen und Zeiten halten. Nach Angaben von Tracking-Diensten passierten im Laufe des Tages mehrere Frachtschiffe die Meerenge. Allerdings lag die Zahl weit unter dem Niveau vor dem Krieg. Der Verband Deutscher Reeder erklärte, man rechne nicht mit der unmittelbaren Rückkehr zum normalen Schiffsverkehr. Israels Ministerpräsident Netanyahu hat einen Truppenabzug aus dem Südlibanon vorerst ausgeschlossen. Netanyahu erklärte, die von der Armee errichtete Sicherheitszone sei eine Barriere zwischen der Hisbollah-Miliz im Libanon und den Menschen in Nordisrael. Israel werde sich nicht zurückziehen, solange es seine Sicherheitsbedürfnisse erforderten. Die libanesische Regierung stuft das von Israel kontrollierte Areal hingegen als völkerrechtswidrig besetztes Staatsgebiet ein. Das Rahmenabkommen zwischen dem Iran und den USA sieht zwar eine umfassende Beendigung der militärischen Konflikte in der Region vor, enthält aber keine explizite Klausel über einen Abzug der israelischen Truppen. Auch ist unklar, inwieweit sich Israel an das Abkommen gebunden fühlt. Das Land war an den Verhandlungen nicht beteiligt worden. Die für kommende Woche geplante Abstimmung im Bundestag über die Gesundheitsreform wird verschoben. Nach Angaben des gesundheitspolitischen Sprechers der SPD-Fraktion Pantazis ist der geplante Termin nun der 10. Juli, der letzte Sitzungstag vor der Sommerpause. Pantazis begründete die Verschiebung mit weiterem Abstimmungsbedarf. Die Koalitionsfraktionen wollten die Beratungen über den Entwurf von Gesundheitsministerin Warken mit der notwendigen Sorgfalt führen. Die Pläne der Bundesregierung waren bei der ersten Lesung im Bundestag auf Kritik der Opposition gestoßen. Auch im Bundesrat gab es Widerstand. Der Gesetzentwurf sieht Einschnitte sowie zusätzliche Kosten für Versicherte vor, die bereits im kommenden Jahr wirksam werden sollen. Ziel ist, die zuletzt stark gestiegenen Beiträge zur Krankenversicherung zu stabilisieren. Der heutige Unionsfraktionschef Spahn hat nach eigenen Angaben in den vergangenen Jahren 5-mal an Veranstaltungen der Dialogorganisation des US-Tech-Milliardärs Peter Thiel teilgenommen. Das bestätigte ein Sprecher von Spahn, der Rechercheplattform Korrektiv. Spahn sei in unregelmäßigen Abständen zwischen 2018 und 2024 dabei gewesen. Der Einladung zum Treffen in diesem August in Irland werde Spahn aber nicht nachkommen. Das US-Magazin Wired hatte vor kurzem über Informationen zu dem geheim agierenden Netzwerk um Thiel berichtet, die durch ein Datenleck offengelegt wurden. Der Kreis versammelt Entscheider aus Politik, Wirtschaft, Kultur, Militär und Wissenschaft, von denen viele als Unterstützer des MAGA-Lagers von US-Präsident Trump gelten. Umweltschutzorganisationen haben sich zum Ende der UNO-Klimakonferenz in Bonn verhalten geäußert. Greenpeace teilte mit, der Konflikt um fehlende Klimafinanzierung und gegensätzliche geopolitische Interessen zwängen die Verhandlungen zu Trippelschritten. Vom WWF Deutschland hieß es, bereits im Vorlauf der nächsten Konferenz im türkischen Antalya im November müssten klare Finanzzusagen und konkrete Umsetzungspläne auf den Tisch. Bundesumweltminister Schneider sagte der deutschen Presseagentur, das Pariser Klimaabkommen bliebe trotz aller Spannungen der Maßstab. Die Umsetzung müsse aber deutlich schneller werden. Es gehe jetzt darum, dass möglichst viele weitere Staaten ambitionierte neue Ziele vorlegten. An der Bonner Konferenz hatten seit Anfang der vergangenen Woche 6.500 Delegierte fast aller UNO-Mitgliedstaaten teilgenommen. Gut einen Monat nach dem Ebola-Ausbruch in der Demokratischen Republik Kongo ist die Zahl der Todesopfer auf mehr als 232 gestiegen. Wie die Gesundheitsbehörde der Afrikanischen Union mitteilte, wurden mittlerweile 896 Infektionsfälle bestätigt. Demnach liegt die Sterblichkeitsrate in dem zentralafrikanischen Land bei nunmehr 23%. Besonders 3 Provinzen im Osten des Landes sind vom aktuellen Ausbruch betroffen. Für den aktuell grassierenden Bundibugyo-Typ des Virus gibt es derzeit weder einen Impfstoff noch eine zugelassene Therapie. Das von dem Virus ausgelöste Ebola-Fieber ist eine ansteckende und lebensbedrohliche Infektionskrankheit. Übertragen wird es durch Körperkontakt und Kontakt mit Körperflüssigkeiten. Die Demokratische Republik Kongo liegt in Zentralafrika und hat bereits mehrere Ebola-Ausbrüche erlebt. Der jüdische Publizist Michel Friedmann soll nun doch bei den Bayreuther Festspielen auftreten. Nach einem Bericht der Süddeutschen Zeitung bat ihn die Leiterin Katharina Wagner um Entschuldigung, die er auch angenommen habe. Damit wird Friedmann bei den 150 Bayreuther Festspielen über Antisemitismus, den Komponisten Richard Wagner und den Umgang mit der Nazi-Vergangenheit sprechen. Die Veranstaltung sollte zunächst unter Verweis auf Sicherheitsbedenken auf unbestimmte Zeit verschoben werden, was zu scharfer Kritik geführt hatte. Bei der Fußball-Weltmeisterschaft in Nordamerika hat die Schweiz gegen Bosnien-Herzegowina mit 4:1 gewonnen. Zuvor hatte Tschechien gegen Südafrika 1:1 unentschieden gespielt. Die weiteren Begegnungen in der Nacht sind Kanada gegen Katar und Mexiko gegen Südkorea. Und hier noch einmal die Übersicht. Auf dem EU-Gipfel in Brüssel blockiert Bulgarien neue Russland-Sanktionen. Über den Beginn der Verhandlungen zwischen den USA und dem Iran herrscht Unklarheit. Die parlamentarische Beratung der geplanten Gesundheitsreform zieht sich länger hin als geplant. Das Wetter. In der Nacht im Süden und Osten teils klar, sonst wolkig. Im Nordwesten und Westen dichtere Wolkenfelder, einzelne kräftige Gewitter, vereinzelt unwetterartig. 21 bis 13 Grad. Morgen im Norden bewölkt mit Schauern oder kurzen Gewittern, die im Tagesverlauf in den Osten ziehen. Sonst heiter bis sonnig. Ab nachmittags teils kräftige Gewitter, örtlich Unwettergefahr. 30 bis 38 Grad. Die weiteren Aussichten. Am Samstag teils Sonne, teils Quellwolken und örtlich kräftige Schauer und Gewitter mit Unwettergefahr. 30 bis 38 Grad. Das waren die Nachrichten.
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2: Und es gibt einiges zu berichten von diesem Tage, allem voran vom EU-Gipfel in Brüssel und von der dortigen NATO-Tagung, auf der US-Verteidigungsminister Hegseth noch einmal ordentlich gegen die Verbündeten ausgeteilt hat. Dazu gleich mehr und auch ein Interview mit dem USA- und Sicherheitsexperten Josef Brammel. Auch auf Israel blicken wir, das sich erstmals seit langem ziemlich isoliert sieht von seinem wichtigsten Verbündeten USA. In unseren Kurzberichten widmen wir uns unter anderem einer Festnahme in Polen nach dem Mord an einem russischen Künstler. Und wir fragen ausführlich, was macht der neue Chef der US-Zentralbank anders und kann Europa in Sachen künstlicher Intelligenz noch aufholen, statt nur zu regulieren? Zunächst nach Brüssel. Viele Themen wurden und werden auch morgen noch besprochen, dort auf dem Gipfel. Ich bin jetzt verbunden mit unserem Brüsseler Korrespondenten Moritz Küpper. Herr Küpper, was wurde mit Blick auf die Ukraine in Brüssel verhandelt?
3: Natürlich, ganz genau wissen wir das noch nicht. Was ich sagen kann, ist, dass Volodymyr Zelensky, der ukrainische Präsident, hier war, dass es durchaus freudige Gesichter gab zu Beginn, denn es sei, so hat es Antonio Costa, der Ratspräsident, formuliert, eine historische Woche gewesen, denn man habe die ersten Schritte bei den Beitrittsverhandlungen begonnen.
4: It's been a historic week for Ukraine. On Monday, we open formally the negotiations of the first cluster.
5: For us, it's really a great moment for Ukraine, Ukrainians.
3: Und wir haben es erkannt, es war Volodymyr Zelensky, der neben Costa stand und sich dann dafür bedankte. All das dürfte auch nochmals Thema eben gewesen sein. Dann in dem Gespräch der 27 mit Zelensky, auch Merz-Vorstoß, der Vorstoß des Bundeskanzlers, einer assoziierten Mitgliedschaft, also ohne Stimmrecht, beizutreten, um eben Dynamik in die Debatte zu bringen, wurde da sicherlich nochmal angesprochen. Vielleicht auch die Irritationen darüber, vielleicht sogar auch ausgeräumt, denn dieser Begriff ist in der Ukraine eher negativ konnotiert. Wie auch immer, das Gespräch mit Zelensky hat deutlich länger gedauert, als ursprünglich avisiert war. Erst vor etwa anderthalb Stunden ist das Ganze zu Ende gegangen. Bestimmt ist dort auch nochmal der G7-Gipfel von Evian, die Ergebnisse dort zur Sprache gekommen, weil ja einige hier sind, die eben dort auch in Evian waren. Danach blieb die Ukraine Thema, auch ohne Zelensky, die 27 dann unter sich. Da dürfte es nochmals auch eben um diese Erweiterungsfragen gegangen sein, um die Frage, sollen weitere Cluster in der Verhandlung eröffnet werden? Deutschland ist ja dafür. Da gab es sicherlich auch noch Gesprächsbedarf und auch über das 21. Sanktionspaket gegen Russland und die Sanktionen generell.
2: Wir haben gerade Ratspräsident Costa gehört. Agenturen melden, dass er angeblich Kontakte Richtung Moskau ausgesendet habe, dass man da etwas aufbauen wolle im Zeichen des Ukraine-Krieges und möglicherweise Verhandlungen. Was ist da bekannt und wie sind da die Reaktionen in der Europäischen Union?
3: Ja, es gibt diese Berichterstattung über Antonio Costa. Sie haben das skizziert, dass man eben versucht habe, da diplomatische Kanäle nach Moskau aufzubauen. Es gibt ja hier schon länger die Diskussion, dass sollte es irgendwann zu Verhandlungen kommen, die Frage natürlich im Raum steht, wer für Europa spricht, wer für Europa sprechen kann. Dieser Vorstoß von Costa, wenn er denn stattgefunden haben soll, der war oder ist unter den Regierungschefs allerdings bisher kein großes Thema. Auch der österreichische Bundeskanzler, wir haben das ebenfalls in den Nachrichten gehört, Christian Stocker hat ja auch nochmal Gespräche gefordert. Aber das ist der Stand, den es eigentlich schon immer gibt. Was ich sagen kann, ist eine Entscheidung, die gerade eben die Sprecherin von Antonio Costa verkündet hat, dass eben sektorale Sanktionen gegen Russland um 12 weitere Monate verlängert wurde. Das soll hier beschlossen werden und zwar mit allen 27 Mitgliedern. Vorher waren es immer 6 Monate gewesen und diese neue Einstimmigkeit unter allen 27, die ist auch eine Nachricht wert, denn es ist ja auch der erste Gipfel seit über 15 Jahren, seit 2010 ohne, ja, ich nenne ihn jetzt mal Mr. Veto, Viktor Orban, den ehemaligen ungarischen Regierungschef. Und die Hoffnung war ja da, dass es so kommt. Und nun scheint es wirklich auch so zu sein, wobei die Schlussfolgerungen natürlich formal auch erst morgen dann beschlossen werden, wenn dieser Gipfel zu Ende geht.
2: Sie sagen es Mr. Veto. Wir haben aber auch in den Agenturen gelesen, es gibt vielleicht einen neuen Mr. Veto in der EU, nämlich den bulgarischen Regierungschef, der angeblich gegen zumindest Teile der neuen Sanktionen stimmen will. Was ist davon zu halten?
3: Ja, es gibt auch diese Presseberichte, die hier auch über den Ticker gelaufen sind. Rumen Radev, der Ministerpräsident Bulgariens, der eben teilweise diese neue Sanktionen gegen Russland ablehnen will. Da geht es um den russisch-orthodoxen Patriarchen Kyrill Den ersten, da hat er wohl sein Veto angekündigt. Wenn man hier mit Leuten spricht, dann heißt es, bisher war das kein großes Thema. Allerdings gibt es eben diese Aussage aus bulgarischen Medien, lasst uns Politik und Religion nicht vermischen, die Zeit der Kreuzzüge ist vorbei. Was da letztendlich rauskommt, ist zu diesem Zeitpunkt ebenfalls noch nicht klar ersichtlich.
2: Offensichtlich nur ein kleiner Teil gegen den Bulgarien. Da ist dann noch ein ganz großes anderes Thema. Es gibt ja ein sehr großes Handelsbilanzdefizit mit China, das mit seinen Waren die Märkte flutet. Plant die EU angesichts dieses Defizits Maßnahmen gegen China? Da muss man ja eine Balance finden.
3: Ja, die EU-Kommission will zumindest Maßnahmen ergreifen. Es gibt da verschiedene Instrumente, die diskutiert werden. Und für heute Abend, jetzt gleich, ist auch eine Diskussion angesetzt. Es ist etwas allgemeiner formuliert. Globale wirtschaftliche Herausforderungen heißt das Ganze. Und Friedrich Merz, der Bundeskanzler, hat das auch heute im Vorfeld so intoniert.
6: Wir werden über die Wettbewerbssituation mit der gesamten Welt sprechen. Wir werden auch über geoökonomische Ungleichgewichte sprechen.
3: Ja, Friedrich Merz formuliert es allgemein. Andere tun es konkreter. Es geht wirklich um China. 1 Milliarde am Tag, so das Handelsdefizit, so hat es Christian Stocker genannt, sei das. Insofern wird das zur Sprache kommen. Ob es da Ergebnisse geben wird, muss man sehen.
2: Moritz Küpper, vielen Dank nach Brüssel. Und in Brüssel, dort im Hauptquartier, tagten auch die NATO-Verteidigungsminister. Zu Gast war diesmal US-Verteidigungsminister Hegseth, der die Kritik der USA an der mangelnden Finanzierungsbereitschaft vieler europäischer Staaten erneuerte. Über die Ergebnisse des Treffens mehr von Sabrina Fritz.
7: Alle Verbündeten sind happy mit dem Iran-Deal, so NATO-Chef Mark Rutte zum Abschluss des Treffens in Brüssel. Der Iran müsse auf Atombomben verzichten, andernfalls werde man wieder angreifen, so der amerikanische Verteidigungsminister Hegseth. Einen direkten Einsatz der NATO in der Straße von Hormuz werde es nicht geben. Eine Koalition von 40 Staaten unter der Führung Frankreichs und Großbritanniens werde die USA dabei unterstützen, die Seewege offen zu halten. Das Treffen begann mit einer Standpauke für die Europäer. Der amerikanische Verteidigungsminister warf ihnen vor, die USA beim Angriff gegen den Iran im Stich gelassen zu haben. Außerdem gäbe es immer noch Trittbrettfahrer, die zu wenig für ihre Verteidigung ausgeben. In 6 Monaten werden die USA erneut überprüfen, ob die Europäer sich an die Verabredung halten, die beim letzten NATO-Gipfel getroffen wurde. Danach müssen die NATO-Mitgliedsländer in den nächsten 10 Jahren 5% ihrer Wirtschaftskraft für Verteidigung ausgeben. Viele Länder, darunter auch Deutschland, seien heute diesem Ziel schon sehr nahe, so der NATO-Chef.
2: Sabrina Fritz informierte und über die NATO, die Verteidigungsfähigkeit Europas und was da noch getan werden muss oder könnte, habe ich heute am Abend mit dem USA-Sicherheitsexperten Josef Brammel vor unserer Sendung gesprochen. Herr Brammel, Pete Hegseth hat gegen die Europäer und die NATO-Verbündeten einmal ordentlich ausgeteilt erneut. Man habe sich hier in Europa mehr mit Genderfragen und dem Klimawandel beschäftigt und viel zu wenig mit Verteidigung. Das war sehr plakativ. Andererseits hat er gesagt, man hat weiterhin nicht genug für Verteidigung ausgegeben. Wie recht hat Hegseth damit?
8: Kriegsminister, wie er sich nennt, Hegseth, hat die Europäer eigentlich vergleichsweise zart angefasst, wenn sie sich überlegen, was er den eigenen Generälen, den fetten Generälen, wie er meinte, da an den Kopf geschmissen hat. Er hat jetzt das eigene Militär gesäubert und da viele rausgenommen. Da kann man auch Schlimmeres für die amerikanische Demokratie befürchten, weil ja andere meinen, der Feind sei nicht Russland und nicht China, sondern der Feind im Inneren, also die Demokraten, wenn man dann auch noch den stellvertretenden Stabschef mit hinzudenkt. Also das, was wir jetzt hier hören, ist eher Kleinkrämerei, dass wir im Trittbrettfahrer sind und dass wir mehr tun müssen und dass die NATO ein Papiertiger sei. Ich meine, wenn wir das mittlerweile noch nicht begriffen haben, dass die Amerikaner sich ja anderweitig orientieren und wir selber was machen müssen, ich glaube, da braucht es keinen Hegseth mehr.
2: Das Ganze hat ja eigentlich schon unter Obama angefangen, dass man gehört hat, wir müssen uns mehr um die pazifische Region kümmern. Das ist nun schon sehr lange her. Haben denn die Europäer zu viel versäumt? Sie sagen Kleinkrämerei, aber so klein sehen das die Europäer ja nicht. Man hat ja eher Furcht, dass die Amerikaner sich rausziehen werden, zu einem Teil zumindest.
8: Ja, das ist eigentlich klar. Wer die geostrategische Lage sieht, musste schon länger befürchten und nicht erst seit heute, sondern wie Sie zu Recht sagen, schon seit Obamas Amtszeit, dass die Amerikaner sich mehr nach Asien orientieren würden. Und es war auch klar, wenn jetzt hier ja im nahen Mittleren Osten was passiert, dass auch die Ukraine hinten runterfällt, das haben wir jetzt gesehen, jetzt haben es die Letzten kapiert und auch Israel hätte man damals schon warnen müssen, wenn jetzt China da in seinem Raum Raum greift, dann wird auch der Nahe Mittlere Osten nicht mehr so wichtig und da wird der schwarze Peter dann eben den Europäern zugeschoben. Jetzt müssen wir schauen, dass wir da in die Pflicht genommen werden und wenn dann was passiert ist, das natürlich nicht dann der siegreiche amerikanische Präsident, der jetzt den größten Sieg aller Zeiten in Versailles dann gefeiert hat.
2: Herr Brammel, was würden Sie den Europäern denn an die Hand geben? Jetzt gibt es hier zum Beispiel in Deutschland ein großes Sondervermögen für die Bundeswehr, für die Verteidigung und Infrastruktur. Reicht denn sowas aus? Es soll ja alles sehr schnell gehen. Macht Geld Sicherheit?
8: Geld allein macht keine Sicherheit und ich glaube, Geld auf nationaler Ebene wird knapp werden. Ich warne schon seit längerem vor dem Butterkanonendilemma. Also wenn man mehr für Militär ausgibt, für die Ukraine und gleichzeitig dann einspart, priorisiert, wie das Politiker nennen, also an Butter einspart, dann kommt man in dieses Butterkanonendilemma und da kommt man nur raus, wenn man eben jetzt nicht die rechtsradikalen Parteien in Europa noch weiter stärken will, dann kommt man nur raus, indem man gemeinsame Schulden macht und das dann einen europäischen Tüchtigungsfonds oder irgendwas anderes nennt, also gemeinsame Anleihen auflegt und damit auch Anlegern hilft, aus dem Dollar rauszugehen. Das Geld ist sonst wieder verschwunden. Also es gibt zwei Möglichkeiten. Entweder das Geld weiterhin in die abgrundtiefen Märkte der USA stecken, damit die Amerikaner über ihre Verhältnisse leben, wirtschaften und rüsten können oder das Tier in Europa lassen, damit wir uns eigene Rüstung leisten können und nicht mehr tributpflichtige Vasallen bleiben, die Tribut für einen Schutz zollen, den sie nicht mehr erhalten werden.
2: Das heißt, Sie kritisieren den derzeitigen Weg, die ganzen Bemühungen, die es fiskalisch ja gibt.
8: Sie sollen nicht national sein, sondern europäisch. Wir müssen jetzt da wirklich einen weiteren Sprung machen, wirklich als Europäer gemeinsam hier Verpflichtungen eingehen. Das muss jetzt nicht im europäischen Rahmen per se sein. Man kann die Briten mit hinzunehmen und andere, die auch ein Militär haben, die Polen, die Holländer, Deutschen, mal vorgehen und diese Länder gemeinsame Anleihen auflegen lassen. Also ich denke hier ein bisschen umfassender, also die Haubitze auch mit dem Finanziellen und auch der Euro könnte nicht weiter eine Mitleidwährung bleiben, sondern eine Mitleidwährung. Die Deutschen wollen ja immer Leitkultur und warum soll nicht Europa auch hier den Euro als tragende Säule dieser Weltwirtschaft, wenn sonst sind wir auch hier verwundbar. Auch der Dollar wird als Waffe eingesetzt und hier muss man auch gegenhalten. Also hier muss man ein bisschen umfassender denken. Wir haben einen nationalen Sicherheitsrat, aber da ist noch nicht sehr viel Expertise rausgekommen, der das rechtfertigen würde, dass man eben viele Policy-Bereiche, Politikfelder zusammendenkt. Das müssen wir machen, nicht immer in den kleinen Abteilungen denken.
2: Jetzt geht es ja auch um die Abschreckung als solche. Polen hat schon einmal gesagt, man wolle die größte konventionelle Armee in Europa aufstellen. Dann hat das Deutschland auch gesagt. Dann hören wir von anderer Seite, auch hier von journalistischer Seite in Deutschland, da würden sich andere Europäer unwohl fühlen, wenn Deutschland so stark wäre. Aber anders als, ich sag's jetzt mal ganz krass, 1939 gibt es ja in Berlin keine revanchistische Regierung, die irgendwo einmarschieren möchte. Wem nützt diese Debatte eigentlich?
8: Sie sprechen die deutsche Frage an. Ich kann mich jetzt noch an einen Auftritt von Sikorski erinnern, damals bei der DGAP, als ich noch bei der Deutschen Gesellschaft für Auswärtige Politik gearbeitet habe. Der hat gesagt, was ich mehr fürchte als ein zu starkes Deutschland, ist ein schwaches Deutschland, das wir waren. Also, wenn wir jetzt mehr machen, werden dann die anderen wieder nervös. Und auch aus dem Grund würde ich eben hier nicht im Alleingang was machen, sondern europäisch. Das heißt eben auch nukleare Abschreckung, die Sie jetzt noch nicht erwähnt haben. Wir haben jetzt mit Frankreich endlich die Angebote angenommen, die Frau Merkel schon damals erhalten hatte. Sie hatte damals gesagt, wir können uns ein Stück weit auf andere nicht verlassen. Im bayerischen Bierzelt liegt die Hände in die Raute und nichts gemacht. Der Nachfolger hat auch die Hände in die Raute gelegt und der jetzige Amtsinhaber nimmt diese Angebote Frankreichs ernst. Wir müssen nicht nur konventionell, sondern auch nuklear abschreckungsfähig bleiben. Nur dann werden wir übrigens auch ernst genommen als Verhandlungspartner. Putin respektiert nur Stärke und das wäre das Weitere. Neben der Aufrüstung der starken Hand, war ja beim NATO-Doppelbeschluss auch schon so, kommt dann eben auch die Diplomatie. Aber es geht eben nicht ohne Militär. Diplomatie ohne militärische Macht ist heiße Luft, wie Herr Ischinger auch mal sehr schön gesagt hat.
2: Da haben Sie den Punkt gerade angesprochen, den ich als nächstes eigentlich hier auf meinem Zettel hatte, die Nuklearbewaffnung. Jetzt gibt es dieses französische Angebot für die anderen. Es gibt die amerikanische nukleare Teilhabe. Da ist man natürlich letztendlich immer abhängig vom US-Präsidenten. Aber dann wären ja, anders gesprochen, die Europäer und auch Deutschland als größtes Land abhängig vom französischen Präsidenten. Warum keine eigenen deutschen Atomwaffen? Ein kleines Arsenal, man schreckt ab und dann sieht man, man bekommt in Moskau auch Respekt, platt gesagt.
8: Das hat Christian Hacke schon vor geraumer Zeit gesagt, sehr vorausschauend. Man hat ihn da beinahe verbal verprügelt. Selbst seine Doktortochter ist ihm da in den Rücken gefallen und viele mehr. Also das geht nicht in Deutschland. Also das ist eben genau die deutsche Frage, die ich erwähnt habe. Das können wir nur im Schulterschluss mit Frankreich machen. Ja, der französische Präsident hat das letzte Wort. Aber bei Abschreckung zählt eben Geografie und Amerika ist herzlich weit weg. Und es war immer schon die Frage, ob die Amerikaner ja eine Millionenstadt für Europa riskieren würden. Also das war ohnehin schon für viele fraglich, ob wir diesen Schutz erhalten. Ich habe zu Bidens Amtszeiten schon davor gewarnt, dass Trump wiederkommen würde. Und selbst Biden, ein unsicherer Kantonist, war, er hat damals schon davon gesprochen. Und sole purpose, also dass die Amerikaner nur Nuklearwaffen einsetzen würden, wenn die Russen ihrerseits den Erstschlag nuklear machen würden und bei konventionellen Angriffen eben nicht. Also darauf kannst du dich nicht verlassen. Das hat Biden schon sehr viel länger und deutlicher gemacht. Selbst bei einem Präsident Biden würde ich mich nicht mehr auf die Amerikaner verlassen. Bei Trump würde ich sagen, muss man schon harte Sachen einschmeißen, um sich noch auf amerikanischen Schutz zu verlassen.
2: Okay, vielleicht noch abschließend das gescheiterte FCAS-Projekt, so eine Abkürzung. Sollte Deutschland dann vielleicht ganz schnell bei Briten, Italienern und Japanern bei GCAP noch so eine Abkürzung einsteigen, um einen neuen Flieger zu bekommen?
8: Naja, die Frage ist jetzt mittlerweile, ich kann mich erinnern, ich habe damals mit der transatlantischen Illusion vor Putins zweiten Zugriff für unmöglich gehalten, haben eben auch dafür plädiert, dass wir ja abschrecken müssen, auch nuklear, und habe damals eben auch für dieses Future Combat Air System plädiert. Das ist jetzt gescheitert, weil ein kleines französisches Unternehmen eben nicht die Augenhöhe mit dem großen Airbus-Unternehmen ertragen hatte und weil wir vielleicht auch zu viel Zeit verloren haben. Hätte Frau Merkel damals das gemacht, wäre es durchgegangen. Heute hat der Sorschef keinen Respekt mehr vor dem scheidenden Präsidenten Macron. Damals wäre es durchgegangen. Also die Chance ist vorbei und vielleicht brauchen wir jetzt auch diese Kampfjets nicht mehr. Vielleicht geht der Trend ohnehin zu Drohnen. Das haben wir gesehen bei der Ukraine. Und hier würde ich vielleicht noch einen Aspekt hineinbringen. Ich glaube, dass die Ukraine die größte Sicherheit für Europa sein wird. Egal wie viel man für Militär ausgibt, das haben wir jetzt bei Amerika gesehen, die nicht mal eine vierklassige Militärmacht Iran ihren Willen aufzwingen kann. Das ist nicht entscheidend. Entscheidend ist Erfahrung und Kampfbereitschaft und die haben die Ukrainer wirklich bewiesen. Ich denke, dass die Ukraine jetzt gegen alle Argumente, die man einführen kann, auch nach Europa gehört, weil es eben unsere Versicherung ist, sowohl geografisch als Cordon Sanitaire als eben auch ein Land, das eben kampfbereit ist, kampferprobt ist und was Drohnen angeht, wirklich neue Maßstäbe gesetzt hat, von denen selbst die Amerikaner was lernen können.
2: Mit Cordon Sanitaire kommen wir wieder in die Zeit zurück nach dem Ersten Weltkrieg. Aber dafür fehlt uns jetzt die Zeit. Herr Brammel, vielen Dank für Ihre Einschätzungen.
8: Herzlichen Dank Ihnen.
2: Und mit Josef Brammel habe ich am Abend vor dieser Sendung gesprochen. Er hatte es im Interview bereits angedeutet, der US-Deal mit dem Iran kennt mit Israel derzeit offenbar einen prominenten Verlierer seitens Washington, hat das Land den Bogen überspannt und der Deal mit Teheran hat in Washington Priorität. Premier Netanyahu steht vor den Wahlen im Herbst nun innenpolitisch teils als Verlierer da. Und das nach Jahren des Dauerkriegs gegen Hamas, Hisbollah und Iran. Über die Lage in Israel berichtet Bettina Meyer.
9: Bibi Netanyahu happens to be a good man, gets a little excited sometimes.
10: Bibi Netanyahu ist ein guter Mann. Er regt sich manchmal etwas auf. Allerdings haben wir eine kleine Meinungsverschiedenheit über den Libanon. Bibi, du könntest etwas sanfter sein. Du musst nicht jedes Mal ein Gebäude einstürzen lassen, wenn einer von der Hisbollah hineingeht. Die Worte von US-Präsident Trump, gerichtet an Israels Premier Netanyahu, dürften sich wie eine Ohrfeige angefühlt haben. Seit Trumps Rede auf dem G7-Gipfel herrscht Schweigen im Regierungsbüro in Jerusalem. Eifriger wurde das unterzeichnete Rahmenabkommen der USA mit dem Iran im israelischen Fernsehen diskutiert. Oren Hassan, Mitglied von Netanyahus Likud-Partei, sagte auf i24 News:
11: Es
10: geht hier um einen Idioten. Entschuldigt die Wortwahl, aber er ist ein Idiot. Das Einzige, was Trump interessiert, ist, wie viel Geld auf seinem Konto sein wird, wenn er diese Welt verlässt. Das ist ein zertifizierter Psychopath. So jemand sollte in Israel zur persona non grata erklärt werden. Eingefrorene iranische Gelder in Höhe von 300 Milliarden US-Dollar will Trump im Zuge weiterer Verhandlungen mit dem Iran freigeben. Auch dürfe das Regime einen Teil seiner Raketen behalten, weil das sonst unfair sei. Eine sofortige Waffenruhe, das Ende des Militäreinsatzes im Libanon, verordnete Trump dem Bündnispartner Israel, ohne dessen Beteiligung. Viele Fragen rund um das iranische Atomprogramm blieben offen. Nach der Unterzeichnung des Rahmenabkommens ist klar, das Verhältnis zwischen Trump und Netanyahu hat einen neuen Tiefpunkt erreicht. Erst am Abend brach Netanyahu sein Schweigen. Seine Worte wirkten wohl überlegt, um Trump nicht zu verärgern, sagen Beobachter. Wir müssen an unseren Sicherheitsinteressen festhalten und gleichzeitig die wichtige Verbindung zu unseren amerikanischen Freunden bewahren. Wir werden den Norden Israels wieder sicher machen. Deshalb dürfen wir die Zone im Südlibanon nicht verlassen. Sie dient zum Schutz unserer Bürger. Ich werde auch weiter am obersten Ziel arbeiten. Der Iran wird keine Atomwaffen besitzen. Solange ich Premierminister Israels bin, wird das so bleiben. Damit wiederholte Netanyahu, was er bereits Anfang der Woche gesagt hatte. Ein Truppenrückzug aus dem Libanon kommt für ihn nicht in Frage. Dass Trump im Alleingang über den Kopf Israels hinweg eine Waffenruhe im Libanon an den Deal mit dem Iran knüpft, bezeichnet Moran Libanoni als Fehler. Er ist Sicherheitsexperte am Institut für nationale Sicherheitsstudien INSS.
12: The outcome of this memory of understanding is very dangerous to Israel.
10: Meiner Meinung nach ist das Ergebnis dieses Rahmenabkommens sehr gefährlich für Israel. Vor allem ist es schlecht für Israels Premier Benjamin Netanyahu. Es geht auf die Wahlen zu. Ich denke, das wird ihm sehr schaden. Ich glaube, das macht ihm im Moment sehr zu schaffen. Israel führt derzeit selbst Verhandlungen mit der libanesischen Regierung über einen Frieden. Die Einmischung Teherans im Libanon als Schutzpatron der Hisbollah-Miliz schwäche die Regierung im Libanon zusätzlich, warnt Libanoni. Deshalb sei es umso wichtiger, dass die laufenden Verhandlungen zwischen Israel und der libanesischen Regierung weitergeführt werden.
2: Aus Tel Aviv war das der Bericht von Bettina Meyer. Es ist gleich 23.32 Uhr. 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Am kommenden Wochenende wollen der Iran und die USA in die eigentlichen Verhandlungen starten, bei denen es im Kern um das Atomprogramm des Iran gehen wird. Aus Washington Nina Barth.
13: Der US-Vizepräsident lässt den Zeitpunkt für seine Reise in die Schweiz noch offen. J.D. Vance wird die US-Verhandlungsdelegation für ein endgültiges Abkommen mit Iran anführen. Er wisse noch nicht, wann er reisen werde, so Vance. Er gehe aber davon aus, dass die Verhandlungen irgendwann am Wochenende beginnen könnten. 60 Tage sind zunächst als Verhandlungszeitraum vorgesehen. Und Vance stellte klar, die Frist habe heute, am Donnerstag, offiziell begonnen. In den USA ist das Rahmenabkommen die Grundlage für die anstehenden Verhandlungen, parteiübergreifend auf viel Kritik gestoßen. Vance verteidigte es als Win-Win-Situation für beide Seiten und richtete deutliche Worte an Kritiker aus Israel. Die USA hatten den Krieg gemeinsam mit Israel begonnen. Mitglieder aus dem israelischen Kabinett haben das Rahmenabkommen und US-Präsident Donald Trump scharf kritisiert. Vance sagte, sie sollten sich daran erinnern, dass die USA der einzig mächtige Verbündete sei, den Israel noch habe. Und Vance betonte, es seien die USA, die den Großteil der israelischen Waffen finanzierten.
2: Nina Barth informierte. Die Ukraine hat eine Raffinerie nahe Moskau getroffen. Mehr dazu von Frederik Rother.
14: Volodymyr Selenskyj verteidigte den ukrainischen Drohnenangriff auf die russische Hauptstadt Moskau, bei dem unter anderem eine große Raffinerie in Brand gesetzt wurde. Selenskyj sprach gegenüber Journalisten von einer gerechtfertigten Antwort auf die russischen Angriffe Anfang der Woche, bei denen unter anderem das bekannte Kiewer Höhlenkloster beschädigt wurde. Der ukrainische Präsident betonte nochmal, dass man den Krieg nie gewollt habe. Aber wenn die Ukraine brenne, werde auch Moskau brennen. Es sei an der Zeit, die Aggression und den Krieg zu beenden, so Selenskyj weiter. Selenskyj wirbt seit einigen Wochen wieder verstärkt dafür, Gespräche mit Wladimir Putin aufzunehmen, um über einen Waffenstillstand und ein Ende des Krieges zu reden. Bisher hat der Kreml alle Angebote abgelehnt. Deswegen müsse, so Selenskyj, der Druck auf Russland weiter erhöht werden, auch von den westlichen Partnern. Auch in der vergangenen Nacht griff Russland die Ukraine wieder an, unter anderem mit Drohnen und ballistischen Raketen. Ein Großteil der anfliegenden Geschosse konnte abgefangen werden, gab das Militär an. An mehreren zivilen Orten sei es zu Treffern und Einschlägen gekommen.
2: Friedrich Rother informierte, nach dem Mord an einem russischen Künstler und Kreml-Kritiker in Polen gab es eine Festnahme. Mehr dazu von Paulina Milling.
11: Der festgenommene Mann habe einen georgischen Pass genutzt. Laut diesem Ausweis soll er 36 Jahre alt sein, erklärte heute Polens Innenminister Marcin Kierwiński. Der Verdächtige habe Verbindungen ins organisierte Verbrechen. Der Mann wurde heute am frühen Morgen in einem Hostel in der Nähe von Warschau festgenommen. Polnische Geheimdienste gehen davon aus, dass es sich um den Hauptverdächtigen im Mordfall des russischen Künstlers Simeon Skripetski handelt. Die Tatwaffe wurde aber bisher nicht gefunden. Die Behörden sind auch nicht näher darauf eingegangen, welche Beweise darauf hindeuten, dass der Festgenommene der Schütze gewesen sein soll. Der russische Künstler Simeon Skripetski wurde am Montag unweit seines Wohnhauses in der Stadt Biała Podlaska im Osten Polens ermordet. Laut polnischer Polizei wurden auf ihn 5 Schüsse abgefeuert. Skripetski war durch seine spöttischen Karikaturen aufgefallen. Mit seinen Bildern übte er vor allem am Kremlchef Putin und dem tschetschenischen Machthaber Kadyrow scharfe Kritik. Polnische Politiker, darunter Premierminister Donald Tusk, sprechen deshalb von einem möglichen politisch motivierten Mord. Diesem Verdacht gehen die Ermittler nach.
2: Paulina Milling informierte. Der aktuelle Entwurf zur Arbeitszeitregelung aus dem SPD-geführten Arbeitsministerium stößt bei der Union auf Kritik. Mehr dazu von Tim Aßmann aus Berlin.
15: Das Bundesarbeitsministerium versucht, die Debatte zu beruhigen. An der Fassung des Referentenentwurfs, die aktuell kursiert und für Aufregung sorgt, werde noch intern gearbeitet, heißt es aus dem Haus von Ministerin Bärbel Baas. Noch sei nicht mal die Abstimmung mit anderen Teilen der Bundesregierung angelaufen. Von Politikern der Union und Arbeitgeberverbänden kommt aber bereits heftige Kritik an dem noch unfertigen Entwurf. Darin ist vorgesehen, dass eine Flexibilisierung der täglichen Arbeitszeit, also ein Abweichen von der Regel des 8-Stunden-Tages, dort möglich ist, wo es Tarifverträge gibt. Im Koalitionsvertrag von SPD und Union ist diese Einschränkung nicht vorgesehen. CDU/CSU und Arbeitgeber fordern flexiblere Arbeitszeiten für alle Branchen, unabhängig von der Tarifbindung. Der koalitionsinterne Streit um die Arbeitszeit schwelt seit Monaten. Die Arbeitsministerin und SPD-Co-Parteichefin Baas hält die Flexibilisierung für unnötig und will sie nur umsetzen, weil sie im Koalitionsvertrag vereinbart wurde. Für die Union ist eine Neuregelung der Arbeitszeit zentraler Bestandteil ihrer Reformpläne. Sie verweist darauf, dass auch Arbeitnehmer von flexibleren Arbeitszeiten profitieren würden. Kritik gibt es auch an den Plänen des Ministeriums für eine strengere elektronische Arbeitszeiterfassung. Die Arbeitgeber sehen darin unnötige Bürokratie. Das Ministerium will sicherstellen, dass Pausen eingehalten und Höchstarbeitszeiten nicht überschritten werden.
2: Tim Aßmann berichtete, das EU-Parlament will die kommunale Abwasserrichtlinie stoppen. Worum es genau geht, dazu nun Annabel Bockhus. Oh, da haben wir einen Beitrag verschoben, das wusste ich nicht, macht aber nichts, geht weiter mit der Frankfurter Börse, meldet sich heute Robert Minde.
16: Trotz Rahmenabkommen zwischen den USA und Iran, die Anleger am deutschen Aktienmarkt bleiben vorsichtig, denn viele Details sind noch unklar. Der DAX bewegte sich entsprechend auch heute um die Marke von 25.000 Punkten. Zu mehr reicht es derzeit nicht. Immerhin stützen gesunkene Ölpreise. Die Öffnung der wichtigen Straße von Hormuz ist in den Kursen aber größtenteils bereits enthalten. Wie auch die Absage an eine schnelle US-Zinswende durch den neuen Chef der US-Notenbank, Kevin Warsh. Was bleibt, ist die ungebrochene Rallye rund um das Thema künstliche Intelligenz. Der KI-Goldrausch ging auch heute an der Wall Street weiter. Vor allem Halbleiteraktien waren gefragt. Hierzulande standen Infineon an der DAX-Spitze. Auch Siemens Energy gelten als KI-Profiteur und legten zu. Trist sieht es hingegen für die Autobranche aus. Die Gewinnwarnung von BMW wirkte nach und belastete die gesamte Branche. BMW-Aktien fielen unter 60 Euro, ein neues 5-Jahrestief. Auch VW-Vorzüge gaben am Tag der Hauptversammlung nach. Der DAX schloss derweil bei 25.026 Punkten, moderat um 0,4% höher.
2: Robert Minde war das von der Frankfurter Börse und wir bleiben beim Thema Finanzen und Finanzpolitik. Mit Aufmerksamkeit wurde der Auftritt des neuen US-Notenbankpräsidenten Kevin Warsh beobachtet. Er wurde ja von Präsident Trump vorgeschlagen als Nachfolger von Jerome Powell, der von Trump regelmäßig angegriffen wurde, unter anderem wegen der Zinspolitik. Aber Warsh machte jetzt offenbar deutlich, dass er kein Befehlsempfänger ist und ließ zunächst einmal den Zins unverändert. Mehr über Kevin Warshs ersten Auftritt von unserer Korrespondentin Anne Reit aus Washington.
17: Es ist erst ein paar Tage her, dass die Teuerungsrate in den USA zum ersten Mal seit 3 Jahren auf über 4% gestiegen ist und der US-Präsident gesagt hat, er liebe die Inflation. Gleichermaßen bekannt ist seine Liebe zu Zinssenkungen, die er sich von dem von ihm nominierten neuen Chef der US-Notenbank erhofft.
18: Good day.
17: Keine ganz einfache Ausgangslage für Kevin Warsh.
18: It's an honor. A true honor to be back at the Federal Reserve.
17: Der schon einmal Teil des Fed-Vorstands war und nun an der Spitze der Notenbank steht. Dass er die Entscheidung über den Leitzins ohnehin nicht alleine trifft, macht er von Beginn an deutlich.
18: This week's FOMC meeting.
17: Diese Woche hat gezeigt, was die Fed ausmacht. Intensive Debatten, Aufgeschlossenheit, Engagement für die Mission, Verantwortung und Rechenschaftspflicht.
18: And accountability for performance.
17: Und die Mission lautet, für Preisstabilität und maximale Beschäftigung zu sorgen. Die Entscheidung der 12 zuständigen Notenbankmitglieder für einen stabilen Leitzins fiel einstimmig. Das war das erste Mal seit rund einem Jahr, aber in der Sache erwartet worden.
18: We recognize that inflation has been running well ahead.
17: Wir sind uns bewusst, dass die Inflation deutlich über dem Inflationsziel von 2% liegt und das schon seit mehr als 5 Jahren. Die anhaltend hohen Preise stellen eine Belastung für die amerikanische Bevölkerung dar. Beobachter hoffen, dass die Inflation wieder zurückgehen wird, sollte die Straße von Hormus im Rahmen der Vereinbarung zwischen Washington und Teheran wieder geöffnet werden. Sicher aber ist das derzeit nicht. Während der Leitzins also unverändert bleibt, sind andere Veränderungen durchaus zu spüren. Die Erklärung des Komitees etwa sei kürzer, einfacher, entstaubter, so Warsh.
18: It's a bit shorter, a bit simpler, and it dispenses with some older language.
17: Konzentriere sich auf die Fakten.
18: That statement just gives you the facts, as best we can judge it.
17: Auch der Ausblick fehle dieses Mal wegen der aktuellen politischen Lage. Anders als die Zusammenfassung der Wirtschaftsprognosen, die die Mitglieder des Komitees auch dieses Mal geliefert haben, mit einer Ausnahme. Ich habe darauf verzichtet, eigene Prognosen abzugeben. Fed-Vertreter sprechen zu oft über wirtschaftliche Entwicklungen und deren mögliche Auswirkungen auf die Zinsen, hatte Warsh schon in der Vergangenheit bemängelt. Das sei mitunter kontraproduktiv, weil sich die Verantwortlichen an diese Prognosen gebunden fühlen könnten. Dieses Mal deuteten ihre Prognosen an, dass es bis Ende des Jahres zu einer Straffung der Geldpolitik kommen könnte. Der US-Präsident äußerte sich auf dem Rollfeld auf Reisen in Europa unzufrieden. Das ziehe das Land runter.
19: It's hard to believe. It just keeps a country down.
17: Aber es gebe jetzt einen sehr guten Kerl an der Spitze. Er richte sich danach, was der wolle. Das werden die kommenden Monate zeigen. 5 Bereiche sollen jedenfalls auf den Prüfstand kommen, so Warsh, unter anderem die Kommunikation der Notenbank.
2: Unsere Washington-Korrespondentin Anne Reit war das. ChatGPT, Grok, Claude, neue Namen, die sich mittlerweile etabliert haben, wenn es um künstliche Intelligenz geht. Und das sind nur die bekanntesten Modelle. Allen ist eines gemeinsam, sie kommen aus den USA und beherrschen Debatten und Märkte. China ist ebenfalls stark in diesem Bereich und steuert bereits Produktionsstätten für Handys, Autos und sogar Kampfjets mit KI und Robotik. Europa hinkt bei der KI hinterher, auch wenn es mit Mistral in Frankreich ein durchaus bedeutendes Unternehmen gibt. Mit einem aber ist Europa ganz weit vorn dabei, mit der KI-Regulierung. Wie sich die EU in Sachen künstlicher Intelligenz aufstellen will, dazu mehr von Caroline Düller.
20: Bei Goethe fragt Gretchen Faust nach seiner Haltung zur Religion. Ein deutsches KI-Startup hat diese berühmte Gretchenfrage für das

0: und verknüpft Quellen und sucht nach dem ursprünglichen Kontext von Bildern oder Videos. Mögliche Nutzer sind Medienhäuser, Behörden und nicht zuletzt alle, die auf Social Media unterwegs sind.
1: Wir haben beispielsweise die Landtagswahl in Rheinland-Pfalz mit begleitet und haben dort unsere Deepfake Detection direkt auf Instagram freigeschaltet, haben den Leuten gesagt, wenn ihr beim Surfen was seht, was euch dubios vorkommt, dann schickt's doch zu unserer Gretchen AI und wir schauen, ob die KI euch weiterhelfen kann. Das ist super gut angekommen.
0: Deutschland ist in diesem Jahr Partnerland bei der VivaTech in Paris und will gemeinsam mit Frankreich Impulse setzen, wenn es um KI und allgemein um die digitale Unabhängigkeit Europas geht. Auf der Messe haben Bundesdigitalminister Carsten Wildberger, CDU, und seine französische Amtskollegin Anne Le Hénoff ein gemeinsames Strategiepapier vorgelegt, um zu definieren, was genau digitale Souveränität eigentlich heißen soll. Digitalminister Carsten Wildberger.
2: Why does this matter? It matters because with this clear definition.
0: Warum ist das wichtig? Weil wir mit dieser klaren Definition deutlich machen, wie wir unsere Unternehmen unterstützen oder wie französische Unternehmen leichter nach Deutschland kommen können. Wir definieren, was Datensicherheit bedeutet und es hilft auch, um die Zusammenarbeit mit anderen Unternehmen aufzubauen. Das Papier soll Input geben für die Diskussion über das EU-Gesetzespaket zur Tech-Souveränität, das die Kommission Anfang des Monats vorgestellt hat. Der demonstrative Tech-Schulterschluss ist ein starkes Symbol, nachdem in der Rüstung das gemeinsame Kampfflugzeugprojekt FCAS gescheitert war. Aber auch praktisch gesehen wird immer deutlicher, dass Europa eigene Lösungen braucht, nachdem etwa die US-Regierung die neuesten KI-Systeme der Firma Anthropic für ausländische Nutzer gesperrt hat. Im Vergleich mit den Tech-Mächten USA und China habe Europa durchaus was zu bieten, sagt Tim Pulzel von Gretchen AI.
1: Europas Stärke könnte eben genau das werden, was am Ende wirklich am wichtigsten ist, nämlich die Vertrauenswürdigkeit der KI.
0: Für die VivaTech hat sich der Wissenschaftler und Gründer ein klares Ziel gesetzt: zeigen, dass in Europa konkrete Lösungen entstehen.
1: Und dass die Zukunft, was Deepfake und Desinformationsbekämpfung angeht, einfach auch jetzt schon stattfindet und nicht nur debattiert wird.
3: Europa und KI, das war ein Bericht von Caroline Düller.
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3: Und dafür ist jetzt mein Kollege Thomas Wheeler im Studio.
5: Die Schweiz hat einen großen Schritt Richtung 16. Finale gemacht. In Los Angeles besiegte sie Bosnien-Herzegowina aufgrund einer starken zweiten Hälfte deutlich. Martina Knief.
6: Nach einer torlosen ersten Halbzeit war die zweite torreich und hochinteressant. Rund 20 Minuten vor dem Ende wechselte der Schweizer Trainer Murat Yakin 3 neue Spieler ein und damit auch den Sieg. Johann Mansambi erzielte kurz nach seiner Einwechslung das 1:0. Die rote Karte gegen Tarik Muharemovic nach einer Notbremse öffnete den Schweizern die Räume. Ruben Vargas und noch einmal Johann Mansambi erhöhten auf 3:0. Ermin Mamet traf in der Nachspielzeit für Bosnien und den Schlusspunkt setzte Granit Xhaka, der einen Foul-Elfmeter zum 4:1 für die Schweiz verwandelte.
5: Um Mitternacht unserer Zeit, also in wenigen Minuten, beginnt die Partie von Gastgeber Kanada gegen Katar in Vancouver. Im Stadion ist auch unser Kollege Matthias Friebe. Matthias, was traust du den Kanadiern nach ihrem Auftaktunentschieden gegen Bosnien-Herzegowina diesmal zu?
7: Es geht hier vor allen Dingen für Kanada nur um eine Sache, nämlich dieses Spiel zu gewinnen, zum ersten Mal in der WM-Geschichte überhaupt eine Partie erfolgreich zu gestalten. Das ist ihnen noch nie gelungen bei jetzt der dritten WM-Teilnahme. Und man hört es vielleicht im Hintergrund, hier ist wirklich große Vorfreude und große Euphorie. Es ist sehr laut. Ein Dezibelmesser zeigte gerade 148 Dezibel an im Stadion. Hier wird alles für eine große Party vorbereitet.
5: Vancouver hat ja mit den Whitecaps das Team in der Major League Soccer und dort spielt seit 2025 auch Thomas Müller. Würdest du sagen, also wenn wir es jetzt hören, dann ist das eigentlich schon die Antwort, die Stadt ist fußballbegeistert?
7: Die Stadt ist, glaube ich, sportbegeistert an sich. Ich bin heute vor dem Spiel durch die Stadt gelaufen. Hier war alles in Rot und Weiß. Jeder, der unterwegs war, hat rot und weiße Klamotten getragen. Manche Straßenkleidung, manche Eishockey-Trikots, das, was gerade im Schrank zu finden war. Aber alle fiebern diesem Spiel entgegen und auch das Flair in der ganzen Stadt. Ein sehr einladendes Flair und man merkt tatsächlich, alle Busse haben Go Canada Go vorne draufstehen. Das hier ist ein großes, man kann schon fast sagen, nationales Ereignis und es soll bitte jetzt der erste Sieg für die kanadische Mannschaft haben.
5: Aber Katar ist nach dem 1:1 gegen die Schweiz nicht zu unterschätzen.
7: Katar ist nicht zu unterschätzen, ist ja auch amtierender Asienmeister. Und wenn man auch das Schweizspiel

0: Wir haben es ja gerade gehört, im Hinterkopf hat es aber die Ausgangsposition noch so. Sollte Kanada heute diesen Sieg schaffen, dann reicht im letzten Spiel gegen die Schweiz ein Unentschieden und beide erreichen die nächste Runde. Und das wäre natürlich für die Gastgeber eine besonders schöne Geschichte.
1: Matthias, vielen Dank aus Vancouver. Die Tschechische Republik und Südafrika haben auch ihr zweites Spiel nicht gewonnen. Nach Auftaktniederlagen trennten sich beide mit einem Remis. André Siems.
2: Wenn Tschechien gegen Südafrika spielt, steht eigentlich schon vor der Partie fest, es wird ein Unentschieden. Einmal haben die beiden vor dieser WM gegeneinander gespielt, 1997 beim Confed Cup. Da gab es keinen Sieger. Diesmal war es allerdings spielerisch in Atlanta ein echtes Schlaflied, was beide Mannschaften da auf den Platz gezaubert haben. Die Tschechen sind früh in der 6. Minute durch Sadilek in Führung gegangen. Dann war der Halbzeitpfiff der Schiedsrichterin das nächste Highlight. Die zweite Hälfte kam erst hinten raus in Fahrt, als der eingewechselte Tscheche Schulz mit der Hand im Strafraum an den Ball kam und einen Elfmeter verursachte. Eine harte Entscheidung der Unparteiischen. Mokoena verwandelte sicher ein 1:1, das für beide zu wenig ist.
1: Bei dieser WM gibt es erstmalig sogenannte Hydration Breaks, also Trinkpausen. In der Mitte jeder Spielhälfte verteilen sie die gesamte Partie. Nun 3 Minuten Pause, die polarisieren. Burkhard Hupe.
3: Am Anfang dachte man kurz, ach ja, das ist bestimmt eine gute Sache, die WM-Partien zu festen Zeiten bei sengender Hitze zu unterbrechen, damit die Spieler in Ruhe etwas trinken können. Doch die fürsorgliche FIFA war nur eine Chimäre, etwas, was es in der Wirklichkeit gar nicht gibt. Denn die Trinkpausen bedeuten vor allem 2 zusätzliche Werbefenster für die internationalen TV-Rechtehalter. Virgil van Dijk, niederländischer Abwehrchef und Mann der klaren Worte.
4: Die Trinkpausen sind, sagen wir mal, interessant. Ständig diese Werbepausen, ich kann nicht sagen, dass es mir gefällt. Und für den neutralen Zuschauer ist es sicher auch nicht toll. Aber ich habe dazu eigentlich auch schon genug gesagt.
3: Nun gibt es aber die Erfahrung vor dem Fernseher und die Erfahrung auf dem Platz. Joshua Kimmich beispielsweise war ganz froh, dass das Spiel gegen Curaçao nach 23 Minuten mal unterbrochen wurde, denn der Außenseiter war auf einmal mächtig am Drücker.
5: Ja, und da hat uns die Pause dann schon geholfen, nochmal zu sagen, ey, es ist jetzt nicht viel passiert, wir haben eigentlich ein ganz gutes Spiel gemacht bis zu dem 1:1.
3: Die Besprechung mit dem Chef dauerte nur knapp 2 Minuten. Danach hätte Kimmich sehr gerne gleich weitergemacht, durfte er aber nicht.
5: Es war ein bisschen ungewohnt, wir wollten dann nach 1-2 Minuten wieder auf den Platz und der Schiri hat uns dann nicht auf den Platz gelassen, sondern meinte, ja, wir müssen da bleiben, weil 3 Minuten halt Pause ist und wir dann 3 Minuten uns dort aufhalten müssen.
3: Und spätestens hier wird klar, es geht tatsächlich vor allem um verlässliche Werbefenster in jedem Spiel. Deshalb muss auch in den vollklimatisierten Stadien 2-mal unterbrochen werden. Selbst der US-amerikanische Nationaltrainer Mauricio Pochettino, der ständige Werbeunterbrechungen aus dem US-Sport eigentlich gewohnt sein müsste, findet die Zerstückelung des Spiels fragwürdig.
6: Ich mag sie nicht. Eine gute Idee bei wirklich extremen Bedingungen, aber ansonsten finde ich sie nicht notwendig.
3: Zweifellos hat die FIFA mit den Hydration Breaks durch die Hintertür etwas geschafft, das durch den Haupteingang nicht möglich gewesen wäre. Portugals Trainer Roberto Martinez findet's gut.
6: Sie verändern das Spiel wirklich sehr. Wir haben jetzt mehr Möglichkeiten einzugreifen. Das ist revolutionär.
3: Besteht ein Fußballspiel also künftig nicht mehr nur aus 2 Hälften und einer Pause? Denkbar ist das, auch wenn DFL und UEFA das bislang kategorisch ausschließen. Aber wenn es ums Geldverdienen ging, dann war man im Profifußball noch selten wählerisch.
7: Das war Burkhard Hupe und so viel von der WM für heute. Wir kommen zu unserem Blick in die Zeitungen von morgen, unsere Presseschau. Zusammengestellt von Jan Altmann und gelesen von Daniel Drewes.
8: Ein großes Thema in den Meinungsseiten ist der Abschluss des Rahmenabkommens zwischen den USA und dem Iran. Die Frankenpost aus Hof bilanziert mit Blick auf Donald Trump: Für einen Präsidenten, der zu Beginn des Krieges einen Regimewechsel forderte und Irans Atomprogramm zerstören wollte, ist das eine sehr magere Bilanz. Immerhin kann er sich mit fallenden Ölpreisen trösten. Die Leipziger Volkszeitung kritisiert den US-Präsidenten. Aus Selbstüberschätzung, Arroganz und Eitelkeit hat Trump einen Krieg begonnen, der den Nahen Osten in Brand setzte und die Weltwirtschaft erschütterte. Längst hat die Unberechenbarkeit des inzwischen 80-Jährigen beängstigende Ausmaße angenommen. Erst recht, da seine erratischen Handlungen weltweite Konsequenzen haben. Dieser Deal bringt außer dem Iran nur Verlierer hervor, schreibt die Westdeutsche Allgemeine Zeitung aus Essen. Die USA verspielen ihren Ruf als Weltmacht. Geopolitisch ist es eine Vollkatastrophe, sich ausgerechnet von Teheran über den Tisch ziehen zu lassen. Sanktionen fallen, die Seeblockade endet, Vermögenswerte werden freigegeben, Ölexporte garantiert. Die Frankfurter Rundschau findet, natürlich ist es gut, wenn die Waffen schweigen und die Straße von Hormus wieder befahrbar ist. Doch schon Letzteres ist, wie die Zukunft des iranischen Atomprogramms und anderes, ungeklärt und muss in den kommenden 60 Tagen erst verhandelt werden. Der Reutlinger Generalanzeiger gibt zu bedenken, dass die weiteren Verhandlungen erfolgreich sein werden, ist keinesfalls ausgemacht. Israels Premier Benjamin Netanyahu wird sich mit Händen und Füßen dagegen sträuben, den Kampf gegen die Hisbollah im Libanon einzustellen. Er wird weiter versuchen, Öl ins Feuer zu gießen. Die Märkische Oder-Zeitung aus Frankfurt-Oder geht auf den morgen beginnenden Bundesparteitag der Linken ein. Wenn man die Linken fragt, wie sie denn den Sozialstaat gestalten wollen, verweisen sie auf die Superreichen, die alles bezahlen sollen. Nichts gegen Vermögensteuer und auch mit den großen Erbschaften kann man sich befassen. Aber zu suggerieren, dass damit alle Probleme zu lösen sind, ist einfach nur populistisch. Die Rheinpfalz aus Ludwigshafen mahnt, die Partei müsse bei dem Treffen in Potsdam ihr derzeit größtes innerparteiliches Problem in den Griff bekommen: Antisemitismus. Denn bei einigen gerade jüngeren Parteimitgliedern verschwimmen oftmals die Grenzen zwischen legitimer Kritik an der israelischen Regierung und offener Feindseligkeit gegenüber Juden. Wer aber gesellschaftspolitisch ernst genommen werden will, muss Grenzen ziehen, auch gegenüber den eigenen Leuten.
7: Danke, Daniel Drewes. Und damit geht diese Sendung hier im Deutschlandfunk zu Ende. Das war der Tag und im Studio war bis hierhin Detlef Karg. Ich sage danke fürs Zuhören und für Ihr Interesse.

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1: Null Uhr. Heute ist Freitag, der 19. Juni. Die Nachrichten. In Brüssel haben die Staats- und Regierungschefs der EU am ersten Tage ihres Gipfeltreffens ein bestehendes Sanktionspaket gegen Russland verlängert. Allerdings hatte Bulgariens neuer Ministerpräsident Radev gleich zum Auftakt angekündigt, ein weiteres Paket mit Strafmaßnahmen per Veto zu blockieren. Zur Begründung erklärte er, die neuen Sanktionen hätten sich negativ auf die bulgarische Wirtschaft auswirken können. Derweil bestätigte das Büro von Ratspräsident Kosta Berichte, wonach es zuletzt kurze Kontakte mit Moskau auf diplomatischer Ebene gab. Dabei sei es lediglich um eine Öffnung von Kommunikationskanälen gegangen und nicht um inhaltliche Gespräche. Österreichs Bundeskanzler Stocker sprach sich in einem Interview mit der Financial Times für Verhandlungen mit Russland über ein Ende des Angriffskrieges gegen die Ukraine aus. Die USA haben die Blockade iranischer Häfen offiziell für beendet erklärt. Die Durchfahrt von Schiffen mit Start oder Ziel im Iran werde auf Anweisung von Präsident Trump nicht mehr verhindert, teilte das für den Nahen Osten zuständige Regionalkommando mit. Man habe sämtliche militärischen Maßnahmen zur Durchsetzung der Blockade eingestellt. Das Rahmenabkommen der USA mit dem Iran sah ein Ende der Blockade sowie im Gegenzug die freie Durchfahrt von Schiffen in der Straße von Hormuz vor. Die Führung in Teheran erklärte, man verzichte gemäß der Vereinbarung für 60 Tage auf Gebühren für den Transit. Eine neu geschaffene Behörde werde Genehmigungen zur Passage erteilen. Aus Sicherheitsgründen müssten sich Schiffe an die zugewiesenen Routen und Zeiten halten. Nach Angaben von Tracking-Diensten passierten gestern mehrere Frachtschiffe die Meerenge. Allerdings lag die Zahl weit unter dem Niveau vor dem Krieg. Israels Ministerpräsident Netanyahu hat einen Truppenabzug aus dem Südlibanon vorerst ausgeschlossen. Netanyahu erklärte, die von der Armee errichtete Sicherheitszone sei eine Barriere zwischen der Hisbollah-Miliz im Libanon und den Menschen in Nordisrael. Israel werde sich nicht zurückziehen, solange es seine Sicherheitsbedürfnisse erforderten. Die libanesische Regierung stuft das von Israel kontrollierte Areal hingegen als völkerrechtswidrig besetztes Staatsgebiet ein. Das Rahmenabkommen zwischen dem Iran und den USA sieht zwar eine umfassende Beendigung der militärischen Konflikte in der Region vor, enthält aber keine explizite Klausel über einen Abzug der israelischen Truppen. Auch ist unklar, inwieweit sich Israel an das Abkommen gebunden fühlt. Das Land war an den Verhandlungen nicht beteiligt worden. Gut einen Monat nach dem Ebola-Ausbruch in der Demokratischen Republik Kongo ist die Zahl der Todesopfer auf 232 gestiegen. Wie die Gesundheitsbehörde der Afrikanischen Union mitteilte, wurden mittlerweile 896 Infektionsfälle bestätigt. Demnach liegt die Sterblichkeitsrate in dem zentralafrikanischen Land bei nunmehr 23%. Besonders drei Provinzen im Osten des Landes sind vom aktuellen Ausbruch betroffen. Für den aktuell grassierenden Bundibugyo-Typ des Virus gibt es derzeit weder einen Impfstoff noch eine zugelassene Therapie. Das von dem Virus ausgelöste Ebola-Fieber ist eine ansteckende und lebensbedrohliche Infektionskrankheit. Übertragen wird es durch Körperkontakt und Kontakt mit Körperflüssigkeiten. Die Demokratische Republik Kongo liegt in Zentralafrika und hat bereits mehrere Ebola-Ausbrüche erlebt. Der jüdische Publizist Michel Friedmann soll nun doch bei den Bayreuther Festspielen auftreten. Nach einem Bericht der Süddeutschen Zeitung bat ihn die Leiterin Katharina Wagner um Entschuldigung, die er auch angenommen habe. Damit wird Friedmann bei den 150. Bayreuther Festspielen über Antisemitismus, den Komponisten Richard Wagner und den Umgang mit der Nazi-Vergangenheit sprechen. Die Veranstaltung sollte zunächst unter Verweis auf Sicherheitsbedenken auf unbestimmte Zeit verschoben werden, was zu scharfer Kritik geführt hatte. Das Wetter. In der Nacht im Süden und Osten teils klar, sonst wolkig. Im Nordwesten und Westen dichtere Wolkenfelder, einzelne kräftige Gewitter, vereinzelt unwetterartig. 21 bis 13 Grad. Morgen im Norden bewölkt mit Schauern oder kurzen Gewittern, die im Tagesverlauf in den Osten ziehen. Sonst heiter bis sonnig ab nachmittags, teils kräftige Gewitter, örtlich Unwettergefahr 30 bis 38 Grad. Die weiteren Aussichten am Samstag teils Sonne, teils Quellwolken und örtlich kräftige Schauer und Gewitter mit Unwettergefahr 30 bis 38 Grad. Das waren die Nachrichten.
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2: Herzlich willkommen zu dieser Fazit-Ausgabe, in der wir noch einmal nach Bayreuth schauen. Seit Michel Friedmann die Absage einer Gedenkveranstaltung öffentlich gemacht hat, an der er hätte eine Rede halten sollen, gibt es sehr laute Empörung. Heute Abend ist die Festspielleitung zurückgerudert. Die Veranstaltung findet doch statt mit Friedmann und wir fragen, alles nochmal gut gegangen? Der Gropiusbau in Berlin zeigt Werke von Gabriele Stötzer, zu DDR-Zeiten im Untergrund aktiv, als Dissidentin nach dem Mauerfall geehrt, als bedeutende Künstlerin aber erst sehr spät entdeckt. Und wir berichten von der Eröffnung des Festivals Theater der Welt in Chemnitz. Ein ganz besonderes internationales Festival in einer ganz besonderen Stadt. Und ja, auch dieser Abend, der wurde auf besondere Art eröffnet, nämlich mit Beethovens Ode an die Freude in der Version des finnischen Schreikors.

0: Ja, war das eine Panne, eine grobe Unsensibilität oder ein Skandal, den der Publizist Michel Friedmann an die Öffentlichkeit gebracht hat? Bei einem Gedenkkonzert einen Tag nach dem Festspielauftakt in Bayreuth hätte er eine Rede halten sollen. Bayreuth feiert ja in diesem Jahr 150. Jubiläum und wollte gleich zu Beginn der Saison an jüdische Musikerinnen und Musiker erinnern, die in der NS-Zeit verfolgt wurden. Michel Friedmann wurde relativ kurzfristig abgesagt. Die ganze Veranstaltung stand zur Disposition. Die Empörung in der Kulturwelt war riesig. So groß könnte man vermuten, dass Bayreuth heute Abend umgeschwenkt hat. Festspielleiterin Katharina Wagner entschuldigt sich und lädt Michel Friedmann ausdrücklich ein, zu kommen. Und wie es aussieht, hat Friedmann das auch schon angenommen und zugesagt. Kann man so nun mehr oder weniger entspannt den Bayreuther Festspielen entgegenblicken? Fragen an Meron Mendel, den Direktor der Bildungsstätte Anne Frank. Guten Abend erstmal, Herr Mendel.
1: Guten Abend, Frau Schwarz.
0: Herr Mendel, was würden Sie sagen, hat da Katharina Wagner gerade noch mal die Kurve gekriegt? Oder ist das Kind eigentlich doch in den Brunnen gefallen?
1: Ich würde sagen, was dazwischen. Also sicherlich hätte man diesen Skandal verhindern sollen. Ich glaube, dass die Festspiele schon im Vorfeld mehrere Fehler gemacht haben in der Organisation der Veranstaltung. Und letztendlich, dass sowas dann in die Öffentlichkeit explodiert und zu so vielen Wellen sorgt, das ist ein Horrorszenario für jeden Veranstalter, für jeden Festival. Also insofern ist Schaden schon eingerichtet worden, aber vermutlich, das ist jetzt die beste Ausgang in der Situation, der entstanden ist.
0: So, jetzt könnten wir es darauf beruhen lassen, aber wo Sie jetzt gerade gesagt haben, Sie haben mehrere Fehler gemacht im Vorfeld der Veranstaltung. Welche Fehler?
1: Gut, es hatte inzwischen mehrere Zeitungen recherchiert, dass die Vereinbarung über diese Veranstaltung schon vor einem Jahr gelaufen ist und dann aber doch ist der Saal dann wurde nicht reserviert. Dann hat man festgestellt, dass es doch ziemlich schwierig mit der Sicherheit, denn am gleichen Abend um 16 Uhr noch eine Premiere geplant war. Und letztendlich hat man sich kurzhand, vermutlich zu früh, vor einer Absage bzw. vor einer Verschiebung entschieden. Das wissen wir alle, war eine falsche Entscheidung. Das weiß auch die Frau Wagner und sie macht diese Entscheidung jetzt rückgängig. Was wir aber von alles ziehen können, ich glaube, dass hier sehr viel Schlamperei war, sehr viel schlechte Organisation, schlechte Absprachen. Was ich aber vermutlich nicht erkennen kann, ist weder Antisemitismus noch der bewusste Wunsch, die Geschichte der Verbindung von Wagner und der Festspiele zum Nationalsozialismus unter den Teppich zu kehren. Und deswegen denke ich, wir sollen hier vielleicht über eher die organisatorischen Aspekte, aber nicht unbedingt an hier so einen Antisemitismus-Skandal draus machen.
0: Okay, gut. Wir hier im Deutschlandfunk Kultur wollen keinen Skandal daraus machen, sondern eher Einsichten gewähren, unterschiedliche Positionen. Aber wenn man ein Veranstalter ist wie Bayreuth mit dieser internationalen Anziehung und mit dieser Geschichte, dann kann man sich doch eigentlich kaum leisten, einen Michel Friedmann einzuladen und dann wieder abzusagen. Also vor allen Dingen dürfen wir ja nicht vergessen, dass Friedmann im vergangenen Herbst erst eine ähnliche Absage bekommen hat, nämlich im Literaturhaus Klütz. Das dürfte ja bei seiner Empörung vielleicht auch mitgeschwungen haben. Und ich finde auch, dass man das nochmal betonen muss, dass das jetzt der zweite Fall ist, der ihn persönlich direkt betrifft. Vor diesem Hintergrund nochmal die Frage, muss man als Veranstalter wie Bayreuth eigentlich nicht sowas vorher im Auge haben?
1: Also ich verstehe sehr gut den Unmut von Herrn Friedmann. Doch denke ich, das gibt es einen großen Unterschied zwischen den beiden Fällen. Während im ersten, das ging tatsächlich um eine Absage, um eine Ausladung. Im zweiten Fall kann man nicht unbedingt, nicht mindestens nicht im Klaren von einer Ausladung sprechen. Denn die Idee war, die Veranstaltung zu verschieben zu einem Termin, das Herr Friedmann passen würde. Also insofern kann man sicherlich viel kritisieren und das sollte, genau wie Sie gerade gesagt haben, es sollte eigentlich für so eine renommierte Institution wie die Bayreuther Festspiele nicht passieren, dass solche Fälle vorkommen, dass schlechte Abstimmungen laufen und so weiter. Aber Ich betone auch noch mal, ich sehe hier nicht unbedingt die böse Wille oder der Wunsch, hier etwas unter den Teppich zu kehren.
0: Herr Mendel, wie finden Sie den Umgang mit der Öffentlichkeit damit?
1: Gut, es ist eine, ich denke, so eine, ein Seiltanz. Einerseits natürlich bieten solche Gelegenheit die Möglichkeit, Probleme in der Gesellschaft zu thematisieren, sei es Antisemitismus, sei es der Umgang mit der Geschichte, sei es mit Umgang mit Einzelpersonen. Auf der anderen Seite mache ich mir Sorge, dass wir sehr schnell, und das übernehme ich einen Begriff der Kommunikationswissenschaftler Bernard Perksen, dass wir zu einer Art von Empörungsdemokratie werden. Also dass leider werden uns gerade die normale Kommunikationswege abhanden gekommen, die Möglichkeit, Argumente auszutauschen. Und etwas wird nur wirksam, wenn wir uns empören, wenn es einen Skandal gibt, wenn Leute auf Barrikaden gehen, wenn die Schlagzeilen dann alarmieren. Und das mag im Einzelfall auch effektiv sein, wie gerade in diesem Fall. Doch wenn man das Zoom-out macht, auf der Makroperspektive schaut, das ist nicht gut für unsere Demokratie.
0: Okay. Ich meine, immerhin ist Katharina Wagner auf Druck der Medien, vor allem der Süddeutschen Zeitung, jetzt zurückgerudert. War es dieser Anlass wert?
1: Also ich weiß nicht genug, was im Hintergrund gelaufen ist. Also ich weiß nicht, inwiefern war der Versuch, bevor es in die Presse gegangen ist, doch eine Lösung zu finden. Von daher würde ich mir kein Urteil hier über diesen spezifischen Vorgang dann erlauben. Ich will nur sozusagen insgesamt auf dieses Phänomen hinweisen, dass wir reagieren inzwischen sowohl als Zeitungsleser als auch als Journalisten und auch als Institutionen nur auf solche Reize, die gleich auf 180 sind. Wir müssen dann vielleicht einen anderen Umgang finden. Also wäre es gut, wenn der Versuch gewesen wäre, dann hier noch bevor es in die Presse geht, eine Schlichtung zwischen Herrn Friedmann und der Bayreuther Festspielen zu unternehmen oder eine andere Lösung. Und letztendlich, ich denke, in dem Fall kann man also weder die Süddeutsche Zeitung noch Herr Friedmann noch der Bayreuther Festspiel jetzt auf der Anklagebank schieben. Aber im Ergebnis ist ein Ergebnis, das für unsere Debattenkultur nicht zufriedenstellend ist.
0: Meron Mendel, Leiter der Gedenkstätte Anne Frank, über den Bayreuth-Eklat und das Einlenken der Festspielleitung. Vielen Dank, Herr Mendel.
1: Gerne.

0: Alle drei Jahre findet das Festival Theater der Welt an einem anderen Ort statt. Das größte Festival für internationale Bühnenkünste in Deutschland überhaupt. In diesem Jahr ist Chemnitz der Gastgeber, also die Stadt, die im vergangenen Jahr Kulturhauptstadt Europas war. Bis Anfang Juli sind dort 33 Stücke aus allen Kontinenten zu sehen. Da kommen also ganz viele Theaterformen, Sprachen und Perspektiven zusammen. Vor allem, weil diesmal ein internationales KuratorInnen-Team die Produktionen ausgewählt und eingeladen hat. Heute Abend ging es los mit der ersten Festivalpremiere und für Fazit dabei ist unser Kritiker André Mumort. Hallo erstmal, André, nach Chemnitz.
1: Ja, hallo.
0: Ein weiteres kulturelles Großereignis in einer Stadt, die immer ein bisschen unter dem Radar lief und vielleicht immer noch läuft. Wird da heute Abend richtig gefeiert?
1: Ja, auf jeden Fall. Man spürt auch so eine große freudige Euphorie, auch ein Stolz darauf bei den Menschen hier in Chemnitz, die zumindest mit dem Theater auch zu tun haben und mit den Veranstaltungen zu tun haben, dass nach dem Kulturhauptstadtjahr 2025 jetzt gleich das nächste Großereignis der Kultur hier in Chemnitz stattfindet. Und die Stimmung ist sehr, sehr, sehr gut gewesen heute schon den ganzen Tag hier in der Stadt.
0: Wie ging das denn los? Es gab ja auch eine offizielle Eröffnung mit Granden, wie man so schön sagt, ne?
1: Genau, also wir haben es ja schon in der Sendung, am Anfang der Sendung kurz gehört. Es ging sehr lautlos mit dem Screaming Men's Choir aus Oulu in Finnland, der die Ode an die Freude nicht gesungen, sondern wirklich gebrüllt hat. Das war ein sehr beschwingter Einstand. Dann wurden viele Reden gehalten, unter anderem eben auch vom Oberbürgermeister der Stadt Chemnitz, von Sven Schulze, der eben auch darauf hingewiesen hat, dass dieses Kulturhauptstadtjahr, das hinter der Stadt liegt, so ein bisschen Rückenwind gibt. Aber dass man jetzt auch die Perspektive nochmal erweitern kann, sozusagen von den Gästen aus Europa hin zu den Gästen in die ganze Welt, die jetzt nach Chemnitz kommen für dieses Theaterereignis.
2: Theater der Welt ist keine Veranstaltung nach der Kulturhauptstadt. Es ist ein Festival, das hier in Chemnitz auf den fruchtbaren Boden der Kulturhauptstadt gefallen ist. Die Netzwerke, die Partnerschaften, die Erfahrungen und das Vertrauen, das im Kulturhauptstadtprozess gewachsen sind, bilden die Grundlage dafür, dass Chemnitz heute Gastgeberin für Künstlerinnen und Künstler, Kulturakteure und Besucherinnen und Besucher aus aller Welt sein kann.
1: Ja, das hat Sven Schulze, der Oberbürgermeister, gesagt. Und was ich besonders schön fand bei diesem Auftakt, war eben, dass man die neuen KuratorInnen, also zumindest 8 von denen, auf der Bühne gesehen hat. Die haben sich vorgestellt. Das ist das Besondere an dieser Festivalausgabe, dass nicht eine Kuratorin oder ein Kurator aus einem bestimmten Land alles bereist hat, alles eingeladen hat, sondern dass man eben KuratorInnen aus Argentinien, Australien, China, Griechenland, Indien, Kanada, Saudi-Arabien, dem Senegal und aus Südafrika gebeten hat, eben Theater einzuladen und miteinander in Beziehung zu setzen. Und die alle auf der Bühne zu sehen mit ihrer Leidenschaft fürs Theater, sahen alle sehr unterschiedlich aus, haben sich auch alle sehr unterschiedlich selbst dargestellt. Und das fand ich schon mal ganz großartig als Auftakt für das Festival.
0: Heute Abend gab es eine Produktion aus Kanada zu sehen, Split to Zapotiji, so wird es glaube ich ausgesprochen, ein Stück, das Einblicke in die indigene Kultur des Landes gibt, Nordkanada, glaube ich, ne?
1: Genau. Also das ist ein Abend von der Künstlerin Tanya Tagak. Das ist eine herausragende Vertreterin indigener Kunst in Nordamerika. Man kennt sie auch in der Musikszene vor allen Dingen, weil sie zum Beispiel auch mit Björk gearbeitet hat. Sie ist Sängerin, Komponistin, Autorin, hat einen autobiografischen Roman geschrieben, der eben Split Tooth heißt, auf Deutsch Eisfuchs. Der ist auch in Deutschland erschienen und der soll eigentlich ja auch die Grundlage gebildet haben, zusammen mit ihrem aktuellen Musikalbum, für dieses Theaterereignis heute, mit dem das Festival eröffnet hat. Man muss aber gleich vielleicht mal vorausschicken, es war sehr schwierig herauszufinden, worum es eigentlich geht. Es ist eine rituelle Musikperformance, würde ich jetzt mal sagen, mit einem ganz minimalen Theaterbühnenbild. Da liegt so ein kahler Schädel, großer Schädel eines prähistorischen Raubtieres auf der Bühne. Das ist aber schon das Einzige, was das jetzt so klar als Theater erkennen lässt. Es wird erstmal so eine kleine Feuerstelle angezündet. Da sitzen 5 Frauen zusammen, sind ganz leise miteinander erstmal, fangen an zu singen. Das dauert 15 Minuten, bis daraus dann so eine gewisse Energie entsteht und Tanja Tagak dann auch als Protagonistin des Abends wirklich an die Rampe tritt und dann sehr energisch singt.

0: Fuck War singt sie da.
1: Ja. Ja, ja, das singt sie allerdings, das singt sie erst am Ende. Sie singt auch, glaube ich, Fuck Ice und Fuck Genocide. Man kann das nicht so ganz richtig gut verstehen. Das Besondere ist, dass dieser Gesang auf der Bühne, das ist der Kehlkopfgesang, so ein klassischer Inuit-Gesang, den eigentlich aber immer mindestens zwei Personen singen. Sie kann das alleine. Dadurch ist sie auch berühmt geworden. Das ist meistens wortlos. Das sind so laute, tiefe, ganz hohe Register werden da abgefahren. Da wird viel gestöhnt, geatmet, geächtzt. Das geht in so einen ganz rauen Ton, wie wir es eben auch gehört haben. Was sehr Aggressives kann das haben. Dann wieder was kindlich Hohes. Und das ist schon ganz virtuos gesungen. Es ist nur leider so, dass da inhaltlich jetzt erstmal, glaube ich, für viele nicht ganz klar war, worum es ging. Es wird ergänzt durch Fotos aus eben der Lebensrealität der Inuit. Das sind sehr beeindruckende Fotos und die werden dann auch ergänzt durch Filme, in denen man dann so sieht, wie Tiere ausgeweidet werden. Robben wird da das Fell abgezogen, Fische verenden da. Man merkt, es geht darum, dass die geschundene, auch von Kolonialismus kaputt gemachte Natur angesprochen werden soll. Die wird beschworen eben in so einem musikalischen Ritus und diese Performerinnen auf der Bühne verbinden sich gewissermaßen mit der Natur und sagen, wir sind eins und demgegenüber steht eben diese alles zerstörende Welt des Kolonialismus und auch des Kapitalismus, der da diese Natur auch ausbeutet.
0: Also eine Eröffnung, die neugierig macht auf alles, was noch kommt, aber vielleicht auch ein bisschen zwiespältig ist. André Mumort live aus Chemnitz. Am Samstag stellt er dann zusammen mit Susanne Burkhardt in der Sondersendung Rang 1 weitere Produktionen vom Festival Theater der Welt vor. Und auch wir hier bei Fazit werden darüber noch mehr hören. Vielen Dank, André.
1: Sehr gerne.

0: Taylor Swift hier bei Fazit. I knew it, I knew you. Gabriele Stötzer gehört zu den wichtigsten lebenden Künstlerinnen Deutschlands und man muss das betonen, aus der DDR. 1953 im thüringischen Emleben geboren, gehörte sie der Untergrundszene an, protestierte gegen das Regime, gründete alternative Kunstorte wie das Kunsthaus Erfurt, wurde beständig überwacht, verhaftet, schikaniert. Ihre Stasi-Akte dokumentiert nahezu lückenlos ihr Leben als Erwachsene. Dennoch machte sie immer weiter. Ihr eigensinniges, widerständiges Werk fand jahrzehntelang kaum öffentliche Beachtung. In diesem Jahr allerdings bekommt sie den Goslarer Kaiserring, die Auszeichnung für zeitgenössische Kunst. Und im Gropiusbau in Berlin wird morgen die erste große Überblicksausstellung mit Werken Stötzers eröffnet. Carsten Probst hat sie bereits gesehen. Carsten, was ist das für ein Werk, das im Berliner Gropiusbau vorgestellt wird?
1: Ja, am Anfang, und das ist der größte Saal der Ausstellung, begegnet das Werk eigentlich einem mit dem Teil, der wahrscheinlich am bekanntesten ist, nämlich mit dem, würde ich sagen, der Performance-Künstlerin. Viele dieser Mini-Performances sind auf Super-8-Filmen von Gabriele Stötzer festgehalten. Das war so Mitte der 70er Jahre das Mittel zum Zweck, um so eben ganz kleine ausgeführte Aktionen festzuhalten, die sie mit ihren Mitstreiterinnen oft auf Dächern in Erfurt damals ausgeführt hat. Das ist wirklich ein ziemliches Geflimmer in diesem Saal von wilden Kleinstfilmen, wo immer wieder sie ihren eigenen Körper thematisiert, damit experimentiert, nackt oder bekleidet in unterschiedlichsten Posen mit Verfremdungen, auch in wechselnden Rollen vor und hinter der Kamera. Und dann weitet sich in der Ausstellung so der Blick langsam zu eben dieser Künstlerinnengruppe Erfurt, die ja auch sehr einflussreich gewirkt hat, im Untergrund zumindest. Also Stötzer gehörte der an, hatte sie mitbegründet. Das sind auch Fotoserien, verborgene Aktionen im Stadtraum soweit dokumentiert. Dann folgen noch wilde, sehr expressive, teilweise Zeichnungen, Künstlerinnenbücher, Keramikarbeiten, Webearbeiten, Modearbeiten. Also ein letztlich verblüffend vielfältiges Universum an verschiedensten Aktivitäten, verschiedensten Wegen, in denen sie immer wieder ihren Ausdruck gesucht hat. Und man müsste vielleicht eigentlich sagen, ihre Selbstvergewisserung. Sie war und ist ja auch Schriftstellerin und das findet sich eben auch vereinzelt in den Wandtexten wieder, aber eben alles Untergrund, das heißt mit einem sehr, sehr geringen Publikum natürlich.
0: Das mit der Kunst in der DDR war ja zweischneidig. Also entweder man gehörte dem Verband bildender Künstler an oder wenn nicht, musste man eigentlich einen Berufsnachweis bringen. War Gabriele Stötzer von Anfang an politisch und underground?
1: Ich schätze es eher so ein, also sie war natürlich aufsässig, wobei man sagen muss, und auch underground, ganz klar. Sie hat nie dem Berufsverband bildender Künstler in der DDR angehört, wurde dann immer wieder in so Zwangsberufe hineingesteckt, um sich zu bewähren. Das hat sie dann aber auch nie so richtig angegangen, sozusagen, sich immer wieder da entzogen. Also man muss vielleicht sagen, dass ihr Werk nicht so eine politische Strategie hatte. Eher war sie, glaube ich, so hatte sie eine Lebensform, könnte man fast sagen, die eben nicht in den Rahmen der staatlichen Ordnungsvorstellungen passte und hat immer wieder massive Überwachung, du hattest das schon erwähnt, ne, erfahren, Einschränkungen. Und gleichzeitig war ihr Werk aber immer wieder dieser Referenzrahmen, wo sie sich selber versucht hat, immer wieder klarzumachen, was sie eigentlich tut und will und macht. Einfach, weil sie ihre Auffassungen immer wieder kundgetan hat und sich nicht hat einschüchtern lassen. Und dazu sagte sie heute:
2: Dieses Außergewöhnliche hat alle Leute total interessiert, sich auf eine Art darzustellen und zu fühlen, wie es vorher nicht gab. Das ist das, was ich gespürt habe, was meine Kunst ist, dass ich etwas schaffe, was es vorher nicht gab. Und das weiß ich ganz genau, das ist Kunst, ja. Was vorangeht, was eine Vision hat, was mit Menschlichkeit zu tun hat, mit Freundlichkeit, mit Freude, mit Lust, ja, mit Leben. Und das ist das, was meine Kunst eigentlich prägt.
1: Ja, also klingt für mich jetzt nicht so unbedingt nach einer politischen Agenda. Das ist jetzt irgendwie so, sind keine Statements, eher so wirklich was grundidealistisch Menschliches sozusagen, was da eine Rolle spielt. Aber und was auffällt, ist eben diese positive Art. Ne? Sie hat also immer wieder große Phasen von Einsamkeit erfahren und sie sagt, sie hat sich immer mit wenigen Mitteln doch wieder da herausgearbeitet.
0: Mhm. Sie wird ja seit der Wiedervereinigung immer auch als DDR-Bürgerrechtlerin wahrgenommen, hat das Bundesverdienstkreuz bekommen. Sieht sie sich selbst denn auch als Dissidentin?
1: Also auch das wird immer deutlich, dass sie so bestimmte Vereinnahmungen und so Rollen nicht so recht annehmen mag. Dieses Bundesverdienstkreuz, das wurde ihr ja 2013 für ihre widerständige Haltung in der DDR verliehen. Aber heute sagt sie von sich selbst:
2: Ich bin in der DDR geboren und ich bin Feministin und ich war im Knast und ich rede über den Knast. Also es gibt bestimmte Sachen, die einfach real sind und die für mich normal sind, dass die zu meinem Selbstverständnis gehören, weil sie mein Leben sind. Ich bin immer verfolgt worden in dem Land, ja. Und trotzdem ist das natürlich meine Heimat, ne? Ich habe das nicht verlassen, da sind meine Eltern und meine Freunde, wenn die nicht gerade mal in den Westen getrieben wurden, ja. Ich habe das ja alles gesehen, ich habe alles aufgebaut und alles immer wieder verloren in dem Land. Und dann musste ich wieder bei Null anfangen und komischerweise habe ich das auch immer wieder gemacht.
1: Ja, das ist eine Haltung, die schwerlich, finde ich, in eine Schublade schwarz-weiß zu pressen ist. Sie benennt die DDR ganz klar als repressiven Staat, der bis in die Intimbeziehung der Menschen hineingekrochen ist, also kein Raum gibt für irgendwelche schräge Verklärung der Verhältnisse. Aber der Westen ist für sie nicht auch die klare Antithese. Das ist nicht der Ort riesiger Toleranz und Freiheit für sie. Auch hier greifen Machtverhältnisse in die Privatleben ein, sagt sie. Und so positioniert sie sich eigentlich als Künstlerin weniger als ja, politische Kämpferin, sondern als jemand, die ihre Freiheit und ihr eigenes Leben, ihre Lebensfreude als Frau bedingungslos verteidigt und dadurch ganz automatisch quasi die Verengung von gesellschaftlichen Denkweisen deutlich macht.
0: Carsten, jetzt ist Gabriele Stötzer keine gänzlich Unbekannte, aber dennoch diese große Ausstellung im Gropiusbau, ist das jetzt eine überfällige Würdigung?
1: Ja, ganz klar. Also es ist, wie du schon sagtest, keine Ausstellung, die so eine unbekannte Künstlerin im Alter plötzlich erstmals sieht, sozusagen, wie wir es in den letzten Jahren öfter erlebt haben. Genau genommen lässt sich ihr Werk ja auch zusammendenken mit vielen Positionen in den 1970er Jahren wie Wally Export, Cindy Sherman, Eva Partum und so weiter. Aber sie zeigt eben, und das ist, finde ich, herausragend auch an dieser Ausstellung dokumentiert, eine ganz eigene Art über die DDR, über ihre eigene Position und über das deutsch-deutsche Verhältnis nachzudenken und zu reden. Und das hat wohl tatsächlich eine Weile gebraucht, um in diesem Land so auf dieser ganz großen Bühne gewürdigt zu werden, wie sie das eben verdient.
0: Carsten Probst über die Künstlerin Gabriele Stötzer. Der Gropiusbau in Berlin zeigt das Werk der 73-jährigen Künstlerin aus der DDR bis zum 6. Dezember. Vielen Dank, Carsten.
1: Sehr gern.
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4: Peitschenhiebe und Berufsverbot. Das ist die Strafe für die iranische Sängerin Parastu Ahmadi. Nach einem Bericht von BBC Persian hat sie laut Gerichtsurteil unsittliche Inhalte verbreitet und damit gegen die öffentliche Moral verstoßen. Die 29-Jährige war vor anderthalb Jahren ohne Kopftuch und in einem Kleid ohne Ärmel in der historischen Stätte Deir Egachin-Karawanserei aufgetreten. Das Konzert ohne Publikum wurde auf YouTube innerhalb von wenigen Tagen 1 Million Mal angeklickt. Bis heute hat es fast 3 Millionen Aufrufe. Damals waren Ahmadi und ihre Musiker zwar festgenommen, aber wegen des öffentlichen Drucks wieder freigelassen worden. Jetzt kam das Urteil. 74 Peitschenhiebe und ein 2-jähriges Ausreise- und Berufsverbot für sie und 8 weitere Mitglieder ihres Teams. Das berichten BBC Persian und die Human Rights Activist News Agency Herana. Laut iranischem Gesetz dürfen Frauen in der Öffentlichkeit nicht singen und den Hijab ablegen. Menschenrechtsgruppen kritisieren das Urteil als weiteren Eingriff in die künstlerische Freiheit im Iran. Im Berliner Tiergarten wird am kommenden Mittwoch ein Denkmal für die im Nationalsozialismus verfolgten und ermordeten Zeugen Jehovas eingeweiht. Jetzt wurde es der Öffentlichkeit präsentiert. Laut der Stiftung Denkmal für die ermordeten Juden Europas sind in der NS-Zeit mehr als 15.000 Frauen und Männer der Glaubensgemeinschaft inhaftiert worden. Etwa 4.500 kamen in ein Konzentrationslager. Sie sind mit einem lila Winkel stigmatisiert worden. Mehr als 1.800 von ihnen starben. Es handelt sich um eine 5 Meter hohe Stele aus unbehandelter Bronze, die mit der Zeit eine Patina entwickeln soll. Sie erinnert an einen Baumstamm, so der Künstler Matthias Leek bei der Präsentation.
5: Es ist wie eine Schichtung der Erinnerung, so verstehe ich das. Ich habe also Fotografien gesammelt, Aufnahmen aus der Zeit, Also ich habe diese Fotografien übereinander gelegt, wie eine Mehrfachbelichtung, so weit, dass es also zu einer vollständigen Abstraktion oder Auflösung kommt. Also Sie können jetzt an der Skulptur nicht irgendwelche Figuren erkennen oder Ähnliches, sondern es sind visuelle Fragmente, visuelle Echos der Vergangenheit.
4: Der Künstler Matthias Leek. Wer sich hierzulande über verzögerte Bauprojekte aufregt, der wird jetzt staunen. Nach rund 200 Jahren ist die Restaurierung des westlichen Giebels des Parthenon auf der Akropolis von Athen abgeschlossen. Außerdem wurden die äußeren Gerüste an der Westseite des antiken Tempels endgültig entfernt. Damit ist die Westfassade erstmals seit mehr als zwei Jahrhunderten wieder vollständig zu sehen. Das teilte die griechische Kulturministerin Lina Mendoni mit. Wie sie sagte, waren die Reparaturen kompliziert. Es mussten Teile der erhaltenen antiken Elemente konserviert und wieder eingesetzt werden. Fehlende Bestandteile musste man außerdem aus neuem Marmor ergänzen. Der Parthenon ist ein antiker griechischer Tempel für die Stadtgöttin Athena auf der Akropolis von Athen. Die Ruine zieht jedes Jahr Millionen von Touristen aus aller Welt an.
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0: Zur jüngeren Geschichte der Präsidentschaften in den USA gehört, dass die Staatsoberhäupter sich Bibliotheken für ihre Nachlässe errichten lassen. Barack Obama ist der erste Präsident, der darauf verzichtet. Zumindest nennt sich der Neubau seiner Stiftung, der jetzt im Süden Chicagos eröffnet wurde, nicht Bibliothek, sondern Presidential Center. Zur Einweihung tauchte überraschend da übrigens auch Angela Merkel auf. Das Kulturzentrum soll die Nachbarschaft in der schwachen Southside stärken, aber es gibt auch kritische Stimmen. Carsten Kühntop berichtet.
6: In der South Side von Chicago. Hier begann Barack Obama seine Karriere als Politiker. Hier lernte er die Liebe seines Lebens kennen, Michelle. Und hier protestieren vorgestern etwa 30 Anwohner gegen den Wandel, den das Obama Presidential Center in ihr Stadtviertel bringen wird. Wandel durch steigende Mieten. Stevie Early, eine Frau Anfang 30.
7: I remember growing up and being really excited about Obama running.
6: Ich erinnere mich, wie begeistert ich war, als Obama antrat. Da war es eine große Sache, ein schwarzes Kind in Chicago zu sein. Ich dachte, er bedeutet Sicherheit für uns, dass Chicago für immer mein Zuhause sein würde. Aber jetzt ist das bedroht.
7: Now that is being threatened.
6: Die Southside ist mehrheitlich schwarz und wirtschaftlich schwach. Die meisten wohnen zur Miete. Dixon Romeo, Mitorganisator der Kundgebung, verweist auf eine Uni-Studie. Demnach begann die Gentrifizierung, die Verdrängung der Alteingesessenen, sofort, als der Bau des Obama-Centers bekannt gegeben wurde, vor 10 Jahren. Die steigenden Mieten verhindern wirtschaftlichen Fortschritt, sagt Dixon Romeo. Wenn mein ganzes Geld in die Miete geht, dann gebe ich es nicht im Restaurant um die Ecke aus, nicht um ein Unternehmen zu gründen, sondern ich gebe es nur dafür aus, ein Dach über dem Kopf zu haben. Fast 70 Meter hoch ragt das Obama Center in den Himmel. Ein Obelisk, grau, abweisend, fast ohne Fenster. Errichtet an einem spektakulären Ort, einem Park direkt am Michigansee. Die Baukosten $850 Millionen, bezahlt von privaten Spendern. Das Museum, das Obamas Karriere zeigt, kostet Eintritt. Alles andere ist umsonst. Ein Angebot an die Nachbarschaft, den Koloss zu einem Gemeindezentrum zu machen. Unter anderem gibt es Veranstaltungsräume, ein Tonstudio, einen Basketballplatz, Gemüsegärten, Lehrküchen, Grillplätze, Picknicktische, Spielplätze. Erin Barnett. Sie leitet ein Tanzstudio in der Southside, Black Girls Dance. Ihre Kurse richten sich an Mädchen. Die jüngsten Teilnehmerinnen sind 3, die ältesten fast erwachsen. Vom Obama Center ist Barnett begeistert.
8: This space is for us. And it's accessible and available to us.
6: So dieser Ort ist für uns bestimmt und steht uns offen und zur Verfügung. Das ist viel wert, denn es könnte auch nur wie ein Museum sein. Geh rein, aber fasse nichts an. Wir haben uns mit den Architekten getroffen. Sie hörten sich unsere Anregungen an. Sehr wichtig. Das zeigt, wie ernst sie unsere Arbeit nehmen.
8: Their commitment to, you know, honoring the work that we do.
6: Noch stand das Obama Center nicht, da erhielt Barnett bereits einen Scheck von der Obama Stiftung als Unterstützung. Die Stiftung betreibt das Center, ihre Chefin Valerie Jarrett.
9: At a time when there's so much kind of toxicity in the air.
6: In einer Zeit, in der so viel Negatives in der Luft liegt, vermittelt das Center neue Hoffnung. Es ist ein fester Ort der Hoffnung, an den man kommen kann, um sich inspirieren zu lassen und wieder Zuversicht zu schöpfen und nicht nur Hoffnung zu haben, sondern auch aktiv zu werden.
9: And not just hope, but take action.
6: So gesehen ist der Granitklotz wie eine Zeitmaschine. Die Reise geht zurück in ein Amerika, das so anders zu sein schien als das Amerika von heute. Doch Dixon Romeo, der Community Organizer, warnt davor, dass das Center seinen Stadtteil zu einem Disneyland machen könnte. Und Spötter nennen den Bau Obamalisk oder gar Todesstern.
0: Barack Obamas Presidential Center in Chicago's Southside ist eröffnet worden, Carsten Kühntorp berichtete.

0: Doppelgängergeschichten ja nicht nur von den draußen,
1: sondern immer auch von uns.
0: Sondern meistens auch eben um uns geht es da auch.
1: Irgendwie anstrengend. Also,
0: das ist anstrengend. Das sind auch anstrengend, die Doppelgänger.
1: Also ihr merkt schon, ich bin sehr, sehr aufgeregt.
0: Ich bin total aufgeregt
1: weil
0: heute.
1: Ich weiß,
0: ich habe das Gefühl,
1: meine Doppelgängerin ist
0: mein Doppelgänger ist heute schon
1: da draußen
0: hier.
1: Also vielleicht möglicherweise sogar hier im Raum.
0: Ja, hier im Raum vielleicht sogar.
1: Ich weiß nicht, wohin das führt. Wenn du mich die ganze Zeit nur nachmachst, kannst du dir vielleicht was Eigenes überlegen.
0: Mhm. Ja.
2: Ja, das Prinzip der Doppelung scheint wesenhaft für diesen Abend zu sein, in dem es um das Selbst geht, um Projektionen, Spiegelungen, Identitäten und Zeitebenen. Unser Kritiker Martin Pesel hat Doppelgänger gesehen. Hallo, hallo, Herr Pesel, wir sprechen aber jetzt nicht doppelt, ne? Auch wenn Sie sich eben doppelt gehört haben.
3: Ja, die Gefahr besteht natürlich. Verzögerungen, Doppelungen, aber da haben wir ja technologisch schon alles angerissen, worum es in diesem Abend auch ein bisschen geht.
2: Ja, erzählen Sie doch mal, wenn was man so in der Ankündigung über das Stück erfahren konnte, das liest sich gleichsam verwirrend wie, man könnte auch sagen, philosophisch. Worum geht es genau?
3: Also diese ein bisschen naive philosophische Betrachtung unserer Gegenwart, unserer Kultur in dieser Gegenwart ist ja etwas, was Gobsquad sehr gerne betreibt. Und in diesem Fall haben sie sich das Doppelgängermotiv, das ja auch aus der Romantik stammt, vorgenommen, basierend auf einem Buch von Naomi Klein, die in der Pandemie einer Person begegnet ist im Netz, die eigentlich Namen hat, aber ansonsten komplett anders war als sie selber, was sie wiederum zu diversen Reflexionen angeregt hat. Und die vier Performenden hier von Gobsquad, zwei eher englischsprachig, zwei eher deutschsprachig, haben sich jetzt hier zu einer kleinen Feier zusammengefunden. Warum, wissen sie selber nicht so genau, feiern sich selbst und stellen aber auch fest, dass es gefährlich ist, immer nur in der eigenen Bubble zu bleiben. Und deswegen machen sie sich daran, im Publikum ihre jeweiligen DoppelgängerInnen zu finden. Und das machen sie auf sehr unterschiedliche, sehr charmante Art. Und dann passiert etwas, was zum Beispiel in dem Abend Kitchen vor ungefähr 20 Jahren auch schon passiert ist, dass nämlich am Ende nicht die vier Hauptperformenden auf der Bühne sind, sondern vier Leute, die zufällig sich aus dem Publikum zusammengefunden haben.
2: Aber Sie, Herr Pesel, waren da jetzt nicht auf der Bühne heute Abend.
3: Ich habe wirklich immer sehr offensiv meinen Notizblock in die Höhe gehalten, damit man erkennt, dass ich Kritiker bin. Und habe sehr gehofft, dass ich meine Beobachterposition nicht aufgeben muss. Es war aber auch nicht so schwierig. Der Kelch ist tatsächlich einmal sehr knapp an mir vorübergegangen, denn der eine Performer hat sich seinen Doppelgänger mehr oder weniger wahllos ausgesucht. Es funktionierte immer, es gibt so ein kleines Kästchen, wo man reinsprechen konnte und die jeweiligen Performer haben das dann im Ohr gehabt. Und er hat entschieden, dieses Kästchen im Publikum einfach wahllos rumreichen zu lassen und hat sich also nicht einen bestimmten Doppelgänger ausgesucht, sondern wer halt gerade dran war. Und das war zum Glück gerade nicht ich.
2: Ja, Herr Pesel, was für eine Reise oder welche Party wird da gefeiert oder anders gefragt? Was ist die Metaebene? Also was macht dieses Thema Doppelgänger spannend?
3: Naja, das Thema Doppelgänger, wir leben natürlich immer noch in einer Welt, in der wir sehr viel Wert auf unsere Individualität legen. Wir wollen gerade, wenn wir Gobsquad, also ein Künstlerkollektiv sind, wir wollen einzigartig sein und wir haben diese Eitelkeit und gleichzeitig ist uns aber bewusst, dass wir eben gar nicht so besonders sind und dass es immer Leute gibt, die Eigenschaften mit uns teilen. Und dieser Grundgedanke, der ist jetzt nicht sehr tagespolitisch, aber als philosophische Betrachtung immer wieder ganz interessant. Jetzt ist es natürlich so, dass durch diese Beteiligung des Publikums wenig Gelegenheit bleibt, sich tatsächlich auf diese Metaebene zu begeben. Es gibt so einige poetische Gedanken, die angerissen werden, wo mir aber nie ganz klar war, stehen die im Skript oder fallen die den jeweiligen Spielenden gerade ein? Das ist ein bisschen auch das Problem, das ich mit dem Abend hatte. Er ist sehr charmant und sehr unterhaltsam, aber man verfolgt gebannt so eine Impro-Show, wo Impro-Profis, nicht so versierte Impro-SpielerInnen, die ins kalte Wasser geworfen wurden, anleiten. Und man hofft immer, dass da mal irgendwie eine gute Pointe herauskommt. Und da die vier ja mit einer gewissen Unterspanntheit schon seit Jahrzehnten

0: Jahrzehnten arbeiten und dieses Risiko auch mögen. Schaffen Sie es immer wieder, kriegen Sie es immer wieder hin, dass man tatsächlich auch mal zum Beispiel lachen kann oder sich freuen kann. Aber der philosophische Teil, die Metaebene, wie Sie sagen, kommt dann halt oder kam zumindest heute ein bisschen zu kurz. Das kann bei einer anderen Vorstellung vielleicht besser funktionieren.
1: Also nicht der beste Gob-Squad-Abend, wenn man ihnen so zuhört. Aber wie wurde das Ganze denn inszeniert? Also außer, dass da Menschen, stelle ich mir vor, aus dem Zuschauerraum auf die Bühne liefen und dann vielleicht auch wieder weg. Es gibt ja häufig diese Projektionen auch bei Gob-Squad. Also was ist da noch passiert im Theaterraum?
0: Das ist tatsächlich etwas, was für mich sehr gut funktioniert hat. Also es gab keine, wie von Ihnen anfangs erwähnt, keine Szenen außerhalb des Theaters. Aber im Gegenteil, es gab im Theater einen abgeschlossenen Raum, einen Glaskubus, der nur teilweise einsehbar war. Und Teile des Geschehens in diesem Raum wurden dann auf die Vorderwand dieses Raumes projiziert. Und dabei wurde dieses Doppelgängermotiv ganz schön technisch umgesetzt, weil dann oft Personen mit ihren eigenen Videoaufnahmen von vor wenigen Sekunden interagieren konnten. Oder es wurden Videoaufnahmen überlagert und dadurch erschienen die Personen, das waren teilweise eben die Performenden, teilweise aber eben auch diejenigen aus dem Publikum, wie so ihre eigenen Geister. Und das nimmt dieses romantische Doppelgängermotiv natürlich nochmal auf eine ganz andere Weise auf.
1: Gob-Squad eigen ist ja auch sowas Verträumtes, Leichtes, Anrührendes. Man könnte auch einfach sagen, was sehr Menschliches. War das heute Abend auch so?
0: Mhm. Ja, durchaus. Also selbst wenn es so Leerstellen gab und man sich gedacht hat, ach, hätte sich doch jetzt eine weniger langweilige Person ausgesucht. Es war alles immer wahnsinnig sympathisch und man hat alle dafür gefeiert, dass sie jetzt hier dieses Risiko eingehen und hat sie in ihrer allzu Menschlichkeit durchaus rührend und sympathisch gefunden. Und dadurch wird Gob-Squad immer ein bisschen ein Festival-Hit bleiben. Wurde auch hier in Wien heute jubelnd quittiert. Also es ist durchaus ein Abend, den man sich anschauen kann, vielleicht ja sogar mehrfach anschauen sollte, um die verschiedenen Publikumsmitglieder kennenzulernen.
1: Martin Pesel über die Premiere von Doppelgänger, Doppelgänger von Gob-Squad bei den Wiener Festwochen. Morgen und den kommenden Tagen gibt es weitere Vorstellungen. Und im September ist das Stück dann auch in Berlin im Haut zu sehen. Vielen Dank, Herr Pesel.
0: Vielen Dank und noch einen schönen Abend.
1: Ja, und wir kommen zur Kulturpresseschau von morgen Freitag, die Feuilletons gelesen hat Hans von Trotha.
2: Die Dauerpräsenz dessen, was man kritisiert, kann zu einer Art Beschwörung geraten, schon gar im Feuilleton. Das dominieren gerade fast schon ritualisiert zwei Themen, die KI und die Fratze des Populismus an der Macht. Sorry, das ist Menschensache, heißt es zum ersten Thema etwa in der Süddeutschen. Kathleen Hildebrand findet, dem Schreiben und Nachdenken über Kunst, also über das Menschsein an sich, habe eine künstliche Intelligenz nichts hinzuzufügen. In derselben Süddeutschen ist Max Muth der KI auf der Spur in Hausarbeiten, Politikerreden, Zeitungsbeiträgen. In der Taz berichtet Christopher Cornels von einem Tool, das KI-generierte Musik transparent macht. Und in der FAZ fragt der Ökonom Georg Weizsäcker, wie effizient ist der künstliche Ghostwriter, gefolgt von einem Gespräch mit dem Lyriker Norbert Rahn zum Thema Titel »Jede Zeile, jeder Vers ist von mir«. In der Süddeutschen leitet die schottische Schriftstellerin A.L. Kennedy nonchalant von dem einen zu dem anderen Feuilleton-Liebling über und diagnostiziert eine Trendwende. Die halluzinierenden KI-Plagiatsmaschinen, die unserer Software ungefragt hinzugefügt werden, stoßen bei Verbrauchern auf Widerstand, schreibt sie. Während GOG strafrechtlich verfolgt wird, weil es die Erstellung von Kinderpornografie ermöglicht, könnte die mathematische Absurdität des SpaceX-Börsengangs der letzte destabilisierende Faktor sein, der die gesamte KI-Blase zum Einsturz bringt, zusammen mit den Tech-Bros, die sie aufgeblasen haben. Es könnte ein Wendepunkt bevorstehen und unsere Herrscher wissen das. Peter Thiel ist nach Argentinien geflohen, was selbst gemessen an seinen Maßstäben ein bisschen zu offensichtlich ist. Unterdessen setzen sich einfallsreiche junge Politiker wie der New Yorker Bürgermeister Mamdani und der britische Grünen-Vorsitzende Polanski durch. Alle Wünsche des Neokonservatismus, Zentrismus und Kapitalismus scheinen erfüllt zu sein. Noch nie haben ihre Versprechen so hohl und abscheulich geklungen. Sie werden den bevorstehenden Niedergang ihrer Vorherrschaft hart bekämpfen. Es wird schreckliche Verluste und Grausamkeiten geben, aber es scheint, als würden sogar sie erkennen, dass sie nicht gewinnen können. Die Agenda von Nigel Farage Reformpartei, meint A.L. Kennedy, stellt die Geister des Empire in den Dienst des MAGA-Kults, der wiederum expansionistischen Träumen Putins und verschiedener Tech-Bros dient. Während Putin immer mehr Kriegsverbrechen und Verbrechen gegen die Menschlichkeit begeht, verliert er in der Ukraine weiter an Boden. Er ist ein alter Mann, dessen Stern sinkt. In den USA zerfällt MAGA fast so schnell wie sein goldenes Idol, ein weiterer alter Mann, dessen Stern sinkt. Der beschäftigt Jakob Strobel-Isserra in der FAZ. Er berichtet von einem kalifornischen Strandausflug und wagt die These, der Präsident ist weder Gott noch König. In Deutschland, meint er, starren wir auf Donald Trump wie das Kaninchen auf die Schlange. In Kalifornien würden die Menschen das ganze Schlamassel viel gelassener nehmen. Nur sporadisch tauche Trump in den Zeitungen auf, etwa in den Kommentaren der Los Angeles Times, die lapidar konstatieren, dass die Kalifornier Trumps Stick, seine Masche, abgeleitet vom jüdischen Wort für Stück, nicht mehr abkaufen, diese permanente Marktschreierei mit sofortigem Schwanz einziehen. Am Strand entschuldigen sich die Leute für den peinlichen Rabauken, keiner schert sich um das Irrlicht im Weißen Haus, man genießt lieber den kalifornischen Sonnenuntergang. Eine Gelassenheit und ein gesunder Fatalismus, die sich Kalifornien in Zeiten des Trumpismus selbst verschreibt. Ob, fragt Jakob Strobel-Isserra, das auch für uns manchmal eine bessere Medizin sein könnte als die bittere Pille des permanenten Alarmismus? Ist, fragen wir, A.L. Kennedy auf ihre Weise womöglich schon unterwegs genau dorthin, wenn sie den Niedergang von KI-Blase und Tech-Gurus prophezeit, mit dem ihr eigenen Alarmismus freilich, schließlich prophezeit sie schreckliche Grausamkeiten und Verluste im Abwehrkampf. Aber immerhin beschwört selbst sie den Niedergang gleich von beiden Themen, die derzeit unsere Feuilletons beherrschen. So viel Hoffnung war da lange nicht.
1: Das war die Kulturpresseschau von Hans von Trotha und das war Fazit, die Kultur vom Tage. Ich bin Marietta Schwarz, danke fürs Zuhören und eine angenehme Nacht.

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1: Ein Uhr, die Nachrichten. In Brüssel haben die Staats- und Regierungschefs der EU am ersten Tag ihres Gipfeltreffens ein bestehendes Sanktionspaket gegen Russland verlängert. Die Maßnahmen gelten weitere 12 Monate, wie ein Sprecher von EU-Ratspräsident Costa mitteilte. Bislang wurden die Sanktionen jeweils für 6 Monate verlängert, da der ehemalige Regierungschef Orbán eine längere Dauer stets verhindert hatte. Ein neues Paket mit Strafmaßnahmen gegen Moskau droht am Veto Bulgariens zu scheitern. Der neue Ministerpräsident Radev kündigte an, das Paket zu blockieren. Zur Begründung erklärte er, die neuen Sanktionen hätten sich negativ auf die bulgarische Wirtschaft auswirken können. Radev stellt sich auch gegen eine Sanktionierung des russisch-orthodoxen Patriarchen Kyrill und verweist auf die orthodoxe Prägung seines Landes. Radev ist seit gut einem Monat bulgarischer Ministerpräsident. Im Wahlkampf hatte er mit einem pro-russischen Kurs geworben. Die USA haben die Blockade iranischer Häfen offiziell für beendet erklärt. Die Durchfahrt von Schiffen mit Start oder Ziel im Iran werde auf Anweisung von Präsident Trump nicht mehr verhindert, teilte das für den Nahen Osten zuständige Regionalkommando mit. Man habe sämtliche militärischen Maßnahmen zur Durchsetzung der Blockade eingestellt. Das Rahmenabkommen der USA mit dem Iran sah ein Ende der Blockade sowie im Gegenzug die freie Durchfahrt von Schiffen in der Straße von Hormus vor. Die Führung in Teheran erklärte, man verzichte gemäß der Vereinbarung für 60 Tage auf Gebühren für den Transit. Eine neu geschaffene Behörde werde Genehmigungen zur Passage erteilen. Aus Sicherheitsgründen müssten sich Schiffe an die zugewiesenen Routen und Zeiten halten. Kubas Regierung hat ausgeführt, wie die Wirtschaft des Landes liberalisiert werden soll. Ministerpräsident Marrero stellte im Parlament von Havanna einen 176-Maßnahmen umfassenden Plan vor. Darin vorgesehen sind etwa die Zulassung privater Immobilienprojekte, der Zugang privater Banken zum Finanzsektor und die Umwandlung von Staatsbetrieben in private Unternehmen. Es handelt sich nach Angaben der kubanischen Regierung um die größten Veränderungen seit der Revolution von 1959 unter Fidel Castro. Am Sozialismus will Kuba aber festhalten. Die Abkehr von Teilen der Planwirtschaft geschieht auf Druck der USA, die zahlreiche Sanktionen gegen Kuba verhängt haben. Der Karibikstaat befindet sich in einer schweren Wirtschaftskrise. Die für kommende Woche geplante Abstimmung im Bundestag über die Gesundheitsreform wird verschoben. Nach Angaben des gesundheitspolitischen Sprechers der SPD-Fraktion, Pam Tatzis, ist der geplante Termin nun der 10. Juli, der letzte Sitzungstag vor der Sommerpause. Pam Tatzis begründete die Verschiebung mit weiterem Abstimmungsbedarf. Die Koalitionsfraktionen wollten die Beratungen über den Entwurf von Gesundheitsministerin Wargen mit der notwendigen Sorgfalt führen. Die Pläne der Bundesregierung waren bei der ersten Lesung im Bundestag auf Kritik der Opposition gestoßen. Auch im Bundesrat gab es Widerstand. Der Gesetzentwurf sieht Einschnitte sowie zusätzliche Kosten für Versicherte vor, die bereits im kommenden Jahr wirksam werden sollen. Die Innenminister von Bund und Ländern beenden heute ihre 3-tägigen Beratungen in Hamburg. Erwartet werden mehrere Beschlüsse, die für Verbesserungen beim Zivil- und Katastrophenschutz sorgen sollen. Hintergrund ist die Gefahr von Angriffen auf die sogenannte kritische Infrastruktur, wie etwa die Stromversorgung. Der Bund hat bereits angekündigt, in den kommenden Jahren 10 Milliarden Euro für einen besseren Bevölkerungsschutz bereitzustellen. Weiteres Thema ist die Asylpolitik. Bis zuletzt strittig waren Fragen, die den Umgang mit syrischen Geflüchteten betreffen. Bei der Fußballweltmeisterschaft in Nordamerika hat die Schweiz gegen Bosnien-Herzegowina mit 4:1 gewonnen. Zuvor hatte Tschechien gegen Südafrika 1:1 unentschieden gespielt. Die weiteren Begegnungen in der Nacht sind Kanada gegen Katar und Mexiko gegen Südkorea. Das Wetter. Teils klar, teils bewölkt im Nordwesten und im Westen, teils kräftige Gewitter, vereinzelt unwetterartig. 21 bis 13 Grad. Am Tage im Norden bewölkt mit Schauern oder kurzen Gewittern, die im Tagesverlauf in den Osten ziehen, örtlich Unwettergefahr, sonst heiter, 30 bis 38 Grad. Die weiteren Aussichten am morgigen Samstag, teils Sonne, teils Quellwolken und örtlich kräftige Schauer und Gewitter mit Unwettergefahr 30 bis 38 Grad. Das waren die Nachrichten.
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2: 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Schön, dass Sie zuhören.

Take Back Control, die Kontrolle zurückgewinnen. Das war das zentrale Versprechen der Vote Leave-Kampagne für den Ausstieg Großbritanniens aus der EU vor 10 Jahren. Es bestand aus 2 Teilen. Einmal Freiheit von Brüssel und zum anderen die alleinige Kontrolle über Großbritanniens Grenzen. Beides wurde erfüllt, aber zu einem hohen Preis. Wir schauen gleich hier in der Radionacht auf Großbritannien 10 Jahre nach dem Brexit.

0: Er war ein Ausnahmeschauspieler, der alles spielen wollte und auch konnte. Vom Tatortkommissar und Rabauken Horst Schimanski im Ruhrgebiet bis zum entrückten Massenmörder Fritz Hamann. Vor 10 Jahren ist Götz George gestorben und über ihn lernen Sie jetzt ein Kalenderblatt von Andrea Klaasen.
1: Achtung, wir drehen.
2: Gut läuft.
3: Lass mich alles spielen. Lass mich um Gottes Willen nicht totlaufen mit einer Figur. Seid so fantasievoll, ihr Produzenten, ihr Regisseure, dass ein guter Schauspieler euch alles liefern kann.
4: Das war immer der Wunsch von Götz George.
5: Götz sitzt ab morgens in seinem Wohnmobil und wartet darauf, dass er dran ist. Und dann brennt er.
4: Sagt der Regisseur Kaspar Heidelbach im Westdeutschen Rundfunk. Er dreht mit Götz George insgesamt 3 Filme, darunter eine Folge der Schimanski-Reihe.
5: Er kann immer seinen Text. Er ist kollegial und wirklich toll vorbereitet auf die Szenen.
4: Das Leben des Ausnahmeschauspielers Götz George beginnt 1938 in Berlin. Seine Eltern Bertha Drews und Heinrich George sind beide Bühnenstars. Als Götz 7 Jahre alt ist, stirbt sein Vater 1946 im sowjetischen Lager Sachsenhausen. Götz George möchte in seine Fußstapfen treten. Bereits mit 11 Jahren spielt er seine erste Hauptrolle am Berliner Hebbeltheater, wo seine Mutter engagiert ist.
6: Es hat mir Spaß gemacht, aber ich hatte dann 4 Jahre später, das hat sich dann ein bisschen verschleppt, mein erstes Magengeschwür. Also das ist doch wohl auf die Psyche geschlagen, weil das doch extrem anstrengend war, uns so einen ganzen Abend als Kind zu halten, so ein schweres Stück zu spielen. Das war eine Überforderung.
4: Leichte Rollen spielen, das ist nicht Götz Georges Sache. Er setzt sich akribisch und besessen mit seinen Figuren auseinander.
6: Das größte Vorbild, das ist der Vater, der deswegen so gigantisch und so ein Jahrhundertschauspieler gewesen ist, weil er so vielfältig war. So wurde ich geprägt.
4: Seinen Durchbruch beim Film schafft Götz George 1959. Mit 21 Jahren spielt er in Jacqueline einen unglücklich verliebten, gutgläubigen Boxer und bekommt den Deutschen Filmpreis als bester Nachwuchsschauspieler.
6: Du musst dich dann irgendwie freischwimmen und sagen, ich lasse den Neid nicht an mich ran, ich lasse den Erfolg nicht richtig an mich ran. Ich will arbeiten und konzentriere mich auf die nächste Arbeit. Und tu die Preise weg und spiel weiter.
4: Seine Mutter rät ihm, das schauspielerische Handwerk am Theater zu lernen. 5 Jahre lang ist Götz George festes Ensemblemitglied am Deutschen Theater in Göttingen, spielt alle klassischen Rollen. In den Theaterferien dreht er an der Seite von Pierre Bries und Lex Barker Winnetou-Filme und wird so einem breiten Publikum bekannt. Während der Dreharbeiten genießt George besonders die Action-Szenen.
6: Meine ganze Körperlichkeit habe ich entdeckt. Und das habe ich halt da gelernt von den besten und härtesten Kaskadeuren. Also die Stuntmen. Das gab es ja bei uns gar nicht.
7: Schimanski! Fang du jetzt bloß nicht an zu weinen.
4: 1981 spielt Götz George zum ersten Mal den Duisburger Tatortkommissar Horst Schimanski, der so anders ist als all die biederen, braven Trenchcoat-Kollegen vor ihm.
3: Und das war auch was Neues. Der ging da auf Verbrecherjagd und sprang durch die Türen durch. Das macht er. Das ist seine Art, eine Tür reinzugehen.
7: Du spielst doch sonst so einen harten Mann.
4: Schimanski trägt enge Oberteile auf dem muskelbepackten Körper, seinen schmuddeligen Parker und flucht ausgiebig.
8: Ach, das ist doch scheiße.
6: Scheiße.
4: Trotz der erfolgreichen Schimanski-Rolle lässt sich George nicht festlegen. Er will spielen, Neues spielen, alles spielen. Den Skandalreporter Villiers in Stonk, den Massenmörder Fritz Hamann in Der Todmacher, den magenkranken, nervösen Regisseur Uhu Zigeuner, der im Film Rossini verzweifelt nach einer Darstellerin sucht, die die Lorelei spielen kann.
9: Ich brauche die große, blonde, schöne junge Frau.
10: Die heilige Hure eben.
9: Er sagt ja, engelhaft und diabolisch, göttlich und irdisch zugleich, jungfräulich und lasterhaft.
10: Ja, genau so.
9: Die Frau, von der wir alle träumen.
4: Als Darsteller wird Götz George mit den Jahren immer besser, als Mensch immer dünnhäutiger. Er schimpft regelmäßig auf die deutsche Presse, die er für oberflächlich hält. George kauft sich ein Haus auf Sardinien, kommt nur noch für Dreharbeiten nach Deutschland. Am 19. Juni 2016 stirbt Götz George mit 77 Jahren in Hamburg. Er hatte immer gesagt, dass er die Klasse seines Vaters nie erreicht habe. Sein Kollege, der Regisseur Joachim Lang, sieht das anders.
11: Ich finde, dass Götz George genauso ein Jahrhundertschauspieler ist. Er hat ein Lebenswerk hingelegt, das ganz außerordentlich ist.
0: Heute vor 10 Jahren ist Götz-George gestorben. Ein Kalenderblatt war das von Andrea Klasen.

0: Am 23. Juni, also nächste Woche Dienstag, da jährt sich das Brexit-Votum zum 10. Mal. Mit dem EU-Austritt damals wollten viele BritInnen die Migration begrenzen und Großbritannien unabhängiger machen, aber die tatsächlichen Folgen dieses Austritts, die waren nur wenigen bewusst. Ein Hintergrund über Großbritannien und die Auswirkungen von 10 Jahren Brexit hören Sie jetzt von Christine Heuer.
1: März 2019, Besuch in Dagenham im Nordosten Londons.
2: The next station is Dagenham East.
1: 2,5 Jahre zuvor haben 2/3 der Menschen hier beim Brexit-Referendum für Leave gestimmt, also für den Austritt aus der Europäischen Union.
3: Old-fashioned people, they never know why.
1: Im Enjoy Café, einem Diner an der Raynham Road, reden sie sich die Köpfe heiß über den EU-Austritt Großbritanniens. Schadet er der britischen Wirtschaft? Hält er Migranten raus aus dem Königreich? Und was halten sie eigentlich von ihren Politikern angesichts des nicht enden wollenden Streits über den Brexit und wie er bewerkstelligt werden soll?
4: Es wird uns besser gehen, wenn wir aus dem Binnenmarkt raus sind. Alles andere ist nur Angstmacherei.
5: Zu uns kommen die Ausländer, die nicht arbeiten, unsere Mülltonnen durchwühlen und von unserem Sozialsystem leben.
6: Sie erzählen heute dies und morgen das. Die Politiker scheinen selbst nicht zu wissen, was sie tun.
7: Am Ende verlassen wir die EU gar nicht. Ich werde nie wieder wählen. Niemand.
8: Never.

0: Kaum jemand hat die Brexit-Wähler so intensiv studiert wie der Politikwissenschaftler Rob Ford von der University of Manchester. Wer 2016 sein Kreuz bei Leave gemacht hat, sagt er, dem waren die wirtschaftlichen und politischen Folgen egal. Dem ging es um seine Identität.
1: It isn't just about the EU or its institutions. It's about who am I? Who is my tribe? Who is my gang?
0: Rob Ford ist Mitautor des Buchs Brexitland: Identität, Vielfalt und die Neuordnung der britischen Politik. Er unterscheidet zwischen Identity Conservatives und Identity Liberals. Auf der einen Seite kulturell und politisch Liberale, die Offenheit, Vielfalt und gesellschaftlichen Wandel befürworten. Das ist die Gruppe, die gegen den Brexit gestimmt hat. Und auf der anderen Seite die Gruppe kulturell und politisch konservativer, die für den EU-Austritt war.
2: Das sind Menschen, die die Entwicklungen der letzten 30 Jahre missbilligen. Sie wollen nicht mehr Offenheit, sie wollen nicht mehr Einwanderung, sie wollen nicht mehr Vielfalt, sie wollen nicht mehr gesellschaftlichen Liberalismus. In ihren Augen sind das alles negative Entwicklungen, die sie am liebsten stoppen oder sogar rückgängig machen würden.

0: Rückkehr nach Dagenham im Mai 2026. In der Hauptstraße flattern an Laternenmasten rot-weiß-blaue Flaggen im Wind. Letzten Sommer haben nationalistische Aktivisten im ganzen Land den Union Jack und das englische Georgskreuz im öffentlichen Raum gehisst. 2019 gab es an der Raynham Road noch einen kleinen Spediteur mit osteuropäischen Lkw-Fahrern. Der ist verschwunden. Aber das Enjoy Café gibt es noch. Und über die EU regen sich viele, die hier ihren Lunch nehmen, immer noch auf.
1: Was ich nicht verstehen kann, wenn wir in ein Land gehen und sagen, wir möchten zum Beispiel so und so viele Fahrräder kaufen, was kostet das? Dann kaufen wir die. Wieso geht das nicht mehr?
0: Natürlich treiben die Briten nach wie vor Handel mit EU-Ländern. Aber weil Großbritannien Binnenmarkt und Zollunion verlassen hat, ist dieser Handel oft teurer, bürokratischer und zeitaufwendiger geworden. Viele Brexiteers finden das ungerecht. Sie erwarten weiterhin, von den Privilegien eines Clubs profitieren zu dürfen, den sie verlassen haben und für den sie keinen Mitgliedsbeitrag mehr zahlen. In dieser Weltsicht zwingt die EU den Briten mehr Papierkram auf, um sie für ihren Austritt zu bestrafen.
2: That's what they've done for Brexit. They've made the red tape. They're punishing us for coming out of the Union.
0: Take back control, die Kontrolle zurückgewinnen, das war das zentrale Versprechen der Vote Leave-Kampagne. Es bestand aus zwei Teilen, Freiheit von Brüssel und die alleinige Kontrolle über Britanniens Grenzen. Beides wurde erfüllt, doch zu einem hohen Preis. Der Austritt hat die Briten vorsichtig geschätzt 4% ihrer Wirtschaftskraft gekostet. Und die Grenzhoheit nutzte ausgerechnet Brexit-Premier Boris Johnson dazu, deutlich mehr statt weniger ausländische Arbeitskräfte ins Land zu holen. Nur, dass sie nun nicht mehr aus Europa kommen, sondern vor allem aus Indien, Nigeria und Pakistan.
3: In Bezug auf die EU haben die Brexiteers bekommen, was sie wollten. Aber besonders glücklich hat sie das nicht gemacht.
0: Resümiert der Politologe Rob Ford.
3: Beim Thema Einwanderung haben sie die Hälfte von dem bekommen, was sie wollten. Doch es wurde schnell klar, dass es nicht die Hälfte war, auf die es ihnen eigentlich ankam.
0: Zu der Hälfte, auf die es den Identity Conservatives eigentlich ankommt, gehören die Migranten, die ohne Erlaubnis ins UK einreisen. Sie sind nur ein Bruchteil aller Zuwanderer. 2020 waren es 8,5 von insgesamt 60.000 Menschen. 2022 46.000 von insgesamt 1,2 Millionen. Doch für viele Briten zählen nicht die Statistiken, sondern die Bilder von jungen schwarzen Männern, die in überfüllten Booten an Englands Küste anlanden. Und der demografische Wandel, den sie in ihrem Alltag erleben. Barking and Dagenham etwa war vor 20 Jahren noch ein überwiegend weißer Arbeiterbezirk. Heute sind die weißen Briten dort in der Minderheit. Zwischen 2001 und 2021 ist ihr Anteil von gut 80 auf rund 30% gesunken. Kurz vor den Kommunalwahlen im Mai 2026 wollen die meisten Gäste im Enjoy Café Reform UK wählen, die Partei von Nigel Farage. Früher wurde er Mr. Brexit genannt, doch über den EU-Austritt redet der Rechtspopulist heute kaum noch. Dafür umso mehr über Migranten, die den Briten angeblich alles wegnehmen. In Dagenham kommt das gut an.
4: Andere Leute bekommen Sozialwohnungen, aber keins meiner Kinder. Das war hier mal eine überwiegend weiße Gegend, jetzt nicht mehr. Meine Kinder haben ihr ganzes Leben hier gearbeitet und Abgaben gezahlt. Und trotzdem finden sie keine Wohnung.
5: Ich habe immer Labour gewählt. Ich habe an Arbeiterrechte geglaubt. Aber inzwischen geht es nicht mehr um die Rechte von Arbeitern, sondern um die von Ausländern. Wir werden als Nation im Stich gelassen.
6: Foreigners' rights. We're getting left behind as a a nation.
2: People say to me, oh, what will reform do more than Labour? Well, it can't do any worse.
7: Populism doesn't require a coherent alternative agenda.
3: Populismus braucht keine in sich schlüssige alternative Agenda. Er braucht eigentlich nur zweierlei. Ein Gefühl der Unzufriedenheit mit den bestehenden Verhältnissen und ein Gefühl der Entfremdung von der politischen Klasse. Die Überzeugung, dass einem niemand zuhört.
7: A sense of discontent with the way things are and a sense of alienation from the political class and a belief that you're not listened to.
0: Nigel Farage verspricht seinen Wählern, er werde die Boote binnen Wochen stoppen und alle Ausländer deportieren, die illegal ins Land gekommen sind. Sie müssten ihn nur zum Premierminister machen. Dann bekämen gebürtige Briten die Sozialwohnungen, die Wartezeiten beim Arzt würden kürzer und die Kriminalität werde sinken. Wie immer man diese Versprechen dreht und wendet, sie können nicht aufgehen. Dafür sind die Probleme zu komplex und die verfassungsrechtlichen Hürden zu hoch. Doch den Identitär-Konservativen ist das herzlich egal, warnt Rob Ford.
7: These are people who do not believe in the process.
3: Das sind Menschen, die nicht mehr an das politische System glauben. Wenn man ihnen sagt, dass etwas nicht funktionieren kann, dann zucken sie mit den Schultern und antworten: Für mich hat noch nie irgendetwas funktioniert. Keiner von euch hat jemals etwas für mich getan. Warum sollte ich nicht jemanden wählen, der mir Spaß macht und euch eins auswischt? Was habe ich schon zu verlieren?
7: None of you have ever delivered for me. So why shouldn't I vote for someone who entertains me and upsets you? What have I got to lose?
0: Should ever I go back to Abervale? Markttag in Abervale in den südwalisischen Valleys, einer von Kohle und Stahl geprägten Region. Die Stadt erlebte ihren Aufschwung mit der Schwerindustrie und ihren Niedergang mit deren Zusammenbruch. Trotzdem blieb sie, wie ganz Wales, über viele Jahrzehnte eine Labour-Hochburg. Abervale hat 20.000 Einwohner. Die Armutsrate liegt deutlich über dem britischen Durchschnitt, die Zahl erwerbsfähiger Menschen in Arbeit deutlich darunter. Bei der Kommunalwahl im Mai wählte die Hälfte hier nicht mehr die Sozialdemokraten, sondern Reform UK. Als das Königreich noch Mitglied war, sind viele EU-Millionen nach Abervale geflossen. In Straßen, einen Busbahnhof, ein College und ein neues Sportzentrum auf dem ehemaligen Stahlwerksgelände. Keine andere Kleinstadt in Großbritannien hat stärker von der Europäischen Union profitiert. Trotzdem haben hier vor 10 Jahren fast 2/3 der Menschen für Leave gestimmt. In einem Café in Abervale rührt die 40-jährige Stadträtin Helen Cunningham in ihrem Cappuccino. Vor dem Brexit-Referendum hat sie mit einem Kollegen von Labour an Türen geklopft und dafür geworben, Remain zu wählen. Doch ihre Appelle verhalten ungehört.
8: Wir haben mit einem Mann gesprochen und alle möglichen Argumente vorgebracht. Schau, was die EU alles erreicht hat. Aber nichts davon kam wirklich bei ihm an. Dann sagte mein Kollege, wenn gar nichts anderes zählt, dann schau auf dein Bankkonto. Was wird das noch wert sein, wenn wir für den Austritt stimmen? Und er antwortete, da ist ohnehin nichts drauf. Da wurde mir alles klar. Was für einen Unterschied macht das schon? Mit meinem Leben hat die EU sowieso nichts zu tun.
9: What difference is it going to make? Because I don't feel that it's touched my life.
0: Beim Referendum am 23. Juni 2016 hatten die Briten bereits 6 Jahre Austerität hinter sich. Die Sparpolitik war die Antwort der Regierung David Cameron auf die Finanzkrise. Danach kam der Brexit und danach Covid, der Ukraine-Krieg und die Inflation. Seit 2008 sind die Reallöhne kaum mehr gestiegen. Das tut am meisten denen weh, die sowieso nichts haben. Viele Menschen fühlten sich abgehängt, sagt Helen Cunningham. Die Stimmung im Land beschreibt sie so:
9: Disaffection, resentment, feeling done to, feeling overlooked.
0: Entfremdung, Verbitterung, das Gefühl, ungerecht behandelt und übersehen zu werden. Es sei dieselbe Stimmung wie beim Brexit-Referendum, nur dass sie jetzt eben auf Nigel Farage und Reform UK einzahlt.
9: The support for reform is born of the same sentiment as the Brexit vote.
0: Wer 2016 für den Brexit stimmte, votierte gegen das politische Establishment. Wer heute Reform UK wählt, macht das auch. In den Meinungsumfragen liegt die Partei von Nigel Farage seit einem guten Jahr bequem in Führung. Die Kommunalwahlen im Mai haben die Rechtspopulisten haushoch gewonnen. Auch in der traditionellen Labour-Hochburg Makerfield, westlich von Manchester. Jetzt findet dort eine Nachwahl fürs Unterhaus statt, die die Zukunft des gesamten Königreichs prägen könnte. Für Labour tritt der Bürgermeister von Manchester an. Der beliebte Andy Burnham möchte den unbeliebten Keir Starmer als Premierminister ablösen. Dafür braucht er den Parlamentssitz. Gelingt es ihm in Makerfield, den Höhenflug von Reform UK zu stoppen, könnte das die Labour-Regierung retten und Nigel Farage im ganzen Land ausbremsen. Die Nachwahl in Makerfield gilt deshalb als Schlacht um Britanniens Seele.
6: I was born in Liverpool. My journey began in this area.
0: In seiner Wahlkampagne setzt Burnham auf seine persönlichen Wurzeln in der Gegend, auf seine vielgerühmte Nahbarkeit als Bürgermeister und auf das Versprechen, dem politischen Establishment die Stirn zu bieten, wenn es um die Sorgen der einfachen Menschen geht.
6: So I went into politics to fight for ordinary people. Westminster doesn't work for people in this part of the world.
10: In 2016, you backed Brexit with 65% of the vote, but Andy Burnham has other ideas.
0: Reform UK erinnert die Wähler der Wahl daran, dass Andy Burnham Makerfield als Sprungbrett für Downing Street benutzen möchte, dass er gegen den Brexit war und auf eine Rückkehr des UK zu seinen Lebzeiten hofft.
11: The man who could soon oust the Prime Minister hinted Brexit may not be permanent.
12: We voted out. Stay out.
0: Das Sir Thomas Gerrard ist ein günstiges Pub in der Hauptstraße von Ashton in Makerfield. Zur Mittagszeit werden hier für kleines Geld Burger und Currys serviert. Eine ältere Frau bedient den Spielautomaten gegenüber der Theke. Wen wollen die Gäste hier wählen bei der wichtigen Nachwahl zum Unterhaus?
13: Reform.
14: Reform.
13: I'm going to vote reform.
15: I've lost trust in the two main parties. And I know Mr. Farage has probably a similar reputation, but up to now he's not been tested.
0: Nicht jeder der Reformwähler im Pub weiß genau, was im Programm von Nigel Farages Partei steht.
13: If you said to me, what are they doing? I don't know. I don't know, but I don't like what Labour's been done. I don't like what Conservatives done over the past years.
0: Es gibt Wähler, die von den Parteien der Mitte nicht mehr erreicht werden können, warnt der Politikwissenschaftler Rob Ford.
7: They don't trust people like Keir Starmer. They trust Nigel Farage. He's their guy.
3: Sie vertrauen Leuten wie Keir Starmer nicht. Sie vertrauen Nigel Farage. Er ist ihr Mann. Ihr Misstrauen gegenüber dem ganzen Rest von uns reicht Jahrzehnte zurück. Deshalb hören sie uns erst gar nicht zu. Sie haben ihr Urteil gegen uns längst gefällt.
7: They've already judged against us. They judged against us years ago.
0: Für diese Wähler kann Nigel Farage vielleicht erst an der Macht entzaubert werden.
7: For some voters who trust Farage and don't trust anybody else, the only thing that will lead them to believe that Farage can't govern is direct evidence that Farage can't govern. Yes.
0: Doch noch hat Farage nicht gewonnen. Die Wähler von Makerfield könnten ihm einen empfindlichen Dämpfer versetzen. Die noch weiter rechts stehende Partei Restore Britain könnte Reform UK kannibalisieren und Farage genau die Stimmen kosten, die er für einen knappen Sieg benötigt. Während sich für Labour gleichzeitig Andy Burnhams Heimvorteil auszahlt.
8: Er hat unglaublich viel für die Menschen in Manchester erreicht. Also tut er bestimmt auch viel für uns. Weil er sein ganzes Leben in dieser Gegend verbracht hat, wird er sich um die Leute hier kümmern.
1: Er ist ein Typ, der selbst in der Stadt rumläuft. Man begegnet ihm auf der Straße. Nicht mit einer Begleitperson, die auf ihn aufpasst. Er ist einfach allein unterwegs.
0: Parteien vom rechten Rand gegen Parteien der Mitte. Wer wird sich durchsetzen? Können Wähler zurückgeholt werden von den Populisten? Und mit welcher Politik? Auch in Großbritannien sind das heute die entscheidenden Fragen. Der Brexit schwingt unterschwellig immer mit. Und alle politischen Parteien reagieren darauf.
7: Brexit has become a tribal badge, an identity, a state of mind.
3: Der Brexit ist zu einem Identitätsmerkmal geworden. Einer Geisteshaltung, einer Chiffre für ein bestimmtes Weltbild und bestimmte Werte.
0: Der Brexit war ein singuläres Ereignis im Vereinigten Königreich. Doch das Weltbild dahinter hat sich in fast allen westlichen Demokratien verbreitet. Als die Britinnen und Briten vor 10 Jahren für den EU-Austritt stimmten, war das deshalb mehr als ein nationaler Ausreißer. Es war ein frühes Zeichen, wohin die Reise für Europa insgesamt geht.
7: Ironically, Brexit was a very European moment in British politics.
3: Ironischerweise war der Brexit ein sehr europäischer Moment in der britischen Politik. Er markiert eine Spaltung zwischen populistischen Nationalisten auf der einen und liberalen Internationalisten auf der anderen Seite. Das ist in vielen Staaten die zentrale Konfliktlinie. In Großbritannien hat sie nur einen besonderen Ausdruck gefunden, im Streit über die EU.
7: That's the primary fault line in politics in many countries. It just found a particular expression in Britain with the argument over the EU.
14: Ein Hintergrund über 10 Jahre Brexit-Votum war das von meiner Kollegin Christine Heuer. Sie hören die Radio nach dem Deutschlandfunk, 1:34 Uhr haben wir es.

0: J.D. Vance ist Vizepräsident der USA und er will wohl Präsident werden für die Republikanische Partei 2028 nach Donald Trump. Und wer ganz hoch hinaus will in den USA, der oder die veröffentlicht vorher die Biografie. Das ist immer wieder zu beobachten, jetzt auch bei Vance gerade. Und gerade von ihm auf Englisch erschienen ist Communion, also Kommunion, Untertitel Mein Weg zurück zum Glauben. Vance ist laut eigener Aussage aufgewachsen in einem evangelikalen Umfeld, dann war er Atheist und vor 7 Jahren ist er dann zum Katholizismus konvertiert. In den USA hatten es Katholikinnen und Katholiken lange gar nicht so leicht. Es gab auch erst 2 katholische Präsidenten, beide von den Demokraten, Kennedy und Biden. Warum also betont der Republikaner Vance ausgerechnet diesen Aspekt seiner Biografie? Das hat mein Kollege Christian Röthe, unsere USA-Korrespondentin Anne Reit, gefragt für unsere Religionssendung Tag für Tag, die Sie die nächsten gut 20 Minuten hören hier in der Radionacht.
1: Communion soll als Fortsetzung seines ersten Buches Hillbilly Elegy verstanden werden. Das ist ja das Buch über seine Kindheit und Jugend, das ihn bekannt gemacht hat, das seine familiäre und soziale Herkunft erklärt. Und diese Geschichte in Communion wird nun, wenn man so möchte, fortgeschrieben, vervollständigt mit der Geschichte, wie dieser Weg für ihn weiterging, wie er also zum Glauben zurückgefunden hat. Das Buch erklärt aber auch, wie diese religiösen Überzeugungen seine Politik beeinflussen, weil sie für ihn eben als Orientierung dienen bei zentralen Themen wie Familie, Migration, Wirtschaft. Für ihn ist zum Beispiel der Glaube der Weg zu dem Ziel, dass amerikanische Familien wieder mehr Kinder bekommen. Die Geburtenrate spielt eine zentrale Rolle in diesem Buch. Er selbst erwartet ja selbst mit seiner Frau gerade sein 4. Kind. Und er sozusagen unterstreicht diese eher traditionellen Werte in einer sich sehr schnell verändernden Welt. Und dadurch ist das Buch eben auch eine Botschaft an konservative Christen zum Beispiel, die das Gefühl haben, dass die Religion aus dem öffentlichen Leben verdrängt worden ist in den vergangenen Jahrzehnten, an die intellektuelle Rechte, die diese traditionellen Werte pusht. Und am Ende ist das Buch natürlich auch, auch wenn er sagt, er hat noch keine Entscheidung getroffen, eine Art Präludium für einen möglichen Eintritt in das Rennen um die nächste Präsidentschaft. Ein Buch, das sein Profil schärfen soll, losgelöst von der Rolle als Vizepräsident, die in dem Buch gar nicht so eine große Rolle spielt.
2: Und es ist eine Botschaft natürlich an die Menschen, die ihn potenziell wählen könnten, aber die Botschaft geht ja auch an die Gesamtgesellschaft raus in den USA. Wie reagiert denn die Öffentlichkeit auf dieses Buch?
1: Herr J.D. Vance ist ein Mann, der vor den Augen der Öffentlichkeit bereits mehr als eine Metamorphose durchlebt hat. Vom ausgesprochen harten Kritiker Donald Trumps ist er zu seinem Vizepräsidenten geworden und jetzt eben vom Evangelikalen, der seinen Glauben verloren hat, zum praktizierenden Katholiken mit eben dieser klaren Botschaft. Und das ist eine Botschaft, die in den USA polarisiert. Also Vance ist ja der festen Ansicht, dass die Vereinigten Staaten sehr viel stärker zu ihrem christlichen Erbe zurückkehren sollten, sich bekennen sollten zu diesem christlichen Erbe. One Nation Under God, das ist ja eine Passage aus dem Treueschwur, der Pledge of Allegiance, der jeden Morgen in amerikanischen Schulen oder bei öffentlichen Veranstaltungen geleistet wird. Und diese Passage ist für ihn zentral. Die hat er auch bei öffentlichen Auftritten immer wieder in den Vordergrund gerückt. Aber diese Passage ist, seit sie Teil dieses Schwurs ist, absolut umstritten, eben weil sie die Rolle der Religion in den Vordergrund rückt. Und daran sieht man eben einmal mehr, dass das Buch nicht allein als persönliche Geschichte gelesen wird, wie Vance seinen Glauben wiederentdeckt und konvertiert hat, sondern eben als Geschichte, wie diese religiöse Bekehrung mit einer politischen Weltanschauung verknüpft ist. Und das gefällt den einen und das stößt den anderen in den Vereinigten Staaten auf.
2: Das ist ja womöglich auch ein Thema, was die Kirchen in den USA interessiert und anspricht. Wie reagieren die denn oder haben die reagiert?
1: In Teilen des konservativen katholischen Milieus wird durchaus begrüßt, dass sich hier ein prominenter Politiker so offen mit seinem Glauben auseinandersetzt, seine Zweifel beschreibt und auch über seine Konversion zum Katholizismus spricht. Die Zahl derer, die konvertieren, ist überschaubar, aber sie sind eben in der Regel J.D. Vance nicht unähnlich. Sie sind weiß und sie sind vor allem konservativer und gläubiger als Menschen, die ja durch die Familie, wenn man so will, in den Glauben hineingeboren werden. Aber es gibt durchaus auch Kritik von katholischen Autoren und Geistlichen, die sich eben daran stören, wie schon in der Vergangenheit bei J.D. Vance, dass die politischen Positionen des Vizepräsidenten eben nicht mit der katholischen Soziallehre zum Beispiel vereinbar seien, mit Blick auf die Migration. Hier ist er ja in der Vergangenheit in offene Opposition zum Vatikan gegangen und auch in seinem Buch spricht er von Plattitüden des Vatikans, wenn es um die Einwanderungspolitik der Vereinigten Staaten geht. Plattitüden, die eben den Herausforderungen der Realität, vor denen er als christlicher Politiker stehe, überhaupt nicht gerecht werden würde. Und bei Evangelikalen, um vielleicht noch diesen Schlenker zu machen, die Evangelikalen legen das Buch, wenn man so will, in ihrem Sinne aus, also allgemein als Rückkehr zum christlichen Glauben. Das ist ja etwas, das diese US-Regierung auch jenseits von J.D. Vance in den Vordergrund rückt und unterstützt, obwohl J.D. Vance auch nicht an Kritik am evangelikalen Christentum spart, von dem er sich ja am Ende doch abgewandt hat, obwohl er durchaus noch die Werte, die es vertritt, anerkennen kann.
2: US-Vizepräsident J.D. Vance hat seine zweite Autobiografie veröffentlicht. Einschätzungen dazu waren das von unserer Korrespondentin Anne Reit in Washington. Und wegen der Zeitverschiebung haben wir das Gespräch gestern schon aufgezeichnet.

0: Evangelische Pfarrerinnen und Pfarrer, die sind in Deutschland quasi verbeamtet. Es sind keine Staatsbeamten, aber so etwas wie Kirchenbeamte. Und das schon seit mehr als 100 Jahren. Und davor, vor 1919, da waren sie im Deutschen Reich sogar richtige Staatsbeamte. Jetzt könnte aber bald Schluss sein mit dem Beamtentum im evangelischen Pfarrhaus. Einige Landeskirchen überlegen nämlich oder planen es schon ganz konkret, das Kirchenbeamtentum abzuschaffen. Pfarrerinnen und Pfarrer wären dann nur noch ganz normale Angestellte. Das soll Geld sparen, das könnte den Pfarrberuf aber auch grundlegend verändern, berichtet Michael Hollenbach.
1: Die evangelische Kirche von Kurhessen-Waldeck schreitet voran. Als bislang erste Landeskirche hat die Synode beschlossen, von 2029 an werden neue Pfarrerinnen und Pfarrer nicht mehr in einem öffentlich-rechtlichen Dienstverhältnis stehen, sondern einen Arbeitsvertrag als Angestellte erhalten. Burkhard zu Nieden, Prälat der evangelischen Kirche von Kurhessen-Waldeck, betont, dieser Schritt sei allein schon aus finanziellen Erwägungen notwendig.
2: Im Grunde wäre es in einer kleiner gewordenen Kirche in 2 Jahrzehnten etwa doch unseren Mitgliedern gegenüber kaum abzubilden, wenn ein erheblicher Teil der Gelder, die sie der Kirche für die Arbeit zur Verfügung stellen, einer Altersversorgung dient, sodass es im Grunde so etwas wie eine Pflegeversorgung wäre, statt ein Aufbruch in die Zukunft. Aus dieser Falle müssen wir raus.
1: Kirchliche Finanzexperten gehen davon aus, dass ab 2045 2/3 der Kirchensteuern für Pensionen und Beihilfezahlungen veranschlagt werden müssten. Wenn künftig Pfarrer und Pfarrerinnen als Angestellte eingestellt würden, sähe es anders aus.
2: Der Unterschied ist, dass jemand, der in die Rente eintritt, damit dann als Kostenfaktor dann für uns auch weg ist und wir damit sozusagen frei sind und die Gesamtgesellschaft dann eben die Altersversorgung übernimmt, so wie bei allen anderen auch oder bei vielen anderen auch.
1: Burkhard zu Nieden rechnet so. Wenn die Besoldung umgestellt würde, ergäbe sich ein Einsparpotenzial von 25%. Das sieht Eckhard Möller anders.
3: Es gibt da verschiedene Berechnungen und je nachdem, wer die in Auftrag gegeben hat, so ungefähr ist dann das Ergebnis. Also momentan wird Ihnen niemand genau sagen, was wirklich die Ersparung ist.
1: Eckhard Möller ist Bundesvorsitzender des Verbandes evangelischer Pfarrerinnen und Pfarrer. Er verweist auf die besonderen Aufgaben von Geistlichen, auf ihr ausgesprochen spezielles Dienstverhältnis. Dafür brauche es Regeln, die nur im Beamtenverhältnis umsetzbar seien.
3: Von der Pfarrerschaft wird ja erwartet zum Beispiel das Wohnen im Pfarrhaus, was damit verbunden ist, wenn man die Stelle wechselt, muss man auch sofort raus, samt Familie und so. Das sind Dinge, die können Sie im Arbeitsrecht gar nicht so einfach regeln. Das sind auch Fragen nach Arbeitszeit, das sind Fragen nach Bereitschaftszeiten, die Feiertagsregelung und so weiter. All das, das können Sie im öffentlich-rechtlichen Verhältnis gut darstellen, können Sie gut aushandeln. Aber im Privatrechtlichen wird das sehr, sehr schwer.
1: Schwer, aber nicht unmöglich, sagt Prälat Burkhard.

0: Ich bin der Meinung, dass man nicht Theologie studiert, um in ein Beamtenverhältnis zu kommen, sondern um Pfarrer zu werden, Pfarrerin zu werden.
1: Entstanden ist die besondere Stellung der Pfarrer bereits kurz nach der Reformation. Das landesherrliche Kirchenregiment war die rechtliche Basis für die Theologen. Der territoriale weltliche Herrscher war in protestantischen Gegenden zugleich der Summus Episcopus, der oberste Bischof.
2: Das bedeutet zunächst einmal, dass das Sozialrecht der Pfarrer völlig gleich oder ähnlich jedenfalls wie das der Staatsbeamten geregelt war.
1: Oliver Janz, Professor für neuere Geschichte an der FU Berlin, beschreibt, wie sich die Stellung der Pfarrer im 19. Jahrhundert herausgebildet hat.
2: Das geht los mit der Unkündbarkeit, der lebenslangen Anstellung, dem Schutz der Amtstracht, der Schutz vor Beleidigungen, dem Alimentationsprinzip. Ja, also der Beamte überlässt dem Staat oder dem Dienstherrn seine volle Arbeitskraft und kann im Gegenzug die Sicherung der standesgemäßen Lebensführung erwarten. Natürlich gehört auch der Treueid auf den König dazu. Es gehört die Residenzpflicht. Das ganze Disziplinarrecht ist ähnlich geregelt.
1: Nur die Bezahlung der Pfarrer entsprach noch nicht der Beamtenbesoldung. Landpfarrer hatten ihre Pfründe, kirchliche Ländereien, aus denen die Geistlichen, oft mit Hilfe von Knechten und Mägden, ihre Einnahmen erzielen mussten. Dazu kamen noch Gebühren für Taufen, Trauungen und Beerdigungen. Das änderte sich erst Ende des 19. Jahrhunderts.
2: Die Pfründen werden nun von den Gemeinden und dann tendenziell auch der Kirche selbst verwaltet. Die Pfarrer erhalten eine feste Geldbesoldung. Diese Gebühren, sogenannte Stohlgebühren, wurden abgeschafft, auch aus einem Interesse des Staates und der Kirche sowieso, daran, dass die Menschen diese kirchlichen Dienstleistungen in Anspruch nehmen und nicht aus Angst vor den Kosten sozusagen noch stärker sich von der Kirche entfernten.
1: Denn mit der Industrialisierung im 19. Jahrhundert entfremdeten sich Teile der Arbeiterschaft von den Kirchen.
2: Es wird dann ein System eingeführt, in dem die Pfarrer nach Dienstalter gestaffelt aus zentralen Kassen der Kirche besoldet wurden und die Kirche erhielt auch zunehmende Staatszuschüsse, nicht zuletzt eben, weil die Obrigkeit ein Interesse daran hatte, die Entkirchlichung einzudämmen.
1: Vergleichsgröße für die Einkünfte eines Pfarrers war das Gehalt eines Gymnasiallehrers. Mit der Weimarer Republik kommt es zwar zu einer formalen Trennung zwischen Kirche und Staat,
2: Aber auch danach bleibt diese Analogie zum Beamtentum weitgehend erhalten, weil die Kirchen weiterhin staatlich privilegiert werden. Die Pfarrer bleiben im Grunde Amtsträger einer staatlich privilegierten Korporation.
1: und es ist mehr oder weniger bis heute so. Nun droht der Status als Kirchenbeamter zu fallen. Das wäre aber ein Nachteil für die Gemeinden, meint Eckhard Möller, der Bundesvorsitzende des Verbandes evangelischer Pfarrerinnen und Pfarrer. Denn bislang würden auch die Kirchenmitglieder von dem öffentlich-rechtlichen Dienstverhältnis der Pfarrpersonen profitieren.
0: Die sind einfach da, die sind immer verfügbar. Also das ist ein ungeheures Privileg auch für die Gemeinden. Wenn irgendwas ist, Pfarrer kann man anrufen. Das geht dann privatrechtlich einfach so nicht mehr.
1: Aber würden dann angestellte Pfarrerinnen und Pfarrer zum Beispiel die Notfallseelsorge verweigern, wenn sie die Wochenarbeitszeit schon überschritten haben?
0: Das ist ja schon wieder die moralische Frage. Das ist schwer. Ja, also das ist dann die Rosinenpickerei der Arbeitgeberseite. Auf der einen Seite soll es nur ein privatrechtliches Arbeitsverhältnis sein, auf der anderen Seite die ständige Präsenz erwarten. Und das ist nicht ganz fair.
1: Burkhard zu Nieden, der Prälat der evangelischen Kirche von Kurhessen-Waldeck, verweist auf ein Problem, das in den Gemeinden und Kirchenkreisen seit Jahrzehnten zu beobachten sei.
3: Ich muss leider sagen, dass wir in Teilen auch eine Kultur hatten, wo es eine Dominanz aus dem Pfarrberuf gab. Also etwas wie eine zugeschriebene oder auch eine selbst angemaßte. Das hat auch im Miteinander der verschiedenen Berufsgruppen zu Abhängigkeiten geführt und das hat auch zu Verletzungen und Kränkungen geführt.
1: Oft klagten Diakone, Kirchenmusikerinnen oder Sozialarbeiter über die mangelnde Teamfähigkeit der Pfarrer. Und eine Begegnung auf Augenhöhe könne eher erreicht werden, wenn alle im Angestelltenverhältnis tätig seien und keiner arbeitsrechtlich privilegiert sei.

0: Kurt Möller hält dem entgegen:
1: Privileg hängt immer auch mit Verantwortung zusammen. Ja, Sie haben schon gemerkt, mit dem Wort Privileg habe ich es nicht so, das finde ich nicht so gut, aber es ist ein Mandat, ein Auftrag, dass man die Gemeinde leitet und das hat auch ganz viel mit Verantwortung zu tun. Ich bin der Letzte, der geht.
0: Mittlerweile wird in vielen Landeskirchen darüber diskutiert, künftige Pfarrer nur noch im Angestelltenverhältnis einzustellen. Allerdings zögern auch noch viele.
2: Natürlich gehen wir ins Risiko,
0: räumt Burkhard zu Nieden ein.
2: Es kann auch sein, dass wir in 3 Jahren feststellen, bei uns fängt ja überhaupt niemand mehr ein. Ich glaube das aber nicht.
0: Der Wechsel von einem Kirchenbeamten zu einem normalen Angestellten stelle auch eine Art Kulturwandel des Pfarrberufes dar.
2: Im öffentlich-rechtlichen Dienstverhältnis ist man so in einer Art neofeudalen Abhängigkeitsverhältnis. Sie sind aber künftig frei. Das heißt, Sie sind dann auch frei, aus unserer Landeskirche in eine andere Landeskirche zu wechseln, wie man sonst im normalen Leben auch einen Arbeitgeber wechseln kann. Es ist auch die Möglichkeit, in andere Berufsfelder zu wechseln. Und ich verspreche mir davon, dass wir damit eine bestimmte Klientel anziehen werden, mit der wir auch zusammenarbeiten wollen. Das sind die richtigen Leute.
0: Vielleicht hätte sich die evangelische Kirche schon deutlich eher vom Kirchenbeamtentum verabschieden sollen, meint der Historiker Oliver Janz. Nicht nur aus finanziellen Gründen.
3: Ich meine, dass diese sehr starke Privilegierung und Staatlichkeit und Beamtenähnlichkeit und Behördenförmigkeit der Kirchen eher ein Nachteil war im Marketing von Religion.
0: Und so könnten die finanziellen Probleme zum Vorteil werden, wenn denn alles so rund läuft, wie es sich die Reformer erhoffen.
4: In der evangelischen Kirche in Deutschland könnte das Kirchenbeamtentum zum Auslaufmodell werden. Dazu recherchiert hat Michael Hollenbach.

0: Sie hören den Deutschlandfunk mit der Sendung Tag für Tag. Wir schauen jetzt nach Indien. Da haben Kühe ja einen besonders hohen Stellenwert, weil sie im Hinduismus als heilig gelten. Deshalb streifen Kühe vielerorts durch die Städte relativ ungehindert. Besonders kuhgerecht ist das Leben auf der Straße allerdings nicht immer. Deshalb gibt es auch Hilfe für die Kühe, zum Beispiel Futterstellen. Und umgekehrt gilt alles, was die Kühe so geben oder ausscheiden, als besonders rein und wertvoll. Auf die Spuren der indischen Kühe begeben hat sich unsere Korrespondentin Lena Bodewein.
1: Eine Seitenstraße in Delhis Innenstadt. In der Hitze des Morgens hat sich die Kuh auf dem Sandhaufen vor einer Baustelle gebettet. Grau-beige ist sie. Ihre Hörner gehen in eleganter Biegung nach oben. Sie genießt die Kühle, die von dem Baumaterial ausgeht. Um die Ecke ruht eine Kuh auf Asphalt. In einer Parklücke zwischen einem Tuk-Tuk und einem Auto. Ein paar Meter weiter mampft sich ein weiteres Exemplar durch einen Müllhaufen auf der Suche nach Lebensmittelresten, futterneidisch beäugt von einem Straßenhund. Als sie sich einem Obststand nähert, regt sich doch mal Widerstand gegen ihre Anwesenheit. Der Verkäufer verscheucht sie, aber schlagen würde er sie nie.
2: Die Kuh ist in unserem Land ein Symbol der Gewaltlosigkeit, denn sie versorgt uns, ohne uns zu schaden. Sie verkörpert daher Werte wie Schutz, Frieden, Barmherzigkeit und Respekt vor allen Lebewesen. Aus diesem Grund lehrten uns seit jeher alle Heiligen und Weisen den gleichen ehrenden Umgang mit der Kuh.
1: Erklärt Religionsexperte Madhuka Misra. Und so kommt es, dass in Millionenmetropolen Kühe ungerührt auf den Hauptstraßen stehen, während der Verkehr um sie herumströmt oder ganz zum Stillstand kommt. Allabendlich kommen sie an gekennzeichnete Futterstellen, die es in manchen Vierteln gibt, wo die Anwohner ihre Küchenabfälle, Gras oder Heu an die Tiere verfüttern. Danach betten sie sich auf Verkehrsinseln zur Ruhe. Ideal ist das nicht. Aber das seien die modernen Zeiten, meint Madhuka Misra.
2: Man kann sie nicht einfach irgendwo hinschicken. Der Hauptgrund ist die rasante Urbanisierung. Früher gab es auf dem Land viele Weidegebiete für Kühe, an Flüssen, Teichen, in Wäldern und so weiter. Aber heute, da die Bevölkerung wächst und die Urbanisierung voranschreitet, haben Kühe deutlich weniger Platz zum Laufen und zum Fressen. Auch in städtischen Gebieten gab es früher separate Bereiche, in denen die Kühe gehalten wurden.
1: Doch auch die sind längst besiedelt. Was also tun mit raumgreifenden Mitbewohnern, die von gläubigen Hindus gleichzeitig als Göttinnen verehrt werden, als Mutter Kuh? In Ajmer, im Bundesstaat Rajasthan, steht ein pink-weiß-golden verziertes Götterbild mit Kuh. Und direkt daneben warten vier Männer mit großen Büscheln Klee. Die verkaufen sie für ein paar Rupien. Und dann kann man damit die Bewohnerinnen des Cow-Shelters, des örtlichen Kuhheims, füttern. Hunderte hübsche braune Kühe stehen hier in einem großen, halboffenen Stall.
3: Das ist wie ein Tempel hier, denn die Kuh ist unsere Mutter. Nach unserem Glauben verehren wir sie. Und darum ist das hier ein Tempel, den viele besuchen, von nah und fern, um die Kühe zu füttern.
1: Der 16-jährige Adykan verdient ein wenig Geld damit, dass er Klee erntet und auf seinem Moped zum Kuhheim bringt. Aber er hat auch eine innige Verbindung zu den Tieren. Viele Menschen wollen ihnen etwas Gutes tun.
3: Hier gibt es auch ein Kuhhospital. Das heißt, Kühe, die einen Unfall hatten und angefahren wurden, werden hier gepflegt.
1: Hier sieht es auf jeden Fall besser aus für die Kühe als für ihre Kolleginnen in der Stadt, die sich auf der Straße durchschlagen müssen, auch wenn sie gefüttert werden. Hilfe für Kühe, sei es in Pflege oder Fütterung, ist wichtig. Denn auch die Kuh gibt. Und was sie gibt, gilt als besonders rein. Im Schnitt konsumieren Inderinnen und Inder 450 Milliliter Milchprodukte täglich, weit über dem globalen Durchschnitt. Als pure Milch, Joghurt, Buttermilch, Rahmkäse, als geklärte Butter, Ghee oder als Koa eingekocht. Doch das ist längst nicht alles, was Kühe geben. Der Gangotri-Tempel, ein besonders wichtiger Ort für Hindus, hat jüngst vorgeschrieben, dass die Gläubigen erst ein Getränk aus Milch, Joghurt, Ghee, Dung und Kuhurin trinken sollten, sonst dürften sie nicht eintreten. Das hat für Furore gesorgt. Doch Kuh, Urin und Dung werden schon länger auch in Kosmetika verwendet, in Reinigungsmitteln oder Räucherstäbchen. Und in Zeiten der Energiekrise sind die Gaben der Kühe besonders wertvoll.
2: Jetzt mit der Öl- und Gasknappheit setzen die Menschen in der Stadt mehr auf Induktion, auf dem Land, aber auf Kuhdung. Die Kuh ist also eng mit unserem Wirtschaftssystem verbunden, insbesondere auf dem Land und in der Landwirtschaft.
1: Was wir also nur als lästigen Kuhfladen auf der Straße liegen sehen, ist für andere die enge Verflechtung von Kuh und Mensch, Wirtschaft und Energie. Kühe geben Leben.
0: Ein Beitrag war das aus unserer Religionssendung Tag für Tag. Die Moderation hatte mein Kollege Christian Röther.

1.59 Uhr haben wir es kurz vor 2, heißt hier im Programm folgen gleich die Nachrichten. Und danach geht's weiter mit der Radionacht hier im Deutschlandfunk.

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1: Zwei Uhr, die Nachrichten. Der ukrainische Präsident Selenskyj hat um weitere Unterstützung gebeten, falls Russland seinen Angriffskrieg auch im kommenden Winter fortsetzt. Man benötige Treibstoff, Hilfe für die Energieversorgung und Raketen für die Flugabwehr, erklärte Selenskyj in Brüssel. Dort hatte er als Gast am EU-Gipfeltreffen teilgenommen. Selenskyj betonte aber, man wolle den Krieg vor dem Winter durch Diplomatie und Druck auf Russland beenden. Das Büro von EU-Ratspräsident Costa hatte zuvor bestätigt, in den vergangenen Wochen Kontakt mit Russland für mögliche Verhandlungen aufgenommen zu haben. Dabei sei es aber lediglich darum gegangen, Kommunikationskanäle zu öffnen. Inhaltliche Gespräche seien nicht geführt worden. Die EU-Staats- und Regierungschefs haben sich auf dem Gipfel in Brüssel auf eine Verlängerung der